0: Meinungen als unwahr zu entlarven, ihre Meinung geändert haben. Selbst Kirchenkritik 1922. Schwester Lucia schreibt in diesem Jahr zum ersten Mal über die Erscheinungen und ihre Handschrift verrät, dass sie gerade das Schreiben gelernt hat.
1: Lucia, dem ältesten der drei Kinder, wird mehr und mehr klar, dass es ihr vorherbestimmt ist, den eindringlichen Wunsch der Gottesmutter in die Welt hinauszutragen, damit die Botschaft der Sühne und Umkehr den Lauf der Weltgeschichte zum Guten wendet. Nicht nur mit dem Sonnenwunder hat Maria ihre Ankündigung wahrgemacht. Wie sie es vorhergesagt hat, erkranken Jacinta und Francisco. In bewundernswerter Weise ertragen sie ihr Leiden, bis sie schließlich, so wie es angekündigt war, sterben. Ihr Erbe lebt fort.

0: Am Ort der Erscheinung entsteht eine Kapelle. Bereits 1928 wird mit dem Bau der Basilika begonnen. Auch die kirchlichen Behörden prüfen die Vorgänge, bis schließlich 1930, 13 Jahre nach den Erscheinungen, der Bischof von Leiria die kirchliche Anerkennung verkündigt.
1: Bei Privatoffenbarungen ist die Kirche immer sehr vorsichtig, denn sie nimmt die Dinge ernst und deshalb braucht es Zeit, um die Echtheit und Wahrheit einer Botschaft festzustellen. Es gibt Kriterien, ob sie im Einklang mit dem Evangelium steht, ob sie der Lehre der Kirche entspricht, wie das Lebenszeugnis der Seher ist, ob sie ein christliches, glaubhaftes Leben führen. Und was die Früchte sind, die diese Botschaft hervorbringt, etwa Bekehrungen oder Veränderungen. Um all das zu prüfen, braucht es Zeit. Und deswegen bestätigt die Kirche nur, wenn sie sich wirklich sicher ist, dass dies die Wahrheit ist.
0: Damit wird von der Kirche offiziell festgestellt, was ohnehin längst die nationalen Grenzen übersprungen hat. Fatima ist eine Botschaft an die Welt. Die in den Worten der Gottesmutter enthaltene Prophetie beschäftigt bald auch die Päpste. 1939 kommt mit Pius XII. Ein Mann an die Spitze der Kirche, der wie kein anderer ahnt, was das 20. Jahrhundert noch an Katastrophen erwarten lässt. Wenige Monate nach der Wahl des neuen Papstes beginnt jenes schreckliche Ereignis, das die Gottesmutter in Fatima angekündigt hatte, der Zweite Weltkrieg. Mit Abermillionen Toten erscheint er bald wie ein Strafgericht für die Hybris derer, die ein tausendjähriges Reich ohne Gott errichten wollten. Mit dem Vordringen der Roten Armee wird ein neues Schreckgespenst lebendig, das über Jahrzehnte die Welt in Atem halten wird. Sollte der Kommunismus mit seinem Vernichtungsfeldzug gegen die Religion tatsächlich immer mehr Staaten überrollen? 1942 setzt Papst Pius XII. Ein Zeichen. Er weiht gleich zweimal die Welt dem unbefleckten Herzen Mariens. 1944 schließlich führt er das Fest des unbefleckten Herzen Mariens für die gesamte Kirche ein. 45 Jahre später sollte sich endgültig erfüllen, was die Gottesmutter angedeutet hatte. Der eiserne Vorhang fällt. Es ist der Todesstoß für den Kommunismus. Hat sich die Warnung Marias damit erübrigt?
2: Ora, nós hoje vivemos também uma situação semelhante. Não é mais o ateísmo persecutório, mas é a indiferença em relação a Deus.
1: Wir leben heute in einer ähnlichen Situation. Wir erleben nicht mehr die atheistische Verfolgung, sondern die Gleichgültigkeit gegenüber Gott. Gott wird beiseite geschoben.

0: Manche leben, als ob er nicht existieren würde, als ob er keine Bedeutung für das menschliche Leben hat, für das Miteinander, für das Zusammenleben zwischen den Völkern. Und andererseits erleben wir auf der ganzen Welt Gewalt und Krieg. Deswegen ist die Botschaft von Fatima wie eine biblische Voraussage, die für eine bestimmte geschichtliche Zeit ausgesprochen wurde, doch darüber hinaus Geltung hat und so den Weg der Menschheit erleuchtet. In diesem Sinne ist Fatima ein Hoffnungsschimmer für die Geschichte der Menschheit. Das ist die Aktualität der Botschaft.
1: Noch eine weitere Botschaft von Fatima wird, so die Überzeugung vieler, Realität. Es ist jener Teil, der als drittes Geheimnis oft für Schlagzeilen sorgt. Jahrzehntelang zögern die Päpste mit der Veröffentlichung. Am 13. Mai 1981, dem 64. Jahrestag der Marienerscheinung, erwarten Pilger aus aller Welt Papst Johannes Paul II. Auf dem Petersplatz. Als er angeschossen und lebensgefährlich verletzt wird, scheint auf dramatische Weise in Erfüllung zu gehen, was die Hirtenkinder 1917 in einer Vision gesehen haben. Auf einen weiß gekleideten Bischof wird geschossen und er wird getötet. Auch Johannes Paul II. Sieht das Attentat in der Vision von Fatima angedeutet. Er ist überzeugt, dass es die Madonna von Fatima war, die die tödliche Kugel umgelenkt hat. Dreimal kommt der Papst nach Fatima. Im Wachsmuseum von Fatima hat man eine besondere Szene nachgestellt. Im heiligen Jahr 2000 spricht der Papst Jacinta und Francisco selig. Das Opfer der beiden, die ihr Leiden als Sühne für die Welt verstanden haben, sollte so der ganzen Kirche vor Augen gestellt werden. Ein Standbild vor der Basilika erinnert an den heiligen Papst Johannes Paul II. Und seine tiefe Verbundenheit mit Fatima. Auch sein Nachfolger, der im Jahr 2000 als Präfekt der Glaubenskongregation das dritte Geheimnis von Fatima der Welt vorstellte, kommt als Papst nach Fatima, um seiner Verbundenheit Ausdruck zu verleihen. Auf dem Flug von Rom nach Lissabon am 11. Mai 2010 beantwortet Benedikt XVI. Die Fragen der Journalisten und meint:
0: Nur im Lauf der Zeit können wir die ganze Tiefe sehen, die in dieser für die konkreten Personen möglichen Vision gekleidet war. So würde ich sagen, werden auch hier über die große Vision des Leidens des Papstes hinaus, die wir in erster Linie auf Papst Johannes Paul II. Beziehen können, Realitäten der Zukunft der Kirche aufgezeigt, die sich nach und nach entfalten und zeigen. Der Papst steht für die Kirche und daher werden Leiden der Kirche angekündigt.
1: Den 500.000 auf dem Platz in Fatima versammelten Pilgern ruft Papst Benedikt am 93. Jahrestag der Erscheinungen zu:
0: Wer glaubt, dass die prophetische Mission Fatimas beendet sei, der irrt.
1: Fatima bleibt aktuell, denn der Aufruf der Gottesmutter nach Buße, Sühne und Gebet ist ein Fingerzeig des Himmels, dass keiner sich selbst liebt. So wie die Menschheit insgesamt eine Schicksalsgemeinschaft bildet, so ist jeder Einzelne mit anderen verbunden, von denen es abhängt, ob sein Weg gelingt oder nicht. Unzählige Fatima-Pilger bringen zum Ausdruck, dass ihr Gebet und ihr Opfer nicht nur dem eigenen Seelenheil dienen soll. An diesem Ort, wo Himmel und Erde sich berührten, steht das Eintreten für andere im Vordergrund. Papst Pius XII., der am 13. Mai 1917 zum Bischof geweiht worden war, veröffentlichte 1942 die ersten beiden Geheimnisse von Fatima. Ein Jahr später verweist er in seiner Enzyklika Corporis Mystici eindringlich auf das Geheimnis von Buße und Sühne.
0: Es ist ein wahrhaft schaudererregendes Geheimnis, das man niemals genug betrachten kann. Dass das Heil vieler abhängig ist von den Gebeten und freiwilligen Bußübungen der Glieder des geheimnisvollen Leibes Jesu Christi.
1: Der Papst macht klar, Die Einladung der Gottesmutter an die drei Hirtenkinder

0: Mit ihrem Opfer andere zu retten, gilt der ganzen Kirche. Es ist eine Botschaft der Solidarität. Diese Verwobenheit der Menschheit, im Guten wie im Bösen, hat Maria hier durch drei Kinder in Erinnerung gerufen. Auch wenn die Erscheinungen und das große himmlische Zeichen hier Geschichte sind, Wunder ereignen sich hier nach wie vor.
1: Das Besondere an Fatima ist, oder anders gesagt, das Wunder von Fatima ist die Zahl der Bekehrungen. Es handelt sich nicht unbedingt um sensationelle Wunder, sondern um innere Erfahrungen, um innere Bekehrungen, die sich hier vollziehen und die nur Gott kennt. Dann und wann werden sie uns erzählt und mitgeteilt. Das ist sehr schön. Es freut mich, als Hirte zu sehen, wie unsere liebe Frau weiterhin ein Weg ist, der Menschen zu Gott führt.
2: Nossa Senhora continua a ser caminho que leva as pessoas até Deus.

0: mag sich die Geschichte der Menschheit immer wieder verfinstern, als würde die Dunkelheit alles Licht vertilgen. Am Ende siegt doch das Licht, so wie es das Sonnenwunder eindrucksvoll gezeigt hat. Damals leuchtete in Wolken und Sonnenstrahlen auf, was die Mutter Gottes den drei Kindern gesagt hatte.
1: Am Ende wird mein unbeflecktes Herz triumphieren. Der Welt wird eine Zeit des Friedens geschenkt werden.

Als ich noch mitten unter euch war, bin ich euch stets mit meiner Hilfe beigestanden. Ich habe auch alle eure menschlichen Anliegen verstanden. Ich war ja ein Mensch wie ihr. Alle Mühen und Sorgen des Lebens habe ich mit euch geteilt. Ich hatte Mitleid mit den Schwachen und Hilflosen und heilte die Kranken und Leidenden. Wie oft auch tröstete ich die Traurigen und die Verlassenen. Ja, ich war die Hoffnung der Sünder. Werde ich das nicht auch heute sein? Bin ich nicht euer Heiland? Habt doch Vertrauen zu mir. Ist nicht auch heute eine Zeit großer Not, eine Zeit, in der das Leben aller Menschen äußerst bedroht ist? Warum kommt ihr nicht auch heute zu mir in Scharen, so wie damals? Warum vertraut ihr mir nicht? Wisst ihr nicht, dass ich euch retten will und kann aus jeglicher Not? Glaubt doch an meine Liebe. Bittet um mein Erbarmen, und ich will mit euch sein, ich euer Herr und Heiland, der euch doch über alles liebt.

Sehr geehrte Damen und Herren, liebe Brüder und Schwestern, mit großer Freude darf ich Sie heute Nachmittag zu unserem Mariensingen hier in der Wallfahrtsbasilika Maria Brünnlein zum Trost in Wemding begrüßen und willkommen heißen. Die gemeinsame Zeit des Singens und Betens zu Ehren der Gottesmutter. De Maria numquam satis, von Maria nie genug, so ruft einmal der heilige Bernhard von Clairvaux. Und er ermahnt mit diesem Satz den Prediger, der niemals verstummen darf, um die Gnadenvorzüge der Gottesmutter zu preisen und darüber zu predigen. Von Maria nie genug. Das gilt wohl auch von der Volksmusik und dem Liedgut. Von Maria können wir nie genug singen, denn sie selbst stimmt den Lobpreis Gottes an. Meine Seele preist die Größe des Herrn und mein Geist jubelt über Gott, meinen Retter. So möge die Volksmusik des heutigen Mariensingens unsere Andacht zur Gottesmutter fördern. Sie steht hier auf unserem Altar inmitten der Basilika. Sie betet mit uns und für uns und bringt uns zu Christus, ihrem Sohn. So darf ich ganz herzlich unsere Musikgruppen begrüßen, das Wolferstädter Blechbläserquintett, die Klarischnetterer aus Dillingen, den Lauterbacher Dreigesang, die Möckenloher Stubenmusik und den Vohburger Dreigesang. Ein besonderer Gruß gilt Herrn Werner Mödel, der in bewährter Weise zum 24. Mal die Organisation des Maria Brünnleiner Mariensingens übernommen hat. Er wird wieder meditative Texte zu Ehren der Gottesmutter sprechen. Ihnen allen, die Sie von nah und fern gekommen sind, gilt mein Gruß. Seien Sie hier im Heiligtum unserer lieben Frau herzlich willkommen.

Liebe Freunde unseres Mariensingens, es begann ungewöhnlich, doch schlicht mit dem Engelsgruß. Gegrüßet seist du, Maria, ein Himmelsgruß. Ave Maria, beim Namen genannt von dem über alle Namen Erhabenen, dem Ich bin da. Seitdem ist diese Anrede in aller Munde. Durch ihre selbstlose Zusage, ich bin die Magd des Herrn, mir geschehe, wie du es gesagt hast, wird aus ihrem Werdegang etwas Einmaliges, ein beispielloser Wertegang. Und so verneigen wir uns. Sei uns, o Königin, gegrüßt. Das hatte sie vorausgesehen. Siehe, von nun an preisen mich selig alle Geschlechter. Aber sie stellt auch klar, denn der Mächtige hat Großes an mir getan. Und weil Musik die Sprache des Herzens ist, bringen wir das uns Berührende melodisch zum Klingen. Gott Vater hat selbst diese Rosen gepflanzet. Heiliger Geist hat sie fruchtbar gemacht.

0: Hunger?
1: Hunger.
0: When you're hungry?
1: Wenn du Hunger hast, dann bist du nicht in der Lage zu denken.
0: You cannot be able to think.
1: Man kann überhaupt nichts machen. Du fühlst dich einfach nur schwach. Wenn ich Hunger habe, dann habe ich immer starkes Bauchweh.

0: Bevor Mary's Meals hierher kam, hatten wir viele Probleme.
1: Wenn man Hunger hat, verliert man manchmal die Kontrolle.
0: Viele Kinder haben über Schmerzen geklagt, über Kopfweh oder Bauchweh, weil sie Hunger hatten.
2: Viele von ihnen haben gar nichts gegessen, bevor sie in die Schule kamen. Jetzt haben sie richtig Lust, in die Schule zu gehen. Sie sind motiviert, Teil der Gemeinschaft zu sein. Sie essen, können sich konzentrieren, müssen mittags nicht weg, um Essen aufzutreiben. Sie schlafen im Unterricht auch nicht ein. Jetzt sagen sie, ich will Arzt werden oder Rechtsanwalt. Die Schulbildung sorgt auf einmal für ganz neue Möglichkeiten.
1: Wir haben festgestellt, dass die Abbrecherquote bei unseren Kindern stark gesunken ist.
2: Ich habe dieses unglaublich effiziente Programm gesehen, weit mehr als nur ein Ernährungs- und Ausbildungsprogramm. Es wirkt sich so massiv auf die Menschen aus. Es ist eine Partnerschaft zwischen Mary's Meals und der Gemeinschaft. Mary's Meals liefert das Essen. Aber die Gemeinschaft muss einen Garten aufbauen, eine Küche, Freiwillige organisieren, Mütter kommen und kochen. Was dann passiert, ist, dass es die Gemeinschaft echt motiviert und anspornt. Väter, Mütter und Kinder. Sie können es kaum erwarten, aufzustehen und zu sagen, das hat unser Leben echt verändert.
1: Es hat sehr viel Einfluss. Die Einstellung der Schüler ist heute anders. Es machen mehr Schüler ihren Abschluss. Ihr Leben ist völlig anders geworden.
2: Irgendwie ist es eine Ehre, etwas zu tun und helfen zu können. Ob wenig oder viel. Tatsache ist, es wird ihr Leben beeinflussen. Wenn man hier ist und man sieht dieses Kind hier, dem jemand aus Michigan gespendet hat, um ihm zu helfen, oder das nächste Kind, dem Joe Blocks aus Liverpool geholfen hat, da begreift man, dass diese Hilfe einen echt großen Einfluss ausübt.
3: Wenn ich an Mary's Meals weltweit denke, dann erkenne ich viele kleine Akte der Nächstenliebe. Keiner hier macht etwas Spektakuläres, aber diese kleinen Dinge spielen so gut ineinander, dass daraus etwas unfassbar Großes entsteht. Etwas, das die Welt wirklich verändern wird.
4: Das Essen war ein wesentlicher Grund, warum ich in der Schule geblieben bin. Mary's Meals hat viel dazu beigetragen, dass mein Leben heute ganz anders aussieht.
0: Für mich bedeutet Ausbildung so viel wie Macht. Deshalb gebe ich alles, dass aus mir etwas wird.
5: Weil Bildung das wichtigste Werkzeug ist, um alles und jeden zu verändern, glaube ich, dass sich etwas ändern wird.

0: Herzlich willkommen bei Spirit. Heute sprechen wir über eine Frage, die Menschen seit Jahrhunderten bewegt und die oft darüber entscheidet, wie wir leben, wie wir glauben, wie wir hoffen. Wie denkt Gott eigentlich über mich? Bin ich für Gott Last oder geliebtes Kind? Und wie funktioniert Kindschaft? Und was bedeutet es, Erbe Gottes zu sein? Darüber wollen wir heute sprechen mit Pater Engelbert Reckenwald. Herzlich willkommen, schön, dass Sie da sind.
1: Gerne, danke für die Einladung.
0: Pater Engelbert, zu Anfang eine etwas provokante Frage. Was ist eigentlich aus Ihrer Sicht die größte Lüge, die es über Gott gibt?
1: Nun, der Versucher hat natürlich viele Lügen auf dem Lager. Und es gibt auch verschiedene Typen von Menschen und er hat immer die richtige Lüge für den jeweiligen Typ. Und vielleicht könnte man grob sagen, die wichtigste Lüge betrifft unser Gottesverhältnis. Glaube ich an die Vaterliebe Gottes zu mir? Und da gibt es jetzt zwei Lügen. Die eine sagt,

0: brauche das gar nicht. Ich bin aus mir selbst heraus gerecht und der liebe Gott kann froh sein, dass er mich hat. Also ich bin nicht angewiesen auf seine barmherzige Liebe, auf seine Vaterliebe. Und der andere, entgegengesetzte Typ von Mensch, der denkt, das kann ich mir nicht vorstellen, dass ich so von Gott geliebt werde. Was hat er an mir, die also unter ihrer Sündhaftigkeit oder ihrer Fehlerhaftigkeit, ihrem Versagen leiden und sich nicht vorstellen können, dass sie wirklich geliebt werden als Kind Gottes von ihrem himmlischen Vater.
1: Aber das liegt ja sicherlich auch an den Unterschieden und an den unterschiedlichen Lebensweisen, wie wir leben. Betrachtet Gott wirklich jeden Menschen als gleich bzw. gleichwertig natürlich?
0: Natürlich nicht. Also er hat das gleiche Wohlwollen gegenüber allen Menschen. Und man könnte vielleicht sogar sagen, gegenüber jenen, die seine Barmherzigkeit besonders brauchen, ein besonderes Wohlwollen. Das drückt sich aus in dem Gleichnis vom verlorenen Schaf. Er geht dem verlorenen Schaf nach und lässt die 99 zurück. Das heißt, er investiert mehr, sogar noch mehr Liebe des Wohlwollens gegenüber jenem, der seine Barmherzigkeit besonders bedarf, weil er sich auf Abwägen befindet. Aber die Liebe des Wohlgefallens, die hängt natürlich davon ab, dass ich Gott zurückliebe, dass ich ihm treu bin, dass ich ihn eben liebe und versuche, ihm nachzufolgen. Und diese Liebe des Wohlgefallens bekundet der Vater zum Beispiel über natürlich seinem Sohn. Seht, mein geliebter Sohn, an dem ich mein Wohlgefallen habe, sagt er bei der Taufe Jesu. Also hier gibt es natürlich gewaltige Unterschiede. Aber das Wichtige ist, selbst wenn ich sündige und versage, ich brauche nicht an der Liebe Gottes zu verzweifeln, weil ich sofort das Missfallen, das Gott an meiner Sünde hat, verwandeln kann in ein Wohlgefallen an mein Vertrauen. Wenn ich bereue und mich Gott in die Arme werfe und an seine Liebe glaube, dann vergisst er sofort, was ich ihm angetan habe durch meine Sünde. Er hat seine Freude daran, mir zu verzeihen. Und durch mein Vertrauen ehre ich auch ehre ich ihn als Vater.
1: Aber da sind wir ja bei einem Punkt, wo sich auch viele, gerade fromme Menschen, schwer tun, die denken, etwas Besonderes leisten zu müssen. Und wenn sie das nicht leisten, dann quasi vor Gott nicht im richtigen Licht stehen. Was würden Sie solchen Menschen antworten?
0: Genau, da kann wirklich dieser Gedanke, dass wir Kinder Gottes sind, helfen. Weil es geht nicht um eine Leistung, die ich erbringen muss und zu der ich umso fähiger bin, je erwachsener ich bin, sondern was er von uns am meisten erwartet, ist dieses kindliche Vertrauen. Und das Kind, das im Vergleich zum Erwachsenen ja machtlos ist, das nicht viel leisten kann, leidet nicht darunter, dass es Kind ist, ja? Sondern es erfreut sich seinem Kindsein, weil es Kind eines gütigen und mächtigen Vaters ist.
1: Wenn wir in die Bibel schauen, da gibt es ja so einige Gleichnisse, die auf den ersten Blick schwer verdaulich sind. Wenn wir nun mal schauen, da gibt es das Gleichnis von dem reuigen Sünder im Vergleich zu dem selbstgerechten Pharisäer. Es gibt das Gleichnis von den Arbeitern im Weinberg des Herrn. Da würde doch jeder zunächst mal sagen, da ist Gott doch ziemlich ungerecht. Wie würden Sie sein Handeln deuten?
0: Ja, also greifen wir dieses Gleichnis heraus mit den Arbeitern der 11. Stunde. Das ist also sehr interessant. Tatsächlich entsteht ja zunächst mal der Eindruck, dass der Herr des Weinbergs ungerecht ist, weil er denen, die nur eine Stunde gearbeitet haben, denselben Lohn gibt wie denen, die vom Morgen an den ganzen Tag über gearbeitet haben. Aber er tut diesen ja kein Unrecht. Er gibt ihnen nicht weniger, als was vereinbart worden ist. Er gibt ihnen genau das, was vereinbart worden ist. Er hat gesagt, geh in meinen Weinberg, ich werde euch einen Denar geben. Und die nehmen dann Anstoß daran, dass er denen der 11. Stunde

0: dasselbe gibt. Also deshalb antwortet ja auch der Herr des Weinbergs, ist dein Auge neidisch, weil ich gut bin. Sie nehmen Anstoß an der Barmherzigkeit, an der Freigebigkeit des Herrn, der mehr gibt, als er schuldet. Und das ist der springende Punkt. Dasselbe haben wir bei dem Vergleich zwischen dem Pharisäer und dem Zöllner. Beide beten im Tempel. Und der Pharisäer rechnet alles auf, zählt alles auf, was er getan hat, die guten Werke. Und der Zöllner, er betet, Herr, sei mir Sünder gnädig. Und Jesus sagt, dieser ging gerechtfertigt nach Hause. Was ist der Unterschied? Der Unterschied ist, dass der eine weiß, er ist auf die Barmherzigkeit Gottes angewiesen. Und das ist auch bei den Arbeitern der 11. Stunde der Fall. Ja? Sie werden in die Arbeit geschickt, ohne dass der Herr ihnen überhaupt einen Lohn verspricht. Sie wissen, dass es schon überhaupt eine Gnade ist, gedungen zu werden. Die Alternative ist, sie stehen müßig herum. Er fragt sie ja, warum steht ihr hier? Weil uns niemand gedungen hat. So, und wir haben auf der einen Seite also die Meinung, dass ich zu Gott in einer Geschäftsbeziehung stehe. Und die anderen sind jene, die wissen, ich bin ganz von Gottes Barmherzigkeit abhängig. Alles ist Gnade, wie die Heilige Teresa von Lisieux sagt. Und streng genommen gibt es nur diese Sorte von Menschen. Wir sind alle angewiesen auf die Barmherzigkeit Gottes. Der heilige Thomas von Aquin sagt, alle, die gerettet sind im Himmel, sind dort aufgrund der Barmherzigkeit Gottes. Und darum geht es in diesen Gleichnissen, dass wir aus dieser Logik der Geschäftsbeziehung zu Gott heraustreten in eine Beziehung der Kindschaft, die weiß, ich bin auf die Liebe meines Vaters angewiesen.
1: Sicherlich eine wichtige Lehre auch für den Alltag, dass man sich nicht immer mit anderen Menschen vergleichen soll. Aber wichtig ist ja auch, wie kann ich denn als Christ Gottes Urteil höher schätzen als die vielen Stimmen der Welt, die ständig auf mich einreden?
0: Nun, mir muss einfach das Wohlgefallen Gottes am wichtigsten sein. Und dahinter muss auch die Überzeugung stehen, wie Menschen über mich denken, ist vollkommen wandelbar. Deren Urteil hängt von vielen Dingen ab, die gar nicht meinen eigentlichen Wert ausmachen. Gott allein kennt mich so, wie ich bin. Und wir sollen danach streben, so zu leben, dass wir Gott wohlgefällig sind. Und diesen Weg hat uns Jesus gezeigt. Und wir sehen das auch bei Jesus. Er hat nichts gegeben auf die Meinung der Menschen. Er hat sich nicht angepasst. Er hat nicht geschaut, dass er zum Beispiel in den Augen der Pharisäer gut dasteht. Sondern er hat einfach den Willen Gottes erfüllt. Nicht weil meine Speise ist, es den Willen des Vaters zu tun. Mhm.
1: Viele Menschen wissen oder spüren instinktiv, ich bin Sünder, ich bin nicht perfekt. Aber dennoch gehen sie nicht in sich, sie gehen nicht beichten. Warum ist für Sie die Beichte der Ort, wo wir wirklich wieder ganz frei werden?
0: Ja, also jene, die heute das Bußsakrament nicht besonders hochschätzen, sind ja meistens jene, die auch denken, ach, eigentlich brauche ich die Beichte nicht, ich bin kein großer Sünder, ja. Ich habe nichts Schlimmes gemacht, ich habe niemanden umgebracht, ich habe niemanden betrogen und so weiter. Und deshalb hat der liebe Gott an mir auch nichts auszusetzen. Und hier wird eigentlich ein Gottesverhältnis gelebt, so als ob Gott ein Polizist wäre, der nur einschreitet, wenn ich etwas Schlimmes getan habe. Aber Gott will mehr. Die Folge dieser Haltung ist dann, dass ich lau werde. Ja. Aber Gott will mehr. Er will wirklich ein Liebesverhältnis zu uns haben. Und Liebe zeigt sich in der Aufmerksamkeit und strebt danach, den Willen des Geliebten zu erfüllen. Ja. Und diese Aufmerksamkeit zeigt sich auch in einem feinen Gewissen, dass ich auch in kleinen Dingen versuche, Gott treu zu sein, nach die Tugend zu üben, dem Herrn nachzufolgen. Und das zu tun, so

0: zu leben, wie Christus gelebt hat.
1: Wenn ich das jetzt alles so lebe, wie Sie es dargelegt haben, Sie können jetzt ein bisschen Werbung dafür machen. Wie würde das konkret das Leben eines Menschen verändern?
0: Es gibt ein, dieses Leben gibt eine unglaubliche innere Freiheit, weil ich genau weiß, wenn ich den guten Willen habe und Christus nachfolgen will, dann darf ich den Rest, das, wozu ich nicht imstande bin, Gott überlassen. Dann wird er auch für mich sorgen. Er ist wirklich mein liebender, sorgender Vater. Ich tue, was in meinen Kräften steht, ohne Leistungsdruck, sondern in einer inneren Freiheit, weil ich weiß, Gott ist mehr auf das Gute für mich bedacht, als irgendwelche Fehler in mir zu entdecken. Und dann weiß ich, dass Gott für den Rest sorgt. Dann bin ich im Willen Gottes. Und das gibt mir eine unglaubliche innere Gelassenheit und Freiheit.
1: Ja, vielen Dank, Pater Engelbert, für diese eindrücklichen Gedanken und Ihren Besuch bei Kirche in Not.
0: Gerne, auch ich danke.
1: Und Ihnen daheim danke ich für Ihre Zeit und fürs Dabeisein. Das war Spirit. Auf Wiedersehen und bis zum nächsten Mal.

Liebe Freunde von KTV, dear KTV Friends, wie man heute bei unserem Sender sagt, ich war im vergangenen Jahr in den Vereinigten Staaten von Amerika. Und dort gibt es einen offiziell kirchlich anerkannten Marienerscheinungsort, nämlich Champion in Wisconsin. 1859 ist dort die Gottesmutter einer jungen Frau aus Belgien erschienen, Adele Price, und hat ihr den Auftrag erteilt, die Kinder zu sammeln, um ihnen all das beizubringen, was sie für ihr Heil brauchen. Auch KTV gibt es hauptsächlich dafür, das zu verkünden, was wir alle brauchen, um unser Ziel zu erreichen, den Himmel. Wir können das aber nicht alleine. Unser Team ist groß, 40 Mitarbeitende, 40 Köpfe inzwischen bei KTV, die sehr harmonisch zusammenarbeiten und für sie da sind und verantwortlich sind für die Verkündigung. Wir brauchen Ihr Gebet, wir brauchen auch Ihre finanzielle Unterstützung und dafür sage ich Ihnen aufrecht, vergelt's Gott. Gerne beten wir für Sie und Ihre lieben verstorbenen Angehörigen.

Du bist der heilige Herr, der alleinige Gott, der du Wunderwerke vollbringst. Du bist die Stärke, du bist der Große, du bist der Erhabenste, du bist allmächtig, du heiliger Vater, König des Himmels und der Erde. Du bist dreifaltig und einer, Herr, Gott der Götter. Du bist das Gute, jegliches Gut, das höchste Gut, der Herr, der lebendige und wahre Gott. Du bist die Liebe, die Minne,

Du bist die Weisheit, du bist die Demut, du bist die Geduld, du bist die Schönheit, du bist die Milde, du bist die Sicherheit, du bist die Ruhe, du bist unsere Hoffnung, du bist die Freude und Fröhlichkeit. Du bist die Gerechtigkeit und das Maß. Du bist all unser Reichtum zur Genüge. Du bist die Schönheit. Du bist die Milde. Du bist der Beschützer. Du bist der Wächter und Verteidiger. Du bist die Stärke. Du bist die Zuflucht. Du bist unsere Hoffnung. Du bist unser Glaube. Bist du unsere Liebe, bist du unsere ganze Wonne. Du bist unser ewiges Leben, großer, wunderbarer Herr, allmächtiger Gott, barmherziger Retter. Der heilige Franziskus lebte ganz im überschwänglichen Lobpreis Gottes. Er hat sich der Liebe Gottes geöffnet, hat sich von der Liebe Gottes bewegen lassen. Er war auch nicht von Anfang an schon so, er ist gewachsen in der Liebe. Ja, wie wächst die Liebe? Blumen wachsen auch langsam. Man sieht am Anfang nur ein kleines Blättchen vielleicht, das Grünes aus der Erde kommen, dann der Zeit kommt ein Halm, bei mehr Blättchen, schließlich wächst die Blume auf und bildet eine Knospe. Langsam öffnet sich die Knospe, es kommt die Blüte heraus. So ist es auch beim Menschen. Er muss sich öffnen für die Liebe Gottes und das geht auch, braucht seine Zeit. Jeder hat so seine Zeit. Bei einem macht es Gott schnell und beim anderen wieder langsamer. Für jeden hat er einen ganz persönlichen Plan. Aber die Liebe wächst, wenn wir sie wachsen lassen. Und wenn wir darum bitten, dass die Liebe wächst in uns, und das sollen wir, wir sollen ein großes Herz bekommen für die Liebe Gottes. Die Teresa von Avila hat so ganz stark gebetet um ein großes Herz. Sie möchte dich lieben können, wie noch keiner dich geliebt hat. Und hat sie ein großes Herz bekommen, hat gerade ein paar Rippen rausgebrochen. Ja. Es gab wirklich Heilige, die haben durch die Herzensweite, durch die große Liebe, hat sie in Rippen gebrochen, vergrößert den Brustkorb. Ja, wie wächst die Liebe? Einmal zum Rückkehr in das Haus Gottes. Der verlorene Sohn, er kam zu den Schweinen, aber dort hat er Einsicht gefunden, weil er in sich ging. Er, der vorher außer sich war, ging in sich. Und so kam ihm die Erkenntnis über das, was er verloren hat. Die Reue und die Umkehr. Es kam ihm die Erkenntnis der Sichtweise Gottes. Vorher hat er seine eigene Sichtweise gehabt. Und dann, aus der richtigen Erkenntnis, hat er die Sichtweise Gottes bekommen und ist zurückgekehrt zum Vater. Und der Vater hat ihn freudig aufgenommen, an sein Herz gedrückt, diesen verlorenen Sohn heimgeholt. Ja, aus der Sicht Gottes dürfen wir leben, aus der Wahrheit Gottes. Der Vater wartet immer auf uns und er möchte seine ganze Liebe uns schenken. Aber wir sind oftmals blockiert, auch durch viele Verletzungen, Schocks oder Traumen, wir haben schon davon gesprochen. Diese sollen aufgearbeitet werden, denn die sind wie Blockaden in uns drinnen, die uns hindern, dass die Blüte richtig aufgeht. Sind wir blockiert. Aber wir sollen den Mut haben, das anzuschauen. Das, was uns widerfahren ist, auch wenn es sehr schmerzhaft ist, wir sollen es anschauen wollen. Weil solange wir es nicht angeschaut haben, solange es nicht hochgekommen ist, solange es noch zum Herrn gekommen ist, ist es immer da unten drinnen und blockiert den Menschen. Dazu dient die Seelsorge,
soll man sich guten Seelsorger oder Seelsorgerin suchen und damit seine Sachen aufarbeiten. Die Traumas auch, dafür gibt es auch Traumatherapien. Es gibt auch gute christliche Traumatherapien, die man in Anspruch nehmen kann. Es ist schmerzhaft, ein solches Trauma aufzuarbeiten. Manches muss auch stationär aufgearbeitet werden. Es gibt Traumas, die sind ganz extrem drinnen. Und die braucht dann das richtige Umfeld, damit man das herausholen kann. Da braucht es dann eine Klinik, die das auffangen kann. Ne? Aber das sollen wir auch in Anspruch nehmen. Ne? Die Kunst des Arztes verachte nicht. Das steht in der Heiligen Schrift. Ne? Wir dürfen auch den Arzt Hilfe nehmen, auch die Psychologen, die Psychiater, die können uns nicht heilen, aber sie können etwas beitragen dazu. Ne? Auch Medizin braucht es manchmal, auch Psychopharmaka. Manchmal braucht es halt. Ne? Es heilt nicht, aber es ist wie ein Krückstock, der uns laufen, dass wir laufen können. Ne? Wir sollen uns nicht schäumen, scheuen, diese Sachen aufzuarbeiten, die so in unserem Leben waren. Damit wir dann eben in die Nachfolge Christi eintreten können, damit uns nichts zurückhält, keine Fessel an unseren Füßen ist, damit wir laufen können in den Sandalen, in den Schuhen Christi, vorwärts kommen auf dem Weg des Heiles, ihm nachfolgen und wachsen in der Liebe zu Gott und zu den Mitmenschen. Und das geschieht willentlich. Ich will wachsen in der Liebe. Ich will mich von der Liebe Gottes bewegen lassen. Nicht die Welt soll mich bewegen, nicht der Weltgeist, der Heilige Geist soll mich bewegen. Geist Gottes ist die Liebe, sie soll mich bewegen, damit ich wachse in der Liebe zu meinem Vater, in der Liebe zum Sohn Jesus Christus, der sich für mich hingegeben hat, in der Liebe des Heiligen Geistes. Der Geist Gottes ist ja die Verbindung zwischen Vater und Sohn und der Geist Gottes verbindet auch uns mit Vater und Sohn. Und so dürfen wir in der heiligen Dreifaltigkeit leben, willentlich können wir es tun. Ich muss es wollen. Wenn ich es nicht will, geschieht nichts. Aber wenn ich es will und den Herrn darum bitte, dann macht er sein Werk in mir. Und ich darf Abschied nehmen vom alten Leben, wie der heilige Franziskus Abschied genommen hat von seinem alten Leben und in der neuen Wirklichkeit leben, das Leben in Gott haben. Und es soll mich keine Menschenfurcht zurückhalten. Und ich denke, was denken die Menschen, ne? Wenn ich jeden Tag in die Kirche gehe, ne? Wenn ich da immer bete, und selbst wenn sie einem abstempeln, ja, aber in welche Sekte bist denn du geraten da, ne? Bin ich ja ganz verrückt. Gehst sogar noch am Werktag in die Heilige Messe, ne? Das ist ja ganz extrem, ne? Ja, auf diese Worte kein Wert legen, ne? Ich gehe meinen Weg im Glauben, ne? Ich gehöre zur Heiligen Römisch-Katholischen Kirche. Und ich tue die Werke des Glaubens, wie sie mir der Herr aufgetragen hat, wie sie in der Heiligen Schrift stehen, danach lebe ich. Das können wir durchaus dazu stehen, ja, so will ich leben. Und ich will eines Tages zu ihm kommen, in den Himmel kommen. Ne? Ich lasse mich nicht zurückhalten von der Menschenfurcht. Ne? Es gibt da eine Begebenheit, ist natürlich ein Witz, vom Pater Pio. Der konnte auch gute Witze erzählen. Ne? Der war zwar eine richtige Sühneseele, Der hat eben, war der Fröhlichste im Kloster. Ne? Der hat immer gern auch Witze erzählt. Und da sagt er mal, da unten in Italien, er war ja schon weit unten, aber noch viel weiter unten gibt es ein Kloster. Und in dem Kloster, da gibt es einen ganzen lieben Bruder. Er ist immer sehr lieb, er hat nur eine Schwäche. Er gügelt zu viel. Ne? Aber er trinkt nicht nur Wasser, sondern er trinkt eben auch Wein gern. Ne? Und in dem gleichen Kloster hat es einen strengen Quartian. Ne? Der Quartian ist der Wächter. Ne? Wie das Kloster, Franziskaner haben einen Quartian. Ne? Und der Quartian hat ihn verwischt, unten im Weinkeller, wo er am Gügeler war. Ne? Stellt ihn zur Rede. Und er muss ihm hoch und heilig versprechen, kommt nicht mehr vor. Ne? Aber wie das so ist mit den Versprechungen, schnell hat man sich versprochen. Ne?
Und eines anderen Tages erwischt er ihn wieder im Weinkeller, wo er wieder am Trinken ist. Und dann bringt er ihn vor der versammelten Klostergemeinschaft. Und da muss er kulpen. Vor allen die Schuld bekennen, ja, ich bin ein Süffel. Ich habe unten im Keller getrunken, mehrfach. Kommt nicht mehr wieder vor. Aber nach einer guten Weile ist der liebe Bruder wieder vor der Kellertür. Und das zieht ihm so hinein. Und er nimmt ein Glas und macht es voll mit dem Wein von oben bis unten und gluck, gluck, gluck, gluck, gluck. In einem Zug leert er es runter. Und plötzlich packt ihm etwas auf der Schulter hinten und er erschrickt zu Tod. Und dann sieht er so grusige Krallen kommen da runter. Und es wird ihm bewusst, der Leibhaftige hat ihn gepackt. Und halblaut sagt er, na, Gott sei Dank, ich dachte schon, es sei der Pater Quartian. Das ist die Menschenfurcht. Ne? Er hat viel Furcht vor dem Quartian gehabt, noch mehr als vor dem Teufel. Ne? Natürlich ein Witz, aber es sagt trotzdem etwas aus. Ne? Ja, manchmal Menschenfurcht und Fürchten vor den Menschen, da irgendwie da schlecht dazustehen. Aber es kümmert uns manchmal gar nicht viel, ob wir vor Gott schlecht dastehen oder nicht. Ne? Oder ob der Böse irgendwo einen Ansatzpunkt findet bei uns. Ne? Müssen wir eben schauen, dass er nicht diese Ansatzpunkte hat. Und eben gut dastehen zu wollen, stolz zu sein, einen guten Ruf zu haben, ja, das kann einem dann schnell in die Fänge des Bösen treiben. Das ist ein Einfallstor für den anderen. Ja, wir sind Kinder Gottes. Wir dürfen aus unserer Taufe leben, weil in der Taufe sind wir zu Kinder Gottes geworden, das Grundsakrament. Und in der Taufe sind wir eingegliedert worden in den Leib Christi, in die Heilige Kirche. Und als Glied des Leibes Christi darf ich wachsen und gedeihen in der Liebe, darf ich vorwärts kommen, darf ich das werden, was der Herr in meiner Taufe schon grundgelegt hat. Das wächst und gedeiht auch durch die Sakramente, die wir empfangen dürfen. Und dass es der Mensch immer mehr wächst und gedeiht, aufgebaut wird und das Leben in Fülle darf genießen. Und dazu braucht eben auch den Heiligen Geist, den wir in der Firmung erhalten haben. Und der Heilige Geist ist auch ständig bei uns am Wirken und wir dürfen das Wirken des Heiligen Geistes zulassen. Und wir dürfen auch seine Gaben zulassen. Die sieben Gaben des Heiligen Geistes, die Weisheit, schon gesprochen davon, Einsicht, Rat, Stärke, Erkenntnis, Frömmigkeit und Gottesfurcht. Und dann die 12 Früchte des Geistes, Liebe, Freude, Friede, Geduld, Freundlichkeit, Güte, Langmut, Sanftmut, Treue, Bescheidenheit, Enthaltsamkeit, Keuschheit. Und dann die charismatischen Gaben, die wir auch erbitten sollen, nicht unbedingt für mich persönlich, sondern für die Kirche. Der Heilige Geist möge diese charismatischen Gaben in der Kirche hervorbringen, durch diese Menschen, wo er dafür auswählt. Charismatische Gaben, Wort der Weisheit, die Erkenntnis, die Prophetie, die Unterscheidung der Geister ist wiederum für uns alle erstrebenswert, dass wir gerade in unserer Zeit die Geister können unterscheiden. Welche Geister sind aus Gott? Na, prüft alles, behaltet das Gute, denn es gibt so viele Geister und viele Menschen, gerade in der Esoterik, haben sich da andere Geister zugelegt. Ne? Wir brauchen die Unterscheidung der Geister. Dann gibt es die Gabe, Krankheiten zu heilen. Auch die sollen wir erbitten für den Leib Christi. Die Gabe der Glaubenskraft, das ist wieder etwas für mich. Ich brauche Glaubenskraft, das sollen wir alle haben. Die Gabe der Zungenrede ist auch erstrebenswert. Paulus spricht davon, die Zungenrede ist gut für den Menschen persönlich.
Er kann in verschiedenen Situationen, schwierigen Situationen, wenn man drinnen ist und spricht in Zungen, betet in Zungen, dann spricht der Heilige Geist aus uns und dann gibt es auch eine Erkenntnis oder es gibt eine Ruhe, es gibt eine Stärke. Die Zungenrede ist auch zu erbitten vom Herrn. Und dann gibt es auch noch die Auslegung, die Gabe, sie zu deuten. Das ist eine Gabe, die dann eher seltener ist. Aber das gibt es auch, dass jemand spricht in Sprachen und der andere versteht es und kann dann damit gut wirken am Aufbau des Reiches Gottes. Bei uns in der Gebetsgruppe, da waren wir alle mal zusammen und da waren wir so im Kreis rumgesessen und jeder hat vor sich so hingemurmelt mit der Sprache da, die er so gehabt hat. Keiner hat etwas verstanden davon, aber alle haben gemurmelt. Und plötzlich der Jakob sagt, ich verstehe euch alle. Von einer Sekunde auf der andere hat er diese Gabe bekommen, es zu verstehen. Das kann man nicht lernen. Ne? Das gibt der Herr. Ne? Und da hat plötzlich jeden hat in seiner Sprache verstanden, was der da zu sagen hat. Ne? Und jeder hat mal geredet, hat übersetzt, wunderbar. Da dachten wir, oh, jetzt geht's aber richtig los. Ne? Wenn die Leute zu uns kommen, große Probleme haben, wir wissen nicht, was wir machen sollen, sprechen wir in Sprachen, du legst es aus, alles ist klar. Ne? War auch so, ne? Hat viel, viel Gutes gewirkt, auch durch die Auslegung der Sprachen. Aber es gab auch den Punkt, wo er dann ein Tor sah, das sich schließt. Ne? Und wenn er dann gesagt hat, das Tor schließt sich, dann war fertig. Ne? Und da konnte man noch so lang in Sprachen reden, hat gar nichts mehr verstanden. Weil eben Gott das Tor zugemacht hat, Gott lässt sich nicht in allen Karten schauen. Ne? Er gibt die Erkenntnis, so viel er es will. Ne? Und was noch nicht dran ist, ja, vielleicht ein anderes Mal, vielleicht später mal, es wächst und gedeiht. Ne? Es ist eine wunderbare Gabe, die Auslegung der Sprachen. Wir sollen auch darum bitten, dass sie der Kirche Gottes geschenkt wird, da wo es gebraucht wird. Ne? Das ist eine große, schöne Hilfe. All die Gaben des Heiligen Geistes dürfen wir vom Herrn erbitten. Ne? Und im 1. Korintherbrief, Kapitel 12, heißt es ja, jedem aber wird die Offenbarung des Geistes geschenkt, damit sie anderen nützt. Dem einen wird vom Geist die Gabe geschenkt, Weisheit mitzuteilen, dem anderen durch denselben Geist die Gabe, Erkenntnis zu vermitteln, einem anderen in demselben Geist Glaubenskraft, einem anderen immer im gleichen Geist die Gabe, Krankheiten zu heilen, einem anderen Kräfte, Machttaten zu wirken, einem anderen prophetisches Reden, einem anderen die Fähigkeit, die Geister zu unterscheiden, wieder einem anderen verschiedene Arten der Zungenrede und anderen schließlich die Gabe, sie zu übersetzen. Das alles bewirkt der ein und derselbe Geist, einem jeden teilt er seine besondere Gabe zu, wie er es will. Darum auch eine Die war schon alt jetzt geworden, die war schon lange in unserem Gebetskreis und da kam eine Junge dazu. Ne? Und der Herr hat ihr viele Gaben, charismatischen Gaben geschenkt, obwohl sie nicht darum bat und auch gar nicht haben wollte. Ne? Es war eine Mühsal, sie dazu hinzubewegen, dass sie das annehmen soll, was Gott ihr schenken will. Nein, das Charismatische, das ist mir suspekt. Nein, brauche ich nicht. Ich habe meinen Rosenkranz und das ist schon gut. Aber schließlich haben wir es dann doch dazu bewegen können, ja, wenn es der Herr doch dir schenken will, ne? Dann nimm doch die Geschenke Gottes an. Er hat damit etwas vor mit dir. Naja, hat sie gemeint. Ne? Und dann hat sie der Herr innerhalb kurzer Zeit mit ganz vielen Gaben und Charismen beschenkt. Und die alte Dame hat gesagt, wir beten schon Jahr und Tag da drum. Ne? Und du kriegst es einfach nachgeworfen. Ne? Das ist eben der Geist, der jedem zuteilt, wie er will. Ne? Da hat man nicht in der Hand, ne? Gar nichts in der Hand. Er teilt es einfach zu, wie er es will. Da kannst du nur staunen. Ne? Und kannst nur schließlich den Geist Gottes anbeten und sagen, ja, ich stimme zu. Und diese Person hat jetzt diese Gabe, die ich nicht habe. Ich freue mich, dass die Person diese Gabe hat. Sie soll damit dienen, dem Leib Christi. Und allen werden die Gaben gegeben, um dem Leib Christi zu dienen. Nicht für sich selbst, ne? Dass man sich selbst dann profiliert. Ha, hört mal zu, ich habe diese und jene Gaben und Charismen. Ne? Dann geht man in den Stolz hinein und dann hat einem der Teufel verwitscht. Ne?
Der Teufel hat die charismatischen Gaben, der viel mehr als mir. Ne? Aber es hat nichts genützt. Er wurde gestürzt, weil er sich selbst

selbst erhoben hat. Ne? Wir sollen wachsen in der Demut. Und je mehr Gaben einer hat, desto demütiger muss er sein. Ne? Dann wird ihm die Gabe nicht zur Versuchung. Ne? Ja, stell dir vor, du hast da einen kranken Menschen, der kommt zu dir und du durst mal schnell ein Gebet machen und er ist gesund. Ne? Denkst du, oh, was ist jetzt passiert? Oh, kann man selbst auf die Schulter klopfen. Ne? Und dann kann man sich selbst zuschreiben. Und es gibt auch charismatische Priester, die mit ihren Gaben haushalten und sogar mit Geld machen. Das gibt es auch. Ne? Aber es ist verwerflich. Ne? Ja, man soll immer demütig sein, wie der heilige Franziskus. So viele Gaben, Charismen hatte, aber wurde immer demütiger. Ne? Und als Demütiger starb er eines Tages, ging hinüber in die Ewigkeit. Ne? Die Demut ist einfach so entscheidend. Sie erhebt uns dann nicht, wir lassen uns nicht vom Bösen erheben, wenn wir demütig sind. Wir bleiben auf dem Boden. Wir wissen, es ist alles nur Geschenk. Es ist nicht mein Besitz. Ne? Wo der Werner Fimm gestorben ist, habe ich ihm gesagt, ja, dann schau mal zu, dass du deine Gaben da lässt, deine Charismen und so. Ne? Hat er gesagt, ja, die gehören mir sowieso nicht. Ne? Ist alles nur gegeben für eine Weile. Ne? Und wenn man von dieser Welt abtritt, ja, soll die Gaben da lassen. Der Herr soll sie weiterschenken, da wo er es haben will, wo es gebraucht wird. Ne? Die Gaben, Charismen sind kein Besitz von uns. Wir dürfen sie auch nicht als ein Besitz anschauen. Nicht etwas, was mir jetzt zustellt, weil ich halt jetzt schon ein bisschen heilig bin. Ne? Machen wir schon den Heiligenschein etwas polieren da hinten drauf. Ne? Ist mal einer zum Papst gekommen und hat gesagt, er möchte gern heilig gesprochen werden. Dann sagte der Papst, ja, aber lieber Mann, ich habe da ein Problem. Ne? Ich kann ja nur Tote heilig sprechen und sie leben ja noch, oder? Ja, kratzt er sich am Hinterkopf. Ja, vielleicht könnten wir was machen mit Scheintot. Okay, sagte der Papst, Sie stellen sich scheintot und ich spreche Sie scheinheilig. Hat mir mal einer diesen Witz auf der Gasse erzählt. Ja, der Herr macht uns heilig, nicht wir selbst. Wir suchen nicht unsere Gerechtigkeit, sondern die Gerechtigkeit, die aus dem Glauben kommt, die der Herr uns gibt. Aber dafür ist es notwendig, dass wir ins Gebet gehen, dass wir in die Stille gehen. Geh in deine Kammer, sagt der Herr, schließ die Tür zu, bete zu deinem Gott, der im Verborgenen ist. Und dein Gott, der im Verborgenen ist, der wird es hören. Diese Stille sich nehmen, diese innere Einkehr, ist so entscheidend wichtig für das geistige Leben. Nicht immer nur schaffen, nicht immer nur Martha sein, sondern eben Maria werden, zu Füßen des Herrn sitzen, zu Füßen sein Wort hören. Und wir dürfen auch zu Füßen Jesu sitzen, wenn wir die Heilige Schrift nehmen und aus der Schrift lesen. Kürzlich hat mir ein Mann gesagt, seit er sich täglich Zeit nimmt, 20, 30 Minuten in der Heiligen Schrift zu lesen, hat sich sein Leben grundlegend verändert. Und da ist ihm die Kraft gekommen. Vorher hat er große Kämpfe und Krämpfe gehabt. Die Heilige Schrift lesen, das bringt Kraft. Das bringt Einsicht. Das bringt Umkehr. Es muss die Beziehung, muss persönlich gelebt werden, eine persönliche Beziehung zu Jesus. Und diese Beziehung muss vom Kopf ins Herz hineinkommen. Ne? Dass ich vom Herzen heraus meinen Herrn und Gott liebe. Von ganzem Herzen, mit ganzer Kraft, mit all meinen Sinnen, so wie es im ersten Gebot heißt. Ne? Und daraus meinen Nächsten, wie mich selbst. Dies ist ein lebenslanger Prozess. Es geht nicht von heute auf morgen, aber wenn wir dranbleiben, dann kommt es. Der Herr macht das in uns. Wichtig ist auch, dass wir durch das Wort Gottes hindurchgehen in das Leben. Das Wort Gottes ist die Richtschnur unseres Lebens. Wir gehen durch das Wort Gottes hindurch, werden durch das Wort gereinigt, wir auch durch die Sakramente, und gehen hindurch ins Leben. Der Herr ist uns vorangegangen, wir folgen ihm.
gut und schön ist.

es auch eben, dass wir, wenn wir den Katechismus lesen, Jukat oder den großen Katechismus, damit wir überhaupt wissen, was denn wir glauben und warum wir das glauben. Jeder sollte den Katechismus lesen, um zu verstehen und auch Rede und Antwort geben zu können, wenn wir gefragt werden, was glaubst du denn eigentlich? Wenn wir den Katechismus nicht kennen, dann wissen wir gar nicht, was unser Glaube beinhaltet. Und auch dann eben Heiligenbiografien. Von den Heiligenbiografien kann man ganz viel lernen. Man kann keinen Heiligen kopieren. Das ist nicht möglich. Ich kann kein heiliger Bruder Klaus werden. Ein heiliger Leonhard muss ich werden. So wie jeder von uns, niemanden kann einen anderen kopieren. Und wenn man es da versucht, da kommt das ganz schlecht raus. Wir müssen selbstkongruent werden und selbst in Christus finden. Nicht eine Selbstverwirklichung außerhalb Christi, sondern eine Verwirklichung in Christus. Und wenn die Leute dann kommen und wollen in der Kirche arbeiten und sich in der Kirche dann selbst verwirklichen wollen, ja, das ist doch ein großes Elend. Wir müssen Christus verwirklichen in der Kirche und nicht uns selbst. So entscheidend wichtig. Die Heiligenbiografien können uns aber sehr viel lernen. Denn die Heiligen hatten auch ihre Schwächen. Die hatten große Schwächen auch. Die sind nicht als Heilige vom Himmel gefallen. Sie haben ihre Schwächen, die sie hatten, mehr und mehr in der Kraft Gottes überwunden. Und auch wir dürfen überwinden, den Machenschaften des Bösen, keinen Raum geben. Und wir können von den Heiligen lernen, viel, viel lernen. Heilige Teresa vom Kinde Jesu. Wunderbar kann man von ihr lernen, aber auch von allen anderen Heiligen. Wenn wir diese Biografien lesen, da kann uns das sehr gut motivieren, auf unserem eigenen persönlichen Glaubensweg und Heiligungsweg voranzuschreiten. Es ist ganz, ganz gut und wunderbar. Wir sollen immer mehr Vertrauen in die Barmherzigkeit Gottes haben, eine absolute Hingabe an den Herrn. Es sollen lebendige Steine sein im Aufbau des Reiches Gottes, ein feuriges Herz haben, Feuer in unserem Herzen, dass es brennt, das Feuer, das der Herr in uns hineingelegt hat, das immer mehr durch die Gnade Gottes wächst und gedeiht, dass wir immer mehr voranschreiten auf den Weg des Heiles, dass wir immer mehr zu dem kommen, wie viele Heilige uns vorangegangen sind und sie das in Empfang genommen haben, was für uns alle da ist, nämlich der Himmel. Amen.

Beginnen wir diesen Tag im Namen Gottes, des Vaters, des Sohnes und des Heiligen Geistes. Ein Gebet vom heiligen Franziskus. Allmächtiger, ewiger, gerechter und barmherziger Gott, verleihe uns Elenden, um deiner selbst willen das zu tun, von dem wir wissen, dass du es willst, und immer zu wollen, was dir gefällt, damit wir innerlich geläutert, innerlich erleuchtet und vom Feuer des Heiligen Geistes entflammt, den Fußspuren deines geliebten Sohnes, unseres Herrn Jesus Christus, folgen können und allein durch deine Gnade zu dir, Allerhöchster, zu gelangen vermögen, der du in vollkommener Dreifaltigkeit und einfacher Einheit lebst und herrschst und verherrlicht wirst als allmächtiger Gott von Ewigkeit zu Ewigkeit. Amen. Der heilige Franziskus hat immer darum gerungen, dass ihm Erkenntnis zuteil wird und dass wir das, was wir erkannt haben, auch in die Tat umsetzen können. Feuer der Liebe Gottes. Feuer dürfen wir haben in unserem Herzen. Das Feuer der Liebe Gottes ist schon angedeutet im brennenden Dornbusch. Exodus 3, 1 bis 7 lesen wir: Mose weidete die Schafe und Ziegen seines Schwiegervaters Jitro, des Priesters von Midian. Eines Tages trieb er das Vieh über die Steppe hinaus und kam zum Gottesberg Horeb. Dort erschien ihm der Engel des Herrn in einer Feuerflamme mitten aus dem Dornbusch. Er schaute hin. Der Dornbusch brannte im Feuer, aber der Dornbusch wurde nicht verzehrt. Mose sagte: Ich will dorthin gehen und mir die außergewöhnliche Erscheinung ansehen. Warum verbrennt denn der Dornbusch nicht? Als der Herr sah, dass Mose näher kam, um sich das anzusehen, rief Gott ihm mitten aus dem Dornbusch zu: Mose, Mose. Er antwortete: Hier bin ich. Er sagte: Komm nicht näher heran, leg deine Schuhe ab, denn der Ort, wo du stehst, ist heiliger Boden. Dann fuhr er fort: Ich bin der Gott deines Vaters, der Gott Abrahams, der Gott Isaaks und der Gott Jakobs. Da verhüllte Mose sein Gesicht, denn er fürchtete sich, Gott anzuschauen. Ja, Gott erscheint dem Mose da im brennenden Dornbusch. Und der Mose erkennt in diesem brennenden Dornbusch Gott. Und dieser Dornbusch brennt, aber er verbrennt nicht. Das ist wie ein Sinnbild der Liebe Gottes, die immer brennt, aber die nie ausgezehrt ist. Ein Feuer, das nie zu Ende ist. Ja, Mose nähert sich diesem brennenden Dornbusch. Und er nähert sich ihm barfuß in großer Ehrfurcht und er verhüllt sein Gesicht, denn er fürchtete sich, Gott anzuschauen. Er hat die Gottesfurcht, die so wichtig ist. Und der Mose verbrachte viel Zeit beim Herrn. 40 Tage war er auf dem Berg, wo er die Gebote empfing. Zeit muss man sich nehmen. Zeit braucht es, um etwas zu pflegen. Die Anbetung Gottes ist wohl das Wichtigste, dass wir den Herrn anbeten. Gott hat den Mose im Dornbusch angebetet. Zeit nehmen für die Anbetung. Wenn wir den Herrn anbeten und uns Zeit für ihn nehmen, dann offenbart sich Gott uns immer mehr und mehr und nach. Und unsere Zeit dürfen wir in diese Beziehung investieren. Wenn ein Mensch mit einem anderen Menschen einen Bund eingeht, dann braucht das Zeit. Da muss ich die Zeit nehmen. Vorbereitungszeit für die Ehe. Da braucht es viel Zeit, um den Partner kennenzulernen. Und dann auch, wenn man eben in der Ehe ist, nicht meinen, jetzt habe ich es dann, sondern dann geht es erst richtig los. Ne? Und da muss man sich viel, viel Zeit nehmen füreinander.
Wenn die Ehen auseinandergehen, ist es fast immer, ja, man hat keine Zeit mehr füreinander. Ne? Alle gehen irgendwann ihre Sachen nach, ne? Und die eheliche Liebe wird nicht mehr gepflegt. Und dann geht es so langsam auseinander. Liebe braucht Zeit. Das ist zwischen den Menschen so und das ist auch zwischen Mensch und Gott so. Und unsere Zeit dürfen wir investieren für unsere Beziehung zum Herrn. Und da dem Herrn gar nichts vorziehen. Nichts ist wichtiger als er. Heutzutage leider sind so viele Menschen beschäftigt mit tausend Dingen und haben dann keine Zeit für den Herrn und verlieren so ihre Seelen. Das Feuer der Liebe, das braucht Zeit und das braucht Wachstum. Und wenn wir alles mit Gott teilen, unser ganzes Leben mit ihm teilen, teilt er sein Leben mit uns immer mehr und mehr. Das sehen wir an den Heiligen, das sehen wir an Mose und vielen Heiligen, die ihre Zeit sich gegeben haben für den Herrn, die Beziehung mit Gott. Und dann konnte Gott sich diesen Menschen immer mehr und mehr offenbaren. Beziehung braucht Zeit. Jesus hat sich diese Zeit genommen. Immer wieder zog er sich auf den Berg zurück in die Einsamkeit, in die Stille, um allein zu sein, um mit seinem Vater zu sein und zu beten. Und wenn das der Sohn Gottes gebraucht hat, müssen wir nicht meinen, wir bräuchten das nicht. Jesus war sehr beschäftigt. Alle suchten ihn, alle wollten was von ihm, ein Wunder erleben, geheilt werden, befreit werden von ihren Dämonen und so weiter und so fort. Er hat sich hingegeben für das Volk, aber immer wieder auch zurückgezogen in die Stille, in die Einsamkeit. Er brauchte das, das Alleinsein mit dem Vater, und das brauchen wir eben auch, das Sein, Alleinsein mit Gott, dem Vater. Der Vater ist der Lebensquell. Und an diesem Lebensquell dürfen wir uns anschließen. Jesus ist immer im Feuer der Liebe. Er ist immer in der Liebe des Vaters. Ganz aus dem Vater heraus tut er seine Werke, wie er es vom Vater tun sieht. Und Jesus lebt immer in diesem Feuer der Liebe, in diesem brennenden Dornbusch bis ans Kreuz. Auch das Kreuz ist ein brennender Dornbusch. Heiliger Franziskus und viele Stigmatisierten, die waren so ganz in dem Feuer Gottes drinnen. Und dieses Feuer hat sich dann ihnen eingeprägt, auch als Wundmale. Das ist das Feuer der Liebe Gottes, das sie gezeichnet hat, aus den Wundmalen Jesus. So viel das Feuer des Heiligen Geistes in mir ist, so viel Aufnahmebereitschaft habe ich auch für den Herrn. Und Dauerhaftigkeit. Es braucht die Aufnahme und dann die Dauerhaftigkeit. Denn wenn wir unseren Lebensweg zum Herrn machen wollen, dann ist das ein Marathonlauf, nicht ein kurzer Sprint von 100 Meter. Und wenn man so dann loslegt wie ein Sprint mit 100 Meter, ist man nach 100 Meter manchmal schon am Boden. Wir müssen uns auf Dauerhaftigkeit ausrichten. Das ganze Leben ist eine einzige Bewegung zu unserem Gott, der uns bewegt mit seiner großen Liebe. Und soweit ich mich von diesem Feuer der Liebe Gottes bewegen lasse, kann ich auch andere mit mir mitbewegen. Nicht aus meiner Kraft, nicht aus meinem Feuer, sondern aus dem Feuer Gottes, das in mich fällt. Zum Aufbau des Reiches Gottes darf ich beitragen, da wo ich bin, an meinem Ort, in meinem Stand. Da kann ich meine Beziehung zu meinem Herrn und Gott pflegen. Da kann ich ihm mein Herz, meine Liebe schenken. Mein ganzes Leben ihm übergeben, damit er mich formt und damit er immer mehr in mir lebt und damit ich mit Paulus dann sagen kann, nicht mehr ich lebe, Christus lebt in mir. Er bewegt mich. Die Eucharistie,
ist auch brennender Dornbusch. Da ist das Feuer Gottes, der Eucharistie. Heiliger Franziskus war hingerissen von der Eucharistie. Und er sagte da, der ganze Mensch erschauere, die ganze Welt erbebe und der Himmel juble, wenn auf dem Altar in der Hand des Priesters Christus, der Sohn des lebendigen Gottes ist. O wunderbare Hoheit, o staunenswerte Herablassung, o erhabene Demut, o demütige Erhabenheit, dass der Herr des Alls, Gott und Gottes Sohn, sich so erniedrigt, dass es

einfach, schlicht verständlich, aber sehr, sehr tiefgründig. Kannst du nur empfehlen. Die Eucharistie ist ein unauslotbares Geheimnis. Da kommt man nie zu Ende. Da sind Bücher geschrieben worden. Große Theologen haben Bücher geschrieben. Man kann es trotzdem nicht ausloten, was da drinnen enthalten ist. Wir brauchen die Ewigkeit dazu, um das richtig ausloten zu können. Die Länge, Größe und Breite und die Tiefe Gottes zu ergründen, wie es der Paulus sagt. Und wenn wir uns hingeben in den Aufarbeitungen unserer Altlasten, von denen wir schon viel gesprochen haben, diese Altlasten, die uns blockieren, die uns hindern, die uns fesseln irgendwie, wenn wir sie mehr und mehr aufarbeiten, dann kommen wir immer mehr und mehr da hinein. Wir dürfen diese Altlasten, die sich dann auch immer wieder noch mehr offenbaren. Es ist ja nicht so, dass dann auch so ein paar Exerzitien und dann ist alles schon Friede, Freude, Eierkuchen, alles Paletti. Das geht ja weiter. Ne? Das geht weiter. Und der Mensch, je mehr er sich in das Licht Gottes hineinkommt, desto mehr sieht er seine eigene Armseligkeit, seine Raubenhaftigkeit und sieht immer mehr, was in ihm noch verborgen ist. Und das darf er immer wieder hineinbringen und in die Eucharistie hineinbringen. Alles, was man erkennt, was noch nicht geheilt ist, ich bringe es in die Eucharistie hinein. Lass es wandeln in Christus. Ich bringe es in die Seelsorge hinein. Ich möchte heil werden. Heil und heilig will uns ja der Herr haben. Dann kann das Feuer der Liebe Gottes immer heller in mir brennen. Und je mehr dieses Feuer in mir brennt, desto mehr erkenne ich eben auch meine Sündhaftigkeit und vielleicht Sünden, die mir bisher gar nicht bewusst waren, kommen mir nun zu Bewusstsein. Aber dann darf ich wieder zur Beichte gehen. Ne? Ich darf sie wieder ablegen, meine Sünden. Und immer wieder, wenn mir etwas heraufkommt von meinem alten Leben, was ich noch nicht gebeichtet habe, das bringe ich immer in die Beichte hinein. Ne? Nicht wieder von vorhin eine ganze Lebensbeichte ablegen. Was gebeichtet ist, ist gebeichtet. Ne? Muss man den Priester nicht da stundenlang beschäftigen. Was gebeichtet ist, ist gebeichtet. Das muss man sich nur selbst auch vergeben, wie einem Gott vergeben hat. Dann hat man seine Ruhe mit dem. Aber wenn etwas Neues aufbricht, dann bringe ich es wieder hinein in die Beichte. So kommen manchmal die Leute so in Medjugorje, die machen erst mal eine Beichte und ist ein bisschen oberflächlich, aber man geht versucht ein bisschen nachzuhaken. Ja, dann gehen sie wieder, dann kommen sie bald wieder. Ah, ich habe was vergessen. Ja gut, geht's weiter. Ne? Und so kommen manchmal die Leute zwei, dreimal hintereinander, so nach ein paar Tagen. So, ne? Und dann wird Tabula Rasa gemacht. Ne? Da kommt das ganze Zeug raus, die Altlasten, ne? Der Dreck, was sich da festgesetzt hat. Und da wird der Mensch immer mehr heil und befreit und geht mit einem großen Frieden heim. Ne? Ja, warum gibt es in Medjugorje diesen wunderbaren Frieden, der mit den Händen zu greifen ist? Weil sich die Menschen versöhnen mit Gott in der Heiligen Beichte, weil sie sich mit den Mitmenschen versöhnen, auch die Verzeihung und dann auch die Versöhnung mit sich selbst. Selbstvergebung, das bringt dann den Frieden, dann stimmt's. Und dann können wir Jesus, dem König, nachfolgen. Der Herr sitzt auf dem Königsthron. Durch seinen Tod ist er König geworden von unserem Leben. Und er ist König von meinem ganz persönlichen Leben. Er ist mein König. Wenn wir ihm das Leben übergeben, geben wir ihm die Macht über unser Leben. Solange wir es für uns selbst behalten wollen und Ängste haben, ja, man weiß nicht, ob man dem trauen kann, kann der Herr nicht so viel machen, ne? Aber wenn ich dieses Vertrauen habe, der Herr ist mein Gott und mein König und er meint es gut, mit mir sehr gut, noch viel besser, als ich es selbst mit mir meine, dann kann ich ihm vertrauensvoll mein Leben übergeben. Dann lebe ich in ihm und in Christus lebe ich dann eben auch in der heiligen Dreifaltigkeit, im Vater, im Heiligen Geist. Er hat die Macht eingenommen in meinem Herzen, wenn ich es ihm übergebe. Er hat die Erbsünde, den Tod gebrochen über mein Leben. Ich muss nicht mehr im Tod sein, sondern ich darf im Leben sein. Ich darf leben. Er hat es gesagt, er will uns Leben geben.

Leben in Fülle, dieses Leben in Fülle darf ich annehmen. Wenn ich ihm die Macht gebe, ist er der König meines Herzens, der König meines Lebens. Jesus Christus im Vater ist das Alpha und das Omega, der Anfang und das Ende. Alles kommt von Gott und alles geht zu ihm zurück. Und es geht zurück in die heilige Dreifaltigkeit. Unser ganzes Leben darf aufgehoben sein in der heiligen Dreifaltigkeit. Weil er uns ins Leben zurückgebracht hat, darf ich ihn auf den Thron meines Herzens stellen. Jesus soll auf den Thron meines Herzens sein. Der Wichtigste. Nichts anderes soll auf dem Thron sein. Kein Mensch, kein Tier, schon gar nicht sonst was. Christus soll auf dem Thron meines Herzens sein. Und dann ordnet er mein ganzes Leben von Gott heraus. Dann wird alles geordnet. Wenn ich selbst auf dem Thron sitze, kann der Herr es nicht ordnen. Wenn mein eigenes Ego auf dem Thron sitzt, da kommt es schlecht raus. Wenn irgendwas anderes auf dem Thron sitzt, irgendein Ding, was ich liebe in der Welt, was ich, wenn ich es Jesus vorziehe, dann sitzt das andere eben auf dem Thron und nicht der Herr. Wenn ich aber erkannt habe, das Schönste ist, wenn Jesus auf dem Thron sitzt und dann lade ich ihn ein, ja Herr, du darfst auf dem Thron meines Herzens, in meinem Herzen drinnen sitzen. Ich bete dich an in mir. Ich bin ein lebendiger Tabernakel. Ich bete dich an in meinem Herzen. Und wenn wir so den Herrn erhöhen, dann kommen wir immer mehr und mehr in ihm hinein. In Lukas 18, 14 heißt es, wer sich selbst erniedrigt, der wird erhöht. Wer sich selbst erhöht, sich selbst auf den Thron setzt, ja, da kann der Herr nichts machen, der wird erniedrigt. Aber wer sich da niedrig machen kann und den Herrn groß sein lässt, auf dessen Herzen sitzt der Herr, auf diesem Thron sitzt der Herr. Und dann bestimmt er unser Leben. Und dann kommt es gut raus. Und Maria, Magnificat, Lukas 1, 48, sagt sie, auf die Niedrigkeit seiner Magd hat er geschaut. Maria hätte sich erhöhen können. Ja, sie hat den Gottessohn empfangen. Niemand hat das. Eine Auserwählte, die es kein zweites Mal gibt in der Welt. In der ganzen Weltgeschichte nicht. Sie hätte sich brüsten können. Aber gerade sie ist die Demütigste und sagt, auf die Niedrigkeit seiner Magd hat er geschaut. Es ist immer dieses, wenn wir uns klein machen können, wie Maria, dann kommt die Gnade Gottes in Fülle über uns, in Fülle. Dann hat Gott Platz, wenn wir in diesem Platz geben, uns hinten ansetzen können, den Herrn groß sein lassen in unserem Leben, dann wird er groß. So wie in Franziskus groß geworden ist, ihn bestimmt hat, und dann in ihm das Werk weitergeführt hat, das er auf dieser Welt begonnen hat. Wir alle sind gerufen, die Werke Gottes weiterzuführen. Jeder auf seine Art in seinem Stand. Allein schon da, wenn wir demütig unsere alltäglichen Dienste tun, in Liebe und Hingabe an den Mitmenschen. Da hat die heilige Teresa von Avila gesagt, Gott ist auch mitten unter den Kochtöpfen. Ja. Es ist ganz gut, dass auch, sie ist eine Kirchenlehrerin, dass auch sie eben gekocht hat. Ist auch für uns gut. Wir Franziskaner müssen auch im Noviziat alles lernen. Kochen, putzen, Kleider waschen, bügeln, Haushalt sauber halten und so weiter. Das tut ganz gut, die Toiletten zu putzen. Tut ganz gut. Kürzlich war eine Ärztin bei uns, sie hatte beim Gebetsdienst und hat da wunderbar viel

viel Segen und Heilung erfahren. Dann hat er sie gesagt, ach, ich möchte gerade bei euch bleiben und ich putze euch gerne die Toiletten und alles. Ne? Er hat gesagt, ja, das ist sehr löblich, aber Sie als Ärztin können noch viel mehr tun, ne? So, Toiletten putzen. Ne? Aber es ist gut, ne? Dass das diese sehr gebildete Frau Oberärztin, dass sie sagt, ja, ich bin bereit, euch die Toiletten zu putzen. Ne? Das ist wunderbar. Ne? Da kann der Mensch durch einen solchen, kann Gott durch einen solchen Menschen ganz viel und ganz viel Gutes wirken. Wenn wir so diese Demut haben, ne? Diese Niedrigkeit erkennen, unsere eigene Niedrigkeit erkennen. Und je höher der Mensch gestellt ist, desto mehr soll er in der Demut wachsen, wie es der heilige Franziskus getan hat. Dieses Wachsen in der Demut, in der Liebe, in der Hingabe an Gott und den Menschen, ja, das ist unser Lebensauftrag. Wenn wir das Feuer der Liebe Gottes in uns wachsen lassen, wenn wir dieses Feuer Gottes in uns tragen, diesen brennenden Dornbusch und in Ehrfurcht vor unserem Herrn und Gott erscheinen und eben auch in Ehrfurcht vor den Mitmenschen sein können. Da hat ihnen Faustina, sie ist es mal erschienen sie hat öfters Erscheinungen gehabt, ne, und dann hat sie einmal, kam sie in einen Raum und da brannte ein, es war dunkel, und da brannte ein Flämmchen, so wusste ich nicht, wo kommt das Flämmchen her, und da hat sie sich ganz zart und ehrfürchtig diesem Flämmchen genähert. Und dann hat sich der Herr ihr offenbart und hat gesagt, so wie du diesem Flämmchen dich genähert hast, so ehrfürchtig, so sollst du dich deinen Schwestern nähern. So in der gleichen Demut wie zu Gott, dieser Hingabe, sollen wir uns auch den Mitmenschen nähern. In Demut, demütiger, liebender Hingabe dienen, Christus dienen, ihm mit Menschen. Dazu segne euch der dreieinige Gott, der Vater, der Sohn und der Heilige Geist. Amen. Das Fernsehen wird abgeschaltet.

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Grüß Gott und herzlich willkommen zu Grenzenlos. In unserer Sendung haben wir Ihnen schon so manchen Ort vorgestellt, an dem Missionare wirken. Ferne Länder und soziale Brennpunkte waren darunter. Ja, selbst in Rotlichtbezirken und auf Müllhalden sind Christen unterwegs, um dorthin ein wenig Licht zu bringen. An die Idylle der Schweizer Alpen denkt man allerdings nicht, wenn von Missionaren die Rede ist. Doch genau dahin möchten wir Sie heute begleiten. Für die heutige Sendung haben wir eine Alp im Schweizer Kanton Graubünden besucht. Wir haben festgestellt, dass dort eine Missionsschwester und zwei Missionare genau das tun, was auch ihre Kolleginnen und Kollegen

0: Kollegen in Übersee machen. Sie versuchen, mit Menschen ins Gespräch zu kommen und sie dabei zu unterstützen, dass ihr Lebensweg gelingt. Von einer ungewöhnlichen Woche in den Schweizer Bergen erzählt unser heutiger Film.
1: Ankunft auf fast 2000 Metern Höhe. Nach 1,5 Stunden Aufstieg haben diese jungen Leute aus Deutschland, Österreich und der Schweiz ihr Ziel erreicht. Sie werden schon erwartet. Von Fritz, einem Ordensbruder aus St. Gabriel bei Wien, und von Goretti, einer polnischen Steyler Missionsschwester. Der Schweizer Pater Hans, ebenfalls Steyler Missionar, hat sie nicht nur hochgeführt. Er zeigt den Neuen auch die Örtlichkeiten.
2: Für die, die hier in dem Haus wohnen, können hier auch, ist auch die Waschstelle am Morgen. Für die, die unten sind, die haben eine eigene Waschstelle.
1: 5 Holzgebäude gehören zur Alpsürnee in der Nähe von Chur. Ein ehemaliger Schuppen dient als Schlaflager. Heizung gibt es keine. Nur oben im Gemeinschaftsraum der Küche kann man sich wärmen. Der Ofen ist der Mittelpunkt. Strom gibt es hier keinen. Und so beginnt bei Kerzenlicht die Vorstellrunde.
3: Jeder Wolfgang, bin aus Österreich, Salzburg gebürtig, wohnhaft in Innsbruck. Lehrer in einer technischen Oberstufe für Physik und Mathematik. Keine Angst, ich bin ein ganz normaler Mensch.
4: Als Lehrer ist man unterm Jahr eh immer ziemlich gestresst. Und da ist die Gefahr, dass man in ein Hamsterrad reinkommt oder gar in ein Burnout. So auf die Dauer groß, wenn man in die großen Ferien, die bei uns in Österreich Gott sei Dank 9 Wochen dauern, ein bisschen runterkommt und immer wieder was neu ordnet und sagt, was habe ich denn letztes Jahr eigentlich falsch gemacht und wie kann ich das nächstes Jahr hinbringen, dass ich trotz der Schüler, die wahrscheinlich nächstes Jahr nur schwieriger sind wie letztes Jahr, ein bisschen wieder weniger Stress habe, ein bisschen mehr zu mir kommt.
5: Ich bin die Margarete, komme auch aus Österreich, ich komme aber aus Ostösterreich in der Nähe von Wien. Ich arbeite bei einem Arzt in Wien.
6: Ich verbringe meinen Urlaub hier. Es ist mal was ganz anderes, wenn man einen ganz einfachen Lebensstil für eine Woche lang hat. Die Gruppenerfahrung ist was Tolles. Man stellt sich auch immer wieder so diese 3 Sinnfragen des Lebens. Woher, wohin, warum?
2: Ihr habt das Thema gesehen von der Alpwoche, also in die Weite blicken und die Quellen finden. Das wird uns die ganze Woche begleiten. Das heißt, so um 9:30 treffen wir uns zu einem ersten Impuls.
1: Ein neuer Morgen. Kalter Tau liegt auf den Wiesen. Pater Hans übernimmt den Weckruf.
2: Ein bisschen leicht bewölkt.
1: Nach der Morgentoilette, bei wenigen Plusgraden, treffen sich alle im einstigen Stall, der zur kleinen Kapelle umgebaut wurde.
2: Wir wollen miteinander im Psalm 85 beten. Die Psalmen sind ganz hinten in der Bibel, bei dieser Bibel.
7: Ich will hören, was Gott redet. Frieden verkündet er sein Volk und seinen Frommen.
8: Es geht für mich schon um die Frage, wo finden wir Quellen des Lebens, wo wir diese Quellen des lebendigen Wassers finden und daraus trinken können. Und wenn wir diese Quellen nicht finden oder sie ignorieren oder gar nicht darum wissen, dass es sie gibt, dann denke ich mir, suchen wir am falschen Ort, wir verlieren uns selbst, wir verzetteln uns, wir investieren unsere Energie in Dinge, die nicht weiterbringen, sondern uns schwächen.
1: Aufbruch zu einer ersten Tageswanderung. Die Wolken haben sich ein wenig verzogen und so will Pater Hans die Gunst der Stunde nutzen. Schon seit 1985 lädt er 3-mal im Jahr junge Leute hierher in die Schweizer Berge. 5 Jahre lang war Hans Weibel als Missionar in einem Elendsviertel in Ecuador tätig. Nach der Rückkehr in die Schweiz wurde ihm klar, dass auch die jungen Menschen hierzulande ihre Nöte haben.
2: Hier merke ich sehr oft, die jungen Menschen, die haben alles, aber sie sind nicht glücklich. Also materiell haben sie alles, aber innerlich sind sie leer. Und das hat mich eigentlich sehr

0: schnell auch dazu, hat mich dazu geführt zu sagen, ja, hier ist eigentlich mehr Mission, ja, weil ich hier den jungen Menschen, die zu mir kommen, dass sie merken, ja, sie können entdecken, was hat mein Leben für einen Wert, ja, was kann ich aus meinem Leben machen.
1: Suche nach Orientierung ist Suche nach Gott, ja, also ich denke mal, es gibt in uns, denke ich, doch eine gewisse Ausrichtung, die manchmal mehr auf Gott hinzeigt, manchmal weniger. Und ich denke, je mehr wir in die Richtung auf Gott hin uns ausrichten können, desto besser geht es. Und das ist jetzt nicht in eines oberflächlichen Gutgehens, sondern mehr von Liebe getragen, wenn man es jetzt einmal so ganz sagen darf. Ich glaube, man spürt es auch, wenn ein Mensch so ein bisschen auf Gott ausgerichtet ist und im Leben eine gute Ausrichtung hat, der wird automatisch auf andere Menschen anders wirken. Also ich denke, die Ausrichtung auf Gott ist für mich ein Weg zum guten Leben.

0: Es ist die Suche nach einem erfüllten Leben, die diese jungen Menschen hierher geführt hat. Was sie verbindet, ist die Überzeugung, dass dabei der Glaube eine wichtige Rolle spielen kann.
1: Irgendwie auch so eine große Sehnsucht, Gott noch besser, noch tiefer erfahren zu können. Einfach weil ich schon ein paar Mal erfahren habe, dass Gott wirklich da ist. Und dann sich so auf die Suche machen und zu spüren und zu schauen, wo er noch überall sein könnte in meinem Leben. Ja, ich glaube einfach, dass es wichtig ist für jeden, ganz individuell, wenn es so in die Stille auch ein bisschen geht. Und ich glaube, dass das hier in den Bergen am besten gelingen kann. In der Stille auch irgendwie zu Gott finden.
0: Es gibt viele Wege, um Gott zu finden. Wichtig ist nur, wie Pater Hans meint, dass man sich öffnet. Die Faszination der Berge ist dabei ein guter Lehrmeister.
2: Eben diese Sinne, wenn wir die eben offen halten, hören, sehen, tasten, dass wir merken, was uns alles geschenkt ist.
3: Ich meine, ich glaube, dass Gott eigentlich überall erfahr- und spürbar ist, aber je mehr, dass wir in der Zivilisation sind, irgendwie entfernt man sich doch in vielem eigentlich vom Wesentlichen, wenn man von Medien und von, ich weiß nicht, Betriebsamkeit und familiären Sorgen vielleicht oder Problemen betroffen ist oder sich zu stark darin verliert. Ich habe schon den Eindruck, dass das, was ich so als das Göttliche oder die Gegenwart Gottes vielleicht bezeichnen würde, dass wir ihm näher kommen, wenn wir von Zeit zu Zeit uns an einen Ort zurückziehen, wo Stille und vielleicht auch Einsamkeit erfahrbar ist. Es ist auch für mich eine Überlebensfrage, weil es geht für mich schon um die Frage, wo finden wir Quellen, wo wir diese Quellen des lebendigen Wassers finden und daraus trinken können. Ich meine, Jesus zog sich auch immer wieder auf einen Berg zurück. Ich meine, man kann Gott nicht einfach so geografisch lokalisieren oder da auf diesen Berg da oben oder so, aber man kommt in eine andere, oder man erahnt vielleicht eine andere Dimension.

0: Der dritte Tag auf der Alp. Nach dem Morgengebet in der Kapelle und dem Frühstück ein Impuls in der Küche. Lieder und Texte wollen helfen, die Gedanken zu ordnen.
1: Ein paar Fragen, die ich euch mitgebe.

0: möchte auf den Weg in die kommende Stunde. Einmal ganz konkret zu dieser Geschichte, dass ihr euch selber auch überlegt, wo ihr vielleicht einen Ort oder eine Oase gefunden habt in der Wüste, wo ihr euch überlegt habt, da möchtet ihr bleiben, da ist alles zum Essen da, da ist zum Trinken alles da, aber da ist eure tiefste Sehnsucht nicht gestillt.
1: Hier kann man sich Fragen stellen, die im Alltag wenig Raum haben.
2: Man kommt in die Versuchung, dass man da wieder eine E-Mail schreibt oder was abfragt, dass man ja dort das erledigen muss, was schon längst erledigt sein hätte werden müssen.
3: Es gibt kein Telefon, es gibt keinen Fernseher, es gibt kein Handy, es gibt kein Internet. Man kann einfach ganz für sich selber da sein. Ich bin eigentlich sehr beladen hier angekommen. Und diese Impulse, die haben mir dann geholfen, dass ich so meine Sorgen, Probleme, aber einfach auch so mein Leben irgendwie ganz bewusst von einer ganz bestimmten Seite auch mal beleuchten kann.

0: Das gibt mir einfach Kraft.
1: Kräfte ganz anderer Art sind jetzt gefordert. Nach einer Stunde der Stille steht Arbeit auf dem Programm. Vom Grasmähen bis hin zur Instandhaltung der Hütten. Zweimal am Tag sind die Teilnehmer eingeladen, sich daran zu beteiligen. Eingeteilt werden sie dabei von Bruder Fritz. Seit über 30 Jahren schon kommt der Steiler Missionsbruder im Sommer auf die Alp. Als gelernter Schreiner hat er in all den Jahren den Wiederaufbau und Ausbau der Hütten vorangetrieben. Stets unter Mithilfe von Kursteilnehmern.
2: Die Erfahrung habe ich gemacht, dass der größte Prozentsatz leidenschaftlich gern so Arbeiten machen, dieses ganze Jahr und das ganze Leben nie gemacht haben. Und vor allem habe ich seit 20 Jahren rund gibt es die gemischten Gruppen, also Frauen und Männer zusammen. Und das sind vor allem die Frauen, die Schreinerarbeiten machen wollen.
1: Die Arbeit ist mitunter schweißtreibend. Ein wenig mag man dabei an das Ora et Labora, das Bete und Arbeite der Benediktinermönche, denken. Denn der Ordensgründer Benedikt wusste bereits vor 1500 Jahren, dass die Suche nach Gott gut mit körperlicher Arbeit harmoniert. Für Wolfgang ist die Anstrengung auch eine willkommene Möglichkeit, zu innerem Frieden zu finden.
3: Ich habe gespürt, dass ich wegen einem Hamsterradl drin bin, dass ich einfach am liebsten drei Sachen auf einmal mache. Ja. Und darum habe ich mir also vorgenommen, nimm der Arbeit, die möglichst einfach ist und monoton. Das tut gut. Also beim Sägen, da weiß man, da gibt es noch eins, durchsägen und das nächste nehmen.
2: Bei diesen Arbeiten da oben kommt es nicht darauf an, wie schnell wir etwas fertig haben. Wichtig ist mir, ist uns, dass sie ihren Plausch haben dabei beim Arbeiten und oft eine High-Erfahrung mitnehmen. Ja, ich habe das geleistet, ich konnte das machen und dies und jenes. Und ich habe die Erfahrung gemacht, das Thema wird noch mehr während der Arbeit untereinander weiter diskutiert und behandelt. Und da läuft eigentlich das Eigentliche ab.
1: Arbeit gibt es auch in der Küche. Es ist ein einfaches Essen, das Schwester Goretti zubereitet. Denn auch der Lebensstil auf der Alp will zum Nachdenken anregen.
0: Man schätzt das dann im Alltag zu Hause viel mehr. Man entdeckt dann eigentlich, dass eine Geschirrspülmaschine purer Luxus ist, weil man hier muss man mit der Hand abwaschen. Genauso kann man sich mit einem Schlafsack und mit drei Wolldecken, kann man sich's herrlich gemütlich machen. Man braucht jetzt nicht die Elektroheizung. Also man kriegt einfach einen anderen Blickwinkel und ich glaube,

0: Man lebt dann viel bewusster.
1: Wir leben eigentlich auch ohne Strom, ohne Wasser. Also eigentlich das Wesentliche ist gefragt. Und die Menschen fangen wahrscheinlich auch mehr in sich zu gehen und nachfragen, was ist wesentlich in meinem Leben und was kann ich abgeben, was ist notwendig mitzunehmen oder lieber lassen hier auf der Alp und mit anderen Einstellungen wieder zurück in den Alltag zu kehren.
2: Eigentlich arbeitet die ausgebildete Krankenschwester Goretti in einem Wiener Krankenhaus. Seit einigen Jahren nutzt die Missionarin ihren Sommerurlaub, um bei Kursen auf der Alp die Küche zu übernehmen. Denn eins hat sie dabei gelernt: Die Tage auf der Alp können viel bewegen.
1: Ich habe aber auch Erfahrungen gemacht, dass Menschen innerlich sich so verändert haben oder eine Wende gekriegt haben. Das war unglaublich, so zu mitkriegen, zu hören, zu erlauben, was da innerlich bei den Menschen auch passierte. In der kurzen Zeit, weil das sind nur von Montag bis Samstag. Also es passiert manchmal sehr viel.
2: Sebastian hat seine Geige mitgebracht. Lange hat er nicht mehr damit gespielt. Der Alltag hat ihm die Muse verleidet.
3: Ich merke auch, dass ich so im Berufsleben oder weil ich vielleicht bis jetzt im Berufsleben nicht so Fuß fassen konnte, leider, habe ich gemerkt, dass auch meine Energien oder meine Möglichkeiten begrenzt sind. Ich merke, ich habe Fähigkeiten, aber bringe ich nicht dasselbe zustande wie ein anderer. Die eine Reaktion ist, dass man vielleicht auch ein wenig das Selbstbewusstsein verliert. Hingegen würde ich schon sagen, dass ich eben auch seit einigen Jahren die Erfahrung machen konnte, dass wenn man sich bewusst Zeit nimmt, bewusst versucht, in die Stille zu gehen, vielleicht auch zu beten und dass man da wieder Kraft schöpfen kann. Und für mich ist die Gottesfrage schon auch eine Existenzfrage.
2: Das Tagwerk ist getan. In der Kapelle bietet Pater Hans eine Messe an.
4: Eucharistiefeier heißt, dass wir das Gute annehmen, das wir geschenkt bekommen haben. Wir sind hier zusammengekommen, um auch über diesen Tag ein wenig nachzudenken, über den Impuls vom Vormittag. Nach dem Evangelium habt ihr Gelegenheit, auch etwas davon mitzuteilen, was euch aufgegangen ist, wo ihr zur Quelle gefunden habt, wo ihr auch gemerkt habt, wie wichtig eine Oase ist im Leben.
5: Mir ist heute bewusst geworden, dass eigentlich meine Kraftquelle, meine Freunde und meine Familie sind. Einfach die Menschen, die mich ernst nehmen, die es gut mit mir meinen.
0: Ich glaube, man sollte darüber reden, aber es ist natürlich sehr schwer, dahingehend, dass viele Leute sich auf solche Gespräche gar nicht einlassen. Auch wenn man es immer wieder probiert oder wenn ich aus meinem Leben erzähle, dass das oft auf großes Missverständnis und Unverständnis trifft.
6: Deswegen denke ich, ist der Austausch auch ganz gut. Manchmal denkt man sich, ja, das habe ich jetzt gar nicht gesehen, aber es stimmt für mich auch. Manchmal kann man vielleicht dem anderen was geben, wo ich sage, das war bei mir sichtbar und der andere denkt sich vielleicht, aha, das kann auch für mich stimmen.
0: Ich glaube, umso mehr man mit religiösen Menschen zu tun hat, umso sicherer wird man sich dann. Und umso leichter fällt es einem dann auch vielleicht mal eine Arbeitskollegin auf ihren Glauben hin anzusprechen.
4: Das Wasser, das sich mit dem Wein verbindet, ist ein Zeichen dafür, dass wir uns mit Gott verbinden, sodass wir uns nicht mehr trennen, dass wir eins sind mit ihm.
6: Gemeinschaft trägt oft recht gut. Ich sehe es als Mangelerscheinung in unserer heutigen Kirche, in der katholischen, wo ich angehörig bin, dass wir ganz wenig Gemeinschaftserfahrungen haben. Die Gottesdienste sind meines Erachtens wenig von einer intensiveren Gemeinschaftserfahrung geprägt. Man tauscht sie wenig aus und meistens geht man halt nachher gleich wieder heim. Bestenfalls retten wir ein bisschen was Belangloses nachher. Und da mal zu spüren, dass da Leute gibt, die da ungefähr das Gleiche wollen, das ist was Schönes.

0: was ich zumindest einige Zeit im Jahr brauche, weil der Rest ist eher was das betrifft, eine Durststrecke.
1: Hier auf der Alp laufen nach dem Gottesdienst nicht alle auseinander. Auch wenn das Wetter nicht zu einem lauschigen Grillabend einlädt, Goretti serviert die Würste am Feuer.
2: Die schönste Erfahrung ist, dass, obwohl wir nur eine Woche hier sind als Gruppe, dass die Gruppe sehr schnell zusammenwächst. Am Anfang tastet man sich ab, um sich kennenzulernen, wo kommen wir her, was machen wir. Aber schon am zweiten oder dritten Tag merke ich eigentlich, dass es tiefer geht.
1: Einander vom eigenen Leben erzählen. Es sind die vielen kleinen Gespräche zwischendurch, die dazu anregen, den eigenen Weg zu reflektieren.
3: Aber es sind auch Gespräche nach Gott, nach dem Glauben und wieso und was und wie geht das? Also die Fragen kommen sehr oft.

0: ein Gebet auf der Treppe. Vor dem Abendessen und dem gemütlichen Beisammensein bei Kerzenschein beschließt eine Meditation den Tag.
1: Dass wir eben diese Tagesstruktur haben mit Gebetszeiten, mit Bibelworten, Psalmstellen, die einem dann vielleicht wieder hochkommen. Auch die Impulse, also das heißt, dass wir unsere Gedanken eigentlich auch etwas ausrichten auf bestimmte Fragen, also dass wir etwas geführt werden, das tut mir auch noch gut.
2: Ich sage auch immer, wenn die Leute mich fragen, was machst du denn, damit das gelingt? Und sage, ich muss nicht viel machen. Ich muss eigentlich nur das wahrnehmen, was da ist, und das ein bisschen zusammenführen. Ja? Also das Zuhören ist mal sehr wichtig und das Begleiten, das heißt, dass ich mit auf den Weg gehe.
3: Also ich finde das total spannend, weil es drückt dann wieder aus, dass wir eigentlich alle gemeinsam auf demselben Weg unterwegs sind. Nur jeder sieht es halt von einer anderen Sichtweise.
0: Eine neue Sicht der Dinge, die lässt sich, wie Margarete feststellt, auch bei ganz alltäglichen Tätigkeiten gewinnen.
3: Mir ist in der Woche irgendwie bewusst geworden, zum Beispiel beim Fensterputzen, wenn man da ein bisschen meditiert nebenbei, man kann sich so manches von der Seele putzen, sage ich jetzt einmal. Also man kann schon noch während den alltäglichen Arbeiten einen Gewinn für sich selber finden. Und somit wird einem das viel bewusster, dass man eigentlich die Arbeiten auch sehr gut für sich selber nützen kann.
0: Der letzte gemeinsame Tag. Ein steiler Weg steht bevor. Hoch nach Ziethal, dem höchsten Marienwallfahrtsort Europas, will Pater Hans seine Mannschaft führen.
2: Also das heißt, sie kommen schon mit einem gewissen Lebensweg, ein Stück ihres Lebensweges, legen hier einen Zwischenhalt ein, überlegen sich, wie ihr Weg weitergeht, und dass wir dasselbe hier in dieser Woche auch tun, dass wir kleinere, größere Stücke des Weges gehen, eine Wanderung machen und auf den Weg machen, dass es in unserem Leben auch verschiedene Stücke gibt, wo wir merken, da geht es einfacher, da geht es voran und da bin ich auch zufrieden. Und da gibt es wieder Abschnitte im Leben, wo ich merke, ja, da geht es nicht weiter oder da habe ich Probleme oder frage ich mich, wie sollte es überhaupt weitergehen. Und genau diese Fragen sind sehr konzentriert dann in einer Woche eigentlich hier wieder vorhanden. Also von daher ist eigentlich der Weg schönes Symbol für diese Woche. Ne?
0: Das Ziel ist erreicht. Lieder und Gedanken vor dem Gnadenbild der Gottesmutter. Und, auch das gehört zu einer Wallfahrt, eine Einkehr. Hier oben kocht, das mag ungewöhnlich sein, der Wallfahrtspfarrer selbst. Seine Suppe jedenfalls schmeckt köstlich. Es ist das letzte gemeinsame Mittagessen. Und so kommt schon ein wenig Wehmut auf. Zeit zu fragen, was von der Woche bleibt.
2: Dass ich dann Rückmeldungen bekomme, dass junge Menschen dann zu Hause beginnen auch, anhand eines Buches oder einer Bibelstelle oder wie immer, auch so eine Zeit zu suchen, so eine Stille zu suchen, eine Auszeit im Alltag, wo sie dann selber sich so auch wieder spirituell sich selber weiterbringen, ja.

0: Dass sie also nicht stehen bleiben nach dieser Woche und sagen, ja, das war eine schöne Woche und zu Hause habe ich das nicht mehr, sondern auch zu Hause anfangen, in diese Richtung neue Wege zu gehen. Ja?
1: Mir gibt es wahnsinnig viel und ich glaube, ich kann sehr reich beschenkt nach Hause gehen. Ja. Ich kann mir da sehr viel mitnehmen für meinen Alltag.
2: Was sich bei mir getan hat, mein Gefühl ist immer noch das, noch vielleicht noch unterwegs zu sein, noch nicht ganz angekommen zu sein.
3: Für mich war es etwas, wo ich wieder merke, ja, hier in der Natur, in der Stille, in der Ruhe, fühle ich mich Gott einfach näher. Also Gott kann man nur finden, wenn man einigermaßen bei sich selbst ist, nicht in einem Dauerstress ist.
4: Schnee im Juli. Auch diese Erfahrung gehört zur Alp. Die Rucksäcke für den Abtransport ins Tal sind verstaut. Auch wenn die Kulisse nun so ganz anders aussieht, das Gruppenbild darf nicht fehlen. Aus Menschen, von denen sich vor einer Woche die meisten noch nicht kannten, ist eine Gemeinschaft geworden. Und so haben sie sich versprochen, in Verbindung zu bleiben. Der ein oder andere will auch im nächsten Jahr wieder dabei sein. Denn eines ist ihnen bei dieser Alpwoche wieder klar geworden. Auf dem Weg zum Glück ist Gott ein recht hilfreicher Begleiter.
5: Menschen auf ihrem Lebensweg zu begleiten, das ist Mission. Und das ist auf einer Schweizer Berghütte genauso möglich wie in den Slums einer Großstadt. Übrigens, die Alpwochen für junge Erwachsene bietet Pater Hans Weibel jedes Jahr an. Wenn Sie sich dafür interessieren und mehr darüber erfahren möchten, dann schreiben Sie uns oder besuchen Sie uns im Internet. Bis zur nächsten Sendung. Ihnen allen eine gesegnete Zeit.

Daran werden alle erkennen, dass ihr meine Jünger seid, dass ihr einander liebt. Ich denke, dass dieser Hinweis, den wir im 13. Kapitel des Johannesevangeliums finden, ein, wenn nicht der entscheidende Hinweis ist, wie christliches, wie vollkommenes Leben gelingen kann. Wir, das betrifft uns Priesterseminaristen, Priester, aber auch Weltleute genauso, versuchen doch allzu oft durch Worte, durch große Predigten, unsere Argumente, unseren Glauben, das Evangelium Christi an den Mann zu bringen. Und das ist auch wichtig und richtig. Aber ist es nicht so, dass unsere Taten viel mehr von uns sprechen, dass unsere Taten Zeugnis geben, wer wir sind und was wir tun, was wir glauben? Und genau das ist es, was diese Evangeliumstelle uns sagen will. Lasst unsere Taten für uns, für unseren Glauben sprechen. Daran wird man euch erkennen, dass ihr meine Jünger seid, wenn ihr einander in Liebe zugetan seid.

Wenn man heute als kritischer Mensch dieser Zeit sich mit der Eucharistie beschäftigt, dann muss man sagen, dass es gar nicht so einfach ist, einen Zugang zu diesem Geheimnis zu finden. Und mir ist es auch so ergangen. Ich selber komme von der Philosophie. Ich bin ein Schüler von Immanuel Kant. Und da hat man gelernt, an allem zu zweifeln. Aber irgendwann bin ich dann zu der Erkenntnis gekommen, dass es mehr gibt als Philosophie. Ich habe eine Doktorarbeit geschrieben über den Sinn des Lebens und da habe ich plötzlich gemerkt,

Der Tod ist eine Grenze. Und da habe ich mich gefragt, ja, ist mit dem Tod alles aus? Und dann machte ich mich auf die Suche. Und irgendwann kam ich zur Erkenntnis, dass es doch Gott geben muss. Und da stand nun mein Entschluss fest, Theologie zu studieren. Aber da kamen dann so viele Fragen auf mich zu und unter anderem auch die Frage nach der wirklichen Gegenwart Jesu in der Eucharistie. Kann man so etwas glauben? Ein Stück Brot soll die Gegenwart Jesu Christi verkörpern? Das war eine Frage, auf die Philosophie keine Antwort geben konnte. Und trotzdem war sie ganz entscheidend. Weil wenn Jesus in dieser Hostie wirklich gegenwärtig ist, dann ist Gott mitten unter uns. Und dann empfangen wir Gott und das ist ganz entscheidend. Und da macht man sich dann auf die Suche. Und ich muss sagen, in meinem Fall waren also die eucharistischen Wunder von einer ganz großen Bedeutung. Und da hatte ich dann einfach Gelegenheit, verschiedene Dinge zu sehen. Und davon darf ich Ihnen ein bisschen berichten. Und gleichzeitig unternehmen wir eine Wanderung durch verschiedene eucharistische Wunder. Und Sie, glaube ich, kommen mit. Also, auf geht's. Wir begeben uns nach Lanciano. Sie alle kennen Italien. Und da gibt es diese wunderbare adriatische Küste. Und da fährt man von Rimini noch weiter hinunter, hinunter, hinunter. Und da kommt man dann in die Abruzzen und auf einmal landet man bei dem kleinen Städtchen von Lanciano. Ich kann mich noch gut erinnern, ich war damals in Begleitung meiner lieben Frau Daniela, einer gebürtigen Italienerin. Und da haben wir gesagt, so, jetzt wollen wir uns mal dieses Wunder von Lanciano näher ansehen. Und da haben wir erfahren, dass im Jahr 750 ein Basilianermönch in der Kirche des heiligen Legonzianus in Lanciano die heilige Messe gefeiert hat. Aber dieser Priester zweifelte an der wirklichen Gegenwart Jesu in der Eucharistie. Bei der Wandlung verwandelte sich die Hostie in Fleisch und der Wein in Blut. Die Fleischhostie und die Blutklümpchen sind heute noch in einer Monstranz in der Kirche von Lanciano zu sehen. Und ich erinnere mich noch gut, ich bin da hinein in diese Kirche und da sehe ich vorne die Monstranz und da gehe ich zum Messner hin und sage, darf ich das einmal aus der Nähe anschauen? Und dann sagt er, ja, wer sind Sie denn? Dann habe ich gesagt, ja, ich studiere Theologie. Aha, das sind die Menschen mit den meisten Zweifeln, jawohl. Und da bin ich dann vorgegangen und stieg die Treppe hoch und habe dann aus nächster Nähe diese Hostie gesehen und auch die Klümpchen vom Blut, die dort noch erhalten sind. Und da hat es mich so gepackt, da war der Thomas vor der Frage, ist das Wirklichkeit? Und nun durfte ich es schauen und schauen und schauen. Ich habe es nicht verstanden, aber ich habe es gesehen. Ich habe es gesehen, aber ich konnte es nicht erklären. Aber das, was man sieht, ist immer stärker als das, was man erklären kann. Und so wurde ich bekehrt durch dieses eucharistische Wunder von Lanciano. Ich habe mich dann natürlich auch für die wissenschaftliche Seite interessiert und mir mal die Frage gestellt, wurde das überprüft? Ja, man hat es überprüft. Im Jahr 1971 wurden die Hostie und die Blutklümpchen von Professoren der Universität Siena medizinisch untersucht. Und was haben sie festgestellt? Das Gewebe von dieser Hostie, die zu Fleisch geworden war, ist das Gewebe aus dem Herzmuskel eines etwa 30-jährigen Mannes. Bei den Blutklümpchen handelt es sich um menschliches Blut der Blutgruppe AB. Die gleiche Blutgruppe wie beim Turiner Grabtuch. Und dann hat man da etwas ganz Außerordentliches festgestellt. Man hat festgestellt, dass dieses Gewebe am Rande keine durchschnittenen Zellen aufweist. Wenn heute ein Chirurg ein Gewebe durchschneidet, dann schneidet er automatisch auch die Zellen durch. Und hier hat man nun ein Gewebe vor sich, wo keine einzige Zelle durchschnitten war.

Das ist völlig unerklärlich. Wie kann man ein Gewebe von einem Herzmuskel entnehmen, ohne eine einzige Zelle zu durchschneiden? Das ist göttliche Chirurgie. Dann konnte man feststellen, dass diese Hostie, die seit 12 Jahrhunderten existiert, völlig konserviert ist, obwohl keinerlei Konservierungsmittel festgestellt werden konnten. Und es war auch kein Mumifizierungsprozess im Gang. Völlig unerklärlich. Ein solches Gewebe zerfällt in kürzester Zeit. Und hier haben wir ein Gewebe vor uns, das 1200 Jahre alt ist, ohne Konservierungsmittel und ohne Mumifizierungsprozess. Und dann konnte man auch feststellen, dass dieses Gewebe und auch das Blut nicht einer Leiche entnommen worden sein kann. Man könnte ja sagen, vielleicht hat da jemand mal schnell aus einer Leiche diesen Muskel herausgenommen. Aber das war nicht möglich, weil nämlich keine Verwesungsspuren festzustellen waren. Also hier gibt es Hinweise, dass man einfach sprachlos ist. Gott zeigt uns Dinge, wir können sie medizinisch überprüfen, wissenschaftlich bestätigen, aber nicht erklären. Mysterium fidei, das Geheimnis bleibt, auch wenn uns Gott hier sehr entgegenkommt und sagt, schau mal, das ist tatsächlich Fleisch, der Muskel von einem Herzen eines 30-jährigen Mannes, stimmt also mit dem Alter Jesu überein, die Blutgruppe stimmt überein. Es ist keine einzige durchtrennte Zelle festzustellen. Es gibt kein Konservierungsmittel. Es ist kein Mumifizierungsprozess im Gang gewesen. Und es ist auch keinerlei Spur von einer Verwesung festzustellen. Das ist das berühmte Wunder von Lanciano. Wenn Sie mal Gelegenheit haben und Sie fahren nach Italien, da gibt es ja der adriatischen Küste entlang jede Menge von wunderbaren Dingen. Da können Sie Loreto sehen, dann sehen Sie Lanciano, Manopello und dann winkt schon der Pater Pio, hallo, kommt vorbei. Und zum Schluss ist auch noch der Erzengel Michael, der sagt, bei mir bitte auch noch eine kleine Visite abzustatten, damit ich euch besonders beschützen kann. Also, liebe Freunde, auf, da ist viel zu sehen. Ja. Gehen wir gleich nach Bolsena. Bolsena ist eine kleine Stadt nördlich von Rom und dort feierte im Jahr 1263 ein Priester aus Prag in der Kirche der heiligen Christina eine heilige Messe. Und auch dieser Priester zweifelte an der wirklichen Gegenwart Christi in der Eucharistie und bat Gott um ein Zeichen, damit er an die wirkliche Gegenwart Jesu glauben könne. Und bei der Wandlung verwandelte sich die Hostie zum Teil in Fleisch und der Wein wurde zu Blut. Was hier Besonderes ist, dass hier die Hälfte der Hostie ist Fleisch geblieben, ist Brot geblieben und die andere Hälfte wurde zu Fleisch. Liebe Freunde, hier ist der Übergang festzustellen und das ist genau das, was wir eine Transsubstantiation nennen. Sie kennen dieses zungenbrecherische theologische Wort, die Transsubstantiation. Übersetzen wir das mal ins Deutsche. Da geht es also um einen Übergang von einer Substanz in eine andere Substanz. Von der Substanz des Brotes geht es hinüber in die Substanz des Fleisches. Und hier sehen Sie anhand dieser Hostie den Übergang. Das war für mich als werdenden Theologen elektrisierend. Die Transsubstantiation, den Übergang vom Brot zum Fleisch, da war zu sehen. Und da hat sich gerade Papst Urban VI. In der Nähe aufgehalten. Der päpstliche Hof war sehr häufig in Orvieto, dieser wunderbaren Stadt mit dieser fantastischen, schönen Fassade. Und in dieser Stadt hat sich oft auch der heilige Thomas von Aquin aufgehalten. Und er erfährt von diesem Wunder in Bolsena und lässt sich gleich die Hostie bringen. Und wie diese Hostie von einem Priester gebracht wird, da begegnen sich die beiden, der Priester und der Papst, mit den Kardinälen an einer Brücke. Und der Papst kniet nieder, um diese Hostie in einer würdigen Weise in Empfang zu nehmen.
Und der große Maler Raphael hat das eucharistische Wunder von Bolsena auf einem Gemälde in den berühmten Stanzen des Vatikans dargestellt. Einige von Ihnen kennen diese Gemälde, die berühmte Schule von Athen, ja, wo man also die berühmtesten Denker der Antike sieht. Und gleich daneben ist das Bild, wo der Engel den Petrus aus dem Gefängnis herausholt. Und wenn man dann noch ein bisschen weiter schaut im gleichen Zimmer, da sieht man plötzlich einen Altar, und das ist der Altar von Bolsena. In dem gleichen Raum, wo die Philosophie dargestellt wird, die Befreiung von Petrus, ist auch noch dieses Bild von Raphael dargestellt. Der Papst wollte, dass dieses Wunder nicht in Vergessenheit gerät und hat diesen Auftrag gegeben. Wir schauen uns noch ein bisschen weiter in Italien um und da wandern wir jetzt von Bolsena etwas weiter nach Norden und da kommen wir nach Turin. Und da hat sich Folgendes ereignet. Am 6. Juni 1430

Und dann schlagen auf das Tier ein. Und da öffnete sich der Sack und die Monstranz mit der Hostie schwebte in die Höhe, verstummt. Und das war auch einer der Gründe dafür, dass sich der Protestantismus in Tirol nicht sehr verbreiten konnte. Weil nämlich dieses Wunder nachgewirkt hat durch die Jahrhunderte. Dann schauen wir mal noch hinüber nach Deutschland, nach Waldürn. Im Jahr 1330 feierte der Priester Heinrich Otto in der Kirche des heiligen Georgius in Waldürn die Messe. Nach der Wandlung stieß er aus Unachtsamkeit den Kelch mit dem konsekrierten Blut um. Der Wein ergoss sich auf das Korporale, also auf das Leinentüchlein für die Hostien. Und auf dem Korporale entstanden große Blutflecken. Und auf einmal entwickelten sich diese Blutflecken zu Bildern. Es entstand das Kreuzesbild Jesu. Und rings um dieses Kreuzesbild haben sich 11 dornengekrönte Häupter entwickelt. Man sieht also in der Mitte Christus auf dem Kreuz und um Christus herum 11 dornengekrönte Häupter. Und das hat damals einen ungeheuren Eindruck gemacht, dass sich aus diesem Blut Bilder entwickelt haben. Und dieses Korporale, dieses Leinentüchlein für die Hostien mit den Bildern, ist heute noch in Waldürn zu sehen. Sie sehen also, liebe Freunde, wie hier in verschiedenster Weise Jesus sich zeigt als der Gegenwärtige. In verschiedensten Formen. Aber es geht gleich weiter. Wir begeben uns in die Schweiz. Nach Ettiswil am 23. Mai 1447 wurde in der Kirche von Ettiswil im Kanton Luzern die Hostie des Allerheiligsten aus dem vergitterten Tabernakel in der Wand gestohlen. Überall suchte man nach dem Dieb. Schließlich konnte eine Frau ausfindig und verhaftet werden, die den Diebstahl begangen hatte. Es handelte sich um Anna Vögtli aus Bischofingen im Badischen Land. Die Frau gestand, dass sie den Raub für einen Mann begangen hatte, der die Hostie verunehren wollte. Der Mann versprach der armen Frau neue Kleider. Und nun hat diese Frau die Hostie gestohlen und sollte diese Hostie dem Mann bringen. Die Frau erzählte, dass die Hostie auf der Flucht so schwer wurde, dass sie sie nicht weitertragen konnte. Deshalb warf sie die Hostie neben einem Zaun unter die Nesseln, wo sie dann gefunden wurde. Also plötzlich wird diese leichte Hostie so schwer, dass sie diese Frau nicht mehr weitertragen kann. Am Ort der Auffindung wurde dann später eine Sakramentskapelle errichtet. Schauen wir nach Holland, nach Amsterdam. Am 13. Mai, Sie sehen, also hier sind immer die Daten auch erfasst, am 13. Mai 1345 brachte ein Priester am Abend einem sterbenden Fischer die Kommunion. Nach dem Empfang der Kommunion bekam der Mann einen starken Hustenreiz und spuckte die Hostie aus. Die Frau warf die Hostie mit dem Auswurf kurzerhand in das Herdfeuer. Am nächsten Morgen sah die Frau, wie die Hostie unversehrt über der Glut des Feuers schwebte. Also einmal wird die Hostie so schwer, dass man sie nicht weitertragen kann, dann ist diese Hostie plötzlich so resistent, dass auch das Feuer sie nicht verzehren kann. Die Frau brachte die Hostie zu dem Priester und später hat man dann anstelle der Wohnung eine Kapelle errichtet, in der die Hostie in einer Monstranz aufbewahrt und verehrt wurde. Aber am 14. Mai 1452 geschah ein neues Wunder. Bei einem Brand wurde die Kapelle völlig zerstört, nur die Monstranz mit der Hostie blieb völlig unversehrt. Dann begeben wir uns nach Spanien. Am 20. April 1903

wurde in Manzaneda in Spanien eine Pulsmission abgehalten. Viele Menschen interessierten sich überhaupt nicht für die Predigt. Bei einer Andacht waren die Leute gelangweilt und der Priester sagte, ich bin nicht imstande, hier endlich etwas Feuer hineinzubringen. Kennen Sie solche Situationen? Ja? Also eine gelangweilte Gemeinde, der ist nicht imstande, hier die Leute zu entfachen. Und dann hat man bei einer Andacht für die Kinder das Allerheiligste auf den Altar gestellt. Und plötzlich sahen die Kinder und die Gläubigen in der Hostie das Jesuskind mit den Wunden malen. Eine ganz eigenartige Kombination. Und dann trat das Jesuskind aus der Hostie heraus und zeigte sich den Kindern und Gläubigen. Und die Kinder sind vorgestürmt zum Altar, um dieses wunderbare Jesuskind zu bestaunen und zu bejubeln. Und die Kinder haben dann die Eltern herbeigerufen. Und dann sind noch viele von der ganzen Pfarre gekommen und haben das angesehen. Und am nächsten Tag hat sich das Wunder wiederholt und führte zu vielen Bekehrungen und zu Versöhnungen. Und es kam dann auch zu einer Gründung einer Bruderschaft zu Ehren des Altarsakraments. Also man muss sich das vorstellen, ja. Die Hostie, als einmal tritt Jesus hervor als Kind und die Kinder sind fasziniert und sagen, schau, schau, schau und laufen vor. Unsere Kinder sind ja zu offen für das Religiöse, wenn sie nur die Möglichkeit haben, ihm zu begegnen. Dann begeben wir uns nach Kolumbien, nach Tumaco. Tumaco ist eine kleine Insel vor Kolumbien im stillen Ozean. Und da passiert auch wieder ein eucharistisches Wunder. Am 31. Jänner 1906 kam es auf Tumaco in einem Fischerdorf zu einem Erdbeben mit großen Schäden. Die Menschen waren verzweifelt und eilten in die Kirche, die an der Küste lag. Und plötzlich weicht das Meer etwa 1,5 Kilometer von der Küste zurück. Und draußen auf dem Meer staute sich eine riesige, turmhohe Wassermenge. Ein Tsunami drohte das Dorf zu überrollen. Der Pfarrer, ein französischer Missionar, Pater Larondeau, eilte in die Kirche, nahm die Hostie des Allerheiligsten und dann eilte auf den Strand, trat der riesigen Welle, die schon zurollte auf die Küste, entgegen und segnete sie mit dem Allerheiligsten. Und da bricht die Welle zusammen und das ganze Dorf war gerettet. Dieses Ereignis wurde in der ganzen Welt bekannt. Etwas Ähnliches hat sich vor einigen Jahren in einer anderen Form zugetragen. Da kam es in Salzburg zu einer Hochwasserwelle der Salzach. Und die Brücken waren gesperrt. Und es drohte eine völlige Überschwemmung der Mozartstadt. Und da ging nun der damalige Erzbischof Eder, trotz des Verbotes der Polizei, mit dem Allerheiligsten über die Brücke. Sie kennen die Staatsbrücke in Salzburg. Und er segnete in beide Richtungen die Salzach. Und von da an ging das Wasser dann ziemlich rasch zurück. Man kann das einen Zufall nennen, aber man kann es auch als ein Wunder betrachten. Alle rechneten mit einer Überschwemmung der Stadt. Die Salzach war im Steigen. Und der Erzbischof geht allein hinaus mit dem Allerheiligsten und segnet diesen Fluss. Und es kam nicht zur Überschwemmung der Stadt Salzburg. Dann schauen wir ein bisschen weiter hinüber nach Indien. Am 5. Mai 2001, Sie sehen, wir kommen jetzt in die Gegenwart. Sonst sagt man immer, ja, diese Wunder, die sind zu weit weg. Im Mittelalter gibt es ja jede Menge Wunder. Wer kann denn das kontrollieren? Nein, nein, das gibt es ja auch heute. Da kam es am 5. Mai 2001 in der Kirche von St. Mary von Kiratakonam zu einer Anbetung vor dem Allerheiligsten. Plötzlich beobachtet der Pfarrer Johnston Carroll, dass sich auf der Hostie ein menschliches Gesicht zeigte, das immer deutlicher hervortrat.
Und da hat er die Ministranten gerufen und sagt, geht's ihr mal vor das Allerheiligste und betet dort. Er hat ihnen nichts gesagt. Und auf einmal kommen die Ministranten zurück und sagen, Herr Pfarrer, wir sehen da ein Gesicht von Jesus. Und dann war da noch eine Klosterfrau. Und da sagt er, bitte Schwester, gehen Sie vor mal und beten Sie dort. Und die kommt auch ganz entsetzt und begeistert herein und sagt, da ist der Jesus zu sehen. Und dann, nachdem der Pfarrer sicher war, dass es nicht eine Einbildung von ihm war, weil die Ministranten und die Schwester das Gleiche gesehen haben, sagt er zu den Gläubigen, bitte kommt, schaut euch das an. Und da haben Tausende von Menschen das gesehen, dieses plötzliche Gesicht in der Hostie. Und man hat es auch fotografiert und das ist auf Fotografien zu sehen, können Sie im Internet nachprüfen. Und dann gingen sie nach Hause und plötzlich war das Gesicht verschwunden. Und dann kamen wieder neue Menschen und wollten das sehen und auf einmal war das Gesicht wieder da. Also auch das ist eine Möglichkeit, uns zu zeigen, Jesus ist da. Gut, nun schauen wir uns noch etwas anderes an, was auch recht interessant ist im Zusammenhang mit dem Allerheiligsten. Sie wissen, dass es in Lourdes immer wieder zu Heilungen kommt. Und zwar vor allem dann, wenn die Kranken mit dem Allerheiligsten gesegnet werden. In Lourdes gibt es ja ein eigenes medizinisches Dokumentationszentrum. Und da sind 2000 dokumentierte, medizinisch unerklärbare Heilungen registriert. Und da sind eben auch verschiedene dabei, die dann eingetreten sind, wie mit dem Allerheiligsten diese Kranken gesegnet wurden. Nehmen wir ganz kurz einige Beispiele. Im Jahr 1952 wurde in Lourdes der Benediktinerbruder Leo Schwager nach der Segnung mit dem Allerheiligsten augenblicklich von multipler Sklerose im Endstadium geheilt. Das Wunder wurde von einer internationalen Ärztekommission in Paris anerkannt. Das Gleiche widerfuhr im Jahr 1923 einem Mädchen. Dieses Mädchen hat Amalie Jonin geheißen und die kam aus Freiburg in der Schweiz. Durch den Segen mit dem Allerheiligsten wurde dieses Mädchen augenblicklich von einer schweren Rückgratlähmung geheilt. Und es ist auch bekannt, dass verschiedene Naturgewalten und Großbrände mit dem Allerheiligsten gebändigt wurden. Es gibt auch ein Wunder, wo ein Priester einen Waldbrand mit dem Allerheiligsten segnet und plötzlich bricht der Brand in sich zusammen. Gehen wir noch einen Schritt weiter. Was uns heute auch immer wieder fasziniert, ist die Tatsache, dass es mehrmals Menschen gegeben hat, die nur von der Kommunion gelebt haben. So wissen wir zum Beispiel, dass der berühmte Schweizer Nationalheilige Nikolaus von der Flü 19 Jahre lang ohne Nahrung gelebt hat und nur die Heilige Kommunion empfangen hat. Da war man zuerst sehr skeptisch. Man hat gedacht, vielleicht spielt da etwas vor. Und der Bischof hat dann angeordnet, dass man diesen Mann 24 Stunden um die Uhr kontrollieren sollte, damit er nicht am Tag den Frommen spielt und in der Nacht kommt die Nachspeise. Ja? Um das zu verhindern, hat er also diese berühmte Stelle vom Ranf lückenlos überprüfen lassen und hat festgestellt, der bekommt keine Nachspeise. Der hat 19 Jahre lang nur von der Eucharistie gelebt. Wir kennen alle auch die berühmte Resel Neumann, Theresia von Konnersreuth. Diese Frau hat 35 Jahre lang ohne Nahrung gelebt. Sie hat nur die Kommunion empfangen. Und das wurde auch Adolf Hitler bekannt. Und es war ihm unheimlich, weil das war die einzige Dame im damaligen Dritten Reich, die ohne Lebensmittelkarte lebte. Und Hitler war selber ein Mann, der zutiefst im Okkultismus beheimatet war. Und diese Theresia Neumann hat auch den Krieg vorausgesagt und hat auch vorausgesagt, wann der eintreten wird und wie er enden wird. Und Hitler wusste das. Aber er hat

mich nicht getraut, diese Dame anzugreifen. Dann haben wir auch eine Mystikerin aus Frankreich, die bekannte Marthe Robin. Diese Frau hat 53 Jahre ohne Nahrung gelebt und hat nur jeden Tag die heilige Kommunion bekommen. Und da versteht man auch in einem übertragenen Sinn, was das Brot des Lebens bedeutet. Hier geht es nicht nur um das geistliche Leben, sondern die Eucharistie ist imstande, Menschen jahrzehntelang ohne Nahrung überleben zu lassen. Liebe Freunde, das sind Zeichen, das ist klar, was hier gesagt wird. Dann haben wir auch noch eine ganz berühmte Geschichte von Don Bosco. Und da kam es zu einer Vermehrung der Hostien. Am 25. März 1848, am Fest Mariä Verkündigung, feierte der große Jugendapostel Don Bosco einen Gottesdienst. An der Messe nahmen etwa 360 Jungen teil. Als Don Bosco die Kommunion austeilen wollte, stellte er fest, dass im Kelch des Tabernakels nur 8 Hostien waren. Don Bosco begann dennoch die Kommunion auszuteilen. Neben Don Bosco stand ein Vifa-Ministrant, der Giuseppe Buzzetti. Und er fragte sich ständig, wie geht denn das mit so wenigen Hostien, dass jeder von den Jungen da eine Hostie bekommt. Und zum Erstaunen des Ministranten teilt Don Bosco eine Hostie nach der anderen aus, bis alle Buben, 360 an der Zahl, diese Hostie bekommen hatten. Es war offensichtlich zu einer Vermehrung der Hostien gekommen. Ich habe oft meine Schüler nach Turin begleitet. Und da gibt es im Innenhof, in Baldocco, im Zentrum der Salesianer, heute noch eine Marmortafel, wo an dieses Ereignis erinnert wird. Und dann sage ich immer, liebe Freunde, wenn sich Hostien vermehren, dann vermehrt sich auch Brot. Heute wird ja oft so geredet, die Brotvermehrung von Jesus, die haben da ihre Brötchen geteilt, nicht? Aber liebe Freunde, das war eine Vermehrung. Jesus ist der Herr über die Natur. Und Don Bosco war eben ein Heiliger, der vom Geist Jesu erfüllt war. Und ihm wird eine Vermehrung von Hostien zuteil. Und da wird auch etwas bewusst, dass gewissermaßen der eine Jesus in all diesen Hostien anwesend ist. Also hier wird man so nachdenklich. Und da waren oft so meine spöttischen Schüler dann plötzlich sehr nachdenklich, dass ich gesagt habe, liebe Leute, wir können es nicht erklären, aber es ist ein Faktum, es ist dokumentiert, schaut euch das bitte an. Also auch da gilt wieder das Übliche, man kann es sehen, aber man kann es nicht erklären. Und da braucht es dann einfach eine Tugend, man muss bescheiden und demütig sein, um diese großen Gaben Gottes anzunehmen. Nun kommen wir noch zu einem letzten Punkt. Und da wird uns deutlich, dass die Eucharistie die Kirche rettet. Am 30. Mai 1862 hatte Don Bosco einen prophetischen Traum. Und den hat er dann seinen Jungen erzählt. Don Bosco träumte, dass er am Strand des Meeres stand und eine Menge von Kriegsschiffen sah. Diese Schiffe versuchten, ein großes Schiff anzugreifen und zu versenken. Das große Schiff war die Kirche, die vom Papst gelenkt wurde. Die vielen Schiffe waren die Feinde der Kirche, die mit ihren Schriften und Büchern versuchten, die Kirche zu zerstören. Der Papst steuerte das Schiff auf 2 riesige Säulen zu, die mitten im Meer standen. Auf der einen Säule stand Maria, die Hilfe der Christen. Ihr wisst, die Kirche von Don Bosco heißt Maria Auxiliatrice, Maria, die Hilfe der Christen. Und auf der anderen Säule, die viel höher war, befand sich eine große Hostie. An der Säule hing eine Tafel mit der Aufschrift
die Rettung der Gläubigen. Der Kampf wurde immer heftiger. Der Papst wurde getroffen und starb. Die Kardinäle wählten sofort einen neuen Papst. Der neue Papst steuerte die Kirche zwischen die beiden Säulen und band sie mit Ketten an die beiden Säulen fest. Und da kam es plötzlich zu einer Wende. Die feindlichen Schiffe flüchteten und suchten das Weite. Die Kirche trug einen großen Sieg davon und das Meer beruhigte sich. Don Bosco erinnerte daran, dass die Kirche in der Zeit der Verfolgung auf die Eucharistie und auf Maria vertrauen solle. Und da haben ihn dann die Jungen gefragt, wann wird denn das passieren? Dann hat er gesagt, ihr werdet das nicht erleben und auch die nächste Generation wird es nicht erleben, aber in einer späteren Generation wird das erfolgen, dass ein Papst getötet wird und dann wird sehr schnell ein neuer Papst gewählt werden. Und dann wird diese Zeit der Bedrängnis vorbei sein, weil die Kirche unter dem Schutz der Eucharistie und unter dem Schutz Mariens steht. Und das bedeutet für uns, dass auch wir in unserer schwierigen Zeit durch die Kommunion und durch die Anbetung, aber auch durch Maria, unsere größte Hilfe erfahren. Liebe Freunde, diese außergewöhnlichen Erfahrungen der vielfältigen eucharistischen Wunder lassen auch uns moderne Menschen begreifen, dass es sich bei der Eucharistie tatsächlich um eine übernatürliche Wirklichkeit handelt. Obwohl wir nicht die Möglichkeit haben, die Eucharistie mit Hilfe der Vernunft zu erklären, sie übersteigt unsere Vernunft bei weitem, haben wir durch die Erfahrung gewisser Zeichen und Wunder einen Zugang zum Geheimnis der Eucharistie. Wenn wir auch nicht imstande sind, uns zu erklären, wie es zur Realpräsenz Jesu in den Gestalten von Brot und Wein kommt, so können wir doch feststellen, dass es die Realpräsenz, die wirkliche Gegenwart Jesu, tatsächlich gibt. Diese Erfahrungen von Zeichen und Ereignissen, die zum Teil, sogar auf der Ebene der sinnlichen Wahrnehmung stattfinden und wissenschaftlich überprüfbar sind, geben uns die Möglichkeit, auch als moderne Menschen an die Realpräsenz, an die wirkliche Gegenwart Jesu unter den Gestalten von Brot und Wein zu glauben. Durch den Glauben an die Realpräsenz wird uns aber auch die eigentliche Bedeutung der Heiligen Messe verständlich. Der eigentliche Sinn der Heiligen Messe ist die Begegnung mit Christus, der als der Gekreuzigte unter uns tritt, der uns erlöst und der uns stärkt und der uns heilt. In der Heiligen Messe kommt es zur wirklichen Begegnung mit Christus. Und diese wirkliche Begegnung ist die Voraussetzung für unsere Erlösung und für unser Heil. Und da müssen wir eines sagen, wenn uns das bewusst wird, dass wir in Jesus Christus Gott empfangen, liebe Freunde, dann gehen wir ganz von selbst auf die Knie. In keiner anderen Religion und in keiner anderen Konfession gibt es etwas Vergleichbares. Gott ist leibhaft mitten unter uns, als der Gekreuzigte, als der Erlöser, als der Liebende, als das Brot des Lebens, als derjenige, der uns stärkt, durchdringt, heiligt, bis wir sagen können, nicht mehr ich lebe, sondern Christus lebt in mir. Und da, liebe Freunde, wird es dann auch verständlich, dass wir mit einer ganz anderen Andacht die Kommunion empfangen müssen. Das geht nicht einfach, dass man ein Brötchen reinschiebt und dann Schluck und Amen. Hier müssen wir stille werden. Hier müssen wir in die Tiefe gehen. Hier müssen wir danken, bitten, loben und schweigen. Seitdem ich diese eucharistischen Wunder
durchstudiert habe. Und da gibt es ein Buch, in dem 400 solcher eucharistischer Wunder aufgezeigt werden. Seitdem, muss ich sagen, hat sich meine ganze Haltung völlig verändert. Diese eucharistischen Wunder haben mir gezeigt, wir kommen von einem Wunder zum nächsten. Und die Eucharistie ist das größte Wunder. Und die Kommunion ist das größte Wunder. Gott kommt zu uns. Und wir dürfen ihn aufnehmen. Liebe Freunde, das ist so unheimlich, dass man immer nur danken kann, dass Gott uns dieses unermessliche Geschenk macht. In diesem Sinne wollen wir ihn anbeten, ihn loben, ihn preisen, ihn lieben, aber auch bitten. Du kannst alles. Du bist unser Erlöser, du bist unser Heiland, du bist unser Gott. Und dein Herz, das zeigt sich am meisten in der Eucharistie. Gelobt sei Jesus Christus.

0: In den letzten Jahrzehnten erleben wir in Europa leider einen erheblichen Rückgang der Geburtenrate. Dies erfordert Engagement, um auf verschiedenen Ebenen familienfreundliche Entscheidungen zu fördern, die Bemühungen der Familien zu unterstützen, ihre Werte zu fördern und ihre Bedürfnisse und Rechte zu schützen. Vater, Mutter, Sohn, Tochter, Großvater, Großmutter sind in der italienischen Tradition Begriffe, die ganz natürlich Gefühle der Liebe, des Respekts und der Hingabe, manchmal sogar der Selbstaufopferung für das Wohl der Familie und damit für das Wohl der gesamten Gesellschaft ausdrücken und hervorrufen. Insbesondere möchte ich betonen, wie wichtig es ist, allen Familien die unverzichtbare Unterstützung einer würdigen Arbeit unter fairen Bedingungen und unter Berücksichtigung der Bedürfnisse von Müttern und Vätern zu garantieren. Wir tun alles in unserer Macht Stehende, um Familien, insbesondere jungen Familien, Vertrauen zu geben, damit sie gelassen in die Zukunft blicken und in Harmonie wachsen können. In diesem Zusammenhang ist es von grundlegender Bedeutung, auf allen Ebenen das Leben in all seinen Phasen zu achten und zu schützen, von der Empfängnis über das hohe Alter bis zum Tod. Ich wünsche mir, dass diese Sensibilität weiter zunimmt, auch im Hinblick auf die Zugänglichkeit von medizinischer Versorgung und Medikamenten entsprechend den Bedürfnissen jedes Einzelnen.
1: Grüße euch und willkommen zum Minikat zum sechsten Sonntag in der Osterzeit. Mein Name ist Nina Heeremann und ich bin Professorin für Heilige Schrift in einem Priesterseminar in den Vereinigten Staaten. In diesem Video erklären wir Ihnen die Lesungen der katholischen Kirche am sechsten Sonntag in der Osterzeit. Das heißt Johannes Kapitel 14, Verse 15 bis 21, dann einen Abschnitt aus der Apostelgeschichte, Kapitel 8, Verse 5 bis 8 und schließlich die zweite Lesung aus dem ersten Petrusbrief, den wir schon in den vergangenen Sonntagen gehört haben, 1 Petrus 3, Verse 15 bis 18. Stay tuned, das sind alles sehr wichtige Stellen. An den vergangenen Sonntagen, und wenn Sie das nicht gesehen haben, können Sie auf YouTube die Videos nachschauen, war das Zentrum der Lesungen die Taufe, ja, das unfassbare Geschenk, das Gott uns mit der Taufe macht, dass wir nämlich zu Tempeln des Heiligen Geistes werden und der lebendige Gott in uns Wohnung nimmt. Petrus hatte unterstrichen, dass wir jetzt eine heilige Nation sind, eine königliche Priesterschaft und Anteil haben am Priestertum Christi selbst. Jetzt am sechsten Sonntag, wir sind sozusagen am Vorabend von Christi Himmelfahrt und nur noch zwei Wochen entfernt von Pfingsten, ist im Zentrum der Lesungen das Sakrament der Firmung. Das Sakrament der Firmung, genauso wie die Taufe und die Eucharistie und alle anderen Sakramente, kommt direkt aus der geöffneten Seite Christi am Kreuz hervor und ist das Geschenk der Erlösung, die uns durch Jesu Sterben, Auferstehung und Himmelfahrt zuteil wird. Worum geht es in der Firmung? Natürlich das Geschenk des Heiligen Geistes. Also der Heilige Geist ist derjenige, der die drei Lesungen zusammenhält. Ich beginne mit dem Evangelium, denn da setzt Jesus sozusagen den Ton für diesen Sonntag, wo es heißt, wir sind in diesem Evangelium im Abendmahlsaal, Johannes Kapitel 14. Jesus nimmt Abschied von seinen Jüngern. Die Jünger sind natürlich traurig, verängstigt und man muss sich vorstellen, sie sind 3 Jahre mit Jesus zusammen gewesen, haben ihn als den Messias erkannt. Er ist ihr Ein und Alles. Sie haben alles zurückgelassen, um ihm zu folgen. Und jetzt sagt er ihnen, Entschuldigung, ich gehe weg und dorthin, wohin ich gehe, könnt ihr mir nicht folgen. In diese Trauer hinein sagt Jesus, wenn ihr mich liebt, werdet ihr meine Gebote halten. Und ich, Jesus, werde den Vater bitten. Und er wird euch einen anderen Beistand geben, der für immer bei euch bleiben soll. Den Geist der Wahrheit, den die Welt nicht empfangen kann, weil sie ihn nicht sieht und nicht kennt. Ihr aber kennt ihn, weil er bei euch bleibt und in euch sein wird. Ich werde euch nicht als Waisen zurücklassen. Ich komme zu euch. Nur noch kurze Zeit und die Welt sieht mich nicht mehr, ihr aber seht mich, weil ich lebe und weil auch ihr leben werdet. An jenem Tag werdet ihr erkennen, ich bin in meinem Vater, ihr seid in mir und ich bin in euch. Wer meine Gebote hat und sie hält, der ist es, der mich liebt. Wer mich aber liebt, wird von meinem Vater geliebt werden und auch ich werde ihn lieben und mich ihm offenbaren. Das Ganze war das Evangelium. Was Jesus uns hier verheißt, ist die Verheißung aller Verheißungen. Er sagt, ich werde euch einen anderen Beistand geben. Beistand auf Griechisch ist der Parakletos, also der Herbeigerufene, im Lateinischen immer übersetzt mit Advocatus, woher das Englische oder auch Französische in den lateinischen Sprachen das Wort für den Advokaten, den Anwalt kommt. Ja, es ist wie Jesus, der sagt, ich werde euch einen Anwalt geben, einen Fürsprecher, einen, der für euch Fürsprecher hält. Dieser nächste Beistand ist ganz auf eurer Seite. Und es ist interessant, dass Jesus sagt, einen anderen, weil er sich selbst damit auch als Beistand identifiziert. Johannes wird im ersten Johannesbrief sagen, dass wir einen Advokaten beim Vater haben, einen Beistand, nämlich Jesus Christus. Er sagt, wenn einer sündigt, dann soll er sich nicht betrüben, denn wir haben einen Beistand beim Vater. Jetzt verheißt Jesus einen anderen Beistand. Er geht weg und er muss weggehen, damit er diesen Parakleten senden kann. Warum muss er dafür weggehen? Denn Jesus kann den Parakleten nicht senden, wenn er nicht zuerst das beseitigt, was uns davon abhält, was verhindert, dass wir den Heiligen Geist empfangen können, nämlich die Sünde. In seinem Fortgang nimmt er unsere Sünde auf sich, das, was uns von Gott trennt, denn Sünde ist nichts anderes als das Widergöttliche. Jesus nimmt das auf sich, überwindet es am Kreuz. Die Psalmen benutzen Bilder dafür, ja, er trägt die Sünde der Welt hinfort, so wie Johannes am Anfang des Evangeliums sagt, seht das Lamm Gottes, das hinwegnimmt die Sünde der Welt. Er zerstört in seinem Tod unsere Sünde und in der Auferstehung, in die wir hineingetauft werden, in sein Sterben und Auferstehen, werden wir neu geschaffen, neu geboren als reine, heilige Gefäße, die jetzt bereit sind, den Heiligen Geist zu empfangen. Und deswegen sagt Jesus, ich muss weggehen, damit ihr diesen Geist empfangen könnt, denn ich muss euch erlösen, um euch bereit zu machen, den Geist zu empfangen. Und aus diesem Grund sagt er auch, ich lasse euch nicht als Waisen zurück. Ja? Denn er will uns nicht verlassen, sondern er kommt im Heiligen Geist zurück. Wir sind keine vaterlosen Waisen. In der Auferstehung kommt Christus im Heiligen Geist zurück und schenkt sich uns im Geist. Also er ist im Geist für uns gegenwärtig. Der lebendige Gott macht durch den Heiligen Geist an Pfingsten seine Wohnung in uns. Und durch dieses Innewohnen des lebendigen Gottes in uns ist der Sohn selbst in uns gegenwärtig. Das ist wieder das Thema, das wir an den vergangenen Sonntagen hatten. Jesus macht uns zu den Tempeln des dreifaltigen Gottes und im Kommen des Heiligen Geistes nimmt Gott in uns Wohnung. Damit kommen wir zur ersten Lesung. Die ist aus der Apostelgeschichte und das ist die Geschichte, wo der heilige Philippus nach Samarien kommt. Apostelgeschichte Kapitel 8. Verse 5 bis 8 werden zunächst gelesen. Philippus aber kam in die Hauptstadt Samariens hinab und verkündete dort Christus. Und die Menge achtete einmütig auf die Worte des Philippus. Sie hörten zu und sahen die Zeichen, die er tat. Also Philippus wirkt hier Wunder. Denn aus vielen Besessenen fuhren unter lautem Geschrei die unreinen Geister aus. Auch viele Lahme und Verkrüppelte wurden geheilt. So herrschte große Freude in jener Stadt. Im Verkünden Jesu wird der Sieg Jesu verkündet und deswegen fliehen die unreinen Geister. Ja, dort, wo Jesus wahrlich verkündet wird mit Vollmacht, muss der böse Geist weichen. Denn da, wo Christus verkündet wird, ist der Heilige Geist am Werk. Und da, wo der Heilige Geist ist, kann der böse Geist nicht koexistieren. Deswegen war in der frühen Kirche eins der stärksten Argumente in der sogenannten Apologetik, also in der Verteidigung unseres Glaubens, dass Jesus Christus der Messias ist, waren die Exorzismen. Weil es ganz eindeutig war für die Leute, wenn die bösen Geister aus den Menschen herausgehen, dann ist dieser Jesus stärker als der böse Geist und der Geist Jesu hat gesiegt. Deswegen sagt Jesus zum Beispiel im Lukas-Evangelium, wenn ich die Geister mit dem Finger Gottes austreibe, dann ist das Reich Gottes schon zu euch gekommen. Also genau das passiert jetzt den Menschen in Philippi. Sie erkennen, das Reich Gottes ist zu ihnen gekommen. Dann überspringt die Liturgie eine kurze Passage, die uns von dem Fokus auf die Firmung ablenken würde. Dann heißt es nämlich, also es herrscht große Freude, die Menschen kommen zum Glauben an Jesus. Und dann heißt es, als die Apostel in Jerusalem hörten, dass Samarien das Wort Gottes angenommen hatte, schickten sie Petrus und Johannes dorthin. Diese zogen hinab und beteten für die Menschen, dass sie den Heiligen Geist empfangen. Denn der Heilige Geist war noch auf keinen von ihnen herabgekommen. Sie waren nur getauft auf den Namen Jesu des Herrn. Dann legten sie ihnen die Hände auf und sie empfingen den Heiligen Geist. Diese Stelle ist die Stelle, die für die Kirche schon immer der Quelltext ist, oder also der Quellentext für das Verwurzeln des Sakraments der Firmung in der Heiligen Schrift. Jesus spricht ja bei seinem Weggang nur darüber, dass die Menschen getauft werden sollen. Und wir sehen aber jetzt ganz deutlich in der Apostelgeschichte, dass die Jünger, und zwar jede Form von Jünger, also jeder Getaufte, Diakon, Priester etc., Menschen taufen auf den Namen Jesu. In Wirklichkeit ist die volle Taufformel, die hier angewandt wird, auf den Namen des Vaters, des Sohnes und des Heiligen Geistes. Wenn diese dreifaltige Taufformel nicht angewendet wird, dann ist die Taufe nicht gültig, denn man muss taufen im Namen des Vaters und des Sohnes und des Heiligen Geistes. So, das ist das erste Sakrament. Und dann gibt es aber ein zweites Sakrament, das Firmung heißt, was so viel bedeutet wie Konfirmation, also Besiegelung, Bestätigung. Besiegelung ist eigentlich das Wort, was mir jetzt von allen Worten, die mir einfallen, das am stärksten das zum Ausdruck bringt, was in der Firmung passiert, dass nämlich das, was in der Taufe geschehen ist, bestätigt wird, besiegelt wird. Von der Heiligen Schrift her ist es ganz eindeutig, dass von Anfang an es drei sogenannte Initiationssakramente gab. Also die drei Sakramente, die man empfangen muss, um vollgültig Glied der Kirche zu sein. Erst die Taufe, dann die Firmung, dann die Eucharistie. Das geht unter anderem auch aus dem Hebräerbrief hervor, wo Paulus sagt, ich will jetzt nicht wieder den Grund legen, den Grundstein. Also er sagt so in Neudeutsch, ihr kennt die Basics des Glaubens. Die Taufe, die Handauflegung, damit wird die Firmung bezeichnet und dann kommt die Eucharistie. So,

Was bewirkt das Sakrament der Firmung? Ich folge hier dem Katechismus. Der Katechismus erklärt ganz schlicht, die Liturgie der Firmung verdeutlicht, dass das Sakrament der Firmung die Ausgießung des Heiligen Geistes in Fülle bewirkt, wie sie einst am Pfingsttag den Aposteln zuteil wurde. Das findet ihr im Katechismus unter Nummer 1302. Katechismus 1302. Also, wir empfangen den Heiligen Geist als Person schon in der Taufe, aber der Heilige Geist schenkt Charismen, besonders Charismen, damit wir Gott dienen können, Früchte und Gaben. Und in der Firmung wird uns die Fülle des Heiligen Geistes geschenkt. In der Urkirche wurden Taufe und Firmung fast gleichzeitig gespendet, beziehungsweise wenn kein Nachfolger der Apostel gegenwärtig war, so wie hier in der Apostelgeschichte, dann wurde man erst getauft und dann sobald ein Nachfolger der Apostel verfügbar war, wurde dann die Firmung gespendet. Nur in der Westkirche hat sich das dann später im Laufe der Jahrhunderte immer weiter rausgezogen, weil überall Menschen getauft wurden, aber der Bischof nicht immer sofort kommen konnte und firmen. Und deswegen hat sich dann in der westlichen Kirche, zu der wir gehören, also der römischen Kirche, so entwickelt, dass man Babys tauft und die Firmung, dann viele Jahrhunderte später hat man entschieden, die Firmung wird gespendet, wenn der Getaufte erwachsen ist und jetzt oder zur Vernunft gekommen ist und jetzt aus eigener Kraft sagen kann, ja, ich glaube an Jesus, ja, ich will ihn bekunden, bezeugen, ja, bitte, gib mir den Heiligen Geist. Ich will zu einem, früher hat man gesagt, Soldaten Christi werden. Ich will sein Zeuge sein, denn das ist ja das, was der Heilige Geist in uns bewirkt. Was sagt jetzt der Katechismus weiter? Die Firmung verwurzelt uns tiefer in der Gotteskindschaft, die uns sagen lässt, aber Vater. Sie verbindet uns fester mit Christus, sie vermehrt in uns die Gaben des Heiligen Geistes und sie macht unsere Verbindung mit der Kirche vollkommener. So, jetzt werden manche von Ihnen wahrscheinlich sagen, ich bin gefirmt worden damals, aber damals habe ich davon nichts gemerkt. Ja, kein Wunder, denn die Sakramente sind keine Magie. Die Sakramente setzen immer den Glauben voraus. Also, wenn Sie davon nichts gespürt haben, dann eventuell, weil Sie ohne Glauben zur Firmung gegangen sind. Die Firmung ist trotzdem gespendet worden und gültig, aber sie entwickelt erst ihre Kraft, wenn ich selber dieses also sozusagen zu tap into, ja, also wenn ich diese Kraft erst durch meinen Glauben anzapfe. Was macht die Firmung weiter? Sie schenkt uns eine besondere Kraft des Heiligen Geistes, um in Wort und Tat als wahre Zeugen Christi den Glauben auszubreiten und zu verteidigen, den Namen Christi tapfer zu bekennen und uns nie des Kreuzes zu schämen. Also wie schaffen es Menschen zu Märtyrern zu werden? Das ist die Kraft des Heiligen Geistes, die uns in der Firmung geschenkt ist. Das war jetzt Katechismus Nummer 1303. Der heilige Ambrosius wendet sich in seinen mystagogischen Katechesen an die Neugefirmten und bringt jetzt wunderschön zum Ausdruck, was in der Firmung geschehen ist. Da sagt er, ich erinnere dich daran, dass du, der du gefirmt worden bist, die Besiegelung durch den Geist empfangen hast, den Geist der Weisheit und der Einsicht, den Geist des Rates und der Stärke, den Geist der Erkenntnis und der Frömmigkeit, den Geist der heiligen Furcht, also der Gottesfurcht. Darum bewahre, was du empfangen hast. Gott Vater hat dich besiegelt, Christus der Herr hat dich gestärkt und das Pfand des Geistes in dein Herz gegeben. Der Vater hat dich besiegelt. Im Johannesevangelium heißt es, dass Jesus, der vom Vater Besiegelte ist, das ist der, der ganz und gar vom Heiligen Geist durchdrungen ist und Eigentum des Vaters ist, Jesus in seiner Menschheit. Und dieses gleiche Siegel wird uns eingeprägt, womit deutlich ist für die ganze unsichtbare Welt, wir gehören Gott, wir sind sein Eigentum. Er hat uns seinen Siegel eingeprägt. Das nennt man das unauslöschliche Siegel, das uns in Taufe und Firmung geschenkt wird. Die ganze unsichtbare Welt, und das ist besonders wichtig für die gefallene unsichtbare Welt, die Dämonen sehen, wenn wir das Tauf- und Firmsiegel nicht brechen. Wir gehören Jesus Christus und können uns nichts anhaben, außer uns von außen zur Sünde zu verführen, damit wir das Siegel brechen. Ja? Aber wenn ich mich nicht verführen lasse, können sie gar nichts gegen uns anhaben.
Dann sagt der Katechismus weiter, wie die Taufe, deren Vollendung die Firmung ist, wird die Firmung nur ein einziges Mal gespendet. Jetzt nochmal die Rede von dem Siegel. Die Firmung prägt ja der Seele ein unauslöschliches geistliches Zeichen ein, den sogenannten Charakter des Sakraments. Dieser ist Zeichen dafür, dass Jesus Christus einen Christen mit dem Siegel seines Geistes gekennzeichnet und ihm die Kraft von oben verliehen hat. Wozu? Damit er Zeuge sei. Also warum das Geschenk des Geistes, warum die Fülle des Geistes? In der Taufe geht es um die Gotteskindschaft, in der Firmung geht es um den Geist, den wir brauchen, um das Reich Gottes zu verkünden. Dieser Charakter, dieses Siegel vervollkommnet das in der Taufe empfangene gemeinsame Priestertum. Der Gefirmte erhält, Zitat heiliger Thomas von Aquin, die Macht oder die Vollmacht, öffentlich den Glauben an Christus so wie von Amts wegen mit Worten zu bekennen. Also wir werden in der Firmung bevollmächtigt von Amts wegen. Warum Amts wegen? Weil ich Anteil habe am Priestertum Christi, das berufen ist, die Großtaten Gottes zu verkünden. Von Amts wegen darf ich jetzt das Wort Gottes verkünden. Ja? Deswegen ist es völlig verfehlt, wenn Leute in den Kommentaren von YouTube schreiben, du bist eine Frau, du sollst in der Kirche schweigen. Ja, ich schweige ja in der Kirche. Offensichtlich sitze ich in einem Studio und nicht in der Kirche am Ambo. Was ich hier tue, ist letztlich nichts anderes, als dem Auftrag nachzukommen, der uns in der Firmung geschenkt ist, das Wort Gottes zu verkünden. Wir sollen Jesus Christus verkünden. Dafür muss ich kein Priester sein und kein Diakon und kein Bischof und kein Papst und kein Kardinal. Ja? Das ist unser aller Auftrag. Deswegen ist es auch so albern, wenn immer davon geredet wird, dass Frauen unbedingt Priester sein müssen, um irgendwas in der Kirche zu tun. Das ist vollkommener Quatsch. Was an uns geschehen ist, das Wichtigste ist in der Taufe, wir werden zu Kindern Gottes, zu Tempeln des Heiligen Geistes. Und in der Firmung haben wir den Geist Gottes empfangen, um hinauszugehen, von Amts wegen, sagt der heilige Thomas hier, ja, von Amts wegen das Wort Gottes zu verkünden. Dafür muss ich nicht erst zum Priester geweiht werden. Das Einzige, was ich nicht darf, tatsächlich nicht darf, ist während der heiligen Messe das Wort Gottes verkünden. Denn das, haben wir in einem früheren Video besprochen, ist ganz eindeutig dem Priestertum vorenthalten, die in der Heiligen Messe, weil sie dort in Persona Christi sprechen, das Evangelium auslegen. Aber viel wichtiger ist das riesige Areal der ganzen Welt, wo wir überall das Wort Gottes verkünden können und sollen. Ja, da sind nämlich die Priester, haben die oft nicht den gleichen Zugang wie wir. So, damit kommen wir zur zweiten Lesung, die ganz genau mit diesem Thema zusammenhängt. Da sagt nämlich jetzt der heilige Petrus, heiligt in eurem Herzen Christus den Herrn. Dieses Wort heiligt in eurem Herzen Christus den Herrn ist eine Anspielung auf ein Wort im Buch Jesaja, wo der Prophet Jesaja sagt, nennt nicht alles Verschwörung, was dieses Volk Verschwörung nennt. Fürchte du nicht, was das Volk fürchtet. Habt vor ihm keine Angst. Den Herrn der Heere sollt ihr heilig halten. Er soll eure Furcht und eure Scheu sein. Was hier dem Propheten Jesaja gesagt wurde, wendet Petrus auf uns an und hat genau die gleiche Bedeutung. Wir leben in einer Zeit von Social Media und offensichtlich sind wir umgeben von Menschen, die Orientierung suchen, die verwirrt sind, die alle möglichen Verschwörungstheorien glauben oder auch, das müssen jetzt gar nicht Verschwörungstheorien im engen Sinne sein, ja, so dass man jetzt alle Merkmale da sieht. Ihr seht, wie die Menschen von jedem Wind der Wellen hin und her getrieben werden und Angst haben, weil wir Kriege überall sehen, wir sehen Naturkatastrophen. Menschlich aus dem Fleisch gesehen her ist es verständlich, Angst zu haben. Aber genau da sagt uns Petrus, ihr aber sollt keine Angst haben, sondern ihr sollt euch bewusst sein, dass der lebendige Gott in euch wohnt und vor ihm allein sollt ihr Angst haben. Aber nicht Angst in der Weise, wie ich Angst habe vor jemand, der mächtig ist oder vor einem Gespenst oder vor einem Verbrecher. Ja? Überhaupt nicht so. Die Gottesfurcht ist was ganz anderes. Die Gottesfurcht ist eine Angst, Gott weh zu tun, von ihm getrennt zu werden.
Wir sollen uns bewusst sein, der lebendige Gott lebt in uns. Und wenn ich mit

0: diesem Gott in Verbindung stehe, kann mir nichts passieren. Wer an Jesus Christus glaubt, braucht keine Angst vor der Zukunft haben. Ja, er darf nicht mal Angst vor der Zukunft haben, ja? Weil Jesus uns versprochen hat, bei uns zu sein, alle Tage bis zum Ende unseres Lebens, und dass uns kein Haar gekrümmt werden wird ohne den Willen und das Wissen unseres himmlischen Vaters. So. Im Herzen sollen wir den Herrn heilig halten, und das Herz ist biblisch gesprochen die innerste Mitte des Menschen. Wenn wir uns dieser Wirklichkeit wirklich bewusst sind, ja, dass der lebendige Gott in uns Wohnung genommen hat, dann werden wir nichts fürchten, außer unseren Herrn zu beleidigen. Und diese Freiheit von der Furcht ist selbst ein Zeugnis für die Menschen. Ja? Die Menschen sehen, du bist anders. Die Christen, das sollte unser Zeugnis sein, sie sind nicht von Ängsten gepeinigt. Die Christen leben in einem tiefen Vertrauen, das sie frei macht. Und wenn die Menschen sehen können, dass der Glaube uns frei macht, dann kommen sie und fragen uns nach dem Grund für unsere Hoffnung. Deshalb sagt jetzt der heilige Petrus, seid stets bereit, jedem Rede und Antwort zu stehen, der von euch Rechenschaft fordert über die Hoffnung, die euch erfüllt. 1. Petrus Kapitel 3, Vers 15, ganz wichtiger Satz, immer bereit zu sein, Rechenschaft abzulegen für die Hoffnung, die mich erfüllt. Ja? Dieser Satz war quasi die Basis für die ganze Fundamentaltheologie des Mittelalters und bis heute. Was macht die Theologie anderes, als zu versuchen, Rechenschaft abzulegen für die Hoffnung, die uns erfüllt? So, und aus diesem Grund ist die Katechese so wichtig, denn es sollen ja nicht nur die Theologen fähig sein, Rechenschaft abzulegen von der Hoffnung, die uns erfüllt, sondern jeder Christ. Dafür ist uns der Heilige Geist gegeben. Dafür müssen wir unseren Glauben kennen, studieren. Ja, das ist ein Buch, das ist nicht für die Theologen geschrieben. Das soll jeder von uns versuchen zu verstehen. Und wenn das zu kompliziert ist, dann nimmt man den Minikatecher oder andere Mittel, die es gibt, um immer sprachfähiger zu werden im Glauben, oder dieses wunderbare Buch von Bischof Oster, was Credo heißt, ja, dass man wenigstens fähig ist, das Glaubensbekenntnis einmal durchzubuchstabieren, den Leuten zu sagen, warum glaube ich, das ist eigentlich kinderleicht. Ja? Jeder Getaufte und an Jesus Glaubende kann sagen, ich bin angstlos, weil ich weiß, dass Gott mein Vater ist, weil Jesus für meine Sünden gestorben ist. Deswegen brauche ich keine Angst vor einem strafenden Gott haben, sondern in der Auferstehung Jesu hat Gott uns kundgetan, dass unsere Sünden vergeben sind, und er hat uns mit dem Heiligen Geist erfüllt, der das Angeld des ewigen Lebens ist. Mini-Beispiel, ja? So, dann sagt Petrus, wie wir das tun sollen. Erstens, tut es mit Bescheidenheit, niemals mit Gewalt, niemals mit Zwang, niemals mit Verachtung. Die Wahrheit des Evangeliums wird durch die Qualität unseres Lebens und die Wärme unserer Liebe bezeugt, nicht durch Druck. Und es war erstens. Und zweitens, tut es mit Ehrfurcht. So, das griechische Wort hier, Phobos, ist wiederum keine Angst, sondern eben Ehrfurcht, Reverenz, Gottesfurcht. Was bedeutet das? Erstens Ehrfurcht vor dem anderen, dem ich meinen Glauben bezeuge. Ich zwinge ihm nichts auf, aber auch Ehrfurcht vor Gott. Wenn ich den Glauben bezeuge, muss mir immer bewusst sein, das ist nichts, was ich mir ausgedacht habe. Das ist etwas, was mir geschenkt worden ist durch die treuen Jünger und Zeugen Christi. Der Glaube ist uns über die Jahrhunderte, jetzt muss man schon sagen Jahrtausende, über zwei Jahrtausende, weitergegeben worden von den Aposteln. Es ist etwas, was mir durch die Kirche geschenkt wird. Deswegen kann ich den Glauben nicht einfach irgendwie so zurechtschneidern, wie es mir passt. Ich muss die Ehrfurcht haben, den Glauben der Kirche zu bewahren und ihn so weiterzugeben, wie die Kirche ihn lehrt. Denn Christus hat diesen Glauben der Kirche geschenkt durch die Apostel, und die Kirche schenkt ihn mir. Ich kann ihn mir weder nehmen noch geben. Er ist nicht meiner. Es ist das Depositum Fidei, das Gott selbst uns hinterlassen hat. Ja? Und weil ich das eben mit Ehrfurcht weitergeben muss, ist es auch wichtig, dass ich mich bemühe, die Lehre der Kirche zu studieren, damit ich keine eigenen, selbst ausgedachten Geschichten weitergebe. So Motto, ja, ich meine. Im Glauben geht es nicht um persönliche Meinung. Im Glauben geht es um eine ganz objektive, von Christus verkündete, offenbarte Wahrheit. Und ich muss so große Ehrfurcht davor haben, dass ich mich davor hüte, andere Leute auf eine falsche Fährte zu schicken, auf eine falsche Bahn, nur weil ich eine persönliche andere Meinung habe. Damit sind wir am Ende dieses Videos. Die drei Lesungen des sechsten Sonntags in der Osterzeit bilden hier eine wunderbare Einheit. Im Evangelium verheißt uns Jesus den Parakleten, den Beistand, den Geist der Wahrheit, der in uns wohnen wird, damit wir nie weisen sein werden. Die erste Lesung zeigt uns, dass dieses Geschenk in Taufe und Firmung verwirklicht ist. Die Apostel legen den Getauften die Hände auf und sie empfangen den Heiligen Geist, genau jene Geste, die die Kirche noch heute im Sakrament der Firmung vollzieht. Und in der zweiten Lesung zieht dann der heilige Petrus die Konsequenz. Wer den Geist empfangen hat, ist zur Zeugenschaft berufen, dazu die in ihm lebende Hoffnung zu bezeugen, sanft und mit Ehrfurcht. Möge der Herr uns an diesem Sonntag schenken, dass wir die Firmgnade in uns reaktivieren und wir dem Heiligen Geist erlauben, uns zu Zeugen zu machen, uns mit seinem Mut zu erfüllen und uns trauen, hinauszugehen, den Menschen von Jesus zu erzählen. Damit wünsche ich euch einen ganz gesegneten sechsten Sonntag in der Osterzeit.
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0: so helle kommt das Licht meiner Liebe euch entgegen. 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
1: Die heilige katholische Kirche, Gemeinschaft der Heiligen, Vergebung der Sünden, Auferstehung der Toten und das ewige Leben. Amen.
2: Ehre sei dem Vater und dem Sohn und dem Heiligen Geist.
1: Wie im Anfang, so auch jetzt und alle Zeit und in Ewigkeit. Amen.
2: O mein Jesus, verzeih uns unsere Sünden, bewahre uns vor dem Feuer der Hölle, führe alle Seelen in den Himmel, besonders jene, die deiner Barmherzigkeit am meisten bedürfen. Maria, Königin des Friedens,
1: bitte für uns.
2: Vater unser im Himmel, geheiligt werde dein Name, dein Reich komme, dein Wille geschehe, wie im Himmel, so auf Erden.
1: Unser tägliches Brot gib uns heute und vergib uns unsere Schuld, wie auch wir vergeben unseren Schuldigern. Und führe uns nicht in Versuchung, sondern erlöse uns von dem Bösen.
2: Gegrüßet seist du, Maria, voll der Gnade, der Herr ist mit dir. Du bist gebenedeit unter den Frauen, und gebenedeit ist die Frucht deines Leibes, Jesus, den uns den Glauben vermehre.
1: Heilige Maria, Mutter Gottes, bitte für uns Sünder, jetzt und in der Stunde unseres Todes. Amen.
2: Gegrüßet seist du, Maria, voll der Gnade, der Herr ist mit dir. Du bist gebenedeit unter den Frauen, und gebenedeit ist die Frucht deines Leibes, Jesus, den uns die Hoffnung stärke.
1: Heilige Maria, Mutter Gottes, bitte für uns Sünder, jetzt und in der Stunde unseres Todes. Amen.
2: Gegrüßet seist du, Maria, voll der Gnade, der Herr ist mit dir. Du bist gebenedeit unter den Frauen, und gebenedeit ist die Frucht deines Leibes, Jesus, den uns die Liebe entzünde.
1: Heilige Maria, Mutter Gottes, bitte für uns Sünder, jetzt und in der Stunde unseres Todes. Amen.
2: Ehre sei dem Vater und dem Sohn und dem Heiligen Geist.
1: Wie im Anfang, so auch jetzt und alle Zeit und in Ewigkeit. Amen.
2: O mein Jesus, verzeih uns unsere Sünden, bewahre uns vor dem Feuer der Hölle, führe alle Seelen in den Himmel, besonders jene, die deiner Barmherzigkeit am meisten bedürfen. Maria, Königin des Friedens,
1: bitte für uns.
2: Vater unser im Himmel, geheiligt werde dein Name, dein Reich komme, dein Wille geschehe, wie im Himmel, so auf Erden.
1: Unser tägliches Brot gib uns heute und vergib uns unsere Schuld, wie auch wir vergeben unseren Schuldigern. Und führe uns nicht in Versuchung, sondern erlöse uns von dem Bösen.
2: Gegrüßet seist du, Maria, voll der Gnade, der Herr ist mit dir. Du bist gebenedeit unter den Frauen, und gebenedeit ist die Frucht deines Leibes, Jesus, der von den Toten auferstanden ist.
1: Heilige Maria, Mutter Gottes, bitte für uns Sünder, jetzt und in der Stunde unseres Todes. Amen.
2: Gegrüßet seist du, Maria, voll der Gnade, der Herr ist mit dir. Du bist gebenedeit unter den Frauen, und gebenedeit ist die Frucht deines Leibes, Jesus, der von den Toten auferstanden ist.
1: Heilige Maria, Mutter Gottes, bitte für uns Sünder, jetzt und in der Stunde unseres Todes. Amen.
2: Gegrüßet seist du, Maria, voll der Gnade, der Herr ist mit dir. Du bist gebenedeit unter den Frauen, und gebenedeit ist die Frucht deines Leibes, Jesus, der von den Toten auferstanden ist.
1: Heilige Maria, Mutter Gottes, bitte für uns Sünder, jetzt und in der Stunde unseres Todes. Amen.
2: Gegrüßet seist du, Maria, voll der Gnade, der Herr ist mit dir. Du bist gebenedeit unter den Frauen, und gebenedeit ist die Frucht deines Leibes, Jesus, der von den Toten auferstanden ist.
1: Heilige Maria, Mutter Gottes, bitte für uns Sünder, jetzt und in der Stunde unseres Todes. Amen.
2: Gegrüßet seist du, Maria, voll der Gnade, der Herr ist mit dir. Du bist gebenedeit unter den Frauen, und für deine Weib ist die Frucht deines Leibes, Jesus, der von den Toten

0: auferstanden ist.
1: Heilige Maria, Mutter Gottes, bitte für uns Sünder, jetzt und in der Stunde unseres Todes. Amen.
0: Gegrüßet seist du, Maria, voll der Gnade, der Herr ist mit dir. Du bist gebenedeit unter den Frauen, und gebenedeit ist die Frucht deines Leibes, Jesus, der von den Toten auferstanden ist.
1: Heilige Maria, Mutter Gottes, bitte für uns Sünder, jetzt und in der Stunde unseres Todes. Amen.
0: Gegrüßet seist du, Maria, voll der Gnade, der Herr ist mit dir. Du bist gebenedeit unter den Frauen, und gebenedeit ist die Frucht deines Leibes, Jesus, der von den Toten auferstanden ist.
1: Heilige Maria, Mutter Gottes, bitte für uns Sünder, jetzt und in der Stunde unseres Todes. Amen.
0: Gegrüßet seist du, Maria, voll der Gnade, der Herr ist mit dir. Du bist gebenedeit unter den Frauen, und gebenedeit ist die Frucht deines Leibes, Jesus, der von den Toten auferstanden ist.
1: Heilige Maria, Mutter Gottes, bitte für uns Sünder, jetzt und in der Stunde unseres Todes. Amen.
0: Gegrüßet seist du, Maria, voll der Gnade, der Herr ist mit dir. Du bist gebenedeit unter den Frauen, und gebenedeit ist die Frucht deines Leibes, Jesus, der von den Toten auferstanden ist.
1: Heilige Maria, Mutter Gottes, bitte für uns Sünder, jetzt und in der Stunde unseres Todes. Amen.
0: Gegrüßet seist du, Maria, voll der Gnade, der Herr ist mit dir. Du bist gebenedeit unter den Frauen, und gebenedeit ist die Frucht deines Leibes, Jesus, der von den Toten auferstanden ist.
1: Heilige Maria, Mutter Gottes, bitte für uns Sünder, jetzt und in der Stunde unseres Todes. Amen.
0: Ehre sei dem Vater und dem Sohn und dem Heiligen Geist.
1: Wie im Anfang, so auch jetzt und alle Zeit und in Ewigkeit. Amen.
0: O mein Jesus, verzeih uns unsere Sünden, bewahre uns vor dem Feuer der Hölle, führe alle Seelen in den Himmel, besonders jene, die deiner Barmherzigkeit am meisten bedürfen. Maria, Königin des Friedens,
1: bitte für uns. Vater unser im Himmel, geheiligt werde dein Name, dein Reich komme, dein Wille geschehe, wie im Himmel, so auf Erden.
0: Unser tägliches Brot gib uns heute und vergib uns unsere Schuld, wie auch wir vergeben unseren Schuldigern, und führe uns nicht in Versuchung, sondern erlöse uns von dem Bösen.
1: Gegrüßet seist du, Maria, voll der Gnade, der Herr ist mit dir. Du bist gebenedeit unter den Frauen, und gebenedeit ist die Frucht deines Leibes, Jesus, der in den Himmel aufgefahren ist.
0: Heilige Maria, Mutter Gottes, bitte für uns Sünder, jetzt und in der Stunde unseres Todes. Amen.
1: Gegrüßet seist du, Maria, voll der Gnade, der Herr ist mit dir. Du bist gebenedeit unter den Frauen, und gebenedeit ist die Frucht deines Leibes, Jesus, der in den Himmel aufgefahren ist.
0: Heilige Maria, Mutter Gottes, bitte für uns Sünder, jetzt und in der Stunde unseres Todes. Amen.
1: Gegrüßet seist du, Maria, voll der Gnade, der Herr ist mit dir. Du bist gebenedeit unter den Frauen, und gebenedeit ist die Frucht deines Leibes, Jesus, der in den Himmel aufgefahren ist.
0: Heilige Maria, Mutter Gottes, bitte für uns Sünder, jetzt und in der Stunde unseres Todes. Amen.
1: Gegrüßet seist du, Maria, voll der Gnade, der Herr ist mit dir. Du bist gebenedeit unter den Frauen, und gebenedeit ist die Frucht deines Leibes, Jesus, der in den Himmel aufgefahren ist.
0: Heilige Maria, Mutter Gottes, bitte für uns Sünder, jetzt und in der Stunde unseres Todes. Amen.
1: Gegrüßet seist du, Maria, voll der Gnade, der Herr ist mit dir. Du bist gebenedeit unter den Frauen, und gebenedeit ist die Frucht deines Leibes, Jesus, der in den Himmel aufgefahren ist.
0: Heilige Maria, Mutter Gottes, bitte für uns Sünder, jetzt und in der Stunde unseres Todes. Amen.
1: Gegrüßet seist du, Maria, voll der Gnade, der Herr ist mit dir. Du bist gebenedeit unter den Frauen, und gebenedeit ist die

0: deines Leibes, Jesus, der in den Himmel aufgefahren ist.
1: Heilige Maria, Mutter Gottes, bitte für uns Sünder, jetzt und in der Stunde unseres Todes. Amen.
0: Gegrüßet seist du, Maria, voll der Gnade, der Herr ist mit dir. Du bist gebenedeit unter den Frauen, und gebenedeit ist die Frucht deines Leibes, Jesus, der in den Himmel aufgefahren ist.
1: Heilige Maria, Mutter Gottes, bitte für uns Sünder, jetzt und in der Stunde unseres Todes. Amen.
0: Gegrüßet seist du, Maria, voller Gnade, der Herr ist mit dir. Du bist gebenedeit unter den Frauen, und gebenedeit ist die Frucht deines Leibes, Jesus, der in den Himmel aufgefahren ist.
1: Heilige Maria, Mutter Gottes, bitte für uns Sünder, jetzt und in der Stunde unseres Todes. Amen.
0: Gegrüßet seist du, Maria, voller Gnade, der Herr ist mit dir. Du bist gebenedeit unter den Frauen, und gebenedeit ist die Frucht deines Leibes, Jesus, der in den Himmel aufgefahren ist.
1: Heilige Maria, Mutter Gottes, bitte für uns Sünder, jetzt und in der Stunde unseres Todes. Amen.
0: Gegrüßet seist du, Maria, voller Gnade, der Herr ist mit dir. Du bist gebenedeit unter den Frauen, und gebenedeit ist die Frucht deines Leibes, Jesus, der in den Himmel aufgefahren ist.
1: Heilige Maria, Mutter Gottes, bitte für uns Sünder, jetzt und in der Stunde unseres Todes. Amen.
0: Ehre sei dem Vater, dem Sohn und dem Heiligen Geist.
1: Wie im Anfang, so auch jetzt und alle Zeit und in Ewigkeit. Amen. O mein Jesus, verzeih uns unsere Sünden, bewahre uns vor dem Feuer der Hölle, führe alle Seelen in den Himmel, besonders jene, die deiner Barmherzigkeit am meisten bedürfen.
2: Maria, Königin des Friedens,
0: bitte für uns.
2: Vater unser im Himmel, geheiligt werde dein Name, dein Reich komme, dein Wille geschehe, wie im Himmel, so auf Erden.
0: Unser tägliches Brot gib uns heute und vergib uns unsere Schuld, wie auch wir vergeben unseren Schuldigern. Und führe uns nicht in Versuchung, sondern erlöse uns von dem Bösen.
2: Gegrüßet seist du, Maria, voll der Gnade, der Herr ist mit dir. Du bist gebenedeit unter den Frauen, und gebenedeit ist die Frucht deines Leibes, Jesus, der uns den Heiligen Geist gesandt hat.
0: Heilige Maria, Mutter Gottes, bitte für uns Sünder, jetzt und in der Stunde unseres Todes. Amen.
2: Gegrüßet seist du, Maria, voll der Gnade, der Herr ist mit dir. Du bist gebenedeit unter den Frauen, und gebenedeit ist die Frucht deines Leibes, Jesus, der uns den Heiligen Geist gesandt hat.
0: Heilige Maria, Mutter Gottes, bitte für uns Sünder, jetzt und in der Stunde unseres Todes. Amen.
2: Gegrüßet seist du, Maria, voll der Gnade, der Herr ist mit dir. Du bist gebenedeit unter den Frauen, und gebenedeit ist die Frucht deines Leibes, Jesus, der uns den Heiligen Geist gesandt hat.
0: Heilige Maria, Mutter Gottes, bitte für uns Sünder, jetzt und in der Stunde unseres Todes. Amen.
2: Gegrüßet seist du, Maria, voll der Gnade, der Herr ist mit dir. Du bist gebenedeit unter den Frauen, und gebenedeit ist die Frucht deines Leibes, Jesus, der uns den Heiligen Geist gesandt hat.
0: Heilige Maria, Mutter Gottes, bitte für uns Sünder, jetzt und in der Stunde unseres Todes. Amen.
2: Gegrüßet seist du, Maria, voll der Gnade, der Herr ist mit dir. Du bist gebenedeit unter den Frauen, und gebenedeit ist die Frucht deines Leibes, Jesus, der uns den Heiligen Geist gesandt hat.
0: Heilige Maria, Mutter Gottes, bitte für uns Sünder, jetzt und in der Stunde unseres Todes. Amen.
2: Gegrüßet seist du, Maria, voll der Gnade, der Herr ist mit dir. Du bist gebenedeit unter den Frauen, und gebenedeit ist die Frucht deines Leibes, Jesus, der uns den Heiligen Geist gesandt hat.
0: Heilige Maria, Mutter Gottes, bitte für uns Sünder, jetzt und in der Stunde unseres Todes. Amen.
2: Gegrüßet.

0: Jetzt hast du Maria voll der Gnade, der Herr ist mit dir. Du bist gebenedeit unter den Frauen, und gebenedeit ist die Frucht deines Leibes, Jesus, der uns den Heiligen Geist gesandt hat.
1: Heilige Maria, Mutter Gottes, bitte für uns Sünder, jetzt und in der Stunde unseres Todes. Amen.
0: Gegrüßet seist du, Maria, voll der Gnade, der Herr ist mit dir. Du bist gebenedeit unter den Frauen, und gebenedeit ist die Frucht deines Leibes, Jesus, der uns den Heiligen Geist gesandt hat.
1: Heilige Maria, Mutter Gottes, bitte für uns Sünder, jetzt und in der Stunde unseres Todes. Amen.
0: Gegrüßet seist du, Maria, voll der Gnade, der Herr ist mit dir. Du bist gebenedeit unter den Frauen, und gebenedeit ist die Frucht deines Leibes, Jesus, der uns den Heiligen Geist gesandt hat.
1: Heilige Maria, Mutter Gottes, bitte für uns Sünder, jetzt und in der Stunde unseres Todes. Amen.
0: Gegrüßet seist du, Maria, voll der Gnade, der Herr ist mit dir. Du bist gebenedeit unter den Frauen, und gebenedeit ist die Frucht deines Leibes, Jesus, der uns den Heiligen Geist gesandt hat.
1: Heilige Maria, Mutter Gottes, bitte für uns Sünder, jetzt und in der Stunde unseres Todes. Amen.
0: Ehre sei dem Vater und dem Sohn und dem Heiligen Geist.
1: Wie im Anfang, so auch jetzt und alle Zeit und in Ewigkeit. Amen.
0: O mein Jesus, verzeih uns unsere Sünden, bewahre uns vor dem Feuer der Hölle, führe alle Seelen in den Himmel, besonders jene, die deine Barmherzigkeit am meisten bedürfen. Maria, Königin des Friedens,
1: bitte für uns. Vater unser im Himmel, geheiligt werde dein Name, dein Reich komme, dein Wille geschehe, wie im Himmel, so auf Erden.
0: Unser tägliches Brot gib uns heute und vergib uns unsere Schuld, wie auch wir vergeben unseren Schuldigern, und führe uns nicht in Versuchung, sondern erlöse uns von dem Bösen.
1: Gegrüßet seist du, Maria, voll der Gnade, der Herr ist mit dir. Du bist gebenedeit unter den Frauen, und gebenedeit ist die Frucht deines Leibes, Jesus, der dich, o Jungfrau, in den Himmel aufgenommen hat.
0: Heilige Maria, Mutter Gottes, bitte für uns Sünder, jetzt und in der Stunde unseres Todes. Amen.
1: Gegrüßet seist du, Maria, voll der Gnade, der Herr ist mit dir. Du bist gebenedeit unter den Frauen, und gebenedeit ist die Frucht deines Leibes, Jesus, der dich, o Jungfrau, in den Himmel aufgenommen hat.
0: Heilige Maria, Mutter Gottes, bitte für uns Sünder, jetzt und in der Stunde unseres Todes. Amen.
1: Gegrüßet seist du, Maria, voll der Gnade, der Herr ist mit dir. Du bist gebenedeit unter den Frauen, und gebenedeit ist die Frucht deines Leibes, Jesus, der dich, o Jungfrau, in den Himmel aufgenommen hat.
0: Heilige Maria, Mutter Gottes, bitte für uns Sünder, jetzt und in der Stunde unseres Todes. Amen.
1: Gegrüßet seist du, Maria, voll der Gnade, der Herr ist mit dir. Du bist gebenedeit unter den Frauen, und gebenedeit ist die Frucht deines Leibes, Jesus, der dich, o Jungfrau, in den Himmel aufgenommen hat.
0: Heilige Maria, Mutter Gottes, bitte für uns Sünder, jetzt und in der Stunde unseres Todes. Amen.
1: Gegrüßet seist du, Maria, voll der Gnade, der Herr ist mit dir. Du bist gebenedeit unter den Frauen, und gebenedeit ist die Frucht deines Leibes, Jesus, der dich, o Jungfrau, in den Himmel aufgenommen hat.
0: Heilige Maria, Mutter Gottes, bitte für uns Sünder, jetzt und in der Stunde unseres Todes. Amen.
1: Gegrüßet seist du, Maria, voll der Gnade, der Herr ist mit dir. Du bist gebenedeit unter den Frauen, und gebenedeit ist die Frucht deines Leibes, Jesus, der dich, o Jungfrau, in den Himmel aufgenommen hat.
0: Heilige Maria, Mutter Gottes, bitte für uns Sünder, jetzt und in der Stunde unseres Todes. Amen.
1: Gegrüßet seist du, Maria, voll der Gnade,

0: mit dir. Du bist gebenedeit unter den Frauen, und gebenedeit ist die Frucht deines Leibes, Jesus, der dich, o Jungfrau, in den Himmel aufgenommen hat.
1: Heilige Maria, Mutter Gottes, bitte für uns Sünder, jetzt und in der Stunde unseres Todes. Amen.
0: Gegrüßet seist du, Maria, voll der Gnade, der Herr ist mit dir. Du bist gebenedeit unter den Frauen, und gebenedeit ist die Frucht deines Leibes, Jesus, der dich, o Jungfrau, in den Himmel aufgenommen hat.
1: Heilige Maria, Mutter Gottes, bitte für uns Sünder, jetzt und in der Stunde unseres Todes. Amen.
0: Gegrüßet seist du, Maria, voll der Gnade, der Herr ist mit dir. Du bist gebenedeit unter den Frauen, und gebenedeit ist die Frucht deines Leibes, Jesus, der dich, o Jungfrau, in den Himmel aufgenommen hat.
1: Heilige Maria, Mutter Gottes, bitte für uns Sünder, jetzt und in der Stunde unseres Todes. Amen.
0: Gegrüßet seist du, Maria, voll der Gnade, der Herr ist mit dir. Du bist gebenedeit unter den Frauen, und gebenedeit ist die Frucht deines Leibes, Jesus, der dich, o Jungfrau, in den Himmel aufgenommen hat.
1: Heilige Maria, Mutter Gottes, bitte für uns Sünder, jetzt und in der Stunde unseres Todes. Amen.
0: Ehre sei dem Vater, dem Sohn und dem Heiligen Geist.
1: Wie im Anfang, so auch jetzt und alle Zeit und in Ewigkeit. Amen. O mein Jesus, verzeih uns unsere Sünden, bewahre uns vor dem Feuer der Hölle, führe alle Seelen in den Himmel, besonders jene, die deine Barmherzigkeit am meisten bedürfen. Maria, Königin des Friedens,
0: bitte für uns.
1: Vater unser im Himmel, geheiligt werde dein Name, dein Reich komme, dein Wille geschehe, wie im Himmel, so auf Erden.
0: Unser tägliches Brot gib uns heute und vergib uns unsere Schuld, wie auch wir vergeben unseren Schuldigern. Und führe uns nicht in Versuchung, sondern erlöse uns von dem Bösen.
1: Gegrüßet seist du, Maria, voll der Gnade, der Herr ist mit dir. Du bist gebenedeit unter den Frauen, und gebenedeit ist die Frucht deines Leibes, Jesus, der dich, o Jungfrau, im Himmel gekrönt hat.
0: Heilige Maria, Mutter Gottes, bitte für uns Sünder, jetzt und in der Stunde unseres Todes. Amen.
1: Gegrüßet seist du, Maria, voll der Gnade, der Herr ist mit dir. Du bist gebenedeit unter den Frauen, und gebenedeit ist die Frucht deines Leibes, Jesus, der dich, o Jungfrau, im Himmel gekrönt hat.
0: Heilige Maria, Mutter Gottes, bitte für uns Sünder, jetzt und in der Stunde unseres Todes. Amen.
1: Gegrüßet seist du, Maria, voll der Gnade, der Herr ist mit dir. Du bist gebenedeit unter den Frauen, und gebenedeit ist die Frucht deines Leibes, Jesus, der dich, o Jungfrau, im Himmel gekrönt hat.
0: Heilige Maria, Mutter Gottes, bitte für uns Sünder, jetzt und in der Stunde unseres Todes. Amen.
1: Gegrüßet seist du, Maria, voll der Gnade, der Herr ist mit dir. Du bist gebenedeit unter den Frauen, und gebenedeit ist die Frucht deines Leibes, Jesus, der dich, o Jungfrau, im Himmel gekrönt hat.
0: Heilige Maria, Mutter Gottes, bitte für uns Sünder, jetzt und in der Stunde unseres Todes. Amen.
1: Gegrüßet seist du, Maria, voll der Gnade, der Herr ist mit dir. Du bist gebenedeit unter den Frauen, und gebenedeit ist die Frucht deines Leibes, Jesus, der dich, o Jungfrau, im Himmel gekrönt hat.
0: Heilige Maria, Mutter Gottes, bitte für uns Sünder, jetzt und in der Stunde unseres Todes. Amen.
1: Gegrüßet seist du, Maria, voll der Gnade, der Herr ist mit dir. Du bist gebenedeit unter den Frauen, und gebenedeit ist die Frucht deines Leibes, Jesus, der dich, o Jungfrau, im Himmel gekrönt hat.
0: Heilige Maria, Mutter Gottes, bitte für uns Sünder, jetzt und in der Stunde unseres Todes. Amen.
1: Gegrüßet seist du, Maria, voll der Gnade, der Herr ist mit dir. Du bist gebenedeit unter den Frauen, und gebenedeit ist die Frucht deines Leibes, Jesus, der dich, o Jungfrau, im Himmel gekrönt hat.
0: Heilige Maria, Mutter Gottes, bitte für uns Sünder, jetzt und in der Stunde unseres Todes. Amen.
1: Gegrüßet seist du, Maria, voll der Gnade, der Herr ist mit dir. Du bist gebenedeit unter den Frauen, und gebenedeit ist die Frucht deines Leibes, Jesus, der dich, o Jungfrau, im Himmel gekrönt hat.
0: Heilige Maria, Mutter Gottes, bitte für uns Sünder, jetzt und in der Stunde unseres Todes. Amen.
1: Gegrüßet seist du, Maria, voll der Gnade, der Herr ist mit dir. Du bist gebenedeit unter den Frauen, und gebenedeit ist die Frucht deines Leibes, Jesus, der dich, o Jungfrau, im Himmel gekrönt hat.
0: Heilige Maria, Mutter Gottes, bitte für uns Sünder, jetzt und in der Stunde unseres Todes. Amen.
1: Gegrüßet seist du, Maria, voll der Gnade, der Herr ist mit dir. Du bist gebenedeit unter den Frauen, und gebenedeit ist die Frucht deines Leibes, Jesus, der dich, o Jungfrau, im Himmel gekrönt hat.
0: Heilige Maria, Mutter Gottes, bitte für uns Sünder, jetzt und in der Stunde unseres Todes. Amen.
1: Ehre sei dem Vater und dem Sohn und dem Heiligen Geist.
0: Wie im Anfang, so auch jetzt und alle Zeit und in Ewigkeit. Amen.
1: O mein Jesus, verzeih uns unsere Sünden, bewahre uns vor dem Feuer der Hölle, führe alle Seelen in den Himmel, besonders jene, die deiner Barmherzigkeit am meisten bedürfen. Maria, Königin des Friedens,
0: bitte für uns.
1: Christus ist erstanden, kommt, wir beten ihn an. Halleluja.
2: Christus ist erstanden, kommt, wir beten ihn an. Halleluja.
1: Kommt, lasst uns jubeln vor dem Herrn und zujauchzen den Fels unseres Heiles. Lasst uns mit Lob seinem Angesicht nahen, vor ihm jauchzen mit Liedern.
2: Christus ist erstanden, kommt, wir beten ihn an. Halleluja.
1: Denn der Herr ist ein großer Gott, ein großer König über allen Göttern. In seiner Hand sind die Tiefen der Erde, sein sind die Gipfel der Berge, sein ist das Meer, das er gemacht hat, das trockene Land, das seine Hände gebildet.
2: Christus ist erstanden, kommt, wir beten ihn an. Halleluja.
1: Komm, lasst uns niederfallen und zu ihm verneigen. Lasst uns niederknien vor dem Herrn, unserem Schöpfer. Denn er ist unser Gott. Wir sind das Volk seiner Weide, die Herde von seiner Hand geführt.
2: Christus ist erstanden. Kommt, wir beten ihn an. Halleluja.
1: Ach, werdet ihr doch heute auf seine Stimme hören. Verhärtet euer Herz nicht wie in Meriba, wie in der Wüste am Tag von Massa. Dort haben eure Väter mich versucht. Sie haben mich auf die Probe gestellt und hatten doch mein Tun gesehen.
2: Christus ist erstanden. Kommt, wir beten ihn an. Halleluja.
1: 40 Jahre war mir dies Geschlecht zuwider, und ich sagte, sie sind ein Volk, dessen Herz in die Irre geht, denn meine Wege kennen sie nicht. Darum habe ich in meinem Zorn geschworen, sie sollen nicht kommen in das Land meiner Ruhe.
2: Christus ist erstanden. Kommt, wir beten ihn an. Halleluja.
1: Ehre sei dem Vater und dem Sohn und dem Heiligen Geist, wie im Anfang, so auch jetzt und alle Zeit und in Ewigkeit. Amen. Christus ist erstanden. Kommt, wir beten ihn an. Halleluja. Wahrhaft, dies ist der Tag des Herrn, verklärt von Gottes heiligem Licht. Der Tag, an dem die Schuld der Welt durch Jesu Blut wird ausgelöscht.
2: Verlorene, lässt dieser Tag das Licht der Hoffnung wiedersehen. Wer ist nicht von der Angst erlöst, wenn selbst der Schächer Gnade fand?
1: Er, dessen Schuld den Tod verdient, gab sich in Christi Hand und lebt. Welch ein Gericht vollzieht sich hier, welch ein Geheimnis tut sich kund.
2: Was könnte wunderbarer sein, als dass aus Schuld nun Gnade wird, dass Liebe von der Furcht befreit und Tod das neue Leben schenkt?
1: Dem Herrn sei Preis und Herrlichkeit, der aus dem Grabe auferstand, dem Vater und dem Geist zugleich, durch alle Zeit und Ewigkeit. Amen. Ich bin, der ich bin, ich folge nicht dem

0: Berater Frevler, so habe meine Freude an der Weisung des Herrn. Halleluja.
1: Ich bin der Ich Bin. Ich folge nicht dem Rat der Frevler, sondern habe meine Freude an der Weisung des Herrn. Halleluja.
0: Wohl dem Mann, der nicht dem Rat der Frevler folgt, nicht auf dem Weg der Sünder geht, nicht im Kreis der Spötter sitzt,
1: sondern Freude hat an der Weisung des Herrn, über seine Weisung nachsinnt bei Tag und bei Nacht.
0: Er ist wie ein Baum, der an Wasserbächen gepflanzt ist,
1: der zur rechten Zeit seine Frucht bringt und dessen Blätter nicht welken.
0: Alles, was er tut, wird ihm gut gelingen.
1: Nicht so die Frevler, sie sind wie Spreu, die der Wind verweht.
0: Darum werden die Frevler im Gericht nicht bestehen, noch die Sünder in der Gemeinde der Gerechten.
1: Denn der Herr kennt den Weg der Gerechten, der Weg der Frevler aber führt in den Abgrund.
0: Ehre sei dem Vater und dem Sohn und dem Heiligen Geist,
1: wie im Anfang, so auch jetzt und alle Zeit und in Ewigkeit. Amen.
0: Ich bin der Ich Bin. Ich folge nicht dem Rat der Frevler, sondern habe meine Freude an der Weisung des Herrn. Halleluja. Ich habe meinen Vater gebeten und er gab mir die Völker zum Erbe. Halleluja.
1: Ich habe meinen Vater gebeten und er gab mir die Völker zum Erbe. Halleluja.
0: Warum toben die Völker? Warum machen die Nationen vergebliche Pläne?
1: Die Könige der Erde stehen auf. Die Großen haben sich verbündet gegen den Herrn und seinen Gesalbten.
0: Lasst uns ihre Fesseln zerreißen und von uns werfen ihre Stricke.
1: Doch er, der im Himmel thront, lacht. Er, der Herr, verspottet sie.
0: Dann aber spricht er zu ihnen im Zorn. In seinem Grimm wird er sie erschrecken.
1: Ich selber habe meinen König eingesetzt auf Zion, meinen heiligen Berg.
0: Den Beschluss des Herrn will ich kundtun. Er sprach zu mir, mein Sohn bist du. Heute habe ich dich gezeugt.
1: Fordere von mir, und ich gebe dir die Völker zum Erbe, die Enden der Erde zum Eigentum.
0: Du wirst sie zerschlagen mit eiserner Keule. Wie Krüge aus Ton wirst du sie zertrümmern.
1: Nun denn, ihr Könige, kommt zur Einsicht. Lasst euch warnen, ihr Gebieter der Erde.
0: Dient dem Herrn in Furcht und küsst ihm beben die Füße,
1: damit er nichts hört und euer Weg nicht in den Abgrund führt.
0: Denn wenig nur und sein Zorn ist entbrannt, wohl allen, die ihm vertrauen.
1: Ehre sei dem Vater, dem Sohn und dem Heiligen Geist.
0: Wie im Anfang, so auch jetzt und alle Zeit und in Ewigkeit. Amen. Ich habe meinen Vater gebeten, und er gab mir die Völker zum Erbe. Halleluja. Ich legte mich nieder und schlief ein. Ich wachte wieder auf, denn der Herr hat mich beschützt. Halleluja.
1: Ich legte mich nieder und schlief ein. Ich wachte wieder auf, denn der Herr hat mich beschützt. Halleluja.
0: Herr, wie zahlreich sind meine Bedränger. So viele stehen gegen mich auf.
1: Viele gibt es, die von mir sagen, er findet keine Hilfe bei Gott.
0: Du aber, Herr, bist ein Schild für mich. Du bist meine Ehre und richtest mich auf.
1: Ich habe laut zum Herrn gerufen, da erhörte er mich von seinem heiligen Berg.
0: Ich lege mich nieder und schlafe ein. Ich wache wieder auf, denn der Herr beschützt mich.
1: Viele Tausende von Kriegern fürchte ich nicht.

und vielen Prüfungen, die ich durch die Nachstellungen der Juden erlitten habe, wie ich nichts verschwiegen habe von dem, was heilsam ist. Ich habe es euch verkündigt und habe euch gelehrt, öffentlich und in den Häusern. Ich habe Juden und Griechen beschworen, sich zu Gott zu bekehren und an Jesus Christus, unseren Herrn, zu glauben. Nun ziehe ich, gebunden durch den Geist, nach Jerusalem, und ich weiß nicht, was dort mit mir geschehen wird. Nur das bezeugt mir der Heilige Geist von Stadt zu Stadt, dass Fesseln und Drangsale auf mich warten. Aber ich will mit keinem Wort mein Leben wichtig nehmen, wenn ich nur meinen Lauf vollende und den Dienst erfülle, der mir von Jesus, dem Herrn, übertragen wurde. Das Evangelium von der Gnade Gottes zu bezeugen. Nun aber weiß ich, dass ihr mich nicht mehr von Angesicht sehen werdet, ihr alle, zu denen ich gekommen bin und denen ich das Reich verkündet habe. Darum bezeuge ich euch am heutigen Tag: Ich bin unschuldig, wenn einer von euch allen verloren geht. Denn ich habe mich der Pflicht nicht entzogen, euch den ganzen Willen Gottes zu verkündigen. Gebt Acht auf euch und auf die ganze Herde, in der euch der Heilige Geist zu Bischöfen bestellt hat, damit ihr als Hirten für die Kirche Gottes sorgt, die er sich durch das Blut seines eigenen Sohnes erworben hat. Ich weiß, nach meinem Weggang werden reißende Wölfe bei euch eindringen und die Herde nicht schonen. Und selbst aus eurer Mitte werden Männer auftreten, die mit ihren falschen Reden die Jünger auf ihre Seite ziehen. Seid also wachsam und denkt daran, dass ich 3 Jahre lang Tag und Nacht nicht aufgehört habe, unter Tränen jeden Einzelnen zu ermahnen. Und jetzt vertraue ich euch Gott und dem Wort seiner Gnade an, das die Kraft hat, aufzubauen und das Erbe in der Gemeinschaft der Geheiligten zu verleihen. Silber oder Gold oder Kleider habe ich von keinem verlangt. Ihr wisst selbst, dass für meinen Unterhalt und den meiner Begleiter diese Hände hier gearbeitet haben. In allem habe ich euch gezeigt, dass man sich auf diese Weise abmühen und sich der Schwachen annehmen soll, in Erinnerung an die Worte Jesu, des Herrn, der selbst gesagt hat: Geben ist seliger als nehmen. Nach diesen Worten kniete er nieder und betete mit ihnen allen, und alle brachen in lautes Weinen aus, fielen Paulus um den Hals und küssten ihn. Am meisten schmerzte sie sein Wort, sie würden ihn nicht mehr von Angesicht sehen. Dann begleiteten sie ihn zum Schiff. Gebt Acht auf euch und auf die ganze Herde, in der euch der Heilige Geist zu Bischöfen bestellt hat. Sorgt als Hirten für die Kirche Gottes. Halleluja! Von Verwaltern verlangt man, dass sie sich treu erweisen. Sorgt als Hirten für die Kirche Gottes. Halleluja! Zweite Lesung: Sigismund von Storchenau, aus den geistlichen Reden auf alle Sonntage des Jahres. Wahrlich, wahrlich, ich sage euch, wenn ihr um etwas den Vater in meinem Namen bitten werdet, wird er es euch geben. Jesus Christus versichert uns damit einem Eidschwur, dass unser Gebet allzeit erhört werden soll, wenn wir erstens um etwas, zweitens den Vater, drittens in seinem Namen, viertens bitten werden. Das sind die Eigenschaften eines guten Gebetes. Der heilige Augustinus mahnt uns, auf das Wörtchen etwas gut Acht zu geben. Etwas soll der Gegenstand unseres Gebetes sein, nicht ein Nichts. Nun aber ist in den Augen Gottes alles Nichts, was weder zu seiner Ehre noch zu unserem Seelenheil beiträgt. Jesus selbst bestätigt diese Wahrheit, da er gleich darauf zu seinen Jüngern spricht: Bis dahin habt ihr noch um nichts gebeten, und hätten sie

0: ihm die mannigfachen Dinge vorerzählen wollen, um die sie ihm wirklich schon gebeten hatten, wie zum Beispiel auf dem Tabor zu bleiben, die ersten Sitze in seinem Reich und anderes, dann würde er ihnen deutlich erklärt haben, dass alle dergleichen menschlichen und irdischen Vorteile im Vergleich mit jenen Gnaden nichts wären, die sie zum Heil ihrer Seelen und zur besten Verwaltung ihres Apostelamts hätten begehren sollen, aber nicht erbeten hatten. Nichts sind also die zeitlichen Güter wie Gesundheit, Reichtum, Ehren und Würden oder was immer der sinnliche Mensch denkt. Freilich nur insoweit nichts, als sie entweder der Seligkeit zuwider oder ihr fremd sind. Haben sie aber dazu noch eine Beziehung, so legt ihnen dieselbe schon einen Wert bei, und sie werden etwas auch vor Gottes Angesicht. Daher können sie unter dieser Bedingung Gaben Gottes sein und daher unter den würdigen Gegenständen unserer Gebete einen Platz einnehmen, aber nur den untersten nach den geistlichen Gütern. Das stimmt mit der Lehre Christi überein, wo er uns gebietet, zuerst nach dem Reich Gottes zu streben, mit der Verheißung, dass die Güter des Leibes schon mitkommen würden. Alles andere wird euch dazugegeben. Da sehen wir also die notwendige Bedingung, deren wegen wir um das Irdische beten dürfen. Es mag danach entweder um den Erhalt eines irdischen Gutes oder um die Befreiung von einem Übel gehen. Die äußeren Güter müssen sich mit den innerlichen der Seele vereinbaren lassen. Sie müssen auch zur Erhaltung und Vermehrung derselben etwas beitragen. Weil wir nun dieses als von Natur kurzsichtige und noch dazu von der angeborenen Eigenliebe verblendete Menschen nie genug einsehen, so können wir nichts Besseres tun, als uns ganz der allerhöchsten Vorsehung überlassen. All unsere Bitten, die wir zum Vater im Himmel schicken, immer nach dem Beispiel des im Garten betenden Erlösers. Nicht wie ich will, sondern wie du willst. Dein Wille geschehe. So sollt ihr beten. Vater unser im Himmel, geheiligt werde dein Name, dein Reich komme. Dein Wille geschehe wie im Himmel, so auf Erden. Halleluja. Nicht wie ich will, sondern wie du willst. Dein Wille geschehe, wie im Himmel, so auf Erden. Halleluja.
1: Der Morgen rötet sich und glüht, der ganze Himmel tönt von Lob, in Jubel jauchzt die Erde auf und klagend stöhnt die Unterwelt.
2: Der starke königliche Held zerbrach des Todes schweren Bann. Sein Fuß zertrat der Hölle Macht, aus harter Form sind wir befreit.
1: Er, den der Stein verschlossen hielt und den man noch im Grab bewacht, besteigt als Sieger aus dem Grab, fährt auf in strahlendem Triumph.
2: Schon werden alle Klagen stumm, in Freude wandelt sich der Schmerz, denn auferstanden ist der Herr, ein lichter Engel tut es kund.
1: Dem Herrn sei Preis und Herrlichkeit, der aus dem Grabe auferstand, dem Vater und dem Geist zugleich, durch alle Zeit und Ewigkeit. Amen.
3: Dies ist der Tag, den der Herr gemacht hat. Halleluja!
1: Gott, du mein Gott, dich suche ich. Meine Seele dürstet nach dir.
4: Nach dir schmachtet mein Leib, wie dürres, lechzendes Land ohne Wasser.
1: Darum halte ich Ausschau nach dir im Heiligtum, um deine Macht und Herrlichkeit zu sehen.
4: Denn deine Huld ist besser als das Leben. Darum preisen dich meine Lippen.
1: Ich will dich rühmen mein Leben lang, in deinem Namen die Hände erheben.
4: Wie an Fett und Mark wird satt meine Seele. Mit jubelnden Lippen soll mein Mund dich preisen.
1: Ich denke an dich auf nächtlichem Lager und sinne über dich nach, wenn ich wache.
4: Ja, du wurdest meine Hilfe. Jubeln kann ich im Schatten deiner Flügel.

0: Meine Seele hängt an dir, deine rechte Hand hält mich fest.
1: Ehre sei dem Vater und dem Sohn
2: und dem Heiligen Geist.
0: Wie im Anfang, so auch jetzt und alle Zeit und in Ewigkeit. Amen. Dies ist der Tag, den der Herr gemacht hat. Halleluja. Gepriesen bist du am Gewölbe des Himmels, gerühmt und verherrlicht in Ewigkeit. Halleluja. Preist den Herrn alle Werke des Herrn, lobt und rühmt ihn in Ewigkeit.
3: Preist den Herrn, ihr Himmel, preist den Herrn, ihr Engel des Herrn.
0: All ihr Wasser über dem Himmel, preiset den Herrn. All ihr Mächte des Herrn, preiset den Herrn.
3: Preist den Herrn, Sonne und Mond. Preist den Herrn, ihr Sterne am Himmel.
0: Preist den Herrn, aller Regen und Tau. Preist den Herrn, all ihr Winde.
3: Preist den Herrn, Feuer und Glut. Preist den Herrn, Frost und Hitze.
0: Preist den Herrn, Tau und Schnee. Preist den Herrn, Eis und Kälte.
3: Preist den Herrn, ihr Nächte und Tage. Preist den Herrn, Licht und Dunkel.
0: Preist den Herrn, Raureif und Schnee. Preist den Herrn, ihr Blitze und Wolken.
3: Die Erde preise den Herrn. Sie lobe und rühme ihn in Ewigkeit.
0: Preist den Herrn, ihr Berge und Hügel. Preist den Herrn, all ihr Gewächse auf Erden.
3: Preist den Herrn, ihr Meere und Flüsse. Preist den Herrn, ihr Quellen.
0: Preist den Herrn, ihr Tiere des Meeres und alles, was sich regt im Wasser. Preist den Herrn, all ihr Vögel am Himmel.
3: Preist den Herrn, all ihr Tiere, wilde und zahme. Preist den Herrn, ihr Menschen.
0: Preist den Herrn, ihr Israeliten. Lobt und rühmt ihn in Ewigkeit.
3: Preist den Herrn, ihr seine Priester. Preist den Herrn, ihr seine Knechte.
0: Ihr Geister und Seelen der Gerechten, preiset den Herrn. Ihr Demütigen und Frommen, preiset den Herrn.
3: Preist den Herrn, Hanania, Asaja und Michael. Lob und rühmt ihn in Ewigkeit.
0: Lasst uns preisen den Vater und den Sohn mit dem Heiligen Geist, ihn loben und rühmen in Ewigkeit.
4: Gepriesen bist du am Gewölbe des Himmels, gerühmt und verherrlicht in Ewigkeit. Halleluja! Werft euch nieder vor Gott, der auf dem Thron sitzt. Mit lautem Rufen huldigt ihm. Amen. Halleluja!
0: Singet dem Herrn ein neues Lied. Sein Lob erschalle in der Gemeinde der Frommen.
3: Israel soll sich über seinen Schöpfer freuen. Die Kinder Zions über ihren König jauchzen.
0: Seinen Namen sollen sie loben beim Reigentanz, im Spielen auf Pauken und Harfen.
3: Der Herr hat an seinem Volk gefallen. Die Gebeugten krönt er mit Sieg.
0: In festlichem Glanz sollen die Frommen frohlocken, auf ihren Lagern jauchzen.
3: Loblieder auf Gott in ihrem Mund. Ein zweischneidiges Schwert in der Hand.
0: Um die Vergeltung zu vollziehen an den Völkern, an den Nationen das Strafgericht.
3: Um ihre Könige mit Fesseln zu binden, ihre Fürsten mit eisernen Ketten.
0: Um Gericht über sie zu halten, so wie geschrieben steht. Herrlich ist das für all seine Frommen.
3: Ehre sei dem Vater und dem Sohn und dem Heiligen Geist.
0: Wie im Anfang, so auch jetzt und alle Zeit und in Ewigkeit. Amen.
4: Werft euch nieder vor Gott, der auf dem Thron sitzt. Mit lautem Rufen huldigt ihm. Amen. Halleluja. Lesung aus der Apostelgeschichte.
0: Gott hat Jesus am dritten Tag auferweckt und hat ihn erscheinen lassen, zwar nicht dem ganzen Volk, wohl aber den von Gott vorherbestimmten Zeugen, uns, die wir mit ihm nach seiner Auferstehung von den Toten gegessen und getrunken haben. Und er hat uns geboten, dem Volk zu verkündigen und zu bezeugen, das ist der von Gott eingesetzte Richter der Lebenden und der Toten. Von ihm bezeugen alle Propheten, dass jeder, der an ihn glaubt, durch seinen Namen die Vergebung der Sünden empfängt. Christus, du Sohn des lebendigen Gottes, Halleluja, Halleluja, du bist wahrhaft vom Tod erstanden, Halleluja, Halleluja. Wie mich der Vater geliebt hat, so habe ich euch geliebt, bleibt in meiner Liebe, Halleluja.
5: Gepriesen sei der Herr, der Gott Israels, denn er hat sein Volk besucht und ihm Erlösung geschaffen.
6: Er hat uns einen starken Retter erweckt, im Hause seines Knechtes David.
5: So hat er verheißen von Altes her, durch den Mund seiner heiligen Propheten.
6: Er hat uns errettet vor unseren Feinden und aus der Hand aller, die uns hassen.
5: Er hat das Erbarmen mit den Vätern an uns vollendet und an seinen heiligen Bund gedacht, an den Eid, den er unserem Vater Abraham geschworen hat.
6: Er hat uns geschenkt, dass wir aus Feindeshand befreit ihm furchtlos dienen in Heiligkeit und Gerechtigkeit, vor seinem Angesicht all unsere Tage.
5: Und du, Kind, wirst Prophet des Höchsten heißen, denn du wirst dem Herrn vorangehen und ihm den Weg bereiten.
6: Du wirst sein Volk mit der Erfahrung des Heils beschenken, in der Vergebung der Sünden.
5: Durch die barmherzige Liebe unseres Gottes wird uns besuchen das aufstrahlende Licht aus der Höhe,
6: um allen zu leuchten, die in Finsternis sitzen und im Schatten des Todes, und unsere Schritte zu lenken auf den Weg des Friedens.
5: Ehre sei dem Vater und dem Sohn und dem Heiligen Geist.
6: Wie im Anfang, so auch jetzt und alle Zeit und in Ewigkeit. Amen.
0: Wie mich der Vater geliebt hat, so habe auch ich euch geliebt. Bleibt in meiner Liebe. Halleluja. Gepriesen sei Christus, der Auferstandene, der dem Apostel Thomas erschienen ist. Zu ihm lasst uns beten, mein Herr und mein Gott. Bei verschlossenen Türen bist du in die Mitte der Apostel getreten und hast gesagt, der Friede sei mit euch. Schenke uns deinen Frieden, mein Herr und mein Gott. Du hast dem Thomas deine verklärten Wundmale gezeigt, lass uns dankbar deines glorreichen Leidens gedenken, mein Herr und mein Gott. Du hast zu Thomas gesagt, selig, die nicht sehen und doch glauben, hilf uns glauben, mein Herr und mein Gott. Du hast Thomas von seinem Unglauben geheilt, lass uns mit ihm dich gläubig anbeten, mein Herr und mein Gott.
5: Kyrie eleison.
7: Kyrie eleison.
5: Christe eleison.
7: Christe eleison.
5: Kyrie eleison.
7: Kyrie eleison.
5: Vater unser im Himmel, geheiligt werde dein Name, dein Reich komme, dein Wille geschehe, wie im Himmel, so auf Erden. Unser tägliches Brot gib uns heute und vergib uns unsere Schuld, wie auch wir vergeben unseren Schuldigen. Und führe uns nicht in Versuchung, sondern erlöse uns von dem Bösen. Denn dein ist das Reich und die Kraft und die Herrlichkeit in Ewigkeit. Amen.
0: Lasset uns beten, allmächtiger Gott, lass uns die österliche Zeit in herzlicher Freude begehen und die Auferstehung unseres Herrn preisen, damit das Ostergeheimnis, das wir in diesen 50 Tagen feiern, unser ganzes Leben prägt und verwandelt. Darum bitten wir durch Jesus Christus, deinen Sohn, unseren Herrn und Gott, der in der Einheit des Heiligen Geistes mit dir lebt und herrscht von Ewigkeit zu Ewigkeit. Amen.
8: Ich liebe dich, liebenswertes Antlitz Jesu, meines Retters. Dich betrachtend wandere ich wie im Paradies allein. Freude und Frieden ziehen ein in mein Herz. Heiligstes Antlitz, liebendes Unterpfand, unendlich glühende Liebe. Heiligstes Antlitz, liebendes Zeichen jeder heiligen Gunst, Lob und Dank jener Hand, die diesen großen Schatz mir gab. Erhabene Gabe eines Königs, der uns mit größter Leidenschaft liebt. Liebes, geliebtes Volk, Besitz eines so großen Gutes, werfe aus deiner Brust jeden Schmerz und jede Angst. Öffne die Augen.

uns zur Speise, bis Person gewordene Wahrheit verkündet überall und ewiglich. Wer dich sieht, sieht den Vater, geheiligt sein Name. Durch die Kirche strahlt dein Antlitz herein in unsere Zeit. Du offenbarst dich und sammelst deine Herde, du göttlicher Bräutigam, der du dich freust an deiner Braut.

0: Grüß Gott, liebe Zuschauerinnen und Zuschauer von KTV, hier aus der Hochschule Heiligenkreuz bei der Sendung über Gott und die Welt. Mein Name ist Jonathan Seyfried, neben mir Stefan Elfert, mein Kommiliton, und zu Gast haben wir Pater Franziskus, unseren Studentenseelsorger. Doch bevor wir beginnen, möchte ich dich, Pater Franziskus, bitten, ein Gebet zu sprechen.
1: Im Namen des Vaters und des Sohnes und des Heiligen Geistes.
0: Amen. Amen.
1: Herr Jesus, du hast gesagt, bittet und euch wird gegeben, sucht und ihr werdet finden, klopft an und euch wird aufgetan. So bitten wir dich und deinen Heiligen Geist, dass er uns die Glaubenswahrheit eröffnet, dass du aufgefahren bist in den Himmel. Im Namen des Vaters und des Sohnes und des Heiligen Geistes.
0: Amen. Amen.
2: Ja, lieber Pater Franziskus, unser Thema heute ist Christi Himmelfahrt und Herrschaft. Herrschaft Christi. Also das klingt schon erstmal beeindruckend, aber jetzt grätsche ich da ganz frech einfach mal rein und frage, wo ist denn dieser Christus und was beherrscht er denn?
1: Ja, das ist eine sehr gute Frage. Da stehen wir vor Pontius Pilatus. Was für ein König bist du? Mein Königtum ist nicht von dieser Welt. Und Jesus sagt auch, ja, wenn Pilatus nicht die Macht gegeben wäre, von oben könnte er nicht so agieren. Ja, also das Königtum Christi, es ist etwas Glorreiches und es ist etwas Schönes, weil er ist aufgefahren in den Himmel. Der Herr bleibt Herr. Und trotzdem in dieser Welt stehen wir in dieser Spannung, dass der große Gott, Herr über alles, sich ausgeliefert hat. Und da mit gebundenen Händen steht vor Pontius Pilatus, vor dieser weltlichen Macht. Wir können auch da in die Tiefe gehen, warum das so ist. Aber in dieser Spannung stehen wir. Warum? Weil, ganz kurz gesagt, Gott sich zurücknimmt. Seine Grenze, die er sich setzt, ist unsere menschliche Freiheit. Ja? Und sein Königtum in dieser Welt wird nicht zu 100% realisiert. Es ist ein Königtum nicht von dieser Welt. Es hat etwas mit der Wiederkunft Christi zu tun, wenn diese Welt neu gemacht wird, wenn das himmlische Jerusalem kommt, um mit der Offenbarung zu sprechen, dann wird dieses Königtum immerwährend ganz sichtbar sein. Und jetzt leben wir in der Spannung von schon und noch nicht.
2: Ich hake da mal ganz kurz ein. Jetzt haben wir gesagt, er herrscht, aber das Königreich ist nicht von dieser Welt. Aber was genau, was konkret beherrscht er denn jetzt?
1: Ja, immer dann, wenn wir uns eins machen mit Gott, das heißt, wenn wir seinem Willen folgen, dann wird die Realität des Reiches Gottes, diese Wirklichkeit offenbar.

0: Vater unser, dein Reich komme, dein Wille geschehe, wie im Himmel, so auf Erden. Ja? Dieses Reich Gottes wird in erster Weise sichtbar, wie wir mit Jesus leben. Ja, also auch da Apostelgeschichte, sie waren ein Herz und eine Seele. Diese Qualität des Miteinanders ist anders. Diese Liebe ist anders. Jesus sagt auch, einen Frieden gebe ich euch nicht, wie die Welt ihn gibt, aber auch nicht nehmen kann. Das sind alles so Aspekte und Facetten dieses Reiches Gottes. So, aber natürlich, wenn wir in die Welt schauen, was ist nicht Reich Gottes? Eigentlich nicht der Tod, es ist nicht Krankheit und Leid und trotzdem ist es in dieser Welt. Und da muss man sagen, diese Welt ist gefallen und gebrochen ab dem Moment des Sündenfalls. Gott beginnt die Heilsgeschichte, dass er dem Menschen nachgeht. Er erlöst uns, indem er Mensch wird. Er stirbt am Kreuz, er stirbt, er fährt in den Himmel auf. Und trotzdem sagt er, nicht in dieser Welt wird das Reich Gottes vollendet. Das wird am Ende der Zeit, da gibt es einen Punkt, auf dem die Geschichte zugeht. Und dieser Punkt kommt uns sogar noch entgegen, weil er eine Person ist, nämlich Jesus Christus. Ja, also darin leben wir und trotzdem glauben wir, dass Gott die Geschicke dieser Welt lenkt. Und jetzt wird es geheimnisvoll, wie die göttliche Vorsehung arbeitet. Immer wenn etwas geschieht in dieser Welt, muss man sagen, ja, es ist im Plan Gottes, aber das Böse, die Sünde möchte Gott nicht. Es ist eine Zulassung, weil er den freien Willen respektiert, weil diese Welt durch die freie Entscheidung und Sünde der ersten Menschen, Adam und Eva, Erbschuld, Sündenfall, dieser Gebrochenheit unterliegt. Also die Gesetzmäßigkeiten unserer Welt, das Leid, das ist, steckt drin. Ja? Jesus hat uns befreit und erlöst, aber die Vollendung, auf die warten wir noch.
1: Ja, sehr interessant. Aber jetzt, wir als Gläubige, welche Rolle spielen wir in dieser Herrschaft?
0: Diese Welt wartet auf das Offenbarwerden der Söhne Gottes, der Kinder Gottes. Die ganze Schöpfung wartet voll Sehnsucht, heißt es. Das heißt, du und ich, wir alle, wir haben einen wesentlichen Anteil daran, wie dieses Reich Gottes sichtbar wird. Es ist zu wenig zu sagen, es wird ein Ende der Welt geben, wo Gott alles vollendet und die Hände in den Schoß zu legen. Da beschneiden wir die Nächstenliebe, da beschneiden wir ganz viele Dinge, von denen Jesus gesagt hat, dass wir sie tun sollen. Auch bei Matthäus das Endgericht, wenn die Menschen vor ihn treten und er sagt dann, ich war arm und ihr habt mir geholfen, ich hatte nichts zu essen, ihr habt mir zu essen, ich war nackt, ihr habt mich begleitet, ich war krank im Gefängnis, ihr habt mich besucht. Und dafür werden sie belohnt, ja. So, und die anderen eben auch nicht. So, Jesus sagt, das, was ihr dem geringsten meiner Brüder tut, das tut ihr mir oder auch nicht, ja. Also, es ist sehr wesentlich, dass das Reich Gottes wird sichtbar durch uns, durch unser Handeln, aber auch durch unser Gebet. Also dort, einfach mal ganz kurz in die Mystik noch schnell eintauchen, wenn wir die Heilige Messe feiern, dann ist Gott gegenwärtig. Ja, da berühren wir die Ewigkeit, Gott ist zeitlos. Die Zeit hat er angenommen durch seine Menschwerdung. Wir werden gleich auch noch was sagen, warum das wichtig ist, dass er mit dem Leib in den Himmel auffährt. Aber da wird das Reich Gottes auch punktuell in besonderer Weise, mystisch, sage ich einmal, offenbar. Ja, und es ist eigentlich auch immer dann, geschieht etwas Heilsames, dem Reich Gottes entsprechend, wenn wir die Sakramente empfangen, wenn wir versöhnt werden durch die Beichte, wenn ein Mensch herausgenommen wird aus dieser Verstrickung in die Sünde und dieser Welt, durch die Taufe Kind Gottes wird und eingegliedert in den Leib Christi. Also das sind Einbrüche des Reiches Gottes. Im Epheserbrief, ganz toller Paulusbrief, den man mal lesen kann, da betet er auch, dass die Augen unseres Herzens erleuchtet werden, zu welcher Herrlichkeit wir berufen sind. Da ist auch etwas davon, dass wir Bürger des Himmels sind, einer anderen, der eigentlichen Wirklichkeit, ja, ohne diese Welt schlecht zu machen. Ja. Aber ich bin durch meine Taufe, durch mein Christsein verbunden mit dieser Gegenwart Gottes. Und jetzt kann man natürlich sagen, ich sehe das in dieser Welt nicht, das stimmt. Aber so wie Jesus vor Pontius Pilatus steht mit gebundenen Händen und offensichtlich der größere und stärkere ist, berichten die Evangelien, sage ich mal, kann man so lesen, davon kann man berührt werden. Aber wir sehen, wie sich das wiederholt, zum Beispiel in unseren Märtyrern. Ein Maximilian Kolbe, der freiwillig für den Familienvater in den Hungerbunker geht, die anders leiden. Ja, die Größe in diesem menschenverachtenden Leid, die der Christ hat, wo du sagst, das ist eine Realität, das ist eine Wirklichkeit, die kommt nicht von hier, die da aufleuchtet.
2: Also der Christ ist in seiner Teilhabe am Reich Gottes, an der Königsherrschaft Christi, irgendwie auch gleichzeitig Bürger, aber gleichzeitig auch irgendwie Erbauer, oder? Gleichzeitig Baumaterial und Bauarbeiter, ist das richtig?
0: Ja.
2: Schön, schön.
1: Ja, jetzt sprechen wir ja nicht nur über die Königsherrschaft Christi, sondern vor allem auch in Bezug auf das Fest Christi Himmelfahrt. Und ja, dieses Fest ist, finde ich, ein sehr interessantes Fest. Aber meine Frage, die sich vielleicht auch viele andere stellen, die dem Glauben nicht so nahe stehen: Wieso ist Jesus überhaupt in den Himmel aufgefahren und nicht hier geblieben bei uns?
0: Wäre so schön, gell?
1: Ja.
0: Ja. Also zum einen, er ist hier. Von Mutter Teresa gibt es dieses Wort am Kreuz: Siehst du, wie sehr er uns geliebt hat, uns erlöst hat in der Eucharistie? Siehst du, wie sehr er dich jetzt liebt, weil er bleibend da ist? Da könnte man noch drüber sprechen, wie die Gegenwart Christi mit der Himmelfahrt, wie sich das verhält. So, aber es wäre schön, 40 nach der Auferstehung erscheint Jesus 40 Tage seinen Jüngern als Auferstandener. Sie erkennen ihn nicht sofort, das ist interessant. Dieser Auferstehungsleib, der muss anders sein. Ja, sie erkennen seine Stimme, das sind viele Aspekte. Aber warum die Himmelfahrt? Gott ist gekommen, um den Menschen zu erlösen, wieder mit sich zu versöhnen, in diese Einheit zu bringen, dass wir in den Himmel kommen. Ja? So, wir Menschen haben einen Leib, eine Seele. So, wenn wir sterben, wissen wir es, unser Leib vergeht, unsere Seele ist unsterblich, die geht zu Gott. So, als Christen glauben wir aber eine Auferstehung der Toten. Und Jesus ist der Erste, der vorangeht in der Auferstehung und in der Himmelfahrt. Dass Jesus auferstanden ist und einen Körper hat, ist eine unglaubliche Aufwertung wieder einmal vom Körperlichen. Ja? Es ist das Angreifbare, er ist kein Geist. Und es zeigt uns mein Platz. Er sagt, ich gehe, um euch Wohnungen zu bereiten. Er sagt, wenn ich erhöht bin, werde ich alle an mich ziehen. Das Ziel ist nicht, dass wir uns hier irgendwie nett machen und dass Jesus diese Welt ein bisschen besser macht, sondern das Ziel ist der Himmel. Aber jetzt nicht nur vergeistigt, weil diese Welt ja auf einen Endpunkt zugeht, wo das Reich Gottes eben kommt. Die Braut Christi in der Offenbarung, das himmlische Jerusalem wird offenbar, diese Welt wird er neu machen. Das ist alles so apokalyptisch, aber das ist der Zielpunkt, den wir da berühren. Ja, genau. Also deswegen ist es wichtig, um zu zeigen, dass Gott uns aufnimmt in den Himmel, und zwar mit dem Leib.
2: Mhm. Also ist die Himmelfahrt irgendwie auch notwendig gewesen, um dem Heilsplan Gottes irgendwie Erfüllung zu geben.
0: Ja.
2: Mhm. Jetzt gibt's da auch einen Zusammenhang zwischen Himmelfahrt und Pfingsten. Vielleicht magst du dazu noch was sagen. Mhm.
0: Jesus sagt, es ist gut, dass ich euch genommen werde, weil dann der Tröstergeist kommen wird. Er sagt kurz vor seiner Auffahrt in den Himmel, im Lukas-Evangelium auch: Wartet hier, bis die Kraft aus der Höhe auf euch herabkommt. Ja, vielleicht auch hier, diese 40 Tage, wo Jesus den Menschen erscheint, er erscheint den Gläubigen. Weil es, wenn wir uns das einfach mal durchspielen und kurz bewusst machen, wenn er jetzt der ganzen Welt, jedem Einzelnen so erscheinen würde, ja, dann beschneidet er auch ein Stück weit unsere Freiheit. Ja, also er nimmt sich selber raus, auch um unsere Freiheit zu bewahren. Ich glaube, das ist schon ein Aspekt. Jetzt ist es so, er ist am Himmel, er ist im Himmel, er ist in dieser Vollendung. Und jetzt sagt er, ihr braucht noch etwas, nämlich den Heiligen Geist. Der Heilige Geist ist der Lebensatem, der Motor der Kirche. Er ist die Liebe Gottes, er ist Gott selbst, Geber und Gabe, ganz viel. Also diese junge Kirche findet im Gebet Einheit. Zusammen mit der Mutter Jesu, Apostelgeschichte, beten sie. Die erste Frau, die so richtig voll der Gnade erfüllt war vom Heiligen Geist.

0: So, und dann kommt der Geist, Geburtsstunde der Kirche, er vertreibt die Angst und er sendet die Menschen aus. Also Himmelfahrt ist, Jesus ist beim Vater und er ist unser Fürsprecher. Er ist der, der für uns eintritt am Thron.
1: Also wenn du sagst, eintreten am Thron, wie kann ich mir das vorstellen? Also was ist das, was tut er denn da?
0: Ja, das ist die Sprache der Bibel, das sind auch Bilder. Bilder haben Grenzen. Ja, könnte ich die ganze Dreifaltigkeit jetzt noch einmal durcherklären, ja, der eine Gott in drei Personen, aber Gottes ganz Gerechtigkeit, ganz Wahrheit, Liebe und Barmherzigkeit. So. Und wenn er ganz gerecht ist, dann würden uns auch bestimmte Urteile treffen. Er ist aber auch ganz Liebe und Barmherzigkeit. So. Und deswegen gibt er uns eine Zeit der Gnade, der Umkehr. Und Jesus hält quasi, er ist der Fürsprecher, er ist der Sohn, der für uns eintritt. Der Vater sieht in uns den Sohn. Das ist mystisch, ich hoffe, dass ich das konkret genug mache. Durch die Taufe werde ich Kind Gottes. Durch die Taufe werde ich Teil des Leibes Christi. Ich bin mit Jesus verbunden. Unbeschreiblicherweise eigentlich, ja. So. Also der Vater sieht in mir den Sohn. Und je mehr er das, also je mehr ich Gott erlaube, mich ihm ähnlich zu machen, die Orthodoxen sprechen gerne auch von einer Vergöttlichung, ja, dann wird das Reich Gottes offenbar. Aber auch meine Schönheit. Ich werde ganz schön. Und hier diesen Sprung zu schaffen, ja, zu sagen, Jesus hält Fürsprache für uns, ja. Es Anwalt auch, ja.
2: Sehr schön, wirklich sehr schön. Jetzt haben wir die Herrschaft Christi und Christi Himmelfahrt so in diesem Zusammenhang gesehen und betrachtet. Jetzt beten wir auch im Glaubensbekenntnis, ja, seiner Herrschaft wird kein Ende sein, im großen Glaubensbekenntnis. Und Sie haben das auch, also du hast es auch schon angesprochen in Bezug auf das Ende der Welt sozusagen oder dem, was wir entgegengehen. Ja, jetzt beten wir das ja schon öfters. Wie können wir das aber richtig in Bezug nehmen sozusagen?
0: Also diesen Punkt hinabgestiegen in das Reich des Todes.
2: Mhm. Und dann ist seiner, also aufgefahren in den Himmel, seine Herrschaft wird kein Ende sein.
0: Jesus stirbt am Kreuz und er wird auferstehen. Und die Frage ist, was ist dazwischen? Ne? Es gibt dieses Lied, der Sieger führt die Scharen, die gefangen waren, ja. Wir glauben, dass die Gerechten auch des alten Bundes warten, ja. Da wäre Adam und Eva wären auch dabei. Und dass Jesus also hinabfährt in die größte Tiefe. Es gibt keine Dunkelheit, in der Gott nicht ist, ja. Und er führt jetzt, also das ist zum Schrecken der Hölle, aber er führt die, die eigentlich für den Himmel gedacht sind, die da warten, aber keinen Zugang haben, weil dieser Bruch ist zwischen Gott und dem Menschen, die führt er mit in den Himmel. Und es ist spannend, dass mit seiner Auferstehung, wir überlesen das gern, heißt es, dass schon Tote auferstehen und wandeln auf dieser Erde. Ja, es ist etwas Zeichenhaftes, ja, dass er wirklich diese Gerechten auch mitnimmt und diese Auffahrt, also die fahren nicht auf mit dem Leib, ja, aber dass die aufgenommen werden, ja. So. Das ist von daher wichtig, weil Jesus endlich die ganze Zeit versöhnt. Also all das, was vor dieser Erlösungstat war. Und das ist etwas Glorreiches, etwas Ruhmreiches. Wir können das erahnen, wir können das betrachten, wir können es nicht genau beschreiben. Ja? Aber es gibt eben, wie ich es jetzt gesagt habe, so bestimmte Elemente davon. Und wenn wir das beten, ja, diese Hinabfahrt und diese Auffahrt in den Himmel, dann ist das eigentlich ein Siegeszug, ja. Also der Sieg Christi, ja, der ist schon offenbar, der wird sich noch ganz ausdrücken, aber das hat etwas Bekennendes. Da darf ganz viel Freude drin stecken, wenn ich das bete. Aufgefahren in den Himmel, er sitzt zur Rechten Gottes, ja, er ist Herr und er möchte, dass ich da auch bin. Ist auch vielleicht ganz kurz auch sehr spannend, dass in der Offenbarung auch gesprochen wird, dass die Apostel mitregieren. Also es ist dieses Sein im Himmel, auch mit Aufgabe, auch mit Autorität verbunden. Also es ist nicht nur auf einer Wolke. Ne?
1: Jetzt haben wir ja trotzdem noch zwischen Kreuzigung und Kreuzestod und Pfingsten eine lange Zeit. Was hat Jesus da in der Zwischenzeit eigentlich gemacht? Er ist Leuten erschienen. Also was ist da geschehen und wozu ist das geschehen?
0: Da müssen wir uns kurz bewusst machen, wir übergehen das auch an Ostern immer schnell. Wie ging es denn den Jüngern? Also Judas verrät Jesus und begeht Selbstmord. Petrus verleugnet Jesus. Johannes bleibt mit Maria unter dem Kreuz und die anderen sind versteckt und abgehauen. So. Wie sind sie am Ostertag? Sie kommen dann zusammen, voller Angst bei verschlossenen Türen. So, also das ist, wie soll ich sagen, eine Gruppe mit Zweifeln, mit Scheitern und so weiter. Jesus kommt jetzt als Auferstandener durch die verschlossenen Türen. Das Erste, was er sagt, der Friede sei mit euch. Empfangt den Heiligen Geist und sofort kommt das Bußsakrament. Also das Anliegen Jesu ist, seine Kirche jetzt noch mit dem Notwendigen auszurüsten. Er hat uns schon die Eucharistie gegeben. Taufbefehl ist, ja, kommt noch, ja. Aber quasi Jesus rüstet jetzt die Kirche so den Feinschliff, was noch nicht gesagt wurde, noch nicht gegeben wurde. Das kommt jetzt. Auch die Autorität wird noch einmal betont von Petrus, weide meine Schafe. So, also da kommt dieser Teil, aber auch dieser Glaube an die Auferstehung wird gefestigt. Wir haben verschiedene Auferstehungsberichte, Zeugen. Ja, das sind, empfiehlt sich, die auch wirklich alle mal zu lesen und zu betrachten. Die sind schön und die sind so klar. Das sind keine Märchen. Ja, auch wie die Emmaus-Jünger voller Angst weggehen. Die haben schon zwar gehört, dass er manchen erschienen ist, ja, und dann begegnet er ihnen, sie erkennen ihn nicht, aber im Brechen des Brotes und er ist weg und voll Freude kommen sie zurück und die bestärken sich jetzt im gegenseitigen Zeugnis. Also was geschieht? Er bestärkt sie im Auferstehungsglauben, was er vorher angekündigt hat. Er eint seine Kirche, er gibt ihnen nochmal Wesentliches mit, ja, und es tut über 40 Tage, ja, und es ist irgendwie auch da, 40 ist ja eine besondere Zahl. 40 Wüstentage von Jesus, 40 Wüstenjahre, das Volk Israel. Und jetzt, sage ich mal, 40 Gnadentage. Ja. Und da kommt aber noch etwas Besseres, obwohl er weggenommen wird. Ja. Ich stelle mir das so, ist jetzt meine Auslegung. Ja. Es ist ja wunderbar, dass Jesus dir das erscheint. Aber jetzt hörst du in diesen 40 Tagen, er erscheint dem und dem und dir nicht. Ich finde, das hat auch einen Wüstencharakter. Ja. Und da kommt dann das Gute und was diese Wüste überwindet, ist für mich Pfingsten. Ja, der Heilige Geist kommt und er rüstet seine Kirche jetzt aus. Er bestärkt sie, er vertreibt die Furcht. Ja, deswegen, er vollendet das Ganze, dass wir für diese Zeit in dieser Welt so ausgerüstet sind, dass wir ein frohes Christsein leben können.
2: Jetzt hast du schon angesprochen, diese Gnadenzeit. Was denkst du konkret jetzt, was kann der Gläubige sich erhoffen in diesen Gnadentagen?
0: An Christi Himmelfahrt. Es gehen ja Bittage voraus. Ja, ist euch vielleicht nicht so bewusst, weil das gar nicht so oft gefeiert wird. Wir Mönche haben das, wir prozessieren da, beten die Allerheiligenlitanei, singen sie. Da ist etwas Tiefes drin, Bittage, ja. Wir geben nochmal alle Bitten mit. Jesus, du nimmst es mit auf in den Himmel. Der Herr hört uns ja. Wir Menschen brauchen konkrete Zeichen. Und unsere Frömmigkeit, auch diese Volksfrömmigkeit, die gewachsen ist, ist sehr konkret und die entspricht, sage ich mal, auch unserer Psychologie. Diese Dinge müssen wir echt leben. Die führen uns auch in eine Tiefe. Also vor Christi Himmelfahrt wirklich all diese Bitten, ja. Herr, ich will in den Himmel. Herr, ich möchte, dass mein Mann sich bekehrt. Ich möchte, dass meine Kinder dir begegnen. Herr, diese Welt hat dieses und jenes Problem. Wir bringen ihm das, weil wir darauf vertrauen, dass er uns hört und dass er handelt. Ja? Und das einfach so, diese Zeit vor Christi Himmelfahrt dann einfach auch noch einmal bewusst zu leben. Und dann gehen wir schon in die Pfingstnovene, ja. dann kommt die Antwort. Ja? Mhm. Also die Antwort, also die Bitten, das Deponieren, sag ich mal,

0: im Himmel, ganz einfach gesprochen, Christi Himmelfahrt, wir feiern da auch diese Herrlichkeit. Und die Antwort, das, was kommt, ist das Wirken und die Schenkung, Spendung, Sendung des Heiligen Geistes, Pfingsten. Ja? Und auch das muss bereitet werden in uns durch die Novene.
1: Sehr schön. Sehr schön. Die Zeit eilt. Vielleicht kannst du zum Schluss noch einmal ganz kurz zusammenfassen, was die persönlich wichtigste Botschaft ist für Christi Himmelfahrt und Herrschaft an den persönlichen Christen. Mhm.
0: Gott hat einen Platz für dich im Himmel. Den hat er vorbereitet. Christi Himmelfahrt heißt, dass er auf dich wartet und dass gleichzeitig er alles in der Hand hat und fügt, dass du auch dorthin gelangst und dass du nicht vertröstet wirst, sondern dass du schon hier und heute sein Wirken erlebst.
1: Wunderbar. Pater Franziskus, wir danken dir vielmals. Magst du zum Schluss noch einen Segen aussprechen für uns und die Zuschauer?
0: Sehr gerne. Der Herr sei mit euch.
2: Und mit deinem Geiste.
0: Es segne euch, der dreifaltige Gott, und schenke euch ein tieferes Erkennen seiner Herrlichkeit, seiner Auffahrt in den Himmel, seiner Herrschaft, und er schenke euch dafür die Fülle seines Heiligen Geistes. Im Namen des Vaters und des Sohnes und des Heiligen Geistes.
1: Amen. Amen. Vielen Dank, lieber Pater Franziskus, für das schöne Gespräch. Vielen Dank auch Ihnen, liebe Zuschauer, dass Sie eingeschaltet haben und dabei waren. Wir hoffen, Sie konnten etwas lernen. Falls Sie noch Fragen übrig haben, dann schicken Sie uns bitte gerne zu an die unten eingeblendete E-Mail-Adresse. Bis zum nächsten Mal. Wir wünschen viel Segen und liebe Grüße aus Heiligenkreuz. Wunderbar.

0: Im Namen des Vaters und des Sohnes und des Heiligen Geistes. Amen. Ich glaube an Gott, den Vater, den Allmächtigen, den Schöpfer des Himmels und der Erde, und an Jesus Christus, seinen eingeborenen Sohn, unseren Herrn, empfangen durch den Heiligen Geist, geboren von der Jungfrau Maria, gelitten unter Pontius Pilatus, gekreuzigt, gestorben und begraben, hinabgestiegen in das Reich des Todes, am dritten Tage auferstanden von den Toten, aufgefahren in den Himmel, rechten Gottes des allmächtigen Vaters, von dort wird er kommen, zu richten die Lebenden und die Toten. Ich glaube an den Heiligen Geist, die heilige katholische Kirche, Gemeinschaft der Heiligen, Vergebung der Sünden, Auferstehung der Toten und das ewige Leben. Amen. Vater unser im Himmel, geheiligt werde dein Name, dein Reich komme, dein Wille geschehe, wie im Himmel, so auf Erden.
1: Unser tägliches Brot gib uns heute und vergib uns unsere Schuld, wie auch wir vergeben unseren Schuldigern. Und führe uns nicht in Versuchung, sondern erlöse uns von dem Bösen.
0: Gegrüßet seist du, Maria, voll der Gnade, der Herr ist mit dir. Du bist gebenedeit unter den Frauen, und gebenedeit ist die Frucht deines Leibes, Jesus, der in uns den Glauben vermehre.
1: Heilige Maria, Mutter Gottes, bitte für uns Sünder, jetzt und in der Stunde unseres Todes. Amen.
0: Gegrüßet seist du, Maria, voll der Gnade, der Herr ist mit dir. Du bist gebenedeit unter den Frauen, und gebenedeit ist die Frucht deines Leibes, Jesus,

0: der in uns die Hoffnung stärke.
1: Heilige Maria, Mutter Gottes, bitte für uns Sünder, jetzt und in der Stunde unseres Todes. Amen.
0: Gegrüßet seist du, Maria, voll der Gnade, der Herr ist mit dir. Du bist gebenedeit unter den Frauen und gebenedeit ist die Frucht deines Leibes, Jesus, der in uns die Liebe entzünde.
1: Heilige Maria, Mutter Gottes, bitte für uns Sünder, jetzt und in der Stunde unseres Todes. Amen.
0: Ehre sei dem Vater und dem Sohn und dem Heiligen Geist.
1: Wie im Anfang, so auch jetzt und alle Zeit und in Ewigkeit. Amen.
0: O mein Jesus, verzeih uns unsere Sünden, bewahre uns vor dem Feuer der Hölle, führe alle Seelen in den Himmel, besonders jene, die deiner Barmherzigkeit am meisten bedürfen. Vater unser im Himmel, geheiligt werde dein Name, dein Reich komme, dein Wille geschehe, wie im Himmel, so auf Erden.
1: Unser tägliches Brot gib uns heute und vergib uns unsere Schuld, wie auch wir vergeben unseren Schuldigern. Und führe uns nicht in Versuchung, sondern erlöse uns von dem Bösen.
0: Gegrüßet seist du, Maria, voll der Gnade, der Herr ist mit dir. Du bist gebenedeit unter den Frauen, und gebenedeit ist die Frucht deines Leibes, Jesus, den du, o Jungfrau, vom Heiligen Geiste empfangen hast.
1: Heilige Maria, Mutter Gottes, bitte für uns Sünder, jetzt und in der Stunde unseres Todes. Amen.
0: Gegrüßet seist du, Maria, voll der Gnade, der Herr ist mit dir. Du bist gebenedeit unter den Frauen, und gebenedeit ist die Frucht deines Leibes, Jesus, den du, o Jungfrau, vom Heiligen Geiste empfangen hast.
1: Heilige Maria, Mutter Gottes, bitte für uns Sünder, jetzt und in der Stunde unseres Todes. Amen.
0: Gegrüßet seist du, Maria, voll der Gnade, der Herr ist mit dir. Du bist gebenedeit unter den Frauen, und gebenedeit ist die Frucht deines Leibes, Jesus, den du, o Jungfrau, vom Heiligen Geiste empfangen hast.
1: Heilige Maria, Mutter Gottes, bitte für uns Sünder, jetzt und in der Stunde unseres Todes. Amen.
0: Gegrüßet seist du, Maria, voll der Gnade, der Herr ist mit dir. Du bist gebenedeit unter den Frauen, und gebenedeit ist die Frucht deines Leibes, Jesus, den du, o Jungfrau, vom Heiligen Geiste empfangen hast.
1: Heilige Maria, Mutter Gottes, bitte für uns Sünder, jetzt und in der Stunde unseres Todes. Amen.
0: Gegrüßet seist du, Maria, voll der Gnade, der Herr ist mit dir. Du bist gebenedeit unter den Frauen, und gebenedeit ist die Frucht deines Leibes, Jesus, den du, o Jungfrau, vom Heiligen Geiste empfangen hast.
1: Heilige Maria, Mutter Gottes, bitte für uns Sünder, jetzt und in der Stunde unseres Todes. Amen.
0: Gegrüßet seist du, Maria, voll der Gnade, der Herr ist mit dir. Du bist gebenedeit unter den Frauen, und gebenedeit ist die Frucht deines Leibes, Jesus, den du, o Jungfrau, vom Heiligen Geiste empfangen hast.
1: Heilige Maria, Mutter Gottes, bitte für uns Sünder, jetzt und in der Stunde unseres Todes. Amen.
0: Gegrüßet seist du, Maria, voll der Gnade, der Herr ist mit dir. Du bist gebenedeit unter den Frauen, und gebenedeit ist die Frucht deines Leibes, Jesus, den du, o Jungfrau, vom Heiligen Geiste empfangen hast.
1: Heilige Maria, Mutter Gottes, bitte für uns Sünder, jetzt und in der Stunde unseres Todes. Amen.
0: Gegrüßet seist du, Maria, voll der Gnade, der Herr ist mit dir. Du bist gebenedeit unter den Frauen, und gebenedeit ist die Frucht deines Leibes, Jesus, den du, o Jungfrau, vom Heiligen Geiste empfangen hast.
1: Heilige Maria, Mutter Gottes, bitte für uns Sünder, jetzt und in der Stunde unseres Todes. Amen.
0: Gegrüßet seist du, Maria, voll der Gnade, der Herr ist mit dir. Du bist gebenedeit unter den Frauen, und gebenedeit ist die Frucht deines Leibes, Jesus, den du, o Jungfrau, vom Heiligen Geiste empfangen hast.
1: Heilige Maria, Mutter Gottes, bitte für uns Sünder, jetzt und in der Stunde unseres Todes. Amen.
0: Gegrüßet seist du, Maria, voll der Gnade, der Herr ist mit dir. Du bist gebenedeit unter den Frauen, und gebenedeit ist die Frucht deines Leibes, Jesus, den du, o Jungfrau, vom Heiligen Geist empfangen hast.
1: Heilige Maria, Mutter Gottes, bitte für uns Sünder, jetzt und in der Stunde unseres Todes. Amen.
0: Ehre sei dem Vater und dem Sohn und dem Heiligen Geist.
1: Wie im Anfang, so auch jetzt und alle Zeit und in Ewigkeit. Amen.
0: O mein Jesus, verzeih uns unsere Sünden, bewahre uns vor dem Feuer der Hölle, führe alle Seelen in den Himmel, besonders jene, die deiner Barmherzigkeit am meisten bedürfen. Vater unser im Himmel, geheiligt werde dein Name, dein Reich komme, dein Wille geschehe, wie im Himmel, so auf Erden.
1: Unser tägliches Brot gib uns heute und vergib uns unsere Schuld, wie auch wir vergeben unseren Schuldigern. Und führe uns nicht in Versuchung, sondern erlöse uns von dem Bösen.
0: Gegrüßet seist du, Maria, voll der Gnade, der Herr ist mit dir. Du bist gebenedeit unter den Frauen, und gebenedeit ist die Frucht deines Leibes, Jesus, den du, o Jungfrau, zu Elisabeth getragen hast.
1: Heilige Maria, Mutter Gottes, bitte für uns Sünder, jetzt und in der Stunde unseres Todes. Amen.
0: Gegrüßet seist du, Maria, voll der Gnade, der Herr ist mit dir. Du bist gebenedeit unter den Frauen, und gebenedeit ist die Frucht deines Leibes, Jesus, den du, o Jungfrau, zu Elisabeth getragen hast.
1: Heilige Maria, Mutter Gottes, bitte für uns Sünder, jetzt und in der Stunde unseres Todes. Amen.
0: Gegrüßet seist du, Maria, voll der Gnade, der Herr ist mit dir. Du bist gebenedeit unter den Frauen, und gebenedeit ist die Frucht deines Leibes, Jesus, den du, o Jungfrau, zu Elisabeth getragen hast.
1: Heilige Maria, Mutter Gottes, bitte für uns Sünder, jetzt und in der Stunde unseres Todes. Amen.
0: Gegrüßet seist du, Maria, voll der Gnade, der Herr ist mit dir. Du bist gebenedeit unter den Frauen, und gebenedeit ist die Frucht deines Leibes, Jesus, den du, o Jungfrau, zu Elisabeth getragen hast.
1: Heilige Maria, Mutter Gottes, bitte für uns Sünder, jetzt und in der Stunde unseres Todes. Amen.
0: Gegrüßet seist du, Maria, voll der Gnade, der Herr ist mit dir. Du bist gebenedeit unter den Frauen, und gebenedeit ist die Frucht deines Leibes, Jesus, den du, o Jungfrau, zu Elisabeth getragen hast.
1: Heilige Maria, Mutter Gottes, bitte für uns Sünder, jetzt und in der Stunde unseres Todes. Amen.
0: Gegrüßet seist du, Maria, voll der Gnade, der Herr ist mit dir. Du bist gebenedeit unter den Frauen, und gebenedeit ist die Frucht deines Leibes, Jesus, den du, o Jungfrau, zu Elisabeth getragen hast.
1: Heilige Maria, Mutter Gottes, bitte für uns Sünder, jetzt und in der Stunde unseres Todes. Amen.
0: Gegrüßet seist du, Maria, voll der Gnade, der Herr ist mit dir. Du bist gebenedeit unter den Frauen, und gebenedeit ist die Frucht deines Leibes, Jesus, den du, o Jungfrau, zu Elisabeth getragen hast.
1: Heilige Maria, Mutter Gottes, bitte für uns Sünder, jetzt und in der Stunde unseres Todes. Amen.
0: Gegrüßet seist du, Maria, voll der Gnade, der Herr ist mit dir. Du bist gebenedeit unter den Frauen, und gebenedeit ist die Frucht deines Leibes, Jesus, den du, o Jungfrau, zu Elisabeth getragen hast.
1: Heilige Maria, Mutter Gottes, bitte für uns Sünder, jetzt und in der Stunde unseres Todes. Amen.
0: Gegrüßet seist du, Maria, voll der Gnade, der Herr ist mit dir. Du bist gebenedeit unter den Frauen, und gebenedeit ist die Frucht deines Leibes, Jesus, den du, o Jungfrau, zu Elisabeth getragen hast.
1: Heilige Maria, Mutter Gottes, bitte für uns Sünder, jetzt und in der Stunde unseres Todes. Amen.
0: Gegrüßet seist du, Maria, voll der Gnade, der Herr ist mit dir. Du bist gebenedeit unter den Frauen, und gebenedeit ist die Frucht deines Leibes, Jesus, den du, o Jungfrau, zu Elisabeth getragen hast.
1: Heilige Maria, Mutter Gottes, bitte für uns Sünder, jetzt und in der Stunde unseres Todes. Amen.
0: Ehre sei dem Vater und dem Sohn und dem Heiligen Geist.
1: Wie im Anfang, so auch jetzt und alle Zeit und in Ewigkeit. Amen.
0: O mein Jesus, verzeih uns unsere Sünden, bewahre uns vor dem Feuer der Hölle, führe alle Seelen in den Himmel, besonders jene, die deiner Barmherzigkeit am meisten bedürfen. Vater unser im Himmel, geheiligt werde dein Name, dein Reich komme, dein Wille geschehe, wie im Himmel, so auf Erden.
1: Unser tägliches Brot gib uns heute und vergib uns unsere Schuld, wie auch wir vergeben unseren Schuldigern. Und führe uns nicht in Versuchung, sondern erlöse uns von dem Bösen.
0: Gegrüßet seist du, Maria, voll der Gnade, der Herr ist mit dir. Du bist gebenedeit unter den Frauen und gebenedeit ist die Frucht deines Leibes, Jesus, den du, o Jungfrau, geboren hast.
1: Heilige Maria, Mutter Gottes, bitte für uns Sünder, jetzt und in der Stunde unseres Todes. Amen.
0: Gegrüßet seist du, Maria, voll der Gnade, der Herr ist mit dir. Du bist gebenedeit unter den Frauen, und gebenedeit ist die Frucht deines Leibes, Jesus, den du, o Jungfrau, geboren hast.
1: Heilige Maria, Mutter Gottes, bitte für uns Sünder, jetzt und in der Stunde unseres Todes. Amen.
0: Gegrüßet seist du, Maria, voll der Gnade, der Herr ist mit dir. Du bist gebenedeit unter den Frauen, und gebenedeit ist die Frucht deines Leibes, Jesus, den du, o Jungfrau, geboren hast.
1: Heilige Maria, Mutter Gottes, bitte für uns Sünder, jetzt und in der Stunde unseres Todes. Amen.
0: Gegrüßet seist du, Maria, voll der Gnade, der Herr ist mit dir. Du bist gebenedeit unter den Frauen, und gebenedeit ist die Frucht deines Leibes, Jesus, den du, o Jungfrau, geboren hast.
1: Heilige Maria, Mutter Gottes, bitte für uns Sünder, jetzt und in der Stunde unseres Todes. Amen.
0: Gegrüßet seist du, Maria, voll der Gnade, der Herr ist mit dir. Du bist gebenedeit unter den Frauen, und gebenedeit ist die Frucht deines Leibes, Jesus, den du, o Jungfrau, geboren hast.
1: Heilige Maria, Mutter Gottes, bitte für uns Sünder, jetzt und in der Stunde unseres Todes. Amen.
0: Gegrüßet seist du, Maria, voll der Gnade, der Herr ist mit dir. Du bist gebenedeit unter den Frauen, und gebenedeit ist die Frucht deines Leibes, Jesus, den du, o Jungfrau, geboren hast.
1: Heilige Maria, Mutter Gottes, bitte für uns Sünder, jetzt und in der Stunde unseres Todes. Amen.
0: Gegrüßet seist du, Maria, voll der Gnade, der Herr ist mit dir. Du bist gebenedeit unter den Frauen, und gebenedeit ist die Frucht deines Leibes, Jesus, den du, o Jungfrau, geboren hast.
1: Heilige Maria, Mutter Gottes, bitte für uns Sünder, jetzt und in der Stunde unseres Todes. Amen.
0: Gegrüßet seist du, Maria, voll der Gnade, der Herr ist mit dir. Du bist gebenedeit unter den Frauen, und gebenedeit ist die Frucht deines Leibes, Jesus, den du, o Jungfrau, geboren hast.
1: Heilige Maria, Mutter Gottes, bitte für uns Sünder, jetzt und in der Stunde unseres Todes. Amen.
0: Gegrüßet seist du, Maria, voll der Gnade, der Herr ist mit dir. Du bist gebenedeit unter den Frauen, und gebenedeit ist die Frucht deines Leibes, Jesus, den du, o Jungfrau, geboren hast.
1: Heilige Maria, Mutter Gottes, bitte für uns Sünder, jetzt und in der Stunde unseres Todes. Amen.
0: Gegrüßet seist du, Maria, voll der Gnade, der Herr ist mit dir. Du bist gebenedeit unter den Frauen, und gebenedeit ist die Frucht deines Leibes, Jesus, den du, o Jungfrau, geboren hast.
1: Heilige Maria, Mutter Gottes, bitte für uns Sünder, jetzt und in der Stunde unseres Todes. Amen.
0: Ehre sei dem Vater und dem Sohn und dem Heiligen Geist.
1: Wie im Anfang, so auch jetzt und alle Zeit und in Ewigkeit. Amen.
0: O mein Jesus, verzeih uns unsere Sünden, bewahre uns vor dem Feuer der Hölle, führe alle Seelen in den Himmel, besonders jene, die deiner Barmherzigkeit am meisten bedürfen. Vater unser im Himmel, geheiligt werde dein Name, dein Reich komme, dein Wille geschehe, wie im Himmel, so auf Erden.
1: Unser tägliches Brot gib uns heute und vergib uns unsere Schuld, wie auch wir vergeben unseren Schuldigern. Und führe uns nicht in Versuchung, sondern erlöse uns von dem Bösen.
0: Gegrüßet seist du, Maria, voll der Gnade, der Herr ist mit dir. Du bist gebenedeit unter den Frauen, und gebenedeit ist die Frucht deines Leibes, Jesus, den du, o Jungfrau, im Tempel aufgeopfert hast.
1: Heilige Maria, Mutter Gottes, bitte für uns Sünder, jetzt und in der Stunde unseres Todes. Amen.
0: Gegrüßet seist du, Maria, voll der Gnade, der Herr ist mit dir. Du bist gebenedeit unter den Frauen, und gebenedeit ist die Frucht deines Leibes, Jesus, den du, o Jungfrau, im Tempel aufgeopfert hast.
1: Heilige Maria, Mutter Gottes, bitte für uns Sünder, jetzt und in der Stunde unseres Todes. Amen.
0: Gegrüßet seist du, Maria, voll der Gnade, der Herr ist mit dir. Du bist gebenedeit unter den Frauen, und gebenedeit ist die Frucht deines Leibes, Jesus, den du, o Jungfrau, im Tempel aufgeopfert hast.
1: Heilige Maria, Mutter Gottes, bitte für uns Sünder, jetzt und in der Stunde unseres Todes. Amen.
0: Gegrüßet seist du, Maria, voll der Gnade, der Herr ist mit dir. Du bist gebenedeit unter den Frauen, und gebenedeit ist die Frucht deines Leibes, Jesus, den du, o Jungfrau, im Tempel aufgeopfert hast.
1: Heilige Maria, Mutter Gottes, bitte für uns Sünder, jetzt und in der Stunde unseres Todes. Amen.
0: Gegrüßet seist du, Maria, voll der Gnade, der Herr ist mit dir. Du bist gebenedeit unter den Frauen, und gebenedeit ist die Frucht deines Leibes, Jesus, den du, Jungfrau, im Tempel aufgeopfert hast.
1: Heilige Maria, Mutter Gottes, bitte für uns Sünder, jetzt und in der Stunde unseres Todes. Amen.
0: Gegrüßet seist du, Maria, voll der Gnade, der Herr ist mit dir. Du bist gebenedeit unter den Frauen, und gebenedeit ist die Frucht deines Leibes, Jesus, den du, Jungfrau, im Tempel aufgeopfert hast.
1: Heilige Maria, Mutter Gottes, bitte für uns Sünder, jetzt und in der Stunde unseres Todes. Amen.
0: Gegrüßet seist du, Maria, voll der Gnade, der Herr ist mit dir. Du bist gebenedeit unter den Frauen, und gebenedeit ist die Frucht deines Leibes, Jesus, den du, o Jungfrau, im Tempel aufgeopfert hast.
1: Heilige Maria, Mutter Gottes, bitte für uns Sünder, jetzt und in der Stunde unseres Todes. Amen.
0: Gegrüßet seist du, Maria, voll der Gnade, der Herr ist mit dir. Du bist gebenedeit unter den Frauen, und gebenedeit ist die Frucht deines Leibes, Jesus, den du, Jungfrau, im Tempel aufgeopfert hast.
1: Heilige Maria, Mutter Gottes, bitte für uns Sünder, jetzt und in der Stunde unseres Todes. Amen.
0: Gegrüßet seist du, Maria, voll der Gnade, der Herr ist mit dir. Du bist gebenedeit unter den Frauen, und gebenedeit ist die Frucht deines Leibes, Jesus, den du, o Jungfrau, im Tempel aufgeopfert hast.
1: Heilige Maria, Mutter Gottes, bitte für uns Sünder, jetzt und in der Stunde unseres Todes. Amen.
0: Gegrüßet seist du, Maria, voll der Gnade, der Herr ist mit dir. Du bist gebenedeit unter den Frauen, und gebenedeit ist die Frucht deines Leibes, Jesus, den du, o Jungfrau, im Tempel aufgeopfert hast.
1: Heilige Maria, Mutter Gottes, bitte für uns Sünder, jetzt und in der Stunde unseres Todes. Amen.
0: Ehre sei dem Vater und dem Sohn und dem Heiligen Geist.
1: Wie im Anfang, so auch jetzt und alle Zeit und in Ewigkeit. Amen.
0: O mein Jesus, verzeih uns unsere Sünden, bewahre uns vor dem Feuer der Hölle, führe alle Seelen in den Himmel, besonders jene, die deiner Barmherzigkeit am meisten bedürfen. Vater unser im Himmel, geheiligt werde dein Name, dein Reich komme, dein Wille geschehe, wie im Himmel, so auf Erden.
1: Unser tägliches Brot gib uns heute und vergib uns unsere Schuld, wie auch wir vergeben unseren Schuldigern. Und führe uns nicht in Versuchung, sondern erlöse uns von dem Bösen.
0: Gegrüßet seist du, Maria, voll der Gnade, der Herr ist mit dir. Du bist gebenedeit unter den Frauen, und gebenedeit ist die Frucht deines Leibes, Jesus, den du, Jungfrau, im Tempel wiedergefunden hast.
1: Heilige Maria, Mutter Gottes, bitte für uns Sünder, jetzt und in der Stunde unseres Todes. Amen.
0: Gegrüßet seist du, Maria, voll der Gnade, der Herr ist mit dir. Du bist gebenedeit unter den Frauen, und gebenedeit ist die Frucht deines Leibes, Jesus, den du, o Jungfrau, im Tempel wiedergefunden hast.
1: Heilige Maria, Mutter Gottes, bitte für uns Sünder, jetzt und in der Stunde unseres Todes. Amen.
0: Gegrüßet seist du, Maria, voll der Gnade, der Herr ist mit dir. Du bist gebenedeit unter den Frauen, und gebenedeit ist die Frucht deines Leibes, Jesus, den du, o Jungfrau, im Tempel wiedergefunden hast.
1: Heilige Maria, Mutter Gottes, bitte für uns Sünder, jetzt und in der Stunde unseres Todes. Amen.
0: Gegrüßet seist du, Maria, voll der Gnade, der Herr ist mit dir. Du bist gebenedeit unter den Frauen, und gebenedeit ist die Frucht deines Leibes, Jesus, den du, o Jungfrau, im Tempel wiedergefunden hast.
1: Heilige Maria, Mutter Gottes, bitte für uns Sünder, jetzt und in der Stunde unseres Todes. Amen.
0: Gegrüßet seist du, Maria, voll der Gnade, der Herr ist mit dir. Du bist gebenedeit unter den Frauen, und gebenedeit ist die Frucht deines Leibes, Jesus, den du, o Jungfrau, im Tempel wiedergefunden hast.
1: Heilige Maria, Mutter Gottes, bitte für uns Sünder, jetzt und in der Stunde unseres Todes. Amen.
0: Gegrüßet seist du, Maria, voll der Gnade, der Herr ist mit dir. Du bist gebenedeit unter den Frauen, und gebenedeit ist die Frucht deines Leibes, Jesus, den du, Jungfrau, im Tempel wiedergefunden hast.
1: Heilige Maria, Mutter Gottes, bitte für uns Sünder, jetzt und in der Stunde unseres Todes. Amen.
0: Gegrüßet seist du, Maria, voll der Gnade, der Herr ist mit dir. Du bist gebenedeit unter den Frauen, und gebenedeit ist die Frucht deines Leibes, Jesus, den du, o Jungfrau, im Tempel wiedergefunden hast.
1: Heilige Maria, Mutter Gottes, bitte für uns Sünder, jetzt und in der Stunde unseres Todes. Amen.
0: Gegrüßet seist du, Maria, voll der Gnade, der Herr ist mit dir. Du bist gebenedeit unter den Frauen, und gebenedeit ist die Frucht deines Leibes, Jesus, den du, o Jungfrau, im Tempel wiedergefunden hast.
1: Heilige Maria, Mutter Gottes, bitte für uns Sünder, jetzt und in der Stunde unseres Todes. Amen.
0: Gegrüßet seist du, Maria, voll der Gnade, der Herr ist mit dir. Du bist gebenedeit unter den Frauen, und gebenedeit ist die Frucht deines Leibes, Jesus, den du, Jungfrau, im Tempel wiedergefunden hast.
1: Heilige Maria, Mutter Gottes, bitte für uns Sünder, jetzt und in der Stunde unseres Todes. Amen.
0: Gegrüßet seist du, Maria, voll der Gnade, der Herr ist mit dir. Du bist gebenedeit unter den Frauen, und gebenedeit ist die Frucht deines Leibes, Jesus, den du, Jungfrau, im Tempel wiedergefunden hast.
1: Heilige Maria, Mutter Gottes, bitte für uns Sünder, jetzt und in der Stunde unseres Todes. Amen.
0: Ehre sei dem Vater und dem Sohn und dem Heiligen Geist.
1: Wie im Anfang, so auch jetzt und alle Zeit und in Ewigkeit. Amen.
0: O mein Jesus, verzeih uns unsere Sünden, bewahre uns vor dem Feuer der Hölle, führe alle Seelen in den Himmel, besonders jene, die deiner Barmherzigkeit am meisten bedürfen. Unsere liebe Frau von Wemding, unsere liebe Frau von Wemding,
1: bitte für uns.
0: Unsere liebe Frau von Wemding,
1: bitte für uns.
0: Unsere liebe Frau von Wemding, unsere Fürsprecherin, wende deine barmherzigen Augen zu uns. Maria mit dem Kinde lieb,
1: uns allen deinen Segen gib.

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Geliebt im Herrn, zum heutigen fünften Sonntag nach Ostern vernehmt die Übersetzung der Lesung aus dem Brief des heiligen Apostels Jakobus. Geliebte, seid Befolger des Wortes und nicht bloß Hörer, sonst betrügt ihr euch selbst. Denn wer nur ein Hörer des Wortes ist und kein Befolger, der gleicht einem Manne, der sein Antlitz im Spiegel betrachtet. Er sieht es und geht weg und vergisst zugleich, wie er aussah. Wer aber aufmerksam hineingeschaut hat in das vollkommenere Gesetz der Freiheit, daran festhält und kein vergesslicher Hörer, sondern ein Vollbringer des Wortes ist, der wird durch sein Wirken selig werden. Wenn jemand meint, er sei fromm, aber seine Zunge nicht im Zaum hält und sich selbst betrügt, dessen Frömmigkeit ist eitel. Reine und unbefleckte Frömmigkeit vor Gott, dem Vater, ist dies: Waisen und Witwen in ihrer Trübsal besuchen und sich unbefleckt bewahren von dieser Welt. Soweit die Worte der heutigen Lesung. Und aus dem heiligen Evangelium nach Johannes. In jener Zeit sprach Jesus zu seinen Jüngern: Wahrlich, wahrlich, ich sage euch, wenn ihr den Vater in meinem Namen um etwas bitten werdet, so wird er es euch geben. Bis jetzt habt ihr um nichts in meinem Namen gebeten. Bittet, und ihr werdet empfangen, und eure Freude wird vollkommen sein. Dieses habe ich in Gleichnissen zu euch geredet. Es kommt aber die Stunde, da ich nicht mehr in Gleichnissen zu euch rede, sondern offen vom Vater zu euch spreche. An diesem Tage werdet ihr in meinem Namen bitten, und ich sage euch, ich brauche den Vater nicht für euch zu bitten, denn der Vater selbst liebt euch, weil ihr mich geliebt und weil ihr geglaubt habt, dass ich von Gott ausgegangen bin. Ich bin vom Vater ausgegangen und in die Welt gekommen. Ich verlasse wieder die Welt und gehe zum Vater. Da sprachen seine Jünger zu ihm: Siehe, nun redest du offen und sprichst nicht mehr in Gleichnissen. Jetzt wissen wir, dass du alles weißt und nicht nötig hast, dass jemand dich frage. Darum glauben wir, dass du von Gott ausgegangen bist. Die Worte des heiligen Evangeliums mögen getilgt werden, unsere Sünden. Geliebte im Herrn, ein kurzer Hinweis. Am kommenden Donnerstag, dem Fest Christi Himmelfahrt, macht das Priesterseminar einen Ausflug, so wie jedes Jahr, in die Klosterkirche von Birnau. Sie sind herzlich dazu eingeladen. Die feierliche Festmesse in der Birnau wird um 14 Uhr beginnen, also 14 Uhr heilige Messe in der Klosterkirche Birnau. Danach findet ein Stehempfang vor der Kirche statt, und im Anschluss daran um 17 Uhr ist da noch eine Maiandacht. Herzliche Einladung dazu. Wenn Sie gerne backen, sind Kuchenspenden für den Empfang herzlich willkommen. Im Namen des Vaters und des Sohnes und des Heiligen Geistes. Geliebte im Herrn, in wenigen Tagen startet die Chartres-Wallfahrt. Nahezu zwischen 15.000 und 20.000 Menschen aus aller Welt, bei einem Durchschnittsalter von 25 Jahren, machen sich auf den Weg. Von Paris aus marschieren sie Chartres entgegen, wo der Schleier der Gottesmutter aufbewahrt und verehrt wird. Eine Herausforderung für jeden, für den ein oder anderen sogar ein Albtraum, aber jedenfalls, das ist sicher, ein Erlebnis.

Wir Christen machen uns auf den Weg, um in einer Zeit der Entbehrung uns auf das Wesentliche zu besinnen und unsere Anliegen im wahrsten Sinne des Wortes zur Gottesmutter zu tragen, verkörpert in einer Reliquie oder in einem Heiligtum. Eine Wallfahrt ist also nicht selten ein Bittgang. Wem es selbst nicht vergönnt ist, nach Chartres zu marschieren oder an einer anderen Wallfahrt teilzunehmen, dem ist es nach frommem christlichen Brauch möglich, seine persönlichen Anliegen einem anderen, einem Freund mitzugeben, damit er das Päckchen der eigenen Anliegen vor Gott, vor die Gottesmutter bringt. Der heutige Sonntag trägt auch den Namen Bittsonntag. Erstens, weil die Tage vor Christi Himmelfahrt grundsätzlich den Namen Bittage tragen und zweitens wegen der Aufforderung Jesu im Evangelium, dass wir in seinem Namen bitten mögen, sollen, müssen. Wahrlich, wahrlich, ich sage euch, wenn ihr den Vater in meinem Namen um etwas bitten werdet, wird er es euch geben. Diese trostvolle Verheißung Christi gehört zweifellos zu den schönsten Versprechen Jesu und erfüllen uns immer wieder mit Zuversicht und Vertrauen. Gleichzeitig aber kommen uns sehr viele Gelegenheiten ins Gedächtnis, bei denen wir tatsächlich wortwörtlich im Namen Jesu um etwas gebeten haben und das Erflehte blieb, zumindest in der gewünschten Form, aus. Ein leeres Versprechen Jesu also. Fest steht, solche und ähnliche Erfahrungen lassen unseren Glauben noch kleiner werden als ein Senfkorn, denn wäre unser Glaube wenigstens so groß wie jenes Senfkorn, könnten wir ja Berge versetzen, was nicht der Fall ist. Eine Lösung des Dilemmas wäre es also, einfach gar nicht mehr zu bitten. So kann unser Vertrauen auf Gott auch nicht enttäuscht werden. Aber dieser fatalistischen Lösung steht der Befehl Christi entgegen, doch im Namen, in seinem Namen zu bitten. Was nun? Wenn der Herr uns auffordert, in seinem Namen zu bitten, dann heißt das nicht, dass wir vor jedes unserer Bittgebete die Formel stellen müssen, im Namen Jesu Christi bitte ich dich um dies oder jenes, obgleich das eine lobenswerte Praxis ist. Der Begriff, im Namen eines anderen etwas zu tun oder zu sagen, heißt vielmehr, dass wir in der Autorität der anderen Person, ja sozusagen in persona des anderen, in persona dessen handeln oder sprechen, den wir eben vertreten wollen. So ist es bei Ehepartnern, wenn der eine eine Antwort für den anderen gibt oder bei Eltern, wenn sie Formulare für ihre Kinder ausfüllen. Sie handeln in diesem Fall also nicht in ihrer eigenen Autorität, sondern eben in der Autorität dessen, der aufgrund irgendeines Umstandes, zu geringen Alters, Abwesenheit, gerade nicht verfügbar ist. Zumindest ist das die Idee. Wenn nun wir im Namen Jesu bitten sollen, dann bedeutet das für uns, dass wir uns am Bitten Jesu Christi ein Beispiel nehmen müssen. Denn nur so können wir in seiner Autorität beten und bitten. Ja, nur so können wir bitten, als wären wir Jesus selbst, sodass letzten Endes nicht mehr ich bete, sondern Christus betet. All das ist natürlich

nur für einen getauften Christen im Stand der heiligmachenden Gnade möglich. Denn nur im Glanze dieser Gnade lebt Christus auch wirklich in unserer Seele. Aber wie hat nun Jesus gebetet? Das Evangelium belehrt uns darüber, dass Christus fast ausschließlich für andere gebetet hat. Ein einziges Mal hat er für sich selbst gebetet, im Garten Gethsemane. Und gerade hier betet Christus, nicht mein Wille geschehe, sondern der Deine. Er bittet also um die Erfüllung des Willens des himmlischen Vaters, egal was das für ihn bedeutet. Geliebte im Herrn, aus dieser Hingabe Christi im Angesicht des Todes an den Willen des Vaters spricht nicht nur eine Achtung des göttlichen Willens, sondern vor allem ein unendliches Vertrauen auf die Liebe des Vaters, der für uns tatsächlich das Beste will. Mit diesem Vertrauen auf Gott hat Christus jenes Misstrauen von Adam und Eva im Garten Gethsemane wiedergutgemacht, die ja meinten, Gott enthält ihnen die Frucht der Erkenntnis vor, weil er es eben nicht gut mit ihnen meinte. Wir dürfen uns sicher sein, liebe Gläubige, dass der himmlische Vater uns wahrhaft liebt und von uns nur dann etwas verlangt, wenn es gut ist für uns und wenn es notwendig ist. Wir dürfen, wir können, ja, wir müssen uns, wenn wir ein geistliches Leben führen wollen, seinem Willen hingeben. Und bei diesem Willen dürfen wir uns sicher sein, dass es die reine Liebe für uns ist. Wir dürfen also getrost um den Willen Gottes in all unseren Anliegen bitten, ohne uns über die konkrete Lösung den Kopf zerbrechen zu müssen. Beten wir also mit Christus, durch ihn und in ihm, ja in seinem Namen um die Erfüllung des Willens Gottes an uns. Das ist tatsächlich das Beste, was wir tun können. Geliebte im Herrn, wir sind alle eingeladen, unsere Anliegen und Nöte in den kommenden 3 Tagen zu sammeln und so gebündelt am Tag der Himmelfahrt des Herrn ihm zu übergeben, damit er unsere Anliegen sozusagen bildlich gesprochen mit hinauf zu seinem himmlischen Vater emporträgt und dort für uns um die Erfüllung seines Willens an uns bittet. Genauso wie wir eben einem Freund unsere Anliegen auf eine Wallfahrt mitgeben. Amen. Gelobt sei Jesus Christus.

Mein Jesus, ich glaube, dass du im allerheiligsten Sakrament des Altares zugegen bist. Ich liebe dich über alles. Meine Seele sehnt sich nach dir. Da ich dich jetzt im Sakrament des Altares nicht empfangen kann, so komm bitte geistigerweise zu mir und nimm Wohnung in meinem Herzen. Ich umfange dich und vereinige mich mit dir. In tiefster Ehrfurcht bete ich dich an. Jesus, sei mir Jesus. Sei du mein Licht, meine Kraft, mein Heil, mein Frieden. Segne mich und alle, die ich im Herzen trage. Halte mich fest und lass mich niemals von dir scheiden. Lass nicht zu, dass ich mich je von dir trenne. Mein Herr und mein Gott, nimm alles von mir, was mich hindert zu dir. Mein Herr und mein Gott, gib alles mir, was mich fördert zu dir. Mein Herr und mein Gott, nimm mich mir und gib mich ganz zu eigen dir. Maria, Frau der heiligen Eucharistie, lehre mich, Jesus zu lieben und für ihn zu leben wie du. Amen.

Grüß euch und willkommen zu Minika zum sechsten Sonntag in der Osterzeit. Mein Name ist Nina Heeremann und ich bin Professorin für Heilige Schrift in einem Priesterseminar in den Vereinigten Staaten. In diesem Video erklären wir Ihnen die Lesungen der katholischen Kirche am sechsten Sonntag in der Osterzeit. Das heißt Johannes Kapitel 14, Verse 15 bis 21, dann einen Abschnitt aus der Apostelgeschichte, Kapitel 8, Verse 5 bis 8 und schließlich die zweite Lesung aus dem ersten Petrusbrief, den wir schon in den vergangenen Sonntagen gehört haben, 1 Petrus 3, Verse 15 bis 18. Stay tuned, das sind alles sehr wichtige Stellen. An den vergangenen Sonntagen, und wenn Sie das nicht gesehen haben, können Sie auf YouTube die Videos nachschauen, war das Zentrum der Lesungen die Taufe, ja, das unfassbare Geschenk, das Gott uns mit der Taufe macht, dass wir nämlich zu Tempeln des Heiligen Geistes werden und der lebendige Gott in uns Wohnung nimmt. Petrus hatte unterstrichen, dass wir jetzt eine heilige Nation sind, eine königliche Priesterschaft und Anteil haben am Priestertum Christi selbst. Jetzt am sechsten Sonntag, wir sind sozusagen am Vorabend von Christi Himmelfahrt und nur noch zwei Wochen entfernt von Pfingsten, ist im Zentrum der Lesungen das Sakrament der Firmung. Sakrament der Firmung, genauso wie die Taufe und die Eucharistie und alle anderen Sakramente, kommt direkt aus der geöffneten Seite Christi am Kreuz hervor und ist das Geschenk der Erlösung, die uns durch Jesu Sterben, Auferstehung und Himmelfahrt zuteil wird. Worum geht's in der Firmung? Natürlich das Geschenk des Heiligen Geistes. Also der Heilige Geist ist derjenige, der die drei Lesungen zusammenhält. Ich beginne mit dem Evangelium, denn da setzt Jesus sozusagen den Ton für diesen Sonntag, wo es heißt, wir sind in diesem Evangelium im Abendmahlsaal, Johannes Kapitel 14. Jesus nimmt Abschied von seinen Jüngern. Die Jünger sind natürlich traurig, verängstigt und man muss sich vorstellen, sie sind 3 Jahre mit Jesus zusammen gewesen, haben ihn als den Messias erkannt. Er ist ihr Ein und Alles. Sie haben alles zurückgelassen, um ihm zu folgen. Und jetzt sagt er ihnen, Entschuldigung, ich gehe weg und dorthin, wohin ich gehe, könnt ihr mir nicht folgen. In diese Trauer hinein sagt Jesus, wenn ihr mich liebt, werdet ihr meine Gebote halten. Und ich, Jesus, werde den Vater bitten. Und er wird euch einen anderen Beistand geben, der für immer bei euch bleiben soll. Den Geist der Wahrheit, den die Welt nicht empfangen kann, weil sie ihn nicht sieht und nicht kennt. Ihr aber kennt ihn, weil er bei euch bleibt und in euch sein wird. Ich werde euch nicht als Waisen zurücklassen. Ich komme zu euch. Nur noch kurze Zeit und die Welt sieht mich nicht mehr. Ihr aber seht mich, weil ich lebe und weil auch ihr leben werdet. An jenem Tag werdet ihr erkennen, ich bin in meinem Vater. Ihr seid in mir und ich bin in euch. Wer meine Gebote hat und sie hält, der ist es, der mich liebt. Wer mich aber liebt, wird von meinem Vater geliebt werden und auch ich werde ihn lieben und mich ihm offenbaren. Das Ganze war das Evangelium. Was Jesus uns hier verheißt, ist die Verheißung aller Verheißungen. Er sagt, ich werde euch einen anderen Beistand geben. Beistand auf Griechisch ist der Parakletos, also der Herbeigerufene, im Lateinischen immer übersetzt mit Advocatus, woher das Englische oder auch Französische in den lateinischen Sprachen das Wort für den Advokaten, den Anwalt kommt. Ja, es ist wie Jesus, der sagt, ich werde euch einen Anwalt geben, einen Fürsprecher, einen, der für euch Fürsprecher hält. Dieser nächste Beistand ist ganz auf eurer Seite. Und es ist interessant, dass Jesus sagt einen anderen, weil er sich selbst damit auch als Beistand identifiziert. Johannes wird im ersten Johannesbrief sagen, dass wir einen Advokaten beim Vater haben, einen Beistand, nämlich Jesus Christus. Er sagt, wenn einer sündigt, dann soll er sich nicht betrüben, denn wir haben einen Beistand beim Vater. Jetzt verheißt Jesus einen anderen Beispiel. Er geht weg und er muss weggehen, damit er diesen Parakleten senden kann. Warum muss er dafür weggehen? Denn Jesus kann den Parakleten nicht senden, wenn er nicht zuerst das beseitigt, was uns davon abhält, was verhindert, dass wir den Heiligen Geist empfangen können, nämlich die Sünde.
In seinem Fortgang nimmt er unsere Sünde auf sich, das, was uns von Gott trennt, denn Sünde ist nichts anderes als das Widergöttliche. Jesus nimmt das auf sich, überwindet es am Kreuz. Die Psalmen benutzen Bilder dafür. Ja? Er trägt die Sünde der Welt hinfort, so wie Johannes am Anfang des Evangeliums sagt, seht das Lamm Gottes, das hinwegnimmt die Sünde der Welt. Er zerstört in seinem Tod unsere Sünde und in der Auferstehung, in die wir hineingetauft werden, in sein Sterben und Auferstehen, werden wir neu geschaffen, neu geboren als reine, heilige Gefäße, die jetzt bereit sind, den Heiligen Geist zu empfangen. Und deswegen sagt Jesus, ich muss weggehen, damit ihr diesen Geist empfangen könnt, denn ich muss euch erlösen, um euch bereit zu machen, den Geist zu empfangen. Und aus diesem Grund sagt er auch, ich lasse euch nicht als Waisen zurück, ja, denn er will uns nicht verlassen, sondern er kommt im Heiligen Geist zurück. Wir sind keine vaterlosen Waisen. In der Auferstehung kommt Christus im Heiligen Geist zurück und schenkt sich uns im Geist. Also er ist im Geist für uns gegenwärtig. Der lebendige Gott macht durch den Heiligen Geist an Pfingsten seine Wohnung in uns. Und durch dieses Innewohnen des lebendigen Gottes in uns ist der Sohn selbst in uns gegenwärtig. Das ist wieder das Thema, das wir an den vergangenen Sonntagen hatten. Jesus macht uns zu den Tempeln des dreifaltigen Gottes und im Kommen des Heiligen Geistes nimmt Gott in uns Wohnung. Damit kommen wir zur ersten Lesung. Die ist aus der Apostelgeschichte und das ist die Geschichte, wo der heilige Philippus nach Samarien kommt. Apostelgeschichte Kapitel 8. Verse 5 bis 8 werden zunächst gelesen. Philippus aber kam in die Hauptstadt Samariens hinab und verkündete dort Christus. Und die Menge achtete einmütig auf die Worte des Philippus. Sie hörten zu und sahen die Zeichen, die er tat. Also Philippus wirkt hier Wunder. Denn aus vielen Besessenen fuhren unter lautem Geschrei die unreinen Geister aus. Auch viele Lahme und Verkrüppelte wurden geheilt. So herrschte große Freude in jener Stadt. Im Verkünden Jesu wird der Sieg Jesu verkündet und deswegen fliehen die unreinen Geister. Ja, dort, wo Jesus wahrlich verkündet wird mit Vollmacht, muss der böse Geist weichen, denn da, wo Christus verkündet wird, ist der Heilige Geist am Werk und da, wo der Heilige Geist ist, kann der böse Geist nicht koexistieren. Deswegen war in der frühen Kirche eins der stärksten Argumente in der sogenannten Apologetik, also in der Verteidigung unseres Glaubens, dass Jesus Christus der Messias ist, waren die Exorzismen. Weil es ganz eindeutig war für die Leute, wenn die bösen Geister aus den Menschen herausgehen, dann ist dieser Jesus stärker als der böse Geist und der Geist Jesu hat gesiegt. Deswegen sagt Jesus zum Beispiel im Lukas-Evangelium, wenn ich die Geister mit dem Finger Gottes austreibe, dann ist das Reich Gottes schon zu euch gekommen. Also genau das passiert jetzt den Menschen in Philippi. Sie erkennen, das Reich Gottes ist zu ihnen gekommen. Dann überspringt die Liturgie eine kurze Passage, die uns von dem Fokus auf die Firmung ablenken würde. Dann heißt es nämlich, also es herrscht große Freude, die Menschen kommen zum Glauben an Jesus. Und dann heißt es, als die Apostel in Jerusalem hörten, dass Samarien das Wort Gottes angenommen hatte, schickten sie Petrus und Johannes dorthin. Diese zogen hinab und beteten für die Menschen, dass sie den Heiligen Geist empfangen. Denn der Heilige Geist war noch auf keinen von ihnen herabgekommen. Sie waren nur getauft auf den Namen Jesu des Herrn. Dann legten sie ihnen die Hände auf und sie empfingen den Heiligen Geist. Diese Stelle ist die Stelle, die für die Kirche schon immer der Quelltext ist oder der Quellentext für das Verwurzeln des Sakraments der Firmung in der Heiligen Schrift. Jesus spricht ja bei seinem Weggang nur darüber, dass die Menschen getauft werden sollen und wir sehen aber jetzt ganz deutlich in der Apostelgeschichte, dass die
dass die Jünger, und zwar jede Form von Jünger, also jeder Getaufte, Diakon, Priester etc., Menschen taufen auf den Namen Jesu. In Wirklichkeit ist die volle Taufformel, die hier angewandt wird, auf den Namen des Vaters, des Sohnes und des Heiligen Geistes. Wenn diese dreifaltige Taufformel nicht angewendet wird, dann ist die Taufe nicht gültig, denn man muss taufen im Namen des Vaters und des Sohnes und des Heiligen Geistes. So, das ist das erste Sakrament. Und dann gibt es aber ein zweites Sakrament, das Firmung heißt, was so viel bedeutet wie Konfirmation, also Besiegelung, Bestätigung. Besiegelung ist eigentlich das Wort, was mir jetzt von allen Worten, die mir einfallen, das am stärksten das zum Ausdruck bringt, was in der Firmung passiert, dass nämlich das, was in der Taufe geschehen ist, bestätigt wird.

0: besiegelt wird. Von der Heiligen Schrift her ist es ganz eindeutig, dass von Anfang an es drei sogenannte Initiationssakramente gab, also die drei Sakramente, die man empfangen muss, um vollgültig Glied der Kirche zu sein. Erst die Taufe, dann die Firmung, dann die Eucharistie. Das geht unter anderem auch aus dem Hebräerbrief hervor, wo Paulus sagt, ich will jetzt nicht wieder den Grund legen, den Grundstein, also er sagt so in Neudeutsch, ihr kennt die Basics des Glaubens, die Taufe, die Handauflegung, damit wird die Firmung bezeichnet und dann kommt die Eucharistie. So, was bewirkt das Sakrament der Firmung? Ich folge hier dem Katechismus. Der Katechismus erklärt ganz schlicht, die Liturgie der Firmung verdeutlicht, dass das Sakrament der Firmung die Ausgießung des Heiligen Geistes in Fülle bewirkt, wie sie einst am Pfingsttag den Aposteln zuteil wurde. Das findet ihr im Katechismus unter Nummer 1302. Katechismus 1302. Also, wir empfangen den Heiligen Geist als Person schon in der Taufe, aber der Heilige Geist schenkt Charismen, besonders Charismen, damit wir Gott dienen können, Früchte und Gaben. Und in der Firmung wird uns die Fülle des Heiligen Geistes geschenkt. In der Urkirche wurden Taufe und Firmung fast gleichzeitig gespendet, beziehungsweise wenn kein Nachfolger der Apostel gegenwärtig war, so wie hier in der Apostelgeschichte, dann wurde man erst getauft und dann sobald ein Nachfolger der Apostel verfügbar war, wurde dann die Firmung gespendet. Nur in der Westkirche hat sich das dann später im Laufe der Jahrhunderte immer weiter rausgezogen, weil überall Menschen getauft wurden, aber der Bischof nicht immer sofort kommen konnte und firmen. Und deswegen hat sich dann in der westlichen Kirche, zu der wir gehören, also der römischen Kirche, so entwickelt, dass man Babys tauft und die Firmung, dann viele Jahrhunderte später hat man entschieden, die Firmung wird gespendet, wenn der Getaufte erwachsen ist und jetzt oder zur Vernunft gekommen ist und jetzt aus eigener Kraft sagen kann, ja, ich glaube an Jesus, ja, ich will ihn bekunden, bezeugen, ja, bitte, gebt mir den Heiligen Geist. Ich will zu einem, früher hat man gesagt, Soldaten Christi werden. Ich will sein Zeuge sein, denn das ist ja das, was der Heilige Geist in uns bewirkt. Was sagt jetzt der Katechismus weiter? Die Firmung verwurzelt uns tiefer in der Gotteskindschaft, die uns sagen lässt, Abba, Vater. Sie verbindet uns fester mit Christus, sie vermehrt in uns die Gaben des Heiligen Geistes und sie macht unsere Verbindung mit der Kirche vollkommener. So, jetzt werden manche von Ihnen wahrscheinlich sagen, ich bin gefirmt worden damals, aber damals habe ich davon nichts gemerkt. Ja, kein Wunder, denn die Sakramente sind keine Magie. Die Sakramente setzen immer den Glauben voraus. Also wenn sie davon nichts gespürt haben, dann eventuell, weil sie ohne Glauben zur Firmung gegangen sind. Die Firmung ist trotzdem gespendet worden und gültig, aber sie entwickelt erst ihre Kraft, wenn ich selber dieses wenn ich diese Kraft erst durch meinen Glauben anzapfe. Was macht die Firmung weiter? Sie schenkt uns eine besondere Kraft des Heiligen Geistes, um in Wort und Tat als wahre Zeugen Christi den Glauben auszubreiten und zu verteidigen, den Namen Christi tapfer zu bekennen und uns nie des Kreuzes zu schämen. Also wie schaffen es Menschen zu Märtyrern zu werden? Das ist die Kraft des Heiligen Geistes, die uns in der Firmung geschenkt ist. Das war jetzt Katechismus Nummer 1303. Der heilige Ambrosius wendet sich in seinen mystagogischen Katechesen an die Neugefirmten und bringt jetzt wunderschön zum Ausdruck, was in der Firmung geschehen ist. Da sagt er, ich erinnere dich daran, dass du, der du gefirmt worden bist, die Besiegelung durch den Geist empfangen hast, den Geist der Weisheit und der Einsicht, den Geist des Rates und der Stärke, den Geist der Erkenntnis und der Frömmigkeit, den Geist der heiligen Furcht, also der Gottesfurcht. Darum bewahre, was du empfangen hast. Gott Vater hat dich besiegelt, Christus der Herr hat dich gestärkt und das Pfand des Geistes in dein Herz gegeben. Der Vater hat dich besiegelt. Im Johannesevangelium heißt es, dass Jesus, der vom Vater Besiegelte ist, das ist der, der ganz und gar vom Heiligen Geist durchdrungen ist und Eigentum des Vaters ist, Jesus in seiner Menschheit. Und dieses gleiche Siegel wird uns eingeprägt, womit deutlich ist für die ganze unsichtbare Welt, wir gehören Gott, wir sind sein Eigentum. Er hat uns seinen Siegel eingeprägt, das nennt man das, das unauslöschliche Siegel, das uns in Taufe und Firmung geschenkt wird. Die ganze unsichtbare Welt, und das ist besonders wichtig für die gefallene unsichtbare Welt, die Dämonen sehen, wenn wir das Tauf- und Firmsiegel nicht brechen, wir gehören Jesus Christus und können uns nichts anhaben, außer uns von außen zur Sünde zu verführen, damit wir das Siegel brechen. Ja? Aber wenn ich mich nicht verführen lasse, können sie gar nichts gegen uns anhaben. Dann sagt der Katechismus weiter, wie die Taufe, deren Vollendung die Firmung ist, wird die Firmung nur ein einziges Mal gespendet. Jetzt nochmal die Rede von dem Siegel. Die Firmung prägt ja der Seele ein unauslöschliches geistliches Zeichen ein, den sogenannten Charakter des Sakraments. Dieser ist Zeichen dafür, dass Jesus Christus einen Christen mit dem Siegel seines Geistes gekennzeichnet und ihm die Kraft von oben verliehen hat. Wozu? Damit er Zeuge sei. Also warum das Geschenk des Geistes, warum die Fülle des Geistes? In der Taufe geht es um die Gotteskindschaft, in der Firmung geht es um den Geist, den wir brauchen, um das Reich Gottes zu verkünden. Dieser Charakter, dieses Siegel vervollkommnet das in der Taufe empfangene gemeinsame Priestertum. Der Gefirmte erhält, Zitat heiliger Thomas von Aquin, die Macht oder die Vollmacht, öffentlich den Glauben an Christus so wie von Amts wegen mit Worten zu bekennen. Also wir werden in der Firmung bevollmächtigt von Amts wegen. Warum Amts wegen? Weil ich Anteil habe am Priestertum Christi, das berufen ist, die Großtaten Gottes zu verkünden. Von Amts wegen darf ich jetzt das Wort Gottes verkünden. Ja? Deswegen ist es völlig verfehlt, wenn Leute in den Kommentaren von YouTube schreiben, du bist eine Frau, du sollst in der Kirche schweigen. Ja, ich schweige ja in der Kirche. Ja, offensichtlich sitze ich in einem Studio und nicht in der Kirche am Ambo. Was ich hier tue, ist letztlich nichts anderes, als dem Auftrag nachzukommen, der uns in der Firmung geschenkt ist, das Wort Gottes zu verkünden. Wir sollen Jesus Christus verkünden. Dafür muss ich kein Priester sein und kein Diakon und kein Bischof und kein Papst und kein Kardinal. Ja? Das ist unser aller Auftrag. Deswegen ist es auch so albern, wenn immer davon geredet wird, dass Frauen unbedingt Priester sein müssen, um irgendwas in der Kirche zu tun. Das ist vollkommener Quatsch. Was an uns geschehen ist, das Wichtigste ist in der Taufe, wir werden zu Kindern Gottes, zu Tempeln des Heiligen Geistes. Und in der Firmung haben wir den Geist Gottes empfangen, um hinauszugehen, von Amts wegen, sagt der heilige Thomas hier, ja, von Amts wegen das Wort Gottes zu verkünden. Dafür muss ich nicht erst zum Priester geweiht werden. Das Einzige, was ich nicht darf, tatsächlich nicht darf, ist während der heiligen Messe das Wort Gottes verkünden. Denn das, haben wir in einem früheren Video besprochen, ist ganz eindeutig dem Priestertum vorenthalten, die in der Heiligen Messe, weil sie dort in Persona Christi sprechen, das Evangelium auslegen. Aber viel wichtiger ist das riesige Areal der ganzen Welt, wo wir überall das Wort Gottes verkünden können und sollen. Ja, da sind nämlich die Priester, haben die oft nicht den gleichen Zugang wie wir. So, damit kommen wir zur zweiten Lesung, die ganz genau mit diesem Thema zusammenhängt. Da sagt nämlich jetzt der heilige Petrus, heiligt in eurem Herzen Christus den Herrn. Dieses Wort, heiligt in eurem Herzen Christus den Herrn, ist eine Anspielung auf ein Wort im Buch Jesaja, wo der Prophet Jesaja sagt, nennt nicht alles Verschwörung, was dieses Volk Verschwörung nennt. Fürchte du nicht, was das Volk fürchtet. Habt vor ihm keine Angst, den Herrn der Heere sollt ihr heilig halten, er soll eure Furcht und eure Scheu sein. Was hier dem Propheten Jesaja gesagt wurde, wendet Petrus auf uns an und hat genau die gleiche Bedeutung. Wir leben in einer Zeit von Social Media und offensichtlich sind wir umgeben von Menschen, die Orientierung suchen, die verwirrt sind, die alle möglichen Verschwörungstheorien glauben oder auch, es müssen jetzt gar nicht Verschwörungstheorien im engen Sinne sein, ja, so dass man jetzt alle Merkmale da sieht. Ihr seht, wie die Menschen von jedem Wind der Wellen hin und her getrieben werden und Angst haben, weil wir Kriege überall sehen, wir sehen Naturkatastrophen, Menschlich aus dem Fleisch gesehen her ist es verständlich, Angst zu haben. Aber genau da sagt uns Petrus, ihr aber sollt keine Angst haben, sondern ihr sollt euch bewusst sein, dass der lebendige Gott in euch wohnt und vor ihm allein sollt ihr Angst haben. Aber nicht Angst in der Weise, wie ich Angst habe vor jemand, der mächtig ist oder vor einem Gespenst oder vor einem Verbrecher. Ja, überhaupt nicht so. Die Gottesfurcht ist was ganz anderes. Die Gottesfurcht ist eine Angst, Gott weh zu tun, von ihm getrennt zu werden. Wir sollen uns bewusst sein, der lebendige Gott lebt in uns. Und wenn ich mit diesem Gott in Verbindung stehe, kann mir nichts passieren. Wer an Jesus Christus glaubt, braucht keine Angst vor der Zukunft haben. Ja, er darf nicht mal Angst vor der Zukunft haben. Ja, weil Jesus uns versprochen hat, bei uns zu sein, alle Tage bis zum Ende unseres Lebens. Und dass uns kein Haar gekrümmt werden wird, ohne den Willen und das Wissen unseres himmlischen Vaters. So. Im Herzen sollen wir den Herrn heilig halten, und das Herz ist biblisch gesprochen die innerste Mitte des Menschen. Wenn wir uns dieser Wirklichkeit wirklich bewusst sind, ja, dass der lebendige Gott in uns Wohnung genommen hat, dann werden wir nichts fürchten, außer unseren Herrn zu beleidigen. Und diese Freiheit von der Furcht ist selbst ein Zeugnis für die Menschen, ja? Die Menschen sehen, du bist anders. Die Christen, das sollte unser Zeugnis sein. Sie sind nicht von Ängsten gepeinigt. Die Christen leben in einem tiefen Vertrauen, das sie frei macht. Und wenn die Menschen sehen können, dass der Glaube uns frei macht, dann kommen sie und fragen uns nach dem Grund für unsere Hoffnung. Deshalb sagt jetzt der heilige Petrus: Seid stets bereit, jedem Rede und Antwort zu stehen, der von euch Rechenschaft fordert über die Hoffnung, die euch erfüllt. 1. Petrus Kapitel 3, Vers 15, ganz wichtiger Satz: immer bereit zu sein, Rechenschaft abzulegen für die Hoffnung, die mich erfüllt. Ja? Dieser Satz war quasi die Basis für die ganze Fundamentaltheologie des Mittelalters und bis heute. Was macht die Theologie anderes, als zu versuchen, Rechenschaft abzulegen für die Hoffnung, die uns erfüllt? So, und aus diesem Grund ist die Katechese so wichtig, denn es sollen ja nicht nur die Theologen fähig sein, Rechenschaft abzulegen von der Hoffnung, die uns erfüllt, sondern jeder Christ. Dafür ist uns der Heilige Geist gegeben. Dafür müssen wir unseren Glauben kennen, studieren. Ja, das ist ein Buch, das ist nicht für die Theologen geschrieben. Das soll jeder von uns versuchen zu verstehen. Und wenn das zu kompliziert ist, dann nimmt man den Minikatecher oder andere Mittel, die es gibt, um immer sprachfähiger zu werden im Glauben, oder dieses wunderbare Buch vom Bischof Oster, was Credo heißt, ja, dass man wenigstens fähig ist, das Glaubensbekenntnis einmal durchzubuchstabieren, den Leuten zu sagen, warum glaube ich? Das ist eigentlich kinderleicht, ja. Jeder Getaufte und an Jesus Glaubende kann sagen, ich bin angstlos, weil ich weiß, dass Gott mein Vater ist, weil Jesus für meine Sünden gestorben ist. Deswegen brauche ich keine Angst vor einem strafenden Gott haben, sondern in der Auferstehung Jesu hat Gott uns kundgetan, dass unsere Sünden vergeben sind, und er hat uns mit dem Heiligen Geist erfüllt, der das Angeld des ewigen Lebens ist. Mini-Beispiel, ja? So, dann sagt Petrus, wie wir das tun sollen. Erstens, tut es mit Bescheidenheit, niemals mit Gewalt, niemals mit Zwang, niemals mit Verachtung. Die Wahrheit des Evangeliums wird durch die Qualität unseres Lebens und die Wärme unserer Liebe bezeugt, nicht durch Druck. Und es war erstens. Und zweitens, tut es mit Ehrfurcht. So, das griechische Wort hier, Phobos, ist wiederum keine Angst, sondern eben Ehrfurcht, Reverenz, Gottesfurcht. Was bedeutet das? Erstens Ehrfurcht vor dem anderen, dem ich meinen Glauben bezeuge. Ich zwinge ihm nichts auf, aber auch Ehrfurcht vor Gott. Wenn ich den Glauben bezeuge, muss mir immer bewusst sein, das ist nichts, was ich mir ausgedacht habe. Das ist etwas, was mir geschenkt worden ist durch die treuen Jünger und Zeugen Christi. Der Glaube ist uns über die Jahrhunderte, jetzt muss man schon sagen Jahrtausende, über 2 Jahrtausende weitergegeben worden von den Aposteln. Es ist etwas, was mir durch die Kirche geschenkt wird. Deswegen kann ich den Glauben nicht einfach irgendwie so zurechtschneidern, wie es mir passt. Ich muss die Ehrfurcht haben, den Glauben der Kirche zu bewahren und ihn so weiterzugeben, wie die Kirche ihn lehrt. Denn Christus hat diesen Glauben der Kirche geschenkt durch die Apostel, und die Kirche schenkt ihn mir. Ich kann ihn mir weder nehmen noch geben. gegeben, er ist nicht meiner. Es ist das Depositum Fidei, das Gott selbst uns hinterlassen hat. Ja? Und weil ich das eben mit Ehrfurcht weitergeben muss, ist es auch wichtig, dass ich mich bemühe, die Lehre der Kirche zu studieren, damit ich keine eigenen, selbst ausgedachten Geschichten weitergebe. So Motto, ja, ich meine. Im Glauben geht es nicht um persönliche Meinung. Im Glauben geht es um eine ganz objektive, von Christus verkündete, offenbarte Wahrheit. Und ich muss so große Ehrfurcht davor haben, dass ich mich davor hüte, andere Leute auf eine falsche Fährte zu schicken, auf eine falsche Bahn, nur weil ich eine persönliche andere Meinung habe. Damit sind wir am Ende dieses Videos. Die drei Lesungen des sechsten Sonntags in der Osterzeit bilden hier eine wunderbare Einheit. Im Evangelium verheißt uns Jesus den Parakleten, den Beistand, den Geist der Wahrheit, der in uns wohnen wird, damit wir nie weisen sein werden. Die erste Lesung zeigt uns, dass dieses Geschenk in Taufe und Firmung verwirklicht ist. Die Apostel legen den Getauften die Hände auf und sie empfangen den Heiligen Geist, genau jene Geste, die die Kirche noch heute im Sakrament der Firmung vollzieht. Und in der zweiten Lesung zieht dann der heilige Petrus die Konsequenz. Wer den Geist empfangen hat, ist zur Zeugenschaft berufen, dazu die in ihm lebende Hoffnung zu bezeugen, sanft und mit Ehrfurcht. Möge der Herr uns an diesem Sonntag schenken, dass wir die Firmgnade in uns reaktivieren und wir dem Heiligen Geist erlauben, uns zu Zeugen zu machen, uns mit seinem Mut zu erfüllen und uns trauen, hinauszugehen, den Menschen von Jesus zu erzählen. Damit wünsche ich euch einen ganz gesegneten sechsten Sonntag in der Osterzeit.
1: Das Christentum ist keine Buchreligion.
2: Wenn jetzt jemand gestrandet ist, findet er in der Bibel alles, was notwendig ist für sein Heil?
1: Dann müsste die Entscheidung stehen, mich taufen zu lassen, in die Kirche eingegliedert zu werden und aus diesem Heil zu leben, was nicht nur in der Heiligen Schrift, sondern eben auch...
2: Hallo und herzlich willkommen zu einer neuen Folge Katholisch auf den Punkt hier auf KTV, wo wir über herausfordernde Themen rund um den katholischen Glauben sprechen. Ich habe heute auch wieder bei mir Professor Ohli von der Kölner Hochschule für katholische Theologie. Professor Ohli, schön, dass Sie wieder bei mir sind.
1: Danke.
2: Wir haben heute eine spannende Frage und zwar Bibel oder Kirche? Wer bestimmt eigentlich, was Christen glauben sollen? Was wäre Ihre Antwort darauf?
1: Ganz kurz, beide. Also ich kann die Bibel oder die Heilige Schrift, wie ich gern sage, nicht gegen die Kirche ausspielen und auch umgekehrt nicht. Die Kirche natürlich gegen die Heilige Schrift, gegen die Bibel, weil beide doch sozusagen Zeugnisse des Glaubens sind, in dem ich versuche zu stehen, zu leben mit den vielen anderen. Und dann müssen wir natürlich klären, was ist die Kirche, was ist die Heilige Schrift? Und das führt uns, denke ich, überhaupt auch im Blick darauf, wie wir bestimmen können, was ist Heilige Schrift, was ist Tradition der Kirche, Überlieferung, was ist auch in der Kirche das Lehramt, zu der Erkenntnis. Erstens, das Christentum ist keine Buchreligion. Also wir sind nicht wie andere Religionen auf ein Buch so konzentriert oder so verwiesen, dass man sagt, nur dieses Buch und nichts anderes, weil am Anfang dieses Buches, wenn man so will, eine Person steht, nämlich Jesus Christus, den wir im Zeugnis des Alten Testamentes, im Blick auf sein Kommen und im Blick natürlich des Neuen Testamentes vor Augen stehen, als Sohn Gottes, als Gott selbst, der sich mitteilt, der sich offenbart. Mhm. Und wir merken, Schrift, Tradition, Überlieferung, die leben aus dem gleichen Moment, nämlich der Menschwerdung Gottes, Gott selbst, der in den Dialog, in das Gespräch mit dem Menschen hineintritt. Deswegen hat die Heilige Schrift ihre Bedeutung, aber eben auch das Lehramt, die Kirche hat ihre Bedeutung und die Überlieferung hat ihre Bedeutung. Mhm.
2: Diese drei Dinge, also Heilige Schrift, Tradition und Lehramt, wie spielen die jetzt mal ganz praktisch zusammen?
1: Die Kirche hat das im Zweiten Vatikanischen Konzil in einer sehr schönen Konstitution über das Wort Gottes zum Ausdruck gebracht mit dem Titel Dei Verbum, dass Schrift und Tradition sozusagen die beiden Stränge sind, die aus diesem Offenbarungsereignis der Mitteilung Gottes an den Menschen heraus erwachsen sind. Stärker mündlich, stärker schriftlich. Und das Lehramt, und das ist sehr schön in diesem Dei Verbum, ich glaube in dem Artikel 10 formuliert, unter dem Wort Gottes stehen, also unter der Offenbarung Gottes in diese Welt. Das heißt, das Lehramt hat einen instrumentellen Charakter der Hilfestellung, Lehren, Überzeugungen, den Glauben definitiv festzustellen, aber immer im Dienst an dieser Offenbarung Gottes, im Dienst an der Heiligen Schrift, an der Überlieferung. Mhm. Aber man kann die Heilige Schrift, die ja selbst auch, wenn man so will, ist Produkt der Überlieferung, und die Überlieferung nicht gegeneinander ausspielen. Mhm. Die gehören sozusagen als die Ströme des einen Ereignisses zusammen.
2: Aber wenn wir jetzt mal von der Hierarchie vielleicht drauf blicken, wie würden Katholiken das sehen? Also steht die Schrift trotzdem über dem Rest oder ist das alles auf einer selben Ebene? Weil zum Beispiel Geschwister aus dem Protestantischen würden sagen, die Schrift ist die einzig unfehlbare Autorität und das ist so die Grundlage für alles.
1: Ich würde sagen, Heilige Schrift als eine verschriftlichte Überlieferung, also was festgehalten wird in der Begegnung mit der Offenbarung Gottes, und die Tradition als ein wesentlich mündlich geprägter Vorgang in der Liturgie, in der Spiritualität, in den Überzeugungen des Glaubens, die weitergegeben, die gelebt werden, gehören untrennbar zusammen. Mhm. Und das Lehramt, wie die Verbum 10 eben sagt, unter Schrift und Tradition steht, um es entsprechend verbindlich zu erläutern, festzustellen, zu definieren.
2: Wenn wir jetzt zur Heiligen Schrift gehen, fällt Ihnen da irgendwo was ein, wo man auch zeigen könnte, aha, hier gibt es jetzt ein Zusammenspiel von Schrift und apostolischer Überlieferung oder Ähnliches?
1: Ja, und vielleicht auch apostolischer Autorität, also im Sinne des Lehramtes. Wenn man zum Beispiel auf das erste Konzil schaut, auf das Apostelkonzil, Apostelgeschichte 15, wo es um die Frage geht, was mutet man den Heiden, die zum Christentum kommen, jetzt aus den überlieferten Traditionen, den Schriften, so wie sie uns entgegengekommen sind, weiter zu. Also sprich, ist die Beschneidung notwendig? Ja. Was dürfen sie tun? Was sollen sie nicht tun? Etc. Und dass es da zu einem Zusammenspiel kommt zwischen der Autorität, wie sie sich in den Heiligen Schriften auftut, und jener Autorität, die sie im Licht des Christusereignisses deuten und entsprechende Entscheidungen treffen, die dann für die Kirche auch bindend sind. Immer im Bewusstsein der Zusage unseres Herrn Jesus Christus, dass er uns den Beistand senden wird, den Heiligen Geist, der die Kirche und in besonderer Weise die Apostel und ihre Nachfolger im Sinne des kirchlichen Lehramtes auch bewahrt und schützt und trägt, diese Aufgabe entsprechend ausfüllen zu können.
2: Verstehe ich das richtig? Die Offenbarung ist final, es kommt keine neue Offenbarung mehr. Aber in der Bibel sind gewisse Dinge auch in so einem Samen angelegt, der dann entdeckt werden muss. Also wenn ich jetzt zum Beispiel an die Trinitätslehre denke, da gibt es ja Bibelstellen, wo ich sagen würde, das ist ziemlich deutlich, aber trotzdem haben wir interessanterweise jahrhundertelang christologische Streitigkeiten gehabt. Und beide Seiten haben ja auch irgendwie argumentiert, dann auch mit den Worten des Herrn oder mit den Briefen. Ist es so zu verstehen, in so einem Samenprinzip?
1: Ich glaube, das wird auch schnell verständlich, wenn man sagt, wie könnte ein Buch die Offenbarung Gottes und damit ja Gott selbst, also wir sagen ja, es kann über Christus nichts weiter hinausgeben, weil es Gott selbst ist. Wie könnte ein Buch das sozusagen in allen Details, in allen Einzelheiten zusammenfassen? Da müsste man doch wirklich sagen, all diese Bücher der Welt, wie es auch in der Heiligen Schrift heißt, könnte das nicht alles fassen, was damit verbunden ist. Deswegen, bei aller Hochachtung und Wertschätzung natürlich der Heiligen Schrift, muss man aber doch auch anerkennen, es ist sozusagen ein Ausschnitt im Versuch, inspiriert durch den Heiligen Geist, dieses Offenbarungsgeschehen zu fassen, festzuhalten. Mhm. Aber derselbe Geist ist doch auch gegeben, die Schrift zu bedenken, zu erkennen.
2: Wenn jetzt jemand, einfach mal ein Experiment, wenn jetzt jemand gestrandet ist auf irgendeiner einsamen Insel und er hat noch nie was von Gott gehört und plötzlich findet er dort eine Bibel. Findet er in der Bibel alles, was notwendig ist für sein Heil? Und wenn ja, warum sollte er trotzdem dann noch katholisch werden?
1: Wenn er allein auf dieser Insel bliebe, sozusagen für immer, dann würde er natürlich darin alles finden, weil es ja um die Begegnung mit Christus geht. Aber deswegen möchte ich auch Heilige Schrift gegen die Kirche nicht ausgespielt wissen. Denn wenn ich die Heilige Schrift lese, wenn es da wirklich zu dieser Begegnung, nicht mit Worten, sondern mit der Person Jesu Christi kommt, dann ist es doch irgendwann auch nachvollziehbar, also dass ich mich mit Christus verbinde und mit seiner Kirche verbinde und dann auch aus dem Heil lebe, das die Kirche im Auftrag Jesu vermittelt, in seinem Wort, in den Sakramenten. Mhm. Das heißt, wenn ich von der Insel wegkäme, dann müsste die Entscheidung stehen, mich taufen zu lassen, ja, in die Kirche eingegliedert zu werden und aus diesem Heil zu leben, was nicht nur in der Heiligen Schrift, sondern eben auch in den Sakramenten, im Leben der Kirche mir Tag für Tag entgegenkommt. Mhm.
2: Wir hatten ja gerade über das Prinzip gesprochen, dass Dinge im Samen angelegt sein können in der Heiligen Schrift. Wie unterscheidet aber jetzt jemand, der sagt, okay, ja, erkenne ich an, dass es das gibt in der Heiligen Schrift. Wie unterscheidet jetzt jemand aber von einer späteren Hinzufügung, die jetzt nicht mehr in der Schrift angelegt ist?
1: Ich glaube, da wird deutlich, was das Lehramt der Kirche und die Kirche als Glaubensgemeinschaft leistet und leisten muss, ja, dass eben auch bei aller Erörterung, bei allem Überlegen, es zu einem Punkt kommt, an dem klar wird, dass etwas zum Glauben gehört oder nicht zum Glauben gehört, weil es unter anderem eben auch mit den Aussagen der Heiligen Schrift übereinstimmt oder nicht übereinstimmt. Und diese, wenn man so will, Prüfungsinstanz, die kann nicht der Einzelne übernehmen, denn dann besteht immer die Gefahr, dass man sich es so zusammensetzt, wie man es gerne möchte, sondern dass man das wirklich auch in das Kriterium einer Überprüfung hineingibt, die die Kirche ist und auch im Auftrag Jesu Christi auch in dieser Aufgabe steht, in diesem Dienst steht. Und dass ich versichert sein darf, wenn Christus der Kirche eine Unfehlbarkeit im Glauben zusagt, indem er den Heiligen Geist sendet und sagt, dass er bis an das Ende bei uns bleiben wird, dann kann die Kirche in dem einen oder anderen irren, im Sinne von, man hat sich vielleicht naturwissenschaftlich oder in anderen Gebieten in Aussagen entweder nicht klar ausgedrückt oder vielleicht auch falsch ausgedrückt. Aber die Zusage ist, dass es im Blick auf den Glauben zu keiner falschen Aussage kommen kann. Mhm. Und das ist letztlich am Ende auch Sinn von konziliaren Entscheidungen, von dogmatischen Entscheidungen, dass das eine Hilfe ist. Also es dürfte dann keinen Widerspruch geben zu dem, was auch die Heilige Schrift als der eine Strang aus dieser einen Quelle Jesu Christi darstellt.
2: Dann hätte ich noch eine letzte Frage, und zwar, was soll Ihrer Meinung nach jemand tun, der jetzt zuschaut und es ist ein gläubiger Christ, der ist informiert, er ringt um die Wahrheit in der Heiligen Schrift, kommt aber zu dem Schluss, dass eine konkrete lehramtliche Überzeugung der katholischen Kirche einfach nicht biblisch ist?
1: Könnte ich ja spaßeshalber sagen, es gibt keine, also die nicht biblisch ist, aber das ist natürlich keine Antwort darauf, sondern ich glaube, dass da auch der Dienst von Gesprächen im Glauben liegt. Also, dass man in Katechese, aber etwas weiter gedacht auch in der theologischen Erörterung, in der theologischen Durchdringung von Dimensionen, von Elementen des Glaubens Hilfestellung leisten kann und muss. Fragen so zu verstehen, dass man erkennt, dass die gehören zum Glauben und sind nicht widersprüchlich zur Heiligen Schrift. Allerdings setzt das eben auch ein Verständnis der Schrift voraus, dass die Schrift nicht sozusagen ein Dokumentenbuch ist, ja, in dem alles aufgeschrieben, alles aufgesetzt und geregelt ist, sodass ich sagen kann, das gehört dazu und das gehört nicht dazu, sondern auch im Bild des Samens zu bleiben. Es ist von der Offenbarung Gottes, die Bücher dieser Welt nicht fassen kann, in ein Buch gebracht mit den verschiedensten Aspekten, Evangelien und Briefen und so weiter, die alles beinhalten, aber nicht alles ins Wort bringen, alles ausdrücken. Und da bin ich immer dankbar, wenn ich sagen kann, das ist nicht allein meine Aufgabe, das zu prüfen und auszudrücken und zu entdecken, sondern da hilft mir die

0: Kirche seit Jahrhunderten als große Gemeinschaft über die Zeiten hinweg, aber auch die Kirche jetzt in der Zeit, in der ich leben darf. Und das ist für mich immer noch mal der Anspruch der Anfrage, mich nicht selbst dabei über die Schrift zu stellen,
1: ja,
0: sondern eingebunden zu wissen in die große Glaubensgemeinschaft der Kirche, die mir dabei helfen möchte.
1: Professor Ohly, vielen Dank, dass Sie sich wieder die Zeit genommen haben für uns und unsere Zuschauer. Ich bin überzeugt, dass auch diese Frage jetzt nochmal viele ganz neu ermutigt, da reinzugehen. Danke.
0: Gerne.
1: Liebe Zuschauer, schön, dass ihr auch bei dieser Folge Katholisch auf den Punkt eingeschaltet habt. Wir freuen uns, wenn ihr beim nächsten Mal auch wieder dabei seid.

0: Im Namen des Vaters und des Sohnes und des Heiligen Geistes.
1: Amen.
0: Der Friede sei mit euch.
1: Und mit deinem Geist.
0: Liebe Mitbrüder im geistlichen Dienst, liebe Schwestern und Brüder, es ist schön, wieder hier in der Anima die heilige Eucharistie zu feiern. Eine gewisse Verbindung gibt es gerade auch zum Erzbistum München und Freising. Vor einiger Zeit haben wir Reliquien des heiligen Benno hierher gebracht. In der Kapelle hinten können Sie den heiligen Benno anrufen. Denn Papst Hadrian, der Sechste, der hier begraben ist, hat ihn 1523 selig gesprochen, heilig gesprochen. Und das hat zu großen Diskussionen geführt. Bis heute hat das ökumenisch eine gewisse Bedeutung. Und deswegen ist natürlich Benno auch hier präsent und wir sind verbunden miteinander. In dieser wunderbaren österlichen Zeit, in dieser herrlichen Kirche, dürfen wir uns neu auf den Weg machen, Christus zu begegnen. Er ist in unserer Mitte, er schenkt sich uns, er spricht zu uns. Ihn rufen wir an um sein Erbarmen.

Der Herr erbarme sich unser, ernehme von uns Sünde und Schuld, damit wir mit reinem Herzen diese Feier begehen. Amen. Amen.

Allmächtiger Gott, lass uns die österliche Zeit in herzlicher Freude begehen und die Auferstehung unseres Herrn preisen, damit das Ostergeheimnis, das wir in diesen 50 Tagen feiern, unser ganzes Leben prägt und verwandelt. Darum bitten wir durch Jesus Christus, deinen Sohn, unseren Herrn und Gott, der in der Einheit des Heiligen Geistes mit dir lebt und herrscht in allen

0: Lesung aus der Apostelgeschichte. In jenen Tagen kam Philippus in die Hauptstadt Samariens hinab und verkündete dort Christus. Und die Menge achtete einmütig auf die Worte des Philippus. Sie hörten zu und sahen die Zeichen, die er tat. Denn aus vielen Besessenen fuhren unter lautem Geschrei die unreinen Geister aus. Auch viele Lahme und Verkrüppelte wurden geheilt. So herrschte große Freude in jener Stadt. Als die Apostel in Jerusalem hörten, dass Samarien das Wort Gottes angenommen hatte, schickten sie Petrus und Johannes dorthin. Diese zogen hinab und beteten für sie, dass sie den Heiligen Geist empfingen. Denn er war noch auf keinen von ihnen herabgekommen. Sie waren nur getauft auf den Namen Jesu, des Herrn. Dann legten sie ihnen die Hände auf und sie empfingen den Heiligen Geist. Wort des lebendigen Gottes.
1: Dank sei Gott.

0: Lesung aus dem ersten Brief des Apostels Petrus. Schwestern und Brüder, heiligt in eurem Herzen Christus, den Herrn. Seid stets bereit, jedem Rede und Antwort zu stehen, der von euch Rechenschaft fordert über die Hoffnung, die euch erfüllt. Antwortet aber bescheiden und ehrfürchtig, denn ihr habt ein reines Gewissen, damit jene, die euren rechtschaffenden Lebenswandel in Christus in schlechten Ruf bringen, wegen ihrer Verleumdungen beschämt werden. Denn es ist besser, für gute Taten zu leiden, wenn es Gottes Wille ist, als für böse. Denn auch Christus ist der Sünden wegen ein einziges Mal gestorben, ein Gerechter für Ungerechte, damit er euch zu Gott hinführe, nachdem er dem Fleisch nach zwar getötet, aber dem Geist nach lebendig gemacht wurde. Wort des lebendigen Gottes.
1: Dank sei Gott.

In jener Zeit sprach Jesus zu seinen Jüngern: Wenn ihr mich liebt, werdet ihr meine Gebote halten. Und ich werde den Vater bitten, und er wird euch einen anderen Beistand geben, der für immer bei euch bleiben soll, den Geist der Wahrheit, den die Welt nicht empfangen kann, weil sie ihn nicht sieht und nicht kennt. Ihr aber kennt ihn, weil er bei euch bleibt und in euch sein wird. Ich werde euch nicht als Waisen zurücklassen. Ich komme zu euch. Nur noch kurze Zeit und die Welt sieht mich nicht mehr. Ihr aber seht mich, weil ich lebe und auch ihr leben werdet. An jenem Tag werdet ihr erkennen, ich bin in meinem Vater. Ihr seid in mir und ich bin in euch. Wer meine Gebote hat und sie hält, der ist es, der mich liebt. Wer mich aber liebt, wird von meinem Vater geliebt werden, und auch ich werde ihn lieben und mich ihm offenbaren.

Im Namen des Vaters und des Sohnes und des Heiligen Geistes. Amen. Liebe Schwestern und Brüder, eine wunderschöne Woche in Rom, das erhebt das Herz, macht Freude, wenn es gute Gespräche sind, aufbauende Gespräche, tröstliche und hoffnungsvolle Gottesdienste, ein menschliches Fest, das Menschen zusammenführt, wie gestern, da haben wir den Maibaum aufgestellt, ein bayerisches Fest mitten in Rom, große Freude. Und dann fällt mir oft das Buch ein, das ich vor einigen Jahren mit großer Begeisterung gelesen habe, eines evangelischen Theologen von der Universität München, Die Verzauberung der Welt, Jörg Lauster, Die Verzauberung der Welt, eine Kulturgeschichte des Christentums. Wenn man durch Rom geht, sieht man, was das bedeutet. Die Kirchen, die Kunst, die Kultur. Aber es geht ja um viel mehr. Natürlich ist in Rom das massiv präsent, allein in dieser Kirche und in den anderen Kirchen, den Kathedralen, die 2000-jährige Geschichte, die sich hier eingetragen hat, nicht nur in die Gebäude, sondern in die gesamte Kultur, bis in die Musik hinein, in die Gemälde. Aber das ist die eine Seite der Verzauberung der Welt. Es geht darum, tiefer zu schauen. Was ist die Verzauberung der Welt? Nicht, dass wir schöne Gegenstände haben, dass wir uns dekorativ beeindruckend hier aufstellen. Die Verzauberung der Welt ist das Osterfest. Ostern verzaubert die Welt. Denn es bedeutet ja, dass wir jetzt, wie wir menschlich sagen würden, die Welt mit anderen Augen sehen. Das schlägt sich dann nieder in Kunst und Kultur, wie wir Musik machen, wie wir dichten, wie wir schreiben, wie wir singen, wie wir feiern. Aber der tiefe Grund ist dies. Das haben wir heute im Evangelium gehört. Es ist nicht eine Frage der Zukunft, sondern der Gegenwart. Die Welt mit anderen Augen sehen, mit den österlichen Augen. Die Welt sehen mit den Möglichkeiten Gottes, nicht mit unseren kleinen, beschränkten Blicken, die alles nach unten ziehen zum Teil, resignativ, wehleidig, aufbauend, froh, voller Hoffnung. Gebt jedem Antwort, haben wir eben gehört im Petrusbrief, der Rechenschaft von euch verlangt. Gebt jedem Rede und Antwort, der Rechenschaft verlangt über die Hoffnung, die in euch ist. Das ist die österliche Hoffnung. Das Reich Gottes ist angebrochen. Es ist nicht nach unserem Tode da. Da ist es vollendet. Jetzt beginnt es. Das ist Ostern. Oder aus der Apostelgeschichte, wie wir eben gehört haben, nachdem die Erfahrung gemacht wird, dass der ganze Mensch geheilt ist, Leib und Seele, als die Kranken geheilt werden, da ist große Freude in der Stadt, heißt es. Nicht nur durch die Predigt, nicht nur durch den Katechismus, sondern dass die Menschen in ihrem ganzen Leben aufgebaut werden, neue Hoffnung haben, aufstehen, Auferstehung an Leib und Seele erleben. Da ist eine große Freude in dieser Stadt. Und der Höhepunkt natürlich das Evangelium, die Abschiedsreden Jesu, die das meditieren, die das betrachten. Für Johannes ist ja das Osterfest, das Pfingstfest ein einziger Tag. An diesem Tag gehen den Jüngern die Augen auf. An diesem Tag wird die österliche Sicht auf die Welt für sie klar. Ich werde mich ihm offenbaren, nicht wenn wir tot sind, jetzt. Jesus spricht von Pfingsten, spricht von der Auferstehung, von der Begegnung mit den Jüngern, vom gemeinsamen Mahl, was sie erleben. Die neue Welt werdet ihr sehen und ihr werdet erkennen, was los ist, was unter der Oberfläche der Welt
wirklich schlummert an kraftvollem, unzerstörbarem Leben, was da ist, wenn wir die Eucharistie feiern, wenn die Kranken geheilt werden, wenn Frieden möglich ist, all das sind Auswirkungen der österlichen Welt, die ihre Kraftquelle hat natürlich,

Das wissen wir im österlichen Mahl. Liebe Schwestern und Brüder, und dann haben wir vielleicht besser verstanden, dass all die wunderbaren Dinge, die wir in Rom sehen und die wir miteinander erleben, uns nicht abhalten, sondern hinführen können zur eigentlichen Mitte des Glaubens. Nicht einfach nur staunend umherlaufen, wie toll, wie schön, wie groß, sondern erkennen, woher kommt das? Woher kommt das? Weil er sich uns geoffenbart hat, weil er in der Kraft seines Geistes unsere Augen aufmacht und wir sehen die Schönheit der Welt, die Verzauberung der Welt, die Welt in einem neuen Glanz, im österlichen Glanz, der möglich ist und der wirklich ist und der nicht vertrieben werden kann durch die Mächte der Finsternis, der Angst und der Gewalt und des Triumphes, des Todes. Nein, denn Ostern sagt ja eigentlich im Kern, er hat Recht. Er lebt und er hat Recht. Und er wird Recht bekommen, jetzt und immer. Das haben wir zu bezeugen. Das ist unser Auftrag. Das ist die Einladung, wirklich Rede und Antwort zu stehen über die Hoffnung, die uns bewegt. Und wie sehr das nötig ist, wissen wir in unserer turbulenten Zeit, das einzubringen. Nicht das Klagen der Welt durch unser Klagen zu verdoppeln. Nicht die Welt zu beschimpfen, sondern ihr ein Zeichen zu setzen, dass die Welt Gottes da ist und möglich ist und wirklich ist und erfahrbar ist. Dann würde ich sagen, haben wir vielleicht besser verstanden, warum wir römisch-katholisch sind. Nicht als konfessionelle Abgrenzung gegen die anderen, sondern mit einer besonderen Erfahrung, die vielleicht gerade hier gemacht werden kann. Dann sage ich gerne, ich bin römisch-katholisch, mit großer Hoffnung und großer Freude. Amen.

0: Wir wollen unseren Glauben bekennen. Ich glaube an Gott, den Vater, den Allmächtigen, den Schöpfer des Himmels und der Erde und an Jesus Christus, seinen eingeborenen Sohn, unseren Herrn, empfangen durch den Heiligen Geist, geboren von der Jungfrau Maria, gelitten unter Pontius Pilatus, gekreuzigt, gestorben und begraben. Abgestiegen in das Reich des Todes, am dritten Tage auferstanden von den Toten, aufgefahren in den Himmel, er sitzt zur Rechten Gottes des Vaters. Von dort wird er kommen, zu richten die Lebenden und die Toten. Ich glaube an den Heiligen Geist, die heilige katholische Kirche, Gemeinschaft der Heiligen, Vergebung der Sünden, Auferstehung der Toten und das ewige Leben. Amen. Jesus Christus hat gesagt, ich werde den Vater bitten und er wird euch den Beistand geben, den Geist der Wahrheit. Deshalb beten wir in den Anliegen unserer Zeit.
1: Wir beten für den Papst und die Bischöfe und für alle, die sich um die Zukunft der Kirche sorgen.
0: Wir bitten dich, erhöre uns.
1: O mehr Frieden, Respekt und Gerechtigkeit unter den Menschen, in unserer Kirche und in unseren Heimatländern.
0: Wir bitten dich, erhöre uns.
1: Für alle, die durch ihr Umfeld oder durch Medien verwirrt oder sogar aufgehetzt werden.
0: Wir bitten dich, erhöre uns.
1: Für alle, die durch Sorgen und Enttäuschungen belastet sind und dadurch krank werden.
0: Wir bitten dich, erhöre uns.
1: Für alle Verstorbenen, besonders für die Verstorbenen, an die niemand mehr denkt.
0: Wir bitten dich, erhöre uns. Du Gott bist bei uns in deinem Sohn, dem Auferstandenen, dem Lebendigen und in deinem Geist, der uns befreit und tröstet. Wir danken dir und ehren dich heute und alle Tage und in Ewigkeit.

Lasset uns beten. Herr und Gott, lass unser Gebet zu dir aufsteigen und nimm unsere Gaben an. Reinige uns durch deine Gnade, damit wir fähig werden, das Sakrament deiner großen Liebe zu empfangen. Darum bitten wir durch

danken, da unser Osterlamm geopfert ist, Jesus Christus. Das Alte ist vergangen, die gefallene Welt erlöst, das Leben in Christus erneuert. Darum preisen wir dich in österlicher Freude.

0: Dich, gütiger Vater, bitten wir durch deinen Sohn, unseren Herrn Jesus Christus, nimm diese heiligen, makellosen Opfergaben an und segne sie. Wir bringen sie dar vor allem für deine heilige katholische Kirche. In Gemeinschaft mit deinem Diener, unserem Papst und Bischof Leo, und mit allen, die Sorge tragen für den rechten katholischen und apostolischen Glauben, schenke deiner Kirche Frieden und Einheit, behüte und leite sie auf der ganzen Erde.
1: Gedenke deiner Diener und Dienerinnen, für die wir heute besonders beten, und aller, die hier versammelt sind. Herr, du kennst ihren Glauben und ihre Hingabe. Für sie bringen wir dieses Opfer des Lobes dar, und sie selber weihen es dir für sich und für alle, die ihnen verbunden sind. Für ihre Erlösung und für ihre Hoffnung auf das unverlierbare Heil. Vor dich, den ewigen, lebendigen und wahren Gott, bringen sie ihre Gebete und Gaben.
2: In Gemeinschaft mit der ganzen Kirche gedenken wir deiner Heiligen. Wir ehren vor allem Maria, die glorreiche, allzeit jungfräuliche Mutter unseres Herrn und Gottes Jesus Christus. Wir ehren ihren Bräutigam, den heiligen Josef, deine heiligen Apostel und Märtyrer, Petrus und Paulus, Andreas, Jakobus, Johannes, Thomas, Jakobus, Philippus, Bartholomäus, Matthäus, Simon und Thaddäus, Linus, Cletus, Clemens, Xystus, Cornelius, Cyprianus, Laurentius, Chrysogonus, Johannes und Paulus, Cosmas und Damianus und alle deine Heiligen. Blicke auf ihr heiliges Leben und Sterben und gewähre uns auf ihre Fürsprache in allem deine Hilfe und deinen Schutz.
0: Nimm gnädig an, o Gott, diese Gaben deiner Diener und deiner ganzen Gemeinde. Ordne unsere Tage in deinem Frieden, rette uns vor dem ewigen Verderben und nimm uns auf in die Schar deiner Erwählten. Schenke, o Gott, diesen Gaben Segen in Fülle und nimm sie zu eigen an. Mache sie uns zum wahren Opfer im Geiste, das dir wohlgefällt, zum Leib und Blut deines geliebten Sohnes, unseres Herrn Jesus Christus. Am Abend vor seinem Leiden nahm er das Brot in seine heiligen und ehrwürdigen Hände, erhob die Augen zum Himmel zu dir, seinem Vater, dem allmächtigen Gott, sagte dir Lob und Dank, brach das Brot, reichte es seinen Jüngern und sprach: Nehmet und esset alle davon, das ist mein Leib, der für euch hingegeben wird.

so nahm er nach dem Mahl diesen erhabenen Kelch in seine heiligen und ehrwürdigen Hände, sagte dir Lob und Dank, reichte den Kelch seinen Jüngern und sprach: Nehmet und trinket alle daraus. Das ist der Kelch des neuen und ewigen Bundes, mein Blut, das für euch und für alle vergossen wird zur Vergebung der Sünden. Tut dies zu meinem Gedächtnis.

0: Darum, gütiger Vater, feiern wir deine Diener und dein heiliges Volk, das Gedächtnis deines Sohnes, unseres Herrn Jesus Christus. Wir verkünden sein heilbringendes Leiden, seine Auferstehung von den Toten und seine glorreiche Himmelfahrt. So bringen wir aus den Gaben, die du uns geschenkt hast, dir, dem erhabenen Gott, die reine, heilige und makellose Opfergabe dar, das Brot des Lebens und den Kelch des ewigen Heiles. Blicke versöhnt und gütig darauf nieder und nimm sie an wie einst die Gaben deines gerechten Dieners Abel, wie das Opfer unseres Vaters Abraham, wie die heilige Gabe, das reine Opfer deines hohen Priesters Melchisedek. Wir bitten dich, allmächtiger Gott, dein heiliger Engel trage diese Opfergabe auf deinen himmlischen Altar vor deine göttliche Herrlichkeit. Und wenn wir durch unsere Teilnahme am Altar den heiligen Leib und das Blut deines Sohnes empfangen, erfülle uns mit aller Gnade und allem Segen des Himmels.
1: Gedenke auch deine Diener und Dienerinnen, die uns vorangegangen sind, bezeichnet mit dem Siegel des Glaubens und die nun ruhen in Frieden. Wir bitten dich, führe sie und alle, die in Christus entschlafen sind, in das Land der Verheißung, des Lichtes und des Friedens.
2: Auch uns, deinen sündigen Diener, die auf deine reiche Barmherzigkeit hoffen, gib Anteil und Gemeinschaft mit deinen heiligen Aposteln und Märtyrern, Johannes, Stephanus, Matthias, Barnabas, Ignatius, Alexander, Marcellinus, Petrus, Felicitas, Perpetua, Agatha, Lucia, Agnes, Cecilia, Anastasia und mit allen deinen Heiligen. Wege nicht unser Verdienst, sondern schenke gnädig Verzeihung und gib uns mit ihnen das Erbe des Himmels.
0: Darum bitten wir dich durch unseren Herrn Jesus Christus, denn durch ihn erschaffst du immerfort all diese guten Gaben, gibst ihnen Leben und Weihe und spendest sie uns.

Wir haben den Geist empfangen, der uns zu Kindern Gottes macht. So dürfen wir voll Zuversicht beten. Vater unser im Himmel,

Erlöse uns, Herr allmächtiger Vater, von allem Bösen und gib Frieden in unseren Tagen. Komm uns zu Hilfe mit deinem Erbarmen und bewahre uns vor Verwirrung und Sünde, damit wir voll Zuversicht das Kommen unseres Erlösers Jesus Christus erwarten.

0: Ostertag trat Jesus in die Mitte seiner Jünger mit dem Friedensgruß, mit dem Geschenk des Friedens, mit dem Geschenk seines Geistes nach Johannes, mit den neuen Augen, die die österliche Wahrheit sehen. Herr Jesus Christus, schau nicht auf unsere Sünden, schau auf den Glauben deiner Kirche und schenke deiner Kirche, schenke der Welt Einheit und Frieden. Der Friede des Herrn sei allezeit mit euch.
1: Und mit deinem Geist.
0: Gebt euch ein Zeichen des Friedens und der Gemeinschaft. Friede sei mit euch. Friede sei mit euch.

0: Seht, Christus, das Lamm Gottes, das hinwegnimmt die Sünde der Welt.
1: Herr, ich bin nicht würdig, dass du eingehst unter mein Dach, aber sprich nur ein Wort, so wird meine Seele gesund.
0: Der Herr ist auferstanden, Halleluja! Er ist wahrhaft auferstanden, Halleluja!

Mein Jesus, ich glaube, dass du im allerheiligsten Sakrament des Altares zugegen bist. Ich liebe dich über alles. Meine Seele sehnt sich nach dir. Da ich dich jetzt im Sakrament des Altares nicht empfangen kann, so komm bitte geistigerweise zu mir und nimm Wohnung in meinem Herzen. Ich umfange dich und vereinige mich mit dir. In tiefster Ehrfurcht bete ich dich an. Jesus, sei mir Jesus, sei du mein Licht, meine Kraft, mein Heil, mein Frieden. Segne mich und alle, die ich im Herzen trage. Halte mich fest und lass mich niemals von dir scheiden. Lass nicht zu, dass ich mich je von dir trenne. Mein Herr und mein Gott, nimm alles von mir, was mich hindert zu dir. Mein Herr und mein Gott, gib alles mir, was mich fördert zu dir. Mein Herr und mein Gott, nimm mich mir und gib mich ganz zu eigen dir. Maria, Frau der heiligen Eucharistie, lehre mich, Jesus zu lieben und für ihn zu leben wie du. Amen.

Lasset uns beten. Allmächtiger Gott, du hast uns durch die Auferstehung Christi neu geschaffen für das ewige Leben. Erfülle uns mit der Kraft dieser heilbringenden Speise, damit das österliche Geheimnis in uns reiche Frucht bringt.

Ansagen noch für die kommende Woche hier in der Anima. Am Mittwoch dieser Woche feiern wir um 18 Uhr den Gedenktag des heiligen Servatius. Ähnlich wie beim heiligen Benno dürfen wir auch Reliquien des heiligen Servatius bewahren und verehren und feiern so auch seinen Gedenktag im Besonderen. Freitag ist wie immer im Mai um 18.30 Uhr, circa nach der Abendmesse, hier in der Kirche die Maiandacht. Am Samstag ist um 18 Uhr die Vorabendmesse zum Hochfest Christi Himmelfahrt, das wir nach dem italienischen Kalender am kommenden Sonntag feiern werden. Die musikalische Gestaltung am Samstagabend stammt dann vom Chorensemble Intakt. Am Sonntag, am 17. Mai, am Christi Himmelfahrtstag, ist um 19 Uhr wieder Abendmesse in Latein und Italienisch mit der musikalischen Gestaltung durch das Pontificio Instituto di Musica Sacra. Dienstag übermorgen um 10.30 Uhr laden wir zu 30 Minuten für Gott hier in der Kirche ein. Eine gestaltete halbe Stunde mit Texten, Musik und Stille. Im Anschluss besteht die Möglichkeit zum Besammensein in unserem Gemeindezentrum. Und am Sonntag, am 17. Mai, trifft sich der Familienkreis um 11 Uhr auch im Gemeindezentrum. Herzliche Einladung, die Mitglieder unserer Gemeinde, die hier in Rom sind und auch bleiben, zu all diesen Gottesdiensten und Veranstaltungen. Die große bayerische Delegation, ein großes Dankeschön von Herzen fürs Dasein, fürs Mitfeiern und so wie der Herr Kardinal das gesagt hat, für die herzliche Verbundenheit zwischen dem Erzbistum München und Freising und der Anima hier in Rom, besonders Ihrer Gestalt, Eminenz, lieber Kardinal Reinhard. Danke für das Vorstehen dieser Messe, für uns alle sicher ein Höhepunkt, der Höhepunkt dieser bayerischen Festtage in Rom. Wie immer traue ich mich jetzt schon sagen, ein großes, großes Dankeschön von Herzen an die Berlseer, Sängerinnen, Sänger und die Bläser. Die Anima wurde vor 650 Jahren ungefähr gegründet, um den Pilgern hier aus den deutschsprachigen Ländern ein Stück Heimat zu geben. Wenn ihr hier singt und mit uns feiert, dann gebt ihr uns ein schönes Stück Heimat, bayerischer, süddeutscher, österreichischer Heimat, hier nach Rom. Die Klänge verklingen zwar, aber das Herz bleibt bewegt und wir freuen uns schon, sage ich jetzt einmal, mit dem Blick auf den Leiter des bayerischen Gästehauses auf die nächste Feier und auf die nächste schöne Gestaltung, die ihr hier bei uns machen werdet. Vielen, vielen herzlichen Dank. Man darf auch applaudieren hier in Italien. Applaus

Und wir bitten den Segen für dieses Haus, für alle, die ein- und ausgehen, für die, die hier studieren und wirken und für die Pilgerinnen und Pilger, die diese wunderschöne Kirche besuchen.

O Heiliger Geist, du Liebe des Vaters und des Sohnes, gib mir immer ein, was ich denken soll. Gib mir immer ein, was ich sagen soll und wie ich es sagen soll. Gib mir ein, was ich verschweigen soll und wie ich mich dabei verhalten soll. Gib mir ein, was ich zur Ehre Gottes, zum Wohl der Seelen und zu meiner eigenen Heiligung tun soll. Heiliger Geist, gib mir Verstand, um zu verstehen und zu erkennen. Gib mir das Fassungsvermögen, um alles zu behalten. Lehre mich die Methoden und gib mir die Fähigkeit, immer wieder zu lernen. Gib mir Scharfsinn, um richtig zu deuten und zu unterscheiden. Gib mir die Gnade, um wirkungsvoll zu sprechen. Heiliger Geist, gib mir Zuversicht und Treffsicherheit am Beginn. Leite und führe mich bei der Ausführung und schenke mir Vollkommenheit beim Beenden. Amen.

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Eines Tages stand Jesus am See Genezareth und eine große Menschenmenge drängte sich um ihn. Alle wollten Gottes Botschaft von ihm hören. Da sah er am Ufer zwei leere Boote liegen. Die Fischer hatten sie verlassen und waren gerade dabei, ihre Netze zu reinigen. Jesus stieg in das Boot, das Simon gehörte, und bat ihn, ein Stück vom Ufer abzustoßen. Dann setzte Jesus sich und lehrte vom Boot aus die Menschen. Anschließend sagte er zu Simon: Fahrt jetzt weiter hinaus auf den See und werft eure Netze aus. Herr, erwiderte Simon, wir haben die ganze Nacht hart gearbeitet und nichts gefangen. Aber weil du es sagst, will ich es tun. Sie warfen ihre Netze aus und fingen so viele Fische, dass die Netze zu reißen begannen. Deshalb winkten sie den Fischern im anderen Boot, ihnen zu helfen. Sie kamen und bald waren beide Boote bis zum Rand beladen, sodass sie beinahe sanken. Als Simon Petrus das sah, warf er sich vor Jesus nieder und rief: Herr, geh weg von mir, ich bin ein sündiger Mensch. Er und alle anderen Fischer waren erschrocken und erstaunt über diesen Fang. Auch Jakobus und Johannes, die Söhne von Zebedäus, die mit Simon zusammenarbeiteten. Aber Jesus sagte zu Simon: Fürchte dich nicht. Du wirst von nun an keine Fische mehr fangen, sondern Menschen für mich gewinnen. Sie brachten die Boote an Land, ließen alles zurück und gingen mit Jesus.

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0: Liebe Zuschauer von KTV, ich bin hier in Rom im Haus der geistlichen Familie Das Werk und hier darf ich reden mit Pater Hermann Geisel über das Thema: Ist der Vatikan mit seinem Latein am Ende? Schön, dass du dir Zeit nimmst für dieses Gespräch.
1: Gerne, ist mir eine Freude.
0: Pater Hermann, 25 Jahre hast du gearbeitet im Dikasterium für die Glaubenslehre oder damals hieß es noch Kongregation für die Glaubenslehre. 12 Jahre warst du der Büroleiter in diesem, wie es jetzt heißt, Dikasterium für die Glaubenslehre nach der Kurienreform 2022. Was war deine Aufgabe und wie hast du das Miteinander dort erlebt?
1: Ja, die Glaubenskongregation ist so etwas wie ein Ministerium für die Kirche, so könnte man sagen. Und an der Glaubenskongregation gab es und gibt es nach wie vor zwei Hauptabteilungen. Die eine Abteilung ist die Disziplinarabteilung, wo viele Fragen behandelt werden, die mit der Disziplin zusammenhängen, vor allem die ganzen Missbrauchsfälle jetzt, aber auch viele andere Fragen disziplinärer Art. Und die andere Abteilung ist die Abteilung für die Glaubenslehre. Dort habe ich gearbeitet, ja, mehr als 25 Jahre und viele Jahre war ich dort Abteilungsleiter, Bürochef. Wie haben wir dort gearbeitet? Ja, es sind viele Fragen an die Glaubenskongregation gekommen, von Bischöfen, von Bischofskonferenzen, von Theologen, von anderen Einrichtungen des Heiligen Stuhles. Die kamen dann immer zum Präfekten, also es ist der Kardinal, dann zum Sekretär, zum Untersekretär. Und dann kamen sie, wenn es Fragen des Glaubens waren, eben zum Abteilungsleiter. Und ich musste dann diese Frage einem der 12 Mitarbeiter weiterleiten, der die Sprache konnte und sich in dieser Materie etwas auskannte. Und der hat das dann bearbeiten müssen. Und so haben wir versucht, zusammen diese Fragen dann einer Lösung zuzuführen. Jede Woche gab es eine Sitzung dort, wo diese internen Fragen behandelt wurden, zusammen auch immer mit dem Kardinal. Und da haben wir kollegial versucht, da eine Lösung zu finden. Natürlich, das letzte Wort hat immer der Kardinal gehabt. Wenn die Fragen schwieriger waren, ist es in eine Konsultorenversammlung gekommen. Es ist eine Versammlung von Theologen, die also regelmäßig zusammenkommen, dort in der Glaubenskongregation und diese Fragen theologisch erörtern. Und dann ging die Materie oft auch in die Kardinalsversammlung, so einmal im Monat. Und da wurden die wirklich wichtigen Entscheidungen getroffen. Also eine sehr kollegiale Arbeitsweise, die ich dort mit koordiniert habe. Die Fragen kamen zum Teil eben von außen. Zum Teil haben wir auch versucht, selber ein bisschen mitzuverfolgen, was sich so tut in der Kirche an Gutem und auch an Problematischen, haben versucht, darauf Antworten zu finden. Also eine ständig spannende Arbeit, wo man die Freuden und die Sorgen der Kirche von innen miterlebt.
0: Ich habe schon erwähnt, im Jahr 2022 gab es eine Kurienreform. Wer ist eigentlich die Kurie? Wer gehört dazu? Wer gehört nicht dazu? Und was ist deren Hauptaufgabe?
1: Die Kurie ist die Regierungsmannschaft des Papstes, mit der er die ganze Weltkirche leitet. Nicht zur Kurie gehört die Einrichtung, die der Papst hat, um die Diözese Rom zu leiten. Das ist das sogenannte Vikariat. Also das wird nicht zur römischen Kurie gezählt. Das Vikariat ist eine eigene Einrichtung. Und auch nicht zur Kurie gehört die Leitung des Vatikanstaates. Denn der Vatikan ist ja auch ein unabhängiger Mini-Staat, der momentan von einer Frau, einer Schwester, Schwester Raffaela, geleitet wird. Also das gehört nicht zur römischen Kurie. Zur römischen Kurie gehört jetzt das Staatssekretariat. Das ist das Sekretariat des Papstes, kann man sagen. Außen- und Innenministerium, könnte man mit weltlichen Ausdrücken sagen. Und dann 16 Dikasterien. Das sind, die wichtigsten sind eben das Glaubensdikasterium, das Evangelisierungsdikasterium, das Dikasterium für die Liturgie, für die Selig- und Heiligsprechungen, für die Bischöfe, die Priester, die Ordensleute, auch für die Laien, für den ökumenischen Dialog, für den interreligiösen Dialog, für die Bildung und die Kultur, für die Kommunikation, für das ganzheitliche Wohl des Menschen. Das sind so ungefähr die wichtigsten Dikasterien. Dann gibt es auch 3 Gerichtshöfe für die ganze Kirche. Das ist die Apostolische Penitentiarie, mehr für die Fragen des Gewissens, der Beichtpraxis, des Ablasswesens. Dann das eigentliche Gericht für die Diözese, für den Papst, das ist die römische Rota, die Rota Romana, und dann das oberste Gericht der Kirche ist die apostolische Signatur. Da müssen wir vielleicht ein anderes Mal dann drüber reden. Und dann gibt es auch eine Reihe von wirtschaftlichen Einrichtungen. Denn der Vatikan, der Heilige Stuhl, muss ja auch leben können. Und dann gibt es noch kleinere Büros, die aber für die Praxis wichtig sind. Das ist die Präfektur für alles, was mit Audienzen zu tun hat, und das Liturgiebüro des Papstes, wo die ganzen liturgischen Feiern des Papstes vorbereitet werden.
0: Kurienreformen gab es ja immer wieder. Was waren denn, nur bitte kurz skizziert, die großen Kurienreformen? Was wurde geändert und warum stand jetzt 2022 eine Kurienreform an?
1: Ja, die Päpste hatten immer Mitarbeiter im Laufe der Jahrhunderte, und die wurden vor etwa 1000 Jahren dann Kardinäle genannt und haben dann auch das Papstwahlrecht bekommen. Damit sind die Kardinäle wichtig geworden, und sie waren im Mittelalter die eigentlichen Berater des Papstes. Und 1588, da wurde die heutige Form der römischen Kurie eigentlich so im Großen

0: Großen und Ganzen entworfen, denn der damalige Papst Sixtus V., der hat die Kardinäle aufgeteilt auf verschiedene Gruppen und hat sie verantwortlich gemacht für bestimmte Bereiche des kirchlichen Lebens, eben für die Glaubenslehre, für die Bischöfe, für die Priester und so weiter. Dann die erste Reform danach, die gab es 1908, also die Kurie hat lange Bestand gehabt, ohne große Änderungen. 1908 war eine Kurienreform nötig, weil der Kirchenstaat zusammengebrochen war. 1870, deswegen musste Pius X. 1908 eben die Kurie neu ordnen. Und dann die nächste Kurienreform, das war die von Paul VI. Nach dem Zweiten Vatikanischen Konzil. Johannes Paul II. Hat dann eine weitere Reform durchgeführt nach der Einführung des neuen Kirchenrechts und Papst Franziskus eben die letzte 2022.
1: Und warum wurde die gemacht 2022 und was hat sich geändert?
0: Ja, eigentlich hat sich, wenn ich ehrlich sein darf, gar nicht so ganz viel geändert.
1: Kosmetik?
0: Durch diese Reform von Papst Franziskus. Nein, einige Dinge haben sich schon geändert. Vielleicht darf ich nur die wichtigsten nennen. Man spricht jetzt nicht mehr von Kongregationen und päpstlichen Räten wie vorher. Man spricht jetzt von Dikasterien.
1: Auf Deutsch Behörden.
0: Behörden, ja, das ist eigentlich ein mehr bürokratisches Wort. Aber früher hat es den Unterschied gegeben zwischen Kongregationen, das waren echte Regierungseinrichtungen, und päpstlichen Räten, die waren da, um eine bestimmte Sache in der Kirche zu fördern, zum Beispiel den ökumenischen Dialog oder den interreligiösen Dialog oder die Kultur oder die Familie. Dieser Unterschied ist jetzt nicht mehr da. Ein weiterer Unterschied, jetzt können die Dikasterien auch von Laien geleitet werden. Das ist schon ein Novum, denn bis zum Jahr 2022 waren die Kardinäle, die Kongregationen geleitet haben. Wir wissen, dass jetzt zum Beispiel das Dikasterium für die Gottgeweihten von einer Schwester geleitet wird. Also das ist schon ein Novum. Und dann ist auch die Reihenfolge der Dikasterien etwas geändert worden. Früher war an erster Stelle immer das Glaubensdikasterium und dann die anderen Dikasterien. Jetzt ist das erste Dikasterium das Evangelisierungsdikasterium. Damit wollte Papst Franziskus zum Ausdruck bringen, dass die Kirche da ist, um zu evangelisieren. Aber dann kommt das Glaubensdikasterium und dann das Dikasterium für den Dienst der Nächstenliebe. Und damit wollte Papst Franziskus zum Ausdruck bringen, dass die Evangelisierung erfolgt durch den Glauben und durch die Liebe. Das sind gleichsam die beiden Arme, mit denen die Kirche versucht, die Welt zu umarmen, die Welt zu gewinnen für den Glauben. Und dann gab es noch einige andere Änderungen, die schon auch eine große Bedeutung haben. Ich habe schon erwähnt, die wirtschaftlichen Einrichtungen, die wurden schon von Papst Benedikt zum Teil reformiert und da hat Papst Franziskus weitere Reformen durchgeführt, um einfach die ganzen Dinge, die mit dem Geld zu tun haben, auf den heutigen Stand zu bringen. Das ist schon auch wichtig. Und alle Einrichtungen, die mit der Kommunikation zusammenhängen, die wurden auch vereinheitlicht in einem einzigen Dikasterium für die Kommunikation.
1: Was ist denn immer im Blick auf die Kurie Papst Leo XIV. Wichtig und welche Akzente konnte Papst Leo schon setzen?
0: Ja, ich würde mal sagen, Papst Leo hat einen sehr positiven Zugang zur Kurie. Er ist sich dessen bewusst, dass der Papst nicht alles allein machen kann, dass der Papst Mitarbeiter braucht. Also er schätzt die Kurie sehr, er hat das auch wiederholt zum Ausdruck gebracht.
1: Stammt er selber aus der Kurie?
0: Ja, er hat wenigstens 1,5 Jahre, bevor er zum Papst gewählt wurde, schon als Präfekt am Bischofsdikasterium gearbeitet. Dann eine zweite Charakteristik ist, dass er immer wieder zur Einheit aufruft, zur Einheit auch innerhalb der Kurie. Wahrscheinlich hat das schon auch einen Grund. Es ist ganz wichtig, dass die Kurie eng sich immer wieder abstimmt, also die einen Behörden sich mit den anderen abstimmen, damit hier wirklich an einem Strang gezogen wird, möchte ich sagen. Ja, das ist ganz wichtig auch für die Kirche. Und dann hat man gemerkt, bei den wenigen Ernennungen, die er bisher vorgenommen hat, er hat noch nicht so viele Neuernennungen gemacht bisher, aber bei den wenigen, die er gemacht hat, da merkt man, er sucht Leute, die sich auskennen in der Glaubenslehre und im Kirchenrecht und die auch Erfahrung haben in der Pastoral und die einen sehr respektvollen und wertschätzenden Umgang haben. Das sind so ein paar Charakteristiken, die ich meine, aus dem Wirken von Papst Leo an der Kurie herauslesen zu können.
1: Aktuell arbeiten im Vatikan ca. 6.000 Angestellte, die Rentner mit eingeschlossen. Zumindest habe ich diese Zahl gelesen und über die hat der Präsident der Vatikanischen Arbeitsbehörde Anfang des Jahres gesagt, ich zitiere, Einheit bedeutet, dass wir alle in die gleiche Richtung rudern und uns für die Mission des Heiligen Stuhls verantwortlich fühlen. Das hört sich ein bisschen an wie eine Ermahnung. Gab es da einen Grund dazu?
0: Ich denke, es gab hier oder dort etwas Unzufriedenheit. Das hat man schon herausgehört in den letzten Jahren, auch des Pontifikats von Papst Franziskus. Manchmal wurden Laien nicht mehr befördert, die Überstunden wurden nicht mehr ausbezahlt. Also da gab es in bestimmten Kreisen etwas Unzufriedenheit. Ich glaube, das darf man schon sagen. Aber es gab
1: jetzt auch im Vatikan menschelt es.
0: Im Vatikan menschelt es, ja. Aber ich möchte dazu fügen, dass in der Kurie in der Regel Leute arbeiten, die schon sehr kompetent sind. Also ich habe dort 25 Jahre gearbeitet und habe das wirklich immer wieder erfahren dürfen in den verschiedenen Dikasterien. Das sind Leute, die wirklich gut vorbereitet sind. Das sind zweitens Leute, die auch sehr gut motiviert sind, die ja zum Teil ihre Länder oder alle ihre Länder verlassen, hierher nach Rom kommen, oft ein sehr einfaches Leben führen hier und da eine sehr stille und ungesehene Arbeit leisten. Und das auch ganz offen gesagt um einen relativ bescheidenen Lohn. Das heißt, es gibt hier eigentlich schon sehr viele sehr gut arbeitende Menschen.
1: Muss man sich denn die Angestellten im Vatikan vorstellen, dass die aus der ganzen Welt kommen, oder sind es doch hauptsächlich Italiener, die dann in den Vatikan gehen, und dort, um dort zu arbeiten?
0: Also das waren Italiener bis herauf zum Zweiten Vatikanischen Konzil. Dann haben die Bischöfe angefangen, nicht mehr auf Latein zu schreiben, weil sie es zum Teil auch nicht mehr so konnten, sondern haben eben geschrieben in Spanisch, in Englisch, in Französisch, in Deutsch. Und deswegen brauchte man dann auch an der Kurie Leute, die diese Sprachen verstehen können. Und zudem hat Papst Paul VI. Auch gesagt, es ist wichtig und richtig, dass an der Kurie Mitarbeiter aus aller Welt tätig sind. Denn die Kurie soll irgendwie auch die Weltkirche widerspiegeln. Manche Probleme in Afrika oder in Südamerika oder auch in Deutschland, die kann man nur verstehen, wenn man in diesen Ländern auch gelebt hat, die Kirche und die Menschen dort kennt. Ich denke, das war eine ganz große Bereicherung, die Internationalisierung der Kurie in den letzten 50 Jahren ungefähr.
1: Und wie hast du das erlebt in deiner Tätigkeit, damals noch bei der Glaubenskongregation? Welche Leute waren da? Wo sind die überall hergekommen? Aus welchen Herrenländern, wenn ich mal ganz konkret nachfragen darf?
0: Ja, das waren Leute aus verschiedenen Ländern Europas, aus Irland, aus Frankreich, aus Spanien, aus Polen, aus Deutschland. Dann Leute aus Amerika, aus den USA, aber auch aus verschiedenen Ländern Südamerikas. Es waren auch zwei Afrikaner dort, einer aus Indien, kann mich erinnern, sodass wirklich alle Kontinente eigentlich vertreten waren.
1: Auch einer aus Australien. Der Weltkirche.
0: Ein Bild der Weltkirche, ja. Die interne Sprache ist natürlich Italienisch, faktisch jetzt, also bei den Sitzungen, die es dort gibt. Außer wenn Bischöfe kommen, dann versucht man sich immer anzupassen an die Sprache der Bischöfe. Also dann wird auch Spanisch oder Französisch oder Englisch oder manchmal auch Deutsch gesprochen.
1: Müssen die Mitarbeiter im Vatikan, die jetzt in solchen Behörden arbeiten, mit der Glaubenskongregation mehrere Sprachen sprechen, und welche werden verlangt? Gibt es da eine Mindestanforderung?
0: Also verlangt wird immer natürlich Italienisch. Das ist ja klar, weil wir sind halt in Rom hier. Italienisch wird verlangt. Und dann ist die Devise so viele Sprachen wie möglich. Ja, je mehr Sprachen man kann, desto besser ist es, desto besser kann man auch eingesetzt werden. Weil, wie ich schon gesagt habe, es kommen Briefe, es kommen Dokumente an in allen wichtigen Sprachen.
1: Ende 2025 haben weltliche Medien getitelt, Vatikan schreibt Latein nicht mehr als erste Amtssprache vor. Dann natürlich die Frage jetzt, provokante Frage, ist der Vatikan mit seinem Latein am Ende?
0: Ja, ich habe diese Nachricht auch gelesen, die ist durch die Medien gegangen. Aber das ist ein Beispiel für eine echte Zeitungsente, für eine Falschinformation. Denn in diesem Punkt hat sich im Vatikan überhaupt nichts geändert. Auch vorher, ich habe extra noch die Ordnung, die geltende Ordnung nachgelesen, die von Johannes Paul II. In Kraft gesetzt wurde. Und da heißt es auch, die Dokumente, die werden in der Regel auf Latein verfasst oder in einer anderen modernen Sprache. In der Regel ist es so gewesen, dass die wichtigen Dokumente, die Enzykliken, die nachsynodalen Schreiben, die apostolischen Konstitutionen, also die wirklich wichtigen Texte, dass die alle auch auf Latein übersetzt werden und Latein auch in den sogenannten Acta Apostolicae Sedis, das ist das offizielle Publikationsorgan des Vatikan, dort veröffentlicht werden. Aber andere Dokumente, einfachere Briefe oder Predigten oder andere Botschaften, die der Papst an die Welt richtet, die erscheinen eben in Italienisch oder in Englisch oder in Spanisch und werden übrigens auch jetzt immer in allen modernen Sprachen übersetzt. Also in dieser Hinsicht hat sich überhaupt nichts geändert.
1: Was ist denn eigentlich die Hauptsprache im Vatikan, wenn man jetzt auf die Weltkirche blickt? Nicht die internen Abläufe, wo vielleicht Italienisch vorherrscht, aber wenn die Bischöfe oder Verantwortliche aus der ganzen Weltkirche nach Rom kommen, welche Sprache wird da gesprochen?
0: Man versucht sich in der Regel an die Bischöfe anzupassen, die nach Rom kommen. Und natürlich der größte Teil der Bischöfe der katholischen Kirche spricht Spanisch. Etwa die Hälfte der Katholiken sind spanischsprachig. Nach Spanien kommt Englisch, natürlich, Englisch. Und dann wohl Portugiesisch, ganz Brasilien spricht Portugiesisch. Dann vielleicht Französisch und dann Deutsch, Polnisch.
1: Insofern ist auch unser neuer Papst Leo natürlich ein Geschenk, der natürlich englischsprachig ist, auch Spanisch spricht, Italienisch sehr gut, glaube auch Französisch sehr gut. Der switcht auch in den Sprachen im Rahmen von Ansprachen. Besser kann es fast gar nicht sein.
0: Ja, das ist sicher ein ganz großer Vorteil, wenn ein Papst die großen Sprachen, also vor allem natürlich Englisch, Spanisch und Italienisch, verstehen kann. Das stimmt, ja.
1: 3 Jahre nach der Kurienreform 2022 hat der Vatikan auch sein allgemeines Regelwerk für Papstangestellte geändert. Was ist das allgemeine Regelwerk für Papstangestellte und was geht es da?
0: Ja, es geht da eigentlich um einen einfachen Text, wo das, was der Papst in der Apostolischen Konstitution über die Neuordnung der Kurie festgelegt hat, wo das heruntergebrochen wird auf das alltägliche Leben. Es sind jetzt 2 Dokumente eigentlich. Einmal ist es die Ordnung, wie die einzelnen Kurienbehörden miteinander zusammenarbeiten sollen. Es gibt ja da Treffen immer wieder, interdikasteriale Begegnungen. Es gibt Treffen unter den Kurienleitern. Das wird dort geregelt. Und das zweite Regelwerk, das betrifft die Personen, die dort arbeiten. Da geht es darum, welche Personen arbeiten da überhaupt? Wie kommen Priester oder Ordensleute, Gottgeweihte oder auch Laien an den Vatikan? Was gibt es da für ein Auswahlverfahren? Was sind da die Voraussetzungen?
1: Und wie ist das Auswahlverfahren?
0: In der Regel ist es so, wenn also jede Behörde hat ein sogenanntes Organikum, da steht drin, wie viele Leute dort arbeiten und in welcher Stufe die eingeordnet werden, ne? Und welche Voraussetzungen dafür auch verlangt werden. Und wenn jemand ausfällt oder jemand in seine Diözese oder seine Gemeinschaft zurückkehrt, dann muss der Leiter der Behörde schauen, wie er zu einer neuen Person findet. Der macht es meistens halt über interne Kanäle hin und dann muss man eben schauen, ist diese Person kompetent, hat diese Person die Voraussetzungen, meistens ist ein Studium, ein Doktorat Voraussetzung für viele Aufgaben, dann kann diese Person die notwendigen Sprachen, ist diese Person auch ausgewogen, das ist ganz wichtig auch, hat diese Person auch Erfahrung im kirchlichen Leben und dann wird versucht, eben an diesen Bischof oder Ordensoberen heranzukommen, um ihn zu gewinnen, dass er diese Person auch freistellt. Es ist ja gar nicht so leicht, weil die guten Leute, die werden auch in den Diözesen und in der Gemeinschaft natürlich gebraucht. Bei Laien hat man das Verfahren jetzt etwas auch objektiviert. Da gibt es also ein Gremium, das die Laien dann auch befragt und dann auch eine Entscheidung trifft, ob jemand angestellt wird oder nicht. Und natürlich ist da auch das Sekretariat für die Wirtschaft mit einbezogen, denn da geht es ja auch um Bezahlung, um Geldfragen.
1: Ich habe mal so ein bisschen Medienberichte angeschaut über das Regelwerk für Papstangestellte und da habe ich gelesen, im Vatikan arbeitet man 6 Tage die Woche. Es gibt eine 36-Stunden-Woche bei einem 13. Monatsgehalt, 1/2 Stunde Flexibilität bei Arbeitsbeginn und Arbeitsende, offensichtlich geschuldet dem römischen Verkehr, wenn Leute von der Peripherie hier reinkommen und im Vatikan arbeiten. Dann Teilzeitbeschäftigung ist auch möglich, aber nicht weniger als 50%. Dann gibt es freie Tage, besonders am Wahltag des Papstes, also on top, das ist der 8. Mai und am Namenstag des Papstes, das ist der 17. September, vielleicht gibt es noch mehr, da kannst du ja was dazu sagen. Dann, es gibt einen Anspruch auf 26 Arbeitstage Urlaub und der Resturlaub verfällt, wenn er nicht im jeweiligen Jahr auch genommen

0: wird. Und was mich schon ein bisschen gewundert hat, Krankmeldungen mit ärztlichen Attesten dürfen kontrolliert werden, auch bei den Leuten zu Hause. Also ich weiß nicht, ob das in Deutschland auch so ist, ich glaube eher nicht. Und es gibt sogar 6 Monate Anspruch auf Mutterschutz. Interessant für die Leute, die jetzt zuschauen, die ja selber oft im Arbeitsprozess sind oder waren, wieso die Rechte der Angestellten im Vatikan sind.
1: Ja, ich würde sagen, das entspricht eigentlich schon den gängigen Normen heute. Also man kriegt eine Bezahlung, die ist bescheiden, wie ich gesagt habe. Man wird bezahlt für die Arbeit natürlich. Man hat auch Anspruch auf eine Krankenversicherung natürlich. Die ist gut im Vatikan. Ja, es gibt ein eigenes kleines Spital dort im Vatikan. Da wird man also dann hingeschickt, wenn man irgendwo ein Problem hat. Und wenn man dann weitere Untersuchungen braucht, dann wird man in eines der großen Spitäler Roms geschickt, die da einen Vertrag haben mit diesem Vatikanspital. Dann gibt es natürlich auch eine Pensionsvorsorge. Also man kriegt auch Pension, wenn man hier gearbeitet hat, eine bestimmte Anzahl von Jahren natürlich. Es gibt Mutterschutz, wie gesagt. Man hat auch eben freie Tage. Ja, das ist, sind vielleicht etwas mehr als im Staat. Es ist auch das Hochfest vom Heiligen Josef zum Beispiel frei im Vatikan. Es ist auch der 29. Juni frei, das Hochfest von Petrus und Paulus, natürlich aller Heiligen, aller Seelen ist frei. Ja, und der Karfreitag ist frei und der Karsamstag natürlich, sodass man also ein bisschen mehr Feiertage hat als in den Staaten, würde ich sagen. Ja.
0: Papst Johannes der 23. soll auf die Frage, wie viele Leute arbeiten im Vatikan, geantwortet haben, vielleicht die Hälfte. Ist diese humorvolle Aussage eigentlich verbirgt oder ist es einfach so eine Geschichte, die da überliefert worden ist?
1: Also ich muss ehrlich sagen, ich weiß es gar nicht, ob diese Aussage stimmt oder nicht. Sie wird natürlich immer wieder erzählt. Ich bezweifle etwas, ob sie wirklich stimmt. Sie bringt irgendwie etwas zum Ausdruck, dass wir hier halt in Italien sind und dass da vielleicht die ganze Einstellung zur Arbeit etwas anders ist als nördlich der Alpen. Also man ist hier etwas flexibler, wie die Italiener sagen. Man ist nicht so sehr auf das Gesetz fixiert. Es gibt etwas mehr Spielraum, wann man anfängt zu arbeiten, wann man aufhört zu arbeiten. Dafür sind die Leute aber auch bereit, mal Überstunden zu machen oder einzuspringen, wenn es nötig ist. Also es gibt mehr Flexibilität. Wobei ich schon auch meine, dass durch die Internationalisierung der Mitarbeiter an der Kurie auch die Arbeitsmoral viel besser geworden ist.
0: Ich habe auch gelesen, dass es bestimmte Regelungen auch gibt für die Angestellten im Vatikan. Zum Beispiel, jene, die miteinander verwandt oder verschwägert sind, dürfen nicht in derselben Kurie arbeiten. Es gibt auch mögliche Abfindungszahlungen. Mitarbeiter der Kurie müssen sich stets angemessen kleiden. Was heißt das eigentlich? Für den Priester ist es klar, aber für die anderen. Und das Personal ist zum vorbildlichen religiösen und moralischen Verhalten verpflichtet, auch im Privat- und Familienleben in Übereinstimmung mit der Lehre der Kirche.
1: Ja, da ist der Vatikan, der Heilige Stuhl, noch fordernder als zum Beispiel die Kirche in deutschen Landen, glaube ich. Hier verlangt man schon von den Angestellten, dass sie auch ein Leben führen, das dem Evangelium und das dem Glauben der Kirche entspricht. Ich glaube, das ist schon ganz wichtig. Das haben die Päpste auch immer wieder betont, dass wir hier am Heiligen Stuhl nicht nur eine Arbeit leisten für die ganze Kirche, sondern dass wir auch Vorbildfunktion haben. Das ist ein wichtiger Punkt. Ja, was die Kleidung anbelangt, ja, Priester sind angehalten, sich natürlich priesterlich zu kleiden. Gottgeweihte tragen ihre Ordenskleidung, wenn sie eine haben, und Laien sollen sich einfach dezent kleiden, ne? Also in einer angemessenen Weise. So bei offiziellen Dingen tragen sie dann Anzug und Krawatte.
0: Aber detaillierte Vorschriften für angemessene Kleidung gibt es wohl nicht, oder gibt es die?
1: Nein, es gibt keine genaueren Vorschriften, nein.
0: Wie würdest du die Grundlinien des Pontifikats von Papst Leo dem 14. bisher zusammenfassen?
1: Ja, ich würde sagen, Papst Leo der 14. ist ein großes Geschenk Gottes für die Kirche. Er hat ja alle überrascht. Seine Wahl war wirklich eine Überraschung. Man sieht, dass die Medien spekulieren, aber dass der Heilige Geist über den Spekulationen der Medien steht. Er ist sehr christozentrisch, würde ich mal sagen. Er ist sehr auf Christus hin zentriert. Man sieht es ja auch an seinem Wahlspruch. in illo uno unum, also in jenem einen, das ist Christus Einssein, das ist ganz, ganz stark auf Christus ausgerichtet. Da ist der halt ein Augustinianer, ein Sohn des heiligen Augustinus. Also er stellt immer wieder Christus in die Mitte. Ich muss sagen, das gefällt mir ganz, ganz gut, weil es ist auch die erste Aufgabe des Papstes. Der Papst ist der Nachfolger des heiligen Petrus für uns Katholiken. Und Petrus ist der Erste, der bekannt hat, du Jesus bist der Christus, der Sohn des lebendigen Gottes. Das immer wieder zu sagen, zu verkünden, in die Welt hineinzurufen, ich glaube, das ist die erste und wichtigste Aufgabe des Papstes. Die erfüllt Papst Leo also bei jeder Gelegenheit, möchte ich sagen. Und dann würde ich sagen, ausgehend von dem und auch von seinem Motto, betont er ganz stark die Einheit. Ja? In illo uno unum, in jenem einen, in Christus eins sein. Er möchte immer wieder die Kirche aufrufen, die Einheit zu wahren. Ich denke, dass das ein Auftrag ist, den ihm auch die Kardinäle mitgegeben haben. Denn es ist ja kein Geheimnis, dass es auch unter den Kardinälen ja gewisse Gruppen gibt, manchmal Spannungen gibt und gegeben hat. Und ich glaube, der Papst möchte irgendwie die Kirche halt zusammenhalten. Das ist auch der Auftrag des Papstes. Er ist ja das Fundament für die Einheit in der Kirche. Und die Kirche in der Einheit zusammenzuhalten, das ist ganz, ganz wichtig. Aber das geht nur von Christus. Ja, in Christus sind wir geeint. Und in Christus, das heißt natürlich dann auch in der Liebe Christi. Der Papst spricht ganz oft auch von der Liebe. Auch da ist er natürlich ein Sohn des heiligen Augustinus. Und er spricht sehr oft auch von der Wahrheit. Liebe und Wahrheit, die von Christus herkommen, die sind die Voraussetzung, damit die Kirche geeint bleibt, vielleicht wieder ein bisschen geeinter wird in manchen Ländern. Denn ich denke, es ist kein Dienst an der Welt, wenn wir in der Kirche nicht geeint sind in wichtigen Fragen des Glaubens und der Sitten. Ich denke, das ist dem Papst ein großes Anliegen. Eine geeinte Kirche, hat er gesagt, als er zum ersten Mal sich an die Gläubigen gewandt hat, da vom Balkon von St. Peter herunter. Eine geeinte Kirche möchte er, die wirklich in die Welt hinein wirkt, die der Welt eine Botschaft des Glaubens, eine Botschaft der Liebe und eine Botschaft des Friedens vermitteln kann. Das können wir nur, wenn wir innerhalb der Kirche das auch vorleben, wenn wir wirklich auch geeint sind, wenn wir den Frieden in unseren Gemeinschaften, in unseren Pfarreien, in unseren Diözesen leben. Ich denke, das sind so einige Kernpunkte, die ich meine im Pontifikat von Papst Leo sehen zu können.
0: Pater Hermann, der Vatikan, wie ich höre, ist mit seinem Latein noch lange nicht am Ende. Vielen herzlichen Dank für dieses Gespräch.
1: Bitteschön, die Pforten der Hölle werden Sie nicht überwältigen, hat der Herr verheißen. Und das ist unsere Zuversicht und unser Glaube.

0: Laudetur Jesus Christus. Herzlich willkommen zu dieser Live-Übertragung von Radio Vatikan für Vatikan Media. Am Mikrofon begrüßt Sie herzlich Marlies Prinz. Wir übertragen an diesem 10. Mai, dem sechsten Sonntag der Osterzeit, das Regina Coeli, das Mittagsgebet mit Papst Leo dem 14. vom Petersplatz in Rom. Einen herzlichen Gruß an alle, die dieser Live-Übertragung über unsere Website, YouTube oder die sozialen Medien zuschauen. Und ein herzliches Willkommen ebenso an alle, die das Mittagsgebet über unsere Partnersender verfolgen. Die katholischen Fernsehsender EWTN TV und KTV, Radio Gloria, Radio Maria Österreich und Radio Maria Schweiz sowie Radio Horeb. Herzlich willkommen. Morgen vor einem Jahr, am 11. Mai 2025, da hat Papst Leo der 14. sein erstes Mittagsgebet am Petersplatz gesprochen, nur wenige Tage, nachdem er am 8. Mai 2025 von den Kardinälen im Konklave zum neuen Papst gewählt wurde. Ein Jahr Papst Leo, ein Jahr gefüllt mit vielen Begegnungen, Veranstaltungen, Entscheidungen. Ein Jahr, in dem der Heilige Vater unter anderem einige Reisen unternommen hat. In den Köpfen geblieben, die Reise in die Türkei und in den Libanon und dann erst vor wenigen Wochen auch die Afrika-Reise, bei der Papst Leo XIV. Menschen in Algerien, Kamerun, Angola und Äquatorialguinea besucht hat. Es war ein Jahr, in dem Papst Leo XIV. Neben vielen anderen Themen freilich, vor allem wieder, immer wieder die Botschaft des Friedens unermüdlich betont hat. Schon seine ersten Worte, die er damals am 8. Mai 2025 auf der Loggia des Petersdoms gesprochen hat, La pace sia con tutti voi, der Friede sei mit euch allen. Die Botschaft für den Frieden, es ist eines seiner Herzensanliegen. Und auch am Jahrestag seiner Wahl, am vergangenen Freitag, als er die süditalienische Stadt Pompeji besucht hat, auch dort hat er dazu aufgerufen, dass jeder Einzelne ganz aktiv auf den Frieden hinwirken könne und hat dabei gesagt, wir dürfen uns nicht mit den Bildern des Todes abfinden, die uns die Nachrichten jeden Tag präsentieren. Sein Einsatz für Friede, genauso wie sein Einsatz für die Armen in der Welt, für die Einheit, für die Ökumene und für den interreligiösen Dialog. Es sind Themen, die Papst Leo mitbringt aus diesem ersten Jahr seines Pontifikats, hinein in das zweite, hinein in die hoffentlich noch vielen weiteren Jahre. Und so ist auch das kommende Jahr bereits teilweise gut gefüllt. Es stehen Reisen an. Im Juni wird Papst Leo nach Spanien reisen, vom 6. bis zum 12. Juni. Und auch seine erste Enzyklika soll noch Mitte Mai erscheinen. Und die Menge am Petersplatz begrüßt jubelnd Papst Leo den 14., der in diesen Momenten am Fenster des Apostolischen Palastes erschienen ist, um zur Menge zu sprechen. Liebe Brüder und Schwestern, einen schönen Sonntag.
1: Oggi nel Vangelo abbiamo ascoltato alcune parole.
0: Heute haben wir im Evangelium einige Worte gehört, die Jesus während des letzten Abendmahls an seine Jünger richtet. Während er Brot und Wein zum lebendigen Zeichen seiner Liebe macht, sagt Christus, wenn ihr mich liebt, werdet ihr meine Gebote halten. Diese Aussage befreit uns von einem Missverständnis, nämlich von der Vorstellung, dass wir geliebt werden, wenn wir die Gebote halten. Unsere Gerechtigkeit wäre dann die Voraussetzung für die Liebe Gottes. Im Gegenteil, die Liebe Gottes ist die Voraussetzung für unsere Gerechtigkeit. Wir halten wirklich die Gebote nach dem Willen Gottes, wenn wir seine Liebe zu uns erkennen, so wie Christus sie der Welt offenbart. Die Worte Jesu sind also eine Einladung zu einer Beziehung, keine Drohung oder eine zweifelhafte Bedingung.
1: Come Egli ci ha amato.

0: die sich verschenkt, ohne besitzen zu wollen, die Leben schenkt, ohne etwas im Gegenzug zu verlangen. Weil Gott uns zuerst liebt, können auch wir lieben. Und wenn wir Gott wirklich lieben, lieben wir auch einander. Es ist wie mit dem Leben. Nur wer es empfangen hat, kann leben. Und so kann nur der lieben, der geliebt wurde. Die Gebote des Herrn sind daher eine Lebensordnung, die uns von falschen Formen der Liebe heilt. Sie sind ein geistlicher Weg, der zum Heil führt.
1: Weil er uns liebt, lässt uns der Herr in den Prüfungen des Lebens nicht allein. Er verspricht uns den Parakleten, also den Beistand, den Geist der Wahrheit. Er ist ein Geschenk, das die Welt nicht empfangen kann, solange sie im Bösen verharrt, das den Armen unterdrückt, den Schwachen ausschließt und den Unschuldigen tötet. Wer hingegen die Liebe, die Jesus für alle empfindet, beantwortet, findet im Heiligen Geist einen Verbündeten, der niemals im Stich lässt. Ihr aber kennt ihn, sagt Jesus, weil er bei euch bleibt und in euch sein wird. Immer und überall können wir dann Gott bezeugen, der Liebe ist. Dieses Wort bezeichnet keine Idee des menschlichen Verstandes, sondern die Wirklichkeit des göttlichen Lebens, durch das alle Dinge aus dem Nichts erschaffen und vom Tod erlöst wurden. Indem Jesus uns die wahre und ewige Liebe schenkt, lässt er uns an seiner Identität als geliebter Sohn teilhaben. Ich bin in meinem Vater, ihr seid in mir und ich bin in euch. Diese Lebensgemeinschaft, in die wir mit hineingenommen werden, widerlegt den Ankläger, also den Widersacher des Parakleten, den Geist, der unserem Beistand entgegensteht. Denn während der Heilige Geist die Kraft der Wahrheit ist, ist dieser Ankläger der Vater der Lüge, der den Menschen gegen Gott und die Menschen gegeneinander aufbringen will. Also genau das Gegenteil von dem, was Jesus tut, wenn er uns vom Bösen rettet und uns als ein Volk von Brüdern und Schwestern in der Kirche vereint. Meine Lieben, voller Dankbarkeit für dieses Geschenk, vertrauen wir uns der Fürsprache der Jungfrau Maria, der Mutter der göttlichen Liebe, an.
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0: Auf den Segen des Papstes.

0: folgt der Applaus der vielen Menschen auf dem Petersplatz, die sich eingefunden haben, um die Worte Leos des 14. an sie zu hören.
1: Liebe
0: Schwestern und Brüder,
1: in particolare in Chad e in Mali, colpiti da recenti.
0: Mit Sorge habe ich die Nachrichten vernommen angesichts der zunehmenden Gewalt in der Sahelzone, insbesondere in Chad und in Mali.
1: Auspico che cessi ogni forma di violenza e incoraggio ogni sforzo per la pace e lo sviluppo in quell'amata terra.
0: Der Papst ermutigt zu Bemühungen um den Frieden und versichert der Sahelzone sein Gebet um den Frieden angesichts dieser zunehmenden Gewalt. Und des Weiteren erinnert er daran, dass heute der Tag der koptisch-katholischen Freundschaft stattfindet. Und er richtet einen geschwisterlichen Gruß an Tawadros II., das Oberhaupt der koptischen Kirche, er sichert das Gebet zu für die gesamte koptische Kirche in der Hoffnung, dass unser Weg der Freundschaft die koptische Kirche und die katholische Kirche zur vollkommenen Einheit in Christus führt, der uns Freunde genannt hat.
1: In particolare, saluto il gruppo Guardie d'Onore al Sacro Cuore di Gesù.
0: Der Papst begrüßt Gruppen aus den verschiedenen Ländern, im Moment Gruppe aus Italien. Und eine Gruppe von Radio Maria begrüßt der Papst. Und die Zuschauerinnen und Zuschauer vor den Fernsehbildschirmen sehen das Transparent, das Radio Maria auf dem Petersplatz mitgebracht hat.
1: Quiero agradecer la acogida que caracteriza al pueblo de las Islas Canarias.
0: Und auf Spanisch dankt der Heilige Vater nun der Aufnahme des Schiffes Hondius mit den Erkrankten durch den Hantavirus, das von den Kanarischen Inseln aufgenommen wurde. Er dankt der Bevölkerung und er freut sich, dass er die Bevölkerung der Kanarischen Inseln auf seiner Reise nächsten Monat treffen kann. Und ebenso erwähnt der Papst den heutigen Muttertag, der in Italien und in weiteren Ländern am zweiten Sonntag im Mai gefeiert wird. Wir beten für alle Mütter, vor allem, die sich in schwierigen Bedingungen befinden. Und der Papst bedankt sich und spricht, Gott möge sie segnen. An alle, ich wünsche einen guten Sonntag. Und die Menge schreit, Viva il Papa, es lebe der Papst. Papst Leo winkt, bedankt sich bei den Menschen, die auf den Petersplatz gekommen sind und verabschiedet sich. Er hat uns Worte mitgegeben, Worte insbesondere für den Frieden in der Sahelzone, ein Thema, das ihn dieses Wochenende schon beschäftigt hat, als er gestern mit Mitgliedern des Verwaltungsrates der Stiftung Johannes Paul II. Für die Sahelzone zusammengekommen ist. Eine Stiftung, die 1984 von Papst Johannes Paul II. Gegründet wurde, um die Folgen der Dürre und Wüstenbildung in der afrikanischen Sahelregion zu bekämpfen. Es ist ein Aufruf für Verbundenheit, für Frieden und für Ökumene, den der Papst an diesem Sonntag, dem 10. Mai, am Petersplatz gesprochen hat. Und so bedanke ich mich ganz herzlich bei Ihnen, dass Sie heute mit dabei waren. Dass Sie dabei waren, als Papst Leo diese Worte an die Menschen in Rom gerichtet hat und gleichzeitig an alle Menschen, die ihm zugeschaut und zugehört haben. Eine Zusammenfassung des heutigen Gebetes finden Sie wie immer auf unserer Homepage, wo Sie ebenfalls gerne unseren kostenlosen Newsletter abonnieren können, um über alle aktuellen Ereignisse im Vatikan und in der Weltkirche informiert zu werden. Unsere nächste Live-Übertragung ist dann am kommenden Mittwoch, wie üblich, die Generalaudienz vom Petersplatz. Und wir freuen uns sehr, wenn Sie auch dann wieder mit dabei sind. Für heute darf ich Ihnen einen schönen und gesegneten Sonntag wünschen. Am Mikrofon war für Sie heute Malis Prinz. Laudetur Jesus Christus.

0: War der Globus einmal flach und muss man am Sonntag in die Kirche? 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
1: Ich
0: allerseits
1: bin Heinrich.
0: und ich bin Pater Johannes. 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

0: Gelegen etwas über den Fluten des Alpenrheins liegt die Kirche St. Peter in Misteil. Sie ist so etwas wie eine kleine Schwester von St. Johann im Münstertal. Nur wurde hier in der Gotik kein Gewölbe eingeschoben. St. Peter ist damit die einzige unverbaute karolingische Dreiapsidenkirche der Schweiz und eine der ältesten des Landes überhaupt. In St. Peter befand sich einst ein Schwesternkloster.
1: Misteil kommt vom lateinischen Monasterium.
0: Na, schau mal einer an. Ganz genau, Heinrich. Eine sehr lange Blüte war den Schwestern allerdings nicht beschienen. Ihr Kloster wurde Mitte des 12. Jahrhunderts aufgelöst und das Gotteshaus als Filial- und Bestattungskirche von Alverschein verwendet. Betritt man das Innere, findet man nur mehr wenige Reste der karolingischen Bemalung. Die Fresken in der mittleren Apsis und an der Nordwand stammen aus der Gotik. Interessant, wenn auch kaum mehr auszumachen, ist bei diesen, dass Christus in der Mandorla nicht wie üblich mit einem Buch, sondern einem Reichsapfel dargestellt wird.
1: Was soll eigentlich dieses Obst, das man immer bei den Kaisern sieht?
0: Obst ist es keines. Das Symbol war ursprünglich eine Kugel und stand für die weltumspannende Macht. Das findet man schon in der Antike.
1: Keine Scheibe?
0: Nein. Auch wenn das immer wieder durch die modernen Köpfe geistert, dachten die Leute im Mittelalter nicht, dass die Erde eine Scheibe sei. Die Kugelgestalt der Erde kannte man nämlich schon seit den alten Griechen. Also im 4. Jahrhundert bekam dieses Herrschaftssymbol des Kaisers ein Kreuz als Heilszeichen Christi. Wenn also Christus hier in St. Peter einen Reichsapfel hält, betont das Christus als König der Könige, als Kaiser der Kaiser. Aber es gibt noch eine andere interessante gemalte Darstellung in dieser Kirche. Sie stammt wohl aus der Zeit der erneuerten Kirchweihe 1397 von einem lokalen Künstler. Auf der Nordwand sehen wir links den heiligen Gallus, den Gründer des Klosters von St. Gallen. In der Mitte wird die Weihe der Kirche dargestellt, die, wenn ich die Schlüssel richtig deute, in einem geistigen Sinn vom Apostel Petrus selbst vollzogen wurde. Und rechts sehen wir schließlich Jesus als Schmerzensmann.
1: Sense, Sichel, das sind aber nicht die üblichen Leidenswerkzeuge.
0: Nein, und genau das ist das Spannende daran. Es sind Gerätschaften der Landwirtschaft. Für den bäuerlichen Gottesdienstbesucher aus der Gegend war es wohl ein Mahnbild, die Heiligung des Sonn- und des Feiertags ernst zu nehmen.

0: finde diesen pädagogischen Ansatz durchaus gelungen. Als Priester wird man sehr oft gefragt, muss ich denn am Sonntag in die Kirche gehen? Auf die restliche Reinigung des Tages wird man selten angesprochen, wohl weil die wenigsten überhaupt noch daran denken, dass es ein Tag der Ruhe sein soll. Aber die Frage, muss ich in die Kirche gehen, ist von vornherein verkehrt.
1: Warum?
0: Nun, würdest du jemals zwei Liebende beobachten, bei denen der eine zum anderen sagt, muss ich dich morgen wiedersehen? Muss ich bei dir bleiben? Nein. So etwas wird man in der ganzen Welt nicht finden. Und darum ist die Frage nach dem Muss der Sonntagsmesse auch ganz falsch. Wenn jemand wirklich glaubt, in der Messe Christus im Sakrament zu begegnen, ist seine Frage doch nicht, ob er dahin muss, sondern wann er das nächste Mal dorthin kann.
1: Stimmt eigentlich.
0: Wenn der Christ also nicht von der Frage wegkommt, muss ich das tun, und nicht stattdessen begreift, dass sein Leben eine Antwort sein soll auf die Liebe, mit der er von Gott zuerst geliebt worden ist, dann bleibt von der erhabenen Lehre des Christentums nur ein Gebotskatalog der Mindestanforderungen, denen man mit Einwänden und Ausreden dann versucht zu umgehen. Und so scheint mir das Mahnbild von St. Peter besser als ein Bild vom Strafgericht für die Übertreter des Gesetzes. Dem Betrachter wird hier nämlich vor Augen gestellt, der, der sein Leben zur Rettung der Welt hingegeben hat. Verdient es eine solche Liebe nicht erwidert zu werden? Eine Frage, die man aus St. Peter im Misteil mit auf den Weg nehmen kann.

0: Rom, die ewige Stadt. Vor wenigen Tagen machte sich eine kleine Delegation von KTV auf den Weg, um Papst Leo XIV. Bei der Generalaudienz zu begegnen. Ein Besuch, der für uns und unsere Zuschauer von besonderer Bedeutung ist.
1: Liebe Freunde von KTV, ich grüße Sie ganz herzlich aus der ewigen Stadt Rom, wo wir heute dem Heiligen Vater begegnen durften. Wir haben hier die Schönheit erlebt und erfahren, was es bedeutet, katholisch zu sein, universale Kirche zu sein. KTV möchte die Schönheit der katholischen Kirche sichtbar und hörbar machen. In diesem Dienst stehen wir und wir vertrauen darauf, dass Jesus unseren Dienst bei KTV segnen wird.
0: Es ist nicht das erste Mal, dass KTV zum Papst reist. Schon unser Gründer, Pfarrer Hans Buschor, suchte einst Papst Johannes Paul II. Auf. Eine Begegnung, die den Sendungsauftrag von KTV von Anfang an prägte. 2012 wurde KTV stellvertretend durch den damaligen Chefredakteur Martin Lohmann von Benedikt dem 16. begrüßt. Mit den Worten, sie leisten einen wirklich apostolischen Dienst, dankte der Pontifex Martin Lohmann für den Dienst des Senders. Zum 20-jährigen Bestehen von KTV folgte ein weiteres prägendes Treffen mit Papst Franziskus, der KTV damals besonders auf den Missionsauftrag hinwies, hinauszugehen, die Botschaft des Evangeliums in die ganze Welt hinauszutragen. Nun Papst Leo XIV. Wir baten ihn um den päpstlichen Segen für unsere Zuschauer, Wohltäter und Mitarbeiter von KTV. In aller Kürze durften wir dem Heiligen Vater zurufen, dass KTV als Kephas TV in besonderer Weise dem Papst und Lehramt verpflichtet ist und ihm unsere vollkommene Unterstützung zusichern. Als Zeichen unserer Freude überreichten wir ihm ein besonderes Präsent, eine Dokumentation der Aufnahmen, die KTV rund um seine Wahl gemacht hatte. Zum Abschluss unserer kurzen Begegnung durften wir dem Heiligen Vater zurufen, dass sein Wahlspruch in illo uno unum, in dem der Eins ist, sind wir eins, auch in unserem Programm entsprechende Berücksichtigung finden wird. Besonders berührend waren für uns die Worte, die der Heilige Vater bereits in der Katechese bei jener Mittwochsaudienz verwendet hat. Er erinnerte uns daran, dass alle Getauften durch ihr königliches Priestertum berufen sind, Zeugen Christi zu sein. Jeder Getaufte

0: ist ein aktives Subjekt der Evangelisierung, sagte der Papst. Genau das verstehen wir als Auftrag bei KTV.
1: Liebe Zuschauerinnen und Zuschauer, diese Tasche konnten wir unserem Papst Leo überreichen. Nicht leer, sondern gefüllt mit einem schönen Präsent, wo aufgezeichnet war, was zu seiner Wahl von unserem KTV-Sender an Aufnahmen gemacht worden ist, um ihn herzlich zu beglückwünschen, um ihm zu versichern, dass wir ganz hinter ihm stehen, dass wir das, was er in seinem Hirtenamt uns zu sagen hat, weitergeht in die deutsche Kirche hinein, die Weltkirche, weil wir ja per Internet überall zu empfangen sind und auch eben in den Social Medien sehr präsent sein können. Dafür im Namen von Papst Leo ein ganz herzliches Vergeltsgut, dass Sie ihm persönlich helfen in seinem Hirtendienst, weil wir KTV sind. Sie wissen, K für Kephas, Petrus der Fels. Wir unterstützen seine Arbeit, dass wir seine weisenden Worte für unsere Gesellschaft, für das Heute an Sie weitergeben können. Vergelt's Gott für alles Gebet, vergelt's Gott für jegliches Opfer. Und ich kann nur einladen, dass wir das vermehren, weil wir ja immer mehr Zuschauerinnen und Zuschauer in allen Altersklassen ansprechen dürfen. Darum herzliches Vergelt's Gott für jede Spende, sei sie klein, sei sie groß. Herzliches Vergelt's Gott für jedes Gebet, dass die Herzen sich öffnen für das Evangelium Jesu Christi. Vielen Dank dafür. 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

Der heilige Pater Pio von Pietrelcina trug die Wundmale. Die Wundmale Jesu am Kreuz, sie sind ein Ausdruck dafür, dass er mit Christus gleichförmig geworden ist und dass Gott mit ihm war. Dabei betrachtet die Kirche nicht die Wundmale als Beleg für die Heiligkeit einer Person, umgekehrt. Die Heiligkeit einer Person ist ein Beleg für die Echtheit der Wundmale.

Die Wundmale sind eine Erinnerung an den erlösenden Wert des Leidens Jesu. Und sie sind eine Einladung, eine Aufforderung, die Passion des Erlösers zu betrachten. Gerade beim heiligen Pater Pio von Pietrelcina sind die Wundmale allein dazu da, die Aufmerksamkeit auf die Wundmale Christi zu lenken. Das ist auch der Grund, warum Pater Pio die Wundmale an seinen Händen küssen ließ.

Der größte Teil der Gelehrten, die sich mit dem Leben und der Spiritualität Pater Pius beschäftigen, glauben, dass die Wundmale wie eine Beglaubigung waren, um seine unablässige Einladung zur Bekehrung zu bestätigen. Dasselbe gilt für seine Anziehung auf so viele Menschen, auch Neugierige, die weit weg waren von Gott, um sie dann zu einer Änderung ihres Lebens zu bewegen. Als man seinen Leichnam nach dem Tod untersuchte, bestätigten alle, die dabei waren, dass die Wundmale tatsächlich verschwunden waren. Das offensichtlich auch deshalb, weil jetzt seine Sendung beendet war. Wichtig ist aber auch, dass diese Wunden dann verheilt waren, ohne Narben zu hinterlassen. Und das ist ein Phänomen, das man genauso wenig erklären kann wie deren Verschwinden oder deren Vorhandensein über 50 Jahre hinweg. Denn die Medizin weiß, dass mit dem Entstehen einer Wunde auch ein Reparaturprozess ausgelöst wird, und zwar mit der Produktion von Bindegewebe, aus dem dann die Narbe entsteht. Niemand kann bezweifeln, dass die Stigmata Pater Pius echt waren. Das bestätigen auch die Gutachten von drei Ärzten, die 1919 damit beauftragt waren, darüber klinische Untersuchungen anzustellen. Und niemand kann das anormale Verschwinden dieser Wundmale bezweifeln. Dieses hat einer seiner Mitbrüder mit einer ganzen Reihe von Fotos dokumentiert.

Pater Pio ist bislang der einzige stigmatisierte Priester. Dabei kennt die katholische Kirche eine ganze Reihe von Heiligen, von Männern wie Frauen, von denen manche stigmatisiert waren. Dass sie jeweils am Freitag oder während der Karwoche die Passion erlebten. Die heilige Veronica Giuliani, die heilige Gemma Galgani oder Therese Neumann, die selige verehrungswürdige Alessandria Maria Costa und noch andere mehr. Doch keiner erlebte sie während der heiligen Messe. Doch Pater Pio trug nicht nur die Stigmata. Eine andere Wunde wurde erst viel später bekannt. Pater Pio hat in seinen Briefen nie darüber geschrieben. Doch relativ früh bekannt war diese zusätzliche Wunde nur einem einzigen Menschen, Karol Wojtyła, dem späteren Papst Johannes Paul II. Im April 1947 hat der Priester Karol Wojtyła von Pater Pio gehört und kam nach San Giovanni Rotondo, um einen lebenden Mystiker persönlich kennenzulernen. Er war als Doktorand der Theologie am Angelikum in Rom und schrieb an einer Arbeit über die Lehre des Mystikers Johannes vom Kreuz. Wojtyła nahm an der Messe mit Pater Pio teil, beichtete bei ihm und hatte sofort den Eindruck, vor einem Mann Gottes zu stehen.

Über diese Begegnung verbreiteten sich aber bald andere Gerüchte. Pater Pio soll Karol Wojtyła damals mit folgenden Worten begrüßt haben: Deine Schmerzen sind nichts im Vergleich zu denen, die du eines Tages ertragen musst, wenn deine weiße Soutane von Blut befleckt wird. An diesem Tag wirst du sehen, was es heißt zu leiden. Nur dein Glaube wird dich retten. Indem Pater Pio von der weißen Soutane gesprochen haben soll, soll er dem jungen Priester prophezeit haben, eines Tages zum Papst gewählt zu werden. Tatsächlich wurde Wojtyła am 16. Oktober 1978 in Rom zu Papst Johannes Paul II. Gewählt. Und bekanntlich überlebte Johannes Paul II. Auch das Attentat auf ihn auf dem Petersplatz am 13. Mai 1981 nur knapp. Aber hat sich diese Begegnung 1947 wirklich so zugetragen? Dass Wojtyła 1947 in San Giovanni Rotondo Pater Pio begegnet ist, steht außer Frage. Und die Geschichten darüber, dass Pater Pio mittels seiner außergewöhnlichen spirituellen Gaben Wojtyła die Wahl zum Papst vorhergesagt hatte, kursierten die ganze Zeit seines Pontifikats über. Was sich bei der Begegnung 1947 aber tatsächlich zugetragen hat, blieb bis zum Tod von Johannes Paul II. 2005 unter Verschluss. Erst die Veröffentlichung des bewegenden Zeugnisses von Kardinal Descour, einem persönlichen Freund und Weggefährten Wojtyłas, brachte Licht ins Dunkel. Kardinal Descour erzählt von einem anderen polnischen Bischof, der Johannes Paul II. Einmal direkt fragte: Heiliger Vater, man sagt, Pater Pio habe Ihr Martyrium und Ihr Pontifikat vorhergesehen. Ist das wahr? Die Antwort von Papst Johannes Paul II. Nein, es ist absolut falsch. Mit Pater Pio habe ich lediglich über seine Stigmata gesprochen. Die einzige Frage, die ich ihm gestellt habe, war, welches der Stigmata ihm am meisten wehtue. Ich war überzeugt, dass es diejenige am Herzen sei. Doch Pater Pio hat mich sehr überrascht, als er sagte: Nein, am meisten tut mir das an der Schulter weh, von dem niemand etwas weiß und um das sich auch niemand kümmert. Diese Wunde tut ihm am meisten weh.

0: Auf mit dir! Wir müssen weiter! Auf! Weiter nach Golgatha!
1: Viertes Geheimnis. Jesus, der für uns das schwere Kreuz getragen hat, zum Tod verurteilt, verachtet und verspottet von allen, trägt Jesus das Kreuz bis zum Kalvarienberg. Nur Maria, mit durchbohrtem Herzen, sowie einige fromme Frauen begleiten Jesus voll Mitleid. Simon von Cyrene hilft Jesus, das Kreuz zu tragen. Alle Menschen haben ein Kreuz zu tragen. Jedes Kreuz sieht anders aus. Da gibt es Leiden aller Art, eine Krankheit, eine ungelöste Situation, Armut oder Unverstanden und Verstoßensein. Da, wo das Kreuz ist, da ist auch Jesus, der mit uns das Kreuz tragen will.
2: Diese Worte von Pater Pio sind eine echte Offenbarung. Diese Einschätzung teilt auch Stefano Campanella, Direktor von Padre Pio TV in San Giovanni Rotondo.

Über diese Wunde, Padre Pios, weiß tatsächlich bis zu seinem Tod niemand etwas. Es gibt keine Hinweise, dass der heilige Ordensmann mit irgendjemandem darüber gesprochen hätte, mit Ausnahme des zukünftigen Papstes, oder dass er darüber irgendein Zeugnis oder wenigstens einen schriftlichen Hinweis hinterlassen hätte.

Lediglich bei einer Gelegenheit vertraute Pater Pio einmal Modestino Fucci, einem Laienbruder, der aus derselben Region wie er stammte, an, dass einer seiner größten Schmerzen der war, wenn er sein Unterhemd wechselte. Pater Pio vertraut dies Bruder Modestino in einem Gespräch an, das auf dem Gang vor der Zelle Nummer 5 im Kloster stattfand. Das war die Zelle von Pater Pio. Seinerzeit hat Bruder Modestino die Bedeutung dieser Aussage Padre Pios nicht verstanden. Er dachte, dieser Schmerz beim Umziehen würde durch die Wunde verursacht, die Pater Pio auf der Brust trug. 3 Jahre nach dem Tod von Pater Pio sollte Bruder Modestino mehr verstehen. Nach dem Tod von Pater Pio bekam Bruder Modestino nämlich den Auftrag, all das zu ordnen, was im Zimmer des verstorbenen Paters war. Unter den Kleidungsstücken fand Bruder Modestino ein Unterhemd mit einem auffälligen Blutfleck auf der Seite der rechten Schulter. Weil Pater Pio alle Zeichen der Passion Jesu an sich trug, schloss er sofort daraus, dass er auch die Wunde Jesu trug, die vom Tragen des Kreuzes herrührte. Im Gebet erbat er sich eine Bestätigung und vernahm dann tatsächlich einen starken Blumenduft und einen starken Schmerz in seiner rechten Schulter. Am Abend vor dem Einschlafen, so schreibt Bruder Modestino in seinem Buch Io, Testimone del Padre, richtete ich an ihn, Padre Pio, voller Glauben das folgende Gebet. Lieber Vater, wenn du wirklich diese Wunde an der Schulter hattest, dann gib mir ein Zeichen dafür. Ich schlief ein. Aber genau um 1:05 in der Nacht, während ich ruhig schlief, weckte mich ein plötzlicher heftiger Schmerz an der Schulter. Es war, wie wenn jemand mir mit einem Messer das Fleisch vom Schlüsselbein abschaben würde. Wenn dieser Schmerz noch einige Minuten länger gedauert hätte, dann wäre ich, glaube ich, gestorben. Gleichzeitig hörte ich eine Stimme, die zu mir sagte, so habe ich gelitten. Ein intensiver Duft hüllte mich ein und erfüllte meine ganze Zelle. Ich fühlte das Herz überfließen aus Liebe zu Gott. Und ich erlebte noch eine seltsame Empfindung. Dieses unerträglichen Leidens beraubt zu sein, war mir noch schmerzhafter. Der Körper wollte es wegstoßen, aber unerklärlicherweise die Seele verlangte danach. Jetzt hatte ich verstanden. Verwirrter denn je hatte ich die Gewissheit, dass Pater Pio außer den Stigmata an den Händen, an den Füßen und an der Seite darüber hinaus die Geißelung und Dornenkrönung erlitten hatte. Und jahrelang, als ein neuer Simon von Cyrene allen und für alle Jesus geholfen hatte. Das Kreuz unseres Elends, unserer Schuld und unserer Sünden zu tragen. Und dieses Hemd trug unauslöschlich das Zeichen dafür.

0: Der furchtbare Schmerz, über den Pater Pio klagte, wenn er sich das Hemd auszog, konnte also durch diese geheimnisvolle Wunde verursacht worden sein, von der niemand Kenntnis hatte. Auch ein anderer Kapuziner, der Pater Pio pflegte, erinnerte sich an kreisförmige Blutflecken auf beiden Schultern Pater Pios. Über diese Wunde hat Pater Pio eben nie gesprochen, nicht einmal mit seinen Seelenführern, denen er doch alles anvertraut hatte. Über diese Wunde sprach er nur 1947 mit diesem jungen polnischen Priester, der ihn gefragt hatte, welche die Wunde sei, die ihm am meisten Schmerzen bereiten würde. Der Kapuziner hat geantwortet, jene auf der Schulter. Dieser junge polnische Priester hieß Karol Wojtyła, der spätere Papst Johannes Paul II.
1: Hier in San Giovanni Rotondo, gleich unterhalb des Heiligtums, befindet sich ein Hotel mit dieser Tafel an der Außenwand mit der Aufschrift Karol Kardinal Wojtyła und Papst Johannes Paul II. Was hat es mit dieser Tafel auf sich?
2: Ci troviamo qui all'Hotel Vittoria, dove Kardinale Wojtyła nel lontano 1974 soggiornò nella nostra struttura.
1: Wir sind hier im Hotel Vittoria, wo Kardinal Wojtyła 1974 übernachtete. Und zwar am 1. und 2. November 1974. Eigentlich wollte er nur eine Nacht bleiben. Doch als er einmal ins Kloster hinaufging, hat er sich den Fuß verstaucht und ist gestürzt. Deshalb blieb er dann doch zwei Nächte hier.
3: Weiß man heute noch, in welchem Zimmer er übernachtet hat?
2: Sì, oggi è possibile alloggiare nella stessa camera dove il Papa all'epoca cardinale.
1: Es ist heute noch möglich, im gleichen Zimmer zu logieren, wo der Papst damals noch Kardinal übernachtet hatte. Zimmer 110. Als Johannes Paul II. Dann heilig gesprochen wurde, haben wir draußen vor der Tür eine Gedenktafel angebracht, um an seinen Aufenthalt in unserem Haus zu erinnern.
2: Abbiamo messo su una targa appunto per commemorare questo suo passaggio nel nostro albergo.
0: Öffentlich über die Schulterwunde Pater Pios wurde erst im Jahr 1987 gesprochen. Anlass war eine Tagung über die Stigmata Pater Pios in San Giovanni Rotondo. Ein Vortrag behandelte das Thema die Evangelien, das Leichentuch und die Stigmata Pater Pius. Der Referent war Don Gaetano Intricillo. Er ging aus vom in Turin aufbewahrten Grabtuch, auf dem sich rechteckige Blutflecken im Schulterbereich finden, und zwar im Bereich beider Schultern. Diese Flecken lassen sich mit dem Querbalken des Kreuzes in Verbindung bringen. In Trigillo gelingt es, das wollene Unterhemd Pater Pios zu untersuchen, und als er den rötlichen Fleck sieht, findet er die Spur der Verwundungen an der rechten Schulter, die sich dem üblichen Tragen eines vollständigen Kreuzes zuschreiben lassen. Von 1947 bis 1971 war diese Schulterwunde Pater Pios wohl nur Karol Wojtyła bekannt. Karol Wojtyła war 1974 als Kardinal von Krakau nach San Giovanni Rotondo zurückgekehrt. Stefano Campanella verweist auf eine geistige Tochter Pater Pios, Cleonice Morcaldi. Auch sie stellte Pater Pio einmal dieselbe Frage wie Karol Wojtyła, welche Wunde es sei, die ihn am meisten leiden ließe. Pater Pio meint ihr gegenüber, dass die Wunden am Kopf ihm viele Schmerzen bereiten würde. Als sie ihn aber fragte, ob Christus das Kreuz auf beiden Schultern oder nur auf einer Schulter trug, antwortete Pater Pio, nur auf einer.

Auch der heilige Bernhard von Clairvaux soll Jesus einmal die Frage gestellt haben, welcher der größte Schmerz gewesen sei. Und Jesus antwortet: Ich hatte eine Wunde an der Schulter, 3 Finger tief, und 3 Knochen, die vom Tragen des Kreuzes freilagen. Diese Wunde hat mir mehr Leid und Schmerz zugefügt als alle anderen. Und bei den Menschen ist sie unbekannt. Du aber offenbare sie den Christgläubigen und wisse, dass jede Gnade, die sie mich Kraft dieser Wunden bitten werden, ihnen gewährt werden wird. Und allen, die aus Liebe zu ihr, 3 Vaterunser, Ave Maria und Ehre sei dem Vater, pro Tag beten und mich damit ehren, denen werde ich die lästlichen Sünden vergeben und an ihre Todsünden nicht mehr denken. Und sie werden nicht eines plötzlichen Todes sterben. Und im Moment des Todes werden sie von der allerseligsten Jungfrau Maria besucht werden und Gnade und Barmherzigkeit erlangen. Die Kirche kennt ein Gebet zur Schulterwunde unseres Herrn Jesus Christus. Ich, armer Sünder, bete deine heiligste Wunde an und verehre sie, die du auf deiner Schulter bekommen hast, als du das so schwere Kreuz zum Kalvarienberg trugst. Die Wunde, bei der 3 heilige Knochen freilagen, sodass du von ihr einen unermesslichen Schmerz empfandest. Ich bitte dich, aufgrund der Kraft und der Verdienste dieser Wunde, mir Barmherzigkeit zu erweisen, indem du mir all meine Sünden, die Todsünden und die lästlichen Sünden vergibst und mir in der Stunde meines Todes beistehst, sowie mich in dein seliges Reich führst. Die Fakten zu diesem Thema Pater Pio und die Schulterwunde hat Andrea Tornelli in seinem Buch Das Geheimnis von Pater Pio und Wojtyła zusammengetragen. Wer mehr wissen möchte zu diesem Thema, dem sei dieses Buch empfohlen.

Heiliger Josef, Nährvater Jesu Christi und wahrer Bräutigam der seligsten Jungfrau Maria, bitte für uns und die Sterbenden dieses Tages und dieser Nacht.

Warum Indiana Jones die Lade des Bundes nicht in einer Höhle oder Schatzkammer finden wird. Das erste Mal, dass ich von der Bundeslade etwas hörte, war nicht bei der Lektüre der Heiligen Schrift, sondern durch den peitschenschwingenden Hutträger Indiana Jones. Dem Plot des Abenteuerstreifens zufolge nahm ich auch, dass die Bundeslade offensichtlich verschollen war. In der Tat, als Jesus den Tempel in Jerusalem besuchte, war der innerste Bezirk, das Allerheiligste, leer. Wie es dazu kam und was das für die Mariologie bedeutet, sehen wir uns in dieser Folge an. In der letzten Episode haben wir mit Jesus als dem neuen Adam begonnen. Hier fahren wir damit fort, dass Jesus auch als neuer Moses in Erscheinung tritt. Die Evangelien weisen darauf hin. So wie Moses für 40 Tage und Nächte am Berg Sinai fastete, tut dies auch Jesus am Beginn seines Wirkens. Moses und das Manna bilden Jesus und die Brotvermehrung voraus, selbst wiederum Bild für das eigentliche eucharistische Himmelsbrot. Moses ist der große Gesetzgeber des Volkes. Jesus tritt in seiner Predigt als der Geber eines neuen Gesetzes auf. Und so wie Mose den Bund zwischen Gott und den 12 Stämmen Israels vermittelte, setzt Jesus im Kreis seiner 12 einen neuen Bund in seinem Blute ein. Auch der Exodus als das große Ereignis, das Gott in die Hände des Mose gelegt hatte, ist nur das Urbild eines neuen Exodus, den Christus ermöglicht. Entkam man einst der Sklaverei Ägyptens, entkommt man in Christus der Sklaverei der Sünde. Christus ist der neue Moses, der sein Volk in die wahre Freiheit führt. Das Wichtigste, das Mose und das Volk damals begleitete, war die Lade des Bundes. Für ihre Anfertigung hatte Gott selbst die Anweisung gegeben. Aus mit Gold überzogenem Akazienholz, das die Septuaginta ob seiner Härte wörtlich unvergängliches Holz nennt, ist sie gemacht. In ihr werden drei Dinge aufbewahrt: Gottes Wort und Gesetz auf den Tafeln, eine goldene Schale mit Manna, dem Himmelsbrot, und der Stab des Aaron, der große Wunder wirkte. Diese Lade wurde vom Volk auf Stangen getragen. Sie wurde auf dem Weg durch die

Die Bundeslade nimmt im Buch Exodus eine wichtige Stellung ein. In der Zeit danach, bei Joshua und den Richtern, wird sie in Gilgal, Shiloh und Bethel aufbewahrt, bis die Philister sie erbeuten. Doch ihr Triumph wird zur Plage, sie werden von einer Seuche heimgesucht, die erst abklingt, als sie die Bundeslade in Israel zurückerstatten. Schließlich um 1000 vor Christus will König David die Bundeslade nach Jerusalem holen, um ihr in der neuen Hauptstadt eine bleibende Stätte zu geben. Der biblische Bericht dazu unterstreicht die Heiligkeit des Objekts, das gegen die Vorschreibungen auf einem Ochsenkarren transportiert wird und so zum Unglück für einen Mann namens Asa wird, der die Lade berührt und stirbt. David zögert nun, lässt die Lade für 3 Monate ins Haus des Obed-Edom bringen, dessen Familie durch die Lade reichen Segen erfährt. Das gibt David neuen Mut. Er lässt die Bundeslade nun der göttlichen Anordnung gemäß mit Stangen und unter Opfern nach Jerusalem bringen. Das Ereignis wird zum triumphalen Einzug Gottes selbst und ist durch Psalm 132 festgehalten, ein Psalm, den spätere Generationen von Pilgern beim Erreichen Jerusalems im Gedenken an Gottes Kommen beten sollten. O Herr, denk an David, denk an all seine Mühen, wie er dem Herrn geschworen, dem starken Gott Jakobs gelobt hat. Nicht will ich mein Zelt betreten, noch mich zur Ruhe betten, nicht Schlaf den Augen gönnen, noch Schlummer den Lidern, bis ich eine Stätte finde für den Herrn, eine Wohnung für den starken Gott Jakobs. Wir hörten von seiner Lade in Ephrata, fanden sie im Gefilde von Gia. Lasst uns hingehen zu seiner Wohnung und niederfallen vor dem Schemel seiner Füße. Erheb dich, Herr, komm an den Ort deiner Ruhe, du und deine machtvolle Lade. Deine Priester sollen sich bekleiden mit Gerechtigkeit, und deine Frommen sollen jubeln. Denn der Herr hat den Zion erwählt, ihn zu seinem Wohnsitz erkoren. Das Haus Gottes selbst, den prächtigen Tempel, sollte erst Davids Sohn Salomon bauen. Und nach Salomon zerfällt die Einheit Israels rasch. Israels Könige opfern den Götzen, bis schließlich im 6. Jahrhundert vor Christus die Babylonier den Tempel zerstören, nachdem die Wolke der Herrlichkeit Jerusalem verlassen hatte. Auch die Bundeslade ist seither verschollen. Allerdings listet sie das 2. Buch der Könige nicht unter den von den Babyloniern erbeuteten Gegenständen. Auch die Tradition, wonach die Bundeslade als Geschenk oder Diebesgut schon lange vorher durch den gemeinsamen Sohn von Salomon und der Königin von Saba nach Äthiopien gebracht worden sei, ist wohl eine spätere Legende, in deren Zentrum das heutige Aksum steht. Doch die älteste jüdische Tradition findet sich in der Heiligen Schrift selbst, wenigstens in der altkirchlichen und katholischen Ausgabe, welche die beiden Makkabäerbücher enthält. Demnach versteckt der Prophet Jeremia die Bundeslade am Berg Nebo, kurz vor der Tempelzerstörung. Der Ort wurde auf die Anweisung des Propheten nicht markiert, denn Gott selbst würde einst durch die Überschattung seiner Herrlichkeit den Ort der Bundeslade zeigen. Auf dieses Offenbarwerden warteten seither die Juden, auch jene des 1. Jahrhunderts, denn wie der Historiker Josephus und der Römer Tacitus für die damalige Zeit bestätigen, war das Allerheiligste des Tempels in jenen Tagen leer. Die Bundeslade, das heilige Objekt, das in sich das Wort Gottes, das Brot vom Himmel und den hölzernen, wunderreichen Stab des hohen Priesters Aaron trug, wurden nun schon bald in der christlichen Theologie zu einem Sinnbild für Maria. Sie war die Lade des neuen Bundes, die in sich das fleischgewordene Gotteswort, das wahre Brot vom Himmel und den einen wahren hohen Priester trug, der am Holz des Kreuzes sein Opfer bringen würde. Diese Typologie und Symbolik will Petrie schon im Neuen Testament selbst angelegt sehen. Den ersten Hinweis erkennt er in der Verkündigung. Denn in der Botschaft des Engels Gabriel geht es nicht nur um den Messias und seine Geburt. Lukas 1 spricht auch davon, dass die Kraft Gottes Maria überschatten wird. Theologen sowohl der katholischen als auch der protestantischen Tradition haben darin die Rückkehr der Herrlichkeitswolke Gottes verstanden, welche einst den Tabernakel mit der Bundeslade überschattete. Beide, das Neue Testament und die griechische Übersetzung des Alten Testaments, verwenden dafür das gleiche Wort. Der Allmächtige kehrt durch das Kind, das Maria in sich tragen wird, zurück zu seinem Volk. Für sich genommen ist diese Verbindung nicht zwingend, jedoch wird sie im Fortgang des Lukas-Evangeliums verstärkt. Denn Marias Begegnung mit Elisabeth kann laut Petrie als Parallele zu Davids Heimholung der Bundeslade gelesen werden. David

machte sich auf und ging in das Bergland von Juda, um die Bundeslade heraufzuholen. Maria machte sich auf und ging in das Bergland von Juda, um Elisabeth zu besuchen. David gesteht seine Unwürdigkeit ein, die Bundeslade zu empfangen, indem er ausruft: Wie soll die Lade des Herrn jemals zu mir kommen? Elisabeth gesteht ihre Unwürdigkeit ein, Maria zu empfangen. Sie ruft aus: Wer bin ich, dass die Mutter meines Herrn zu mir kommt? David tanzte und hüpfte vor der Bundeslade, als sie unter Jubelgeschrei hereingebracht wurde. Johannes hüpfte in Elisabeths Schoß beim Kommen der Jungfrau Maria. Die Bundeslade blieb im Bergland, im Haus von Obed-Edom, 3 Monate. Maria blieb im Bergland, im Haus Elisabeths, 3 Monate. Nach Bitre sind die 3 Monate als bewusster Verweis auf die Bundeslade zu sehen, denn ansonsten wäre es natürlicher gewesen, etwa von der Geburt Johannes des Täufers oder einem sonstigen Ereignis zu sprechen. Diese Ähnlichkeiten sind mit Sicherheit bemerkenswert, doch um sein Argument noch zu unterstreichen, wendet sich Petrie einem weiteren Text zu. Dann erschien ein großes Zeichen am Himmel, eine Frau mit der Sonne bekleidet, der Mond war unter ihren Füßen und ein Kranz von 12 Sternen auf ihrem Haupt. Wir werden diese Stelle später noch einmal in einem anderen Zusammenhang genauer analysieren, denn sie ist vielschichtig. An diesem Punkt sei nur gesagt, dass das Verständnis der Frau als Mutter des Messias und damit Maria eine der zulässigen Lesearten ist. Petrie verweist nun auf die Verse, die unmittelbar zuvor kommen. Der Tempel Gottes im Himmel wurde geöffnet und in seinem Tempel wurde die Lade des Bundes sichtbar. Da begann es zu blitzen, zu dröhnen und zu donnern und es gab ein Beben und schweren Hagel. Der moderne Leser hat in seiner Bibel hier ein Kapitelzeichen, das beide Verse trennt. Doch diese Einteilung findet sich nicht im originalen Text. Die Bibel bekam ihre Kapitel erst durch den Erzbischof von Canterbury, Stephen Langton, Anfang des 13. Jahrhunderts, aus rein praktischen Gründen. Und Verszahlen nutzt man gar erst seit etwa 500 Jahren. Für den ursprünglichen Leser standen daher die Bundeslade und die Frau wesentlich enger zusammen. Da sich die Offenbarung des Johannes nun immer wieder dualer Symbole bedient, Drache und Schlange, Kind und Lamm, argumentiert Petrie das Gleiche auch für das Symbolpaar Bundeslade und Frau. Und das ist ein interessanter biblischer Ansatz. Doch egal, für wie stark man den Nachweis des Parallelismus zwischen Maria und der Bundeslade im Lukasevangelium oder in der Offenbarung des Johannes letztlich hält, das typologische Grundthema selbst ist nicht zu leugnen. Maria erscheint als neue Bundeslade. Die alte Lade enthielt das göttliche Wort auf Tafeln aus Stein, das Manna und den hölzernen Stab, mit dem der erste Hohepriester Aaron große Zeichen tat. Maria trug in sich das fleischgewordene Gotteswort, das wahre Brot vom Himmel und den einen wahren Hohenpriester, der am Holz des Kreuzes das große Zeichen der Erlösung tat. Und genau in diesem Sinn wird Maria schon in ältester Zeit von den Christen gedeutet. Der Herr wurde ohne Sünde gemacht, in seiner menschlichen Natur aus unvergänglichem Holz, das heißt aus der Jungfrau und dem Heiligen Geist, innen und außen gleichsam überzogen, mit dem reinsten Gold des Wortes Gottes. Sag mir, o selige Jungfrau, was war es, das von dir im Mutterleib empfangen wurde? Was war es, das von dir im Schoß einer Jungfrau geboren wurde? Es war das Wort Gottes, der Erstgeborene des Himmels. O edle Jungfrau, wahrlich bist du größer als jede andere, denn wer ist dir gleich an Größe, o Wohnung Gottes des Wortes? O Bundeslade des neuen Bundes, bekleidet mit Reinheit statt mit Gold. Du bist die Lade, in der das goldene Gefäß sich befindet, das das wahre Manna enthält, das heißt das Fleisch, in dem die Gottheit wohnt. Du trägst in dir die Füße, das Haupt und den ganzen Körper des vollkommenen Gottes. Du bist der Ort seiner Ruhe. Die Mutter, jungfräulich und gesegnet, war schöner noch als die geheimnisvolle Lade des Hauses Gottes. Während die Lade getragen wurde, tanzte David vor Freude. Er bildete den Weg Mariens mit Johannes dem Täufer voraus, denn auch diese Jungfrau war die Lade Gottes. Die Typologie von Maria als Bundeslade kann helfen, eine marianische Lehre tiefer zu verstehen. Die leibliche Aufnahme Mariens in den Himmel. Wir haben die wahre Bundeslade schon im Buch der Offenbarung im himmlischen Tempel gesehen. So wie David der König die alte Bundeslade nach Jerusalem holte, so hat Christus der neue König die neue Bundeslade ins neue, ins himmlische Jerusalem geführt. In diesem Sinn schreibt Modestus von Jerusalem:
Als sie, Maria, ihre Lebensreise glücklich vollendet hatte, rief der, der das Gesetz auf dem Sinai gab und es vom Zion aus verwaltete, unser Gott, diese Lade zu sich nach Hause. Erheb dich, Herr, komm an den Ort deiner Ruhe, du und deine machtvolle Lade. Sie wird nicht wie die alte Lade des Mose von Ochsen gezogen, sondern sie wird von einem Heer der heiligen Engel des Himmels begleitet und umgeben. Am heutigen Fest der Entschlafung Mariens betritt die heilige, unvergleichliche Jungfrau das himmlische Heiligtum, das über dem Universum liegt. Heute kommt die heilige, lebendige Lade des lebendigen Gottes, die ihren eigenen Schöpfer in sich trug, zur Ruhe im Tempel des Herrn, der nicht von Händen gemacht ist. David, ihr Vorfahre, hüpfte vor Freude. Die Engel tanzen heute mit ihm. Die leibliche Aufnahme Mariens in den Himmel, die Entrückung der neuen Bundeslade in den Tempel des himmlischen Jerusalems, ist ein leuchtendes Zeichen unserer eigenen Bestimmung. Der neue Moses geht uns mit der Bundeslade, mit der neuen Bundeslade voraus. Das Ziel des neuen Exodus ist nicht ein irdisches, gelobtes Land, sondern die himmlische Herrlichkeit in der reinen Gegenwart Gottes. In diesem Sinn würde auch ein echter Indiana Jones nicht mehr mit Schaufeln in Höhlen oder Schatzkammern fündig werden. Die neue Bundeslade ist im Himmel. Die alte Bundeslade ist vergangen. Es erfüllt sich, was Jeremia für die messianische Zeit vorhersagte. Jener Jeremia, der nach dem zweiten Buch der Makkabäer der letzte war, der die Lade noch gesehen hat. Er schrieb, in jenen Tagen wird man nicht mehr rufen, die Bundeslade des Herrn. Sie wird niemand in den Sinn kommen. Man denkt nicht mehr an sie, vermisst sie nicht und stellt auch keine neue her. In jener Zeit wird man Jerusalem Thron des Herrn nennen. Dort beim Namen des Herrn in Jerusalem werden sich alle Völker versammeln.

Wenn Jesus Herr und König ist, wer ist dann Königin? Eine Episode über keine Maria Magdalena Theorien. In den vergangenen Folgen haben wir Jesus gesehen als neuen Adam und als neuen Moses. In der letzten Episode ist zudem schon eine weitere Typologie angeklungen, Jesus als der neue David. Sowohl die Genealogie als auch die Verkündigung, die davon spricht, dass Jesus auf dem Thron seines Vaters David sitzen und ewig herrschen wird, lassen keinen Zweifel. Jesus ist der lang erwartete davidische und messianische König. Nun können wir fragen, gibt es auch eine Königin? Im ersten Moment ist man geneigt, den Kopf zu schütteln. Man will doch hier keine halblose Maria Magdalena Heiratssache aufwärmen. Jesus hatte keine Frau. Und daher hat dieser König auch keine Königin. Doch was uns offensichtlich scheint, erfährt durch die Lektüre des Alten Testaments eine vielleicht überraschende Wendung. Denn Königin ist hier nicht die Gemahlin des Königs, sondern die Königin Mutter. Sie ist es, die den Titel der Gebira, hebräisch Herrin, trägt. Sehr deutlich sehen wir beides bei Bathseba. Sie verbeugt sich vor David, ihrem Mann, und nennt ihn Herr. Aber nach dem Tod Davids, als ihr Sohn Salomon den Thron besteigt, ist es vielmehr dieser, der sie ehrt. Er lässt für sie einen Thron holen. Sie sitzt zu seiner Rechten. Als nun Bathseba zu König Salomon kam, um mit ihm wegen Adonia zu sprechen, erhob sich der König, ging ihr entgegen und verneigte sich vor ihr. Dann setzte er sich auf seinen Thron und ließ auch für die Königin Mutter einen Thron hinstellen. Sie setzte sich an seine rechte Seite und begann: »Eine einzige kleine Bitte hätte ich an dich, weise mich nicht ab.« Der König antwortete ihr: »Sprich sie nur aus, Mutter, ich werde dich nicht abweisen.« Wir sehen hier die Stellung und die Rolle der Königin Mutter als mächtige Fürsprecherin. Auch wenn in diesem konkreten Fall Adonias Hoffnung ins Leere gehen sollte, versteht auch dieser ihre Rolle ebenso. »Rede doch mit König Salomo, dich wird er nicht abweisen. Bitte ihn, dass er mir Abishag aus Schunem zur Frau gibt.« Es ist also

die Gebira, die Königin Mutter und nicht die Gemahlin des Königs, die den König berät und auf diese Weise mit ihm regiert. Sie trug eine Krone, sie hatte Anteil am Erfolg und am Niedergang. Sagt zum König und zur Herrin, das heißt der Königin Mutter, setzt euch tief hinunter, denn eure prächtige Krone sinkt euch vom Haupt. In Anbetracht der Bedeutung der Königin Mutter, die im Unterschied zur Frau und den Frauen des Königs in der davidischen Königslinie stets namentlich genannt wird und nach allgemeiner Ansicht der Forschung vermutlich die wichtigste Figur am Hof nach dem König selbst war, ist auch diese Stelle in Bezug auf die Königin Mutter und ihre Funktion zu lesen. Herrin und Königin ist eben nicht die Gemahlin, sondern die Mutter des Königs. Sie tritt auf als Fürsprecherin und erste Beraterin des Königs. Vor diesem Hintergrund ist es nicht verwunderlich, dass sich Christen gerade in Notzeiten schon in frühester Zeit an die Mutter des königlichen Messias wandten. Papyrus 470, der mehrheitlich ins dritte, vielleicht ins vierte Jahrhundert datiert wird, bezeugt folgenden Text. Unter deinen Schutz und Schirm fliehen wir, o heilige Gottesgebärerin, verschmähe nicht unser Gebet in unsere Nöten, sondern erlöse uns jederzeit von allen Gefahren, o du glorreiche und gebenedeite Jungfrau. Es ist dies das älteste uns erhaltene Mariengebet außerhalb der Evangelien und Gemeingut des byzantinischen Ritus, der römischen, ambrosianischen und armenischen Liturgie. Es wird von den Kopten zu Weihnachten gesungen und ist auch in einer syrischen Fassung überliefert. Maria, die Königin Mutter, ist die Fürsprecherin in der Not. Im genannten Gebet, im Subtuum Presidium, wie es auf Latein heißt, wird Maria als Gottesgebärerin angerufen. Ein Begriff, der spätestens bei Origenes belegt ist. Gottesgebärerin, Theodokos, ist im Letzten, wie jeder mariologische Titel, ein christologischer. Er drückt aus, wie die später häufiger werdende Bezeichnung Mutter Gottes, dass jener, den Maria unter dem Herzen getragen und geboren hat, wahrhaft Gott ist, eine göttliche Person. Auf diese Weise verwendet Athanasius den Titel in der arianischen Kontroverse und im gleichen Sinn fordert ihn Gregor von Nazianz als Eckstein des rechten Glaubens ein. Am Konzil von Ephesus wird er als verbindlich für den christlichen Glauben definiert. Maria ist die Theodokos, die Gottesgebärerin. Sie ist die Meta Theou, die Mutter Gottes. Nicht, weil sie vor Gott war, selbst göttlich ist oder Gott seinem Wesen nach hervorgebracht hat, sondern weil ihr Sohn, den sie geboren hat, die menschliche und göttliche Natur in einer göttlichen Person, in der Person des ewigen Sohnes vom Vater, vereint. Die Mutterschaft Mariens ist es, die ihrer Fürsprache besondere Kraft verleiht. Es macht sie zur Königin Mutter und gibt ihr darin Titel und Amt. Wir sehen dies schon im Neuen Testament, in der Genealogie bei Matthäus. In solchen Ahnenreihen fehlen Mütter für gewöhnlich, doch Maria wird genannt. So wie in den Königslisten der Mütter jener, die den Thron Davids besteigen. Auch im Gruß der Elisabeth schwingt diese neue Stellung Mariens mit. Wer bin ich, dass die Mutter meines Herrn zu mir kommt? Es ist im jüdischen Kulturkreis nicht vorgesehen, dass eine ältere eine jüngere Cousine ehrt. Einzig der Umstand, dass Maria den Herrn, den messianischen König, unter dem Herzen trägt und damit selbst zur Gebira, Herrin und Königin Mutter wird, erklärt diesen Gruß. Und wenige Verse später deutet das Magnificat selbst diese Erhöhung an. Gott stürzt die Mächtigen vom Thron und erhöht die Niedrigen. Jemand Neues besteigt diesen Thron und zu Rechten dieses Throns wird jene stehen, die eine niedrige, das heißt eine demütige Magd gewesen ist. Eine weitere Stelle, die wir bislang weitgehend ausgespart haben, sollte an dieser Stelle ausgeführt werden. Es ist die Vision der Frau in der Offenbarung des Johannes. Dann erschien ein großes Zeichen am Himmel, eine Frau mit der Sonne bekleidet, der Mond war unter ihren Füßen und ein Kranz von 12 Sternen auf ihrem Haupt. Sie war schwanger und schrie vor Schmerz in ihren Geburtswehen. Ein anderes Zeichen erschien am Himmel, ein Drache, groß und feuerrot, mit 7 Köpfen und 10 Hörnern und mit 7 Diademen auf seinen Köpfen. Sein Schwanz fegte ein Drittel der Sterne vom Himmel und warf sie auf die Erde herab. Der Drache stand vor der Frau, die gebären sollte. Er wollte ihr Kind verschlingen, sobald es geboren war. Und sie gebar ein Kind, einen Sohn, der über alle Völker mit eisernem Zepter herrschen wird. Und ihr Kind wurde zu Gott und seinem Thron entrückt.

Die Frau aber floh in die Wüste, wo Gott ihr einen Zufluchtsort geschaffen hatte. Dort wird man sie mit Nahrung versorgen, 1260 Tage lang. Diese Stelle hat, wie viele Passagen jenes biblischen Buches, mehrere Bedeutungsschichten. Die Frau ist als Mutter des Kindes, das herrschen wird, ein Bild für Maria. Doch sie ist ferner, auch im Fortgang des Kapitels, ein Bild für die Kirche. Da geriet der Drache in Zorn über die Frau und ging fort, um Krieg zu führen mit ihren übrigen Nachkommen, die den Geboten Gottes gehorchen und an dem Zeugnis für Jesus festhalten. Beide Deutungen, die individuelle und die kollektive, haben ihre Berechtigung und damit keine Ausschließlichkeit. Im Grunde spiegeln sie nur die beiden Dimensionen, die wir auch beim Gegenspieler der Frau, dem Drachen, finden. Er ist der Teufel im Singular, und doch stehen seine Köpfe und Hörner für Fürsten und irdische Reiche. So sehen es schon die ältesten Kommentare zur Offenbarung des Johannes. Die Frau ist ebenso beides, Maria und die Kirche. Ein Gedanke, der in einer späteren Folge wiederkehren wird. Uns interessiert an dieser Stelle vor allem das Erscheinen des großen Zeichens. Eine Frau mit der Sonne bekleidet, der Mond war unter ihren Füßen und ein Kranz von 12 Sternen auf ihrem Haupt. Der Kranz oder die Krone von 12 Sternen weisen die Frau aus als Königin des Volkes, sowohl des alten Israels mit seinen 12 Stämmen, wie auch des neuen Israels, das auf die 12 Apostel baut. Brent Pitrie geht noch weiter und sieht im ganzen Aufbau der Vision eine Parallele zur Prophezeiung von Jesaja 7, die von der Jungfrau spricht, die ein Kind empfangen wird. Mir persönlich scheint der Verweis auf ein Zeichen und eine Frau, die gebären wird, zu allgemein, um einen solchen Zusammenhang schlüssig zu argumentieren. Aber ungeachtet dessen bleibt die Erscheinung der Frau die der Himmelskönigin, der Königinmutter, die den Messias gebiert. Dies ist die Rolle, die Maria in der christlichen Theologie seither eingenommen hat. Gregor von Nazianz preist eine christliche Jungfrau namens Justina, die angesichts der Gefahr Zuflucht zu Gott nahm und Zeit damit verbrachte, die Jungfrau Maria anzuflehen, ihr Hilfe zu bringen, denn auch sie war einst eine Jungfrau und in Gefahr. Der byzantinische Historiker Sozomenos schrieb im 5. Jahrhundert, dass die Kraft Gottes durch die Heilung vieler Krankheiten beglaubigt wurde, und dass dies Maria, der Mutter Gottes, der heiligen Jungfrau zugeschrieben wurde, die sich auf diese Weise zeige. Johannes von Damaskus schreibt, muss es also nicht eine Mutter Gottes geben, die den fleischgewordenen Gott geboren hat? Gewiss, sie, die die Rolle der Dienerin und Mutter des Schöpfers übernommen hat, ist in aller Wahrheit und Wirklichkeit Gottes Mutter und Herrin und Königin über alles Geschaffene. An anderer Stelle schreibt er, weder die menschliche Zunge noch der Verstand der Engel, die jenseits dieses Universums leben, kann sie würdig preisen, durch die es uns vergönnt ist, die Herrlichkeit des Herrn klar zu schauen. Lasst uns in heiliger Ehrfurcht mit zitternder Hand und sehnsüchtiger Seele der Königin Mutter, der Wohltäterin aller Menschen, die Erstlingsgabe unserer Gedanken schenken, der Wohltäterin der ganzen Natur. Es sind solche Texte voller Liebe und Hingabe an die himmlische Königin, die gerade reformierte und evangelische Christen und vielleicht auch manche Katholiken, wie ich einst einer war, mit Unbehagen füllen. Zwar haben wir gesehen, dass der Vorwurf unberechtigt ist, Christus hätten ihr Marienbild aus dem Heidentum übernommen. Dafür ist die Ausformulierung der Mariologie nicht nur zu früh im Christentum erkennbar, sondern wir haben in dieser Episode auch das biblische Fundament gesehen. Die Mutter des Königs ist keine marginale Figur im Judentum. Maria ist die mit 12 Sternen gekrönte Herrin, die Gebierer, die Königinmutter, deren Fürsprache dem Volk das Ohr des messianischen Königs schenkt. Ihr gebührt Ehre. Was ihr allerdings nicht gebührt, ist Anbetung. Dies ist die Unterscheidung, die in der alten apostolischen Kirche auch im inbrünstigsten marianischen Hymnus nie aufgegeben wird. Im Gegenteil, man wendet sich streng gegen die Verwischung der Grenze zwischen Geschöpf und Schöpfer. Epiphanius von Salamis beschreibt den obskuren Kult der Kolyridianer. Man sagt, dass gewisse thrakische Frauen dort in Arabien ein Brot im Namen der Jungfrau Maria backen, sich versammeln und im Namen der heiligen Jungfrau einen verbotenen gotteslästerlichen Ritus vollziehen und durch ihre weiblichen Amtsträger der heiligen Jungfrau opfern.
Das ist völlig gottlos, ungesetzlich und anders als die Botschaft des Heiligen Geistes und somit reines Teufelswerk und die Lehre eines unreinen Geistes. Maria soll geehrt werden, aber der Vater, der Sohn und der Heilige Geist sollen angebetet werden. Niemand soll Maria anbeten. Protestantische Christen werden diese Zeilen mit einiger Genugtuung lesen und doch leicht missverstehen, was genau den Unterschied zwischen Anbetung und Verehrung ausmacht. Dies kommt nicht zuletzt daher, dass sich der Gottesdienst der Reformer vielerorts hin zu einem Wortgottesdienst entwickelt hat. Er besteht aus Doxologie, also aus Lobpreis, Erbauung und Liedern. Und wenn man darunter Anbetung des einen Gottes versteht, lässt dies den Unterschied zwischen Anbetung und Verehrung leicht verschwimmen. Dieser Unterschied besteht jedoch nicht einfach graduell in der Intensität des Lobens und des Preisens, sondern vor allem in der Darbringung von Opfern. Epiphanius selbst verweist darauf, wenn er schreibt, dass die Eucharistie weder einem Mann, einer Frau noch selbst den Engeln dargebracht werden kann. Darin liegt nach Epiphanius der Götzendienst der Kolyridianer, und auf Götzendienst kann kein Segen liegen.

Liebe Brüder und Schwestern, liebe mitbetende Gläubige, die Sie jetzt über KTV mit uns in Maria Brünnlein verbunden sind, in der Betrachtung der Geheimnisse des freudenreichen Rosenkranzes wollen wir in den Anliegen all unserer Pilger und Besucher von Maria Brünnlein beten, vor allem der Wallfahrer dieses Wochenendes, aus den Pfarreien in Wallerstein, Nördlingen, Finningen, Hofstetten, Donauwörth, Leibstadt und Rennertshofen. Nehmen wir mit all die Anliegen und Sorgen jener, die Sie jetzt über KTV mit uns beten. Im Namen des Vaters und des Sohnes und des Heiligen Geistes. Amen. Ich glaube an Gott, den Vater, den Allmächtigen, den Schöpfer des Himmels und der Erde, und an Jesus Christus, seinen eingeborenen Sohn, unseren Herrn, empfangen durch den Heiligen Geist, geboren von der Jungfrau Maria, gelitten unter Pontius Pilatus, gekreuzigt, gestorben und begraben, hinabgestiegen in das Reich des Todes, am dritten Tage auferstanden von den Toten, aufgefahren in den Himmel, er sitzt zur Rechten Gottes des allmächtigen Vaters. Von dort wird er kommen, zu richten die Lebenden und die Toten. Ich glaube an den Heiligen Geist, die heilige katholische Kirche, Gemeinschaft der Heiligen, Vergebung der Sünden, Auferstehung der Toten und das ewige Leben. Amen. Vater unser im Himmel, geheiligt werde dein Name, dein Reich komme, dein Wille geschehe, wie im Himmel, so auf Erden. Gegrüßet seist du, Maria, voll der Gnade, der Herr ist mit dir. Du bist gebenedeit unter den Frauen. Gebenedeit ist die Frucht deines Leibes, Jesus, der in uns den Glauben vermehre. Heilige Maria, Mutter Gottes, bitte für uns Sünder, jetzt und in der Stunde unseres Todes. Amen. Gegrüßet seist du, Maria, voll der Gnade, der Herr ist mit dir. Du bist gebenedeit unter den Frauen. Gebenedeit ist die Frucht deines Leibes.

des Jesus, denn uns die Hoffnung stärke. Gegrüßet seist du, Maria, voll der Gnade, der Herr ist mit dir. Du bist gebenedeit unter den Frauen. Gebenedeit ist die Frucht deines Leibes, Jesus, denn uns die Liebe entzünde. Ihre Seid im Vater.

Mein Jesus, verzeihe uns unsere Sünden, bewahre uns vor dem Feuer der Hölle, führe alle Seelen in den Himmel, besonders jene, die deiner Barmherzigkeit am meisten bedürfen. Unsere liebe Frau von Wemding. Vater unser im Himmel, geheiligt werde dein Name, dein Reich komme, dein Wille geschehe, wie im Himmel, so auf Erden. Gegrüßet seist du, Maria, voll der Gnade, der Herr ist mit dir. Du bist gebenedeit unter den Frauen. Gebenedeit ist die Frucht deines Leibes, Jesus, den du, Jungfrau, vom Heiligen Geist empfangen hast. Gegrüßet seist du, Maria, voll der Gnade, der Herr ist mit dir. Du bist gebenedeit unter den Frauen. Gebenedeit ist die Frucht deines Leibes, Jesus, den du, Jungfrau, vom Heiligen Geist empfangen hast. Gegrüßet seist du, Maria, voll der Gnade, der Herr ist mit dir. Du bist gebenedeit unter den Frauen. Gebenedeit ist die Frucht deines Leibes, Jesus, du, Jungfrau, vom Heiligen Geist empfangen hast. Gegrüßet seist du, Maria, voll der Gnade, der Herr ist mit dir. Du bist gebenedeit unter den Frauen. Gebenedeit ist die Frucht deines Leibes, Jesus, du, Jungfrau, vom Heiligen Geist empfangen hast. Gegrüßet seist du, Maria, voll der Gnade, der Herr ist mit dir. Du bist gebenedeit unter den Frauen. Gebenedeit ist die Frucht deines Leibes, Jesus, du, Jungfrau, vom Heiligen Geist empfangen hast. Gegrüßet seist du, Maria, voll der Gnade, der Herr ist mit dir. Du bist gebenedeit unter den Frauen. Gebenedeit ist die Frucht deines Leibes, Jesus, du, Jungfrau, vom Heiligen Geist empfangen hast. Gegrüßet seist du, Maria, voll der Gnade, der Herr ist mit dir. Du bist gebenedeit unter den Frauen. Gebenedeit ist die Frucht deines Leibes, Jesus, du, Jungfrau, vom Heiligen Geist empfangen hast. Gegrüßet seist du, Maria, voll der Gnade, der Herr ist mit dir. Du bist gebenedeit unter den Frauen. Gebenedeit ist die Frucht deines Leibes, Jesus, du, Jungfrau, vom Heiligen Geist empfangen hast. Gegrüßet seist du, Maria, voll der Gnade, der Herr ist mit dir. Du bist gebenedeit unter den Frauen. Gebenedeit ist die Frucht deines Leibes, Jesus, du, Jungfrau, vom Heiligen Geist empfangen hast.

Gegrüßet seist du, Maria, voll der Gnade, der Herr ist mit dir. Du bist gebenedeit unter den Frauen. Gebenedeit ist die Frucht deines Leibes, Jesus, du Jungfrau vom Heiligen Geist empfangen hast. Ihr seid im

Mein Jesus, verzeihe uns unsere Sünde, bewahre uns vor dem Feuer der Hölle, führe alle Seelen in den Himmel, besonders jene, die deiner Barmherzigkeit am meisten bedürfen. Unsere liebe Frau von Wemlin, Vater unser im Himmel, geheiligt werde dein Name, dein Reich komme, dein Wille geschehe, wie im Himmel, so auf Erden. Gegrüßet seist du, Maria, voll der Gnade, der Herr ist mit dir. Du bist gebenedeit unter den Frauen. Gebenedeit ist die Frucht deines Leibes, Jesus, du Jungfrau zu Elisabeth getragen hast. Gegrüßet seist du, Maria, voll der Gnade, der Herr ist mit dir. Du bist gebenedeit unter den Frauen. Gebenedeit ist die Frucht deines Leibes, Jesus, den du, Jungfrau zu Elisabeth, getragen hast. Gegrüßet seist du, Maria, voll der Gnade, der Herr ist mit dir. Du bist gebenedeit unter den Frauen. Gebenedeit ist die Frucht deines Leibes, Jesus, du, Jungfrau zu Elisabeth, getragen hast. Gegrüßet seist du, Maria, voll der Gnade, der Herr ist mit dir. Du bist gebenedeit unter den Frauen. Gebenedeit ist die Frucht deines Leibes, Jesus, du Jungfrau zu Elisabeth getragen hast. Gegrüßet seist du, Maria, voll der Gnade, der Herr ist mit dir. Du bist gebenedeit unter den Frauen. Gebenedeit ist die Frucht deines Leibes, Jesus, den du, Jungfrau zu Elisabeth, getragen hast. Gegrüßet seist du, Maria, voll der Gnade, der Herr ist mit dir. Du bist gebenedeit unter den Frauen. Gebenedeit ist die Frucht deines Leibes, Jesus, du, Jungfrau zu Elisabeth, getragen hast. Gegrüßet seist du, Maria, voll der Gnade, der Herr ist mit dir. Du bist gebenedeit unter den Frauen. Gebenedeit ist die Frucht deines Leibes, Jesus, du Jungfrau zu Elisabeth getragen hast. Gegrüßet seist du, Maria, voll der Gnade, der Herr ist mit dir. Du bist gebenedeit unter den Frauen. Gebenedeit ist die Frucht deines Leibes, Jesus, du Jungfrau zu Elisabeth getragen hast. Gegrüßet seist du, Maria, voll der Gnade, der Herr ist mit dir. Du bist gebenedeit unter den Frauen. Gebenedeit ist die Frucht deines Leibes, Jesus, du Jungfrau zu Elisabeth getragen hast. Gegrüßet seist du, Maria, voll der Gnade, der Herr ist mit dir. Du bist gebenedeit unter den Frauen. Gebenedeit ist die Frucht deines Leibes, Jesus, du Jungfrau zu Elisabeth getragen hast. Ehre sei dem

Mein Jesus, verzeihe uns unsere Sünden, bewahre uns vor dem Feuer der Hölle, führe alle Seelen in den Himmel, besonders jene, die Herzlichkeit am meisten bedürfen. Unsere liebe Frau von Wemding, Vater unser im Himmel, geheiligt werde dein Name, dein Reich komme, dein Wille geschehe, wie im Himmel, so auf Erden. Gegrüßet seist du, Maria, voll der Gnade, der Herr ist mit dir. Du bist gebenedeit unter den Frauen, und gebenedeit ist die Frucht deines Leibes, Jesus, du Jungfrau geboren hast. Gegrüßet seist du, Maria, voll der Gnade, der Herr ist mit dir.

0: Gegrüßet seist du, Maria, voll der Gnade, der Herr ist mit dir. Du bist gebenedeit unter den Frauen. Gebenedeit ist die Frucht deines Leibes, Jesus, du Jungfrau geboren hast. Gegrüßet seist du, Maria, voll der Gnade, der Herr ist mit dir. Du bist gebenedeit unter den Frauen. Gebenedeit ist die Frucht deines Leibes, Jesus, du Jungfrau geboren hast. Gegrüßet seist du, Maria, voll der Gnade, der Herr ist mit dir. Du bist gebenedeit unter den Frauen. Gebenedeit ist die Frucht deines Leibes, Jesus, du Jungfrau geboren hast.
1: Heilige Maria, Mutter
0: Gottes, bitte für uns Sünder, jetzt und in der Stunde unseres Todes. Amen. Gegrüßet seist du, Maria, voll der Gnade, der Herr ist mit dir. Du bist gebenedeit unter den Frauen. Gebenedeit ist die Frucht deines Leibes, Jesus, den du Jungfrau geboren hast. Gegrüßet seist du, Maria, voll der Gnade, der Herr ist mit dir. Du bist gebenedeit unter den Frauen. Gebenedeit ist die Frucht deines Leibes, Jesus, du Jungfrau geboren hast.
1: Heilige Maria, Mutter Gottes, bitte für uns Sünder, jetzt und in der Stunde unseres Todes. Amen.
0: Ihre Seide,

Mein Jesus, verzeih uns unsere Sünden vor dem Feuer der Hölle. Führe alle Seelen in den Himmel, besonders jene, die deiner Barmherzigkeit am meisten bedürfen. Unsere liebe Frau von Wemling, Vater unser im Himmel, geheiligt werde dein Name. Dein Reich komme, dein Wille geschehe, wie im Himmel, so auf Erden. Gegrüßet seist du, Maria, voll der Gnade, der Herr ist mit dir. Du bist gebenedeit unter den Frauen. Gebenedeit ist die Frucht deines Leibes, Jesus, den du Jungfrau im Tempel aufgeopfert hast. Gegrüßet seist du, Maria, voll der Gnade, der Herr ist mit dir. Du bist gebenedeit unter den Frauen. Gebenedeit ist die Frucht deines Leibes, Jesus, du Jungfrau im Tempel aufgeopfert hast. Gegrüßet seist du, Maria, voll der Gnade, der Herr ist mit dir. Du bist gebenedeit unter den Frauen. Gebenedeit ist die Frucht deines Leibes, Jesus, du Jungfrau im Tempel aufgeopfert hast. Gegrüßet seist du, Maria, voll der Gnade, der Herr ist mit dir. Du bist gebenedeit unter den Frauen. Gebenedeit ist die Frucht deines Leibes, Jesus, du Jungfrau im Tempel aufgeopfert hast. Gegrüßet seist du, Maria, voll der Gnade, der Herr ist mit dir. Du bist gebenedeit unter den Frauen. Gebenedeit ist die Frucht deines Leibes, Jesus, den du Jungfrau im Tempel aufgeopfert hast. Gegrüßet seist du, Maria, voll der Gnade, der Herr ist mit dir. Du bist gebenedeit unter den Frauen. Gebenedeit ist die Frucht deines Leibes.

Leibes Jesus, du Jungfrau im Tempel aufgeopfert hast. Gegrüßet seist du, Maria, voll der Gnade, der Herr ist mit dir. Du bist gebenedeit unter den Frauen. Gebenedeit ist die Frucht deines Leibes, Jesus, du Jungfrau im Tempel aufgeopfert hast. Gegrüßet seist du, Maria, voll der Gnade, der Herr ist mit dir. Du bist gebenedeit unter den Frauen. Gebenedeit ist die Frucht deines Leibes, Jesus, du Jungfrau im Tempel aufgeopfert hast. Gegrüßet seist du, Maria, voll der Gnade, der Herr ist mit dir. Du bist gebenedeit unter den Frauen. Gebenedeit ist die Frucht deines Leibes, Jesus, du Jungfrau im Tempel aufgeopfert hast. Gegrüßet seist du, Maria, voll der Gnade, der Herr ist mit dir. Du bist gebenedeit unter den Frauen, und gebenedeit ist die Frucht deines Leibes, Jesus, du Jungfrau im Tempel aufgeopfert hast. Heilige Maria, Mutter Gottes, bitte für uns Sünder, jetzt und in der Stunde unseres Todes. Amen. Ihre Seide,

0: Mein Jesus, verzeihe uns unsere Sünde, bewahre uns vor dem Feuer der Hölle, führe alle Seelen in den Himmel. Die deiner Barmherzigkeit am meisten bedürfen. Unsere liebe Frau von Wemding, Vater unser im Himmel, geheiligt werde dein Name, dein Reich komme, dein Wille geschehe, wie im Himmel so auf Erden. Gegrüßet seist du, Maria, voll der Gnade, der Herr ist mit dir. Du bist gebenedeit unter den Frauen. Gebenedeit ist die Frucht deines Leibes, Jesus, du Jungfrau im Tempel wiedergefunden hast. Gegrüßet seist du, Maria, voll der Gnade, der Herr ist mit dir. Du bist gebenedeit unter den Frauen. Gebenedeit ist die Frucht deines Leibes, Jesus, du Jungfrau im Tempel wiedergefunden hast.
1: Heilige Maria, Mutter Gottes, bitte für uns Sünder, jetzt und in der Stunde unseres Todes.
0: Gegrüßet seist du, Maria, voll der Gnade, der Herr ist mit dir. Du bist gebenedeit unter den Frauen. Gebenedeit ist die Frucht deines Leibes, Jesus, du Jungfrau im Tempel wiedergefunden hast. Gegrüßet seist du, Maria, voll der Gnade, der Herr ist mit dir. Du bist gebenedeit unter den Frauen. Gebenedeit ist die Frucht deines Leibes, Jesus, du Jungfrau im Tempel wiedergefunden hast. Gegrüßet seist du, Maria, voll der Gnade, der Herr ist mit dir. Du bist gebenedeit unter den Frauen. Gebenedeit ist die Frucht deines Leibes, Jesus, du Jungfrau im Tempel wiedergefunden hast. Gegrüßet seist du, Maria, voll der Gnade, der Herr ist mit dir. Du bist gebenedeit unter den Frauen. Gebenedeit ist die Frucht deines Leibes, Jesus, du Jungfrau im Tempel wiedergefunden hast. Gegrüßet seist du, Maria, voll der Gnade, der Herr ist mit dir. Du bist gebenedeit unter den Frauen. Gebenedeit ist die Frucht deines Leibes, Jesus, du Jungfrau im Tempel wiedergefunden hast. Gegrüßet seist du, Maria, voll der Gnade, der Herr ist mit dir. Du bist gebenedeit unter den Frauen. Gebenedeit ist die Frucht deines Leibes, Jesus, den du Jungfrau im Tempel wiedergefunden hast. Gegrüßet seist du, Maria, voll der Gnade, der Herr ist mit dir. Du bist gebenedeit unter den Frauen. Gebenedeit ist die Frucht deines Leibes, Jesus, den du Jungfrau im Tempel wiedergefunden hast. Gegrüßet seist du, Maria, voll der Gnade, der Herr ist mit dir. Du bist gebenedeit unter den Frauen. Gebenedeit ist die Frucht deines Leibes, Jesus, den du, Jungfrau, im Tempel wiedergefunden hast.

Mein Jesus, verzeihe uns unsere Sünden, bewahre uns vor dem Feuer der Hölle, führe alle Seelen in den Himmel, besonders jene, die deine Barmherzigkeit am meisten bedürfen. Unsere liebe Frau von Wemding, unsere liebe Frau von Wemding, unsere liebe Frau von Wemding, unsere liebe Frau von Wemding, unsere Fürsprecherin, wende deine barmherzigen Augen zu uns. Maria mit dem Kinde lieb. Für unsere Maiandacht verwenden wir dieses grüne Maiandachtenbüchlein. All die Lieder, die angezeigt werden, sind ausschließlich aus diesem Buch, nicht aus dem Gotteslob.

Liebe Brüder und Schwestern, liebe mitbetende Gläubige, die Sie jetzt über KTV mit uns in Maria Brünnlein verbunden sind, mit großer Freude, ja mit noch größerer Treue dürfen wir jetzt Maiandacht feiern. Maiandacht bedeutet nichts anderes, als zu jener Mutter zu gehen, die der Herr uns vom Kreuz herab geschenkt hat. Muttertag. 30 Tage lang. Loben und preisen wir jetzt so gemeinsam mit der Gottesmutter den dreifaltigen Gott unter der Nummer 2, Seite 330. Allmächtiger Vater, wir preisen dich und danken dir, dass du Maria so wunderbar begnadet hast. Sie ist die unversehrte Jungfrau. Sie lehrt uns, in allem nach deinem Willen zu fragen. Wir danken dir, dass du sie uns als Vorbild gegeben hast. Gottes ewiger Sohn, wir freuen uns, dass du Maria zu deiner jungfräulichen Mutter erwählt hast. In Liebe und Treue hat sie dir gedient. Wir danken dir, dass du sie uns zur Mutter gegeben hast. Gott, Heiliger Geist, wir loben dich und danken dir, dass du Maria mit deiner Liebe beschenkt hast. Sie ist deine makellose Braut. Wir danken dir, dass sie mit uns betet und für uns eintritt. Und dich wir preisen.

Begrüßen die Gottesmutter im Kerngebet Nummer 8, Seite 335. Gedenke, gütige Jungfrau Maria, es ist noch nie gehört worden, dass jemand, der zu dir seine Zuflucht genommen, deine Hilfe angerufen und um deine Fürbitte gefleht, von dir verlassen worden sei. Von solchem Vertrauen beseelt, nehme ich zu dir meine Zuflucht, Mutter Jesu Christi und Jungfrau der Jungfrauen. Zu dir komme ich, vor dir stehe ich als armer, sündiger Mensch.

Der Herr sei mit euch. Aus dem Heiligen Evangelium nach Lukas. In jenen Tagen machte sich Maria auf den Weg und eilte in eine Stadt im Bergland von Judäa. Sie ging in das Haus des Zacharias und begrüßte Elisabeth. Als Elisabeth den Gruß Marias hörte, hüpfte das Kind in ihrem Schoß. Da wurde Elisabeth vom Heiligen Geist erfüllt und rief mit lauter Stimme: Gesegnet bist du mehr als alle anderen Frauen, und gesegnet ist die Frucht deines Leibes. Wer bin ich, dass die Mutter meines Herrn zu mir kommt? In dem Augenblick, als ich deinen Gruß hörte, hüpfte das Kind vor Freude in meinem Leib. Selig ist die, die geglaubt hat, dass sich erfüllt, was der Herr ihr sagen ließ. Da sagte Maria: Meine Seele preist die Größe des Herrn, und mein Geist jubelt über Gott, meinen Retter. Denn auf die Niedrigkeit seiner Magd hat er geschaut. Siehe, von nun an preisen mich selig alle Geschlechter. Denn der Mächtige hat Großes an mir getan, und sein Name ist heilig. Er erbarmt sich von Geschlecht zu Geschlecht über alle, die ihn fürchten. Er vollbringt mit seinem Arm machtvolle Taten. Er zerstreut die im Herzen voll Hochmut sind. Er stürzt die Mächtigen vom Thron und erhöht die Niedrigen. Die Hungernden beschenkt er mit seinen Gaben und lässt die Reichen leer ausgehen. Er nimmt sich seines Knechtes Israel an und denkt an sein Erbarmen, das er unseren Vätern verheißen hat. Abraham und seine Nachkommen auf ewig. Und Maria blieb etwa 3 Monate bei Elisabeth, dann kehrte sie nach Hause zurück.

Liebe Brüder und Schwestern, liebe mitbetende Gläubige, die Sie über KTV mit uns, Maria Brünnlein, verbunden sind. In unseren sonntäglichen Maiandachten, so habe ich es jetzt schon einige Male erklärt, gedenken wir des 800. Todestages des heiligen Franz von Assisi. Sie haben daheim in Ihren Pfarrgemeinden schon viele Vorträge gehört, haben franziskanische Klöster besucht, um den Jubiläumsablass empfangen zu können. Kapuziner, Franziskaner sind unterwegs, um von dieser Spiritualität des heiligen Ordensvaters zu künden. 800 Jahre, dass dieser große Reformator des Hochmittelalters verstorben ist und dennoch zutiefst weiterwirkt, ja bis zur Stunde für die Mutterkirche. Und eine sehr grundlegende Form franziskanischer Spiritualität ist die Betrachtung der sieben Freuden der Gottesmutter. Sieben Freuden, die in den biblischen Aussagen wirklich die Gemeinschaft mit Gott ausdrücken, Maria, die ganz im Dienste Gottes steht.

Für viele ist heute Freudentag. Für viele unter uns als Muttertag ist Freude, wenn man überlegt, man darf hierher eine Wallfahrt machen, Kinder überraschen, alt gewordene Eltern, wir machen jetzt gemeinsam einen Ausflug, Familien treffen sich. Jede Mutter freut sich, wenn daheim die Stube voll ist. Wenn die Kinder, die Enkel, und gestern bei einer Maiandacht habe ich gelernt, man darf auch die Uromas nicht vergessen. Jede Mutter, Oma und Uroma freut sich, wenn die Familien zusammenkommen. Erlebt nicht jede Mutter beim Besuch der Kinder oder Enkel wieder diese Freude des Mutterseins, des Mutterwerdens? Sind solche Begegnungen nicht vielfach vergleichbar mit Erinnerungen, dass sie als Mutter Leben weitergeben durften? Die sieben Freuden Mariens. Warum soll es der Gottesmutter anders gehen als jeder anderen Mutter? Wie ergeht es der seligen Jungfrau beim Besuch bei der Verwandten Elisabeth? Zwei werdende Mütter teilen sogar diese Freude des Mutterseins miteinander. Zwei werdende Mütter beglückwünschen sich, dass sie Leben weitergeben dürfen, rein menschlich gesehen. Denken wir aber auch an die Ebene Gottes. Maria bringt den Sohn Gottes zu ihrer Verwandten Elisabeth. Wenn wir auf diese geistliche Ebene blicken, wahrlich Freude, weil der Vorläufer Johannes im Schoße seiner Mutter Elisabeth den Erlöser, ja seinen Meister im Schoß der Mutter Mariens erkennt, Jesus seinen Vorläufer eben in der Kraft des Heiligen Geistes grüßt und ihn erfüllt. Ich denke, diese dritte Freude Mariens, die wir heute gemeinsam betrachten, lohnt sich wirklich in unserem Beten, in unseren Meditationen oft und gerne zu betrachten. Nicht umsonst schenkt uns die Mutterkirche mit dem zweiten Gesetzlein vom freudenreichen Rosenkranz eben diese Anrufung, den du, Jungfrau, zu Elisabeth getragen hast. Moment der Freude, Freude in Gott. Nicht umsonst teilt die Mutterkirche Tag für Tag beim abendlichen Vespergebet den Lobpreis Mariens, um einstimmen zu können in diesen Lobpreis. Die Gottesmutter als Christusträgerin, sie bringt zu Elisabeth ihren göttlichen Sohn. Maria als Christusträgerin möchte auch uns diese Freude vermitteln. Liebe Brüder und Schwestern, der heilige Franz von Assisi war von diesem Geheimnis sehr erfüllt. Denken wir an seine junge Berufung, als ihm Christus zurief: Franz, baue meine Kirche wieder auf. Und er erkennt sehr schnell,
es geht nicht allein um dieses verfallene Kapellchen von San Damiano. Er erkennt, es geht sehr schnell um diese Freude an der frohen Botschaft. Und deswegen, nachdem Franziskus zum Diakon geweiht war, wird er nicht müde, die frohe Botschaft zu verkünden. Allein schon durch sein äußeres Auftreten, dieser Poverello, der ganz in der Christusnachfolge sein will, Jesus als in seiner Armut, in seiner Heimatlosigkeit nachfolgt. Denken wir an die Episode im Leben des Franziskus, als er überzeugt war, er muss zum Sultan, um das heilige Land befreien zu lassen. Er kann bei ihm vortreten und ihn bitten, doch die heiligen Stätten Jesu zu verlassen. Franziskus, der Christus bringen will, in einer weiteren Episode, als er zu Weihnachten 1223 in den Höhlen von Carceri oberhalb von Assisi die Krippe erfindet, in szenischen Darstellungen den Menschen von der Geburt Jesu verkündet. Franziskus, der den Menschen die frohe Botschaft bringt, bis heute, in seinen Brüdern, die in den verschiedensten Gemeinschaften auf der ganzen weiten Welt wirken, im tätigen Dienst vieler Franziskanerinnen, im Gebetsdienst vieler klausurierter Nonnen, im Verkündigungsdienst am Wort Gottes in seinen Brüdern. Franz von Assisi will eben diese Freude, die Maria zu Elisabeth bringt, weiterkünden. Und Freude ist nicht Happiness, ist nicht billiger Spaß. Freude, das zeigt uns die Gottesmutter, ist grundgelegt in der Anbetung, im Lobpreis Gottes. Hochpreiset den Herrn, meine Seele, denn er hat auf die Niedrigkeit seiner Magd geschaut. Amen.

Wir beten gemeinsam zur Gottesmutter. Jungfrau, Mutter Gottes, mein, lass mich ganz dein eigen sein. Dein im Leben, dein im Tod, dein in Unglück, Angst und Not, dein in Kreuz und bitterem Leid, dein für Zeit und Ewigkeit. Jungfrau, Mutter Gottes, mein, lass mich ganz dein eigen sein. Mutter, auf dich hoff und baue ich, Mutter, zu dir ruf und seufze ich, Mutter, du Gütigste, steh mir bei, Mutter, du Mächtigste, schutz mir leid. O Mutter, so komm, hilf beten mir, O Mutter, so komm, hilf streiten mir, O Mutter, so komm, hilf leiden mir, O Mutter, so komm und bleib bei mir. Du kannst mir ja helfen, O Mächtigste, du willst mir ja helfen, O Gütigste, du musst mir nun helfen, O Treueste, du wirst mir auch helfen, Barmherzigste. O Mutter der Gnaden, der Christenhort, du Zuflucht der Sünder, des Heiles Pfort, du Hoffnung der Erde, des Himmels Ziel, du Trost der Betrübten, ihr Schutzfamilie. Wer hat je umsonst deine Hilfe angefleht? Wann hast du vergessen ein kindlich Gebet? Drum ruf ich beharrlich in Kreuz und in Leid. Maria hilft immer, sie hilft jederzeit. Voll Vertrauen in Leiden und Tod, Maria hilft immer in jeglicher Not. So glaub ich und lebe und sterbe darauf. Maria hilft mir in den Himmel hinauf. Amen.

Hochgelobt und gebenedeit seist du, Herr Jesus, im allerheiligsten Sakrament des Altares. Mit der seligen

Jungfrau Maria, mit allen Engeln und Heiligen rufen wir, hochgelobt und gebenedeit seist du, Herr Jesus, allerheiligsten Sakrament des Altares. Wir beten in unserem Maiandachtenbüchlein auf der Seite 83, ganz unten, Seite 83, das Wechselgebet zu Jesus Christus. Seite 83 unten.

eingeborener Sohn des ewigen Vaters, in unserer Mitte bist du gegenwärtig, unser verborgener Gott und Erlöser. In lebendigem Glauben und tiefer Ehrfurcht beten wir dich an. Schau in Gnaden auf uns, wenn wir in diesem Monat Mai deiner Mutter Maria unsere kindliche Liebe und Verehrung darbringen. Wahrlich Großes hast du an ihr getan. Gib auch uns, o Herr, deine Gnade, dass wir deinem Vorbild und dem Beispiel deiner Mutter folgen und so am Ende unseres Lebens zu dir gelangen, der du lebst und herrschest in alle Ewigkeit.

Lasset uns beten zu unserem Herrn Jesus Christus, der ein Herz hat für die Not und das Elend der Welt. Herr Jesus Christus, lass in deiner Kirche den Lobpreis und den Dank für die Erlösung nie verstummen. Rufe bald für unser Bistum Eichstätt einen neuen guten Bischof.

Richte die Kranken auf und tröste die Einsamen und Verlassenen. Wir empfehlen dir vor allem jene, die namentlich um unser Gebet gebeten haben. Wir bitten für Anja, Claudia, Michael, Pius, Eva, Irmgard, Andrea, Michael, Ernst, Josefa, Heinz, Charlotte, Renate, Rosmarie, Jonas, Lina, Robin und Uwe.

gib Kraft und Mut den Benachteiligten und Verfolgten. Christus, auferstanden von den Toten, lass die Wohlhabenden ihre Verantwortung für die Sorgen und Nöte ihrer Mitmenschen erkennen.

nimm an den Dank, die Bitten und Anliegen all unserer Pilger und Besucher von Maria Brünnlein, all jener, die jetzt über KTV mit uns beten. Wir empfehlen die Fußwallfahrer aus den Pfarreien in Wallerstein, Nördlingen, Villingen, Hofstetten, Donauwörth, Leibstadt und Rennertshofen deiner göttlichen Barmherzigkeit. Christus, auferstanden von den Toten, führe unsere Verstorbenen aus dem Reich des Todes in deine Osterherrlichkeit. Wir empfehlen dir vor allem den langjährigen Stadtpfarrer von Wemding, Monsignore Herbert Lang. Christus, auferstanden von den Toten, so lasst uns beten, wie der Herr selbst uns beten gelehrt hat. Vater unser im Himmel, geheiligt werde dein Name, dein Reich komme, dein Wille geschehe, wie im Himmel, so auf Erden. Unser tägliches Brot gib uns heute und vergib uns unsere Schuld, wie auch wir vergeben unseren Schuldigern. Und führe uns nicht in Versuchung, sondern erlöse uns von dem Bösen. Denn dein ist das Reich und die Kraft und die Herrlichkeit in Ewigkeit. Amen. Unsere liebe Frau von Wemding, unsere liebe Frau von Wemding, unsere liebe Frau von Wemding, unsere liebe Frau von Wemding, unsere Fürsprecherin, wende deine barmherzigen Augen zu uns. Hochgelobt und gebenedeit seist du, Herr Jesus, im allerheiligsten Sakrament des Altares. Amen.

Ich darf die von Ihnen mitgebrachten Andachtsgegenstände segnen. Unsere Hilfe ist im Namen des Herrn. Lasset uns beten. Allmächtiger, ewiger Gott, alles, was du geschaffen hast, ist gut, und nichts ist verwerflich, wenn wir es mit Dank von deiner Güte entgegennehmen. Es wird geheiligt durch dein Wort und unser Gebet. Dich loben und preisen wir, dir danken wir für deine Macht und Güte. Segne und heilige die Kreuze, Rosenkränze, Bilder, Statuen, Medaillen und Kerzen unserer Wallfahrer, damit alle, die sie nach deinem Willen gebrauchen, im Glauben wachsen und von dir Hilfe und Schutz erfahren.

Wir sind hier in der Basilika Andrea del Frate. Hier hat am 20. Januar 1842 ein Wunder stattgefunden. An diesem Ort, der Gottesmutter geweiht ist, ist Alfons Ratisbon, die Gottesmutter Maria, erschienen. Er kam rein in die Kirche als Nichtgläubiger und er verließ diese Kirche als Gläubiger. Die Gottesmutter Maria hatte ihm den Weg zu Jesus Christus in einem Moment gezeigt.

0: Deswegen ist es von besonderer Bedeutung, an dieser Stelle die Weihe an die Gottesmutter Maria zu begehen. Denn auf diese Weise können wir und alle die, die daran teilnehmen, durch die Weihe an Maria hingeführt werden zu Jesus Christus. Und auch heute können auf diese Weise Wunder geschehen, nämlich das Wunder des Glaubens, dass wir hinfinden zu einer lebendigen Beziehung zu Gott, zu Jesus Christus. Wir beten den Akt der vollkommenen Hingabe an Jesus durch Maria. Im Namen des Vaters und des Sohnes und des Heiligen Geistes.
1: Amen.
0: O mein Jesus, du ewige Mensch gewordene Weisheit, aller Liebe und Anbetung bist du wert. Du bist wahrer Gott und wahrer Mensch, der einzige Sohn des ewigen Vaters und der allzeit reinen Jungfrau Maria. In tiefster Ehrfurcht bete ich dich an im Schoße und in der Herrlichkeit deines Vaters, wo du von Ewigkeit her bist. Und ich bete dich an im jungfräulichen Schoße deiner heiligsten Mutter Maria zur Zeit deiner Menschwerdung.
1: Ich sage dir Dank, dass du dich selbst entäußert hast und Knechtsgestalt annahmst, um mich der grausamen Knechtschaft Satans zu entreißen. Ich lobe und preise dich, weil du in allem deiner heiligsten Mutter Maria untertan sein wolltest, damit auch ich durch sie dir ganz zu eigen werde.
0: Doch wie undankbar und treulos bin ich gewesen. Was ich so heilig dir versprochen und gelobt bei meiner Taufe, habe ich nicht gehalten. Was meine Pflicht war, habe ich nicht erfüllt. Ich bin nicht länger wert, dein Kind zu heißen, ja, nicht einmal dein Knecht. Nichts ist an mir, was deinen Abscheu nicht verdient und deinen Zorn. Darum wage ich nicht länger, mich deiner heiligsten und erhabenen Majestät allein zu nahen. So fliehe ich denn zu deiner heiligsten Mutter, sie möge für mich bitten. Du schenktest sie mir ja als Mittlerin bei dir. Durch sie erhoffe ich, die wahre Reue und Verzeihung meiner Sünden zu erlangen, durch sie die Weisheit zu erwerben und zu bewahren.
1: So grüße ich dich denn, Maria Unbefleckte, lebendiger Tabernakel der Gottheit. In dir verborgen will die ewige Weisheit von Engeln und Menschen angebetet sein. Dich grüße ich, Königin des Himmels und der Erde. Deiner Herrschaft ist alles untertan, was unter Gott ist. Ich grüße dich, du sichere Zuflucht der Sünder. Dein Mitleid blieb noch keinem versagt. Erhöre mein Flehen um die göttliche Weisheit. Nimm darum die Gaben und Gelübde an, die ich dir weihe, wenn ich auch nur arm und niedrig bin.
0: Ich, ein treuloser Sünder, erneuere und bekräftige heute in deine Hände meine Taufgelübde. Für immer widersage ich dem Satan, seiner Pracht und seinen Werken. Ich gebe mich ganz Jesus Christus hin, der menschgewordenen Weisheit, um mein Kreuz ihm nachzutragen alle Tage meines Lebens und ihm treuer zu sein, als ich es bisher war. In Gegenwart des ganzen himmlischen Hofes erwähle ich dich heute, o Maria, zu meiner Mutter und Königin. Dir weihe und schenke ich als dein Gut und Eigentum meinen Leib und meine Seele, all meinen äußeren und inneren Besitz, ja selbst den Wert all meiner guten Werke, der vergangenen, gegenwärtigen und zukünftigen. Ganz und voll, ohne jede Ausnahme, sollst du das Recht haben, über mich und all das Meine nach deinem Gutdünken zu verfügen in Zeit und Ewigkeit zur größeren Ehre Gottes.
1: Nimm, gütigste Jungfrau, meine Ganzhingabe an, wenn sie auch nur geringen Wert hat. Die ewige Weisheit wollte sich deiner mütterlichen Gewalt unterwerfen. Diese Unterwerfung will ich ehren und nachahmen. Auch soll dies Opfer meiner Ganzhingabe euer beider Macht bekennen über mich, armen, sündigen Menschen. Und danken soll es für die Gnadengaben, mit denen die allerheiligste Dreifaltigkeit dich geschmückt hat. Von nun an will ich als dein treuer Diener stets deine Ehre suchen und dir gehorsam sein in allen Dingen.
0: O wunderbare Mutter, bring du mich deinem lieben Sohn

0: da als sein ewig Eigen. Durch dich hat Jesus mich erkauft, durch dich möge er mich nun aufnehmen. O Mutter der Barmherzigkeit, verleihe mir die Gnade, von Gott die wahre Weisheit zu erlangen. Nimm mich, ich bitte dich, in die Zahl jener Seelen auf, die du liebst und lehrst, leitest, nährst, schützest, als deine Kinder, die dir ganz gehören.
1: O du getreue Jungfrau, mach mich in allen Dingen zu einem vollkommenen Jünger und Nachfolger der menschgewordenen Weisheit deines Sohnes Jesus Christus. Gib mich ihm so ganz zu eigen, dass ich durch deine Fürbitte und nach deinem Vorbild zum Vollalter Christi auf Erden und zur Fülle seiner Herrlichkeit im Himmel gelange. Amen.
0: Im Namen des Vaters und des Sohnes und des Heiligen Geistes. Amen.

0: ihr an den Fernsehgeräten bei KTV. Unser Herr Jesus Christus hat uns unter dem Kreuze Maria zur Mutter gegeben. Heute ist Muttertag und wir alle sind dankbar für unsere Mutter. Und hoffentlich können wir dankbar sein, dass wir eine gute Mutter haben oder hatten. Muttertag heißt aber auch, dass Maria unsere Mutter ist. Und weil Maria unsere Mutter ist, gehören wir zur Familie Gottes. Wir sind Brüder und Schwestern Jesu Christi. Wir ziehen in das Haus des Vaters und Maria, die Mutter, ist bereits vollendet im himmlischen Vaterhaus. Sie ist dort mit Leib und Seele aufgenommen, weil sie ganz und gar ihrem Herrn Jesus Christus, ihrem Sohne, gefolgt ist, bis hinauf zum Kreuz. Und deswegen ist in ihrem Jawort alles vollendet. Und wir denken, wenn wir an unsere Mutter denken, immer auch an die Mutter des Herrn. Und deshalb wollen wir sie grüßen. Allmächtiger Vater, wir preisen dich und danken dir, dass du Maria so wunderbar begnadet hast. Sie ist die unversehrte Jungfrau. Sie lehrt uns, in allem nach deinem Willen zu fragen. Wir danken dir, dass du sie uns als Vorbild gegeben hast.
1: Wir loben dich, wir preisen dich.
0: Gottes ewiger Sohn, wir freuen uns, dass du Maria zu deiner jungfräulichen Mutter erwählt hast. In Liebe und Treue hat sie dir gedient. Wir danken dir, dass du sie uns zur Mutter gegeben hast.
1: Wir loben dich, wir preisen dich.
0: Gott, Heiliger Geist, wir loben dich und danken dir, dass du Maria mit deiner Liebe beschenkt hast. Sie ist deine makellose Braut. Wir danken dir, dass die mit uns betet und für uns eintritt.
1: Wir loben dich.

So wollen wir die Mutter Gottes von der immerwährenden Hilfe anrufen, dass sie uns nahe ist und nahe bleibt. Jungfrau Mutter Gottes mein, lass mich ganz dein eigen sein, dein im Leben, dein im Tod, dein im Unglück, Angst und Not, dein im Kreuz und bittere

im Leib, dein für Zeit und Ewigkeit. Jungfrau Mutter Gottes mein, lass mich ganz dein eigen sein. Mutter, auf dich hoff und baue ich. Mutter, zu dir ruf und seufze ich. Mutter, du Gütigste, steh mir bei. Mutter, du Mächtigste, schutz mir leih. O Mutter, so komm, hilf beten mir. O Mutter, so komm, hilf streiten mir. O Mutter, so komm, hilf leiden mir. O Mutter, so komm und bleib bei mir. Du kannst mir ja helfen, o Mächtigste. Du willst mir ja helfen, o Gütigste. Du musst mir nun helfen, o Treueste. Du wirst mir auch helfen, Barmherzigste. O Mutter der Gnaden, der Christenhort, du Zuflucht der Sünder, des Heiles Port, du Hoffnung der Erde, des Himmels Ziel, du Trost der Betrübten, ihr Schutzpanier. Wer hat je umsonst deine Hilf angefleht? Wann hast du vergessen ein kindlich Gebet? Drum ruf ich beharrlich in Kreuz und in Leid. Maria hilft immer, sie hilft jederzeit. Ich ruf voll Vertrauen in Leiden und Tod. Maria hilft immer in jeglicher Not. So glaub ich und lebe und sterbe darauf. Maria hilft mir in den Himmel hinauf. Jungfrau Mutter Gottes mein, lass mich ganz dein eigen sein. Amen.

Verehrte liebe Marienverehrer, hier in der Stiftspfarrkirche in Altötting und an den Fernsehgeräten bei KTV. Mit dem Ja-Wort Mariens und der Eingießung des Heiligen Geistes wird Gott aus Maria, der Jungfrau, als Mensch geboren. Und damit ist Gott nicht mehr nur der Unbekannte fern hinter den Wolken des Himmels, der irgendwo von dort aus und von oben auf das Volk herunterschaut und zu uns, dem Volk, durch die Propheten spricht. Nein, jetzt ist der eingeborene Sohn Gottes selber aus der Herrlichkeit des Vaters im Himmel durch das Wirken des Heiligen Geistes herabgestiegen und einer von uns geworden, Mensch wie wir. Es hat sich ein heiliger Tausch vollzogen. Von nun an ist der Mensch in Gott. Und für uns Menschen ist Platz in Gott. In der Menschwerdung Jesu Christi sind wir in der Kraft des Heiligen Geistes zu seinen Schwestern und Brüdern geworden und also zu Kindern Gottes. Wir gehören zur Familie Gottes. Er ist unser wahrer Lebensraum.

Er ist unser Ursprung und unsere Heimat. In Gott sind wir geborgen. In Jesus Christus hat Gott einen Namen. Wir können Gott ansprechen. Wir gehören zu Gottes reichen Familie. Gott hat sich in Jesus Christus rufbar gemacht und deswegen ist das Wort des Engel Gabriels: Gegrüßet seist du, Maria, voll der Gnade, der Herr ist mit dir. Neben dem Vater unser Gebet zum zweiten Grundgebet von uns Christen geworden. Papst Benedikt der 16. hat einmal darauf hingewiesen, dass uns das Vater unser Gebet unser Herr Jesus Christus selber gelehrt und geschenkt hat. Das Gegrüßet seist du Maria Gebet aber wurde uns durch den Engel Gabriel vom Heiligen Geist gegeben. Es ist ein Geistgebet. Und auch die Fortsetzung des Gebetes: Du bist gebenedeit unter den Frauen und gebenedeit ist die Frucht deines Leibes, das uns Elisabeth geschenkt hat, ist von ihr ebenfalls im Heiligen Geist gesprochen worden, sodass wir in unserem Gebet nach dem vom Herrn geschenkten Vater unser Gebet immer mit den Worten des Heiligen Geistes weiter beten. Und so in diesen beiden Grundgebeten die Gemeinschaft mit dem dreifaltigen Gott verwirklicht wird. Denn das Gebet richtet sich an den Vater, ist geschenkt von Jesus Christus und wird lebendig gehalten und weitergeführt in der Kraft des Heiligen Geistes bis heute. Das Gegrüßet seist du Maria ist also ein Geistgebet dadurch, weil der Engel Gabriel darin ein Wort aufgreift, dass der Heilige Geist schon im Alten Testament durch den Propheten Zephania den Menschen zugerufen hatte. Denn bei Zephania heißt dieses Grußwort, das an die Tochter Zion, an das Volk Israel gerichtet ist: Juble, Tochter Zion, jauchze, Israel, freue dich und frohlocke von ganzem Herzen, Tochter Jerusalem. Denn der Herr ist mit dir und er will in dir Wohnung nehmen. Das griechische Wort, das hier gebraucht wird, chaire, übersetzen wir mit afe, mit sei gegrüßt. Und dies war in der Tat der ganz normale und alltägliche Gruß, wie er damals bei den Griechen üblich war. Chaire, sei gegrüßt. In der Heiligen Schrift wird dieser Gruß mit Freue dich übersetzt, weil sich mit dem Ja-Wort Mariens der Himmel geöffnet hat, sind wir in der Freude. Weil ja Ria Ja gesagt hat, ist Freude in die Welt und in unser Leben gekommen. Denn wo der Herr ist, da ist der Himmel, da ist Freude in Fülle. Mit dieser Botschaft beginnt das Evangelium: Der Herr ist da. Das Evangelium ist daher nichts anderes als die frohe Botschaft darüber, dass Gott selber in Jesus Christus aus Maria der Jungfrau zur Welt gekommen ist. Das ist die frohe Botschaft. Und so sehen wir einmal mehr, wie das Wort, das an die Tochter Zion gerichtet war, nur ganz und gar in und durch Maria Wirklichkeit geworden ist, so soll es auch in unserem Leben Wirklichkeit werden. Auch in und durch

Durch uns soll das Wort Gottes menschliche Kraft und menschliche Gestalt annehmen. Maria ist in ganz und gar einzigartiger Weise die Tochter Zion in Person. Ja, Maria ist Kirche in Person und deshalb nennen wir Maria die Mutter der Kirche. Und sie ist uns von Jesus Christus unter dem Kreuz zur Mutter gegeben worden. Das bedenken wir auch am Muttertag heute, dass wir alle zur Mutter Gottes kommen dürfen. Papst Benedikt XVI. Hatte so wunderbar bei seinem Besuch vor 20 Jahren, am 11. September 2006, so in einfachen Worten ausgedrückt: Bei der Mutter sind wir daheim. Und dann ist er in die Gnadenkapelle gegangen. Bei der Mutter sind wir daheim. Maria ist unsere Mutter und ihre Überschattung mit dem Heiligen Geist weist auf die heilige Wolke der Gegenwart Gottes hin, die über dem Bundeszelt stand und die sich auf der Bundeslade niederließ. Und so wissen wir, Maria ist das Zelt der Begegnung. Maria ist der erste Tabernakel. Denn in Maria findet die heilsame und erlösende Begegnung zwischen Gott und der Welt statt. Sie ist der lebendige Tempel Gottes. Denn in ihr wohnt Gott und nicht in toten Steinen. Und Gott will auch in unseren Herzen Wohnung nehmen und uns mit seiner Gegenwart überschatten und erfüllen. Öffnen wir uns also wie Maria für das Wirken des Heiligen Geistes, auf das auch wir Frucht bringen. Frucht, die bleibt für das ewige Leben und dass wir so als Brüder und Schwestern Jesu Christi teilhaben dürfen am himmlischen Hochzeitsmahl bei dem Fest ohne Ende, das Gott all denen bereiten wird, die ihn von ganzem Herzen lieben. Amen.

0: In der lateinischen Litanei rufen wir Maria als Tempel des Heiligen Geistes und Bundeslade Gottes an und deshalb wollen wir die lateinische Litanei beten. Herr, erbarme dich. Christus, erbarme dich. Herr, erbarme dich. Christus, höre uns. Gott, Vater im Himmel. Gott, Sohn, Erlöser der Welt. Gott, Heiliger Geist. Heiliger, dreifaltiger Gott. Heilige Maria. Heilige Mutter Gottes. Heilige Jungfrau. Mutter Christi. Mutter der Barmherzigkeit. Mutter der göttlichen Gnade. Mutter, du Reine, Mutter, du Keusche, Mutter ohne Makel, Mutter, du viel Geliebte, Mutter, so wunderbar, Mutter des guten Rates, Mutter der schönen Liebe, Mutter des Schöpfers, Mutter des Erlösers, Mutter der Kirche, du kluge Jungfrau, Jungfrau von den Völkern gepriesen, Jungfrau mächtig zu helfen, Jungfrau voller Güte, Jungfrau du Magd des Herrn, du Spiegel der Gerechtigkeit, du Sitz der Weisheit, du Ursache unserer Freude, du Kelch des Geistes, du kostbarer Kelch, du Kelch der Hingabe, du geheimnisvolle Rose, du starker Turm Davids, du elfenbeinerner Turm, du goldenes Haus, du Bundeslade Gottes, du Pforte des Himmels, du Morgenstern, du Heil der Kranken, du Zuflucht der Sünder, du Trost der Betrübten, du Hilfe der Christen, du Königin der Engel, du Königin der Patriarchen, du Königin der Propheten, du Königin der Apostel, du Königin der Märtyrer, du Königin der Bekenner, du Königin der Jungfrauen, du Königin aller Heiligen, du Königin ohne Erbschuld empfangen, du Königin aufgenommen in den Himmel, du Königin vom heiligen Rosenkranz, du Königin der Familien, du Königin des Friedens. So lasst uns beten, wie der Herr uns zu beten gelehrt hat. Vater unser im Himmel, geheiligt werde dein Name, dein Reich komme, dein Wille geschehe, wie im Himmel so auf Erden. Unser tägliches Brot gib uns heute und vergib uns unsere Schuld, wie auch wir vergeben unseren Schuldigen. Und führe uns nicht in Versuchung, sondern erlöse uns von dem Bösen. Denn dein ist das Reich und die Kraft und die Herrlichkeit in Ewigkeit. Amen. Lasset uns beten. Allmächtiger Gott, du bist groß und unbegreiflich. Nach deinem Willen ist ein ewiges Wort im Schoße der Jungfrau Maria Mensch geworden. Gläubig bekennen wir, dass unser Erlöser wahrer Gott und wahrer Mensch ist. Mache uns würdig, Anteil zu erhalten an seinem göttlichen Leben. Darum bitten wir durch ihn, Jesus Christus, deinen Sohn, unseren Herrn und Gott, der in der Einheit des Heiligen Geistes mit dir lebt und herrscht in alle Ewigkeit.
1: Amen.
0: Schwestern und Brüder, so darf ich am Ende dieser Maiandacht ein ganz herzliches Vergelt's Gott sagen, der Mundharmonika-Gruppe aus Taubenbach unter der Leitung von der Frau Kutter. Es ist mein Heimatdorf. Sie sind heute gekommen, um uns diese Maiandacht zu verschönern. Und Sie werden auch nach der Maiandacht, wenn Sie noch ein paar Minuten Zeit haben, noch ein paar Instrumentalstücke zum Besten geben. Sie sind dazu auch noch herzlich eingeladen zu verweilen. Der Herr sei mit euch.
1: Und mit deinem Geist.
0: Unser Segen und behüte euch auf die Fürsprache der seligen Jungfrau und Gottesmutter Maria, unserer lieben Frau von Altötting, der allmächtige und barmherzige Gott, der Vater, der Sohn und der Heilige Geist.
1: Amen.
0: Gehet hin in Frieden.
1: Dank sei Gott.

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Im Herzen der Schweiz, umgeben von Bergen, Stille und Gebet, liegt Einsiedeln. 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

0: Fahren nun noch näher an das katholische Herz der Schweiz. Nur wenige Schritte trennen die neue Schweizer Niederlassung von KTV vom geistlichen Zentrum Einsiedelns. Von der Hauptstraße 83 führt der Weg direkt zum Benediktinerkloster, zu einem Ort, an dem seit Jahrhunderten gebetet und geglaubt wird. Eine Nähe, die nicht nur geografisch ist, sondern vor allem auch geistlich. Nach guter katholischer Tradition beginnt Neues unter dem Segen Gottes. Am 13. Januar wurden die neuen Räume von KTV in Einsiedeln feierlich gesegnet. Es war eine besondere Freude und Ehre, dass Abt Urban Federer vom Benediktinerkloster Einsiedeln diese Segnung persönlich vornahm.
1: Vater im Himmel, wir preisen dich, denn du hast den Menschen die Fähigkeit gegeben, die Ordnung deiner Schöpfung zu erforschen und zu erkennen und am Aufbau einer besseren Welt mitzuarbeiten. Du hast uns die Kraft geschenkt, unsere Anlagen zu entfalten, zum Dienst an unseren Brüdern und Schwestern, an der Welt und am Kommen deines Reiches. Segne dieses Haus, diese Räumlichkeiten und lass uns in ihm in Freude wirken zu deiner Ehre und zum Wohl der Menschen. Schenke uns deinen Geist, damit wir mit seiner Hilfe das Ziel unserer Arbeit erreichen. Darum bitten wir durch Christus, unseren Herrn. Amen.
0: Diese Segnung markierte ganz bewusst den Beginn des Wirkens an diesem Ort. Nicht vorher, sondern erst unter Gottes Segen nahm die Schweizer Niederlassung ihren vollständigen operativen Betrieb auf. Bereits am darauffolgenden Tag begann hier die Produktion der Stunde der Seelsorge als erstes sichtbares Zeichen dieses neuen Anfangs.
2: Ich bin vor einem neuen Hintergrund, steht schon dort, Studio Einsiedeln. Man sieht die Klosterkirche Einsiedeln auf der Seite.
3: Also ich gratuliere Thomas, das ist ja toll. KTV entwickelt sich, das ist wunderbar. Einsiedeln ist ein wunderbarer geistlicher Ort, übrigens sogar älter als mein Zisterzienserstift Heiligenkreuz im Wienerwald. Und die Gastfreundschaft und die Liebenswürdigkeit der Mönche dort ist einzigartig. Also ich fühle mich dort immer so wohl, eine Herzlichkeit. Und Abt Urban hat ja auch sehr das Mission Manifest 2018 unterstützt. Also das ist wunderbar. Ich gratuliere euch, dass ihr, glaube ich, an diesem geistlichsten Ort der Schweiz oder im Herzen Europas hier jetzt angekommen seid.
0: In Einsiedeln erfolgt heute ein wesentlicher Teil der täglichen Arbeit von KTV. Hier wird die Sendeabwicklung koordiniert. Hier entstehen Sendungen, die Menschen begleiten, stärken und trösten. Die Nähe zur Schwarzen Madonna von Einsiedeln verleiht dieser Arbeit eine besondere Tiefe. Ebenfalls im Einsiedeln tagt regelmäßig die geistliche Leitung von KTV. In ihren Sitzungen werden die grundsätzlichen Programmentscheidungen getroffen. Im Gebet, im gemeinsamen Hören und in Verantwortung für den Auftrag des Senders. Die geistliche Leitung berät die Programm- und Redaktionsleitung sowie die Geschäftsführung von KTV und entscheidet über die theologischen Inhalte des Programms. Seit dem 1. Januar ist die geistliche Leitung wieder vollständig. Neu hinzugekommen ist Pater Dr. Thomas Felder. Pater Thomas Felder wurde 1964 in Schopernau in Vorarlberg geboren. Er studierte katholische Theologie in Innsbruck und Rom und promovierte in Kirchengeschichte. 1991 wurde er zum Priester geweiht. Viele Jahre wirkte er als Pfarrer, Seelsorger, geistlicher Begleiter und in leitenden Aufgaben seiner Priestergemeinschaft. Diese Erfahrung bringt er nun in die geistliche Verantwortung von KTV ein.
4: Liebe Freunde von KTV, wir sind die geistliche Leitung von KTV. Wir unterstützen die Geschäftsführung bei ihren vielfältigen Aufgaben und haben vor allem auch eine inhaltliche Verantwortung für den Sender. Mein Name ist Thomas Maria Rimmel, bin Augsburger Diözesanpriester und seit 10 Jahren freigestellt für die Aufgabe des geistlichen Assistenten bei KTV. Diese Freistellung von meiner Diözese bedeutet auch eine Anerkennung des Apostolates von KTV. Aber hier bin ich nicht alleine, diese Verantwortung wahrzunehmen. Mit mir zusammen sind zwei Mitbrüder. Hier
5: Werner Maria Hess. Ich bin seit über 10 Jahren auch bei KTV mit dabei. Seit einiger Zeit Militärpfarrer. Da liegt es mir auch einfach zu kämpfen, dass unser Sender immer mehr Leute und Empfänger bekommt und dass wir wirklich Seelen retten können mit den Möglichkeiten, die uns heute gegeben sind. Da sind wir sehr dankbar, dass wir jetzt wieder einen dritten Mann bei uns haben, der uns hier unterstützt.
6: Pater Thomas Felder von der Geistlichen Familie Das Werk. Bin aktuell der international Verantwortliche der Priestergemeinschaft. Bin seit kurzem, sehr kurzer Zeit nun bei KTV dabei und freue mich riesig, dass ich an diesem wunderbaren Evangelisationsprojekt auch mitarbeiten darf, meine Zeit, meine Kraft mit einbringen kann. Und ich freue mich einfach, vieles zu lernen und hoffe und einfach einen Beitrag zu leisten, dass durch KTV viele Menschen Christus noch mehr kennenlernen, aber auch die Schönheit der Kirche und die Freude, Gemeinschaft als Kirche, katholische Kirche sein zu können.
4: Zu meinen Aufgaben gehört nicht nur die inhaltliche Verantwortung, die ich teile mit zwei Mitbrüdern, wie Sie eben gehört haben, sondern ich darf auch Sendungen produzieren, zum Beispiel Reportagereihen über Lourdes, über den heiligen Bruder Klaus, über Pater Pio oder auch über die 4 Papstbasiliken in Rom. Vor allem auch darf ich Gespräche führen im Format Orientierung und natürlich zusammen mit Pater Karl Wallner bin ich verantwortlich für diese Sendung Stunde der Seelsorge, wo wir jedes Jahr über 100 Ausgaben produzieren.
5: Ich schaue tatsächlich die letzten Jahre viel, viel mehr fern, vor allen Dingen deswegen, weil ich die meisten Filme, die dann auf Sendung kommen, vorher sichte, ob der Inhalt wirklich gut katholisch ist und darum gute Nahrung für uns, ob wir wachsen können im Glauben. Außerdem ist mir wichtig, was alles Gebet auf unserem Sender ausgestrahlt wird, dass wir hier geistliche Gemeinschaft sind, die Fernsehfamilie, aber eben auch unser Team, an die 40 Köpfe mittlerweile, dass wir in den Geist Gottes wirklich hörend auf Gott hin unsere Arbeit täglich tun. 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
6: Liebe Freunde von KTV, Sie können ganz sicher davon ausgehen, damit rechnen, dass wir in unserem Gebet täglich Ihre Anliegen mit hineinnehmen und vor allem auch, wenn wir das heilige Messopfer 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Gottes, aber auch zum Heil der Seelen und zur Freude und zur Orientierung von vielen.
4: Wir sind die geistliche Leitung. Wir sind verantwortlich mit der Geschäftsführung für den Inhalt. Dass der Inhalt eucharistisch, marianisch und papsttreu ist. Dafür stehen wir.
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In 80 Meter Höhe breitet er die Arme aus. Cristo Rei, die Christkönigsstatue, gehört zu den markantesten Bauwerken Lissabons. Errichtet wurde sie aus Dankbarkeit dafür, dass Portugal im Zweiten Weltkrieg weitgehend verschont geblieben ist. Die beiden Weltkriege waren nicht die einzigen Stürme, die über das Land hinwegfegten. Am Beginn des 20. Jahrhunderts entfacht die eigene Regierung einen Krieg. Der Feind, die Kirche. Hier, auf einem der zentralen Plätze Lissabons, wird 1908 König Karl I. erschossen. Es ist der Auftakt zur Revolution. Zu ihren Zielen gehört auch, das Christentum in Portugal auszulöschen. 1915 erklären die Revolutionäre Lissabon zur Welthauptstadt des Atheismus. Klöster werden geschlossen, der Religionsunterricht wird verboten, kirchlicher Besitz wird beschlagnahmt. Immer mehr Geistliche landen im Gefängnis. In dieser antikirchlichen Stimmung ereignet sich 139 Kilometer von der Hauptstadt entfernt etwas, das bald weit über die Landesgrenzen hinauswirkt. In einem kleinen Dorf namens Fatima setzt der Himmel ein Zeichen.

Ein Stall in Al-Jushtrel, unweit von Fatima. Noch heute werden hier Schafe gehalten, so wie vor 100 Jahren, als es die Aufgabe von 3 Kindern war, die Tiere ihrer Eltern auf den umliegenden Weiden zu hüten. Die Gegend ist karg. Die kleinen Hirten müssen einige Wege zurücklegen, um die Mäuler ihrer Herde zu füllen. Lucia ist mit 10 die Älteste. Ihre Cousine Jacinta ist erst 7. Deren Bruder Francisco ist 9. Die Kinder verbindet nicht nur ein familiäres Band, sondern auch eine seltsame Erfahrung. Vor einem Jahr ist ihnen an dieser Stelle ein Engel erschienen, der sie aufgefordert hat, den Rosenkranz zu beten. Doch die seltsame Begegnung sollte offenbar nur die Vorbereitung für weitaus Größeres sein. Es ist der 13. Mai des Jahres 1917, als sich gegen Mittag wieder etwas ereignet, das sie zunächst völlig verwirrt. Ein Blitz kündigt an, was fortan ihr Leben verändern wird. Vor ihren Augen erscheint, in Licht gehüllt, eine weiß gekleidete Dame. Sie fordert die Kinder auf, täglich den Rosenkranz zu beten und Opfer für die Sünden der Menschen zu bringen. Und sie kündigt an, wiederzukommen. Wieder am 13. des Monats, hierher zur Steineiche. Das Zuhause von Lucia. Jacinta und Francisco wohnen wenige Häuser weiter. Hierher sind sie, aufgelöst nach dem einzigartigen Erleben, zurückgekehrt. Eigentlich soll es ihr Geheimnis bleiben, aber Jacinta plaudert.

0: hören und soll die Wahrheit sagen. Und Lucia, das gehört auch dazu, sie hat einfach gelitten für das, was an ihr geschehen ist, dass sie diese Botschaft und diese Erscheinung hatte.
1: Vier Wochen später bestätigt sich für die Kinder, dass sie keinem Hirngespinst erlegen sind. Wieder ist es ein 13. und wieder erscheint die weißgekleidete Frau. Der Wortwechsel mit Lucia richtet einen Blick in die Zukunft. Jacinta und Francisco werden, so sagt die Frau, bald bei ihr im Himmel sein. Lucias Bestimmung werde es sein, Zeugin ihrer Botschaft auf Erden zu bleiben. Die Nachricht, dass den Kindern die Gottesmutter erschienen sein soll, zieht in Aljustrel, dem Dorf der Kinder, immer weitere Kreise. Welche Ungeheuerlichkeit! Manche deuten ihre Vision als Eingebung des Teufels. Der Ortspfarrer verhört die Kinder, aber auch andere Geistliche interessieren sich für den Fall.
0: Wir wissen, dass die Kinder, wenn sie Priester gesehen haben, immer Reis aufgenommen haben. Denn sie hatten Angst, die Priester haben den Kindern immer irgendeinen Fehler, einen Irrtum, eine Täuschungsabsicht nachweisen wollen. Und so hatten die Kinder Angst vor den Priestern. Es hat eigentlich niemand geglaubt.
1: Das ist Nuno Paserisch. Wie sein Großvater ist er in Aljustrel in unmittelbarer Nachbarschaft zu den Seherkindern aufgewachsen.
2: My grandfather always told me that the children were normal people, just like any other boy or girl of that time.
3: Mein Großvater hat mir immer erzählt, dass es ganz normale Kinder waren. So wie damals jedes andere Mädchen oder jeder andere Junge. Er hatte eine gute Beziehung zu Francisco, weil er, wie er, ein Junge war und Jungen nun mal ihre eigenen Spiele haben. Er hat mir immer gesagt, dass Francisco ganz normal war. Ein Junge, der Spaß an der Natur hatte, sich draußen zu vergnügen oder auf seiner Flöte zu spielen. Die beiden waren oft zusammen. Sie haben die Vögel beobachtet, haben auf den Feldern gespielt, eben ganz normale Jungs. Aber Großvater hat mir auch erzählt, dass sich das Leben der Kinder nach der Erscheinung unserer lieben Frau verändert hat. Francisco ist mehr in sich gekehrt gewesen. Er hat oft Rosenkranz gebetet, so wie es ihm die Gottesmutter aufgetragen hat. Oft haben sie gespielt und plötzlich war Francisco weg. Er hat sich hinter einem Stein oder einem Baum versteckt. Wenn dann die anderen gekommen sind, um nach ihm zu sehen, haben sie ihn betend gefunden. Ich habe meinen Großvater oft gefragt, glaubst du wirklich, dass sie die Gottesmutter gesehen haben? Und er hat mir geantwortet, ja, ich war immer überzeugt, dass sie die Wahrheit sagen. Denn diese Kinder, die ich so gut gekannt habe, können nicht lügen.
2: And he said, well, I always believed that they were telling the truth, because these children, whom I knew so well, they could not be telling lies.
1: July 13, 1917. Immer mehr Leute folgen den Kindern auf ihrem Weg zur Steineiche. An die 3000 sind es bereits an diesem Tag.
0: Es war zunächst einfach so Flüsterpropaganda und eine gewisse Neugierde. Man kann nur sagen, irgendwie war eine Kraft, im Nachhinein würden wir sagen, eine Kraft des Himmels, die irgendwie dieser Botschaft zur Verbreitung verholfen hat. Denn Fatima ist nicht ein Produkt und ein Werk vom Menschen, Fatima ist letztlich ein Werk vom Himmel.
1: Obwohl so viele Frauen und Männer die Hirtenkinder begleiten, die Erscheinung selbst bleibt Lucia, Jacinta und Francisco vorbehalten. Die in Licht gehüllte Frau ist, davon sind die Kinder überzeugt, die Gottesmutter. Was sie ihnen an diesem Tag zeigt, erschüttert sie.
4: Unsere liebe Frau zeigte uns ein großes Feuermeer, das in der Tiefe der Erde zu sein schien. Eingetaucht in dieses Feuer sahen wir die Teufel und die Seelen, als seien es durchsichtige, schwarze oder braune, glühende Kohlen in menschlicher Gestalt. Sie trieben im Feuer dahin, emporgeworfen von den Flammen unter Schmerzensgeheul und Verzweiflungsschreien, die einen vor Entsetzen erbeben und erstarren ließen.
0: Es wird ihnen gezeigt, dass es eine Hölle gibt. Wenn man nun hinschaut, auch die Hölle ist in unserem Denken geschwunden. Man weiß gar nicht mehr, ob es eine Hölle gibt. Ob die Gefahr des ewigen Scheiterns besteht. Es wird irgendwie so stark von der Liebe und von der Barmherzigkeit Gottes gesprochen, dass man meint, dieser Gott könne nicht jemand auch von sich weisen. Das ist der Sinn einer Privatoffenbarung. Nicht Neues, sondern das Alte soll wieder in Erinnerung gebracht werden.
1: Jahrelang hat sich Professor Anton Ziegenaus mit dem Phänomen Fatima beschäftigt. Als Dogmatiker unterscheidet er zwischen der Offenbarung, wie sie im Neuen Testament ihren Niederschlag gefunden hat, und sogenannten Privatoffenbarungen, wie etwa in Fatima.
0: Die Privatoffenbarung weist hin auf Dinge, die man vergessen hat. Wir haben heute zu stark vergessen, unser Ziel, das ist der Himmel, auch die Gefahr, dass wir das Ziel verfehlen, Hölle, oder dass wir nicht sofort in den Himmel kommen. Das ist eine Privatoffenbarung, die bestens biblisch begründet ist. Die Bibel redet sehr häufig vom Himmel und von der Hölle.
1: Der Blick in die Hölle verstört die Kinder zunächst. Als sie erschrocken den Blick zur Mutter Gottes erheben, spricht sie:
5: Ihr habt die Hölle gesehen, wohin die Seelen der armen Sünder kommen. Um sie zu retten, will Gott in der Welt die Andacht zu meinem unbefleckten Herzen begründen. Wenn man tut, was ich euch sage, werden viele Seelen gerettet werden und es wird Friede sein. Der Krieg wird ein Ende nehmen. Wenn man aber nicht aufhört, Gott zu beleidigen, wird unter dem Pontifikat von Papst Pius XI. Ein anderer, schlimmerer beginnen.
1: Die Worte der Gottesmutter sind eine Botschaft in einer ganz konkreten geschichtlichen Situation. 1917 herrscht der Erste Weltkrieg. Doch noch ein anderes Ereignis wird über Jahrzehnte Angst und Schrecken verbreiten. In Russland verändert die kommunistische Revolution das Gesicht Europas. Obgleich sich alle nach Frieden sehnen, spricht die Gottesmutter bereits von einem zweiten Krieg, der unter Papst Pius XI. Ausbrechen soll. Und doch enthält die zunächst so beängstigende Botschaft auch Hoffnung.
5: Wenn man auf meine Wünsche hört, wird Russland sich bekehren und es wird Friede sein. Wenn nicht, wird es seine Irrlehren über die Welt verbreiten, wird es Kriege und Kirchenverfolgungen heraufbeschwören. Die Guten werden gemartert werden, der Heiligen verschiedene Nationen werden vernichtet werden. Am Ende aber wird mein Unbeflecker wird mir Russland weihen, dass sich bekehren wird und der Welt wird eine Zeit des Friedens geschenkt werden.
1: In Fatima kehrt durch die erneute Erfahrung der Kinder alles andere als Friede ein. Was sie monatlich erleben, zieht immer weitere Kreise. Selbst in Regierungskreise in Lissabon sind die Geschehnisse vorgedrungen. Für die neuen Machthaber ist der wachsende Glaube an das Erscheinen Marias eine Bedrohung. Es muss reagiert werden. Ein Abgesandter knüpft sich die Kinder vor. Unter Androhung, sie in siedendes Öl zu werfen, sollen sie zugeben, dass alles ein Schwindel ist. Nicht einmal die Todesangst kann die drei davon abbringen, für ihre Wahrheit einzutreten. Man lässt sie wieder frei. Das Rosenkranzgebet wird zum ständigen Begleiter der Kinder. Die Einladung der Gottesmutter, an der Rettung der Sünder mitzuwirken, ist ihnen Anspruch und

0: Ansporn zugleich.
1: Die Kinder haben unglaublich stark geopfert. Wir wissen in einem Fall, dass sie ihr Pausebrot, das sie von den Eltern mitbekommen haben, für die Zeit, wo sie auf der Weide waren mit ihren Schafen, dass sie das ganze Brot verschenkt haben an arme Kinder, die nichts haben. Und sie selber haben in dieser Zeit gehungert, beziehungsweise Wurzeln gesucht und Pilze auf dieser Heide und haben die gegessen. Die Kinder haben sehr viel gefastet und haben auch sehr viel gebetet zur Bekehrung der Sünder.
0: Weit mehr als die selbst auferlegten Opfer schmerzt es die Kinder, dass sie in den Augen vieler als Lügner gelten. Bereits bei der Erscheinung im Juli bittet Lucia, die Gottesmutter möge ein Zeichen wirken, damit man ihnen glaubt. Dreimal stellt sie ihnen diese Bestätigung in Aussicht.
2: Im Oktober werde ich das Wunder wirken, damit alle zum Glauben gelangen.
0: Die Nachricht verbreitet sich immer mehr im Land. Auch von Lissabon machen sich Menschen auf in den Norden, nach Fatima. Immer mehr Zeitungen interessieren sich für den Fall. Den Behörden werfen die Berichte Versagen vor, weil sie den monatlichen Menschenauflauf abergläubischer Katholiken nicht verhindern. Für den 13. Oktober werden deshalb Soldaten nach Fatima beordert. Sie sollen das Gelände der Cova de Iria weiträumig abriegeln. Die äußeren Umstände versprechen nichts Gutes. Eine Schlechtwetterfront hat den Landstrich erfasst. Wer sollte sich bei diesem unwirtlichen Wetter aufmachen, um zu sehen, ob drei einfältige Kinder die Wahrheit erzählt haben? Doch, weit gefehlt. Bereits Tage vor dem 13. machen sich Menschen auf den Weg. Wie Karawanen sind sie unterwegs zur Cova de Iria. In der Nacht vom 12. auf den 13. gießt es wie aus Kübeln. Zum Teil barfuß warten die Menschen durch den Morast, ein Ziel vor Augen, den Ort, wo die Gottesmutter erscheinen soll. Bewegt sich ein nicht enden wollender Menschenstrom Richtung Cova. Auch wenn sie mit Regenschirmen versuchen, sich zu schützen, nach stundenlangem Marsch sind viele. Fotografen bringen ihre Geräte in Stellung. Der 13. Oktober wird zum Medienereignis, wie es der Landstrich noch nicht erlebt hat. Journalisten wittern eine Chance, dem Schwindel von Fatima endlich ein Ende zu setzen oder aber über eine Sensation zu berichten.
3: My grandfather on that day.
4: An diesem Tag ist mein Großvater zusammen mit Freunden zur Cova de Iria marschiert. Er war tief beeindruckt, weil er so viele Menschen gesehen hatte wie nie zuvor. Er war jung, 13 Jahre alt, und es hat ihn besonders fasziniert, Autos zu sehen, die zu einem Ort kamen, wo es nichts gab.
0: Fotos belegen, was sich an diesem Tag in der Cova de Iria abgespielt hat. Schon früh hat man angefangen, die Zeugnisse aus dem Jahr 1917 zusammenzutragen. Im Archiv des Heiligtums von Fatima werden sie verwahrt und wissenschaftlich ausgewertet. Die historisch-kritische Aufarbeitung des Materials obliegt dem Leiter des Archivs, Dr. Daniel Duarte.
4: Wir wissen recht genau, dass an jenem Tag viele tausend Menschen an diesen Ort gekommen sind. Das geht aus verschiedenen Quellen hervor. Sie differieren in der Zahl der Anwesenden, doch die niedrigsten Quellen sprechen von 70.000 Menschen, die höchsten von 120.000.
0: Genau 99 Jahre später. Wieder sind es zigtausende, die sich genau an diesem Ort versammelt haben, an dem 1917 unzählige auf die Erscheinung Mariens gewartet haben. Wo damals eine unüberschaubare Menschenmenge im Morast stand, erhebt sich heute die weltbekannte Basilika, auf deren Vorplatz die Erscheinungskapelle steht. Wie vor 100 Jahren sind nicht

0: nur Menschen von den umliegenden Dörfern und Städten gekommen. Aus allen Schichten stammen sie, bewegt von dem Verlangen, hier eine außergewöhnliche Erfahrung zu machen. Wie damals versuchen Journalisten einzufangen, was so viele Menschen hierher führt. An diesem Tag ist es, als würde sich wiederholen, was damals 99 Jahre zuvor geschah. Kurz vor Mittag verdunkelt sich der Himmel. Es beginnt zu regnen. Kardinalstaatssekretär Pietro Parolin, als Vertreter des Papstes, spendet den Segen an diesem Tag mit einer ganz besonderen Monstranz. Sie erinnert in ihrer Form an das Wunder jenes Oktobers im Jahr 1917. Dicht gedrängt, geschützt von Regenschirmen, stehen die Menschen auf der Cova da Iria. Ihr Blick richtet sich auf die Steineiche, den Ort der Erscheinung. Kurz vor 12 geht ein Raunen durch die Menge. Lucia, Jacinta und Francisco haben den Platz erreicht. Diesmal sind auch ihre Eltern dabei. Auch um sie zu schützen. Nicht nur vor den Massen oder den Soldaten. Was würde der Mob mit den Kindern anstellen, sollte das angekündigte Zeichen ausbleiben? Die Anspannung ist groß.
1: Wenn eine große Masse zusammenkommt und dieser Masse gegenüberstehen kleine Kinder, dann hat man immer eine Sorge, wird das gut gehen.
0: Um 12 Uhr Mittag beginnen sie mit dem Rosenkranzgebet. Es ist der Auftakt eines Geschehens, das sich bald auf zwei Ebenen abspielen wird. Wie bereits fünfmal zuvor erleben die drei Kinder, verborgen vor den Augen der Menge, die Gottesmutter.
2: So my grandfather, because he was a close friend to the little shepherds, he tried to get as close as possible to the little shepherds.
3: Da mein Großvater ein guter Freund der Hirtenkinder war, hat er versucht, so nah wie möglich an sie heranzukommen, obwohl natürlich ganz viele um sie herum gestanden haben.
2: But my grandfather managed to get as close as that.
3: Mein Großvater war schließlich ganz nah bei der Steineiche. Er konnte die drei sehr gut sehen und feststellen, dass sich in einem Augenblick die Stimmung änderte. Und er merkte, dass das mit der Erscheinung zusammenhängt. Er konnte die Gottesmutter nicht sehen, aber er konnte Lucia sehen, die sprach. Er konnte zwar nicht hören, was sie sagte, aber er sah, dass etwas Besonderes passierte.
2: The atmosphere changed a little bit. And he realized that that was when Our Lady was appearing to the little shepherds. He didn't see Our Lady, but he could see Lucia dialoguing, although he could not hear the words, neither see or hear Our Lady. But something special was happening there.
4: Ich bin unsere liebe Frau vom Rosenkranz. Ich bin gekommen, um die Gläubigen zu ermahnen, ihr Leben zu bessern und den Herrn nicht mehr durch die Sünde zu betrüben, der schon so viel beleidigt wurde.
0: Und dann bittet sie, hier eine Kapelle errichten zu lassen. Was sich dann ereignet, durchbricht das intime Geschehen um die Kinder. Lucia schreit: Schaut zur Sonne! Vor den Augen aller ereignet sich ein nie dagewesenes Schauspiel. Wie von unsichtbarer Hand werden plötzlich die dunklen Wolken auseinandergerissen. Hinter dem Vorhang erscheint eine funkelnde Scheibe und taucht alles in ein Wechselbad des Lichtes. Filmmaterial aus den 60ern, gedreht von einem amerikanischen Fernsehteam. Jahrelang hat der Journalist John Heffert recherchiert, um zu rekonstruieren, was sich an diesem 13. Oktober in Fatima abgespielt hat. Dutzende von Zeitzeugen konnte er befragen. Bis heute ist seine Dokumentation in Buchform und auf Leinwand ein eindrucksvolles Zeugnis, was zigtausende damals wahrgenommen haben.
3: Und dann hat die Sonne angefangen, sich zu bewegen, als würde sie von einem Ort zum anderen tanzen. Blau und gelb gefärbt, ja in allen Farben. Und dann haben wir die Sonne auf uns zukommen sehen, dorthin, wo die Kinder und der Baum waren. Alle haben geschrien, einige haben ihre Sünden bekannt, obwohl kein Priester da war. Meine Mutter hat mich gepackt und fing an zu weinen. Wir dachten, das ist das Ende der Welt. Und dann haben wir gesehen, wie die Sonne in den Baum fuhr.
0: Dutzende an weiteren Interviews hat John Heffert in seinem Buch veröffentlicht. Zeugenaussagen, die erahnen lassen, was sich vor den Augen der Besucher abgespielt hat.
3: Man konnte die Sonne als eine riesige Silberscheibe sehen. Sie strahlte so stark wie nie und doch blendete sie nicht.
5: Die Sonne schien zu beben. Sie schien herunterzukommen. Sie begann sich zu drehen wie ein Feuerrad bei heidnischen Festen. Sie hielt für ein paar Minuten an, dann rollte sie wieder. Alles wurde in verschiedene Farben getaucht. Ich beschloss, ein besseres Leben zu führen und für meine Sünden zu büßen.
6: Ich sah die Sonne, wie ich sie nie wieder gesehen habe. Ich dachte, wir würden alle sterben.
3: Ich sah, wie sich die Farben auf den Menschen veränderten. Sie waren in allen Farben des Regenbogens getaucht. Die Sonne schien vom Himmel herunterzufallen. Alle Leute schrien, sie kommt herunter, sie kommt herunter.
0: Die Sonne schien sich in ein Spinnrad zu verwandeln, drehte sich sehr schnell und nahm viele Farben an. Wie ein enormes Feuerrad drehte sich die Sonne in hoher Geschwindigkeit. Dann hielt sie einige Zeit an, um sich danach erneut schwindelerregend um sich selbst zu drehen. Später wurde ihr Rand scharlachfarben und sie glitt über den Himmel wie ein Strudel, der rote Feuerzungen verbreitete. Nach dem Regen schien es, als würde die Sonne uns alle zermahlen. Blasse Gesichter standen um mich herum. Von allen Seiten waren laute Ausrufe und Reuegebete mit Liebesbeteuerungen für Gott zu hören. Ein unbeschreiblicher Augenblick.
5: Ich hielt mich aufrecht, aber da waren viele, die auf die Knie fielen und laut schrien und beteten.
3: Nach einiger Zeit hörte die Sonne auf, sich zu drehen und kehrte wieder auf ihren Platz zurück. Ich schaute mich um und sah neben mir einen Mann, der laut die Worte des Glaubensbekenntnisses herausschrie.
0: Das ungewöhnliche Ereignis ist nicht auf die Covada Iria beschränkt. Ein Priester berichtet, was er in einem Dorf 15 Kilometer von Fatima entfernt wahrnimmt.
3: Da war ein Ungläubiger, der den Morgen damit verbracht hatte, die Einfallspinsel zu verspotten, die nach Fatima gegangen waren, um ein gewöhnliches Mädchen zu sehen. Jetzt schien er wie gelähmt. Seine Augen waren auf die Sonne gerichtet. Er begann von Kopf bis Fuß zu zittern, und seine Augen erhebend, fiel er im Schlamm auf die Knie und rief nach Gott.
0: In Angst, das jüngste Gericht könnte anbrechen, schreien manche ihre Sünden zum Himmel, flehen um Gottes Beistand. Eltern werfen sich beschützend über ihre Kinder. Andere sind vor Angst gelähmt. Ein Adeliger gibt zu Protokoll:
5: Ich weiß nur, dass ich ausrief: Ich glaube, ich glaube, ich glaube. Und Tränen entquollen meinen Augen. Ich war in höchstes Erstaunen versetzt, in Ekstase angesichts der Demonstration göttlicher Macht. Und ich bekehrte mich im selben Augenblick.

10 bis 15 Minuten, so die Aussagen der Zeugen, dauert das sphärische Spektakel. Minuten, die das Leben unzähliger verändert haben. Denn eines steht für sie nun ganz außer Zweifel. Die Mutter Gottes selbst ist es, die hier vor aller Augen ihre Begegnung mit den Kindern bestätigt. Hier in Fatima berühren sich Himmel und Erde. Ein Foto zeigt Jacinta nach dem Sonnenwunder auf dem Arm eines Mannes. Das Bild lässt erahnen, was die Menschenmenge im Zuge des himmlischen

0: Schauspiels erlebte.
1: My grandfather, the real miracle for him as a young boy was not so much to have seen the sun dancing, but was the fact that after all these minutes, all his clothes were dry.
2: Das besondere Wunder für meinen Großvater als Jungen war nicht so sehr, dass er die Sonne tanzen sah, sondern dass plötzlich alle Kleider trocken waren. Auch der Boden war trocken. Es war wie ein Frühlingstag für ihn, der so viele Stunden nass war. Und dass nun plötzlich alles trocken war, das hat ihn beeindruckt. Das hat ihn bestärkt, dass die Erscheinung echt war.
0: Am nächsten Morgen ist es das Thema in den Zeitungen. Vom Tanz der Sonne ist die Rede, von einem nie dagewesenen Phänomen, das sogar noch Kilometer entfernt wahrgenommen worden ist. Alle ringen um Worte, versuchen, das Erlebte zu beschreiben.
2: Einige berichten, die Sonne war silbern oder bunt. Andere erzählen vom Tanz der Sonne. Was lässt sich historisch beweisen? Belegen kann man, dass einige, die skeptisch an diesen Ort gekommen sind, um die Erscheinungen als unwahr zu entlarven, ihre Meinung geändert haben.
0: Selbst kirchenkritische Zeitungen berichten über das Ereignis von Fatima. Und sie müssen zugeben, dass nicht nur Ungebildete Zeugnis vom Sonnenwunder geben, auch Ärzte, Juristen und andere Akademiker waren zur Cova da Iria gekommen.
2: Ich denke, dieses Zeichen von Gott an diesem Tag war sehr wichtig. Zunächst war es nötig. Lucia hatte sich ja von der Frau gewünscht, denn sie hat viel gelitten unter den Leuten, die es nicht glauben wollten. Es ist ein Wunder, das 3 Monate zuvor angekündigt war. Unsere liebe Frau hat gesagt, im Oktober werde ich ein Wunder wirken, damit alle glauben. Es war also nötig. Gott bedient sich dieser Dinge. Zunächst hat er sich dieser Kinder bedient, um die Botschaft zu verbreiten. Aber er hat sich auch dieses Zeichens bedient, um zu sagen, Gott selbst ist es, der hier durch unsere liebe Frau zur Welt spricht.
0: Das Sonnenwunder markiert einen Wendepunkt in der Geschichte Fatimas. Nun glauben auch jene, die lange dachten, die Kinder würden einer Sinnestäuschung unterliegen. So eindrucksvoll das himmlische Zeichen war, im Kontext der Botschaft von Fatima ist es vor allem eine Bestätigung dessen, was Maria zuvor offenbart hat.
3: Un milagro del sole, il significato del milagro del sole, deve essere intendido dentro del contesto delle apparizioni.
2: Dieses Zeichen, das, was wir Sonnenwunder nennen, war ein Geschenk Gottes, um die Erscheinungen glaubhaft zu machen. Das war notwendig. Und deswegen bezog sich der erste Bischof, der die Wahrheit und die Echtheit der Erscheinungen anerkannte, auch auf das Sonnenwunder. Es war eine Realität, die von tausenden Menschen gesehen und bezeugt worden ist. Von daher blieben keine Zweifel. Doch weder die Hirtenkinder noch Lucia erwähnten dieses Wunder oft. Unsere Augen sollten nicht bei dem Wunder stehen bleiben, sondern durch das Wunder hindurch auf die wahre Bedeutung, auf die wahre Botschaft, die übermittelt wurde, blicken. Das Wichtigste ist die Botschaft, die uns anspricht.
0: Für viele, die es erlebt haben, ändert das Sonnenwunder ihre Beziehung zu diesem Ort. Die Mutter Gottes hat aus einer Viehweide einen heiligen Ort, einen Ort der Gottesbegegnung gemacht. Die Erscheinungstage werden zu Gedenktagen an das Außergewöhnliche.
1: We decided to keep the 13th of each month as a day of prayers, of recollection.
2: Mein Großvater beschloss, den 13. jedes Monats als Tag des Gebetes und der Meditation zu halten. Er hat an diesem Tag nicht mehr gearbeitet. Er ging zur Cova de Iria, besuchte die Messe, beichtete und hat den Rest des Tages Gott gewidmet, als wäre es ein Sonntag. Das hat mich als Kind immer beeindruckt.
0: Dieses Schriftstück zählt zu den wertvollsten Beständen des Archivs von Fatima. Die erste persönliche Aufzeichnung von Lucia, die dazu erst lesen und schreiben lernen musste.

0: Este documento que vou mostrar agora é o primeiro escrito.
1: Dieses Dokument ist die erste Niederschrift der Seherin Lucia. Es enthält das Datum 1922. Schwester Lucia schreibt in diesem Jahr zum ersten Mal über die Erscheinungen und ihre Handschrift verrät, dass sie gerade das Schreiben gelernt hat.
2: Lucia, dem ältesten der drei Kinder, wird mehr und mehr klar, dass es ihr vorherbestimmt ist, den eindringlichen Wunsch der Gottesmutter in die Welt hinauszutragen, damit die Botschaft der Sühne und Umkehr den Lauf der Weltgeschichte zum Guten wendet. Nicht nur mit dem Sonnenwunder hat Maria ihre Ankündigung wahrgemacht. Wie sie es vorhergesagt hat, erkranken Jacinta und Francisco. In bewundernswerter Weise ertragen sie ihr Leiden, bis sie schließlich, so wie es angekündigt war, sterben. Ihr Erbe lebt fort.

0: Am Ort der Erscheinung entsteht eine Kapelle. Bereits 1928 wird mit dem Bau der Basilika begonnen. Auch die kirchlichen Behörden prüfen die Vorgänge, bis schließlich 1930, 13 Jahre nach den Erscheinungen, der Bischof von Leiria die kirchliche Anerkennung verkündigt.
1: Bei Privatoffenbarungen ist die Kirche immer sehr vorsichtig, denn sie nimmt die Dinge ernst und deshalb braucht es Zeit, um die Echtheit und Wahrheit einer Botschaft festzustellen. Es gibt Kriterien, ob sie im Einklang mit dem Evangelium steht, ob sie der Lehre der Kirche entspricht, wie das Lebenszeugnis der Seher ist, ob sie ein christliches, glaubhaftes Leben führen. Und was die Früchte sind, die diese Botschaft hervorbringt, etwa Bekehrungen oder Veränderungen. Um all das zu prüfen, braucht es Zeit. Und deswegen bestätigt die Kirche nur, wenn sie sich wirklich sicher ist, dass dies die Wahrheit ist.
0: Damit wird von der Kirche offiziell festgestellt, was ohnehin längst die nationalen Grenzen übersprungen hat. Fatima ist eine Botschaft an die Welt. Die in den Worten der Gottesmutter enthaltene Prophetie beschäftigt bald auch die Päpste. 1939 kommt mit Pius XII. Ein Mann an die Spitze der Kirche, der wie kein anderer ahnt, was das 20. Jahrhundert noch an Katastrophen erwarten lässt. Wenige Monate nach der Wahl des neuen Papstes beginnt jenes schreckliche Ereignis, das die Gottesmutter in Fatima angekündigt hatte, der Zweite Weltkrieg. Mit Abermillionen Toten erscheint er bald wie ein Strafgericht für die Hybris derer, die ein tausendjähriges Reich ohne Gott errichten wollten. Mit dem Vordringen der Roten Armee wird ein neues Schreckgespenst lebendig, das über Jahrzehnte die Welt in Atem halten wird. Sollte der Kommunismus mit seinem Vernichtungsfeldzug gegen die Religion tatsächlich immer mehr Staaten überrollen? 1942 setzt Papst Pius XII. Ein Zeichen. Er weiht gleich zweimal die Welt dem unbefleckten Herzen Mariens. 1944 schließlich führt er das Fest des unbefleckten Herzen Mariens für die gesamte Kirche ein. 45 Jahre später sollte sich endgültig erfüllen, was die Gottesmutter angedeutet hatte. Der eiserne Vorhang fällt. Es ist der Todesstoß für den Kommunismus. Hat sich die Warnung Marias damit erübrigt?
2: Ora, nós hoje vivemos também uma situação semelhante. Não é mais o ateísmo persecutório, mas é a indiferença em relação a Deus.
1: Wir leben heute in einer ähnlichen Situation. Wir erleben nicht mehr die atheistische Verfolgung, sondern die Gleichgültigkeit gegenüber Gott. Gott wird beiseite geschoben. Manche leben, als ob er nicht existieren würde, als ob er keine Bedeutung für das menschliche Leben hat, für das Miteinander, für das Zusammenleben zwischen den Völkern. Und andererseits erleben wir auf der ganzen Welt Gewalt und Krieg. Deswegen ist die Botschaft von Fatima wie eine biblische Voraussage, die für eine bestimmte geschichtliche Zeit ausgesprochen wurde, doch darüber hinaus Geltung hat und so den Weg der Menschheit erleuchtet. In diesem Sinne ist Fatima ein Hoffnungsschimmer für die Geschichte der Menschheit. Das ist die Aktualität der Botschaft.
0: Noch eine weitere Botschaft von Fatima wird, so die Überzeugung vieler, Realität. Es ist jener Teil, der als drittes Geheimnis oft für Schlagzeilen sorgt. Jahrzehntelang zögern die Päpste mit der Veröffentlichung. Am 13. Mai 1981, dem 64. Jahrestag der Marienerscheinung, erwarten Pilger aus aller Welt Papst Johannes Paul II. Auf dem Petersplatz. Als er angeschossen und lebensgefährlich verletzt wird, scheint auf dramatische Weise in Erfüllung zu gehen, was die Hirtenkinder 1917 in einer Vision gesehen haben. Auf einen weiß gekleideten Bischof wird geschossen und er wird getötet. Auch Johannes Paul II. Sieht das Attentat in der Vision von Fatima angedeutet. Er ist überzeugt, dass es die Madonna von Fatima war, die die tödliche Kugel umgelenkt hat. Dreimal kommt der Papst nach Fatima. Im Wachsmuseum von Fatima hat man eine besondere Szene nachgestellt. Im heiligen Jahr 2000 spricht der Papst Jacinta und Francisco selig. Das Opfer der beiden, die ihr Leiden als Sühne für die Welt verstanden haben, sollte so der ganzen Kirche vor Augen gestellt werden. Ein Standbild vor der Basilika erinnert an den heiligen Papst Johannes Paul II. Und seine tiefe Verbundenheit mit Fatima. Auch sein Nachfolger, der im Jahr 2000 als Präfekt der Glaubenskongregation das dritte Geheimnis von Fatima der Welt vorstellte, kommt als Papst nach Fatima, um seiner Verbundenheit Ausdruck zu verleihen. Auf dem Flug von Rom nach Lissabon am 11. Mai 2010 beantwortet Benedikt XVI. Die Fragen der Journalisten und meint:
1: Nur im Lauf der Zeit können wir die ganze Tiefe sehen, die in dieser für die konkreten Personen möglichen Vision gekleidet war. So würde ich sagen, werden auch hier über die große Vision des Leidens des Papstes hinaus, die wir in erster Linie auf Papst Johannes Paul II. Beziehen können, Realitäten der Zukunft der Kirche aufgezeigt, die sich nach und nach entfalten und zeigen. Der Papst steht für die Kirche. Und daher werden Leiden der Kirche angekündigt.
0: Den 500.000 auf dem Platz in Fatima versammelten Pilgern ruft Papst Benedikt am 93. Jahrestag der Erscheinungen zu:
1: Wer glaubt, dass die prophetische Mission Fatimas beendet sei, der irrt.
0: Fatima bleibt aktuell, denn der Aufruf der Gottesmutter nach Buße, Sühne und Gebet ist ein Fingerzeig des Himmels, dass keiner sich selbst liebt. So wie die Menschheit insgesamt eine Schicksalsgemeinschaft bildet, so ist jeder Einzelne mit anderen verbunden, von denen es abhängt, ob sein Weg gelingt oder nicht. Unzählige Fatima-Pilger bringen zum Ausdruck, dass ihr Gebet und ihr Opfer nicht nur dem eigenen Seelenheil dienen soll. An diesem Ort, wo Himmel und Erde sich berührten, steht das Eintreten für andere im Vordergrund. Papst Pius XII., der am 13. Mai 1917 zum Bischof geweiht worden war, veröffentlichte 1942 die ersten beiden Geheimnisse von Fatima. Ein Jahr später verweist er in seiner Enzyklika Corporis Mystici eindringlich auf das Geheimnis von Buße und Sühne.
1: Es ist ein wahrhaft schaudererregendes Geheimnis, das man niemals genug betrachten kann. Dass das Heil vieler abhängig ist von den Gebeten und freiwilligen Bußübungen der Glieder des geheimnisvollen Leibes Jesu Christi.
0: Der Papst macht klar, die Einladung der Gottesmutter an die drei Hirtenkinder, mit ihrem Opfer andere zu retten, gilt der ganzen Kirche. Es ist eine Botschaft der Solidarität. Diese Verwobenheit der Menschheit, im Guten wie im Bösen, hat Maria hier durch drei Kinder in Erinnerung gerufen. Auch wenn die Erscheinungen und das große himmlische Zeichen hier Geschichte sind, Wunder ereignen sich hier nach wie vor.
1: Das Besondere an Fatima ist, oder anders gesagt, das Wunder von Fatima ist die Zahl der Bekehrungen. Es handelt sich nicht unbedingt um sensationelle Wunder, sondern um innere Erfahrungen, um innere Bekehrungen, die sich hier vollziehen und die nur Gott kennt. Dann und wann werden sie uns erzählt und mitgeteilt. Das ist sehr schön. Es freut mich, als Hirte zu sehen, wie unsere liebe Frau weiterhin ein Weg ist, der Menschen zu Gott führt. Nossa Senhora continua a ser caminho que leva as pessoas até Deus.

0: Mag sich die Geschichte der Menschheit immer wieder verfinstern, als würde die Dunkelheit alles Licht vertilgen. Am Ende siegt doch das Licht, so wie es das Sonnenwunder eindrucksvoll gezeigt hat. Damals leuchtete in Wolken und Sonnenstrahlen auf, was die Mutter Gottes den drei Kindern gesagt hatte.
1: Am Ende wird mein unbeflecktes Herz triumphieren. Der Welt wird eine Zeit des Friedens geschenkt werden.

Warum vertraut ihr nicht darauf, dass ich für alles Notwendige sorgen werde? Euer Glaube ist so schwach. Ihr wisst doch, dass mir alles möglich ist. Und doch denkt ihr viel zu wenig an meine immerwährende Gegenwart, die euch mit sorgender, schützender Liebe umgibt. Meine Liebe ist es doch, die alles bewirkt, die Wege ebnet und die so vieles bereits im Voraus ermöglicht, ehe ihr darum bittet. Wenn ihr mir eure Bereitschaft schenkt und mein Wille euch dabei heilig ist, dann kann ich stets vollenden, was eurer Schwachheit nicht möglich ist, zu vollbringen. Immer wird meine Gnade euer Vertrauen und euren Gehorsam belohnen. Glaubt also. Vertraut eurem himmlischen Vater, der seine Kinder über

0: Das 21. Jahrhundert. Noch nie in der Geschichte der Menschheit waren wir mit einem derartigen Informationsangebot konfrontiert.
1: Wir leben heute in einer Welt, die überflutet wird von Nachrichten und von Reizen.
2: Wir leben in so einer pseudowissenschaftlichen Gesellschaft. Ja, jeder glaubt, irgendwie irgendwelche Statistiken zu wissen.
0: Die Welt ist schnelllebiger geworden. Unsere Kommunikation findet in rasender Geschwindigkeit statt. Nachricht für Nachricht, Klick für Klick, Video für Video. Diese Vernetzung hat uns auch alle Religionen der Welt in die eigenen vier Wände geholt. Doch nicht nur die großen Religionen werben um Anhänger, sondern auch tausende Untergruppierungen und Konfessionen. Unsere Welt ist ein Pool verschiedenster Weltanschauungen, für den Einzelnen ein überwältigendes religiöses Überangebot. Sich in dieser Fülle einen Überblick zu machen und daraus persönliche Schlussfolgerungen zu ziehen, ist definitiv eine moderne Herausforderung. Die katholische Kirche ist mit 1,2 Milliarden Anhängern die größte Glaubensgemeinschaft der Welt. Trotzdem fällt der Durchbruch in das digitale Medienzeitalter schwer. Warum ist das so?
3: Ich denke, dass auch die Kirche verpasst hat, einfach ihre Botschaft in die Welt zu tragen und dass sie sich hat verdrängen lassen.
1: Für mich der größte Mangel, den es gibt heute, dass wir nicht vom Glauben reden. Wir reden in der Kirche von Strukturen und von Dingen, die man fordert. Aber die wichtigen Fragen sind eigentlich, wer ist Gott? Und wer ist Jesus Christus? Nur wenn ich das versuche zu verstehen, dann macht anderes Sinn.
0: Grenzen Computer, Medien und das Vertrauen auf die Technik schon zu viele Aspekte unseres Lebens ein? Verlassen wir uns zu sehr auf die Wunder der Technik?
4: Der Grund, weshalb Internet so gut funktioniert, ist, dass der Mensch einen Durst hat. Und der Durst nach etwas, was er anscheinend im Internet findet. Es gibt heutzutage fast wie ein neues Kontinent. Es gibt nicht mehr 5, sondern vielleicht wirklich 6, den digitalen Kontinent. Und da leben viele Leute. Und sie sind dort hinter ihrem Bildschirm. Und wenn wir die Kirche nicht... Es ist nicht, dass wir dorthin gehen wollen und sie evangelisieren und sagen, bekehrt euch. Und das heißt, man tut nur einfach irgendwie so geistige Sprüche dorthin werfen sozusagen. Das nicht. Aber versuchen, sie zu erreichen, teilweise auch in ihrer Not, in ihren großen Fragen. Versuchen auch zu lernen aus ihnen, aus ihren Sorgen, aus was sie wollen. Einfach aus Liebe zu diesen Menschen irgendwie versuchen, den Kontakt herzustellen.
0: Das Internet birgt die Gefahr der Ablenkung und Vereinnahmung. Tagtäglich werden wir mit Anfragen und Smalltalk überhäuft, der doch nur an der Oberfläche bleibt. Christen sind fest davon überzeugt, dass die Botschaft Jesu Antworten auf die essentiellen Fragen des Lebens bietet.
2: Die fundamentalen Lehren, worauf Jesus hinaus will, bleiben unverändert. Was man aber in die heutige Zeit projizieren kann, hineinlegen kann, ist die Art und Weise, wie man etwas bringt. Jesus hat damals viel mit Gleichnissen gearbeitet, um es einfach den Leuten damals einfacher zu erklären. Und wenn es Menschen gibt, die eine Gabe haben, etwas zu vereinfachen, einfach zu erklären, ist das ein großes Geschenk für diese Zeit.
0: Was suchen die Menschen letztendlich auf sozialen Plattformen, Internet und in den neuen Medien?
4: Er sucht erstens Beziehung, er sucht Freundschaft, er sucht Angehörigkeit, zu einer Gruppe zu gehören, das kann er dort finden, sozusagen. Er sucht das Glück.
5: Ich glaube, dass es irgendwie ganz normal ist, dass man glücklich sein will. Und wenn die moderne Welt dir viele Möglichkeiten bietet, dieses Glück zu finden, zumindest kurzfristig, dann ist es das Natürlichste der Welt, dass man sich danach ausstrecken wird und versuchen wird, dieses Glück zu fassen. Und ich glaube, darüber vergessen wir oft, dass es hinter diesen kurzweiligen Glück noch ein größeres Glück gibt, was man aber nicht so einfach bekommt.
6: Es gibt das Böse auch in der Welt, das darf man nicht unterschätzen. Der Feind ist da, um dich zu zerstören, das will der Teufel, nichts anderes, er will dich zerstören.
7: Das müssen wir immer auch bedenken, dass Christentum immer auch ein geistlicher Kampf ist. Und heute ist es oft zu einem realen Kampf geworden. Es gibt eine Christenverfolgung weltweit, wie es sie in der ganzen Geschichte, in der 2000-jährigen Geschichte des Christentums nicht gegeben hat, vor unseren Augen. Und sie wird auch zu uns kommen.
8: Ich aber sage euch, liebet eure Feinde, segnet die euch verfluchen, tut Gutes denen, die euch hassen. Ihr aber sollt eure Feinde lieben und sollt Gutes tun, auch wo ihr nichts dafür erhoffen könnt. Seid barmherzig, wie es auch euer Vater ist.
3: Ich glaube, der größte Wert, den die Kirche vermitteln kann, ist die Liebe. Weil diese Gesellschaft, abgesehen davon, dass sie sehr einsam ist, auch sehr lieblos geworden ist. Das ist eigentlich das Wichtigste, dass wir die Liebe wieder postulieren. Und zwar eine Liebe, die Entscheidung heißt.
1: Denn in der Liebe, die Gott zu uns Menschen hat, sehe ich, was der eigentliche Wert des Menschen ist. Und daraus dann, wie ich mit ihm umzugehen habe.
6: Liebe kommt letztlich von Gott. Gott schenkt uns die Liebe. Gott sagt uns, du bist angenommen. Er gibt uns diesen Zuspruch. Und ja, die Berufung, die wir haben, die größte, die wir haben können, wo wir unseren größten Lebenssinn finden können, ist selbst zu lieben.
1: Ich glaube, wir müssen von der Liebe Gottes sprechen. Und diese Liebe Gottes ist nicht etwas Abstraktes, das ist auch nicht etwas Liebliches. Sondern diese Liebe Gottes sehen wir am Kreuz. Dort sehen wir, wie sich Gott selbst hingibt. Das ist eine Liebe, die sich ganz radikal hingibt. Und das ist in dem Sinn etwas, nicht das Leben verlieren, um es zu gewinnen. Das ist nicht etwas Nettes, sondern etwas ungemein Kraftvolles, aber eben auch Herausforderndes. Und ich glaube, von dieser Liebe Gottes müssen wir sprechen und uns anstecken lassen, damit wir den Nächsten so lieben, wie Gott uns geliebt hat.
2: Es ist einfach das Sprichwort, ja, man muss oft einfach auf die Nase fallen, eine blutige Nase kriegen, bevor man lernt, die Hand anzunehmen, die einem entgegengestreckt wird. Wir wissen, dass Gott bei denen, die ihn lieben, alles zum Guten führen wird. Aber das geht halt nur, wenn ich wirklich diese persönliche Erfahrung mit Gott erlebt habe. Wenn ich diese Urerfahrung, dieses Aha-Erlebnis hatte. Wenn das stattgefunden hat, dann gibt es keine Ängste mehr, dann gibt es keine Sorgen mehr, weil wir wissen, dass Gott, der Urheber des ganzen Universums, der Schöpfer des Alls, wirklich auf mich schaut, der mich lieb hat und sich um mich kümmert. Wenn man sich versucht, das vorzustellen, was sind dann irgendwelche Krisen dann noch im Vergleich dazu?
7: Mutter Teresa hat oft darüber gesprochen, was sie damit meint. Es ist der Hunger, der Durst des Heilands nach den Menschen, die er liebt. Christ kannst du nur sein, wenn es dir nicht wurscht ist, dass die Welt zum Teufel geht, sondern wenn du willst, wenn du hungerst und dürstest danach, dass diese Welt zu Gott

0: Herzlich willkommen bei Spirit. Heute sprechen wir über eine Frage, die Menschen seit Jahrhunderten bewegt und die oft darüber entscheidet, wie wir leben, wie wir glauben, wie wir hoffen. Wie denkt Gott eigentlich über mich? Bin ich für Gott Last oder geliebtes Kind? Und wie funktioniert Kindschaft? Und was bedeutet es, Erbe Gottes zu sein? Darüber wollen wir heute sprechen mit Pater Engelbert Reckenwald. Herzlich willkommen, schön, dass Sie da sind.
1: Gerne, danke für die Einladung.
0: Pater Engelbert, zu Anfang eine etwas provokante Frage. Was ist eigentlich aus Ihrer Sicht die größte Lüge, die es über Gott gibt?
1: Nun, der Versucher hat natürlich viele Lügen auf dem Lager. Und es gibt auch verschiedene Typen von Menschen und hat immer die richtige Lüge für den jeweiligen Typ. Und vielleicht könnte man grob sagen, die wichtigste Lüge betrifft unser Gottesverhältnis. Glaube ich an die Vaterliebe Gottes zu mir? Und da gibt es jetzt zwei Lügen. Die eine sagt, ich brauche das gar nicht. Ich bin aus mir selbst heraus gerecht und der liebe Gott kann froh sein, dass er mich hat. Also ich bin nicht angewiesen auf seine barmherzige Liebe, auf seine Vaterliebe. Und der andere, entgegengesetzte Typ von Mensch, der denkt, das kann ich mir nicht vorstellen, dass ich so von Gott geliebt werde. Was hat er an mir, die also unter ihrer Sündhaftigkeit oder ihrer Fehlerhaftigkeit, ihrem Versagen leiden und sich nicht vorstellen können, dass sie wirklich geliebt werden als Kind Gottes von ihrem himmlischen Vater.
0: Aber das liegt ja sicherlich auch an den Unterschieden und an den unterschiedlichen Lebensweisen, wie wir leben. Betrachtet Gott wirklich jeden Menschen als gleich bzw. gleichwertig natürlich?
1: Natürlich nicht. Also er hat das gleiche Wohlwollen gegenüber allen Menschen. Und man könnte vielleicht sogar sagen, gegenüber jenen, die seine Barmherzigkeit besonders brauchen, ein besonderes Wohlwollen, das drückt sich aus in dem Gleichnis vom verlorenen Schaf. Er geht dem verlorenen Schaf nach und lässt die 99 zurück. Das heißt, er investiert mehr, sogar noch mehr Liebe des Wohlwollens gegenüber jenem, der seine Barmherzigkeit besonders bedarf, weil er sich auf Abwägen befindet. Aber die Liebe des Wohlgefallens, die hängt natürlich davon ab, dass ich Gott zurückliebe, dass ich ihm treu bin, dass ich ihn eben liebe und versuche, ihm nachzufolgen. Und diese Liebe des Wohlgefallens bekundet der Vater zum Beispiel über natürlich seinem Sohn. Seht, mein geliebter Sohn, an dem ich mein Wohlgefallen habe, sagt er bei der Taufe Jesu. Also hier gibt es natürlich gewaltige Unterschiede. Aber das Wichtige ist, selbst wenn ich sündige und versage, ich brauche nicht an der Liebe Gottes zu verzweifeln, weil ich sofort das Missfallen, das Gott an meiner Sünde hat, verwandeln kann in ein Wohlgefallen an mein Vertrauen. Wenn ich bereue und mich Gott in die Arme werfe und an seine Liebe glaube, dann vergisst er sofort, was ich ihm angetan habe durch meine Sünde. Er hat seine Freude daran, mir zu verzeihen. Und durch mein Vertrauen ehre ich auch ehre ich ihn als Vater.
0: Aber da sind wir ja bei einem Punkt, wo sich auch viele, gerade fromme Menschen, schwer tun, die denken, etwas Besonderes leisten zu müssen. Und wenn sie das nicht leisten, dann quasi vor Gott nicht im richtigen Licht stehen. Was würden Sie solchen Menschen antworten?
1: Genau, da kann wirklich dieser Gedanke, dass wir Kinder Gottes sind, helfen. Weil es geht nicht um eine

0: es Kind eines gütigen und allmächtigen Vaters ist.
1: Wenn wir in die Bibel schauen, da gibt es ja so einige Gleichnisse, die auf den ersten Blick schwer verdaulich sind. Wenn wir nun mal schauen, da gibt es das Gleichnis von dem reuigen Sünder im Vergleich zu dem selbstgerechten Pharisäer. Es gibt das Gleichnis von den Arbeitern im Weinberg des Herrn. Da würde doch jeder zunächst mal sagen, da ist Gott doch ziemlich ungerecht. Wie würden Sie sein Handeln deuten?
0: Ja, also greifen wir dieses Gleichnis heraus mit den Arbeitern der 11. Stunde. Das ist also sehr interessant. Tatsächlich entsteht ja zunächst mal der Eindruck, dass der Herr des Weinbergs ungerecht ist, weil er denen, die nur eine Stunde gearbeitet haben, denselben Lohn gibt wie denen, die vom Morgen an den ganzen Tag über gearbeitet haben. Aber er tut diesen ja kein Unrecht. Er gibt ihnen nicht weniger, als was vereinbart worden ist. Er gibt ihnen genau das, was vereinbart worden ist. Er hat gesagt, geh in meinen Weinberg, ich werde euch einen Denar geben. Und die nehmen dann Anstoß daran, dass er denen der 11. Stunde dasselbe gibt. Also deshalb antwortet ja auch der Herr des Weinbergs, ist dein Auge neidisch, weil ich gut bin. Sie nehmen Anstoß an der Barmherzigkeit, an der Freigebigkeit des Herrn, der mehr gibt, als er schuldet. Und das ist der springende Punkt. Dasselbe haben wir bei dem Vergleich zwischen dem Pharisäer und dem Zöllner. Beide beten im Tempel. Und der Pharisäer rechnet alles auf, zählt alles auf, was er getan hat, die guten Werke. Und der Zöllner, er betet, Herr, sei mir Sünder gnädig. Und Jesus sagt, dieser ging gerechtfertigt nach Hause. Was ist der Unterschied? Der Unterschied ist, dass der eine weiß, er ist auf die Barmherzigkeit Gottes angewiesen. Und das ist auch bei den Arbeitern der 11. Stunde der Fall. Ja? Sie werden in die Arbeit geschickt, ohne dass der Herr ihnen überhaupt einen Lohn verspricht. Sie wissen, dass es schon überhaupt eine Gnade ist, gedungen zu werden. Die Alternative ist, sie stehen müßig herum. Er fragt sie ja, warum steht ihr hier? Weil uns niemand gedungen hat. So, und wir haben auf der einen Seite also die Meinung, dass ich zu Gott in einer Geschäftsbeziehung stehe. Und die anderen sind jene, die wissen, ich bin ganz von Gottes Barmherzigkeit abhängig. Alles ist Gnade, wie die Heilige Teresa von Lisieux sagt. Und streng genommen gibt es nur diese Sorte von Menschen. Wir sind alle angewiesen auf die Barmherzigkeit Gottes. Der heilige Thomas von Aquin sagt, alle, die gerettet sind im Himmel, sind dort aufgrund der Barmherzigkeit Gottes. Und darum geht es in diesen Gleichnissen, dass wir aus dieser Logik der Geschäftsbeziehung zu Gott heraustreten in eine Beziehung der Kindschaft, die weiß, ich bin auf die Liebe meines Vaters angewiesen.
1: Sicherlich eine wichtige Lehre auch für den Alltag, dass man sich nicht immer mit anderen Menschen vergleichen soll. Aber wichtig ist ja auch, wie kann ich denn als Christ Gottes Urteil höher schätzen als die vielen Stimmen der Welt, die ständig auf mich einreden?
0: Nun, mir muss einfach das Wohlgefallen Gottes am wichtigsten sein. Und dahinter muss auch die Überzeugung stehen, wie Menschen über mich denken, ist vollkommen wandelbar. Deren Urteil hängt von vielen Dingen ab, die gar nicht meinen eigentlichen Wert ausmachen. Gott allein kennt mich so, wie ich bin. Und wir sollen danach streben, so zu leben, dass wir Gott wohlgefällig sind. Ja. Und diesen Weg hat uns Jesus gezeigt. Und wir sehen das auch bei Jesus. Er hat nichts gegeben auf die Meinung der Menschen. Er hat sich nicht angepasst. Er hat nicht geschaut, dass er zum Beispiel in den Augen der Pharisäer gut dasteht, sondern er hat einfach den Willen Gottes erfüllt. Nicht, weil meine Speise ist, es den Willen des Vaters zu tun.
1: Viele Menschen wissen oder spüren instinktiv, ich bin Sünder, ich bin nicht perfekt, aber dennoch.

0: gehen sie nicht in sich, sie gehen nicht beichten. Warum ist für Sie die Beichte der Ort, wo wir wirklich wieder ganz frei werden?
1: Ja, also jene, die heute das Bußsakrament nicht besonders hochschätzen, sind ja meistens jene, die auch denken, ach, eigentlich brauche ich die Beichte nicht, ich bin kein großer Sünder. Ja? Mhm. Ich habe nichts Schlimmes gemacht, ich habe niemanden umgebracht, ich habe niemanden betrogen und so weiter. Und deshalb hat der liebe Gott an mir auch nichts auszusetzen. Und hier wird eigentlich ein Gottesverhältnis gelebt, so als ob Gott ein Polizist wäre, der nur einschreitet, wenn ich etwas Schlimmes getan habe. Aber Gott will mehr. Die Folge dieser Haltung ist dann, dass ich lau werde. Ja. Aber Gott will mehr. Er will wirklich ein Liebesverhältnis zu uns haben. Und Liebe zeigt sich in der Aufmerksamkeit und strebt danach, den Willen des Geliebten zu erfüllen. Ja. Und diese Aufmerksamkeit zeigt sich auch in einem feinen Gewissen, dass ich auch in kleinen Dingen versuche, Gott treu zu sein, nach die Tugend zu üben, dem Herrn nachzufolgen und das zu tun, so zu leben, wie Christus gelebt hat.
0: Wenn ich das jetzt alles so lebe, wie Sie es dargelegt haben, Sie können jetzt ein bisschen Werbung dafür machen, wie würde das konkret das Leben eines Menschen verändern?
1: Dieses Leben gibt eine unglaubliche innere Freiheit, weil ich genau weiß, wenn ich einen guten Willen habe und Christus nachfolgen will, dann darf ich den Rest, das, wozu ich nicht imstande bin, Gott überlassen. Dann wird er auch für mich sorgen. Er ist wirklich mein liebender, sorgender Vater. Ich tue, was in meinen Kräften steht, ohne Leistungsdruck, sondern in einer inneren Freiheit, weil ich weiß, Gott ist mehr auf das Gute für mich bedacht, als irgendwelche Fehler in mir zu entdecken. Und dann weiß ich, dass Gott für den Rest sorgt. Dann bin ich im Willen Gottes. Und das gibt mir eine unglaubliche innere Gelassenheit und Freiheit.
0: Ja, vielen Dank, Pater Engelbert, für diese eindrücklichen Gedanken und Ihren Besuch bei Kirche in Not.
1: Gerne, auch ich danke.
0: Und Ihnen daheim danke ich für Ihre Zeit und fürs Dabeisein. Das war Spirit. Auf Wiedersehen und bis zum nächsten Mal.

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Gott hat Christus von den Toten erweckt und ihn in den Himmel erhoben, auf dem Platz zu seiner Rechten. Halleluja! Ihr habt euch von den Götzen bekehrt zum lebendigen Gott. Halleluja!

Ihr habt euch von den Götzen bekehrt zum lebendigen Gott. Halleluja. Halleluja. Das Heil und die Herrlichkeit und die Macht ist bei unserem Gott. Halleluja.

und die Herrlichkeit und die Macht ist bei unserem Gott. Halleluja. Lesung aus dem Hebräerbrief. Christus hat nur ein einziges Opfer für die Sünden dargebracht und sich dann für immer zur Rechten Gottes gesetzt. Seitdem wartet er, bis seine Feinde ihm als Schemel unter die Füße gelegt werden. Denn durch ein einziges Opfer hat er die, die geheiligt werden, für immer zur Vollendung geführt. Der Herr ist wahrhaft auferstanden. Halleluja, Halleluja. Der Herr ist wahrhaft auferstanden. Halleluja, Halleluja. Er ist dem Simon erschienen. Halleluja, Halleluja. Ehre sei dem Vater und dem Sohn und dem Heiligen Geist. Der Herr ist wahrhaft auferstanden. Halleluja, Halleluja. Wenn einer mich liebt, wird er mein Wort bewahren. Mein Vater wird ihn lieben und wir werden kommen und bei ihm Wohnung nehmen.

Wenn einer mich liebt, wird er mein Wort bewahren. Mein Vater wird ihn lieben und wir werden kommen und bei ihm Wohnung nehmen. Halleluja. Lasst uns beten zu Christus, dem Auferstandenen, der in seinen Sakramenten bei uns ist, für den Heiligen Vater, die Bischöfe, Priester und Diakone. Christus, unser Leben, rette uns. Sende der Kirche deinen Heiligen Geist, mache sie zum Sakrament der Einheit für alle Menschen. Christus, unser Leben, rette uns. Wir bitten dich für die Neugetauften und für alle, die zum ersten Mal zu deinem Tisch hinzugetreten sind, bewahre sie in deiner Freude. Christus, unser Leben, rette uns. Wir bitten dich für alle Menschen, die ohne Freude sind. Lass sie erfahren, dass du sie liebst. Christus, unser Leben, rette uns. Tröste alle, die in Elend und Unfreiheit leben müssen, und erbarme dich der Kranken. Christus, unser Leben, rette uns. Stehe jenen bei, die mit uns über KTV verbunden sind, und sei ihnen in ihren Anliegen nahe. Christus, unser Leben, rette uns. Wir bitten dich für unsere Verstorbenen. Lass ihnen das Licht deiner Herrlichkeit leuchten. Christus, unser Leben, rette uns.

Allmächtiger Gott, lass uns die österliche Zeit in herzlicher Freude begehen und die Auferstehung unseres Herrn preisen, damit das Ostergeheimnis, das wir in diesen 50 Tagen feiern, unser ganzes Leben prägt und verwandelt. Darum bitten wir durch Jesus Christus, deinen Sohn, unseren Herrn und Gott, der in der Einheit des Heiligen Geistes mit dir lebt und herrscht in alle Ewigkeit.

Der Herr sei mit euch. Auf die Fürsprache der seligen Jungfrau und Gottesmutter Maria, des heiligen Josef, des heiligen Petrus Forierius, der seligen Mutter Alexe und aller Heiligen, segne euch, alle Mütter und alle, die über KTV mit uns verbunden sind, der dreieinige Gott, der Vater und der Sohn und der Heilige Geist.

0: Herzlich willkommen zu einer neuen Folge Glaubenszeugnisse hier bei KTV. Heute sitze ich in Würzburg und ich freue mich sehr, dass ich die Ehre habe, mit Bischof Dr. Franz Jung ins Gespräch zu kommen.
1: Hallo.
0: In diesem Jahr steht der Katholikentag an, der 104. Und das Motto wird lauten: Hab Mut, steh auf. Und jetzt würde mich mal interessieren, wie das für Sie als Bischof ist, dass in Ihrem Bistum dieser Katholikentag stattfindet.
1: Ja, also wir freuen uns sehr, Gastgeber sein zu dürfen. Der letzte Katholikentag war 1917, man darf es gar nicht sagen, war 1917 in Würzburg gewesen. Und es war ein Katholikentag in Stuttgart. Da hat mich dann der Marc Frings gefragt, ja, ob das mal was wäre. Also, dass wir mal wieder nach Würzburg gehen. Und dann haben wir da überlegt und haben gesagt, doch, das wäre was Schönes. Wir sind jetzt in einem großen Strukturprozess im Bistum eigentlich durch. Und jetzt ist mal die Zeit, inhaltlich Akzente zu setzen. Das haben wir schon getan fürs Heilige Jahr. Und der Katholikentag ist, glaube ich, eine große Chance, nochmal inhaltlich hier einen richtigen Akzent zu setzen. Deshalb sind wir auch sehr froh über dieses tolle Motto, was wir gefunden haben.
0: Wie bildet sich denn eigentlich so ein Motto? Wie kommt man auf das Motto, hab Mut, steh auf?
1: Ja, es ist die Katholikentagsleitung, die nimmt sich da Zeit. Dann hat jeder die Möglichkeit, einen Vorschlag einzubringen und dann wird darüber diskutiert, nochmal nachgedacht, mal nachgebessert, dann gibt es eine engere Auswahl und am Ende kommt man zusammen und sagt dann, das wär's.
0: Und was sind die inhaltlichen Akzente, die uns dieses Jahr erwarten?
1: Einmal das Thema Sozialraumorientierung. Das heißt, wir sind als Kirche nicht für uns allein unterwegs, sondern wenn wir als Kirche in dieser Gesellschaft eine Rolle spielen wollen, müssen wir auch für die Menschen da sein. Und das ist unser erklärter Wille in dieser Stadt mit vielen Akteuren und im Bistum. Und deswegen sind wir auch über dieses Motto so froh. Hab Mut, steh auf. In diesem Jahr ganz bedeutsam, wir haben die Kommunalwahl in Bayern. Wir haben Diskussionen, ne? Wer bringt sich ein? Man braucht doch gehörig Mut heute, sich auch in der Politik einzubringen. Aber es gilt genauso für uns, ne? Wenn die Sternsinger unterwegs sind, was die erzählen, was ihnen begegnet, viel Freude, aber auch dumme Bemerkungen. Und dann als Kinder nochmal zu sagen, wir haben den Mut, für diesen Christus zu gehen, den Christus zu verkünden. Das erzählen mir auch bei der Ministrantenwallfahrt viele von den Ministrantinnen und Ministranten. Ja, rede ich da in meiner Klasse drüber, dass ich ja zur Kirche gehe oder Ministrant bin. Hab Mut, steh auf und sag, ja, dieser Christus, für den gehe ich und es ist mein Leben und dafür stehe ich ein.
0: Sie haben jetzt schon gesagt, dass man auch manchmal mutig sein muss, eben in die Gesellschaft zu wirken oder auch in die Politik. Ja. Jetzt ist ja der christliche Glaube nicht parteipolitisch, aber eben gesellschaftsrelevant.
1: Absolut.
0: Wenn Sie jetzt so ein paar Themen nennen können, wo Sie sagen, da wollen wir ganz konkret mutig sein, können Sie da so 3, 4 vielleicht nennen?
1: Ja, ganz großes Thema für uns ist momentan das Thema Pflege.
0: Pflege, ja.
1: Und da wollen wir als Kirche unsere Verantwortung hier übernehmen. Wir machen immer wieder deutlich, auch zusammen mit den gesellschaftlichen Akteuren, dem Juliusspital und der Palliativakademie, was der Wert des Lebens ist, auch in dieser Diskussion um den assistierten Suizid und dass es einer guten Pflege bedarf. Wir werden bis zum Jahr 2050 ein Ansteigen der zu pflegenden Personen um eine riesige Zahl haben, wo uns Pfleger fehlen und wir noch gar nicht sehen, dass wir als Gesellschaft für diese Herausforderung wirklich aufgestellt sind. Aber die Würde des menschlichen Lebens, auch im Alter, auch in Krankheiten, auch bei Behinderung. Megathema, für das wir hier einstehen.
0: Ja.
1: Und natürlich genauso der Schutz des ungeborenen Lebens. Aber jetzt auch in dieser Zeit die Frage, wer engagiert sich für unser Gemeinwesen? Wer bringt sich da ein? Wir wollen als Kirche ein verlässlicher Partner sein. Aber wie Sie es völlig zu Recht gesagt haben, wir sind nicht parteipolitisch, aber wir stehen für unseren Glauben und für die Werte unseres Glaubens ein. Mhm. Und da ist eine der ganz großen Herausforderungen, die Einheit in der Gesellschaft gegenüber dieser Polarisierung, die wir momentan erleben. Das war auch ein großes Thema jetzt auch bei unserem Neujahrsempfang. Also wie gehen wir miteinander um? Ist es möglich, die Wahrheiten zusammenzulegen, die jeder so hat, um dann in einem konstruktiven Dialog etwas zu erarbeiten, was allen wirklich dient? Mhm. Im Heiligen Geist, in einem guten Geist, der die anderen nicht abqualifiziert, der nicht immer nur auf das Trennende sieht, sondern auf das, was jetzt dran ist und was jetzt zu tun wäre. Mhm. Wir haben ein großes Thema Integration von Menschen mit Migrationshintergrund. Da sind wir als Kirche geradezu vorbildlich unterwegs, würde ich hier mal sagen. In der Gemeinschaftsunterkunft in Veitshöchheim arbeiten zusammen das katholische Krankenhaus, der Caritasverband, die Verbände der Stadt mit Missio. Also wir sind als viele

0: Viele Akteure hier unterwegs, um nochmal ein sehr, sehr klares Zeichen zu setzen, was Integration bedeutet und wie wir mit Menschen umgehen müssen, die bei uns Zuflucht und Schutz suchen.
1: Also ich finde das ja bewundernswert, dass so ein großes Themenspektrum auf Ihrem Schreibtisch auch liegt als Bischof. Also
0: ja,
1: man ist
0: gut.
1: Irgendwie in der, als Politiker so
0: ja.
1: halb, dann aber ja auch als Hirte
0: ja, gut.
1: der Kirche.
0: Ja, gehört ja immer alles zusammen. Ne? Man muss ja immer alles zusammendenken. Wir sind aufeinander angewiesen, aber wir sagen auch immer, wir wollen auch miteinander etwas vorwärts bringen.
1: Ich glaube, die Schnittmenge jetzt auch von uns als KTV-katholischem Fernsehsender, der auch ein Verkündigungssender ist, und Ihnen als Bischof ist eben auch, dass wir uns ja um das geistliche Wohl der Seelen sozusagen
0: genau.
1: kümmern wollen.
0: Ja.
1: Welche Akzente sind Ihnen da besonders wichtig für dieses, oder wo dürfen wir da mutiger sein, was
0: ja.
1: vielleicht auch für unsere Zuschauer interessant sein kann, wenn es darum geht, den Glauben wirklich zu leben und auch in einer Freiheit seine Spiritualität zu entfalten?
0: Also für mich ist es ganz, ganz wunderbar, bei dem Motto, ich bin ganz begeistert,
1: Ja, ja.
0: weil dieses Motto so viele Facetten hat. Es ist ein Bibelwort, das war mir ganz wichtig. Es ist ein Wort aus dem Markus-Evangelium. Es ist ein Wort aus der Geschichte der Begegnung des blinden Bartimäus mit Jesus. Aber es ist kein Jesuswort, sondern es ist ein Wort der Menge. Und das heißt für mich ein Wort der Kirche. In diesem Wort wird gesagt, ihr dürft als Kirche nicht, wie es zu Beginn dieser Perikope ist, den Weg zu Jesus verstellen, sondern ihr müsst den Menschen den Weg zu Jesus bahnen. Sind sie ja am Anfang so, dass die Menge sagt, ja, sei ruhig, halt den Mund, der Jesus ist ganz wichtig, und dann bleibt Jesus stehen. Und dann erst kehrt die Menge um und sagt plötzlich, weil der Jesus stehen bleibt, hab Mut, steh auf, er ruft dich.
1: Ja.
0: Also als Kirche sage ich, nicht um unsere eigenen Probleme kreisen, da gibt es derzeit sehr viele, wissen wir alle, sondern zu sagen, unser Auftrag ist, den Menschen den Weg zu Jesus zu weisen und sie zu ermutigen, in seine Gegenwart sich zu stellen. Denn der, der heilt und die Augen öffnet, ist der Herr. Sind nicht wir, aber unsere Aufgabe ist, den Weg zu bahnen. Also so dieser biblische Akzent dieses Wortes, dann der politische Akzent dieses Wortes. Ne? Das ist auch so, hab Mut, steh auf, steh für deine Meinung ein, organisiere Mehrheiten, beteilige dich am politischen Diskurs. Aber dann auch diese Facette dieses Wortes als geistliches Wort gesprochen in dein Leben. In einer Lebenskrise, wenn ich momentan wie der Bettler am Rand sitze und sage, ich habe wirklich keinen Plan, wie es jetzt weitergeht. Oder in einer schweren Krankheit, wenn mich Depression lähmt und gesagt wird, hab Mut, steh auf. Es gibt eine Zukunft und es gibt einen Weg und es gibt einen, der dir die Augen öffnet. Oder in einer Beziehungskrise, wie auch immer. Immer da, wo Menschen am Rand sitzen, gewissermaßen das Leben an ihnen vorbeigeht, nochmal diesen Zuspruch zu hören, der Herr ruft dich, steh auf.
1: Und mir kommt auch vor, dass heutzutage auch Jesus eine Person ist, vor der interessanterweise, weil er war ja eigentlich wirklich jemand, der zutiefst fröhlich war, klar, hat Menschen angezogen. Er ist ja der, der attraktiv ist, ja, und auch in der Kirche der, der attraktiv ist und warum die Kirche überhaupt eine Relevanz hat, Jesus Christus als Zentrum. Und mir kommt vor, dass in der Gesellschaft aber dieser Jesus auch als jemand angesehen wird oder immer mehr zu einer Projektionsfläche wird von vielleicht sogar ja, Diskriminierung oder negativen Sachen. Christen werden ja auch heutzutage oft bezeichnet als irgendwie rechts oder so, oder als negativ rechts. Rechts ist ja erstmal nichts Negatives, aber dieses radikale, gefährliche, es wird so viel Schwieriges und so ein Misstrauen projiziert auf Christen auch immer mehr. Und da kommt mir auch vor, hab Mut, da fühle ich mich auch als Christin angesprochen, mutig zu sein, trotzdem zu diesem Jesus zu stehen und ja, aus meiner eigenen Bubble herauszutreten und eben das Gespräch zu suchen. Jetzt würde ich diese Gelegenheit gerne nutzen, Sie als Bischof auch zu fragen, haben Sie eine Ermutigung vielleicht für uns Gläubige? Wie können wir ganz konkret mutig sein, mitgestalten in der Gesellschaft, aber dabei wirklich unseren Glauben nicht verleugnen und zu der Kirche und ja zu der Tradition auch stehen? Würden Sie das empfehlen? Und wenn ja, wie kann ich das machen?
0: Unser Zeugnis ist dann glaubwürdig, wenn die Menschen merken, ja, das kommt wirklich aus dem Herzen und es bedeutet für sein Leben wirklich was. Also wenn man merkt, da hat einer eine Beziehung zu diesem Christus und deswegen macht er sich stark, auch als Kirche. Und das versuchen wir in vielen

0: Verhandlungen, Diskussionen, die wir führen, unsere Position hier einzubringen. Aber jetzt für jeden Einzelnen wollen wir gerade in diesem Jahr ermutigen, an dem Ort, an dem er steht, nochmal seinen Glauben einzubringen.
1: Ich habe auch das Gefühl, wenn es darum geht, sich zu engagieren und karitative Dinge zu tun, da ist es sehr leicht. Da brauche ich nicht unbedingt Mut, weil das wollen wir alle, ob wir jetzt Christen sind oder nicht Christen.
0: Und wenn Sie sich heute für Geflüchtete einsetzen, brauchen Sie schon Mut. Dann wird es auch angefeindet. Ne?
1: Okay, das habe ich persönlich noch nicht
0: Ja,
1: erlebt.
0: aber dann kriegt man so E-Mails wie, Herr Bischof, das
1: Ah,
0: sind Ihre
1: wirklich?
0: Flüchtlinge oder so, wo ich sage, nee, das sind nicht meine Flüchtlinge, sondern sind
1: Okay.
0: unsere Flüchtlinge. Und es ist eine gesamtgesellschaftliche Aufgabe, wo wir als Christen einen Akzent setzen. Ne?
1: Ja.
0: Da wird man schon angefeindet. Und auch bei den ganzen Diskussionen, jetzt auch in unseren Krankenhäusern, auch in den alten Hilfeeinrichtungen, ja, gibt es sowas bei euch wie assistierter Suizid, und wir sagen, nein, wir haben einen anderen Zugang zu dem Thema Leben. Wir wissen, es ist ein Geschenk von Gott, und wir versuchen, Menschen zu pflegen. Und da braucht man ein Standing. Ne?
1: Ja,
0: Da braucht
1: genau,
0: man
1: wenn
0: ein
1: es darum
0: Standing,
1: geht,
0: und da
1: die
0: muss man
1: Werte
0: sich
1: zu
0: dafür
1: verteidigen.
0: stark machen und muss sagen, nee, bei uns nicht, aber nicht, weil wir irgendwie verschroben sind, sondern weil wir eine feste Überzeugung haben aus dem Glauben, für die wir eintreten. Und da
1: Genau.
0: muss man sich aber bewegen, ne? Und muss sich
1: Ja,
0: dafür eintreten.
1: das ist nämlich auch mein Punkt. Ich glaube, wenn es darum geht, wirklich Werte zu vertreten und wenn so das Weltbild, das man hat, offenbar wird, da braucht es wirklich Mut. Das nehme ich auch so wahr. Und andererseits, wenn es darum geht, sich zu engagieren, ist es spannend, wie Sie das gerade beschreiben, dass Sie da schon auch angefeindet werden, wenn Sie sich um Geflüchtete kümmern
0: Ja,
1: oder so.
0: klar.
1: Das finde ich echt krass. Genau,
0: Aber
1: aber.
0: es ist eine Alltagsrealität auch von vielen Menschen in unseren Gemeinden, gell? Wo man gesagt, ja, wir haben ja gemerkt, dass die gesellschaftliche Diskussion sich ja auch gedreht hat, ne? Und dass natürlich aus vielen Gründen, die man jetzt einzeln diskutieren müsste, nochmal so die Einstellung zu Geflüchteten sich geändert hat. Und wenn dann jemand sagt, nein, das sind auch Menschen, die haben auch eine Würde und die haben auch ein Recht. Und ich versuche, meinen Teil dazu beizutragen, dass es gut wird.
1: Ja.
0: Bei uns in der Gemeinde mit Sprachkursen, mit Unterstützung von jungen Familien, mit Integrationsangeboten. Also da machen wir sehr, sehr viel, und da bin ich auch ein bisschen stolz drauf, dass wir das hinkriegen.
1: Herr Bischof, Ihr Wahlspruch ist, die Hoffnung ist der Anker der Seele. Was haben Sie sich eigentlich dabei gedacht?
0: Das ist ein ganz, ganz wunderbares Wort aus dem Hebräerbrief. Und da wird beschrieben, wie durch Christi Himmelfahrt wir im Himmel einen Anker haben. Und der Anker ist ja das älteste Hoffnungssymbol schon in den Katakomben in Rom. Und wenn Sie mein bischöfliches Wappen anschauen, da sind ja zwei Anker drauf. Also ein Anker umgekehrt und ein Anker in der normalen Darstellungsweise. Umgekehrt heißt es der Anker im Himmel, der oben im Himmel festgemacht ist, und der Anker, der unten auf der Erde ist. Jesus Christus, der menschgewordene Gott, in dem Himmel und Erde miteinander verbunden sind. Er ist unser Hoffnungsanker.
1: Schön.
0: Und im Glauben zu leben heißt immer auf der Erde verankert zu sein, nicht abgehoben, aber zugleich zu wissen, ich habe einen Halt im Himmel. Ja? Das ist ein wunderbares Weihnachtslied, ne? Der Anker hafte auf Erden, es kommt ein Schiff geladen, ne? Und zugleich der Hoffnungsanker im Himmel. Für mich selber persönlich ein ganz, ganz starkes Bild, Christus als der Hoffnungsanker. Und es passt hervorragend zum Katholikentag.
1: Wollte ich
0: Hab
1: mich gerade
0: Mut,
1: fragen.
0: steh auf, ne?
1: Ja.
0: Weil ich oben festgemacht bin und weil einer mich hochzieht. Ne? Lass ich nicht mit runterziehen, sondern ich lasse mich hochziehen. Ich stehe auf mit dem Christus, der zum Himmel aufgefahren ist und der uns über diese Erde zum Vater hinführt im Heiligen Geist.
1: Wunderschön. Haben Sie eigentlich einen persönlichen Wunsch, den Sie ja allen, die kommen werden, wünschen würden? Oder was soll jeder von diesem Katholikentag vielleicht mitnehmen?
0: Ja, wenn es uns gelingt, dieses Wort der Ermutigung in diese Stadtgesellschaft, in das Bistum, ja, in die Kirche in Deutschland hineinzusenden, dann wäre ich der glücklichste Mensch.
1: Schön. Herr Bischof, ganz vielen Dank für diese Einblicke in Ihr ganz persönliches Leben, in das, was Sie auch bewegt und was Sie umtreibt, wo Sie auch selber als Bischof mutig sein müssen immer wieder. Und vielen Dank auch, dass Sie es sind. Und ich bedanke mich auch, dass Sie uns Insights gegeben haben in diesen Katholikentag und die
0: Okay.
1: Vorbereitung. Und in diesem Sinne möchte ich mich auch bedanken bei euch, liebe Zuschauer, dass ihr wieder eingeschaltet habt, hier bei KTV.

Im Namen des Vaters und des Sohnes und des Heiligen Geistes. Amen. Der Herr sei mit euch, mit deinem Geiste. Liebe Mitfeiernde, wir sind bereits in der 6. Ostersonntag angelangt, die Osterzeit, die auch wieder so schnell vorbeigeht. In 4 Tagen werden es dann bereits 40 Tage her sein, Christi Himmelfahrt, Jesus kehrt zur Rechten Gottes, des Vaters zurück. Und bereits in 2 Wochen das schöne und große Fest Pfingsten, worüber auch heute ein wenig in den Lesungen und im Evangelium schon gesprochen wird, wenn Jesus sagt, ich lasse euch nicht als Waisen zurück. Er will uns den Beistand, den Heiligen Geist schenken und wir dürfen uns gewiss sein, dass Gott uns nie alleine lässt.

Welt ist. Gleichzeitig wissen wir auch, dass Muttersein manchmal herausfordernd ist. Und wir wollen auch in dieser Messe für die Mütter besonders beten, die in dieser Zeit besonders herausgefordert sind. Wir wollen auch für die Mütter beten, die uns bereits vorausgegangen sind ins ewige Leben. Und wir wollen auch heute für Salvatore Liberto, für deinen Vater beten, der auch vor einem Jahr gestorben ist, noch relativ jung, 74 Jahre. Ja, wir dürfen für jedes Jahr, das Gott uns auch schenkt in unserem Leben, dankbar sein. Und auch dankbar sein für unsere Mütter. Und darum genießen wir sie, solange wir sie haben, schauen wir zueinander. Und so wollen wir auch am Beginn von dieser Messe alles vor Gott hinlegen, was nicht in seiner Liebe war, sei es in der Familie, sei es in der Welt, in der Arbeit, dort, wo wir sind und leben, wollen wir Gott um sein Erbarmen und seine Kraft für unser Leben erbitten.

Der allmächtige Gott, erbarme sich unser, ernehme von uns Sünde und Schuld und führe uns zum ewigen Leben. Amen.

0: Lasset uns beten. Allmächtiger Gott, lass uns die österliche Zeit in herzlicher Freude begehen und die Auferstehung unseres Herrn preisen, damit das Ostergeheimnis, das wir in diesen 50 Tagen feiern, unser ganzes Leben prägt und verwandelt. Darum bitten wir durch Jesus Christus, unseren Herrn und Gott, der in der Einheit des Heiligen Geistes mit dir lebt und herrscht in alle Ewigkeit. Amen.
1: Petrus und Johannes legten ihnen die Hände auf und sie empfingen den Heiligen Geist. Lesung aus der Apostelgeschichte. In jenen Tagen kam Philippus in die Hauptstadt Samariens hinab und verkündete dort Christus. Und die Menge achtete einmütig auf die Worte des Philippus. Sie hörten zu und sahen die Zeichen, die er tat. Denn aus vielen Besessenen fuhren unter lautem Geschrei die unreinen Geister aus. Auch viele Lahme und Verkrüppelte wurden geheilt. So herrschte große Freude in jener Stadt. Als die Apostel in Jerusalem hörten, dass Samarien das Wort Gottes angenommen hatte, schickten sie Petrus und Johannes dorthin. Diese zogen hinab und beteten für sie, dass sie den Heiligen Geist empfingen. Denn er war noch auf keine von ihnen herabgekommen. Sie waren nur getauft auf den Namen Jesu des Herrn. Dann legten sie ihnen die Hände auf und sie empfingen den Heiligen Geist. Wort des lebendigen Gottes.

Dem Fleisch nach wurde er getötet, aber dem Geist nach lebendig gemacht. Lesung aus dem ersten Brief des Apostels Petrus. Schwestern und Brüder, heiligt in euren Herzen Christus, den Herrn. Seid stets bereit, jedem Rede und Antwort zu stehen, der von euch Rechenschaft fordert über die Hoffnung, die euch erfüllt. Antwortet aber bescheiden und ehrfürchtig, denn ihr habt ein reines Gewissen, damit jene, die euren rechtschaffenen Lebenswandel in Christus in schlechten Ruf bringen, wegen ihrer Verleugnungen beschämt werden. Denn es ist besser, für gute Taten zu leiden, wenn es Gottes Wille ist, als für böse. Denn auch Christus ist der Sünde wegen ein einziges Mal gestorben, ein Gerechter für Ungerechte, damit er euch zu Gott hinführe, nachdem er dem Fleisch nach zwar getötet, aber dem Geist nach lebendig gemacht wurde. Wort des lebendigen Gottes.

So spricht der Herr: Wer mich liebt, hält meine Worte. Mein Vater wird ihn lieben, und wir werden bei ihm Wohnung nehmen.

Der Herr sei mit euch, mit deinem Geiste. Aus dem Heiligen Evangelium nach Johannes. Ehre sei dir, o Herr. In jener Zeit sprach Jesus zu seinen Jüngern: Wenn ihr mich liebt, werdet ihr meine Gebote halten, und ich werde den Vater bitten, und er wird euch einen anderen Beistand geben, der für immer bei euch bleiben soll, den Geist der Wahrheit, den die Welt nicht empfangen kann, weil sie ihn nicht sieht und nicht kennt. Ihr aber kennt ihn, weil er bei euch bleibt und in euch sein wird. Ich werde euch nicht als Waisen zurücklassen. Ich komme zu euch. Nur noch kurze Zeit und die Welt sieht mich nicht mehr. Ihr aber seht mich, weil ich lebe und auch ihr leben werdet. An jenem Tag werdet ihr erkennen, ich bin in meinem Vater, ihr seid in mir und ich bin in euch. Wer meine Gebote hat und sie hält, der ist es, der mich liebt. Wer mich aber liebt, wird von meinem Vater geliebt werden, und auch ich werde ihn lieben und mich ihm offenbaren. Evangelium unseres Herrn Jesus Christus. Lob sei dir, Christus.

Liebe Mitfeiernde, es ist schön, zusammen Gottesdienst zu feiern, zusammen auch in diesen österlichen Tagen unterwegs zu sein. Wir sind heute hier nur wenige, vielleicht auch einige weniger als normalerweise, da in Davos auch die Zwischensaison ist. Viele Schüler, viele Familien sind in den Ferien, wir sind mitten in den Ferien, der dreiwöchigen Schulferien. Heute war ich mit meinen Eltern, mit meinem Vater, mit meiner Schwester in Davos ein wenig unterwegs und wir hatten zuerst fast Mühe, ein Hotel zu finden, ein Restaurant, das noch offen hatte in Davos, wo es doch so viele Hotels und Restaurants gibt. Ja, wir dürfen zusammen feiern, wo zwei oder drei in meinem Namen versammelt sind. Und wir dürfen auch wissen, dass hier über KTV auch ganz viele mit dabei sind, mitbeten und mitschauen. Gerade heute in der Klinik, ich hatte vorhin gerade noch in einer Reha-Klinik bei uns hier in Davos Gottesdienst. Und dort haben auch zwei, drei gesagt, ja, sie kenne ich doch von KTV. Und das ist doch immer wieder schön. Warum erzähle ich das? Weil ich dort in dieser Klinik auch meine Predigt liegen gelassen habe und das gerade gemerkt habe. Aber ich darf sie schon zum dritten Mal halten und ich hoffe, dass ich das meiste auch ohne Stichworte hinbekomme. Verzeiht mir, wenn vielleicht ein, zwei Zitate von den Lesungen oder so ein bisschen ungenau sind. Ja, wir haben heute gehört in der ersten Lesung aus der Apostelgeschichte, wie Philippus in Samarien Jesus, den Glauben an die Dreifaltigkeit, wie er Zeugnis gegeben hat und wie Wunder und Zeichen geschehen sind und viele zum Glauben gekommen sind. Und wir haben dann auch gehört, wie man in Jerusalem davon gehört hat und dann auch Johannes und Petrus hinuntergegangen sind nach Samarien und dort auch für diese Menschen gebetet haben. Besonders auch gebetet, dass sie den Heiligen Geist empfangen. Und es heißt hier auch, diese zogen hinab und beteten für sie, dass sie den Heiligen Geist empfangen. Dann legten sie ihnen die Hände auf und sie empfingen den Heiligen Geist. Der Heilige Geist, er ist auch ein Geheimnis Gottes, der Dreifaltigkeit, der Vater, der Sohn und der Heilige Geist. Er ist derjenige, der uns auch beleben will im Glauben, der uns führen will, Kraft geben will, der uns stärken will, der uns helfen will, den Weg zu finden in unserem Leben. Und Paulus sagt an anderer Stelle, wisst ihr nicht, dass ihr Tempel des Heiligen Geistes seid? Ja, der Heilige Geist, er schlummert in uns und er möchte auch angerufen werden. Sagen wir doch, wenn wir auch mal Entscheidungen zu treffen haben, einfach ein kurzes Gebet. Gott, hilf mir, der Heilige Geist, helfe du mir, Jesus, steh mir beiseite, helft, dass wir die richtigen Entscheidungen treffen. So ein kleines Stoßgebet auch zum Heiligen Geist kann manchmal kleine und auch große Wunder bewirken, wie ich schon häufig im Leben auch erfahren durfte, selber im Kleinen, aber auch von anderen hören, wo man manchmal doch beeindruckt ist, was Gott alles in unserer Welt, in unsere Zeit hineinwirken kann. Der Heilige Geist, der auch in uns wirken möchte, aber auch durch die Gaben und Talenten, die uns Gott gegeben hat, zum Beispiel durch das Gewissen, dass wir unser Gewissen mit dem Heiligen Geist zusammenbilden, unsere Vernunft, unseren Willen, das, was uns auch antreibt und auch helfen soll, die richtigen Entscheidungen zu treffen.
In der zweiten Lesung haben wir dann von Petrus gehört, im ersten Brief des Petrus, dass wir eben auch allen Rede und Antwort stehen sollen, die uns von uns Rechenschaft fordern über die Hoffnung, die uns erfüllt. Auch da brauchen wir manchmal oder eigentlich immer den Heiligen Geist, denn auch im Glauben ist es so wie bei vielem anderen. Man kann zu viel sagen, man kann aber auch zu wenig sagen. Und so ist es auch, wenn wir Zeugnis geben. Man kann andere überfordern mit den eigenen Erfahrungen, mit dem eigenen Glauben, aber man kann auch anderen aus Furcht und Angst oder Zweifel zu wenig sagen, obwohl sie vielleicht gerade dieses Wort des Trostes, des Mutes und des Glaubens gebraucht hätten. Und da ist sicher auch immer gut, wenn wir den Heiligen Geist anrufen. Denn Petrus selber sagt in seinem Brief, antwortet aber bescheiden und ehrfürchtig. Auch das ein schöner Hinweis von ihm. Im Evangelium haben wir dann die schöne Stelle gehört, wo Jesus auch weiter zu Gott spricht, aber auch zu seinen Aposteln. Und wo er über die Liebe spricht, dass wenn wir in ihm bleiben, dass wir in Gott bleiben und er auch bei uns bleibt und in uns bleibt, dass Gott uns den Geist der Wahrheit schenken will. Ein Geist, der eben heilig ist, der Heilige Geist. Wenn wir manchmal in die Welt oder auch in die Nachrichten schauen, sehen wir auch den anderen Geist und manchmal auch, wenn wir in unser Herz hineinschauen, ein Geist, der manchmal ein Geist der Gier ist, ein Geist des Hasses, ein Geist der Eifersucht und vieles andere, das sicher nicht vom Heiligen Geist kommt. Wir dürfen im Geist der Wahrheit sein. Die Wahrheit, die auch in Gott ist und die Wahrheit, die auch das Gute ist. Die Wahrheit befreit uns. Wir wollen ja nicht einer Lüge nachlaufen und Gott selbst ist diese Wahrheit und die Wahrheit befreit und die Wahrheit will auch uns helfen, dass wir den richtigen, den guten Weg gehen. Und da ist der Heilige Geist sicher ebenfalls immer wieder vonnöten. Die Unterscheidung der Geister. Was macht mich wirklich frei? Was führt mich zum Guten, zur Liebe? Was führt mich wirklich zu Gott und zu den Mitmenschen? Und was hindert mich eher zu diesen Dingen? Jesus, er verspricht uns den Heiligen Geist. Er sagt, ich werde euch nicht als Waisen zurücklassen. An anderer Stelle sagt er einmal, es ist sogar gut, dass ich zum Vater gehe, denn ich werde euch den Geist senden. Ja, der Heilige Geist möchte uns auf unserem Lebensweg begleiten. Und Jesus, er möchte uns dies schenken. Und Jesus, er ist auch derjenige, der bei uns bleibt. Er sagt am Schluss vom Evangelium, wer meine Gebote hat und sie hält, der ist es, der mich liebt. Die Gebote zu halten ist manchmal

gar nicht so einfach. Und manchmal denken wir auch, was haben Gebote, Regeln, Vorschläge, was hat das mit Liebe zu tun? Und gleichzeitig, wir haben ja heute den Muttertag, glaube ich, sehen wir es auch bei den Eltern, bei der Mutter sehr gut. Die Kinder, die auch ein wenig Achtung vor einer Mutter haben, die wissen, dass die Mutter nur das Beste für sie will, wenn es denn auch so ist. Es gibt leider manchmal auch schlechte Mütter, aber im Normalfall nicht. Die Mutter ist doch die, die immer auch für die Kinder ein Herz hat. Und Jesus sagt mal, selbst wenn die Väter, er nimmt das Beispiel des Vaters, aber da kann man auch die Mutter nehmen, selbst wenn die Mutter oder der Vater jemanden nicht lieben würde, Gott liebt die Menschen. Ja, das Beispiel der Mutter, die das Gute will für die Kinder, sehr häufig die Mutter, die sich hinten herstellt und das Kind in den Vordergrund stellt, sie zeigt uns auch, dass es eben schön ist, auf jemanden zu hören, der es auch gut mit einem meint. Und bei Gott ist es noch viel mehr so. Und ich glaube, wenn wir jemanden wirklich lieben, dann hören wir auch auf die Ratschläge dieser Person. Und ich glaube, so können wir es auch bei Gott vorstellen. Wenn wir Gott wirklich lieben, dann hören wir darauf, was er uns zu sagen hat, was er uns mitgeben möchte. Und das wünsche ich euch auch, dass ihr immer wieder den Heiligen Geist, die Liebe Gottes in eurem Herzen spürt und dass ihr auch immer wieder die Gebote Gottes, sein Wort, seine Ratschläge hört und sie auch mit Freude tut. Denn so glaube ich ganz fest, die Worte Gottes machen uns auch frei. Frei auch mal zu lieben, dort, wo es vielleicht gar nicht von der Welt her so angebracht ist. Es macht uns frei, das Wort Gottes, das Gebot Gottes für die Liebe, für die Verzeihung, für die Geduld und für diese schönen Tugenden, die doch so reiche Frucht bringen können in der Welt. Wir sehen es bei vielen Müttern und das wünsche ich euch allen, dass wir alle auch ein bisschen Mutter für unsere Mitmenschen sein dürfen. Amen.

0: So wollen wir unseren Glauben an den dreifaltigen Gott bekennen. Ich glaube an Gott, den Vater, den Allmächtigen, den Schöpfer des Himmels und der Erde, und an Jesus Christus, geborenen Sohn, empfangen durch den Heiligen Geist, geboren von der Jungfrau Maria, gelitten unter Pontius Pilatus, gekreuzigt, gestorben und begraben, hinabgestiegen in das Reich des Todes, am dritten Tage auferstanden von den Toten, aufgefahren in den Himmel. Er sitzt zu Rechten Gottes, des allmächtigen Vaters. Von dort wird er kommen, zu richten die Lebenden und die Toten. Ich glaube an den Heiligen Geist, die heilige katholische Kirche, Gemeinschaft der Heiligen, Vergebung der Sünden, die Auferstehung der Toten und das ewige Leben. Amen. Mit Jesus bitten wir Gott, unseren Vater, um einen Beistand, der für immer bei uns bleibt, so wie es Jesus im Evangelium uns versprochen hat: Ich lasse euch nicht als Waisen zurück. Wir bitten um den Geist der Wahrheit.
1: Schenke den Geist der Wahrheit allen Regierenden und Politikern, dass sie aufrichtig und gewissenhaft ihren Dienst an der Gesellschaft tun.
2: Wir bitten dich, erhöre uns.
1: Schenke den Geist der

0: Wahrheit allen Verantwortlichen in unserer Kirche und in unseren Gemeinden, dass sie ehrlich und offen auf die Fragen und Sorgen der Menschen eingehen.
1: Wir bitten dich, erhöre uns.
0: Schenke den Geist der Wahrheit allen Familien und Gemeinschaften, dass sie verlässlich und ohne Hintergedanken miteinander umgehen.
1: Wir bitten dich, erhöre uns.
0: Schenke den Geist der Wahrheit allen Suchenden und Zweifelnden, dass sie Orientierung bekommen und treue Wegbegleiter finden.
1: Wir bitten dich, erhöre uns.
2: Lass all unsere lieben Verstorbenen den Geist der Wahrheit, den dreifaltigen Gott, schauen von Angesicht zu Angesicht. Besonders beten wir für alle lieben verstorbenen Mütter, die uns vorausgegangen sind. Wir beten auch für Salvatore Liberto. Wir beten auch für René Catouf. Herr, schenke ihnen das ewige Leben und das ewige Licht leuchte ihnen. Herr, lass sie ruhen in Frieden. Amen. Jesus hat uns nicht als Waisen zurückgelassen, sondern uns beim Vater einen Beistand erbeten, die Kraft Gottes, den Heiligen Geist. Er soll uns leiten, jetzt und immer da. Amen. Die heutige Kollekte wird aufgenommen für die Pfarrei Caritas. Das Opfer wird am Ende des Gottesdienstes beim Ausgang dann aufgenommen, wo auch das Körbchen steht. Herzlichen Dank für jede Gabe und euch, so wollen wir hineingehen in die Eucharistiefeier, wollen wir auch unsere lieben Mitmenschen mit hinein einschließen, besonders heute auch unsere Mütter.

0: Lasset uns beten. Barmherziger Gott, das heilige Opfer reinige uns von aller Schuld und mache uns zu neuen Menschen. Es helfe uns, nach deinem Willen zu leben, aus dem Heiligen Geist, damit wir den verheißenen Lohn erlangen. Darum bitten wir durch Christus, unseren Herrn. Amen. Der Herr sei mit euch
1: und mit deinem Geist.
0: Erhebet die Herzen,
1: wir haben sie beim Herrn.
0: Lasset uns danken dem Herrn, unserem Gott. Das ist würdig und recht. In Wahrheit ist es würdig und recht, dir, Vater, in diesen Tagen freudig zu danken, da unser Osterlamm geopfert ist, Jesus Christus. Als er seinen Leib am Kreuz dahingab, hat er die Opfer der Vorzeit vollendet. Er hat sich dir dargebracht zu unserem Heil. Er selbst ist der Priester, der Altar und das Opferlamm. Durch ihn preisen wir dich in österlicher Freude und singen mit den Chören der Engel das Lob deiner Herrlichkeit.

Ja, du bist heilig, großer Gott. Du bist der Quell aller Heiligkeit. Darum kommen wir vor dein Angesicht und feiern in Gemeinschaft mit der ganzen Kirche in diesen Ostertagen den ersten Tag der Woche, als den Tag, an dem Christus von den Toten erstanden ist. Durch ihn, den du zu deiner Rechten erhöht hast, bitten wir dich. Sende deinen Geist auf diese Gaben herab und heilige sie, damit sie uns werden, Leib und Blut deines Sohnes, unseres Herrn Jesus Christus. Denn am Abend, an dem er ausgeliefert wurde und sich aus freiem Willen dem Leiden unterwarf, nahm er das Brot und sagte Dank, brach es, reichte es seinen Jüngern und sprach: Nehmet und esset alle davon, das ist mein Leib, der für euch hingegeben wird.

er nach dem Mahl den Kelch, dankte wiederum, reichte ihn seinen Jüngern und sprach: Nehmet und trinket alle daraus, das ist der Kelch des neuen und ewigen Bundes, mein Blut, das für euch und für alle vergossen wird zur Vergebung der Sünden. Tut dies zu meinem Gedächtnis.

Geheimnis des Glaubens. Deinen Tod, o Herr, verkünden wir und deine Auferstehung preisen wir, bis du kommst in Herrlichkeit. Darum, gütiger Vater, feiern wir das Gedächtnis des Todes und der Auferstehung deines Sohnes und bringen dir so das Brot des Lebens und den Kelch des Heiles dar. Wir danken dir, dass du uns berufen hast, vor dir zu stehen und dir zu dienen. Wir bitten dich, schenke uns Anteil an Christi Leib und Blut und lass uns eins werden durch den Heiligen Geist. Gedenke deiner Kirche auf der ganzen Erde und vollende dein Volk in der Liebe, vereint mit unserem Papst Leo, unserem Bischof Josef Maria und allen Bischöfen, unseren Priestern und Diakonen und mit allen, die zum Dienst in der Kirche bestellt sind. Gedenke aller unserer lieben Verstorbenen, besonders den verstorbenen Müttern. Wir beten auch für Salvatore Liberto und René Gaduff. Nimm sie und alle, die in deiner Gnade aus dieser Welt geschieden sind, in dein Reich auf, wo sie dich schauen, von Angesicht zu Angesicht. Vater, erbarme dich über uns alle, damit uns das ewige Leben zuteil wird, in der Gemeinschaft mit der seligen Jungfrau und Gottesmutter Maria, ihrem Bräutigam, dem heiligen Josef, mit deinen Aposteln und mit allen, die bei dir Gnade gefunden haben von Anbeginn der Welt, dass wir dich loben und preisen durch deinen Sohn, Jesus Christus. Durch ihn und mit ihm und in ihm ist dir, Gott allmächtiger Vater, in der Einheit des Heiligen Geistes alle Herrlichkeit und Ehre, jetzt und in Ewigkeit. Amen. So dürfen wir das Gebet beten, welches Jesus uns gelehrt hat. Vater unser im Himmel, geheiligt werde dein Name, dein Reich komme, dein Wille geschehe, wie im Himmel so auf Erden. Unser tägliches Brot gib uns heute und vergib uns unsere Schuld, wie auch wir vergeben unseren Schuldigen. Und führe uns nicht in Versuchung, sondern erlöse uns von dem Bösen. Erlöse uns, Herr allmächtiger Vater, von allem Bösen und gib Frieden in unseren Tagen. Komm uns zu Hilfe mit deinem reichen Erbarmen und bewahre uns vor Verwirrung und Sünde, damit wir voll Zuversicht das Kommen unseres Erlösers, Jesus Christus, erwarten. Denn dein ist das Reich und die Kraft und die Herrlichkeit in Ewigkeit. Amen. Der Heilige Geist, der Geist der Wahrheit, er möchte auch uns den Frieden schenken. Und deshalb bitten wir auch besonders um diesen Frieden, der von Gott kommt. Herr Jesus Christus,

Du Sieger über Sünde und Tod, schau nicht auf unsere Sünden, sondern auf den Glauben deiner Kirche und schenk ihr nach deinem Willen Einheit und Frieden. Der Friede des Herrn sei alle Zeit mit euch, mit deinem Geiste. Gebt einander ein Zeichen des Friedens und der Versöhnung.

Lamm Gottes, du nimmst hinweg die Sünde der Welt. Erbarme dich unser. Lamm Gottes, du nimmst hinweg die Sünde der Welt. Erbarme dich unser. Lamm Gottes, du nimmst hinweg die Sünde der Welt. Gib uns deinen Frieden. Seht das Lamm Gottes, das hinwegnimmt die Sünde der Welt. Herr, ich bin nicht würdig, dass du eingehst unter mein Dach, aber sprich nur ein Wort, so wird meine Seele gesund. Jesus Christus, unser Herr und Gott, er kommt in unser Innerstes. Er möchte mit uns sein.

Lasset uns beten. Allmächtiger Gott, du hast uns durch die Auferstehung Christi neu geschaffen für das ewige Leben. Erfülle uns mit der Kraft dieser heilbringenden Speise und mit der Kraft des Heiligen Geistes, damit das österliche Geheimnis in uns reiche Frucht bringt. Darum bitten wir durch Christus, unseren Herrn. Amen. Liebe Mitfeiernde, schön habt ihr mitgefeiert. Wir hatten gerade gestern eine Priester- und eine Diakonweihe in Chur von unserem Bistum und dort hat der Bischof auch darüber gesprochen, nämlich, dass wir dicke Freunde des Heiligen Geistes sein sollen. Passt auch wunderbar heute zum Evangelium. Ja, wir dürfen Freunde Gottes sein, Freunde des Heiligen Geistes. Und das wünsche ich euch, dass ihr das immer wieder spüren dürft. In dieser Woche feiern wir dann auch Christi Himmelfahrt. Am Donnerstag wird um 21:45 in der Herz-Jesus-Kirche die Messe sein und auch am Abend um 18:30 hier in der Marienkirche davor, wie üblich, am Donnerstagabend eine halbe Stunde Anbetung. Am Freitag entfällt die Messe leider, am Samstagabend eine Wortgottesdienst in der Herz-Jesus-Kirche und am Sonntag ganz normal hier die Gottesdienste. So wünsche ich euch eine gesegnete Christi Himmelfahrt. Wochenende, Woche in Deutschland wird an Christi Himmelfahrt auch der Vatertag gefeiert. In der Schweiz ist es ein bisschen anders, das kommt aber nicht groß drauf an. Auch da schon bald der Vatertag, vor allem denen, die ihn feiern, auch da ein gesegneter Vatertag. Euch allen noch ein gesegneter Muttertag. Danken wir unseren Müttern für alles, was sie uns getan haben. Wir werden am Ende der Messe auch noch Maria, die Mutter von uns allen, auch ein schönes Lied singen. Maria, die Maienkönigin. Wir sind mitten im Mai, der Marienmonat. Wollen wir auch ihr zu Ehren dann am Ende singen. Und nun um Gottes Segen für uns, für unsere Mütter und für die ganze Welt erbitten. Der Herr sei mit euch und mit deinem Geiste. Der allmächtige Gott hat uns durch die Auferstehung seines Sohnes aus Sünde und Tod befreit. Er segne euch und schenke euch seine unvergängliche Freude und seinen Heiligen Geist. Amen. Und Christus, mit dem wir auferstanden sind durch den Glauben, bewahre in euch die Gabe der Erlösung. Amen. Gott hat uns in der Taufe angenommen als seine geliebten Kinder. Er schenke euch das verheißene Erbe. Amen. Das gewähre euch und euren Lieben der dreifaltige Gott, der Vater und der Sohn und der Heilige Geist.

O Heiliger Geist, du Liebe des Vaters und des Sohnes, gib mir immer ein, was ich denken soll. Gib mir immer ein, was ich sagen soll und wie ich es sagen soll. Gib mir ein, was ich verschweigen soll und wie ich mich dabei verhalten soll. Gib mir ein, was ich zur Ehre Gottes, zum Wohl der Seelen und zu meiner eigenen Heiligung tun soll. Heiliger Geist, gib mir Verstand, um zu verstehen und zu erkennen. Gib mir das Fassungsvermögen, um alles zu behalten. Lehre mich die Methoden und gib mir die Fähigkeit, immer wieder zu lernen. Gib mir Scharfsinn, um richtig zu deuten und zu unterscheiden. Gib mir die Gnade, um wirkungsvoll zu sprechen. Heiliger Geist, gib mir Zuversicht und Treffsicherheit am Beginn. Leite und führe mich bei der Ausführung und schenke mir Vollkommenheit beim Beenden. Amen.

Hallo zusammen, ich bin Samuel und meistens stehe ich hinter der Kamera. Heute möchte ich Ihnen erklären, was eigentlich die sozialen Medien sind und weshalb es KTV so ein Anliegen ist, auch dort präsent zu sein. Hier bei KTV legen wir Wert darauf, alle Möglichkeiten zu nutzen, welche uns die Zeit bietet. Daher investieren wir viel Zeit und Arbeit in eine professionelle Social-Media-Präsenz. Lassen Sie mich das etwas genauer für Sie erklären. Viele Jugendliche, aber auch Erwachsene, verbringen täglich zwischen 6 und 8 Stunden in den sozialen Medien. Das ist schon viel Zeit. Problematisch wird es, wenn dabei nur oberflächliche oder gar schlechte Inhalte konsumiert werden. Wir möchten den Menschen mit unseren katholischen Inhalten dort begegnen, wo sie sich ohnehin schon aufhalten. Es gibt viele verschiedene Plattformen und jede hat einen etwas anderen Fokus. YouTube zum Beispiel ist wie ein Fernseher, aber im Internet. Dort kann man Videos zu verschiedensten Themen finden, egal ob Musik, Nachrichten, Reisevideos oder Kochrezepte. Man sucht einfach nach einem Thema und kann direkt zuschauen. Instagram ist hauptsächlich für Fotos und kurze Videos gedacht. Menschen und Firmen teilen hier Momente aus ihrem Leben oder Ausschnitte aus Sendungen. Man kann Leuten folgen und sehen, was sie gerade erleben. Facebook ist wie eine große Online-Gemeinschaft. Viele bleiben hier mit Freunden, Familie oder ehemaligen Kollegen in Kontakt. Man kann Nachrichten schreiben, Fotos senden und sehen, was die anderen gerade machen. 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Das hier ist unser Instagram-Profil. Wir laden hier 1- bis 2-minütige Aussagen und Ausschnitte aus bereits bestehenden Sendungen hoch, um den Zuschauern, die hier auf der Plattform unterwegs sind, einfach etwas Appetit für unsere längeren Sendungen zu machen. Gleichzeitig interessiert aber auch viele Menschen einfach eine kurze, auf den Punkt gebrachte Aussage, die inhaltlich und katholisch stark ist. In den sozialen Medien haben wir großen Erfolg. Auf YouTube folgen uns fast 75.000 Menschen und monatlich erreichen wir über 1 Million. Auf Instagram haben wir bald 20.000 Follower und einzelne Videos erreichen regelmäßig über 100.000 Aufrufe. Viele dieser Menschen würden auf andere Art und Weise wahrscheinlich nicht mit Jesus in Berührung kommen. 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

0: Das Christentum ist keine Buchreligion.
1: Wenn jetzt jemand gestrandet ist, findet er in der Bibel alles, was notwendig ist für sein Heil?
0: Dann müsste die Entscheidung stehen, mich taufen zu lassen, in die Kirche eingegliedert zu werden und aus diesem Heil zu leben, was nicht nur in der Heiligen Schrift, sondern eben auch...
1: Hallo und herzlich willkommen zu einer neuen Folge Katholisch auf den Punkt hier auf KTV, wo wir über herausfordernde Themen rund um den katholischen Glauben sprechen. Ich habe heute auch wieder bei mir Professor Ohly von der Kölner Hochschule für katholische Theologie. Professor Ohly, schön, dass Sie wieder bei mir sind.
0: Danke.
1: Wir haben heute eine spannende Frage und zwar Bibel oder Kirche? Wer bestimmt eigentlich, was Christen glauben sollen? Was wäre Ihre Antwort darauf?
0: Ganz kurz, beide. Also ich kann die Bibel oder die Heilige Schrift, wie ich gern sage, nicht gegen die Kirche ausspielen und auch umgekehrt nicht. Die Kirche natürlich gegen die Heilige Schrift, gegen die Bibel, weil beide doch

0: sozusagen Zeugnisse des Glaubens sind, indem ich versuche zu stehen, zu leben mit den vielen anderen. Und dann müssen wir natürlich klären, was ist die Kirche, was ist die Heilige Schrift? Und das führt uns, denke ich, überhaupt auch im Blick darauf, wie wir bestimmen können, was ist Heilige Schrift, was ist Tradition der Kirche, Überlieferung, was ist auch in der Kirche das Lehramt, zu der Erkenntnis. Erstens, das Christentum ist keine Buchreligion. Also wir sind nicht wie andere Religionen auf ein Buch so konzentriert oder so verwiesen, dass man sagt, nur dieses Buch und nichts anderes, weil am Anfang dieses Buches, wenn man so will, eine Person steht, nämlich Jesus Christus, den wir im Zeugnis des Alten Testamentes, im Blick auf sein Kommen und im Blick natürlich des Neuen Testamentes vor Augen stehen, als Sohn Gottes, als Gott selbst, der sich mitteilt, der sich offenbart. Mhm. Und wir merken, Schrift, Tradition, Überlieferung, die leben aus dem gleichen Moment, nämlich der Menschwerdung Gottes, Gott selbst, der in den Dialog, in das Gespräch mit dem Menschen hineintritt. Deswegen hat die Heilige Schrift ihre Bedeutung, aber eben auch das Lehramt, die Kirche hat ihre Bedeutung und die Überlieferung hat ihre Bedeutung. Mhm.
1: Diese drei Dinge, also Heilige Schrift, Tradition und Lehramt, wie spielen die jetzt mal ganz praktisch zusammen?
0: Die Kirche hat das im Zweiten Vatikanischen Konzil in einer sehr schönen Konstitution über das Wort Gottes zum Ausdruck gebracht mit dem Titel Dei Verbum, dass Schrift und Tradition sozusagen die beiden Stränge sind, die aus diesem Offenbarungsereignis der Mitteilung Gottes an den Menschen heraus erwachsen sind. Stärker mündlich, stärker schriftlich. Und das Lehramt, und das ist sehr schön in diesem Dei Verbum, ich glaube in dem Artikel 10 formuliert, unter dem Wort Gottes stehen, also unter der Offenbarung Gottes in diese Welt. Das heißt, das Lehramt hat einen instrumentellen Charakter der Hilfestellung, Lehren, Überzeugungen, den Glauben definitiv festzustellen, aber immer im Dienst an dieser Offenbarung Gottes, im Dienst an der Heiligen Schrift, an der Überlieferung. Mhm. Aber man kann die Heilige Schrift, die ja selbst auch, wenn man so will, ist Produkt der Überlieferung und die Überlieferung nicht gegeneinander ausspielen. Mhm. Die gehören sozusagen als die Ströme des einen Ereignisses zusammen.
1: Aber wenn wir jetzt mal von der Hierarchie vielleicht drauf blicken, wie würden Katholiken das sehen? Also steht die Schrift trotzdem über dem Rest oder ist das alles auf einer selben Ebene? Weil zum Beispiel Geschwister aus dem Protestantischen würden sagen, die Schrift ist die einzig unfehlbare Autorität und das ist so die Grundlage für alles.
0: Ich würde sagen, Heilige Schrift als eine verschriftlichte Überlieferung, also was festgehalten wird in der Begegnung mit der Offenbarung Gottes und die Tradition als ein wesentlich mündlich geprägter Vorgang in der Liturgie, in der Spiritualität, in den Überzeugungen des Glaubens, die weitergegeben, die gelebt werden, gehören untrennbar zusammen. Mhm. Und das Lehramt, wie die Verbum 10 eben sagt, unter Schrift und Tradition steht, um es entsprechend verbindlich zu erläutern, festzustellen, zu definieren.
1: Wenn wir jetzt zur Heiligen Schrift gehen, fällt Ihnen da irgendwo was ein, wo man auch zeigen könnte, aha, hier gibt es jetzt ein Zusammenspiel von Schrift und apostolischer Überlieferung oder Ähnliches?
0: Ja, und vielleicht auch apostolischer Autorität, also im Sinne des Lehramtes. Wenn man zum Beispiel auf das erste Konzil schaut, auf das Apostelkonzil, Apostelgeschichte 15, wo es um die Frage geht, was mutet man den Heiden, die zum Christentum kommen, jetzt aus den überlieferten Traditionen, den Schriften, so wie sie uns entgegengekommen sind, weiter zu. Also sprich, ist die Beschneidung notwendig? Ja. Was dürfen sie tun? Was sollen sie nicht tun? Etc. Und dass es da zu einem Zusammenspiel kommt zwischen der Autorität, wie sie sich in den Heiligen Schriften auftut, und jener Autorität, die sie im Licht des Christusereignisses deuten und entsprechende Entscheidungen treffen, die dann für die Kirche auch bindend sind. Immer im Bewusstsein, der Zusage unseres Herrn Jesus Christus, dass er uns den Beistand senden wird, den Heiligen Geist, der die Kirche und in besonderer Weise die Apostel und ihre Nachfolger im Sinne des kirchlichen Lehramtes auch bewahrt und schützt und trägt, diese Aufgabe entsprechend ausfüllen zu können.
1: Verstehe ich das richtig? Die Offenbarung ist final, es kommt keine neue Offenbarung mehr. Aber in der Bibel sind gewisse Dinge auch in so einem Samen angelegt, der dann entdeckt werden muss. Also wenn ich jetzt zum Beispiel an die Trinitätslehre denke, da gibt es ja Bibelstellen, wo ich sagen würde, das ist ziemlich deutlich, aber trotzdem haben wir interessanterweise jahrhundertelang christologische Streitigkeiten gehabt. Und beide Seiten haben ja auch irgendwie argumentiert, dann auch mit den Worten des Herrn oder mit den Briefen. Ist es so zu verstehen, in so einem Samenprinzip?
0: Ich glaube, das wird auch schnell verständlich, wenn man sagt, wie könnte ein Buch die Offenbarung Gottes und damit ja Gott selbst, also wir sagen ja, es kann über Christus nichts weiter hinausgeben, weil es Gott selbst ist. Wie könnte ein Buch das sozusagen in allen Details, in allen Einzelheiten zusammenfassen? Dann müsste man doch wirklich sagen, all diese Bücher der Welt, wie es auch in der Heiligen Schrift heißt, könnte das nicht alles fassen, was damit verbunden ist. Deswegen, bei aller Hochachtung und Wertschätzung natürlich der Heiligen Schrift, muss man aber doch auch anerkennen, es ist sozusagen ein Ausschnitt im Versuch, inspiriert durch den Heiligen Geist, dieses Offenbarungsgeschehen zu fassen, festzuhalten. Aber derselbe Geist ist doch auch gegeben, die Schrift zu bedenken, zu erkennen.
1: Wenn jetzt jemand, einfach mal ein Experiment, wenn jetzt jemand gestrandet ist auf irgendeiner einsamen Insel und er hat noch nie was von Gott gehört und plötzlich findet er dort eine Bibel. Findet er in der Bibel alles, was notwendig ist für sein Heil? Und wenn ja, warum sollte er trotzdem dann noch katholisch werden?
0: Wenn er alleine auf dieser Insel bliebe, sozusagen für immer, dann würde er natürlich darin alles finden, weil es ja um die Begegnung mit Christus geht. Aber deswegen möchte ich auch Heilige Schrift gegen die Kirche nicht ausgespielt wissen. Denn wenn ich die Heilige Schrift lese, wenn es da wirklich zu dieser Begegnung, nicht mit Worten, sondern mit der Person Jesu Christi kommt, dann ist es doch irgendwann auch nachvollziehbar, also dass ich mich mit Christus verbinde und mit seiner Kirche verbinde und dann auch aus dem Heil lebe, das die Kirche im Auftrag Jesu vermittelt, in seinem Wort, in den Sakramenten. Das heißt, wenn ich von der Insel wegkäme, dann müsste die Entscheidung stehen, mich taufen zu lassen, ja, in die Kirche eingegliedert zu werden und aus diesem Heil zu leben, was nicht nur in der Heiligen Schrift, sondern eben auch in den Sakramenten, im Leben der Kirche, mir Tag für Tag entgegenkommt.
1: Wir hatten ja gerade über das Prinzip gesprochen, dass Dinge im Samen angelegt sein können in der Heiligen Schrift. Wie unterscheidet aber jetzt jemand, der sagt, okay, ja, erkenne ich an, dass es das gibt in der Heiligen Schrift, wie unterscheidet jetzt jemand aber von einer späteren Hinzufügung, die jetzt nicht mehr in der Schrift angelegt ist?
0: Ich glaube, da wird deutlich, was das Lehramt der Kirche und die Kirche als Glaubensgemeinschaft leistet und leisten muss, ja, dass eben auch bei aller Erörterung, bei allem Überlegen, es zu einem Punkt kommt, an dem klar wird, dass etwas zum Glauben gehört oder nicht zum Glauben gehört, weil es unter anderem eben auch mit den Aussagen der Heiligen Schrift übereinstimmt oder nicht übereinstimmt. Und diese, wenn man so will, Prüfungsinstanz, ja, die kann nicht der Einzelne übernehmen, denn dann besteht immer die Gefahr, dass man sich es so zusammensetzt, wie man es gerne möchte, sondern dass man das wirklich auch in das Kriterium einer Überprüfung hineingibt, die die Kirche ist und auch im Auftrag Jesu Christi auch in dieser Aufgabe steht, in diesem Dienst steht. Und dass ich versichert sein darf, wenn Christus der Kirche eine Unfehlbarkeit im Glauben zusagt, indem er den Heiligen Geist sendet und sagt, dass er bis an das Ende bei uns bleiben wird, dann kann die Kirche in dem einen oder anderen irren, im Sinne von, man hat sich vielleicht naturwissenschaftlich oder in anderen Gebieten in Aussagen entweder nicht klar ausgedrückt oder vielleicht auch falsch ausgedrückt. Aber die Zusage ist, dass es im Blick auf den Glauben zu keiner falschen Aussage kommen kann. Und das ist letztlich am Ende auch Sinn von konziliaren Entscheidungen, von dogmatischen Entscheidungen, dass das eine Hilfe ist. Also es dürfte dann keinen Widerspruch geben zu dem, was auch die Heilige Schrift als der eine Strang aus dieser einen Quelle Jesu Christi darstellt.
1: Dann hätte ich noch eine letzte Frage, und zwar, was soll Ihrer Meinung nach jemand tun, der jetzt zuschaut und es ist ein gläubiger Christ, der ist informiert, er ringt um die Wahrheit in der Heiligen Schrift, kommt aber zu dem Schluss, dass eine konkrete lehramtliche Überzeugung der katholischen Kirche einfach nicht biblisch ist?
0: Könnte ich ja spaßeshalber sagen, es gibt keine, also die nicht biblisch ist, aber das ist natürlich keine Antwort darauf, sondern ich glaube, dass da auch der Dienst von Gesprächen im Glauben liegt, also dass man in Katechese, aber etwas weiter gedacht auch in der theologischen Erörterung, in der theologischen Durchdringung von Dimensionen, von Elementen des Glaubens Hilfestellung leisten kann und muss, Fragen so zu verstehen, dass man erkennt, dass die gehören zum Glauben und sind nicht widersprüchlich zur Heiligen Schrift. Allerdings setzt das eben auch ein Verständnis der Schrift voraus, dass die Schrift nicht sozusagen ein Dokumentenbuch ist, ja, in dem alles aufgeschrieben, alles aufgesetzt und geregelt ist, sodass ich sagen kann, das gehört dazu und das gehört nicht dazu, sondern auch im Bild des Samens zu bleiben. Es ist von der Offenbarung Gottes, die die Bücher dieser Welt nicht fassen kann, in ein Buch gebracht mit den verschiedensten Aspekten, Evangelien und Briefen und so weiter, die alles beinhalten, aber nicht alles ins Wort bringen, alles ausdrücken. Und da bin ich immer dankbar, wenn ich sagen kann, das ist nicht allein meine Aufgabe, das zu prüfen und auszudrücken und zu entdecken, sondern da hilft mir die Kirche seit Jahrhunderten als große Gemeinschaft über die Zeiten hinweg, aber auch die Kirche jetzt in der Zeit, in der ich leben darf. Und das ist für mich immer noch mal der Anspruch der Anfrage, mich nicht selbst dabei über die Schrift zu stellen, sondern eingebunden zu wissen in die große Glaubensgemeinschaft der Kirche, die mir dabei helfen möchte.
1: Professor Ohly, vielen Dank, dass Sie sich wieder die Zeit genommen haben für uns und unsere Zuschauer. Ich bin überzeugt, dass auch diese Frage jetzt noch mal viele ganz neu ermutigt, da reinzugehen. Danke. Liebe Zuschauer, schön, dass ihr auch bei dieser Folge Katholisch auf den Punkt eingeschaltet habt. Wir freuen uns, wenn ihr beim nächsten Mal auch wieder dabei seid.

0: Gibt es eine Bibelstelle, die Ihr Leben besonders prägt?
1: Ich bin ja erst vor kurzem zum Priester geweiht worden und deswegen denke ich natürlich an meinen Primitzspruch, nämlich diese Stelle, wo Jesus übers Wasser auf die Jünger zukommt und zu ihnen sagt, habt Vertrauen, ich bin es, fürchtet euch nicht. Mir hat diese Stelle irgendwie immer Kraft gegeben, weil Jesus da übers Wasser auf die Jünger zukommt, die Angst haben, die hin und her geworfen werden in ihrem Boot. Und dann sagt er nämlich zu dem Petrus, er soll aufs Wasser kommen und übers Wasser zu ihm kommen. Und der Petrus schafft es bis zu dem Moment, als er seinen Blick wegrichtet von Jesus, nämlich als der auf die Wellen schaut und die Gefahren um sich herum. Und das habe ich ganz konkret erfahren dürfen, dass wenn ich immer nur auf die Gefahren, auf die Wellen in meinem Leben schaue, dass ich dann untergehe wie der Petrus, aber dass ich, wenn ich auf Jesus schaue, Kraft von ihm bekomme und mit ihm sozusagen übers Wasser gehen kann. Das hat mich mein ganzes Leben lang geprägt und deswegen ist das meine Lieblingsbibelstelle und auch mein Primitzspruch geworden.

0: Liebe Zuschauer von KTV, ich bin hier in Rom im Haus der geistlichen Familie Das Werk und hier darf ich reden mit Pater Hermann Geisel über das Thema: Ist der Vatikan mit seinem Latein am Ende? Schön, dass du dir Zeit nimmst für dieses Gespräch.
1: Gerne, ist mir eine Freude.
0: Pater Hermann, 25 Jahre hast du gearbeitet im Dikasterium für die Glaubenslehre oder damals hieß es noch Kongregation für die Glaubenslehre. 12 Jahre warst du der Büroleiter in diesem, wie es jetzt heißt, Dikasterium für die Glaubenslehre nach der Kurienreform 2022. Was war deine Aufgabe und wie hast du das Miteinander dort erlebt?
1: Ja, die Glaubenskongregation ist so etwas wie ein Ministerium für die Kirche, so könnte man sagen. Und an der Glaubenskongregation gab es und gibt es nach wie vor zwei Hauptabteilungen. Die eine Abteilung ist die Disziplinarabteilung, wo viele Fragen behandelt werden, die mit der Disziplin zusammenhängen, vor allem die ganzen Missbrauchsfälle jetzt, aber auch viele andere Fragen disziplinärer Art. Und die andere Abteilung ist die Abteilung für die Glaubenslehre. Dort habe ich gearbeitet, ja, mehr als 25 Jahre und viele Jahre war ich dort Abteilungsleiter, Bürochef. Wie haben wir dort gearbeitet? Ja, es sind viele Fragen an die Glaubenskongregation gekommen, von Bischöfen, von Bischofskonferenzen, von Theologen, von anderen Einrichtungen des Heiligen Stuhles. Die kamen dann immer zum Präfekten, also es ist der Kardinal, dann zum Sekretär, zum Untersekretär. Und dann kamen sie, wenn es Fragen des Glaubens waren, eben zum Abteilungsleiter. Und ich musste dann diese Frage einem der 12 Mitarbeiter weiterleiten, der die Sprache konnte und sich in dieser Materie etwas auskannte. Und der hat das dann bearbeiten müssen. Und so haben wir versucht, zusammen diese Fragen dann einer Lösung zuzuführen. Jede Woche gab es eine Sitzung dort, wo diese internen Fragen behandelt wurden, zusammen auch immer mit dem Kardinal. Und da haben wir kollegial versucht, da eine Lösung zu finden. Natürlich, das letzte Wort hat immer der Kardinal gehabt. Wenn die Fragen schwieriger waren, ist es in eine Konsultorenversammlung gekommen. Das ist eine Versammlung von Theologen, die also regelmäßig zusammenkommen, dort eine Glaubenskongregation und diese Fragen theologisch erörtern. Und dann ging die Materie oft auch in die Kardinalsversammlung, so einmal im Monat. Und da wurden die wirklich wichtigen Entscheidungen getroffen. Also eine sehr kollegiale Arbeitsweise, die ich dort mit koordiniert habe. Die Fragen kamen zum Teil eben von außen. Zum Teil haben wir auch versucht, selber ein bisschen mitzuverfolgen, was sich so tut in der Kirche an Gutem und auch an Problematischen, haben versucht, darauf Antworten zu finden. Also eine ständig spannende Arbeit, wo man die Freuden und die Sorgen der Kirche von innen miterlebt.
0: Ich habe schon erwähnt, im Jahr 2022 gab es eine Kurienreform. Was, wer ist eigentlich die Kurie? Wer gehört dazu? Wer gehört nicht dazu? Und was ist deren Hauptaufgabe?
1: Die Kurie ist die Regierungsmannschaft des Papstes, mit der er die ganze Weltkirche leitet. Nicht zur Kurie gehört die Einrichtung, die der Papst hat, um die Diözese Rom zu leiten. Das ist das sogenannte Vikariat. Also das wird nicht zur römischen Kurie gezählt. Das Vikariat ist eine eigene Einrichtung. Und auch nicht zur Kurie gehört die Leitung des Vatikanstaates. Denn der Vatikan ist ja auch ein unabhängiger Mini-Staat, der momentan von einer Frau, einer Schwester, Schwester Raffaela, geleitet wird. Also das gehört nicht zur römischen Kurie. Zur römischen Kurie gehört jetzt das Staatssekretariat, das ist das Sekretariat des Papstes, kann man sagen, Außen- und Innenministerium, könnte man mit weltlichen Ausdrücken sagen. Und dann 16 Dikasterien, das sind die wichtigsten, sind eben das Glaubensdikasterium, das Evangelisierungsdikasterium, das Dikasterium für die Liturgie, für die Selig- und Heiligsprechungen, für die Bischöfe, die Priester, die Ordensleute, auch für die Laien, für den ökumenischen Dialog, für den interreligiösen Dialog, für die Bildung und die Kultur, für die Kommunikation, für das ganzheitliche Wohl des Menschen. Das sind so ungefähr die wichtigsten Dikasterien. Dann gibt es auch 3 Gerichtshöfe für die ganze Kirche. Das ist die apostolische Penitentiarie, mehr für die Fragen des Gewissens, der Beichtpraxis, des Ablasswesens. Dann das eigentliche Gericht für die Diözese für den Papst, das ist die römische Rota, die Rota Romana, und dann das oberste Gericht der Kirche ist die apostolische Signatur, da müssen wir vielleicht ein anderes Mal dann drüber reden. Und dann gibt es auch eine Reihe von wirtschaftlichen Einrichtungen, denn der Vatikan, der Heilige Stuhl, muss ja auch leben können. Und dann gibt es noch kleinere Büros, die aber für die Praxis wichtig sind, das ist die Präfektur für alles, was mit Audienzen zu tun hat, und das Liturgiebüro des Papstes, wo die ganzen liturgischen Feiern des Papstes vorbereitet werden.
0: Kurienreformen gab es ja immer wieder. Was waren denn, nur bitte kurz skizziert, die großen Kurienreformen, was wurde geändert und warum stand jetzt 2022 eine

0: Kurienreform an.
1: Ja, die Päpste hatten immer Mitarbeiter im Laufe der Jahrhunderte und die wurden vor etwa 1000 Jahren dann Kardinäle genannt und haben dann auch das Papstwahlrecht bekommen. Damit sind die Kardinäle wichtig geworden und sie waren im Mittelalter die eigentlichen Berater des Papstes. Und 1588, da wurde die heutige Form der römischen Kurie eigentlich so im Großen und Ganzen entworfen, denn der damalige Papst Sixtus V., der hat die Kardinäle aufgeteilt auf verschiedene Gruppen und er hat sie verantwortlich gemacht für bestimmte Bereiche des kirchlichen Lebens, für die Glaubenslehre, für die Bischöfe, für die Priester und so weiter. Dann die erste Reform danach, die gab es 1908, also die Kurie hat lange Bestand gehabt, ohne große Änderungen. 1908 war eine Kurienreform nötig, weil der Kirchenstaat zusammengebrochen war. 1870, deswegen musste Pius X. 1908 eben die Kurie neu ordnen. Und dann die nächste Kurienreform, das war die von Paul VI. Nach dem Zweiten Vatikanischen Konzil. Johannes Paul II. Hat dann eine weitere Reform durchgeführt nach der Einführung des neuen Kirchenrechts und Papst Franziskus eben die letzte 2022.
0: Und warum wurde die gemacht 2022 und was hat sich geändert?
1: Ja, eigentlich hat sich, wenn ich ehrlich sein darf, gar nicht so ganz viel geändert.
0: Kosmetik?
1: Durch diese Reform von Papst Franziskus. Nein, einige Dinge haben sich schon geändert. Vielleicht darf ich nur die wichtigsten nennen. Man spricht jetzt nicht mehr von Kongregationen und päpstlichen Räten wie vorher. Man spricht jetzt von Dikasterien.
0: Auf Deutsch Behörden.
1: Behörden, ja, das ist eigentlich ein mehr bürokratisches Wort. Aber früher hat es den Unterschied gegeben zwischen Kongregationen, das waren echte Regierungseinrichtungen, und päpstlichen Räten, die waren da, um eine bestimmte Sache in der Kirche zu fördern, zum Beispiel den ökumenischen Dialog oder den interreligiösen Dialog oder die Kultur oder die Familie. Dieser Unterschied ist jetzt nicht mehr da. Ein weiterer Unterschied, jetzt können die Dikasterien auch von Laien geleitet werden. Das ist schon ein Novum, denn bis zum Jahr 2022 waren die Kardinäle, die Kongregationen geleitet haben. Wir wissen, dass jetzt zum Beispiel das Dikasterium für die Gottgeweihten von einer Schwester geleitet wird. Also das ist schon ein Novum. Und dann ist auch die Reihenfolge der Dikasterien etwas geändert worden. Früher war an erster Stelle immer das Glaubensdikasterium und dann die anderen Dikasterien. Jetzt ist das erste Dikasterium das Evangelisierungsdikasterium. Damit wollte Papst Franziskus zum Ausdruck bringen, dass die Kirche da ist, um zu evangelisieren. Aber dann kommt das Glaubensdikasterium und dann das Dikasterium für den Dienst der Nächstenliebe. Und damit wollte Papst Franziskus zum Ausdruck bringen, dass die Evangelisierung erfolgt durch den Glauben und durch die Liebe. Das sind gleichsam die beiden Arme, mit denen die Kirche versucht, die Welt zu umarmen, die Welt zu gewinnen für den Glauben. Und dann gab es noch einige andere Änderungen, die schon auch eine große Bedeutung haben. Ich habe schon erwähnt, die wirtschaftlichen Einrichtungen, die wurden schon von Papst Benedikt zum Teil reformiert und da hat Papst Franziskus weitere Reformen durchgeführt, um einfach die ganzen Dinge, die mit dem Geld zu tun haben, auf den heutigen Stand zu bringen. Das ist schon auch wichtig. Und alle Einrichtungen, die mit der Kommunikation zusammenhängen, die wurden auch vereinheitlicht in einem einzigen Dikasterium für die Kommunikation.
0: Was ist denn immer im Blick auf die Kurie Papst Leo XIV. Wichtig und welche Akzente konnte Papst Leo schon setzen?
1: Ja, ich würde mal sagen, Papst Leo hat einen sehr positiven Zugang zur Kurie. Er ist sich dessen bewusst, dass der Papst nicht alles allein machen kann, dass der Papst Mitarbeiter braucht. Also er schätzt die Kurie sehr, er hat das auch wiederholt zum Ausdruck gebracht.
0: Stammt ja selber aus der Kurie.
1: Ja, er hat wenigstens 1,5 Jahre, bevor er zum Papst gewählt wurde, schon als Präfekt am Bischofsdikasterium gearbeitet. Dann eine zweite Charakteristik ist, dass er immer wieder zur Einheit aufruft, zur Einheit auch innerhalb der Kurie. Wahrscheinlich hat das schon auch einen Grund. Es ist ganz wichtig, dass die Kurie eng sich immer wieder abstimmt, also die einen Behörden sich mit den anderen abstimmen, damit hier wirklich an einem Strang gezogen wird, möchte ich sagen. Ich glaube, das ist ganz wichtig auch für die Kirche. Und dann hat man gemerkt, bei den wenigen Ernennungen, die er bisher vorgenommen hat, er hat noch nicht so viele Neuernennungen gemacht bisher, aber bei den wenigen, die er gemacht hat, da merkt man, er sucht Leute, die sich auskennen in der Glaubenslehre und im Kirchenrecht und die auch Erfahrung haben in der Pastoral und die einen sehr respektvollen und wertschätzenden Umgang haben. Das sind so ein paar Charakteristiken, die ich meine, aus dem Wirken von Papst Leo an der Kurie herauslesen zu können.
0: Aktuell arbeiten im Vatikan ca. 6.000 Angestellte, die Rentner mit eingeschlossen, zumindest habe ich diese Zahl gelesen. Und über die hat der Präsident der Vatikanischen Arbeitsbehörde Anfang des Jahres gesagt, ich zitiere, Einheit bedeutet, dass wir alle in die gleiche Richtung rudern und uns für die Mission des Heiligen Stuhls verantwortlich fühlen. Das hört sich ein bisschen an wie eine Ermahnung. Gab es da einen Grund dazu?
1: Ich denke, es gab hier oder dort etwas Unzufriedenheit. Das hat man schon herausgehört in den letzten Jahren, auch des Pontifikats von Papst Franziskus. Manchmal wurden Laien nicht mehr befördert, die Überstunden wurden nicht mehr ausbezahlt. Also da gab es in bestimmten Kreisen etwas Unzufriedenheit. Ich glaube, das darf man schon sagen. Aber es gab
0: also auch im Vatikan menschelt es.
1: Im Vatikan menschelt es, ja. Aber ich möchte dazu fügen, dass in der Kurie in der Regel Leute arbeiten, die schon sehr kompetent sind. Also ich habe dort 25 Jahre gearbeitet und habe das wirklich immer wieder erfahren dürfen in den verschiedenen Dikasterien. Das sind Leute, die wirklich gut vorbereitet sind. Das sind zweitens Leute, die auch sehr gut motiviert sind, die ja zum Teil ihre Länder oder alle ihre Länder verlassen, hierher nach Rom kommen, oft ein sehr einfaches Leben führen hier und da eine sehr stille und ungesehene Arbeit leisten. Und das auch ganz offen gesagt um einen relativ bescheidenen Lohn. Das heißt, es gibt hier eigentlich schon sehr viele sehr gut arbeitende Menschen.
0: Muss man sich denn die Angestellten im Vatikan vorstellen, dass die aus der ganzen Welt kommen, oder sind es doch hauptsächlich Italiener, die dann in den Vatikan gehen, und dort, um dort zu arbeiten?
1: Also das waren Italiener bis herauf zum Zweiten Vatikanischen Konzil. Dann haben die Bischöfe angefangen, nicht mehr auf Latein zu schreiben, weil sie es zum Teil auch nicht mehr so konnten, sondern haben eben geschrieben in Spanisch, in Englisch, in Französisch, in Deutsch. Und deswegen brauchte man dann auch an der Kurie Leute, die diese Sprachen verstehen können. Und zudem hat Papst Paul VI. Auch gesagt, es ist wichtig und richtig, dass an der Kurie Mitarbeiter aus aller Welt tätig sind. Denn die Kurie soll irgendwie auch die Weltkirche widerspiegeln. Manche Probleme in Afrika oder in Südamerika oder auch in Deutschland, die kann man nur verstehen, wenn man in diesen Ländern auch gelebt hat, die Kirche und die Menschen dort kennt. Ich denke, das war eine ganz große Bereicherung, die Internationalisierung der Kurie in den letzten 50 Jahren ungefähr.
0: Und wie hast du das erlebt in deiner Tätigkeit, damals noch bei der Glaubenskongregation? Welche Leute waren da? Wo sind die überall hergekommen? Aus welchen Herrenländern, wenn ich mal ganz konkret nachfragen darf?
1: Ja, das waren Leute aus verschiedenen Ländern Europas, aus Irland, aus Frankreich, aus Spanien, aus Polen, aus Deutschland. Dann Leute aus Amerika, aus den USA, aber auch aus verschiedenen Ländern Südamerikas. Es waren auch zwei Afrikaner dort. Einer aus Indien, kann mich erinnern. Sodass wirklich alle Kontinente eigentlich vertreten waren.
0: Auch einer aus Australien. Ein Bild der Weltkirche.
1: Ein Bild der Weltkirche, ja. Die interne Sprache ist natürlich Italienisch. Faktisch jetzt, also bei den Sitzungen, die es dort gibt. Außer wenn Bischöfe kommen, dann versucht man sich immer anzupassen an die Sprache der Bischöfe. Also dann wird auch Spanisch oder Französisch oder Englisch oder manchmal auch Deutsch gesprochen.
0: Müssen die Mitarbeiter im Vatikan, die jetzt in solchen Behörden arbeiten, mit der Glaubenskongregation mehrere Sprachen sprechen, und welche werden verlangt? Gibt es da eine Mindestanforderung?
1: Also verlangt wird immer natürlich Italienisch. Das ist ja klar, weil wir sind halt in Rom hier. Italienisch wird verlangt. Und dann ist die Devise, so viele Sprachen wie möglich. Ja, je mehr Sprachen man kann, desto besser ist es, desto besser kann man auch eingesetzt werden. Weil, wie ich schon gesagt habe, es kommen Briefe, es kommen Dokumente an in allen wichtigen Sprachen.
0: Ende 2025 haben weltliche Medien getitelt, Vatikan schreibt Latein nicht mehr als erste Amtssprache vor. Dann natürlich die Frage jetzt, provokante Frage, ist der Vatikan mit seinem Latein am Ende?
1: Ja, ich habe diese Nachricht auch gelesen, die ist durch die Medien gegangen. Aber das ist ein Beispiel für eine echte Zeitungsente, für eine Falschinformation. Denn in diesem Punkt hat sich im Vatikan überhaupt nichts geändert. Auch vorher, ich habe extra noch die Ordnung, die geltende Ordnung nachgelesen, die von Johannes Paul II. In Kraft gesetzt wurde. Da heißt es auch, die Dokumente, die werden in der Regel auf Latein verfasst,

0: oder in einer anderen modernen Sprache. In der Regel ist es so gewesen, dass die wichtigen Dokumente, die Enzykliken, die nachsynodalen Schreiben, die apostolischen Konstitutionen, also die wirklich wichtigen Texte, dass die alle auch auf Latein übersetzt werden und Latein auch in den sogenannten Acta Apostolicae Sedis, das ist das offizielle Publikationsorgan des Vatikan, dort veröffentlicht werden. Aber andere Dokumente, einfachere Briefe oder Predigten oder andere Botschaften, die der Papst an die Welt richtet, die erscheinen eben in Italienisch oder in Englisch oder in Spanisch und werden übrigens auch jetzt immer in allen modernen Sprachen übersetzt. Also in dieser Hinsicht hat sich überhaupt nichts geändert.
1: Was ist denn eigentlich die Hauptsprache im Vatikan, wenn man jetzt auf die Weltkirche blickt? Nicht die internen Abläufe, wo vielleicht Italienisch vorherrscht, aber wenn die Bischöfe oder Verantwortliche aus der ganzen Weltkirche nach Rom kommen, welche Sprache wird da gesprochen?
0: Man versucht sich in der Regel an die Bischöfe anzupassen, die nach Rom kommen. Und natürlich der größte Teil der Bischöfe der katholischen Kirche spricht Spanisch. Etwa die Hälfte der Katholiken sind spanischsprachig. Nach Spanien kommt Englisch, natürlich, Englisch. Und dann wohl Portugiesisch, ganz Brasilien spricht Portugiesisch. Dann vielleicht Französisch und dann Deutsch, Polnisch.
1: Insofern ist auch unser neuer Papst Leo natürlich ein Geschenk, der natürlich englischsprachig ist, auch Spanisch spricht, Italienisch sehr gut, glaube auch Französisch sehr gut. Der switcht auch in den Sprachen im Rahmen von Ansprachen. Besser kann es fast gar nicht sein.
0: Ja, das ist sicher ein ganz großer Vorteil, wenn ein Papst die großen Sprachen, also vor allem natürlich Englisch, Spanisch und Italienisch, verstehen kann. Das stimmt, ja.
1: 3 Jahre nach der Kurienreform 2022 hat der Vatikan auch sein allgemeines Regelwerk für Papstangestellte geändert. Was ist das allgemeine Regelwerk für Papstangestellte und was geht es da?
0: Ja, es geht da eigentlich um einen einfachen Text, wo das, was der Papst in der Apostolischen Konstitution über die Neuordnung der Kurie festgelegt hat, wo das heruntergebrochen wird auf das alltägliche Leben. Es sind jetzt zwei Dokumente eigentlich. Einmal ist es die Ordnung, wie die einzelnen Kurienbehörden miteinander zusammenarbeiten sollen. Es gibt ja da Treffen immer wieder, interdikasteriale Begegnungen, es gibt Treffen unter den Kurienleitern, das wird dort geregelt. Und das zweite Regelwerk, das betrifft die Personen, die dort arbeiten. Da geht es darum, welche Personen arbeiten da überhaupt, wie kommen Priester oder Ordensleute, Gottgeweihte oder auch Laien an den Vatikan, was gibt es da für ein Auswahlverfahren, was sind da die Voraussetzungen.
1: Und wie ist das Auswahlverfahren?
0: In der Regel ist es so, wenn also jede Behörde hat ein sogenanntes Organikum, da steht drin, wie viele Leute dort arbeiten und in welcher Stufe die eingeordnet werden, ne? Und welche Voraussetzungen dafür auch verlangt werden. Und wenn jemand ausfällt oder jemand in seine Diözese oder seine Gemeinschaft zurückkehrt, dann muss der Leiter der Behörde schauen, wie er zu einer neuen Person findet. Der macht es meistens halt über interne Kanäle hin und dann muss man eben schauen, ist diese Person kompetent, hat diese Person die Voraussetzungen, meistens ist ein Studium, ein Doktorat Voraussetzung für viele Aufgaben, dann kann diese Person die notwendigen Sprachen, ist diese Person auch ausgewogen, das ist ganz wichtig auch, hat diese Person auch Erfahrung im kirchlichen Leben und dann wird versucht, eben an diesen Bischof oder Ordensoberen heranzukommen, um ihn zu gewinnen, dass er diese Person auch freistellt. Es ist ja gar nicht so leicht, weil die guten Leute, die werden auch in den Diözesen und in der Gemeinschaft natürlich gebraucht. Bei Laien hat man das Verfahren jetzt etwas auch objektiviert. Da gibt es also ein Gremium, das die Laien dann auch befragt und dann auch eine Entscheidung trifft, ob jemand angestellt wird oder nicht. Und natürlich ist da auch das Sekretariat für die Wirtschaft mit einbezogen, denn da geht es ja auch um Bezahlung, um Geldfragen.
1: Ich habe mal so ein bisschen Medienberichte angeschaut über das Regelwerk für Papstangestellte und da habe ich gelesen, im Vatikan arbeitet man 6 Tage die Woche. Es gibt eine 36-Stunden-Woche bei einem 13. Monatsgehalt, eine halbe Stunde Flexibilität bei Arbeitsbeginn und Arbeitsende, offensichtlich geschuldet dem römischen Verkehr, wenn Leute von der Peripherie hier reinkommen und im Vatikan arbeiten. Dann Teilzeitbeschäftigung ist auch möglich, aber nicht weniger als 50%. Dann gibt es freie Tage, besonders am Wahltag des Papstes, also on top. Das ist der 8. Mai und am Namenstag des Papstes, das ist der 17. September. Vielleicht gibt es noch mehr, da kannst du ja was dazu sagen. Dann, es gibt einen Anspruch auf 26 Arbeitstage Urlaub und der Resturlaub verfällt, wenn er nicht im jeweiligen Jahr auch genommen wird. Und was mich schon ein bisschen gewundert hat, Krankmeldungen mit ärztlichen Attesten dürfen kontrolliert werden, auch bei den Leuten zu Hause. Also ich weiß nicht, ob das in Deutschland auch so ist, ich glaube eher nicht. Und es gibt sogar 6 Monate Anspruch auf Mutterschutz. Interessant für die Leute, die jetzt zuschauen, die ja selber oft im Arbeitsprozess sind oder waren, wieso die Rechte der Angestellten im Vatikan sind.
0: Ja, ich würde sagen, das entspricht eigentlich schon den gängigen Normen heute. Also man kriegt eine Bezahlung, die ist bescheiden, wie ich gesagt habe. Man wird bezahlt für die Arbeit natürlich. Man hat auch Anspruch auf eine Krankenversicherung natürlich, die ist gut im Vatikan. Ja, es gibt ein eigenes kleines Spital dort im Vatikan. Da wird man also dann hingeschickt, wenn man irgendwo ein Problem hat. Und wenn man dann weitere Untersuchungen braucht, dann wird man in eines der großen Spitäler Roms geschickt, die da einen Vertrag haben mit diesem Vatikanspital. Dann gibt es natürlich auch eine Pensionsvorsorge. Also man kriegt auch Pension, wenn man hier gearbeitet hat, eine bestimmte Anzahl von Jahren natürlich. Es gibt Mutterschutz, wie gesagt. Man hat auch eben freie Tage. Ja, das ist, sind vielleicht etwas mehr als im Staat. Es ist auch der, das Hochfest vom Heiligen Josef zum Beispiel frei im Vatikan. Es ist auch der 29. Juni frei, das Hochfest von Petrus und Paulus. Natürlich aller Heiligen, aller Seelen ist frei. Ja, und der Karfreitag ist frei und der Karsamstag natürlich, so dass man also ein bisschen mehr Feiertage hat als in den Staaten, würde ich sagen. Ja.
1: Papst Johannes der 23. soll auf die Frage, wie viele Leute arbeiten im Vatikan, geantwortet haben, vielleicht die Hälfte. Ist diese humorvolle Aussage eigentlich verbürgt oder ist es einfach so eine Geschichte, die da überliefert worden ist?
0: Also ich muss ehrlich sagen, ich weiß es gar nicht, ob diese Aussage stimmt oder nicht. Sie wird natürlich immer wieder erzählt. Ich bezweifle etwas, ob sie wirklich stimmt. Sie bringt irgendwie etwas zum Ausdruck, dass wir hier halt in Italien sind und dass da vielleicht die ganze Einstellung zur Arbeit etwas anders ist als nördlich der Alpen. Also man ist hier etwas flexibler, wie die Italiener sagen. Man ist nicht so sehr auf das Gesetz fixiert. Es gibt etwas mehr Spielraum, wann man anfängt zu arbeiten, wann man aufhört zu arbeiten. Dafür sind die Leute aber auch bereit, mal Überstunden zu machen oder einzuspringen, wenn es nötig ist. Also es gibt mehr Flexibilität. Wobei ich schon auch meine, dass durch die Internationalisierung der Mitarbeiter an der Kurie auch die Arbeitsmoral viel besser geworden ist.
1: Ich habe auch gelesen, dass es bestimmte Regelungen auch gibt für die Angestellten im Vatikan zum Beispiel. Jene, die miteinander verwandt oder verschwägert sind, dürfen nicht in derselben Kurie arbeiten. Es gibt auch mögliche Abfindungszahlungen. Mitarbeiter der Kurie müssen sich stets angemessen kleiden. Was heißt das eigentlich? Für den Priester ist es klar, aber für die anderen. Und das Personal ist zum vorbildlichen religiösen und moralischen Verhalten verpflichtet, auch im Privat- und Familienleben in Übereinstimmung mit der Lehre der Kirche.
0: Ja, da ist der Vatikan, der Heilige Stuhl, noch fordernder als zum Beispiel die Kirche in deutschen Landen, glaube ich. Hier verlangt man schon von den Angestellten, dass sie auch ein Leben führen, das dem Evangelium und das dem Glauben der Kirche entspricht. Ich glaube, das ist schon ganz wichtig. Das haben die Päpste auch immer wieder betont, dass wir hier im Heiligen Stuhl nicht nur eine Arbeit leisten für die ganze Kirche, sondern dass wir auch Vorbildfunktionen haben. Das ist ein wichtiger Punkt. Ja, was die Kleidung anbelangt, ja, Priester sind angehalten, sich natürlich priesterlich zu kleiden. Gottgeweihte tragen ihre Ordenskleidung, wenn sie eine haben. Und Laien sollen sich einfach dezent kleiden, ne? Also in einer angemessenen Weise. So bei offiziellen Dingen tragen sie dann Anzug und Krawatte.
1: Aber detaillierte Vorschriften für angemessene Kleidung gibt's wohl nicht, oder gibt's die?
0: Nein, es gibt keine genaueren Vorschriften, nein.
1: Wie würdest du die Grundlinien des Pontifikats von Papst Leo dem 14. bisher zusammenfassen?
0: Ja, ich würde sagen, Papst Leo der 14. ist ein großes Geschenk Gottes für die Kirche. Er hat ja alle überrascht. Seine Wahl war wirklich eine Überraschung. Man sieht, dass die Medien spekulieren, aber dass der Heilige Geist über den Spekulationen der Medien steht. Er ist sehr christozentrisch, würde ich mal sagen, sehr auf Christus hin zentriert. Man sieht es ja auch an seinem Wahlspruch, in illo uno unum, also in jenem einen, das ist Christus Einssein, das ist ganz, ganz stark auf Christus ausgerichtet. Da ist er halt ein Augustinianer, ein Sohn des heiligen Augustinus. Also er stellt immer wieder Christus in die Mitte. Ich muss sagen, das gefällt mir ganz, ganz gut, weil es ist auch die erste Aufgabe des Papstes. Der Papst ist der Nachfolger des heiligen Petrus für uns Katholiken. Und Petrus ist der Erste, der bekannt hat, du Jesus bist der Christus, der Sohn des lebendigen Gottes. Das immer wieder zu sagen, zu verkünden, in die Welt hineinzurufen, ich glaube, das ist die erste und wichtigste Aufgabe des Papstes. Die erfüllt Papst Leo also bei jeder Gelegenheit, möchte ich sagen. Und dann würde ich sagen, ausgehend von dem und auch von seinem Motto, betont er ganz stark die Einheit. Ja? In illo uno unum, in jenem einen, in Christus eins sein. Er möchte immer wieder die Kirche aufrufen, die Einheit zu wahren. Ich denke, dass das ein Auftrag ist, den ihm auch die Kardinäle mitgegeben haben. Denn es ist ja kein Geheimnis, dass es auch unter den Kardinälen ja gewisse Gruppen gibt, manchmal Spannungen gibt und gegeben hat. Und ich glaube, der Papst möchte irgendwie die Kirche halt zusammenhalten. Das ist auch der Auftrag des Papstes. Er ist ja das Fundament für die Einheit in der Kirche. Und die Kirche in der Einheit zusammenzuhalten, das ist ganz, ganz wichtig. Aber das geht nur von Christus. Ja, in Christus sind wir geeint. Und in Christus, das heißt natürlich dann auch in der Liebe Christi. Der Papst spricht ganz oft auch von der Liebe. Auch da ist er natürlich ein Sohn des heiligen Augustinus. Und er spricht sehr oft auch von der Wahrheit. Liebe und Wahrheit, die von Christus herkommen, die sind die Voraussetzung, damit die Kirche geeint bleibt, vielleicht wieder ein bisschen geeinter wird in manchen Ländern. Denn ich denke, es ist kein Dienst an der Welt, wenn wir in der Kirche nicht geeint sind in wichtigen Fragen des Glaubens und der Sitten. Ich denke, das ist dem Papst ein großes Anliegen. Eine geeinte Kirche, hat er gesagt, als er zum ersten Mal sich an die Gläubigen gewandt hat, da vom Balkon von St. Peter herunter. Eine geeinte Kirche möchte er, die wirklich in die Welt hinein wirkt, die der Welt eine Botschaft des Glaubens, eine Botschaft der Liebe und eine Botschaft des Friedens vermitteln kann. Das können wir nur, wenn wir innerhalb der Kirche das auch vorleben, wenn wir wirklich auch geeint sind, wenn wir den Frieden in unseren Gemeinschaften, in unseren Pfarreien, in unseren Diözesen leben. Ich denke, das sind so einige Kernpunkte, die ich meine im Pontifikat von Papst Leo sehen zu können.
1: Pater Hermann, der Vatikan, wie ich höre, ist mit seinem Latein noch lange nicht am Ende. Vielen herzlichen Dank für dieses Gespräch.
0: Bitteschön, die Pforten der Hölle werden Sie nicht überwältigen, hat der Herr verheißen. Und das ist unsere Zuversicht und unser Glaube.

0: Morgen vor einem Jahr, am 11. Mai 2025, da hat Papst Leo der 14. sein erstes Mittagsgebet am Petersplatz gesprochen, nur wenige Tage nachdem er am 8. Mai 2025 von den Kardinälen im Konklave zum neuen Papst gewählt wurde. Ein Jahr Papst Leo, ein Jahr gefüllt mit vielen Begegnungen, Veranstaltungen, Entscheidungen. Ein Jahr, in dem der Heilige Vater unter anderem einige Reisen unternommen hat. In den Köpfen geblieben, die Reise in die Türkei und in den Libanon und dann erst vor wenigen Wochen auch die Afrika-Reise, bei der Papst Leo der 14. Menschen in Algerien, Kamerun, Angola und Äquatorialguinea besucht hat. Es war ein Jahr, in dem Papst Leo der 14. neben vielen anderen Themen freilich vor allem wieder, immer wieder die Botschaft des Friedens unermüdlich betont hat. Schon seine ersten Worte, die er damals am 8. Mai 2025 auf der Loggia des Petersdoms gesprochen hat, La pace sia con tutti voi, der Friede sei mit euch allen. Die Botschaft für den Frieden, es ist eines seiner Herzensanliegen. Und auch am Jahrestag seiner Wahl, am vergangenen Freitag, als er die süditalienische Stadt Pompeji besucht hat, auch dort hat er dazu aufgerufen, dass jeder Einzelne ganz aktiv auf den Frieden hinwirken könne und hat dabei gesagt, wir dürfen uns nicht mit den Bildern des Todes abfinden, die uns die Nachrichten jeden Tag präsentieren. Sein Einsatz für Friede, genauso wie sein Einsatz für die Armen in der Welt, für die Einheit, für die Ökumene und für den interreligiösen Dialog. Es sind Themen, die Papst Leo mitbringt aus diesem ersten Jahr seines Pontifikats hinein in das zweite, hinein in die hoffentlich noch vielen weiteren Jahre. Und so ist auch das kommende Jahr bereits teilweise gut gefüllt. Es stehen Reisen an. Im Juni wird Papst Leo nach Spanien reisen, vom 6. bis zum 12. Juni. Und auch seine erste Enzyklika soll noch Mitte Mai erscheinen. Und die Menge am Petersplatz begrüßt jubelnd Papst Leo den 14., der in diesen Momenten am Fenster des Apostolischen Palastes erschienen ist, um zur Menge zu sprechen. Liebe Brüder und Schwestern, einen schönen Sonntag.
1: Oggi nel Vangelo abbiamo ascoltato alcune parole che Gesù rivolge
0: Heute
1: ai suoi
0: haben wir im
1: discepoli
0: Evangelium einige Worte
1: durante
0: gehört,
1: l'ultima cena.
0: die Jesus während des letzten Abendmahls an seine Jünger richtet. Während er Brot und Wein zum lebendigen Zeichen seiner Liebe macht, sagt Christus: Wenn ihr mich liebt, werdet ihr meine Gebote halten. Diese Aussage befreit uns von einem Missverständnis, nämlich von der Vorstellung, dass wir geliebt werden, wenn wir die Gebote halten. Unsere Gerechtigkeit wäre dann die Voraussetzung für die Liebe Gottes. Im Gegenteil, die Liebe Gottes ist die Voraussetzung für unsere Gerechtigkeit. Wir halten wirklich die Gebote nach dem Willen Gottes, wenn wir seine Liebe zu uns erkennen, so wie Christus sie der Welt offenbart. Die Worte Jesu sind also eine Einladung zu einer Beziehung, keine Drohung oder eine zweifelhafte Bedingung.
1: Ecco perché il Signore ci comanda di amarci gli uni gli altri, come egli ci ha amato.
0: Deshalb gebietet
1: L'amore
0: uns
1: di
0: der
1: Gesù
0: Herr, einander
1: farà
0: zu
1: nascere
0: lieben,
1: in noi
0: wie er uns
1: amore.
0: geliebt hat.
1: Cristo stesso è
0: Es
1: il
0: ist die Liebe
1: criterio,
0: Jesu,
1: il
0: die
1: canone
0: in uns die
1: dell'amore
0: Liebe
1: vero,
0: entstehen lässt.
1: quello fedele
0: Christus
1: per
0: selbst ist
1: sempre,
0: das Maß,
1: puro
0: der
1: e
0: Maßstab wahrer
1: incondizionato.
0: Liebe,
1: Quello che non conosce
0: der
1: né
0: ewig
1: gara
0: treuen,
1: né forza,
0: reinen und
1: quello che
0: bedingungslosen
1: si
0: Liebe.
1: dona senza voler possedere,
0: Die
1: quello che
0: Liebe, die
1: dà
0: weder
1: vita
0: aber noch
1: senza
0: vielleicht
1: prendere
0: kennt,
1: nulla in
0: die sich
1: cambio,
0: verschenkt, ohne besitzen zu
1: poiché
0: wollen,
1: Dio ci
0: die
1: ama
0: Leben
1: per
0: schenkt, ohne
1: primo,
0: etwas im Gegenzug zu
1: anche noi
0: verlangen.
1: possiamo amare.
0: Weil Gott uns
1: E quando
0: zuerst
1: amiamo
0: liebt,
1: davvero
0: können
1: Dio,
0: auch wir
1: ci
0: lieben.
1: amiamo davvero
0: Und
1: tra
0: wenn
1: di
0: wir Gott
1: noi.
0: wirklich lieben, lieben wir auch einander.
1: Accade come per la vita.
0: Es ist wie mit dem
1: Solo
0: Leben.
1: chi l'ha ricevuta può vivere.
0: Nur wer es empfangen hat, kann leben. Und so kann nur der lieben, der geliebt wurde. Die Gebote des Herrn sind daher eine Lebensordnung, die uns von falschen Formen der Liebe heilt. Sie sind ein geistlicher Weg, der zum Heil führt. Weil er uns liebt, lässt uns der Herr in den Prüfungen des Lebens nicht allein. Er verspricht uns den Parakleten, also den Beistand, den Geist der Wahrheit. Er ist ein Geschenk, das die Welt nicht empfangen kann, solange sie im Bösen verharrt, das den Armen unterdrückt, den Schwachen ausschließt und den Unschuldigen tötet. Wer hingegen die Liebe, die Jesus für alle empfindet, beantwortet, findet im Heiligen Geist einen Verbündeten, der niemals im Stich lässt. Ihr aber kennt ihn, sagt Jesus, weil er bei euch bleibt und in euch sein wird.

Immer und überall können wir dann Gott bezeugen, der Liebe ist. Dieses Wort bezeichnet keine Idee des menschlichen Verstandes, sondern die Wirklichkeit des göttlichen

0: Diese Lebensgemeinschaft, in die wir mit hineingenommen werden, widerlegt den Ankläger, also den Widersacher des Parakleten, den Geist, der unserem Beistand entgegensteht. Denn während der Heilige Geist die Kraft der Wahrheit ist, ist dieser Ankläger der Vater der Lüge, der den Menschen gegen Gott und die Menschen gegeneinander aufbringen will. Also genau das Gegenteil von dem, was Jesus tut, wenn er uns vom Bösen rettet und uns als ein Volk von Brüdern und Schwestern in der Kirche vereint. Meine Lieben, voller Dankbarkeit für dieses Geschenk, vertrauen wir uns der Fürsprache der Jungfrau Maria, der Mutter der göttlichen Liebe, an.
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0: Auf dem Segen des Papstes folgt der Applaus der vielen Menschen auf dem Petersplatz, die sich eingefunden haben, um die Worte Leos des 14. an sie zu hören.
1: Siamo con affetto e gratitudine per ogni mamma, specialmente per quelle che vivono in condizioni più difficili.
0: Wir beten für alle Mütter, vor allem die sich in schwierigen Bedingungen befinden. Und der Papst bedankt sich und spricht: Gott möge sie segnen. An alle, ich wünsche einen guten Sonntag. Und die Menge schreit: Viva il Papa, es lebe der Papst. Papst Leo winkt, bedankt sich bei den Menschen, die auf den Petersplatz gekommen sind, und verabschiedet sich. Er hat uns Worte mitgegeben, Worte insbesondere für den Frieden in der Sahelzone, ein Thema, das ihn dieses Wochenende schon beschäftigt hat, als er gestern mit Mitgliedern des Verwaltungsrates der Stiftung Johannes Paul II. Für die Sahelzone zusammengekommen ist. Eine Stiftung, die 1984 von Papst Johannes Paul II. Gegründet wurde, um die Folgen der Dürre und Wüstenbildung in der afrikanischen Sahelregion zu bekämpfen. Es ist ein Aufruf für Verbundenheit, für Frieden und für Ökumene, den der Papst an diesem Sonntag, dem 10. Mai, am Petersplatz gesprochen hat. Und so bedanke ich mich ganz herzlich bei Ihnen, dass Sie heute mit dabei waren. Dass Sie dabei waren, als Papst Leo diese Worte an die Menschen in Rom gerichtet hat und gleichzeitig an alle Menschen, die ihm zugeschaut und zugehört haben. Musik

Drei Elemente lassen sich herausheben und herausfinden, die die Theologie von Johannes Paul II. Charakterisieren und die für das Verständnis der Ehe unglaublich hilfreich sein können. Erste Ebene. Er spricht von einer intrapersonalen Ebene. Nun, das klingt kompliziert. Was ist denn das schon wieder? Die Annahme seiner selbst. Ich muss erst mit mir selbst im Klaren sein. Ich muss selber frei sein von allen möglichen Bindungen, dass ich eine Entscheidung überhaupt eingehen kann. Viele Menschen sind das heute nicht. Ganz viele Menschen sind das nicht. Viele sind abhängig, sind gebunden, sind Sklaven von diesem, von jenem, sind verunsichert auch. Die Verunsicherung ist auch ein großes Problem, so dass viele gar nicht genau wissen, ja, wohin geht dann mein Weg? Kann ich das überhaupt? Sie zweifeln über sich selber. Das heißt, wer hier nicht im Klaren mit sich selber ist, der wird es nachher schwer haben, eine andere Person anzunehmen. Also Johannes Paul II. Hat das als erste Ebene beschrieben, sozusagen die intrapersönliche Ebene. Dass ich in mich hineinschaue und da mal Dinge kläre. Das kann man tun durch Einkehrtage beispielsweise. Die Zeit müsste man sich nehmen. Man kann das tun, indem man wirklich sein eigenes Leben mal aufräumt, beispielsweise durch eine gute Beichte. Das kann sein, dass ich, wenn ich Unklarheiten habe im Hinblick auf die eigene Identität, die kläre, mit einem guten geistlichen Begleiter und anderen Dingen. Das erste. Die zweite Ebene von Johannes Paul II., ganz logisch aufeinander aufgebaut, ist die interpersonale Ebene. Von einer Person zur anderen. So. Das heißt, wenn das erste geklärt ist, dann kommt die zweite Ebene. Ich kann, wenn ich mich selber annehme, auch eine andere Person annehmen. Ich kann auch mehrere Personen annehmen, Kinder und so weiter und so fort, in einer Ehe, in einer Familie. Und deswegen ist es notwendig, dass eben auch auf dieser Ehe, auf dieser Ebene grundlegende Dinge zu respektieren sind. Papst Johannes Paul II. Hat das sehr ausführlich dargelegt, das Ganze auch in verschiedenen Schreiben, beispielsweise in Familiaris Consortio, in Evangelium Vitae und anderen Schreiben. Da hat er das sehr schön dargelegt. Das ist die zweite Ebene. Und die dritte Ebene, das ist die transzendentale Ebene. Das heißt, die Ebene, die Gott mit einbezieht. Das Gottesverhältnis. Denn wenn Gott in das Leben tritt, des Einzelnen wie auch der Gemeinschaft, dann verändert sich das Ganze. Weil dann die Gnade hineintritt, weil Gott eben kein Gott der Toten, sondern der Lebenden ist, der real gegenwärtig ist. Und dann findet man viel leichter die Kraft zur Vergebung, zur Verzeihung, in der Liebe zu wachsen, in der Liebe tiefer zu gehen, gemeinsam den Weg des Lebens zu gehen. Und das sind alles Elemente, ich habe es jetzt ganz kurz zusammengefasst, die Papst Johannes Paul II. In seinen Schriften ausführt, und die uns helfen können, gerade auf die Krise der Ehe in der heutigen Zeit zu antworten und durchaus sehr produktive, hilfreiche Ansätze aufzuzeigen, die helfen können, auch jungen Menschen diesen Weg zu gehen.

0: Monika, ich habe schlechte Nachrichten. Das Spielfilmprojekt wurde auf Eis gelegt. Ich habe leider auch nichts anderes für dich. Wenn was reinkommt, sage ich sofort Bescheid.
1: Hallo, Pedro. Gibt's was Neues von der Fernsehserie, die du erwähnt hast?
2: Hallo, Monika. Da tut sich gar nichts. Die wollen erst das Ende der Staffel abwarten. Tut mir leid. Ist nun mal so.

0: Hallo, Maria.
1: Monika.
0: Ich hoffe, ich störe nicht.
1: Nein, nein, was geht's?
0: Du hast mir doch von diesem Job berichtet, der mich wahrscheinlich nicht interessiert.
1: Ja, das habe ich nur so gesagt. Das ist meine freche Art.
0: Ach komm, vergiss es. Also, falls das Angebot noch...

0: Hallo.
1: Guten Tag.
0: Monika?
1: Ja.
0: Ich bin Victor Soler, der Produzent.
1: Ah, na klar.
0: Von Maria habe ich deine Adresse.
1: Nett, dich kennenzulernen. Komm doch rein.
0: Danke.
1: Dann wollen wir uns mal ansehen, was du da hast.
0: Es ist noch nicht fertig, aber das hier hilft dir, die Sache historisch einzuordnen. Die Beziehung zwischen Fatima und der Weltgeschichte.
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0: Ali Aksha bat den Papst nicht um Vergebung. Er sagte, du hättest tot sein müssen. Erklär mir das Geheimnis von Fatima.
1: Schwester Lucia sagte, ohne die Weihe von 1984 wäre es zu einem Atomkrieg gekommen.
2: Auf einmal kollabiert die Sowjetunion. Da besteht ein historischer Zusammenhang mit dem Wunsch der Jungfrau Maria.
3: Alle Teile des Geheimnisses gemeinsam haben nicht nur zum Ziel, einfach das Ende der Welt zu zeigen, sie zeigen vielmehr auch, was passieren kann, wenn die Menschen weiter sündigen.

0: Was hältst du davon bisher?
1: Es hat Rhythmus und Tempo.
0: Ja, nur ist es nicht fertig. Da muss noch ganz schön was dran gemacht werden. Ich weiß nicht, wie ich das schaffen soll. Der für mich sonst immer schneidet, hat ein anderes Projekt. Und das heißt für mich...
1: Also, ich bin etwas überrascht. Das hatte ich nicht erwartet. Ich dachte eher, es wäre ein Spielfilm wegen des Titels. Als Kind war ich regelmäßig in der Kirche und solche Sachen. Und mein Sohn ist auch gefirmt. Mhm. Doch seit dem Tod von Luis, meinem Mann, da habe ich zu dem Thema eine andere Ansicht.
0: Das mit deinem Mann tut mir leid. Maria hat mir von dem Unfall erzählt.
1: Schon gut, danke.
0: Tja, also, wenn du es nicht machen willst.
1: Es liegt nicht am Wollen. Ich verstehe von dem Thema nur sehr wenig.
0: Sieh es so, was ich brauche, ist ein guter Cutter. Ein Vollprofi. Und als genau das hat Maria dich mir wärmstens empfohlen.
1: Gut, ich mach's.
0: Schön, dann bekommst du jetzt das Drehbuch. Und ich lasse dir mal das Buch hier da. Ich glaube, das könnte dir ganz nützlich sein.
1: Alles klar.
2: In diesem abgelegenen Ort in Portugal gibt es weder Strände, noch hohe Berge, noch Konzerte mit großen Stars. Und dennoch kommen jedes Jahr Millionen von Menschen aus aller Welt hierher. Warum? Was zieht sie an? Sie sind überzeugt, dass die Mutter Gottes selbst hier vor langer Zeit einigen jungen Hirten erschienen ist und ihnen ein Geheimnis offenbart hat, von dem die Zukunft der Menschheit abhängen könnte.

0: Alles begann im Jahr 1917, als drei arme Kinder, die weder lesen noch schreiben konnten, behaupteten, sie hätten die heilige Jungfrau Maria gesehen.
1: Die Geschichte von Fatima ist kein Zufall. Nein, ganz bestimmte Ursachen haben zu Wirkungen geführt, die die gesamte Welt betreffen. Am Anfang stehen drei faszinierende Personen: Lucia, Francisco und Jacinta.
0: Die drei waren Hirtenkinder. Lucia war 10, ihr Cousin Francisco 9 und ihre Cousine Jacinta 7 Jahre alt. In ihren Lebenserinnerungen schreibt Lucia, dass ihnen bereits 1916, ein Jahr vor den Marienerscheinungen, dreimal ein Engel erschienen sei. Bei der ersten Erscheinung forderte der Engel sie auf, um Vergebung für jene zu beten, die nicht glauben und Gott nicht lieben. Beim zweiten Mal bat er sie, Opfer zu bringen, für den Frieden und als Wiedergutmachung für die Sünden der Welt. Bei seiner dritten und letzten Erscheinung überreichte der Engel ihnen die Kommunion mit folgenden Worten:
2: Empfangt den Leib und trinkt das Blut Christi, der durch den Undank der Menschen aufs Schrecklichste beleidigt wird.
0: Zutiefst bewegt gehorchten die Kinder dem Engel. Sie beteten den Rosenkranz und opferten sich auf für die Sünder. Dabei führten sie weiter ihr normales Leben. Sie spielten und hüteten ihre Herde. Eines Tages, so berichteten sie später, sahen sie ein grelles Licht wie von einem Blitz. Und nahe einer kleinen Eiche erblickten sie eine Frau, ganz in Weiß gekleidet, heller strahlend als die Sonne. Sie sagte zu den Kindern, dass sie aus dem Himmel komme, und bat sie, immer am 13. der folgenden 5 Monate an diesen Ort zu kommen. Das geschah am 13. Mai 1917. Anfangs glaubte niemand den Kindern, weder ihre Familien noch der Pfarrer. Doch allmählich sprachen sich die Ereignisse herum und die Menschen bauten eine schlichte Erinnerungsstätte aus Holz am Ort der Erscheinungen. Ein Pilgerstrom setzte ein. Am Tag der dritten Erscheinung, am 13. Juli, waren bereits an die 4000 Menschen versammelt.
1: Die dritte Erscheinung war die wichtigste, vor allem wegen der Vision von der Hölle.
0: Lucia beschrieb diese Vision in ihren Erinnerungen so:
3: Wir sahen ein Feuermeer und in diesem Meer die Teufel und die Seelen. Letztere wie glühende Kohlen, mal schwarz, mal rötlich-braun verbrannt, doch in menschlicher Gestalt. Sie wandten sich im Feuer, umhüllt von den Flammen, und sie schrien vor Schmerz und Verzweiflung. Der Anblick und die Schreie waren entsetzlich und ließen uns vor Schreck erzittern. In diesem Moment muss auch mir ein Schrei entfahren sein, so haben es andere mir später berichtet. Die Teufel waren an ihrer widerwärtigen Gestalt zu erkennen. Sie ähnelten unbekannten wilden Tieren.
4: Viele Menschen, darunter auch sehr religiöse, glauben, dass es die Hölle nicht gibt oder dass sie keine Gefahr für uns darstellt. Aber das ist nicht das, was die Kirche lehrt. Es gibt die Hölle und wir alle könnten einmal dort enden.
1: Die Kinder ließen sich von den Schrecken der Hölle nicht bange machen. Viel stärker als die Angst in ihnen war das Mitgefühl für die Sünder. Deshalb opferten sie sich unentwegt im Gebet auf, um die zu retten, denen ihrer Sünden wegen die Hölle drohte.
5: Puh. Sünden, Gebete, Opfer. Das ist zu viel für Kinder.
0: Die Kinder kannten nun den ersten Teil des Geheimnisses. Getroffen durch die Schreckensvision erhoben sie den Blick zur heiligen Jungfrau, die zu ihnen sprach.
6: Ihr habt die Hölle gesehen, wo die Seelen der armen Sünder hingehen. Um sie zu retten, will Gott die Andacht zu meinem unbefleckten Herzen in die Welt und zu den Menschen bringen. Wenn getan wird, was ich euch sage, werden viele Seelen gerettet und der Krieg wird enden. Doch wenn die Menschen nicht aufhören, Gott zu beleidigen, wird während des Pontifikats Pius XI. Ein neuer, schlimmerer Krieg beginnen. Um das zu verhüten, will ich, dass Russland meinem unbefleckten Herzen geweiht wird und ich verlange die Sühnekommunion am ersten Samstag des Monats. Wenn diese meine Wünsche erfüllt werden, wird Russland sich bekehren und es wird Frieden geben. Wenn nicht, werden sich seine Irrtümer über die Welt ausbreiten, was Krieg und Kirchenverfolgung bedeutet. Die Guten werden gepeinigt werden. Der Heilige Vater wird viel zu leiden haben. Mehrere Nationen werden vernichtet werden. Am Ende aber wird mein unbeflecktes Herz triumphieren. Der Heilige Vater wird mir Russland weihen und es wird sich bekehren, so dass der Welt eine Zeit des Friedens geschenkt wird.
0: Das war der zweite Teil des Geheimnisses. Danach wurde den Hirtenkindern auch der dritte Teil offenbart. Doch die Mutter Gottes trug ihnen auf, diesen Teil für sich zu behalten und ihn erst viele Jahre später weiterzugeben.
3: Wir sahen links von unserer lieben Frau, etwas erhöht, einen Engel, der ein Feuerschwert in seiner linken Hand hielt. Es sprühte Funken und Flammen schlugen aus ihm hervor, als sollten sie die Welt in Brand setzen. Doch die Flammen erloschen, als sie mit dem Glanz in Berührung kamen, den unsere liebe Frau von ihrer rechten Hand auf den Engel ausströmte. Der Engel deutete mit der rechten auf den Boden und rief mit lauter Stimme: Buße, Buße, Buße. Der dritte Teil des Geheimnisses enthält also diesen Engel mit dem Feuerschwert. Und Maria verhindert, dass die Flammen die Erde berühren. Dann gibt es noch ein zweites Motiv in diesem Teil. Ein weiß gekleideter Bischof, offensichtlich der Papst, und Menschen, die durch eine halb zerstörte Stadt laufen. Es gibt dort einen Berg, der schwer zu erklimmen ist und auf dem ein Kreuz steht.

0: Der Papst fällt tot um, oder es sieht so aus. Und der Engel sammelt das Blut der Märtyrer unter dem Kreuz und reicht es jenen, die auf das Kreuz zugehen.
1: Die Kinder brauchten etwas, das diejenigen überzeugte, die ihnen nicht glauben wollten, und baten die Dame darum. Sie versprach ihnen, dass es am 13. Oktober in Fatima ein großes Zeichen geben werde. Die Erwartungen waren hoch. An diesem Tag kamen 70.000 Menschen zusammen und warteten voller Spannung im Regen in der Cova de Iria.
2: Als die Sonne hinter den Wolken auftauchte, gab es ein erstes unglaubliches Phänomen. Die Sonne war gleißend hell und heiß, aber die Menschen konnten direkt in sie hineinsehen, ohne dass ihre Augen Schaden nahmen.
1: Die Sonnenscheibe drehte sich dreimal um sich selbst und leuchtete in verschiedenen Farben. Mit einem Mal schien sie sich vom Himmel zu lösen und auf die Menschenmenge herabzustürzen. Viele befürchteten, dass es das Ende der Welt sei.
2: In diesem Moment bekehrten sich viele Menschen. Sie waren in höchster Ekstase, völlig ergriffen.
1: Die Sonne kehrte an ihren Platz zurück. Doch das war noch nicht das ganze Wunder. Die Hirtenkinder hatten eine ungeheure Vision, die die anderen Menschen nicht sahen.
3: Genau in dem Moment, als Zehntausende von Menschen das Wunder an der Sonne erlebten, sahen die drei jungen Hirten Gott den Herrn selbst, wie er der Welt seinen Segen gab.
2: Über das Sonnenwunder gibt es viele unterschiedliche Theorien. Natürlich wird es auch von vielen angezweifelt. Aber wie kann man dann erklären, dass sogar ein atheistischer Reporter der republikanischen Zeitung O Secolo bezeugt, dass die Sonne getanzt und sich gedreht habe? Darüber hinaus gibt es die Fotos eines damals anwesenden jüdischen Fotografen namens Ruah.
4: Das Entscheidende am Sonnenwunder von Fatima ist, dass dieses große Zeichen bereits drei Monate vor jenem 13. Oktober 1917 angekündigt worden war. Daran erkennt man die wahren Prophezeiungen, die sich tatsächlich erfüllen.
5: Ich bin da, Mama.
6: Hallo, Schatz.
5: Das ist neu.
6: Ja, habe ich reingekriegt. Tut mir leid, ich habe nichts gekocht.
5: Naja, ist ja noch Pizza in der Kühltruhe. Was ist mit dem Spielfilm?
6: Nichts. Die hat mir schon gesagt, dass die Investoren abgesprungen sind.
5: Und die Fernsehserie? Ist doch super gelaufen.
6: Ja, aber die haben beim Sender die Redaktion ausgetauscht. Die wollen erst mal abwarten.
5: Aha. Und die drei Kinder da auf deinem Monitor?
6: Der Film handelt von Fatima.
5: Fatima? Da ist doch die Mutter Gottes erschienen.
6: Ja. Ist nur eine Arbeit wie alle anderen auch. Woher weißt du das mit der Marienerscheinung?
5: Von damals, als wir bei Opa und Oma waren. An den Samstagen sind Papa und du oft ausgegangen. Oma hat den Rosenkranz mit mir gebetet. Vor dem Bild der Jungfrau von Fatima. Sie hat mir auch ein Geschenk zu meiner Firmung. Er ist in der Schatulle.
6: Da wird er wohl noch ein bisschen liegen. Wärst du so nett und räumst die Küche auf?

0: 1917 ist der Erste Weltkrieg in Europa in vollem Gange. Nichts kann das Gemetzel in den Schützengräben aufhalten. Bis zu 20.000 Mann sterben täglich auf den Schlachtfeldern. Einer der grauenvollen Höhepunkte des Krieges ist der Völkermord an den armenischen Christen im Osmanischen Reich. In Russland entfacht Lenin eine Revolution, die weltweit jahrzehntelang für Schmerz und Tränen sorgen wird.
1: Das Erste, was infolge der bolschewistischen Revolution geschah, war die Zerstörung von Kirchen und die Ermordung von Priestern. Das begann im Oktober 1917, genau zu der Zeit der Marienerscheinungen in Fatima. Ich glaube, dass Satan selbst hinter der Entwicklung in Russland steckte. Sein Plan war es, die Kirche zu vernichten.
0: Die heilige Maria hatte schon vor der Revolution eine Warnung ausgesprochen. Wenn meine Bitten nicht erhört werden, wird Russland seine Irrtümer in der ganzen Welt verbreiten. Doch die Kinder verstanden die Warnung nicht. Sie wussten nicht einmal, was Russland ist. Javier Paredes ist Professor für zeitgenössische Geschichte. Er hat analysiert, was die Fehler sind, die der Ideologie der Revolutionäre zugrunde liegen.
2: Das Fehlerhafte in Russland war, dass das System auf Sünden basiert. Denn Hass, Verfolgung, Gewalttätigkeit und Stolz sind Sünden. Der Kommunismus predigt Hass. Er nennt es Klassenkampf. Klassenkampf bedeutet, dass die Geschichte sich in Konfrontation und Gewalt entwickelt. Das widerspricht dem christlichen Lebenskonzept.
0: Der Wirtschaftswissenschaftler João César das Neves, ehemaliger Berater des portugiesischen Premierministers, analysiert die Auswirkungen des Kommunismus so.
3: Er hat sich weltweit ausgebreitet und hatte größeren intellektuellen, ökonomischen, sozialen, politischen und militärischen Einfluss als zum Beispiel der Nationalsozialismus. Die Nazis in Deutschland und Hitler als Person, das war ein sehr lokales Phänomen, das sich nicht in der Welt ausgebreitet hat. Der Kommunismus hingegen schon.
0: Das nationalsozialistische Regime dauerte nicht mehr als 12 Jahre. Anders als der Kommunismus, der Russland 70 Jahre lang beherrschte und mit seinen marxistischen Theorien große Teile der Welt erfasste. Bis heute hat diese Ideologie unter verschiedenen Namen in vielen Ländern großen Einfluss.
1: Wenn wir Russland sagen, meinen wir nicht nur das eine Land, sondern alle Länder, in denen diese Denkweise herrscht. Wir beziehen uns auf atheistische Regierungen jeglicher Art. Denn in der apokalyptischen Tradition ist die Abkehr von Gott als eine Metapher für das Böse zu verstehen.
0: Die heilige Jungfrau wählte mit dem Jahr 1917 einen entscheidenden Zeitpunkt in der Geschichte. Aber warum ein entlegenes Dorf in Portugal? Es war zwar kein kommunistisches Land, aber es litt unter einer anderen Art antichristlicher Herrschaft.
3: Ordensleute wurden des Landes verwiesen, Kirchen wurden geschlossen und die Feier der Messe verboten. Der sowjetische Führer Lenin bezeichnete Lissabon damals als die atheistischste Hauptstadt Europas. Es war dieses sehr atheistische Land, in dem die Kirche heftiger Verfolgung ausgesetzt war, in welchem die Mutter Gottes 1917 erschien.
0: Die Behörden sahen in diesen, ihrer Meinung nach, erfundenen Erscheinungen einen Angriff gegen die laizistische Regierung. Der Gouverneur drohte den Hirtenkindern sogar an, sie in siedendes Öl werfen zu lassen, wenn sie die Begegnung mit der heiligen Jungfrau nicht dementierten.
4: Die Freimaurer jener Zeit wollten Jacinta und Francisco davon überzeugen, dass sie sich die Erscheinungen von Fatima nur eingebildet hatten. Die Kinder antworteten darauf, ihr könnt mit uns machen, was ihr wollt, sogar uns töten, aber wir können nicht lügen.
0: Lenin triumphierte und wollte seine kommunistische Revolution auf ganz Europa ausweiten. Doch es gelang nicht. Lag es an den 3 Hirtenkindern, die eifrig den Rosenkranz beteten, wie die Mutter Gottes es ihnen aufgetragen hatte? Ab Oktober 1917 überrascht uns die Geschichte mit einer Reihe seltsamer Zufälle, die im Zusammenhang mit Fatima gesehen werden. Einige davon spielten sich in Portugal und in Polen ab.
3: An dem Sonntag, der der letzten Erscheinung folgte, gewann die Katholische Partei Portugals zum ersten Mal die Wahlen und im Dezember kam es zu einer Absetzung der Regierung. Die antiklerikale Politik der früheren Regierungen wurde revidiert und die Verfolgung der Kirche endete. Aber im Nachbarland Spanien sah die Lage anders aus. Dort gab es starke Kräfte, die ein System ähnlich dem in der Sowjetunion anstrebten. Das und der Widerstand dagegen führten dort in letzter Konsequenz zu dem blutigen spanischen Bürgerkrieg. Das hätte leicht auf Portugal herüberschwappen können, wäre Portugal nicht dem unbefleckten Herzen Mariens geweiht worden.
5: Die erste Reaktion aus Polen auf Fatima kam vom heiligen Maximilian Kolbe. Er wusste nicht, dass am 13. Oktober die letzte Erscheinung stattgefunden hatte. Und dennoch gründete der Pole nur drei Tage später, am 16. Oktober 1917, in Rom die Militia Immaculatae, die Ritterschaft der Unbefleckten. Als Reaktion auf die Angriffe der Freimaurerbewegung gegen die Kirche gründete er seine Marianische Bewegung. Wir glauben, dass das die erste Antwort auf die Botschaft von Fatima war.
0: 1920 führte die Rote Armee Krieg gegen Polen, um den Einfluss des Kommunismus nach Westen auszudehnen und die aufkeimende Revolution in Deutschland zu unterstützen. Aber wie durch ein Wunder wurde sie zurückgeschlagen.
5: Die Mutter Gottes erschien den Bolschewiken und bewirkte so ihren Rückzug. Die Gebete zur Jungfrau schlossen auch die Weihe ganz Polens mit ein. Der Sieg von Warschau, genannt das Wunder an der Weichsel, hielt damals den Vormarsch des Kommunismus auf.
6: Was ich bisher geschnitten habe, ist auf der Festplatte hier. Die ersten 20 Minuten.
7: Lieb von dir, danke, aber das war nicht nötig. Du hättest mir auch einfach einen Download-Link rüberschicken können. Ist für dich weniger Stress.
6: Das stresst mich nicht. So komme ich mal raus, ist doch gut.
7: Und, wie findest du es?
6: Also, ganz im Ernst. Mhm. Dürfte ich dich mal was fragen?
7: Natürlich.
6: Wieso drehst du so einen Film, Viktor?
7: Ich habe sowas noch niemals vorher erlebt, darum. Fatima, das sind nicht bloß irgendwelche Erscheinungen, die es da vor 100 Jahren gab. Für mich liegt der Schlüssel in der Ermahnung an uns Menschen, was passieren wird, wenn wir die Aufforderungen der heiligen Jungfrau nicht umsetzen.
6: Ah, Rosenkranz, Buße tun, Umkehr und so.
7: Genau.
6: Und du denkst, normale Leute interessiert sowas?
7: Viele normale Leute sind doch von Filmen fasziniert, wo ein Held die Welt in letzter Minute vor der Katastrophe rettet, oder?

0: Und ich zum Beispiel gehöre zu den Menschen, die ebenso völlig normal sind und glauben, dass Fatima Realität ist. Und dass Schreckliches geschehen kann auf unserer Welt. Gott will uns retten vor unseren Fehlern und schickt uns Maria, um uns zu warnen. Er meint es gut.
1: Weiß nicht. Und sowieso, wer glaubt denn, dass, wenn man Russland nicht der Jungfrau weiht, deswegen ein Weltkrieg ausbricht?
0: Wenige haben es geglaubt. Und das hatte Konsequenzen. Das wirst du ja da noch sehen. Lass mich dir was vorschlagen. Solltest du mir nach Fertigstellung des Schnitts recht geben, dass eine seltsame Verkettung von Verbindungen existiert zwischen den Prophezeiungen der Mutter Gottes und den Ereignissen der Weltgeschichte, dann lädst du mich zum Essen ein.
1: Gut. Und wenn nicht?
0: Dann bezahle ich.
2: ...1929 hatte Lucia in der spanischen Stadt Tui eine unglaubliche Vision. Sie erblickte die heiligste Dreifaltigkeit zusammen mit der Mutter Gottes. Diese sagte, es sei nun an der Zeit, dass der Papst gemeinsam mit allen Bischöfen der Welt Russland dem unbefleckten Herz Mariens weihe. Daraufhin versuchte Lucia mehrmals ohne Erfolg, dem Papst diese Botschaft zu übermitteln. Erst Ende 1940 erhielt sie die Erlaubnis, direkt an Papst Pius XII. Zu schreiben. Sie bat ihn, die Weihe Russlands bald vorzunehmen, um die Zeit der Pein zu verkürzen, die der bereits begonnene Krieg verursachte. Der Zweite Weltkrieg, der verheerendste und blutigste Krieg der Geschichte, war, nach der Prophezeiung von Fatima von 1917, eine Strafe für die Sünden der Menschheit. Diese Prophezeiung enthielt auch eine besondere Warnung. Ein unbekanntes Licht würde im Vorfeld des Krieges den Himmel rot aufleuchten lassen.
3: Unsere liebe Frau sagte zu den Kindern: Betet, wenn die Welt sich nicht ändert, wird es einen noch schlimmeren Krieg geben. Und dann kam das Polarlicht. Man sah es in Fatima und auf der ganzen Nordhalbkugel. Der Himmel war blutrot.
4: Ich habe noch Zeugen dieses Ereignisses kennengelernt. In der Abenddämmerung erschien ein Nordlicht. Sie haben erzählt, dass der Abendhimmel rot leuchtete. Das ging mehrere Stunden so, bis in die Nacht hinein.
2: Die prophezeite Strafe beginnt 1939. Zwei atheistische Diktatoren, Hitler und Stalin, haben Polen unter sich aufgeteilt. Fast ganz Europa wird in den kurz darauf beginnenden Krieg mit hineingezogen. 1941 greift Japan die Vereinigten Staaten an. Die Welt brennt lichterloh. Tief besorgt besinnt sich der Papst auf Fatima.
5: Papst Pius XII., der übrigens keineswegs mit dem Naziregime sympathisiert hat, wie manche behaupten, verlas 1942 über Radio Vatikan eine Botschaft, in der er die Kirche und die Menschheit der Heiligen Jungfrau weihte.
2: Diese Weihe durch Pius XII. Erfüllte nicht alle Vorgaben der Mutter Gottes von Fatima, da er das Weltepiskopat nicht mit einbezogen und Russland nicht explizit erwähnt hatte. Dennoch hatte sie positive Auswirkungen.
6: Am Zweiten Weltkrieg fällt etwas Ungewöhnliches auf. In den ersten Jahren geht alles schief. Und in der zweiten Hälfte, ab 1942, gewinnt das Gute die Oberhand. Drei Schlachten, Midway, El Alamein und Stalingrad, bringen die Wende in diesem Krieg.
2: Die Mutter Gottes hatte vorausgesagt, dass verschiedene Nationen in diesem Krieg ausgelöscht werden. Doch das sollte sich so nicht bewahrheiten.
7: Dabei wird oft vergessen, dass sie gesagt hat, wenn meine Botschaft nicht befolgt wird, dann geschieht das und das. Die heilige Schwester Faustina Kowalska beispielsweise hat die Stimme des Herrn vernommen, der zu ihr sagte, wären ihre Gebete nicht gewesen, wäre Polen vernichtet worden. Offenbar haben die Gebete der heiligen Faustina also ausgereicht, um Polen vor der Vernichtung zu bewahren.
4: Wenn meine Wünsche befolgt werden, wird es Frieden geben, sagte die Jungfrau von Fatima. Hätte der Zweite Weltkrieg also verhindert werden können?
8: Ganz zweifellos. Es wäre nie zum Zweiten Weltkrieg gekommen, wenn der Papst die Weihe Russlands früher vorgenommen hätte. Lucia hatte das Geheimnis von Fatima in drei Teile unterteilt. Die ersten beiden wurden Ende 1941 veröffentlicht. Sie wurde kritisiert und gefragt, warum sie erst jetzt damit rauskäme. Ihre Antwort war, weil mich niemand gefragt hat. Alle wussten von einem Geheimnis, aber der Bischof hat mich nie danach gefragt.
4: Portugal entging dem furchtbaren Krieg. Viele Portugiesen schreiben dies dem Umstand zu, dass ihr Land rechtzeitig der Jungfrau von Fatima geweiht worden war. Aus Dank haben sie ein großes Denkmal für das Herz Jesu errichtet. Winston Churchill sprach im März 1946 vom eisernen Vorhang, der Europa unversöhnlich in zwei Teile zerschneide. Auf der einen Seite die kommunistischen Diktaturen, auf der anderen die Länder der freien Welt. Der Kalte Krieg begann, mit unberechenbaren Folgen. Im selben Jahr, noch zu Beginn der kommunistischen Zwangsherrschaft, besann sich das christliche Polen auf Fatima.
9: Der Primas von Polen, August Kardinal Lont, weihte das Land dem unbefleckten Herzen Mariens, ganz im Sinne der Botschaft von Fatima. Wir glauben, dass das Polen während der Sowjetherrschaft vor dem Schlimmsten bewahrt hat. Es hat jedenfalls den Glauben gerettet. Die Gotteshäuser blieben geöffnet und die Kirche konnte weiterarbeiten, wenn auch mit Schwierigkeiten. In den anderen Ländern des Ostblocks jedoch, in der DDR, der Tschechoslowakei, in Ungarn oder Bulgarien, wurde die Kirche fast völlig ausgelöscht.
4: In der schwierigen Nachkriegszeit verbreitete sich der Glaube an die Jungfrau von Fatima. Die Pilgerstatue der Mutter Gottes wurde zwischen 1947 und 1951 auf allen fünf Kontinenten willkommen geheißen.
3: Die Pilgerfahrt der Wunder erregte in Italien enormes Aufsehen. Die Pilgerreise der Mutter Gottes führte damals auch nach San Giovanni Rotondo, wo Pater Pio lebte, dem es sehr schlecht ging. Als die Statue nach einigen Tagen mit dem Hubschrauber wieder abgeholt wurde, winkte Pater Pio ihr mit dem Taschentuch aus dem Fenster nach. Er sagte, liebste Jungfrau, du lässt mich krank zurück? Willst du mich nicht heilen? Der Hubschrauber mit der Marienstatue an Bord machte eine Bewegung, als würde er abstürzen. Und Pater Pio spürte plötzlich etwas Unbeschreibliches, wie einen Stromschlag im Körper. Und er war wieder gesund.
4: Der Jungfrau Maria wurden Wunder zugeschrieben, die ganze Länder betrafen. So etwa der unerwartete Rückzug der sowjetischen Truppen aus Österreich im Jahr 1955. Davon berichtet Gloria Dodd vom Internationalen Marienforschungsinstitut in Dayton in Ohio.
10: Mein Vater war genau zu der Zeit bei der US-Armee und in Österreich stationiert. Ein Priester dort organisierte damals einen Rosenkranz-Sühnekreuzzug mit dem Ziel, den Abzug der sowjetischen Truppen zu erwirken. Ich bin überzeugt, unsere liebe Frau von Fatima hatte großen Einfluss auf den Erfolg. In Ungarn glaubte man, dasselbe erreichen zu können. Aber die Menschen dort haben keine Rosenkranz-Prozessionen abgehalten. Im Unterschied zu Österreich wurde dort die Bewegung niedergeschlagen und das Volk bedauerlicherweise weiterhin brutal unterdrückt. Der Kommunismus herrschte in Ungarn noch viele Jahre lang.
4: 1962 kommt es zu einem historischen Ereignis. Bischöfe aus der ganzen Welt versammeln sich in Rom. Es beginnt das Zweite Vatikanische Konzil.

0: Der polnische Primas, Kardinal Wyszyński, glaubte, das Konzil sei die Gelegenheit für den Papst, gemeinsam mit allen Bischöfen Russland dem unbefleckten Herzen Mariens zu weihen, und er bat ihn darum. Aber es war nicht möglich. Während der Beratungen in Rom 1963 stand die Welt am Rande einer nuklearen Katastrophe. Erst im letzten Moment wurde sie abgewendet.
1: Die Mutter Gottes hatte zum Gebet für den Weltfrieden aufgefordert, aus gutem Grund.

0: werden die polnischen Bischöfe aktiv.
1: Kardinal Wyszyński rief im Jahr 1972 alle polnischen Bischöfe in Jasnagora zusammen. Gemeinsam weihten sie die ganze Welt Maria, der Mutter der Kirche, und ihrem unbefleckten Herzen.
0: 1973 erscheint das Buch Der Archipel Gulag des Nobelpreisträgers Alexander Solschenizyn. Die Welt erfährt von dem Grauen der sowjetischen Straf- und Internierungslager.
2: We had 30 millions in the
3: 30 Millionen Menschen waren im Gulag. Jeder Zehnte von ihnen starb. Darüber hinaus wurden die Christen im ganzen Land verfolgt. Die Verfolgten haben ihre Leiden als Sühneopfer in die Hände der heiligen Jungfrau gelegt, um damit Russland zu retten. Und um diese Nation von der Züchtigung oder auch Bestrafung zu befreien.
2: Purification or it's also a punishment.
0: 1975 streckt der Kommunismus überraschenderweise seine Finger bis nach Portugal aus, bis nach Fatima selbst.
4: Die Nelkenrevolution von 1974 war anfangs eine sehr schöne Bewegung, die den Sturz des Diktators Salazar zum Ziel hatte. Sie wurde von der großen Mehrheit des Volkes unterstützt. In den Nachwirren des Umsturzes kamen dann aber 1975 die Sozialisten und Kommunisten an die Macht. Die Armee war gespalten. Der eine Teil war überzeugt kommunistisch, der andere nicht. Im Herbst 1975 hätte es leicht zu einem Bürgerkrieg kommen können.
5: Lucia bat die Jungfrau Maria um Hilfe. Und jene sagte, wenn 1 Million Familien in Portugal den Rosenkranz beten, wird die Revolution sich auflösen. Sie begannen alle zu beten. Und schon nach wenigen Tagen sprach die Mutter Gottes zu Lucia, die 1 Million ist erreicht, die Revolution wird enden.
0: Portugal war gerettet. Aber die Länder Osteuropas litten weiterhin unter der antichristlichen, kommunistischen Diktatur. Und ausgerechnet im Westen waren zu der Zeit viele Menschen vom Marxismus verblendet.
4: Man kann sich heute kaum noch vorstellen, wie stark und wie verführerisch die Ideen der kommunistischen Bewegung für viele waren. Intellektuell gesehen waren sie sehr attraktiv. Heute wissen wir, wie furchtbar dieses System war. Es hatte schlimme wirtschaftliche und soziale Auswirkungen und es hat viele Menschen umgebracht. Aber das wollte man nicht sehen. Selbst innerhalb der Kirche hatte die Irrlehre Russlands große Anziehungskraft.
5: Zu der Zeit gab es niemanden, der gesagt hätte, ich werde es noch mit eigenen Augen sehen, dass der Kommunismus zusammenbricht. Jedenfalls kannte ich keinen.
6: Als ich zu studieren begann, waren Russland und der Kommunismus das Größte. Da musste man Kommunist sein. Entweder man war einer oder man war niemand. Heute ist bekannt, dass der Kommunismus über 100 Millionen Menschen auf dem Gewissen hat.
7: Ich komme aus einem ehemals kommunistischen Land, aus Ex-Jugoslawien. Die Lebensbedingungen dort waren schwierig. Und später dann hat uns der Krieg in Kroatien und Bosnien nach 1990 gezeigt, dass die Botschaft von Fatima vor allem eine Botschaft der Hoffnung in den schwersten Zeiten ist.

Ein Gläubiger kann durch das Rosenkranzgebet sowohl kleine persönliche Gnaden von der Mutter Gottes erlangen, als auch entscheidende Veränderungen in der Welt bewirken.

0: 16. Oktober 1978.
1: Habemus Papam.
0: Die Welt erlebt staunend die Wahl eines Papstes aus einem kommunistischen Land.

0: Im folgenden Jahr begrüßen begeisterte Menschenmassen Johannes Paul II. In seiner Heimat Polen. Wenig später entsteht die unabhängige Gewerkschaft Solidarność. In Moskau schrillen die Alarmglocken.
1: Ein toter Papst wäre der Sowjetunion und dem weltweiten Kommunismus sehr gelegen gekommen. Deshalb liegt es nahe, dass das Attentat von dort gesteuert wurde.
0: Dr. Navarro Valls, 22 Jahre lang Pressesprecher von Johannes Paul II., hat die Ereignisse von 1981 aus nächster Nähe miterlebt.
2: Es war ein brutaler Anschlag und der Papst hätte sterben können. Am folgenden Tag wurde ihm bewusst, dass es der 13. Mai gewesen war, der Jahrestag der ersten Erscheinung von Fatima. Er bat um den Text des dritten Teils des Geheimnisses von Fatima, der in den Vatikanischen Archiven lag. Er war überzeugt, dass er sein Überleben der Fürsprache der Mutter Gottes zu verdanken hatte.
0: Das Attentat war prophezeit worden. Der Papst erkannte sich selbst in dem weiß gekleideten Bischof, der in der Vision von 1917 starb. Eine Hand hat geschossen, sagte er. Doch eine andere, mütterliche Hand hat die Kugel abgelenkt.
3: Später ließ Johannes Paul II. Die Kugel zum Zeichen seines Dankes in die Krone der Jungfrau von Fatima einarbeiten. Wenn man genau hinschaut, erkennt man sie. Er war nicht nur der Meinung, er war fest überzeugt, dass die Jungfrau Maria ihm das Leben gerettet hatte.
2: Einige Jahre später hat er Ali Aksha im Gefängnis besucht. Der Attentäter benahm sich äußerst merkwürdig. So hat es mir der Papst selbst danach beim Essen erzählt. Ali Aksha bat den Papst nicht um Vergebung. Er sagte, ich wollte dich töten, du hättest tot sein müssen. Wenn es wahr ist, was in dem dritten Teil des Geheimnisses von Fatima steht, dann bin ich ein Werkzeug in den Händen Gottes und habe nur seinen Plan erfüllt.
0: Der Vatikan veröffentlichte die offizielle Textfassung des dritten Teils des Geheimnisses von Fatima erst knapp 20 Jahre später.
4: Das geschah im Rahmen einer Pressekonferenz am 26. Juni 2000. Dabei anwesend waren der Pressesprecher des Vatikan, Joaquín Navarro Valls, sowie Erzbischof Bertone und Josef Kardinal Ratzinger.
0: Einige, die bis dahin gemunkelt hatten, der Vatikan würde etwas unter Verschluss halten, behaupteten nun, es sei nicht das ganze Geheimnis veröffentlicht worden.
2: Um jegliche Zweifel an der Übertragung aus dem Portugiesischen auszuräumen, machte man Fotokopien des mit Bleistift geschriebenen Originals und legte sie der offiziellen Übersetzung bei. Der Papst wählte für die Interpretation des Textes keinen geringeren als Kardinal Ratzinger. Dieser erklärte Inhalt und Bedeutung des dritten Teils des Fatima-Geheimnisses. Der Vorwurf, man hätte etwas zurückgehalten, ist albern und völlig haltlos. Ich spreche hier von Tatsachen, die ich genau kenne.
5: Tut mir leid, Maria. Ich hatte viel zu tun, darum habe ich mich nicht gemeldet.
6: Gibt's ein Problem?
5: Nein. Der Dokumentarfilm, du weißt ja.
6: Der über Fatima?
5: Ja.
6: Du, ich rufe eigentlich wegen unseres Essens heute Abend an.
5: Ach. Oh Mann, das habe ich vor lauter Arbeit vollkommen vergessen.
6: Wenn's dir heute nicht passt, verschieben wir es einfach.
5: Oh nein, warum denn? Ich bin dir was schuldig, weißt du? Ich möchte mich gern für den Job revanchieren. Ich hätte nicht gewusst, wie ich den Monat überstehe.
6: Ach, das musst du nicht. Dann kommen wir um 8, okay? Juan und ich, wir bringen das Dessert mit.
5: Prima, ich schaue noch, wie weit ich mit dem dritten Akt komme, dann mache ich mich ans Kochen. Hey, ich freue mich auf nachher. Tschüss.
6: Bis dann.
0: ...1982 reist Papst Johannes Paul II. Nach Fatima, um der Jungfrau für die Rettung seines Lebens zu danken. In der Erscheinungskapelle vollzieht er die von ihr gewünschte Weihe Russlands und der ganzen Welt. Aber Lucia warnt, dass auch diese Weihe, wie die vorangegangenen, nicht wirksam sei, da die Bischöfe der Welt nicht mit einbezogen waren. Daraufhin wiederholt der Papst die Weihe am 25. März 1984.

0: 1980.
1: Johannes Paul vollzog die Weihe auf dem Petersplatz und bat das Weltepiskopat, sich ihm anzuschließen. Einige kamen persönlich, und wer nicht konnte, war zumindest im Geiste mit dem Papst vereint.
2: Wir empfehlen dir besonders die Menschen und die Nationen an, die deinen Segen und deine Fürsprache am dringendsten brauchen. Von Atomkrieg und unermesslicher Zerstörung, von jeder Art von Krieg, befreie uns. Von den Sünden gegen das menschliche Leben, schon von Beginn an, befreie uns.
1: Am Tag danach ließ er Schwester Lucia fragen, ob sie die Weihe im Fernsehen verfolgt hätte. Ja, das hatte sie. Er fragte, ob damit nun das erfüllt sei, worum die Mutter Gottes nach Lucias Erinnerung gebeten hatte. Und Lucia antwortete ja.
3: Lucia sagte später dazu, hätte es die Weihe von 1984 nicht gegeben, wäre es zu einem Atomkrieg gekommen.
0: Die Weihe an das unbefleckte Herz Mariens führte zu bedeutsamen Umbrüchen in der Weltgeschichte. Von einigen erfuhr die Öffentlichkeit nie.
4: Die Rote Armee bereitete zu der Zeit eine Invasion vor. Die Sowjetunion wollte ganz Europa besetzen. Es gab Dokumente, die diese Vorbereitungen für einen dritten Weltkrieg belegen. Einem polnischen Offizier gelang es, diese Dokumente der NATO zuzuspielen. Papst Johannes Paul II. Stand in Kontakt mit dem US-Präsidenten Reagan. Beide waren sich der unmittelbar drohenden Gefahr eines Dritten Weltkriegs bewusst.
0: Zufall oder kein Zufall? Kurz nach der Weihe, genau am Jahrestag der Erscheinung von Fatima, am 13. Mai, kam es in dem sowjetischen Atomwaffenstützpunkt Murmansk zu verheerenden Explosionen.
3: Dieses Unglück hat die Sowjetunion an den Verhandlungstisch gezwungen. Sie haben erkannt, dass es irgendeine Einigung mit dem Westen geben muss. Und dafür mussten sie auch Bedingungen akzeptieren, die ihnen nicht passten.
0: Ein katholischer Priester aus Spanien, der heute Pfarrer im russischen St. Petersburg ist, hat den Wandel in der UdSSR miterlebt.
5: Ab dem Jahr 1984 und der Weihe Russlands durch den Papst begannen in der Sowjetunion allmählich die Veränderungen.

0: Die Veränderungen in Russland führten zu einer historischen Wende im politischen Gefüge des 20. Jahrhunderts. Ein Stück der Berliner Mauer steht heute in Fatima. Die Inschrift mit den Worten des Papstes lautet: Danke, himmlische Hirtin. Du hast mit mütterlicher Fürsorge die Völker zur Freiheit geführt.
1: Auf einmal bricht die Sowjetunion zusammen. Es scheint fast wie ein Wunder. Das hat alle überrascht. Der Verlauf der Geschichte passt allerdings zu den Bitten und Prophezeiungen der Jungfrau von Fatima. Das ist kein wissenschaftlicher Beweis, aber die Anzahl der Übereinstimmungen zwischen den Geschehnissen des 20. Jahrhunderts und der Botschaft von Fatima ist bemerkenswert.
2: Natürlich wirkt diese Sicht der Geschichte für jemanden, dessen Denken nicht vom Glauben geleitet ist, eher abwegig, denn es ist eigentlich unerklärlich. Für mich ist es ein doppeltes Wunder. Einmal, dass dieser Umbruch das Leben von Millionen Menschen verändert hat. Und zum Zweiten, dass es ohne Blutvergießen geschehen ist. Das ist ein unfassbares Wunder. Die Gefahr der nuklearen Zerstörung ging zurück, als wir es am wenigsten erwarteten.
3: Das Datum bestimmter Ereignisse ist von großer symbolischer Bedeutung. Zum Beispiel wurde der Vertrag über die Vernichtung der Mittelstreckenraketen zwischen Reagan und Gorbatschow am 8. Dezember 1987 unterzeichnet. Das ist das Hochfest Maria Empfängnis. Und ebenfalls am 8. Dezember, allerdings 1991, wurde die Auflösung der Sowjetunion besiegelt durch den Vertrag von Minsk. Das sind eindeutige Anzeichen des Wirkens der Mutter Gottes.
1: Für Johannes Paul II. Stand der Fall des Kommunismus auch im Zusammenhang mit Fatima. Für ihn war der Kommunismus nicht nur ein politisches und wirtschaftliches System. Er sah darin auch eine geistige Dimension. Pius XI. Hatte schon gesagt, der Kommunismus sei die größte Häresie aller Zeiten. Diese geistige Dimension hatte zur Folge, dass der Kampf dagegen auch mit geistigen Mitteln geführt wurde und am Ende brachte Fatima den Sieg.
4: Wie viele Menschen auf der Welt haben, ermutigt durch die Jungfrau von Fatima, für den Sturz des Kommunismus gebetet. Und er ist gestürzt. Ich bin davon überzeugt, dass das ein Geschenk unserer lieben Frau von Fatima war. Eine Antwort auf die an sie gerichteten Gebete. Es war nicht sicher, dass der Kommunismus zusammenbrechen würde. Aber es ist geschehen und die Welt hat sich verändert.
0: Im Laufe des 20. Jahrhunderts haben sich also offenbar mehrere der Prophezeiungen von Fatima erfüllt. Aber ist die Prophezeiung, Russland wird sich bekehren, auch wahr geworden?
5: It happened.
6: Ja, ist sie. Russland hat das hinter sich gelassen, was im Oktober 1917 ausgebrochen war. Dieser militante kommunistische Atheismus mit seiner verlogenen Propaganda und dem Ziel, die Welt zu beherrschen und das Christentum auszulöschen. Das muss teuflische Ursprünge gehabt haben, denn kein Mensch ist imstande, so zu denken.
2: Ich sehe das Versprechen der Jungfrau Maria, Russland wird sich bekehren, in gewisser Weise als erfüllt an. Das würden auch die Mitglieder meiner Pfarrei sofort bestätigen. Denn bis in die 80er Jahre konnten sie nicht in die Kirche gehen, nirgendwohin. Uns ist es wichtig zu sagen, das Versprechen ist erfüllt, weil wir somit Grund haben zu danken.
0: Zum ersten Mal seit fast 1000 Jahren treffen sich ein Papst und ein Patriarch von Moskau. So geschehen im Jahr 2016 in Havanna. Könnte dies das Vorzeichen einer möglichen Wiedervereinigung der katholischen und der orthodoxen Kirche sein?
4: Die Mutter Gottes bereitet diesen Schritt vor. Und es ist ein prophetisches Zeichen, dass die Begegnung auf Kuba stattfand. Das ist ein Neuanfang.
7: Eine schöne Frucht. Weiche, samtige Tannine und ein wunderbares Rubinrot.

0: Lässt sich Zeit. Fangen wir einfach an.
1: Mhm. Hallo.
2: Da ist er.
1: Ich bin spät, ich weiß. Entschuldigt. Hi.
3: Hallo, wie geht's dir?
2: Wir hätten dir nicht mal den Nachtisch übrig gelassen.
0: Kommst du mit dem Roller?
1: Na klar, wie denn sonst?
0: Doch nicht so.
1: Mir tut's leid, weißt du, ich hatte meine Sachen in der Mensa gelassen und der Helm war weg, als ich zurück bin, um sie zu holen.
0: Du fährst ohne Helm mit dem Roller? Durch die ganze Stadt?
1: Ich geh mir die Hände waschen.
0: Ab sofort fährst du mit dem Bus. Es ist Schluss mit dem Roller. Und der neue Helm, den du dir kaufst, den bezahlst du.
3: Na komm. Sehen wir mal nach dem Essen. Lass dir helfen, ich komm mit. Auf geht's. Sei nicht so streng. Juan ist auch schon mal der Helm geklaut worden, dass man sauer.
0: Es geht nicht um den Diebstahl.
3: Ich weiß.
0: Es ist so gefährlich ohne...
3: Alles okay.
0: Morgen vor 2 Jahren ist Luis gestorben. Und 3 Jahre davor meine Mutter. Ich allein mit Daniel, der groß wird und macht, was er will. Und dann kommt noch Victor und sagt, dass der Herrgott uns retten will und dass Maria unser aller Mutter ist.
3: Tja, ich meine, es gibt ja auch Dinge, die nicht einfach zu verstehen sind.
0: Ja, kann schon sein. Es ist aber nicht leicht.
3: Lass uns essen. Du weißt, Juan und ich sind immer da, um dir zu helfen. Komm jetzt.
2: Ja, das war die Reise im Jahr davor. Gott, ich war so ein Idiot.
3: Hey, und da haben wir Victor zum ersten Mal getroffen.
2: Mhm. Mhm. Ja, in Fatima.
3: Er hat dort gerade an verschiedenen Orten gefilmt, auch in der Kapelle.
0: Der historische Ort der Marienerscheinung.
1: Mama, du warst doch noch nie da in Fatima.
0: Aber ich kann doch gucken. Ich sehe die Bilder in dem Film, den ich schneide.
3: Oh, wie findest du Victor eigentlich?
0: Sympathisch und ein bisschen eigen. Er wird wie vom Himmel gefallen, hätten wir früher zu Hause gesagt.
3: Ja, ich weiß, was du meinst.
2: Und wie läuft's so an der Uni?
1: Ach, ganz gut. Viele Praktika und Klausuren.
0: Und keine Zeit, um im Haushalt zu helfen.
1: Ich habe Pizza für uns gemacht gestern. Das ist doch nicht nichts, oder?
0: Aha, ein Griff in den Gefrierschrank. Unter Helfen im Haushalt verstehe ich aber etwas mehr als das. Ach, lasst uns mal über was anderes reden. Maria, wie weit bist du inzwischen?
3: Ende 3. Monat. Also noch nicht besonders weit. Aber wir sind schon total aufgeregt und glücklich. Wollen wir los? Es ist schon spät. Lass uns noch abräumen.
0: Nein, nein, nein, nein. Lasst alles stehen. Ich mach das schon.
1: Ich muss auch noch mal los, Mama. Ich bin verabredet. Ich gehe zu Pedro.
0: Du wirst nicht ohne Helm fahren.
1: Das ist nur eine ganz kurze Strecke.
0: Nein. Und damit basta.
1: Na dann.
3: Danke für das tolle Essen, Süße.
0: Schön, dass ihr da wart.
3: Du rufst mich an?
0: Ja, gut. Dass du mir schön vorsichtig fährst, Juan. Immerhin seid ihr jetzt zu dritt. Mhm. Du darfst das Kleine auf keinen Fall durchschütteln.
3: Nein.
2: Ich verspreche es. Also, mach's
3: gut.
2: Ciao,
3: bis bald.

0: Die Jungfrau Maria hatte gute Gründe, das Jahr 1917 und einen Ort in Portugal für ihre Erscheinungen auszuwählen. Aber der Name, warum in Fatima, an einem Ort mit einem arabischen Namen?
1: Warum erscheint die Mutter Gottes ausgerechnet an dem einzigen Ort in Portugal, der den Namen einer Tochter Mohammeds trägt? Die muslimischen Mauren hatten große Teile der Iberischen Halbinsel erobert. Spanier und Portugiesen kämpften, um ihr Land zurückzugewinnen. Bei einer Schlacht in Portugal wurde eine junge Frau namens Fatima gefangen genommen. Ein portugiesischer Fürst verliebte sich in sie und nahm sie zur Frau. Fatima nahm den christlichen Glauben an. Als sie starb, gab man dem Ort, an dem sie begraben wurde, ihren Namen.
2: Auch gläubige Muslime kommen nach Fatima, um hier zu beten. Ich habe den irakischen Außenminister gesehen, wie er am Ort der Erscheinung gebetet hat. Ich weiß nicht, wofür er gebetet hat, aber ihm sind die Tränen übers Gesicht gelaufen. Ich kann mir vorstellen, dass er an das Leid in seiner Heimat dachte und seine Sorge darüber vor die Jungfrau Maria gebracht hat.
1: Die Kirche kämpft nicht gegen den Islam, gegen die friedlichen, gläubigen Muslime. Aber sie stellt sich gegen den islamistischen Terrorismus, der den christlichen Glauben wirklich zu hassen scheint. Der IS zerstört Kirchen und Tempel im Irak, in Syrien. Wir beten zur Jungfrau Maria, auf dass sie uns gegen diese Bedrohung hilft, so wie die Jungfrau von Fatima der Welt auch geholfen hat, den Kommunismus zu überwinden. Wir müssen zu ihr beten, denn sie ist die Königin des Friedens. Nur sie kann dem islamistischen Terror ein Ende setzen. Sie ist die Mutter aller Menschen, auch die der Muslime.
0: Maria ist auch die Königin der Familien. So der Wortlaut einer Anrufung, die Johannes Paul II. Der lauretanischen Litanei hinzugefügt hat. Er bat damit die Mutter Gottes um Hilfe angesichts der wachsenden Angriffe auf die Ehe und die Familienmoral. Hat die Jungfrau von Fatima auch zu diesen Themen etwas gesagt, als sie den Seherkindern erschien? Mit anderen Worten zwar, aber sie hat zu Jacinta darüber gesprochen. Es geschah in Lissabon, kurz vor Jacintas Tod, im Waisenhaus von Mutter Godinho, das heute ein Klarissenkloster ist.
3: In diesem Zimmer hier hat Jacinta gewohnt. Und auf diesem Stuhl hat unsere liebe Frau gesessen, wenn sie bei Jacinta war, um sie zu trösten. Die Mutter Gottes verurteilte die Sünden des Fleisches, auch in Bezug auf freizügige Kleidung. Ein Satz, den sie hier zu Jacinta sagte, lautet: Die Sünden, die die meisten Menschen in die Hölle bringen, sind die Sünden des Fleisches.
0: Lucias Nichte antwortet auf die Frage, ob ihre Tante von Prophezeiungen der Jungfrau zum Thema Ehe und Moral berichtet hat.
4: Ja, sie hat gesagt, es wird eine Kleidermode geben, die die Mutter Gottes und Gott selbst sehr beleidigen würde. Und das sieht man heute ja überall. Früher war es nicht so. Meine Tante hat oft gesagt, die Leute beten vielleicht, aber ändern wollen sie sich nicht. Was hilft es? Wir müssen dennoch weiter beten.
0: Schwester Lucia antwortet 1981 auf einen Brief von Kardinal Caffara:
3: Der letzte Kampf zwischen Gott und Satan wird auf dem Gebiet der Ehe und der Familie ausgetragen werden.
0: Dieser Kampf begann 1917. Nach der Revolution wurden in Russland per Gesetz Scheidungen und Abtreibungen legalisiert. Sie wurden sogar kostenlos angeboten. Heute ist Russland paradoxerweise ein starker Verfechter von Ehe und Familie. Es steht der Gender-Ideologie ablehnend gegenüber.
5: Our government says,
6: die russische Regierung sagt, wir wollen die traditionelle Familie unterstützen. Und es gibt großartige Programme, durch die Familien ermutigt werden sollen, mehr Kinder zu bekommen. Es ist wirklich erstaunlich, wie Russland der sich in der ganzen Welt ausbreitenden Gender-Ideologie entgegentritt, indem es sagt, wir machen da nicht mit. Sie ist ein Wahnsinn und ein Anschlag auf die menschliche Natur.
0: Klingt das nicht etwas übertrieben? Der Direktor des Instituts für strategische Studien in Moskau hat dazu eine ganz klare Meinung.
6: Die überwältigende Mehrheit der russischen Bevölkerung unterstützt diese Position. Deshalb ist es für uns unmöglich, die sogenannte gleichgeschlechtliche Ehe zu legalisieren. Denn das ist keine Ehe. Wir werden da auf keinen Fall nachgeben. Denn wenn die Befürworter der Homo-Ehe sich durchsetzen sollten, wäre das der Anfang vom Ende der Familie in allen Gesellschaften. Russland steht als Land voll und ganz hinter der Familie.
7: Hallo?
8: Guten Abend, sind Sie Monika Novoa?
7: Ja.
8: Ich bin von der Polizei. Ist Daniel Novoa Ihr Sohn?
7: Ja, was ist denn?
8: Er ist ins Krankenhaus eingeliefert worden. Wegen eines Unfalls.
7: Mit dem Roller? Wie schlimm ist es?
8: Das kann ich Ihnen nicht sagen, Signora.
7: Er ist ohne Helm gefahren. Können Sie mir bitte irgendetwas sagen, wie es ihm geht?

0: Am 13. Februar 2005 endete das irdische Leben von Schwester Lucia. Durch sie hatte die Welt von dem Geheimnis von Fatima erfahren. Von einer Botschaft, die die Geschichte beeinflusst hat und es auch weiterhin tut. Es bleibt die große unbeantwortete Frage, was wird uns die Zukunft bringen? Könnte der Engel mit dem Feuerschwert unsere Welt in Brand setzen? Wird die Menschheit für ihre Sünden bestraft werden, wenn sie nicht Buße tut? Kardinal Ratzinger bestätigte bei der Interpretation des dritten Teils des Geheimnisses von Fatima, es sei nicht mehr nur eine Vision der Fantasie, dass die Welt in einem Flammenmeer zu Asche werden könnte. Der Mensch habe mit seinen Erfindungen das Feuerschwert tatsächlich erschaffen.
1: Fatima ist nach dem Evangelium die eindrucksvollste Anklage gegen die Sünde in der Welt.
2: Die Welt ist voller Sünde. Sie hat sich nicht gebessert. In Russland hat sich zwar etwas geändert mit der Religionsfreiheit, aber auch dort, wie auf der ganzen Welt, gibt es weiterhin große Sünden. Deshalb glaube ich, dass der dritte Teil des Geheimnisses noch nicht abgeschlossen ist.
0: Das Alte Testament berichtet, dass die Stadt Ninive dem Strafgericht Gottes entging, weil die Menschen Buße taten, wie der Prophet Jona es von ihnen verlangte. Sodom und Gomorra jedoch verharrten in ihrer Sündhaftigkeit und wurden vernichtet.
2: Der Untergang Sodoms und andere von der Menschheit erlittene Katastrophen waren die Folge vieler Sünden, der Sünde der Habsucht, der Unkeuschheit, des Stolzes.
3: Die Erscheinungen von Fatima haben eine prophetische Bedeutung, vergleichbar mit den alttestamentlichen Propheten. Maria nimmt dabei die Rolle eines Propheten für die heutige Zeit ein und wiederholt die Warnung aus der alten Zeit. Bekehrt euch zu unserem Herrn. Wenn ihr umkehrt, kommt Segen über euch. Wenn ihr nicht umkehrt, bleibt die Strafe nicht aus.
4: Wenn ich etwas tue, kann ich damit die Geschichte verändern. Das sieht man an den Hirtenkindern und ihren Gebeten. Man kann Böses in Gutes verwandeln, obwohl da ein Feuerschwert ist. Es kann der Welt nichts anhaben, sagt die Jungfrau, wenn ihr tut, was ich sage.
0: Aus der Botschaft von Fatima scheint sich ein Gesetz ableiten zu lassen. Aus der Sünde folgt Krieg und Zerstörung. Die Umkehr zu Gott bringt den Frieden. Hat die Welt heute diesen Frieden erlangt? Was sagt Papst Franziskus dazu?
1: Niemand kann bestreiten, dass heute schon ein dritter Weltkrieg im Gange ist. Aufgeteilt in viele kleine Konflikte zwar, aber er ist da.
5: Ein dritter Weltkrieg, der an verschiedenen Orten und in verschiedenen Formen seinen Lauf nimmt. Die Bitte um Frieden, diese grundlegende Dimension der Botschaft von Fatima, ist heute ein vielleicht noch dringenderes Anliegen als damals im Jahr 1917.
2: Eine Armee mit Waffen hat Macht und kann etwas ausrichten. Aber eine Armee betender Menschen hat weitaus größeres Gewicht und kann noch viel mehr erreichen. Uns wurde kein Leben ohne Kampf, ohne Versuchungen, ohne Feinde versprochen. Uns wurde aufgetragen, fest in unserem Glauben zu stehen, aufrichtig zu sein und vor allem treu.
6: Doktor, Doktor!
7: Sind Sie die Mutter von Daniel?
6: Ja, wie sieht's aus?
7: Ich habe gerade die Röntgenbilder ausgewertet. Es ist nur eine Gehirnerschütterung. Tja, nun, genau, der hat ihm das Leben gerettet. Abgesehen von der Gehirnerschütterung hat er so nur ein paar Kratzer an Armen und Beinen. Alles ganz harmlos.
6: Hat er einen auf?

0: habe deine Nachricht nicht sofort gesehen. Das Handy war ganz unten in der Tasche.
1: Wir sind sofort gekommen.
0: Und, wie geht es, Daniel?
2: Hallo.
1: Wir haben ihm Bescheid gesagt.
0: Das ist aus Fatima. Ich hab's immer im Helm. Na, du weißt schon. Es soll mich beschützen.
3: Es ist deiner?
1: Als wir gestern gegangen sind, wollte er gerade seinen Roller nehmen.
0: Ich habe ihm gesagt, er soll meinen Helm aufsetzen. Und Juan und ich sind mit dem Taxi nach Hause.

0: Zu jeder Zeit und an allen Orten gibt es Menschen, die zur Jungfrau von Fatima beten. Es ist kein lokales portugiesisches Phänomen. Sie wird auf der ganzen Welt verehrt. Dazu beigetragen haben Heilige wie die Päpste Johannes Paul II. Und Paul VI., Mutter Teresa von Kalkutta, Pater Pio oder José María Escrivá, der 11-mal nach Fatima pilgerte.
1: Aus allen Erdteilen kommen Anfragen, dass wir die Pilgerstatue der Mutter Gottes hinschicken sollen. Sie wird überall feierlich und in einer Atmosphäre des Gebets begrüßt.
2: Wir waren zum Beispiel mit ihr in Soweto, in Südafrika. Eine Kirche dort ist unserer lieben Frau von Fatima geweiht. Darin fanden viele Menschen Zuflucht, die gegen die Apartheid kämpften. In Südkorea gibt es eine große Pilgerbewegung. Man baut sogar ein Heiligtum an der Grenze zu Nordkorea. Die Nähe zu einem kommunistischen Land und die atomare Gefahr lassen die Verehrung für die Mutter Gottes von Fatima im Süden des Landes noch größer werden. In Luxemburg, in dem Städtchen Wils, gibt es eine jährliche Wallfahrtsprozession zu Ehren der Jungfrau von Fatima. Im Krieg hatten der Pfarrer und die Einwohner die Mutter Gottes um Beistand gebeten und wie durch ein Wunder zogen die deutschen Truppen ab.
0: Die Jungfrau versprach, all jenen in ihrer Todesstunde beizustehen, die 5 Monate lang, jeweils am ersten Samstag im Monat, eine Andacht zur Mutter Gottes halten.
3: Ich frage die Leute, hast du die 5 Sühne-Samstage mitgemacht? Lädst du andere ein, es zu tun? In meiner Heimatstadt habe ich zusammen mit einer Gruppe Gleichgesinnter die 5 ersten Samstage begangen.
0: Die Andacht beinhaltet die Beichte, die Kommunion, das Rosenkranzgebet sowie die Betrachtung der Rosenkranzgeheimnisse.
4: Ich weiß von diversen Bekehrungen in Fatima. Das liegt vielleicht daran, dass Fatima der größte Beichtstuhl Portugals und der ganzen Iberischen Halbinsel ist. Menschen aus aller Welt kommen hierher, um zu beichten.
5: Die Mutter Gottes von Fatima bittet um 3 ganz einfache Dinge. Gebet, Buße, Weihe. Aber das eine, das sie bei jeder der 6 Erscheinungen gesagt hat, lautete: Betet jeden Tag den Rosenkranz.
3: Indem wir beten, ändern wir den Lauf der Geschichte. Was als eine unabwendbare Katastrophe erscheint, verwandelt sich in eine Zeit des Friedens.
6: Ich habe ein stark wachsendes Interesse an der Botschaft von Fatima festgestellt. Das fällt mir besonders aus amerikanischer Sicht auf. Viele Menschen fangen wieder an, mit ihren Familien den Rosenkranz zu beten und sogar das Kapulier zu tragen. Ich war in Polen beim Weltjugendtag und habe gesehen, welch große Hingabe an Maria bei den jungen Menschen vorhanden ist.
0: Im Laufe der letzten gut 100 Jahre haben wir erlebt, wie Gott durch die Botschaft der Jungfrau Maria in der Geschichte der Welt gewirkt hat. Die Siege über das Böse ermutigen die Gläubigen dazu, auf den endgültigen Sieg Gottes zu vertrauen. Wann wird er kommen? Das ist das letzte Geheimnis von Fatima.
2: Wir kennen den Zeitpunkt nicht. Wir wissen nicht genau, wann es soweit sein wird. Aber wir sind überzeugt davon, dass der Tag kommen wird.
7: Am Ende wird mein unbeflecktes Herz triumphieren.

Grüßt euch und willkommen zu Minika zum sechsten Sonntag in der Osterzeit. Mein Name ist Nina Heeremann und ich bin Professorin für Heilige Schrift in einem Priesterseminar in den Vereinigten Staaten. In diesem Video erklären wir Ihnen die Lesungen der katholischen Kirche am sechsten Sonntag in der Osterzeit. Das heißt Johannes Kapitel 14, Verse 15 bis 21, dann einen Abschnitt aus der Apostelgeschichte, Kapitel 8, Verse 5 bis 8 und schließlich die zweite Lesung aus dem ersten Petrusbrief, den wir schon in den vergangenen Sonntagen gehört haben, 1 Petrus 3, Verse 15 bis 18. Stay tuned, das sind alles sehr wichtige Stellen. An den vergangenen Sonntagen, und wenn Sie das nicht gesehen haben, können Sie auf YouTube die Videos nachschauen, war das Zentrum der Lesungen die Taufe, ja, das unfassbare Geschenk, das Gott uns mit der Taufe macht, dass wir nämlich zu Tempeln des Heiligen Geistes werden und der lebendige Gott in uns Wohnung nimmt. Petrus hatte unterstrichen, dass wir jetzt eine heilige Nation sind, eine königliche Priesterschaft und Anteil haben am Priestertum Christi selbst. Jetzt am sechsten Sonntag, wir sind sozusagen am Vorabend von Christi Himmelfahrt und nur noch zwei Wochen entfernt von Pfingsten, ist im Zentrum der Lesungen das Sakrament der Firmung. Das Sakrament der Firmung, genauso wie die Taufe und die Eucharistie und alle anderen Sakramente, kommt direkt aus der geöffneten Seite Christi am Kreuz hervor und ist das Geschenk der Erlösung, die uns durch Jesu Sterben, Auferstehung und Himmelfahrt zuteil wird. Worum geht's in der Firmung? Natürlich das Geschenk des Heiligen Geistes. Also der Heilige Geist ist derjenige, der die drei Lesungen zusammenhält. Ich beginne mit dem Evangelium, denn da setzt Jesus sozusagen den Ton für diesen Sonntag, wo es heißt, wir sind in diesem Evangelium im Abendmahlsaal, Johannes Kapitel 14. Jesus nimmt Abschied von seinen Jüngern. Die Jünger sind natürlich traurig, verängstigt und man muss sich vorstellen, sie sind 3 Jahre mit Jesus zusammen gewesen, haben ihn als den Messias erkannt. Er ist ihr Ein und Alles. Sie haben alles zurückgegeben.

lassen, um ihm zu folgen. Und jetzt sagt er ihnen, Entschuldigung, ich gehe weg und dorthin, wohin ich gehe, könnt ihr mir nicht folgen. In diese Trauer hinein sagt Jesus, wenn ihr mich liebt, werdet ihr meine Gebote halten. Und ich, Jesus, werde den Vater bitten und er wird euch einen anderen Beistand geben, der für immer bei euch bleiben soll, den Geist der Wahrheit, den die Welt nicht empfangen kann, weil sie ihn nicht sieht und nicht kennt. Ihr aber kennt ihn, weil er bei euch bleibt und in euch sein wird. Ich werde euch nicht als Waisen zurücklassen. Ich komme zu euch. Nur noch kurze Zeit und die Welt sieht mich nicht mehr. Ihr aber seht mich, weil ich lebe und weil auch ihr leben werdet. An jenem Tag werdet ihr erkennen, ich bin in meinem Vater. Ihr seid in mir und ich bin in euch. Wer meine Gebote hat und sie hält, der ist es, der mich liebt. Wer mich aber liebt, wird von meinem Vater geliebt werden und auch ich werde ihn lieben und mich ihm offenbaren. Das Ganze war das Evangelium. Was Jesus uns hier verheißt, ist die Verheißung aller Verheißungen. Er sagt, ich werde euch einen anderen Beistand geben. Beistand auf Griechisch ist der Parakletos, also der Herbeigerufene, im Lateinischen immer übersetzt mit Advocatus, woher das Englische oder auch Französische in den lateinischen Sprachen das Wort für den Advokaten, den Anwalt kommt. Ja, es ist wie Jesus, der sagt, ich werde euch einen Anwalt geben, einen Fürsprecher, einen, der für euch Fürsprecher hält. Dieser nächste Beistand ist ganz auf eurer Seite. Und es ist interessant, dass Jesus sagt, einen anderen, weil er sich selbst damit auch als Beistand identifiziert. Johannes wird im ersten Johannesbrief sagen, dass wir einen Advokaten beim Vater haben, einen Beistand, nämlich Jesus Christus. Er sagt, wenn einer sündigt, dann soll er sich nicht betrüben, denn wir haben einen Beistand beim Vater. Jetzt verheißt Jesus einen anderen Beistand. Er geht weg und er muss weggehen, damit er diesen Parakleten senden kann. Warum muss er dafür weggehen? Denn Jesus kann den Parakleten nicht senden, wenn er nicht zuerst das beseitigt, was uns davon abhält, was verhindert, dass wir den Heiligen Geist empfangen können, nämlich die Sünde. In seinem Fortgang nimmt er unsere Sünde auf sich, das, was uns von Gott trennt, denn Sünde ist nichts anderes als das Widergöttliche. Jesus nimmt das auf sich, überwindet es am Kreuz. Die Psalmen benutzen Bilder dafür. Ja? Er trägt die Sünde der Welt hinfort. So wie Johannes am Anfang des Evangeliums sagt, seht das Lamm Gottes, das hinwegnimmt die Sünde der Welt. Er zerstört in seinem Tod unsere Sünde und in der Auferstehung, in die wir hineingetauft werden, in sein Sterben und Auferstehen, werden wir neu geschaffen, neu geboren als reine, heilige Gefäße, die jetzt bereit sind, den Heiligen Geist zu empfangen. Und deswegen sagt Jesus, ich muss weggehen, damit ihr diesen Geist empfangen könnt, denn ich muss euch erlösen, um euch bereit zu machen, den Geist zu empfangen. Und aus diesem Grund sagt er auch, ich lasse euch nicht als Waisen zurück. Ja? Denn er will uns nicht verlassen, sondern er kommt im Heiligen Geist zurück. Wir sind keine vaterlosen Waisen. In der Auferstehung kommt Christus im Heiligen Geist zurück und schenkt sich uns im Geist. Also er ist im Geist für uns gegenwärtig. Der lebendige Gott macht durch den Heiligen Geist am Pfingsten seine Wohnung in uns. Und durch dieses Innewohnen des lebendigen Gottes in uns ist der Sohn selbst in uns gegenwärtig. Das ist wieder das Thema, das wir an den vergangenen Sonntagen hatten. Jesus macht uns zu den Tempeln des dreifaltigen Gottes und im Kommen des Heiligen Geistes nimmt Gott in uns Wohnung. Damit kommen wir zur ersten Lesung. Die ist aus der Apostelgeschichte und das ist die Geschichte, wo der heilige Philippus nach Samarien kommt. Apostelgeschichte Kapitel 8. Verse 5 bis 8 werden zunächst gelesen. Philippus aber kam in die Hauptstadt Samariens hinab und verkündete dort Christus. Und die Menge achtete einmütig auf die Worte des Philippus. Sie hörten zu und sahen die Zeichen, die er tat. Also

So, Philippus wirkt hier Wunder. Denn aus vielen Besessenen fuhren unter lautem Geschrei die unreinen Geister aus. Auch viele Lahme und Verkrüppelte wurden geheilt. So herrschte große Freude in jener Stadt. Im Verkünden Jesu wird der Sieg Jesu verkündet und deswegen fliehen die unreinen Geister. Ja, dort, wo Jesus wahrlich verkündet wird mit Vollmacht, muss der böse Geist weichen. Denn da, wo Christus verkündet wird, ist der Heilige Geist am Werk. Und da, wo der Heilige Geist ist, kann der böse Geist nicht koexistieren. Deswegen war in der frühen Kirche eins der stärksten Argumente in der sogenannten Apologetik, also in der Verteidigung unseres Glaubens, dass Jesus Christus der Messias ist, waren die Exorzismen. Weil es ganz eindeutig war für die Leute, wenn die bösen Geister aus den Menschen herausgehen, dann ist dieser Jesus stärker als der böse Geist und der Geist Jesu hat gesiegt. Deswegen sagt Jesus zum Beispiel im Lukas-Evangelium, wenn ich die Geister mit dem Finger Gottes austreibe, dann ist das Reich Gottes schon zu euch gekommen. Also genau das passiert jetzt den Menschen in Philippi. Sie erkennen, das Reich Gottes ist zu ihnen gekommen. Dann überspringt die Liturgie eine kurze Passage, die uns von dem Fokus auf die Firmung ablenken würde. Dann heißt es nämlich, also es herrscht große Freude, die Menschen kommen zum Glauben an Jesus. Und dann heißt es, als die Apostel in Jerusalem hörten, dass Samarien das Wort Gottes angenommen hatte, schickten sie Petrus und Johannes dorthin. Diese zogen hinab und beteten für die Menschen, dass sie den Heiligen Geist empfangen. Denn der Heilige Geist war noch auf keinen von ihnen herabgekommen. Sie waren nur getauft auf den Namen Jesu des Herrn. Dann legten sie ihnen die Hände auf und sie empfingen den Heiligen Geist. Diese Stelle ist die Stelle, die für die Kirche schon immer der Quelltext ist oder also der Quellentext für das Verwurzeln des Sakraments der Firmung in der Heiligen Schrift. Jesus spricht ja bei seinem Weggang nur darüber, dass die Menschen getauft werden sollen und wir sehen aber jetzt ganz deutlich in der Apostelgeschichte, dass die Jünger, und zwar jede Form von Jünger, also jeder Getaufte, Diakon, Priester etc., Menschen taufen auf den Namen Jesu. In Wirklichkeit ist die volle Taufformel, die hier angewandt wird, auf den Namen des Vaters, des Sohnes und des Heiligen Geistes. Wenn diese dreifaltige Taufformel nicht angewendet wird, dann ist die Taufe nicht gültig, denn man muss taufen im Namen des Vaters und des Sohnes und des Heiligen Geistes. So, das ist das erste Sakrament. Und dann gibt es aber ein zweites Sakrament, das Firmung heißt, was so viel bedeutet wie Konfirmation, also Besiegelung, Bestätigung. Besiegelung ist eigentlich das Wort, was mir jetzt von allen Worten, die mir einfallen, das am stärksten das zum Ausdruck bringt, was in der Firmung passiert, das, was in der Taufe geschehen ist, bestätigt wird, besiegelt wird. Von der Heiligen Schrift her ist es ganz eindeutig, dass von Anfang an es drei sogenannte Initiationssakramente gab, also die drei Sakramente, die man empfangen muss, um vollgültig Glied der Kirche zu sein. Erst die Taufe, dann die Firmung, dann die Eucharistie. Das geht unter anderem auch aus dem Hebräerbrief hervor, wo Paulus sagt, ich will jetzt nicht wieder den Grund legen, den Grundstein, also er sagt so in Neudeutsch, ihr kennt die Basics des Glaubens, die Taufe, die Handauflegung, damit wird die Firmung bezeichnet und dann kommt die Eucharistie. So, was bewirkt das Sakrament der Firmung? Ich folge hier dem Katechismus. Der Katechismus erklärt ganz schlicht, die Liturgie der Firmung verdeutlicht, dass das Sakrament der Firmung die Ausgießung des Heiligen Geistes in Fülle bewirkt, wie sie einst am Pfingsttag den Aposteln zuteil wurde. Das findet ihr im Katechismus unter Nummer 1302. Katechismus 1302. Also, wir empfangen den Heiligen Geist als Person schon in der Taufe, aber der Heilige Geist schenkt Charismen, besonders Charismen, damit wir Gott dienen können, Früchte und Gaben. Und in der Firmung wird uns die Fülle des Heiligen Geistes geschenkt. In der Urkirche wurden Taufe und Firmung
fast gleichzeitig ge ge

gespendet, beziehungsweise wenn kein Nachfolger der Apostel gegenwärtig war, so wie hier in der Apostelgeschichte, dann wurde man erst getauft und dann, sobald ein Nachfolger der Apostel verfügbar war, wurde dann die Firmung gespendet. Nur in der Westkirche hat sich das dann später im Laufe der Jahrhunderte immer weiter rausgezogen, weil überall Menschen getauft wurden, aber der Bischof nicht immer sofort kommen konnte und firmen. Und deswegen hat sich dann in der westlichen Kirche, zu der wir gehören, also der römischen Kirche, so entwickelt, dass man Babys tauft und die Firmung, dann viele Jahrhunderte später hat man entschieden, die Firmung wird gespendet, wenn der Getaufte erwachsen ist und jetzt oder zur Vernunft gekommen ist und jetzt aus eigener Kraft sagen kann, ja, ich glaube an Jesus, ja, ich will ihn bezeugen, ja, bitte, gebt mir den Heiligen Geist. Ich will zu einem, früher hat man gesagt, Soldaten Christi werden, ich will sein Zeuge sein, denn das ist ja das, was der Heilige Geist in uns bewirkt. Was sagt jetzt der Katechismus weiter? Die Firmung verwurzelt uns tiefer in der Gotteskindschaft, die uns sagen lässt, Abba, Vater. Sie verbindet uns fester mit Christus, sie vermehrt in uns die Gaben des Heiligen Geistes und sie macht unsere Verbindung mit der Kirche vollkommener. So, jetzt werden manche von Ihnen wahrscheinlich sagen, ich bin gefirmt worden damals, aber damals habe ich davon nichts gemerkt. Ja, kein Wunder, denn die Sakramente sind keine magischen, sind keine Magie. Die Sakramente setzen immer den Glauben voraus. Also wenn sie davon nichts gespürt haben, dann eventuell, weil sie ohne Glauben zur Firmung gegangen sind. Die Firmung ist trotzdem gespendet worden und gültig, aber sie entwickelt erst ihre Kraft, wenn ich selber dieses wenn ich diese Kraft erst durch meinen Glauben anzapfe. Was macht die Firmung weiter? Sie schenkt uns eine besondere Kraft des Heiligen Geistes, um in Wort und Tat als wahre Zeugen Christi den Glauben auszubreiten und zu verteidigen, den Namen Christi tapfer zu bekennen und uns nie des Kreuzes zu schämen. Also wie schaffen es Menschen zu Märtyrern zu werden? Das ist die Kraft des Heiligen Geistes, die uns in der Firmung geschenkt ist. Das war jetzt Katechismus Nummer 1303. Der heilige Ambrosius wendet sich in seinen mystagogischen Katechesen an die Neugefirmten und bringt jetzt wunderschön zum Ausdruck, was in der Firmung geschehen ist. Da sagt er, ich erinnere dich daran, dass du, der du gefirmt worden bist, die Besiegelung durch den Geist empfangen hast, den Geist der Weisheit und der Einsicht, den Geist des Rates und der Stärke, den Geist der Erkenntnis und der Frömmigkeit, den Geist der heiligen Furcht, also der Gottesfurcht. Darum bewahre, was du empfangen hast. Gott Vater hat dich besiegelt, Christus der Herr hat dich gestärkt und das Pfand des Geistes in dein Herz gegeben. Der Vater hat dich besiegelt. Im Johannesevangelium heißt es, dass Jesus, der vom Vater Besiegelte ist, das ist der, der ganz und gar vom Heiligen Geist durchdrungen ist und Eigentum des Vaters ist, Jesus in seiner Menschheit. Und dieses gleiche Siegel wird uns eingeprägt, womit deutlich ist für die ganze unsichtbare Welt, wir gehören Gott, wir sind sein Eigentum. Er hat uns seinen Siegel eingeprägt. Das nennt man das unauslöschliche Siegel, das uns in Taufe und Firmung geschenkt wird. Die ganze unsichtbare Welt, und das ist besonders wichtig für die gefallene unsichtbare Welt, die Dämonen sehen, wenn wir das Tauf- und Firmsiegel nicht brechen, wir gehören Jesus Christus und können uns nichts anhaben, außer uns von außen zur Sünde zu verführen, damit wir das Siegel brechen. Ja? Aber wenn ich mich nicht verführen lasse, können sie gar nichts gegen uns anhaben. Dann sagt der Katechismus weiter, wie die Taufe, deren Vollendung die Firmung ist, wird die Firmung nur ein einziges Mal gespendet. Jetzt nochmal die Rede von dem Siegel. Die Firmung prägt ja der Seele ein unauslöschliches geistliches Zeichen ein, den sogenannten Charakter des Sakraments. Dieser ist Zeichen dafür, dass Jesus Christus einen Christen mit dem Siegel seines Geistes gekennzeichnet und ihm die Kraft von oben verliehen hat. Wozu? Damit er Zeuge sei. Also warum das Geschenk des Geistes, warum die Fülle des Geistes? In der Taufe geht es um die Gotteskindschaft, in der Firmung geht es um den Geist, den wir brauchen, um das Reich Gottes zu verkünden. Dieser Charakter, dieses Siegel vervollkommnet das in der Taufe empfangene gemeinsame Priestertum. Der Gefirmte erhält, Zitat,
heiliger Thomas von Aquin, die Macht oder die Vollmacht, öffentlich den Glauben an Christus sowie von Amts wegen mit Worten zu bekennen. Also wir werden in der Firmung bevollmächtigt von Amts wegen. Warum Amts wegen? Weil ich Anteil habe am Priestertum Christi, das berufen ist, die Großtaten Gottes zu verkünden. Von Amts wegen darf ich jetzt das Wort Gottes verkünden, ja? Deswegen ist es völlig verfehlt, wenn Leute in den Kommentaren von YouTube schreiben, du bist eine Frau, du sollst in der Kirche schweigen. Ja, ich schweige ja in der Kirche. Ja, offensichtlich sitze ich in einem Studio und nicht in der Kirche am Ambo. Was ich hier tue, ist letztlich nichts anderes, als dem Auftrag nachzukommen, der uns in der Firmung geschenkt ist, das Wort Gottes zu verkünden. Wir sollen Jesus Christus verkünden. Dafür muss ich kein Priester sein und kein Diakon und kein Bischof und kein Papst und kein Kardinal. Ja, das ist unser aller Auftrag. Deswegen ist es auch so albern, wenn immer davon geredet wird, dass Frauen unbedingt Priester sein müssen, um irgendwas in der Kirche zu tun. Das ist vollkommener Quatsch. Das Eigentliche, das was uns an uns geschehen ist, das Wichtigste ist in der Taufe, wir werden zu Kindern Gottes, zu Tempeln des Heiligen Geistes. Und in der Firmung haben wir den Geist Gottes empfangen, um hinauszugehen, von Amts wegen, sagt der heilige Thomas hier, ja, von Amts wegen das Wort Gottes zu verkünden. Dafür muss ich nicht erst zum Priester geweiht werden. Das Einzige, was ich nicht darf, tatsächlich nicht darf, ist während der heiligen Messe das Wort Gottes verkünden. Denn das, haben wir in einem früheren Video besprochen, ist ganz eindeutig dem Priestertum vorenthalten, die in der Heiligen Messe, weil sie dort in Persona Christi sprechen, das Evangelium auslegen. Aber viel wichtiger ist das riesige Areal der ganzen Welt, wo wir überall das Wort Gottes verkünden können und sollen. Ja, da sind nämlich die Priester, haben die oft nicht den gleichen Zugang wie wir. So, damit kommen wir zur zweiten Lesung, die ganz genau mit diesem Thema zusammenhängt. Da sagt nämlich jetzt der heilige Petrus, heiligt in eurem Herzen Christus den Herrn. Dieses Wort heiligt in eurem Herzen Christus den Herrn ist eine Anspielung auf ein Wort im Buch Jesaja, wo der Prophet Jesaja sagt, nennt nicht alles Verschwörung, was dieses Volk Verschwörung nennt. Fürchte du nicht, was das Volk fürchtet. Hab vor ihm keine Angst. Den Herrn der Heere sollt ihr heilig halten. Er soll eure Furcht und eure Scheu sein. Was hier dem Propheten Jesaja gesagt wurde, wendet Petrus auf uns an und hat genau die gleiche Bedeutung. Wir leben in einer Zeit von Social Media und offensichtlich sind wir umgeben von Menschen, die Orientierung suchen, die verwirrt sind, die alle möglichen Verschwörungstheorien glauben oder auch, das müssen jetzt gar nicht Verschwörungstheorien im engen Sinne sein, ja, so dass man jetzt alle Merkmale da sieht. Ihr seht, wie die Menschen von jedem Wind der Wellen hin und her getrieben werden und Angst haben, weil wir Kriege überall sehen, wir sehen Naturkatastrophen. Menschlich aus dem Fleisch gesehen her ist es verständlich, Angst zu haben. Aber genau da sagt uns Petrus, ihr aber sollt keine Angst haben, sondern ihr sollt euch bewusst sein, dass der lebendige Gott in euch wohnt und vor ihm allein sollt ihr Angst haben. Aber nicht Angst in der Weise, wie ich Angst habe vor jemand, der mächtig ist oder vor einem Gespenst oder vor einem Verbrecher. Ja, überhaupt nicht so. Die Gottesfurcht ist was ganz anderes. Die Gottesfurcht ist eine Angst, Gott weh zu tun, von ihm getrennt zu werden. Wir sollen uns bewusst sein, der lebendige Gott lebt in uns. Und wenn ich mit diesem Gott in Verbindung stehe, kann mir nichts passieren. Wer an Jesus Christus glaubt, braucht keine Angst vor der Zukunft haben. Ja, er darf nicht mal Angst vor der Zukunft haben. Ja, weil Jesus uns versprochen hat, bei uns zu sein, alle Tage bis zum Ende unseres Lebens. Und dass uns kein Haar gekrümmt werden wird, ohne den Willen und das Wissen unseres himmlischen Vaters. So, im Herzen sollen wir den Herrn heilig halten und das Herz ist biblisch gesprochen die innerste Mitte des Menschen. Wenn wir uns dieser Wirklichkeit wirklich bewusst sind, ja, dass der lebendige Gott in uns Wohnung genommen hat, dann werden wir nichts fürchten, außer unseren Herrn zu beleidigen. Und diese Freiheit von der Furcht ist selbst ein Zeugnis für die Menschen. Ja? Die Menschen sehen, du bist anders. Die Christen
Das sollte unser Zeugnis sein. Sie sind nicht von Ängsten gepeinigt. Die Christen leben in einem tiefen Vertrauen.

vertrauen, dass sie frei macht. Und wenn die Menschen sehen können, dass der Glaube uns frei macht, dann kommen sie und fragen uns nach dem Grund für unsere Hoffnung. Deshalb sagt jetzt der heilige Petrus, seid stets bereit, jedem Rede und Antwort zu stehen, der von euch Rechenschaft fordert über die Hoffnung, die euch erfüllt. 1. Petrus Kapitel 3, Vers 15, ganz wichtiger Satz, immer bereit zu sein, Rechenschaft abzulegen für die Hoffnung, die mich erfüllt. Ja? Dieser Satz war quasi die Basis für die ganze Fundamentaltheologie des Mittelalters und bis heute. Was macht die Theologie anderes, als zu versuchen, Rechenschaft abzulegen für die Hoffnung, die uns erfüllt? So, und aus diesem Grund ist die Katechese so wichtig, denn es sollen ja nicht nur die Theologen fähig sein, Rechenschaft abzulegen von der Hoffnung, die uns erfüllt, sondern jeder Christ, dafür ist uns der Heilige Geist gegeben. Dafür müssen wir unseren Glauben kennen, studieren. Ja, das ist ein Buch, das ist nicht für die Theologen geschrieben. Das soll jeder von uns versuchen zu verstehen, und wenn das zu kompliziert ist, dann nimmt man den Minikatheker oder andere Mittel, die es gibt, um immer sprachfähiger zu werden im Glauben, oder dieses wunderbare Buch von Bischof Oster, was Credo heißt, ja, dass man wenigstens fähig ist, das Glaubensbekenntnis einmal durchzubuchstabieren, den Leuten zu sagen, warum glaube ich, das ist eigentlich kinderleicht, ja. Jeder Getaufte und an Jesus Glaubende kann sagen, ich bin angstlos, weil ich weiß, dass Gott mein Vater ist, weil Jesus für meine Sünden gestorben ist. Deswegen brauche ich keine Angst vor einem strafenden Gott haben, sondern in der Auferstehung Jesu hat Gott uns kundgetan, dass unsere Sünden vergeben sind, und er hat uns mit dem Heiligen Geist erfüllt, der das Angeld des ewigen Lebens ist. Mini-Beispiel, ja? So, dann sagt Petrus, wie wir das tun sollen. Erstens, tut es mit Bescheidenheit, niemals mit Gewalt, niemals mit Zwang, niemals mit Verachtung. Die Wahrheit des Evangeliums wird durch die Qualität unseres Lebens und die Wärme unserer Liebe bezeugt, nicht durch Druck. Und es war erstens. Und zweitens, tut es mit Ehrfurcht. So, das griechische Wort hier, Phobos, ist wiederum keine Angst, sondern eben Ehrfurcht, Reverenz, Gottesfurcht. Was bedeutet das? Erstens Ehrfurcht vor dem anderen, dem ich meinen Glauben bezeuge, ich zwinge ihm nichts auf, aber auch Ehrfurcht vor Gott. Wenn ich den Glauben bezeuge, muss mir immer bewusst sein, das ist nichts, was ich mir ausgedacht habe. Das ist etwas, was mir geschenkt worden ist durch die treuen Jünger und Zeugen Christi. Der Glaube ist uns über die Jahrhunderte, jetzt muss man schon sagen Jahrtausende, über zwei Jahrtausende, weitergegeben worden von den Aposteln. Es ist etwas, was mir durch die Kirche geschenkt wird. Deswegen kann ich den Glauben nicht einfach irgendwie so zurechtschneidern, wie es mir passt. Ich muss die Ehrfurcht haben, den Glauben der Kirche zu bewahren und ihn so weiterzugeben, wie die Kirche ihn lehrt. Denn Christus hat diesen Glauben der Kirche geschenkt durch die Apostel, und die Kirche schenkt ihn mir. Ich kann ihn mir weder nehmen noch geben, er ist nicht meiner. Es ist das Depositum Fidei, das Gott selbst uns hinterlassen hat. Ja? Und weil ich das eben mit Ehrfurcht weitergeben muss, ist es auch wichtig, dass ich mich bemühe, die Lehre der Kirche zu studieren, damit ich keine eigenen, selbst ausgedachten Geschichten weitergebe. So Motto, ja, ich meine. Im Glauben geht es nicht um persönliche Meinung. Im Glauben geht es um eine ganz objektive, von Christus verkündete, offenbarte Wahrheit. Und ich muss so große Ehrfurcht davor haben, dass ich mich davor hüte, andere Leute auf eine falsche Fährte zu schicken, auf eine falsche Bahn, nur weil ich eine persönliche andere Meinung habe. Damit sind wir am Ende dieses Videos. Die drei Lesungen des sechsten Sonntags in der Osterzeit bilden hier eine wunderbare Einheit. Im Evangelium verheißt uns Jesus den Parakleten, den Beistand, den Geist der Wahrheit, der in uns wohnen wird, damit wir nie weisen sein werden. Die erste Lesung zeigt uns, dass dieses Geschenk in Taufe und Firmung verwirklicht ist. Die Apostel legen den Getauften die Hände auf und sie empfangen den Heiligen Geist, genau jene Geste, die die Kirche noch heute im Sakrament der Firmung vollzieht. Und in der zweiten Lesung zieht dann der heilige Petrus die Konsequenz. Wer den Geist empfangen hat, ist zur Zeugenschaft berufen, dazu die in ihm lebende Hoffnung zu bezeugen, sanft und mit Ehrfurcht. Möge der Herr uns an diesem Sonntag schenken, dass wir die Firmgnade in uns reaktivieren und wir dem Heiligen Geist erlauben, uns zu Zeugen zu machen, uns mit seinem Mut zu erfüllen und uns

Im Namen des Vaters und des Sohnes und des Heiligen Geistes. Ich glaube an Gott, den Vater, den Allmächtigen, den Schöpfer des Himmels und der Erde, und an Jesus Christus, seinen eingeborenen Sohn, unseren Herrn, empfangen durch den Heiligen Geist, geboren von der Jungfrau Maria, gelitten unter Pontius Pilatus, gekreuzigt, gestorben und begraben, hinabgestiegen in das Reich des Todes, am dritten Tage auferstanden von den Toten, aufgefahren in den Himmel. Er sitzt zu Rechten Gottes, des allmächtigen Vaters. Von dort wird er kommen, zu richten die Lebenden und die Toten. Ich glaube an den Heiligen Geist, die heilige katholische Kirche, Gemeinschaft der Heiligen, Vergebung der Sünden, Auferstehung der Toten, das ewige Leben. Amen. Vater unser im Himmel, geheiligt werde dein Name, dein Reich komme, dein Wille geschehe wie im Himmel, so auf Erden.

Gegrüßet seist du, Maria, voll der Gnade, der Herr ist mit dir. Du bist gebenedeit unter den Frauen, und gebenedeit ist die Frucht deines Leibes, Jesus, der in uns den Glauben vermehre. Gegrüßet seist du, Maria, voll der Gnade, der Herr ist mit dir. Du bist gebenedeit unter den Frauen, und gebenedeit ist die Frucht deines Leibes, Jesus, der in uns die Hoffnung stärke. Gegrüßet seist du, Maria, voll der Gnade, der Herr ist mit dir. Du bist gebenedeit unter den Frauen, und gebenedeit ist die Frucht deines Leibes, Jesus, der in uns die Liebe entzünde. Amen.

Vater unser im Himmel, geheiligt werde dein Name, dein Reich komme, dein Wille geschehe wie im Himmel, so auf Erden. Gegrüßet seist du, Maria, voll der Gnade, der Herr ist mit dir. Du bist gebenedeit unter den Frauen, und gebenedeit ist die Frucht deines Leibes, Jesus, der von den Toten auferstanden ist. Gegrüßet seist du, Maria, voll der Gnade, der Herr ist mit dir.

Leibes Jesus, der von den Toten auferstanden ist. Gegrüßet seist du, Maria, voll der Gnade, der Herr ist mit dir. Du bist gebenedeit unter den Frauen, und gebenedeit ist die Frucht deines Leibes, Jesus, der von den Toten auferstanden ist. Gegrüßet seist du, Maria, voll der Gnade, der Herr ist mit dir. Du bist gebenedeit unter den Frauen, und gebenedeit ist die Frucht deines Leibes, Jesus, der von den Toten auferstanden ist. Gegrüßet seist du, Maria, voll der Gnade, der Herr ist mit dir. Du bist gebenedeit unter den Frauen, und gebenedeit ist die Frucht deines Leibes, Jesus, der von den Toten auferstanden ist. Gegrüßet seist du, Maria, voll der Gnade, der Herr ist mit dir. Du bist gebenedeit unter den Frauen, und gebenedeit ist die Frucht deines Leibes, Jesus, der von den Toten auferstanden ist. Gegrüßet seist du, Maria, voll der Gnade, der Herr ist mit dir. Du bist gebenedeit unter den Frauen, und gebenedeit ist die Frucht deines Leibes, Jesus, der von den Toten auferstanden ist. Gegrüßet seist du, Maria, voll der Gnade, der Herr ist mit dir. Du bist gebenedeit unter den Frauen, und gebenedeit ist die Frucht deines Leibes, Jesus, der von den Toten auferstanden ist. Gegrüßet seist du, Maria, voll der Gnade, der Herr ist mit dir. Du bist gebenedeit unter den Frauen, und gebenedeit ist die Frucht deines Leibes, Jesus, der von den Toten auferstanden ist.

Mein Jesus, verzeih uns unsere Sünden, bewahre uns vor dem Feuer der Hölle, führe alle Seelen in den Himmel, besonders jene, die deine Barmherzigkeit am meisten bedürfen.

Unser tägliches Brot gib uns heute und vergib uns unsere Schuld, wie auch wir vergeben unseren Schuldigern. Und führe uns nicht in Versuchung, sondern erlöse uns von dem Bösen.

Heilige Maria, Mutter Gottes, bitte für uns Sünder, jetzt und in der Stunde unseres Todes. Amen.

0: Heilige Maria, Mutter Gottes, bitte für uns Sünder, jetzt und in der Stunde unseres Todes. Amen.
1: Jesus Christus, Maria, voller Gnade, der Herr ist mit dir.

0: Heilige Maria, Mutter Gottes, bitte für uns Sünder, jetzt und in der Stunde unseres Todes. Amen.
1: Du bist die Frucht deines Leibes.

Heilige Maria, Mutter Gottes, bitte für uns Sünder, jetzt und in der Stunde unseres Todes. Amen. Heilige Maria, Mutter Gottes, bitte für uns Sünder, jetzt und in der Stunde unseres Todes. Amen.

Heilige Maria, Mutter Gottes, bitte für uns Sünder, jetzt und in der Stunde unseres Todes. Amen. Heilige Maria, Mutter Gottes, bitte für uns Sünder, jetzt und in der Stunde unseres Todes. Amen. Heilige Maria, Mutter Gottes, bitte für uns Sünder, jetzt und in der Stunde unseres Todes. Amen. Heilige Maria, Mutter Gottes, bitte für uns Sünder, jetzt und in der Stunde unseres Todes. Amen.

O mein Jesus, verzeih uns unsere Sünden, bewahre uns vor dem Feuer der Hölle, führe alle Seelen in den Himmel, besonders jene, die deiner Barmherzigkeit am meisten bedürfen. Vater unser im Himmel, geheiligt werde dein Name, dein Reich komme, dein Wille geschehe wie im Himmel, so auf Erden.

Gegrüßet seist du, Maria, voll der Gnade, der Herr ist mit dir. Du bist gebenedeit unter den Frauen, und gebenedeit ist die Frucht deines Leibes, Jesus, der uns den Heiligen Geist gesandt hat. Gegrüßet seist du, Maria, voll der Gnade, der Herr ist mit dir. Du bist gebenedeit unter den Frauen, und gebenedeit ist die Frucht deines Leibes, Jesus, der uns den Heiligen Geist gesandt hat. Gegrüßet seist du, Maria, voll der Gnade, der Herr ist mit dir. Du bist gebenedeit unter den Frauen, und gebenedeit ist die Frucht deines Leibes, Jesus, der uns den Heiligen Geist gesandt hat. Gegrüßet seist du, Maria, voll der Gnade, der Herr ist mit dir. Du bist gebenedeit unter den Frauen, und gebenedeit ist die Frucht deines Leibes, Jesus, der uns den Heiligen Geist gesandt hat. Gegrüßet seist du, Maria, voll der Gnade, der Herr ist mit dir. Du bist gebenedeit unter den Frauen, und gebenedeit ist die Frucht deines Leibes, Jesus, der uns den Heiligen Geist gesandt hat. Gegrüßet seist du, Maria, voll der Gnade, der Herr ist mit dir. Du bist gebenedeit unter den Frauen, und gebenedeit ist die Frucht deines Leibes, Jesus, der uns den Heiligen Geist gesandt hat. Gegrüßet seist du, Maria, voll der Gnade, der Herr ist mit dir. Du bist gebenedeit unter den Frauen, und gebenedeit ist die Frucht deines Leibes, Jesus, der uns den Heiligen Geist gesandt hat. Gegrüßet seist du, Maria, voll der Gnade, der Herr ist mit dir. Du bist gebenedeit unter den Frauen, und gebenedeit ist die Frucht deines Leibes, Jesus, der uns den Heiligen Geist gesandt hat. Gegrüßet seist du, Maria, voll der Gnade, der Herr ist mit dir. Du bist gebenedeit unter den Frauen, und gebenedeit ist die Frucht deines Leibes, Jesus, der uns den Heiligen Geist gesandt hat. Gegrüßet seist du, Maria, voll der Gnade, der Herr ist mit dir. Du bist gebenedeit unter den Frauen, und gebenedeit ist die Frucht deines Leibes, Jesus, der uns den Heiligen Geist gesandt hat.

mein Jesus, verzeih uns unsere Sünden. Vor dem Feuer der Hölle führe alle Seelen in den Himmel, besonders jene, die deine Barmherzigkeit am meisten bedürfen. Unser tägliches Brot gib uns heute und vergib uns unsere Schuld, wie auch wir vergeben unseren Schuldigern. Und führe uns nicht in Versuchung, sondern erlöse uns von dem Bösen. Heilige Maria, Mutter Gottes, bitte für uns Sünder, jetzt und in der Stunde unseres Todes. Amen.

Heilige Maria, Mutter Gottes, bitte für uns Sünder, jetzt und in der Stunde unseres Todes. Amen.

Heilige Maria, Mutter Gottes, bitte für uns Sünder, jetzt und in der Stunde unseres Todes. Amen. Heilige Maria, Mutter Gottes, bitte für uns Sünder, jetzt und in der Stunde unseres Todes. Amen.

Heilige Maria, Mutter Gottes, bitte für uns Sünder, jetzt und in der Stunde unseres Todes. Amen. Heilige Maria, Mutter Gottes, bitte für uns Sünder, jetzt und in der Stunde unseres Todes. Amen. Heilige Maria, Mutter Gottes, bitte für uns Sünder, jetzt und in der Stunde unseres Todes. Amen.

Heilige Maria, Mutter Gottes, bitte für uns Sünder, jetzt und in der Stunde unseres Todes.

Heilige Maria, Mutter Gottes, bitte für uns Sünder, jetzt und in der Stunde unseres Todes. Amen.

mein Jesus, verzeih uns unsere Sünden, bewahre uns vor dem Feuer der Hölle, führe alle Seelen in den Himmel, besonders jene, die deine Barmherzigkeit am meisten bedürfen. Vater unser im Himmel, geheiligt werde dein Name, dein Reich komme, dein Wille geschehe wie im Himmel, so auf Erden.

Gegrüßet seist du, Maria, voll der Gnade, der Herr ist mit dir. Du bist gebenedeit unter den Frauen, und gebenedeit ist die Frucht deines Leibes, Jesus, der dich, o Jungfrau, im Himmel gekrönt hat. Gegrüßet seist du, Maria, voll der Gnade, der Herr ist mit dir. Du bist gebenedeit unter den Frauen, und gebenedeit ist die Frucht deines Leibes, Jesus, der dich, o Jungfrau, im Himmel gekrönt hat. Gegrüßet seist du, Maria, voll der Gnade, der Herr ist mit dir. Du bist gebenedeit unter den Frauen, und gebenedeit ist die Frucht deines Leibes, Jesus, der dich, o Jungfrau, im Himmel gekrönt hat. Gegrüßet seist du, Maria, voll der Gnade, der Herr ist mit dir. Du bist gebenedeit unter den Frauen, und gebenedeit ist die Frucht deines Leibes, Jesus, der dich, o Jungfrau, im Himmel gekrönt hat. Gegrüßet seist du, Maria, voll der Gnade, der Herr ist mit dir. Du bist gebenedeit unter den Frauen, und gebenedeit ist die Frucht deines Leibes, Jesus, der dich, o Jungfrau, im Himmel gekrönt hat. Gegrüßet seist du, Maria, voll der Gnade, der Herr ist mit dir. Du bist gebenedeit unter den Frauen, und gebenedeit ist die Frucht deines Leibes, Jesus, der dich, o Jungfrau, im Himmel gekrönt hat. Gegrüßet seist du, Maria, voll der Gnade, der Herr ist mit dir. Du bist gebenedeit unter den Frauen, und gebenedeit ist die Frucht deines Leibes, Jesus, der dich, o Jungfrau, im Himmel gekrönt hat. Gegrüßet seist du, Maria, voll der Gnade, der Herr ist mit dir. Du bist gebenedeit unter den Frauen, und gebenedeit ist die Frucht deines Leibes, Jesus, der dich, o Jungfrau, im Himmel gekrönt hat. Gegrüßet seist du, Maria, voll der Gnade, der Herr ist mit dir. Du bist gebenedeit unter den Frauen, und gebenedeit ist die Frucht deines Leibes, Jesus, der dich, o Jungfrau, im Himmel gekrönt hat. Gegrüßet seist du, Maria, voll der Gnade, der Herr ist mit dir. Du bist gebenedeit unter den Frauen, und gebenedeit ist die Frucht deines Leibes, Jesus, der dich, o Jungfrau, im Himmel gekrönt hat.

mein Jesus, verzeih uns unsere Sünden, bewahre uns vor dem Feuer der Hölle, führe alle Seelen in den Himmel, besonders jene, die deine Barmherzigkeit am meisten bedürfen.

0: Whenever I need to a year, I had Syrian war.
1: Noch bevor ich ein Jahr alt war, habe ich den Krieg erlebt. Wir waren sieben mit unserer Mutter und dem Vater. Ich war der Jüngste. Wir lebten in einem Haus mit Grasdach. Als ich fünf Jahre alt war, starben meine Mutter und mein Vater im selben Jahr. Meine Tante kümmerte sich um mich und zog mich unter Demütigung und Qual auf. Ich war nicht in der Lage zu wissen, was Leben ist. Mein älterer Bruder entschied für mich, nach Khartoum zu gehen. Ich arbeitete als Hausjunge bei den Arabern. Sie haben mir Geld gegeben und damit konnte ich das Schulgeld bezahlen. Sie sagten, du wirst ein Muslim werden. Wir holen den Imam und er wird dich hier unterrichten.

Ich sagte, nein, ich kann kein Muslim sein. Es ist besser für mich, nach Hause zu gehen und zu Hause zu bleiben. Es gab eine Zeit, in der sich die Milizen heftig bekämpften, mitten unter der Zivilbevölkerung. Sie kamen, um uns zu töten. Wir mussten uns eine Woche lang in einem Zimmer einschließen. Ohne Essen, nur mit Wasser. Ich sagte, nein, Leute, ich kann dieses Leben nicht leben. Lasst mich jetzt nach Uganda gehen, denn die Sicherheitslage ist sehr schlecht. Auf den Straßen an der Grenze vom Südsudan und Uganda wurde massiv getötet. Also sagten sie, Santos, wenn du jetzt gehst, wirst du getötet werden. Ich sagte, nein, lasst mich gehen und sterben.

0: This area is a Bidi Bidi.
1: Dieses Gebiet, Bidi Bidi, liegt im nördlichen Uganda. Vor einigen Jahren war es eine unbewohnte Buschregion. In nur wenigen Wochen wurde es schnell zur Zuflucht und Bleibe für über 300.000 Flüchtlinge aus dem Südsudan. In Uganda haben wir über 1 Million Flüchtlinge aus dem Südsudan.
2: Menschen sterben, sie werden getötet. Ich verlor meinen Vater, meine Schwester, meinen Bruder. Es ist ein schmerzhafter Moment.
1: Der Krieg im Sudan ist in der Weltgeschichte der längste und blutigste Krieg nach dem Zweiten Weltkrieg. Vor dem letzten Konflikt haben die Araber versucht, den gesamten Südsudan zu islamisieren, der christliche Teil ist. Als sie übereinkamen, den Südsudan, der die jüngste Nation der Welt ist, abzutrennen, hat die ganze Welt gefeiert. Wir hofften, dass sie jetzt alles aufbauen würden. Leider konnten sich die zwei führenden Männer nicht einigen. Deshalb begann ein Kampf im Südsudan. Er ist sehr reich, ein sehr fruchtbares Land, vor allem Öl. Andere Minerale gibt es auch. Sie kämpfen um die Ressourcen.
0: So they are fighting over the resources.
3: Es ist ein stiller Krieg, denn nicht viele Menschen dort draußen wissen, was vor Ort passiert ist. Es ist ein Stammeskrieg. Leider wurden in großem Maße wehrlose Frauen und Kinder Opfer dieses sinnlosen Krieges.
4: Was

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1: so, diese Mahlzeit essen wir um 9 Uhr. Aber am Morgen haben wir Frühstück bekommen, das die UN uns gegeben hat. Wenn man aber sieht, dass die normalerweise den Menschen nur 1 Kilo geben, ist das nicht... Denn sie haben 12 Kilo pro Person pro Monat gegeben. Es ist nicht leicht für ein Heim, das viele Menschen, vor allem Kinder, versorgt. Manchmal ist der Vorrat vor Ende des Monats aufgebraucht. Wenn wir normalerweise das Essen so zubereiten, wird nicht viel verschwendet. Man braucht nicht viel Mehl dazu. Das kann sogar bis zum Monatsende reichen.
2: Oft sind wir morgens aufgewacht und haben nur die toten Körper unserer Nachbarn gesehen, die von den Soldaten in der Nacht abgeschlachtet wurden. Für uns war der Anblick von Toten nichts Neues mehr. Man verhungert entweder in den Lagern, den Flüchtlingslagern, oder man riskiert sein Leben bei der Suche nach Essen und wird von der Miliz getötet. Wir waren sowohl der Miliz als auch den Regierungssoldaten wehrlos ausgesetzt. Oft töteten sie unsere Kinder unter dem Vorwand, dass sie einmal Rebellen sein könnten. Einige wurden abgeschlachtet, andere jedoch wurden verbrannt.
3: Eine der Herausforderungen ist die Heilung der traumatisierten Flüchtlinge. Das ist eine der Kirchen, die im Bidi Bidi Camp aufgebaut wurde. Sehr einfach, offen. Wenn es regnet, kommt viel Wasser herein. Viele Flüchtlinge kommen jedoch, um zu beten, denn für sie ist die Kirche der einzige Platz, wo sie Hilfe bekommen, um ihre Traumata zu überwinden. Ich habe so viele Geschichten von Traumata gehört. Die Kinder wurden getötet, Frauen vergewaltigt. Sie wurden vor deinen Augen erschossen. Sie haben sogar Familienmitglieder zerstückelt, gekocht, und dann mussten die anderen den Essen, der gekocht wurde, und die Suppe schlürfen. Niemand kann das akzeptieren. Es ist unmenschlich, inakzeptabel, es ist rückschrittlich. Es wurde viel Blut in den letzten Jahren vergossen und Waffen haben nie zum Frieden geführt. Wir müssen an die Wurzel des Problems gehen, welche in den Stämmen liegt. Jetzt ist das natürlich viel politischer. Wir glauben, dass wenn diese Menschen sich versöhnen, das auf jeden Fall zu einem lang anhaltenden Frieden führen kann.
4: Am ersten Tag wurde uns gesagt, wir sollten loslassen oder vergessen oder denen vergeben, die uns verletzt haben. Ich sagte ihnen, ich hätte jetzt gerne eine Knarre, um die zu erschießen, die sagt, ich solle vergeben. Wie können die mir sagen, dass ich jemand vergeben soll, der meine Eltern getötet hat, meinen Vater oder meinen Bruder umgebracht hat? Ich soll dieser Person vergeben? Als ich hierher kam, um im Flüchtlingslager zu sein, wurde ich verrückt. Ich dachte mir, warum ist diese Sache mir und all meinen Brüdern passiert? Ich habe nicht erkannt, dass Jesus mich erst gerettet hat, wenn ich mich versöhnt habe. Was sie mir angetan haben, muss ich vergeben. Das bedeutet, dass Vergebung gut ist. Kannst du leben? Ich ging voller Hass durchs Leben. Selbst der Schmerz, den ich trug, war zu viel für mich. Ich hatte früher jedes Mal Schmerzen in meiner Brust. Ich wusste nicht, wo mein Leben anfing und wo es enden wird. Seit ich aber dem Herrn Jesus Christus begegnete in meinem Leben, kann ich mich wieder ausdrücken. Ich sage Halleluja.
5: I can express myself. I say Halleluja.
3: Wir bitten den Heiligen Geist, dass die Lehre uns verändert durch deine Liebe und Güte. All das bitten wir durch Christus, unseren Herrn. Amen. Im Namen des Vaters und des Sohnes und des Heiligen Geistes. Amen. Es genügt nicht, einfach nur zu predigen und dann wegzurennen. Wir erkannten, dass es weise ist, die Leiter auszubilden, damit sie weitermachen können, wenn wir nicht dort sind in Emmaus.
4: Ich habe mich gefragt, hätte ich den Schritt machen und Soldat werden sollen? Oder besser ein Soldat für Jesus, ein Soldat, der darum kämpft, die Seelen zu Gott zurückzubringen.
6: Okay.

Emmaus ist ein katholisches Institut für Jüngerschaft und Evangelisation, das offiziell von der Bischofskonferenz anerkannt ist. Wir haben Programme für die Jugend, Kinder, für Verheiratete, Seminaristen und Priester. Wir versuchen, unsere Dienste für die gegenwärtige Situation dynamisch anzupassen. Momentan gibt es die Herausforderung, wie man mit den Flüchtlingen umgeht, besonders der spirituelle Aspekt. Die Lehre soll dabei helfen, Jesus zu begegnen und innerlich zu heilen. Dann bilden wir sie aus, Jesus in schwierige Situationen ins Lager zu bringen. Über die Jahre hinweg haben wir so viele Leben gesehen, die verändert wurden.

0: Als ich für eine Ausbildung ins Emmaus-Zentrum kam, spürte ich, dass mich jemand wirklich liebt. Ich erfuhr Liebe, denn wenn jemand kommt und in dein Leben tritt, der dir in deinem Leben geholfen hat, weiß man, dass diese Person mich liebt. Denn wenn jemand zu dir sagt, ich liebe dich, nicht nur mit dem Mund, nicht nur mit den Lippen, sondern vielmehr unternimmt die Person etwas, damit du geistlich wächst. Und ich denke auch materiell, dann weißt du, dass diese Person mich liebt.
1: Thank you so much. God is good.
2: All the time.
1: It is so essential.
3: Es ist in unserer Welt heute so wichtig, das Herz von Gott dem Vater zu verstehen. Und wir können das nur verstehen, wenn wir das von unseren Vätern aus betrachten. Wir wollen unsere Augen nicht vor all den Arten und Weisen verschließen, wie Kinder misshandelt und so die Autorität Gottes missbraucht wurde. In unseren Familien, in unseren Ländern hier in Afrika, werden Kinder gnadenlos von ihren Eltern geschlagen, ohne sie zu verstehen, ohne zuzuhören. Sie werden geschlagen wie Tiere.
4: Eines Tages schickte mich mein Vater, um etwas zu kaufen. Als ich gelaufen bin, ich ein Kind, habe ich leider das Geld verloren. Als ich zurückkam, zitterte ich, weil ich nicht wusste, wie ich mich meinem Vater nähern und erklären sollte, dass ich das Geld verloren habe. Und als ich ihm sagte, weißt du, Papa, ich habe das Geld verloren, wurde ich schrecklich verdroschen. Und weil ich so verletzt wurde, wusste ich nicht, wie ich damit umgehen sollte.
3: Als ich in der Schule war und heranwuchs, sagten mir die Leute immer, wenn ich einen Fehler machte, du hast das getan, Gott hat es gesehen, Gott wird dich bestrafen. Ich wuchs auf und kannte nur einen strafenden Gott. Und wenn ich höre, dass Gott ein vergebender Gott ist, verstehe ich das nicht.

0: Wenn die Eltern ihre Autorität nützen, um zu bestrafen, dann fühlen wir uns verraten. Sie waren nicht liebevoll und deshalb können wir niemals an einen liebenden Gott glauben. Deshalb können viele Menschen Gott nicht vertrauen. Sie vertrauen auf sich. Sie vertrauen auf ihre Kraft. Wenn ein Kind einen Fehler macht, sollte man sie zuerst einmal nicht anschreien. Vielleicht sollte man sie fragen, ob sie verstehen, warum sie das getan haben. In einen Dialog eintreten. Das Kind kann nicht sagen, Mama, Papa, deswegen habe ich das getan.
1: Wie ist das mit den Witwen, die aus dem kriegsgeplagten Südsudan kommen? Wie können wir für sie die Liebe Gottes erfahrbar machen?
0: Können Krieg und Leid die Liebe Gottes wegnehmen? Nein. All das kann nicht die Tatsache leugnen, dass Gott liebt. Es ist immer auf die gleiche Weise. Er liebt sogar jene, die andere verfolgen. Was auch immer uns leiden lässt, es ist menschliche Schwachheit. Es ist nicht die Absicht Gottes.
2: Emmaus hat mir geholfen, mit Gott eine Beziehung aufzubauen, mich Gott näher zu bringen. Es hat mir gezeigt, ich bin wertvoll in den Augen Gottes und von Gott geliebt.
3: In the name of the Father and of the Son and of the Holy Spirit. Amen. Aber
2: Vater, du hast mich gerufen, ein Zeuge zu sein für dein Volk. Ich bin nicht einmal würdig, in deiner Gegenwart zu stehen, zu sitzen. Aber wegen deiner großen Liebe, Herr, rufe ich zu dir, Heiliger Geist, zu kommen und die Südsudanesen zu führen, die leiden. Nimm die Habgier von unseren Führern. Nimm weg den Geist der Rache. Hab Erbarmen, Herr, damit wir eines Tages in unser Land zurückkehren können.

0: Danke, Jesus, dass du mich veränderst.
1: Wo ist die Mami? Ist sie da?
0: Friede sei mit euch. Ich wollte euch kurz sprechen. Ich sehe, dass einige essen und andere nicht.
2: Sie sind gerade mit dem Essen fertig. Das Leben ist sehr schwierig hier. Es gibt nie genug Essen.

0: Das Leben, das die Witwen hier im Lager haben, ist schwierig. Andere schlagen sich damit auf die Hand. Wenn die, die am Bau arbeiten, kommen und ihnen das abkaufen, können sie zumindest das Essen bezahlen. Die Sache ist, dass die Jungen, die Kinder, die das Morden erlebt haben, das massive Töten von Menschen, die Kinder wachsen mit Rache in ihrem Herzen auf. Es gibt so viel Hass, so viel Zorn und Bitterkeit. Jetzt aber ist es meine Aufgabe, mit meinen Brüdern, mit denen ich die Ausbildung gemacht habe, diese Seelen, diese verwundeten Herzen zurückzubringen. Jetzt sehe ich, dass es immer noch Nahrung gibt und das wird noch lange so sein. Sie haben noch nicht gegessen.
1: Nein, sie haben noch nicht gegessen. Das Problem ist auch die Nahrung. Aber wir haben kein Geld.
0: Wenn am Sonntag Zeit zum Gebet ist, nimmst du sie dann mit zum Gebet? Und am Abend betest du auch mit ihnen zusammen?
1: Ja, ja.
0: Eines Tages werden wir zurück in unser Land gehen und die Kinder werden in der Liebe Jesu aufwachsen. Es sind diejenigen, die alles in unserem Land verändern werden. Danke für die großartige Arbeit, die du hier tust.
1: Danke.
2: Als ich hier ankam, dachte ich immer an negative Dinge. Ich dachte, dass das mein Ende ist. Ich hatte keine Hoffnung mehr. Santos und John sagten mir ermutigende Worte. Lass die Hoffnung nicht sinken. Gott ist hier. Er hat unmögliche Dinge für dich und andere auch möglich gemacht. Vorher schliefen wir in Zelten. Was tun wir jetzt? Sollten wir in Zelten schlafen? Wir tun etwas für uns. Wir tun etwas für die Gemeinschaft. Deshalb. Sie haben uns immer Hoffnung gegeben. Durch den Einfluss der geistlichen Leiter wie John und Santos habe ich jetzt ein größeres Wissen bekommen. Ich kenne Christus und wenn jemand unten ist oder traumatisiert, welche guten Dinge werde ich ihm sagen? Ich bin der Anführer von 4000 Menschen von verschiedenen Stämmen, die aus dem Südsudan als Flüchtlinge nach Uganda kamen. Wir haben hier Dinka, Luer, Shilluk, Kakwa, Acholi. Wir haben hier die Madi. Wir haben viele Menschen hier. Wir haben zusammen gekämpft, aber wir kamen hierher und jetzt ist das Kämpfen zu Ende.
0: Der Krieg wurde immer schlimmer, mit vielen Toten. Der einzige Ausweg, um zu überleben, war, Soldat zu werden.
1: Wir vier gingen in die Armee. Ich war erst 15 Jahre alt. Die Ausbildung war hart und brutal.
0: Wir entschieden uns schließlich zu desertieren, aber nur, um dann gefangen zu werden. Wir haben beinahe unser Leben verloren.
3: Let me go and die, it was the motto of my life.
2: Lasst mich gehen und sterben, war mein Lebensmotto, weil so lange Jahre Krieg in meinem Land war. So viele Jahre sah ich keinen Unterschied zwischen dem Ort, an dem ich war, und dem, wohin ich wollte. Also sagte ich, lasst mich gehen und sterben. Es wurde mein Lebensmotto. Aber ich wurde umgeformt. Ich bin geistlich gestorben. Das

0: bedeutet, dass ich sehr, sehr gut in dem Herrn bin. Wie es im 2. Korintherbrief heißt, wenn also jemand in Christus ist, dann ist er eine neue Schöpfung. Das Alte ist vergangen, siehe, Neues ist geworden. Und das weiß ich jetzt, ich bin umgeformt. Dann ging ich ins Camp, um das Leben, das wir im Herrn haben, mit denen zu teilen, die auch geistlich tot waren. Ich sage Ihnen, dass unser Leben unserem Herrn Jesus Christus gehört.
1: Amen.

Am 6. und 7. Mai wurde in der Grabeskirche das Fest der Auffindung des Heiligen Kreuzes gefeiert, das der heiligen Helena, der Mutter des römischen Kaisers Konstantin, zu verdanken ist. 100 Jahre seit der Grundsteinlegung der Abtei unserer lieben Frau von Latrun. Pater Guillaume erzählt die Geschichte und die Berufung dieses einzigartigen Ortes im Heiligen Land. Auf Zypern hat das Vikariat des Lateinischen Patriarchats von Jerusalem eine Berufungstagung für junge Menschen organisiert, eine Möglichkeit, die verschiedenen Wirklichkeiten im Heiligen Land kennenzulernen. In Jerusalem feierte die hebräischsprachige katholische Gemeinde ihr Jubiläum mit einem Tag der Begegnung, der Erinnerung und der Dankbarkeit für den gemeinsam beschrittenen Weg. Nach der Karwoche, die aufgrund des Krieges nur unter begrenzter Beteiligung der Gläubigen begangen wurde, fand endlich das erste große Fest statt. Die Auffindung des Heiligen Kreuzes, das heißt die Entdeckung des Kreuzes durch die heilige Helena im 4. Jahrhundert, das unter Beteiligung der örtlichen Christen begangen wurde. Bruder Stefan Milovic führte uns zu den Ursprüngen dieses gallikanischen Festes, das lange Zeit in der gesamten Weltkirche gefeiert wurde. Mit der Liturgiereform von 1969 wurden die Doppelfeste abgeschafft. Von den beiden wurde das Fest der Kreuzerhöhung am 14. September beibehalten. In Jerusalem wird dieses Fest jedoch am 7. Mai gefeiert, weil hier das Kreuz gefunden wurde. Wir befinden uns hier nur wenige Meter unterhalb des Kalvarienbergs. Der heilige Kalvarienberg liegt über uns.

0: uns. Und der Überlieferung zufolge wurden die Kreuze nach der Kreuzigung Christi in diesen Steinbruch geworfen, dessen Steingewölbe wir noch heute sehen können. Diese Gewölbe setzen sich hinter dem Altar unserer armenischen Brüder fort, erstrecken sich in die koptische Kirche, in eine Zisterne und reichen bis zur Sakristei der Lateiner. Ein großer Steinbruch. Der Überlieferung zufolge wurden die Kreuze hierhin geworfen. Bruder Stefan erklärt uns, dass während der Nacht im Offizium der Lesungen die Erzählung des heiligen Rufinus von Aquileia vorgelesen wird, der in Jerusalem lebte und die Etappen der Auffindung des Kreuzes beschrieb. Dank des Glaubens und der Beharrlichkeit der heiligen Helena, begleitet vom Bischof von Jerusalem, Makarios, wurde ein Gebet zum Himmel gerichtet, in dem Gott gebeten wurde, das Kreuz Christi zu zeigen. Und so geschah es durch die Heilung einer Frau, die fast leblos dalag. Dieser Ort ist seit mehr als 1000 Jahren in die Grabeskirche integriert. Heute gehört diese Kapelle den Franziskanern. Jeden Tag kommen wir hierher, während der täglichen Prozession, um den Ort zu verehren, an dem das Heilige Kreuz gefunden wurde. Ein Fest, das mit großer Feierlichkeit und Tiefe begangen wird und während der Osterzeit von Pater Francesco Jelpo, dem Kustos des Heiligen Landes, geleitet wird. Für Bruder Stefan ist es, als hätte er die Gelegenheit, das österliche Triduum, die Passion und den Tod Jesu durch ein österliches Prisma neu zu erleben. Zwei Tage, an denen man mit Hilfe der Lesungen und Gesänge in das Herz dieses Festes eintreten und einen Weg der Freiheit beschreiten kann. Vom alten Leben in Sünde hin zum Kreuz Christi. Ein Ärgernis für die Juden und eine Torheit für die Heiden, wie der Kustos in seiner Predigt in Erinnerung rief. In den kleinen und großen Kreuzen des Lebens lehrt uns der Herr zu vertrauen, denn das Kreuz lässt sich nicht erklären. Man lebt es. Das Kreuz ist die einzige Hoffnung, auf die wir unseren Blick richten, um das wahre Leben zu erlangen.
1: La reliquia della Santa Croce che usiamo oggi per la festa dell'invenzione della Santa Croce.
0: Die Reliquie des Heiligen Kreuzes, die wir heute für dieses Fest verwenden, ist eine Staurothek, also der Behälter, in dem ein Splitter der Reliquie aufbewahrt wird. Dieser Reliquienbehälter ist relativ neu und sehr schön, denn viele Pilger haben im Laufe der Jahrhunderte und auch heute noch der Madonna vom Kalvarienberg zahlreiche Schmuckstücke geschenkt. All diese der Madonna vom Kalvarienberg dargebrachten Gaben wurden eingeschmolzen und so entstand die Staurothek aus den Andachtsgegenständen der Gläubigen, die sich der Jungfrau anvertraut haben. Christus ist gestorben und auferstanden zur Erlösung aller Menschen. Es ist sehr schön zu sehen, wie die Fürbitte der Menschen, die sich Christus anvertrauen, das Kreuz stützt, die Quelle ihrer Erlösung.
1: Reggono la croce che è la fonte della loro salvezza.

0: Etwa 30 Kilometer von Jerusalem entfernt liegt das Trappistenkloster Latrun, in dem 18 Mönche aus 6 verschiedenen Ländern leben. Wir werden vom Superior, Pater Guillaume Jedreschak, und dem örtlichen Oberen, Pater Patrick Olive, empfangen. Das Klosterleben entstand im Nahen Osten zwischen dem 3. und 4. Jahrhundert. In Ägypten hatte es einen enormen Einfluss. Die berühmten Worte des Lebens der Wüstenväter prägten die ganze Welt. Von dort aus verbreiteten sie sich im Westen und führten zur Entstehung der großen Ordensregeln, darunter die des heiligen Benedikt, der die Mönche von Latrun noch heute folgen.
1: La nostra tradizione monastica è nata nel XII secolo.
0: Unsere Zisterzienser-Tradition entstand im 12. Jahrhundert als Reform des benediktinischen Lebens. Die Mönche haben die Aufgabe, bereits in dieser Welt ein Leben zu führen, das ich als himmlisch bezeichnen würde, zu versuchen, im Licht des Wortes Gottes und des Gebets echte Brüderlichkeit zu leben. Und das ist heute sehr wichtig, denn diese beiden Elemente sind vielleicht das, was am meisten fehlt. Das Kloster Latrun wurde im Jahr 1890 unter osmanischer Herrschaft gegründet. Die aus einer französischen Abtei stammenden Mönche fanden einen wüstenartigen Ort vor, den sie nach und nach in eine grüne Oase verwandelten. Die Geschichte des Klosters war jedoch nicht immer friedlich. Während des Ersten Weltkriegs wurden die Mönche vertrieben, sie waren in die darauffolgenden Konflikte verwickelt und in jüngerer Zeit wurde das Kloster von einem Brand

0: und den letzten Kriegsmonaten heimgesucht.
1: È molto interessante di vedere le fotografie più antiche.
0: Es ist sehr interessant, die ältesten Fotos zu betrachten. Hier war es einst völlig wüst, während man heute bei der Ankunft viel Vegetation

0: Erfahrung. Der Bau des heutigen Klosters war ein über 30 Jahre andauerndes Abenteuer, das dank des Engagements und der Beharrlichkeit von Generationen von Mönchen möglich wurde.
1: Questo luogo è veramente bello perché si sente che anche la
0: Dieser Ort ist wirklich schön, denn man spürt, dass auch die Steine von den Gebeten vieler Generationen erfüllt sind. Ich habe sehr demütige Mönche kennengelernt, die ihre Zeit vor dem Allerheiligsten verbrachten und die Realität dieses Landes im Gebet trugen. Ein kompliziertes Land, aber mit Menschen, die uns oft so viel Sympathie und Freundlichkeit entgegenbringen. Mönch im Heiligen Land zu sein, ist für Pater Guillaume eine einzigartige Berufung. Hier zu leben ermöglicht es, die Heilige Schrift, die biblische Geschichte und den tiefen Sinn der Gastfreundschaft besser zu verstehen gegenüber Menschen jeder Herkunft und jeder Konfession.
1: Accogliere tutti quelli che vengono è molto importante per noi.
0: Alle, die kommen, aufzunehmen, ist für uns sehr wichtig, denn jeder Mensch guten Willens ist willkommen. Ich glaube, dass die klösterliche Präsenz, auch wenn sie sehr diskret und schlicht ist, wie ein Zeichen der Treue Gottes durch die Jahrhunderte ist. Nicht unsere, sondern die Treue Gottes. Wir erleben das konkret. Als es brannte, blieb das Feuer vor der Mauer stehen. Für uns war das außergewöhnlich, denn vieles wurde zerstört. Wir wissen sehr wohl, dass die Menschen überall leiden. Aber ich glaube, dass unsere Präsenz, so einfach, so bescheiden, für diesen Ort wichtig ist. Wir erhalten so viel von diesem Land und von diesen Menschen. Denn im Grunde sind wir alle hier für Gott.
1: Questa persona, in fondo, tutti siamo lì per Dio.

0: Diese Woche waren wir in Zypern, um über eine Veranstaltung zum Thema Berufung zu berichten. Anlässlich des Sonntags des Guten Hirten, der sowohl im gregorianischen als auch im julianischen Kalender begangen wird, hat Monsignore Bruno Variano, lateinischer Patriarchalvikar für Zypern, religiöse Gemeinschaften und Laiengruppen zusammengebracht, um mit den Jugendlichen über Charismen und Missionen zu sprechen. Viele junge Menschen sind daran interessiert, ihre Berufung zu erkunden, zur Ehe, zum Ordensleben, zum Priestertum und zum missionarischen Leben. Die kürzlich gegründete Kommission für Berufungspastoral hat intensiv gebetet und gearbeitet, um jungen Menschen zu helfen, den Reichtum und die Vielfalt der Berufungen in der Kirche kennenzulernen. Wir haben im November und Dezember mit der Arbeit an diesem Projekt begonnen. Wir wollten Priester und Ordensleute aus anderen Teilen der Diözese einladen, da nicht alle Berufungen in Zypern vertreten sind. Wir wollten, dass die Menschen diese Vielfalt sehen, denn wir sind eine einzige Diözese, Jerusalem, Jordanien und Zypern. In den vier Kapellen der lateinischen Pfarrei St. Nikolaus in Lefkosa, Famagusta, Kyrenia und Lefka nahmen die Gläubigen an der Heiligen Messe und der eucharistischen Anbetung teil und hörten Zeugnisse von Ordensleuten, Ehepaaren und Priestern.
1: My pleasure to be here. In Kyrenia today.
0: Es ist mir eine Freude, über den weltlichen Franziskanerorden zu sprechen, für Laien, die keine Gelübde, sondern Versprechen ablegen und Christus im Geiste des heiligen Franziskus nachfolgen. Wir haben hier drei Bruderschaften und hoffen, weitere Menschen zu treffen, die diesen Weg mit uns gehen möchten.
1: That we will find more people who desire to walk the way of Francis.
2: 2021, during COVID.
0: Ich kam 2021 während der Pandemie hierher und wir trafen uns in der Cafeteria der Universität. Doch schon bald wurden wir durch Gottes Gnade zu einer Pfarrei. Ihm sei alle Ehre. Für die jungen Teilnehmer war dies eine Gelegenheit zu verstehen, was es bedeutet, von Gott berufen zu sein.
3: Christ isn't calling or looking for people who are perfect.
0: Christus ruft keine perfekten Menschen. Jeder kann berufen werden, unabhängig von Land, Rasse oder Hautfarbe. Es spielt keine Rolle, welche Sünden sie in der Vergangenheit begangen haben. Es reicht, Buße zu tun und zu Christus zu gehen, dem Hirten, der uns führen wird.
3: Come to the shepherd. He's going to lead all of us.
4: There was a word that touched me today in today's mass, and it was.
0: Ein Satz hat mich besonders beeindruckt. Gott hatte bereits in sein Herz gelegt, was er tun würde. Und die Ordensschwester zitierte die Worte

0: des Paulus: Ich vermag alles durch den, der mich stärkt. Berufung bedeutet, sein ganzes Wesen in den Dienst Gottes zu stellen.
1: Vocation is all about rendering your whole being to serving God.
0: Weihbischof Bariano bat um Gebete für die Kirche von Zypern und dankte Kardinal Pizzaballa für seine Unterstützung der zahlreichen pastoralen Initiativen, die sich in den letzten Jahren dank des Engagements derer entwickelt haben, die jeden Tag ihr Leben hingeben. Es war eine große Herausforderung, aber auch eine wunderbare Erfahrung für die Jugendlichen, die Ordensleute und die Priester, die mit uns daran teilgenommen haben. Am Samstag, dem 2. Mai, feierte die Gemeinschaft des Vikariats Heiliger Jakobus im Päpstlichen Institut Notre-Dame in Jerusalem den 70. Jahrestag ihrer Gründung. 70 Jahre Geschichte, Glauben und Dialog im Herzen des Heiligen Landes. Der Tag begann mit einer feierlichen Eucharistiefeier unter dem Vorsitz von Kardinal Pier Battista Pizzaballa, lateinischer Patriarch von Jerusalem. Monsignore Rafic Nara, Weihbischof für Galiläa, konzelebrierte zusammen mit den Priestern, die diese Geschichte geschrieben haben. Das Vikariat Heiliger Jakobus darf nicht der Versuchung der Zahlen erliegen, sondern muss sich selbst treu bleiben. Jene Präsenz der Kirche von Jerusalem bleiben, die uns an unsere Ursprünge, unsere Wurzeln und auch an die Notwendigkeit erinnert, die Einheit auch in problematischen und konfliktreichen Situationen wie der unseren zu bewahren. Das Vikariat Heiliger Jakobus wurde gegründet, um den in Israel lebenden Katholiken zu dienen, die in ein jüdisches, kulturelles und sprachliches Umfeld eingebettet sind. Eine einzigartige Präsenz in der Geschichte der Kirche, die heute aktive Gemeinden in Jerusalem, Tel Aviv, Jaffa, Haifa, Beersheba und Tiberias hat. Ich habe nicht nur in dieser Gemeinde gearbeitet, sondern bin dort auch getauft und gefirmt worden. Ich wurde im Beisein dieser Gemeinde zum Priester geweiht. Für mich ist es also ein fantastischer Tag. Eine der Säulen dieser Gemeinschaft ist der Dienst an den Schwächsten. Rafic Nara, Weihbischof für Galiläa, hat dieses Engagement hautnah erlebt und sich jahrelang den Migranten und Asylsuchenden im ganzen Land gewidmet. Dieser Kontakt mit den armen, aber sehr großzügigen und aufrichtigen Familien, mit diesen Kindern, die Hilfe und Zuwendung brauchten, die uns aber mit ihrer Schönheit, ihrem Lebenswillen und ihrem Willen, die Schwierigkeiten zu überwinden, wirklich bereichert haben, das wird mir immer in Erinnerung bleiben. Seit 30 Jahren leitet der Franziskaner Bruder Apollinari Sved die hebräischsprachige Gemeinschaft in Jaffa. Eine lebendige Gemeinschaft, die Christen aus Europa, Amerika und Einheimische willkommen heißt. Und die Anwesenheit der Jugendlichen ist für ihn das schönste Zeichen der Hoffnung. Ich wünsche mir, dass es nicht nur Jahre sind, an die wir uns erinnern, sondern dass wir auch mit großer Freude und, ich glaube, mit Glauben und Hoffnung in die Zukunft blicken, dass wir wachsen und wirklich ein Bezugspunkt und auch eine Brücke sein werden, wie der Patriarch sagte, zwischen den Welten, in denen wir leben. Die Gemeinschaft besteht aus außergewöhnlichen persönlichen Geschichten, wie der von Yossi Sada, der während seiner Reisen durch Europa von der Schönheit der Kirchen angezogen war, ohne deren Sprache zu verstehen, bis er in Jaffa die Messe auf Hebräisch fand. Als ich zum ersten Mal in der Gemeinde von Jaffa war und die Messe auf Hebräisch hörte, da wurde mir klar, dass es genau das war, was mir all die Jahre in Europa widerfahren war. Und seitdem bin ich konvertiert, um Christ zu werden. Es gibt auch Menschen wie Juri Jakubowitsch, der seit 2002 zur Gemeinde von Haifa gehört und heute seine Zeit dem Katechismusunterricht für die Kleinsten widmet. Wir versuchen der Gemeinde auf jede erdenkliche Weise zu helfen, indem wir bei den Kindern und bei den Treffen mitwirken. Der 70. Jahrestag ist sehr bewegend. 70 Jahre sind kein Endpunkt, sondern ein Aufruf, nach vorne zu blicken. Weihbischof Nara bringt den tiefsten Wunsch für diese Gemeinschaften zum Ausdruck. Ich hoffe, dass die Gemeinden immer Orte bleiben, die allen offen stehen. Christen jüdischer Herkunft, arabischen Christen, Ausländern, dass sie Beziehungen zu Menschen anderer Religionen pflegen und ein offenes Haus sind, in dem jeder seinen Platz findet. Denn das ist die Berufung Jerusalems. Ein offenes Haus, eine Brücke zwischen verschiedenen Kulturen und Traditionen. Das Vikariat Heiliger Jakobus blickt mit dem gleichen Glauben wie zu Beginn auf die kommenden Jahre und mit den Worten von Pater Neuhaus als Kompass.
2: And my prayer is,
0: dass wir wirklich weiterhin unsere Identität aufbauen, unseren Beitrag zur Kirche leisten und als Brücke fungieren können.
2: And being a bridge.

0: Im Herzen der Schweiz, umgeben von Bergen, Stille und Gebet, liegt Einsiedeln. Seit Jahrhunderten kommen Menschen hierher mit ihren Hoffnungen, Sorgen und ihrem Glauben. Einsiedeln ist als Marienwallfahrtsort, ein Ort der Nähe zu Gott und ein Ort, an dem KTV nun ganz bewusst angekommen ist. KTV trägt seit seiner Gründung eine Schweizer DNA. Geprägt vom Schweizer Pfarrer Hans Buschor, entstand der Sender aus dem Wunsch, den katholischen Glauben in die Wohnzimmer der Menschen zu bringen. Mit dem Umzug der Schweizer Niederlassung von Gossau nach Einsiedeln rückt KTV nun noch näher an das katholische Herz der Schweiz. Nur wenige Schritte trennen die neue Schweizer Niederlassung von KTV vom geistlichen Zentrum Einsiedelns. Von der Hauptstraße 83 führt der Weg direkt zum Benediktinerkloster, zu einem Ort, an dem seit Jahrhunderten gebetet und geglaubt wird. Eine Nähe, die nicht nur geografisch ist, sondern vor allem auch geistlich. Nach guter katholischer Tradition beginnt Neues unter dem Segen Gottes. Am 13. Januar wurden die neuen Räume von KTV in Einsiedeln feierlich gesegnet. Es war eine besondere Freude und Ehre, dass Abt Urban Federer vom Benediktinerkloster Einsiedeln diese Segnung persönlich vornahm.
1: Vater im Himmel, wir preisen dich, denn du hast den Menschen die Fähigkeit gegeben, die Ordnung deiner Schöpfung zu erforschen und zu erkennen und am Aufbau einer besseren Welt mitzuarbeiten. Du hast uns die Kraft geschenkt, unsere Anlagen zu entfalten, zum Dienst an unseren Brüdern und Schwestern, an der Welt und am Kommen deines Reiches. Segne dieses Haus, diese Räumlichkeiten und lass uns in ihm in Freude wirken zu deiner Ehre und zum Wohl der Menschen. Schenke uns deinen Geist, damit wir mit seiner Hilfe das Ziel unserer Arbeit erreichen. Darum bitten wir durch Christus, unseren Herrn. Amen.
0: Diese Segnung markierte ganz bewusst den Beginn des Wirkens an diesem Ort. Nicht vorher, sondern erst unter Gottes Segen nahm die Schweizer Niederlassung ihren vollständigen operativen Betrieb auf. Bereits am darauffolgenden Tag begann hier die Produktion der Stunde der Seelsorge als erstes sichtbares Zeichen dieses neuen Anfangs.
2: Ich bin vor einem neuen Hintergrund, steht schon dort, Studio Einsiedeln. Man sieht die Klosterkirche Einsiedeln auf der Seite.
3: Also ich gratuliere Thomas, das ist ja toll. KTV entwickelt sich, das ist wunderbar. Einsiedeln ist ein wunderbarer geistlicher Ort. Übrigens sogar älter als mein Zisterzienserstift Heiligenkreuz im Wienerwald. Und die Gastfreundschaft und die Liebenswürdigkeit der Mönche dort ist einzigartig. Also ich fühle mich dort immer so wohl, eine Herzlichkeit. Und Abt Urban hat ja auch sehr das Mission Manifest 2018 unterstützt. Also das ist wunderbar. Ich gratuliere euch, dass ihr, glaube ich, an diesem geistlichsten Ort der Schweiz oder im Herzen Europas hier jetzt angekommen seid.
0: In Einsiedeln erfolgt heute ein wesentlicher Teil der täglichen Arbeit von KTV. Hier wird die Sendeabwicklung koordiniert. Hier entstehen Sendungen, die Menschen begleiten, stärken und trösten. Die Nähe zur Schwarzen Madonna von Einsiedeln verleiht dieser Arbeit eine besondere Tiefe. Ebenfalls im Einsiedeln tagt regelmäßig die geistliche Leitung von KTV. In ihren Sitzungen werden die grundsätzlichen Programmentscheidungen getroffen. Im Gebet, im gemeinsamen Hören und in Verantwortung für den Auftrag des Senders. Die geistliche Leitung berät die Programm- und Redaktionsleitung sowie die Geschäftsführung von KTV und entscheidet über die theologischen Inhalte des Programms. Seit dem 1. Januar ist die geistliche Leitung wieder vollständig. Neu hinzugekommen ist Pater Dr. Thomas Felder. Pater Thomas Felder wurde 1964 in Schopanau in Vorarlberg geboren. Er studierte katholische Theologie in Innsbruck und Rom und promovierte in Kirchengeschichte. 1991 wurde er zum Priester geweiht. Viele Jahre wirkte er als Pfarrer, Seelsorger, geistlicher Begleiter und in leitenden Aufgaben seiner Priestergemeinschaft. Diese Erfahrung bringt er nun in die geistliche Verantwortung von KTV ein.
2: Liebe Freunde von KTV, wir sind die geistliche Leitung von KTV. Wir unterstützen die Geschäftsführung bei ihren vielfältigen Aufgaben und haben vor allem auch eine inhaltliche Verantwortung für den Sender. Mein Name ist Thomas Maria Rimmel, bin Augsburger Diözesanpriester und seit 10 Jahren freigestellt für die Aufgabe des geistlichen Assistenten bei KTV. Diese Freistellung von meiner Diözese bedeutet auch eine Anerkennung des Apostolates von KTV. Aber hier bin ich nicht alleine, diese Verantwortung wahrzunehmen. Mit mir zusammen sind 2 Mitbrüder. Hier
4: Werner Maria Hess. Ich bin seit über 10 Jahren auch bei KTV mit dabei. Seit einiger Zeit Militärpfarrer. Da liegt es mir auch einfach zu kämpfen, dass unser Sender immer mehr Leute und Empfänger bekommt und dass wir wirklich Seelen retten können mit den Möglichkeiten, die uns heute gegeben sind. Da sind wir sehr dankbar, dass wir jetzt wieder einen dritten Mann bei uns haben, der uns hier unterstützt.
5: Pater Thomas Felder von der geistlichen Familie Das Werk. Bin aktuell der international Verantwortliche der Priestergemeinschaft und bin seit kurzem, sehr kurzer Zeit nun bei KTV dabei und freue mich riesig, dass ich an diesem wunderbaren Evangelisationsprojekt auch mitarbeiten darf, meine Zeit, meine Kraft mit einbringen kann. Und ich freue mich einfach, vieles zu lernen und hoffe und einfach einen Beitrag zu leisten, dass durch KTV viele Menschen Christus noch mehr kennenlernen, aber auch die Schönheit der Kirche und die Freude, Gemeinschaft als Kirche, katholische Kirche sein zu können.
2: Zu meinen Aufgaben gehört nicht nur die inhaltliche Verantwortung, die ich teile mit 2 Mitbrüdern, wie Sie eben gehört haben, sondern ich darf auch Sendungen produzieren, zum Beispiel Reportage-Reihen über Lourdes, über den heiligen Bruder Klaus, über Pater Pio oder auch über die 4 Papstbasiliken in Rom. Vor allem auch darf ich Gespräche führen im Format Orientierung und natürlich zusammen mit Pater Karl Wallner bin ich verantwortlich für diese Sendung Stunde der Seelsorge, wo wir jedes Jahr über 100 Ausgaben produzieren.
4: Ich schaue tatsächlich die letzten Jahre viel, viel mehr fern, vor allen Dingen deswegen, weil ich die meisten Filme, die dann auf Sendung kommen, vorher sichte, ob der Inhalt wirklich gut katholisch ist und darum gute Nahrung für uns, ob wir wachsen können im Glauben. Außerdem ist es mir wichtig, was alles Gebet auf unserem Sender ausgestrahlt wird, dass wir hier geistliche Gemeinschaft sind, die Fernsehfamilie, aber eben auch unser Team, an die 40 Köpfe mittlerweile, dass wir in den Geist Gottes wirklich hörend auf Gott hin unsere Arbeit täglich tun. Und Gott hilft und wirkt, das spüren wir täglich.
5: Liebe Freunde von KTV, Sie können ganz sicher davon ausgehen, damit rechnen, dass wir in unserem Gebet täglich Ihre Anliegen mit hineinnehmen und vor allem auch, wenn wir das heilige Messopfer darbringen, jeden Tag, dass wir all Ihre Anliegen, der Sender selber und auch die Mitarbeiter wirklich täglich hineinnehmen, Gott hinhalten, damit unser aller Dienst ganz viel Frucht bringt, zur Ehre Gottes, aber auch zum Heil der Seelen und zur Freude und zur Orientierung von vielen.
2: Wir sind die geistliche Leitung. Wir sind verantwortlich mit der Geschäftsführung für den Inhalt. Dass der Inhalt eucharistisch, marianisch und papsttreu ist. Dafür stehen wir.
0: Einsiedeln ist ein Ort der Gnade. Die Nähe zur Schwarzen Madonna ist für KTV Quelle, Schutz und Auftrag zugleich. 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

0: Wie Franz Katterfahren. Wir wollen jetzt gemeinsam diesen Abend beschließen. Gott danken für alles Gute, was er uns heute geschenkt hat, und um Verzeihung bitten, wenn wir ihm heute missfallen haben. Zunächst einmal beten wir das Abendgebet. Im Namen des Vaters und des Sohnes und des Heiligen Geistes. Amen.
1: Bevor ich mich zur Ruhe begebe, zu dir, o Gott, mein Herz ich heb und sage Dank für jede Gab, die ich von dir empfangen hab. Und hab ich heut missfallen dir, so bitte ich dich, verzeih es mir. Dann schließe ich froh die Augen zu, es wacht ein Engel, wenn ich ruh. Maria, liebste Mutter mein, lass mich dir empfohlen sein. In allen Nöten steh mir bei und halte mich von Sünden frei. Und du, mein Heiland, Jesus Christ, der du mein Gott und alles bist, in deine Wunden schließ mich ein, dann schlaf ich ruhig, keusch und rein. Maria, mit dem Kinde lieb, uns allen deinen Segen gib. Amen.
0: Nun beten wir den Christus-Hymnus, den Sie im Büchlein wir beten an, beide komplett bei Nummer 217 finden. Christus, göttlicher Herr, dich liebt, wer nur Kraft hat zu lieben, unbewusst, wer dich nicht kennt, sehnsuchtsvoll, wer um dich weiß.
1: Christus, du bist meine Hoffnung, mein Friede, mein Glück, all mein Leben. Christus, dir neigt sich mein Geist. Christus, dich bete ich an.
0: Christus, an dir halte ich fest, mit der ganzen Kraft meiner Seele. Dich erlieb ich allein, suche dich, folge dir nach. Nun beten wir das Rupert-Meyer-Gebet.
1: Herr, wie du willst, so will ich gehen, und wie du willst, soll mir geschehen. Hilf deinen Willen nur verstehen.
0: Herr, wann du willst, dann ist es Zeit. Wann du willst, bin ich bereit, heut und in alle Ewigkeit.
1: Herr, was du willst, das nehme ich hin, und was du willst, ist mir Gewinn, genug, dass ich dein Eigen bin.
0: Herr, weil du's willst, drum ist es gut, und weil du's willst, drum hab ich Mut, mein Herz in deinen Händen ruht. Nun beten wir gemeinsam das Regina Tschöli. Freu dich, du Himmelskönigin, Halleluja!
1: Den du zu tragen würdig warst, Halleluja!
0: Er ist auferstanden, wie er gesagt hat, Halleluja!
1: Bitt Gott für uns, Halleluja!
0: Freue dich und frohlocke, Jungfrau Maria, Halleluja!
1: Denn der Herr ist wahrhaft auferstanden, Halleluja!
0: Lasset uns beten. Allmächtiger Gott, durch die Auferstehung deines Sohnes, unseres Herrn Jesus Christus, hast du die Welt mit Jubel erfüllt. Lass uns durch seine jungfräuliche Mutter Maria zur unvergänglichen Osterfreude gelangen. Darum bitten wir durch Christus, unseren Herrn.
1: Amen.
0: Und liebe Freunde des Katerfahren, legen wir den ganzen heutigen Tag in die Hände Gottes. Gott schläft nicht, der Heilige Geist schläft nicht, auch unsere raumzeitfreie Seele kennt keinen Schlaf. Wenn wir nun unser Herz öffnen, das Herz der Seele öffnen für den Heiligen Geist, dann kann der Heilige Geist in unsere Seele hinein wunderbare Geheimnisse legen. Und morgen früh kennen wir dann Gedanken, die wir vorher nie gekannt haben. Selbstverständlich schläft auch die Mutter Gottes nicht, heiligen Engel nicht. Und so können wir ganz, ganz ruhig uns Gott übergeben und vor allem auch noch Gott danken für alles, was wir heute erhalten haben. Nun bitten wir Gott auch noch, dass er Ihnen allen eine ganz ruhige und erholsame Nacht gibt und Sie morgen froh und glücklich aufwachen lässt. Legen wir doch die Sorgen weg. Legen wir sie dem Heiland hin und dann können wir ruhig schlafen. Nun erteile ich Ihnen den Segen. Der Herr möge Ihr ganzes Leben mit seiner Gnade, mit seiner Liebe erfüllen. Das gewährt der dreine Gott, der Vater, der Sohn und der Heilige Geist. Amen. Liebe Franziskaterfrauen, diesen Segen erleben Sie jetzt als Aufzeichnung. Aber nicht immer gerade zur gleichen Zeit. Jeden Abend erteile ich Ihnen allen den priesterlichen Segen. Und bei Gott gibt es keine Zeit. So dürfen Sie nun ruhig sich zur Ruhe legen mit dem Priestersegen. Gute Nacht.

Gedenke, gütige Jungfrau Maria, es ist noch nie gehört worden, dass jemand, der zu dir seine Zuflucht nahm, deinen Beistand anrief und um deine Fürbitte flehte, von dir verlassen worden ist. Von diesem Vertrauen beseelt, nehme ich meine Zuflucht zu dir. O Jungfrau der Jungfrauen, meine Mutter, zu dir komme ich, vor dir stehe ich als ein sündiger Mensch. O Mutter des ewigen Wortes, verschmähe nicht meine Worte, sondern höre sie gnädig an und erhöre mich. Amen.

Ja, wie soll man heutzutage über den Glauben sprechen in einer Welt, wo anscheinend überhaupt nicht mehr ein Stein auf dem anderen bleibt, auch nicht in unserer Kirche? Und da gehe ich einfach innerlich ganz weit zurück, nämlich 2000 Jahre. Das hilft mir am allermeisten. Und da begegne ich in meinem inneren Auge Jesus und höre ihm zu und schaue ihm zu und denke mir, wie hat er das gemacht? Kann ich das patentieren?

akzeptieren und auch so machen? Vielleicht. Denn Jesus hat vor allem auf der Herzensebene, der hat geschaut, was brauchen die Leute? Wie geht's ihnen? Und was brauchen wir alle? Wir brauchen erst einmal, dass uns jemand zuhört. Und dann brauchen wir jemanden, der sich um unsere Nöte annimmt. Also Petrus hatte keine Fische gefangen, deswegen ging Jesus mit ihm fischen. Und Maria Magdalena hatte Nöte und wurde befreit. Und der Matthäus, der war gefangen in seinem Egoismus und wurde aus dieser Not befreit. Und so ging er auf jeden Menschen ein. Und als Johannes Paul II. Einmal im Flugzeug, viele kennen die Szene, gefragt wurde, was ist die Botschaft des Christentums? Was ist seit 2000 Jahren so attraktiv? Da hat er nur ein Wort gesagt. Salvation, Rettung, Erlösung. Aber wenn ich heute zu jemandem sage, Rettung und Erlösung, dann meinen die Leute Rettung vor hohen Energiekosten, Spritpreisen oder vor irgendeiner Klimakatastrophe. Deswegen, über den Glauben reden, ist eine Herzenssache. Und wir sollten wieder genauso werden wie Jesus selber. Zuhören, nachdenken, auf die Bedürfnisse eingehen, erstmal auf die Not der Menschen hören und dann das erzählen, was jeder haben will. Nämlich Frieden statt Streit, keinen Egoismus, sondern Nächstenliebe und Versöhnung statt ewiges Gezanke und dann den inneren Frieden geschenkt bekommen und einen haben, der immer zuhört, nämlich der Herr. Und auf dieser Spur versuche ich, den Glauben zu leben, Zeugnis zu geben. Klappt nicht immer, aber immer öfter.

Schön, dass Sie da sind. Wollen wir mal schauen, welche Frage uns heute geschenkt wird. Die Frage lautet: Warum sollten Christen kein Halloween feiern? Sie werden wissen, dass am 30. 31. Oktober, also am Abend vor Allerheiligen, viele heute neumoderne Halloween feiern mit ausgeschnitzten Kürbissen und dass manchmal auch Kinder und junge Leute von Tür zu Tür gehen und um Süßigkeiten bitten, mit dem Spruch Süßes oder Saures. Manche finden das putzig und manche finden das schrecklich. Zunächst einmal ist es ein Brauch, der von Amerika zu uns rübergekommen ist, obwohl er nicht aus Amerika stammt, sondern eigentlich aus Irland. Und er ist entstanden schon lange vor dem Christentum und deswegen ist auch so manche Skepsis da berechtigt. Das war so ein Fruchtbarkeitskult, so eine Art Erntedank, die Einleitung des neuen Jahres, das damals am 1. November begann bei den Kelten und auch ja, so ein bisschen den Winter einläuten. Das war alles nicht ganz böse, während diese ausgeschnitzten Kürbisse, ursprünglich waren es Rüben, die da ausgeschnitzt wurden, die hatten natürlich auch etwas Kultisches, etwas, die Dämonen abwehren. Deswegen diese Fratzen auf den Kürbisköpfen. Da gab es verschiedene Legenden, die man dazu erzählt hat. Insgesamt ist dieser ganz alte Ursprung natürlich fragwürdig. Später, als die Christen nach Irland kamen und die Iren dann mehrheitlich Christen geworden waren, wurde dieser Brauch ins Christliche hineingenommen, was ja der Name auch zeigt. Eigentlich stammt es ja, auf Deutsch übersetzt, heißt das der Abend vor Allerheiligen. Und das ist christlicher Brauch gewesen, wie es auch heute noch an Weihnachten ist, dass wir den Heiligen Abend feiern, also den Abend zuvor. Mit Sonnenuntergang beginnt der nächste Tag, so ist die Denkweise. Und deswegen wurde dann

auch Halloween unter diesem neuen Titel weitergefeiert, aber natürlich im Blick auf Allerheiligen. Was wir heute aus Amerika kommend mit diesem neuen Brauch haben, ist natürlich nicht die Anknüpfung an diesem christlichen Denken, dass man Allerheiligen einläutet, sondern es ist eine bewusst amerikanische, oberflächliche Rückführung auf den alten keltischen mit schlimmen Masken, also das Dunkle, das Grässliche. Das wurde jetzt wieder belebt bei diesem Brauchtum, diesem modernen, relativ noch kurzlebigen Brauchtum. Ich denke, man muss es nicht wirklich als Christ extrem ablehnen, wie andere okkulte Dinge, die es ja wirklich gibt. Aber es gibt diese Anknüpfung. Es nimmt Bezug auf diese alten keltischen Bräuche. Und insofern würde ich es auf jeden Fall nicht empfehlen. Und man sollte auch Kinder nicht unbedingt das Schreckliche und das Hässliche anempfehlen. Wenn die Kinder sich verkleiden mit grässlichen Kostümen und es auch noch toll finden. Das ist natürlich in sich fragwürdig und es knüpft tatsächlich an diesem alten heidnischen Brauch an. Wenn man Kinder nicht davon abbringen kann, dann würde ich es nicht streng verbieten, aber ich würde es unbedingt verbinden mit diesem christlichen Gedanken. Und ich würde raten, keine grässlichen Kostüme anzuziehen, sondern irgendeines, das an die Heiligen erinnert. Vielleicht sich sogar als einen Heiligen verkleiden, wäre doch mal was ganz anderes. Und dann um Süßigkeiten bitten, dagegen gibt es bestimmt nichts einzuwenden. Während das Dunkle, das Hässliche zu feiern, das ist eigentlich nicht das, was wir Christen wollen. Wir haben so viel Schönes, dass wir das Scheußliche nicht brauchen. Ich wünsche Ihnen einen gesegneten Tag und dass Sie von den Heiligen behütet durch Ihr Leben gehen können.

Ja, das ist eine sehr aktuelle Frage. Dieses Survival of the Fittest stammt ja eigentlich aus dem vorletzten Jahrhundert, aber heutzutage wird eigentlich fast mehr denn je so in apokalyptischen Zukunftsvisionen gedacht. Und da wird dann auch immer wieder mal die Frage des Überlebens des Einzelnen oder vielleicht Überleben der ganzen Menschheit diskutiert. Und ja, natürlich, die Survival of the Fittest stammt von Charles Darwin. Kleines Missverständnis, hat er von seinem Zeitgenossen eigentlich, dem Herbert Spencer, übernommen. Und wenn man jetzt sich das mal anschaut, dann gilt es zunächst einmal zu definieren, was ist denn mit Fittest gedacht? Ist denn Fittest einfach Fitness, also körperliche Stärke und Durchsetzung des Gewalttätigen? Die Engländer sagen so ganz plastisch diese Cutthroat Competition. Das ist schon auch heute immer noch die Assoziation, die man zur Lehre von Darwin hat. Und das stimmt übrigens auch. Das stimmt für die Pflanzenwelt und für die Tierwelt. So ist es so gedacht. Aber schon Darwin, übrigens mehr noch sein Zeitgenosse der Lamarck, haben einen noch ganz anderen und der in Zukunft immer deutlicher und wichtiger werdenden Aspekt in die Frage des Fittest eingeführt. Es ist nämlich wohl, was den Mensch betrachtet, seine Fähigkeit, solidarisch zu sein, seine Fähigkeit, mitmenschlich zu sein, seine Fähigkeit, sich in der Gruppe zu helfen. Und das, wenn man sich mal überlegt, wie eigentlich unwahrscheinlich das ist, das hat höchstwahrscheinlich dazu beigetragen, dass der Mensch sich gegen körperlich, physisch viel stärkere Spezies hat durchsetzen können. Wenn man das mal zugrunde legt, dann kommt man zu einer doch sehr erstaunlichen Erkenntnis. Es gibt nicht diesen vermeintlichen Antagonismus zwischen

dem Darwinismus und zum Beispiel einer christlichen Lehre. Der Grundsatz von beiden ist nämlich, wenn man so will, die goldene Regel der Ethik, die ja heißt Utibi ad alteri. Das heißt, so umgangssprachlich, wenn man will, was du nicht willst, dass man dir tut, das füg auch keinem anderen zu. Ist ja schon interessant, dass man sich auf der Ebene der Nächstenliebe sogar im Bereich der Evolution eigentlich schnell einigen kann. Und höchstwahrscheinlich noch überraschender ist, dass dieses Prinzip so ausgeprägt und so deutlich wie kaum irgendwo in den Seligpreisungen der Bergpredigt ausgedrückt ist. Da heißt es doch, selig, der keine Gewalt anwendet, denn seinen Kindern wird die Erde sein.

0: Was ist Friede und was geschah am türkisblauen Isonzo? Hallo allerseits, ich bin Patrick Hannes. Heinrich muss sich leider heute aus beruflichen Gründen entschuldigen. Irgendwo ist Maroni-Ernte. Willkommen also bei Hermit ohne Hawk.
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0: Regen und Pausen zwischen Landmaschinen. Ich habe eine kleine Bergkirche besucht und bin weiter Richtung Nova Gorica marschiert. Das dortige Kloster mit seinem Wallfahrtsbild war leider für Renovierungsarbeiten eingehüllt und so bin ich schon bald hoch auf den Sveta Gora, den heiligen Berg mit seiner Wallfahrtskirche. Tags darauf ging es dann entlang dem Bergrücken. Dort habe ich beim Abstieg irgendwo den Weg verloren. Das heißt, verloren hat ihn jemand anderes. Als ich durchkam, war der Weg nämlich schon gar nicht mehr da. Ich bin also durch die Botanik und habe es irgendwann doch noch ins Tal geschafft.
1: Es ist schwül. Die Luft steht. Und wenn, kommt die Brise von hinten und nimmt mir auch noch den Fahrt hinweg. Gewitter ziehen herum. Es ist alles feucht. Es ist richtig unangenehm.
0: Ab hier hat mich dann das wunderbare Wasser der Soča und ihrer Nebenflüsse auf dem Weg nach Norden begleitet,

0: ihn hoch zu den Quellen der Dolminka und dann erstmals hinein in wirklich alpines Gelände.
1: Das war kalt. Die Sterne im Schuh.

Das ernste Thema, das mich auf diesem Abschnitt begleitet hat, war der Erste Weltkrieg, denn mehr oder weniger dort, wo ich durch bin, verlief vor 100 Jahren die Isonzo-Front. Isonzo ist der italienische Name für den Fluss, für die Socha. Ich muss sagen, es war schon sehr berührend, auch dieser Kontrast, auf der einen Seite eine großartige Landschaft und dann diese unglaubliche Menschenfresserei in 12 Isonzo-Schlachten. Hunderttausende Tote und überall begegnet man den Spuren. Es gibt Bunker und Stützpunkte. Zum Teil verlief auch meine Route auf den alten Militär- und Versorgungswegen für diesen Gebirgskrieg. Das Ganze also war sehr präsent und das gilt auch für die zwei Heiligtümer, die ich dort besucht habe. Das erste war, wie gesagt, die Wallfahrtskirche auf dem Svetagora über dem alten Görz. Dort gibt es eine Kirche spätestens seit dem Jahr 1368, aber dieses Gotteshaus, dieses erste, wurde Ende des 15. Jahrhunderts von den einfallenden Türken verwüstet. Es hat dann 40 Jahre gedauert, dann erschien einem Hirtenkind die Mutter Gottes und so hat man das Heiligtum neu aufgebaut. Seit damals befindet sich als Herzstück ein Gnadenbild des venezianischen Meisters Jacopo Palma in der Kirche. Es ist eines der heute berühmtesten Marienbilder Sloweniens. Gott sei Dank hat man in den Kriegsjahren dieses Bild in Sicherheit gebracht, denn die Kirche selbst wurde damals durch Artilleriefeuer zum Trümmerhaufen. Wenn man nun dieses Bild betrachtet, dann fühlt man sich irgendwie an die Tragik dieses Ortes erinnert. Es ist zwar eine Darstellung von Mutter und Kind, aber es wirkt fast ein wenig wie eine Pietà, also ein Bild, bei dem Maria unter dem Kreuz ihren toten Sohn in den Armen hält. Man blickt in die ernsten Gesichter, dann auch dieser dunkle Balken im Hintergrund, als sei es der vertikale Balken des Kreuzes. Aber auch die Figuren, rechts Johannes der Täufer und links der Prophet Jesaja. Die beiden sind ja nicht nur Vorläufer und der Prophet, der von der Jungfräulichkeit spricht, sondern am Banner des Johannes steht: Seht das Lamm Gottes. Hier ist also ein Bezug zum Opfertod Christi. Jesus als Lamm, das geschlachtet wird. Und auch Jesaja hat ja nicht nur von der Jungfrau gesprochen, die ein Kind empfangen wird, sondern darüber hinaus auch vom leidenden Gottesknecht. Ich weiß nicht, ob es die Stimmung dieses Bildes oder die des Ortes war, aber ich habe an die vielen Mütter denken müssen, deren Söhne vor 100 Jahren vom Isonzo nicht heimgekehrt sind. An die Söhne, die im Tod nicht von ihren Lieben ein letztes Mal gehalten werden konnten. Und das war bedrückend, aber gleichzeitig gibt es die christliche Hoffnung und genau diese sieht man in diesem Bild.

gibt es wegen der Erlösung. Und das Holz der Krippe verweist schon auf das Holz des Kreuzes. Das schien mir die Botschaft dieses Bildes zu sein und auch der Trost für jene, die hier ihre Lieben verloren haben. Das war also Svetagora für mich. Und dann gab es natürlich noch einen zweiten sehr berührenden Ort, die Heiliggeistkirche von Jaworza, wenn ich das noch richtig ausspreche. Sie ist ganz schön über der Tolminka-Schlucht gelegen. Es ist eine Soldatenkapelle, aber sie ist kein späteres Mahnmal von Hinterbliebenen. Sie ist das bemerkenswerte Werk von jenen Soldaten, die hier an der Front fast täglich dem Tod ins Auge gesehen haben. Die Pläne für diesen Bau hat ein Wiener Maler, Bühnenbildner und Oberleutnant gemacht. Die Bauleitung hatte ein ungarischer Offizier inne und die Arbeiter waren die Soldaten, die mit ihren handwerklichen Fähigkeiten aus der ganzen Monarchie hierher in den Krieg geführt worden waren. Sie haben dieses Kirchlein für ihre Kameraden im Jahr 1916 gebaut und im Inneren für über 2800 Tote ein Gedächtnis gestiftet. Man hat die Namen der Gefallenen auf das Holz von leeren Munitionskisten eingebrannt und diese Holzplatten wie große Seiten eines Buches entlang der Wände montiert. Jeder Name, den man da liest, da gibt natürlich zu denken, jeder Name ist eine Biografie, die eben oft schon nach wenigen Kapiteln abrupt zu Ende war. Ich weiß nicht, aber an so einer Stelle würde ich einen brutalistischen Bau aus Beton verstehen. Alles Maschine, kalt, ohne Schmuck, die Kriegsmaschine und der Mensch, der in ihr zerrieben wird. Ich kann auch irgendwie die grobschlächtigen Heldenstatuen mit Waffen und Kanonen verstehen, die man im Faschismus ein paar Kilometer weiter für die italienischen Gefallenen gebaut hat. Dort ist es ein Denkmal, hat Propaganda mit kantigen Gesichtern und unzerbrechlichen Waffen, wir, das Heimatland, das Vaterland. Aber nichts davon an dieser Stelle. Das Besondere und Berührende an dieser Kirche ist der Jugendstil mit seiner Liebe zum Detail, zu Ornamenten und Dekor. Die Formen wirken fast verspielt und dann das kräftige Blau. Man fragt sich fast, wie so ein Bau möglich war in so einer Situation. Die Front war ja nicht weit weg, die war am Grat darüber. Oben am Kirchturm steht das Wort Pax, Friede. Meint dies den Frieden, den man für die Toten erbeten hat, die durch die Hölle auf Erden gegangen sind? Meint es den Frieden, den sicher jene gespürt haben, die sich aus ihrer unsicheren Zukunft an der Front hierher in die Gegenwart Gottes zum Gebet gerettet haben? Oder war es einfach der Aufschrei der sich aufbäumenden Kreatur und der flehende Bittruf an den Himmel? Wie dem auch immer sei, für uns, die wir heute dort vorüberwandern, ist dieses Wort Pax ein Auftrag. Friede. Nur, was ist das überhaupt? Ist Friede einfach die Abwesenheit von Krieg? Der heilige Augustinus hat den Frieden als Tranquillitas Ordinis, als Ruhe der Ordnung beschrieben. Friede ist demnach dort, wo alles in der rechten Beziehung zueinander steht, wo alles recht geordnet ist. Und das ist nichts rein Äußeres. Krieg beginnt nicht mit Schüssen und gezogenen Schwertern. Krieg beginnt im Menschen selbst. Die größte Quelle des Unfriedens ist nicht ein Krisenherd auf der Landkarte, sondern das Herz des Menschen, das nicht geordnet ist. Da gab es viel zum Nachdenken auf der Via Alpina Sacra in diesem Abschnitt. Was nehmen wir mit? Friede beginnt im Herzen. Und auch dort tobt bisweilen ein Krieg, den wir gewinnen müssen.

Liebe Zuschauer von KTV, ich möchte Sie erst einmal ganz, ganz herzlich begrüßen. Und ich finde es einfach schön, dass ihr in dieser Zeit ja da seid, um ein christliches, ein katholisches Programm zu schauen. Das brauchen wir. Wir müssen unsere Fantasie, unsere Imagination wieder mit religiösen Inhalten füllen und sie nicht durch die Werbung der Welt füllen lassen. Sie machen das. Und ich

0: Monika, ich habe schlechte Nachrichten. Das Spielfilmprojekt wurde auf Eis gelegt. Ich habe leider auch nichts anderes für dich. Wenn was reinkommt, sage ich sofort Bescheid.
1: Hallo, Pedro. Gibt's was Neues von der Fernsehserie, die du erwähnt hast?
2: Hallo, Monika. Da tut sich gar nichts. Die wollen erst das Ende der Staffel abwarten. Tut mir leid. Ist nun mal so.

0: Hallo Maria.
1: Monika.
0: Ich hoffe, ich störe nicht.
1: Nein, nein, was gibt's?
0: Du hast mir doch von diesem Job berichtet, der mich wahrscheinlich nicht interessiert.
1: Ja, das habe ich nur so gesagt. Das ist meine freche Art.
0: Ach komm, vergiss es. Also, falls das Angebot noch steht, die haben mir ein paar Projekte gestrichen und ich brauche unbedingt einen neuen Auftrag, verstehst du?
1: Okay, dann sage ich Victor, er soll sich bei dir melden, damit ihr über seinen Film reden könnt.

0: Hallo.
1: Guten Tag.
0: Monika?
1: Ja.
0: Ich bin Victor Soler, der Produzent.
1: Ah, na klar.
0: Von Maria habe ich deine Adresse.
1: Nett, dich kennenzulernen. Komm doch rein.
0: Danke.
1: Dann wollen wir uns mal ansehen, was du da hast.
0: Es ist noch nicht fertig, aber das hier hilft dir, die Sache historisch einzuordnen. Die Beziehung zwischen Fatima und der Weltgeschichte.

0: Ali Aksha bat den Papst nicht um Vergebung. Er sagte, du hättest tot sein müssen. Erklär mir das Geheimnis von Fatima.
1: Schwester Lucia sagte, ohne die Weihe von 1984 wäre es zu einem Atomkrieg gekommen.
2: Auf einmal kollabiert die Sowjetunion. Da besteht ein historischer Zusammenhang mit dem Wunsch der Jungfrau Maria.
3: Alle Teile des Geheimnisses gemeinsam haben nicht nur zum Ziel, einfach das Ende der Welt zu zeigen, sie zeigen vielmehr auch, was passieren kann, wenn die Menschen weiter sündigen.

0: Was hältst du davon bisher?
1: Es hat Rhythmus und Tempo.
0: Na, nur ist es nicht fertig. Da muss noch ganz schön was dran gemacht werden. Ich weiß nicht, wie ich das schaffen soll. Der für mich sonst immer schneidet, hat ein anderes.

0: Großprojekt und das heißt für mich...
1: Also ich bin etwas überrascht. Das hatte ich nicht erwartet. Ich dachte eher, es wäre ein Spielfilm wegen des Titels. Als Kind war ich regelmäßig in der Kirche und solche Sachen. Und mein Sohn ist auch gefirmt. Mhm. Doch seit dem Tod von Luis, meinem Mann, da habe ich zu dem Thema eine andere Ansicht.
0: Das mit deinem Mann tut mir leid. Maria hat mir von dem Unfall erzählt.
1: Schon gut, danke.
0: Tja, also, wenn du es nicht machen willst.
1: Es liegt nicht am Wollen. Ich verstehe von dem Thema nur sehr wenig.
0: Sieh es so, was ich brauche, ist ein guter Cutter. Ein Vollprofi. Und als genau das hat Maria dich mir wärmstens empfohlen.
1: Gut, ich mach's.
0: Schön, dann bekommst du jetzt das Drehbuch. Und ich lasse dir mal das Buch hier da. Ich glaube, das könnte dir ganz nützlich sein.
1: Alles klar.
2: In diesem abgelegenen Ort in Portugal gibt es weder Strände, noch hohe Berge, noch Konzerte mit großen Stars. Und dennoch kommen jedes Jahr Millionen von Menschen aus aller Welt hierher. Warum? Was zieht sie an? Sie sind überzeugt, dass die Mutter Gottes selbst hier vor langer Zeit einigen jungen Hirten erschienen ist und ihnen ein Geheimnis offenbart hat, von dem die Zukunft der Menschheit abhängen kann.

0: Alles begann im Jahr 1917, als drei arme Kinder, die weder lesen noch schreiben konnten, behaupteten, sie hätten die heilige Jungfrau Maria gesehen.
1: Die Geschichte von Fatima ist kein Zufall. Nein, ganz bestimmte Ursachen haben zu Wirkungen geführt, die die gesamte Welt betreffen. Am Anfang stehen drei faszinierende Personen: Lucia, Francisco und Jacinta.
0: Die drei waren Hirtenkinder. Lucia war 10, ihr Cousin Francisco 9 und ihre Cousine Jacinta 7 Jahre alt. In ihren Lebenserinnerungen schreibt Lucia, dass ihnen bereits 1916, ein Jahr vor den Marienerscheinungen, dreimal ein Engel erschienen sei. Bei der ersten Erscheinung forderte der Engel sie auf, um Vergebung für jene zu beten, die nicht glauben und Gott nicht lieben. Beim zweiten Mal bat er sie, Opfer zu bringen, für den Frieden und als Wiedergutmachung für die Sünden der Welt. Bei seiner dritten und letzten Erscheinung überreichte der Engel ihnen die Kommunion mit folgenden Worten:
2: Empfangt den Leib und trinkt das Blut Christi, der durch den Undank der Menschen aufs Schrecklichste beleidigt wird.
0: Zutiefst bewegt gehorchten die Kinder dem Engel. Sie beteten den Rosenkranz und opferten sich auf für die Sünder. Dabei führten sie weiter ihr normales Leben. Sie spielten und hüteten ihre Herde. Eines Tages, so berichteten sie später, sahen sie ein grelles Licht wie von einem Blitz. Und nahe einer kleinen Eiche erblickten sie eine Frau, ganz in Weiß gekleidet, heller strahlend als die Sonne. Sie sagte zu den Kindern, dass sie aus dem Himmel komme, und bat sie, immer am 13. der folgenden 5 Monate an diesen Ort zu kommen. Das geschah am 13. Mai 1917. Anfangs glaubte niemand den Kindern, weder ihre Familien noch der Pfarrer. Doch allmählich sprachen sich die Ereignisse herum und die Menschen bauten eine schlichte Erinnerungsstätte aus Holz am Ort der Erscheinungen. Ein Pilgerstrom setzte ein. Am Tag der dritten Erscheinung, am 13. Juli, waren bereits an die 4000 Menschen versammelt.
1: Die dritte Erscheinung war die wichtigste, vor allem wegen der Vision von der Hölle.
0: Lucia beschrieb diese Vision in ihren Erinnerungen so:
3: Wir sahen ein Feuermeer und in diesem Meer die Teufel und die Seelen. Letztere wie glühende Kohlen, mal schwarz, mal rötlich-braun verbrannt, doch in menschlicher Gestalt. Sie wandten sich im Feuer, umhüllt von den Flammen, und sie schrien vor Schmerz und Verzweiflung.

0: Der Anblick und die Schreie waren entsetzlich und ließen uns vor Schreck erzittern. In diesem Moment muss auch mir ein Schrei entfahren sein. So haben es andere mir später berichtet. Die Teufel waren an ihrer widerwärtigen Gestalt zu erkennen. Sie ähnelten unbekannten wilden Tieren.
1: Viele Menschen, darunter auch sehr religiöse, glauben, dass es die Hölle nicht gibt oder dass sie keine Gefahr für uns darstellt. Aber das ist nicht das, was die Kirche lehrt. Es gibt die Hölle und wir alle könnten einmal dort enden.
2: Die Kinder ließen sich von den Schrecken der Hölle nicht bange machen. Viel stärker als die Angst in ihnen war das Mitgefühl für die Sünder. Deshalb opferten sie sich unentwegt im Gebet auf, um die zu retten, denen ihrer Sünden wegen die Hölle drohte.
3: Puh.
4: Sünden, Gebete, Opfer. Das ist zu viel für Kinder.
5: Die Kinder kannten nun den ersten Teil des Geheimnisses. Getroffen durch die Schreckensvision erhoben sie den Blick zur heiligen Jungfrau, die zu ihnen sprach.
6: Ihr habt die Hölle gesehen, wo die Seelen der armen Sünder hingehen. Um sie zu retten, will Gott die Andacht zu meinem unbefleckten Herzen in die Welt und zu den Menschen bringen. Wenn getan wird, was ich euch sage, werden viele Seelen gerettet und der Krieg wird enden. Doch wenn die Menschen nicht aufhören, Gott zu beleidigen, wird während des Pontifikats Pius XI. Ein neuer, schlimmerer Krieg beginnen. Um das zu verhüten, will ich, dass Russland meinem unbefleckten Herzen geweiht wird. Und ich verlange die Sühnekommunion am ersten Samstag des Monats. Wenn diese meine Wünsche erfüllt werden, wird Russland sich bekehren und es wird Frieden geben. Wenn nicht, werden sich seine Irrtümer über die Welt ausbreiten, was Krieg und Kirchenverfolgung bedeutet. Die Guten werden gepeinigt werden. Der Heilige Vater wird viel zu leiden haben. Mehrere Nationen werden vernichtet werden. Am Ende aber wird mein unbeflecktes Herz triumphieren. Der Heilige Vater wird mir Russland weihen und es wird sich bekehren, so dass der Welt eine Zeit des Friedens geschenkt wird.
5: Das war der zweite Teil des Geheimnisses. Danach wurde den Hirtenkindern auch der dritte Teil offenbart. Doch die Mutter Gottes trug ihnen auf, diesen Teil für sich zu behalten und ihn erst viele Jahre später weiterzugeben.
0: Wir sahen links von unserer lieben Frau, etwas erhöht, einen Engel, der ein Feuerschwert in seiner linken Hand hielt. Es sprühte Funken und Flammen schlugen aus ihm hervor, als sollten sie die Welt in Brand setzen. Doch die Flammen erloschen, als sie mit dem Glanz in Berührung kamen, den unsere liebe Frau von ihrer rechten Hand auf den Engel ausströmte. Der Engel deutete mit der rechten auf den Boden und rief mit lauter Stimme: Buße, Buße, Buße.
1: Der dritte Teil des Geheimnisses enthält also diesen Engel mit dem Feuerschwert. Und Maria verhindert, dass die Flammen die Erde berühren. Dann gibt es noch ein zweites Motiv in diesem Teil. Ein weiß gekleideter Bischof, offensichtlich der Papst, und Menschen, die durch eine halb zerstörte Stadt laufen. Es gibt dort einen Berg, der schwer zu erklimmen ist und auf dem ein Kreuz steht.

0: Der Papst fällt tot um, oder es sieht so aus. Und der Engel sammelt das Blut der Märtyrer unter dem Kreuz und reicht es jenen, die auf das Kreuz zugehen.
1: Die Kinder brauchten etwas, das diejenigen überzeugte, die ihnen nicht glauben wollten, und baten die Dame darum. Sie versprach ihnen, dass es am 13. Oktober in Fatima ein großes Zeichen geben werde. Die Erwartungen waren hoch. An diesem Tag kamen 70.000 Menschen zusammen und warteten voller Spannung im Regen in der Cova de Iria.
2: Als die Sonne hinter den Wolken auftauchte, gab es ein erstes unglaubliches Phänomen. Die Sonne war gleißend hell und heiß. Aber die Menschen konnten direkt in sie hineinsehen, ohne dass ihre Augen Schaden nahmen.

0: man es früher wüsste.
1: Die Sonnenscheibe drehte sich dreimal um sich selbst und leuchtete in verschiedenen Farben. Mit einem Mal schien sie sich vom Himmel zu lösen und auf die Menschenmenge herabzustürzen. Viele befürchteten, dass es das Ende der Welt sei.
2: In diesem Moment bekehrten sich viele Menschen. Sie waren in höchster Ekstase, völlig ergriffen.
1: Die Sonne kehrte an ihren Platz zurück. Doch das war noch nicht das ganze Wunder. Die Hirtenkinder hatten eine ungeheure Vision, die die anderen Menschen nicht sahen.
3: Genau in dem Moment, als Zehntausende von Menschen das Wunder an der Sonne erlebten, sahen die drei jungen Hirten Gott den Herrn selbst, wie er der Welt seinen Segen gab.
2: Über das Sonnenwunder gibt es viele unterschiedliche Theorien. Natürlich wird es auch von vielen angezweifelt. Aber wie kann man dann erklären, dass sogar ein atheistischer Reporter der republikanischen Zeitung O Secolo bezeugt, dass die Sonne getanzt und sich gedreht habe? Darüber hinaus gibt es die Fotos eines damals anwesenden jüdischen Fotografen namens Ruah.
4: Das Entscheidende am Sonnenwunder von Fatima ist, dass dieses große Zeichen bereits drei Monate vor jenem 13. Oktober 1917 angekündigt worden war. Daran erkennt man die wahren Prophezeiungen, die sich tatsächlich erfüllen.
5: Ich bin da, Mama.
6: Hallo, Schatz.
5: Das ist neu.
6: Ja, habe ich reingekriegt. Tut mir leid, ich habe nichts gekocht.
5: Naja, ist ja noch Pizza in der Kühltruhe. Was ist mit dem Spielfilm?
6: Nichts. Die hatten mir schon gesagt, dass die Investoren abgesprungen sind.
5: Und die Fernsehserie? Ist doch super gelaufen.
6: Ja, aber die haben beim Sender die Redaktion ausgetauscht. Die wollen erst mal abwarten.
5: Aha. Und die drei Kinder da auf deinem Monitor?
6: Der Film handelt von Fatima.
5: Fatima? Da ist doch die Mutter Gottes erschienen.
6: Ja. Ist nur eine Arbeit wie alle anderen auch. Woher weißt du das mit der Marienerscheinung?
5: Von damals, als wir bei Opa und Oma waren. An den Samstagen sind Papa und du oft ausgegangen. Oma hat den Rosenkranz mit mir gebetet. Vor dem Bild der Jungfrau von Fatima. Sie hat mir auch ein Geschenk zu meiner Firmung. Er ist in der Schatulle.
6: Da wird er wohl noch ein bisschen liegen. Wärst du so nett und räumst die Küche auf?

0: 1917 ist der Erste Weltkrieg in Europa in vollem Gange. Nichts kann das Gemetzel in den Schützengräben aufhalten. Bis zu 20.000 Mann sterben täglich auf den Schlachtfeldern. Einer der grauenvollen Höhepunkte des Krieges ist der Völkermord an den armenischen Christen im Osmanischen Reich. In Russland entfacht Lenin eine Revolution, die weltweit jahrzehntelang für Schmerz und Tränen sorgen wird.
1: Das Erste, was infolge der bolschewistischen Revolution geschah, war die Zerstörung von Kirchen und die Ermordung von Priestern. Das begann im Oktober 1917, genau zu der Zeit der Marienerscheinungen in Fatima. Ich glaube, dass Satan selbst hinter der Entwicklung in Russland steckte. Sein Plan war es, die Kirche zu vernichten.
0: Die heilige Maria hatte schon vor der Revolution eine Warnung ausgesprochen. Wenn meine Bitten nicht erhört werden, wird Russland seine Irrtümer in der ganzen Welt verbreiten. Doch die Kinder verstanden die Warnung nicht. Sie wussten nicht einmal, was Russland ist. Javier Paredes ist Professor für zeitgenössische Geschichte. Er hat analysiert, was die Fehler sind, die der Ideologie der Revolutionäre zugrunde liegen.
2: Das Fehlerhafte in Russland war, dass das System auf Sünden basiert. Denn Hass, Verfolgung, Gewalttätigkeit und Stolz sind Sünden. Der Kommunismus predigt Hass. Er nennt es Klassenkampf. Klassenkampf bedeutet, dass die Geschichte sich in Konfrontation und Gewalt entwickelt. Das widerspricht dem christlichen Lebenskonzept.
0: Der Wirtschaftswissenschaftler João César das Neves, ehemaliger Berater des portugiesischen Premierministers, analysiert die Auswirkungen des Kommunismus so.
3: Er hat sich weltweit ausgebreitet und hatte größeren intellektuellen, ökonomischen, sozialen, politischen und militärischen Einfluss als zum Beispiel der Nationalsozialismus. Die Nazis in Deutschland und Hitler als Person, das war ein sehr lokales Phänomen, das sich nicht in der Welt ausgebreitet hat. Der Kommunismus hingegen schon.
0: Das nationalsozialistische Regime dauerte nicht mehr als 12 Jahre. Anders als der Kommunismus, der Russland 70 Jahre lang beherrschte und mit seinen marxistischen Theorien große Teile der Welt erfasste. Bis heute hat diese Ideologie unter verschiedenen Namen in vielen Ländern großen Einfluss.
1: Wenn wir Russland sagen, meinen wir nicht nur das eine Land, sondern alle Länder, in denen diese Denkweise herrscht. Wir beziehen uns auf atheistische Regierungen jeglicher Art. Denn in der apokalyptischen Tradition ist die Abkehr von Gott als eine Metapher für das Böse zu verstehen.
0: Die heilige Jungfrau wählte mit dem Jahr 1917 einen entscheidenden Zeitpunkt in der Geschichte. Aber warum ein entlegenes Dorf in Portugal? Es war zwar kein kommunistisches Land, aber es litt unter einer anderen Art antichristlicher Herrschaft.
3: Ordensleute wurden des Landes verwiesen, Kirchen wurden geschlossen und die Feier der Messe verboten. Der sowjetische Führer Lenin bezeichnete Lissabon damals als die atheistischste Hauptstadt Europas. Es war dieses sehr atheistische Land, in dem die Kirche heftiger Verfolgung ausgesetzt war, in welchem die Mutter Gottes 1917 erschien.
0: Die Behörden sahen in diesen, ihrer Meinung nach, erfundenen Erscheinungen einen Angriff gegen die laizistische Regierung. Der Gouverneur drohte den Hirtenkindern sogar an, sie in siedendes Öl werfen zu lassen, wenn sie die Begegnung mit der heiligen Jungfrau nicht dementierten.
4: Die Freimaurer jener Zeit wollten Jacinta und Francisco davon überzeugen, dass sie sich die Erscheinungen von Fatima nur eingebildet hatten. Die Kinder antworteten darauf, ihr könnt mit uns machen, was ihr wollt, sogar uns töten, aber wir können nicht lügen.
0: Lenin triumphierte und wollte seine kommunistische Revolution auf ganz Europa ausweiten. Doch es gelang nicht. Lag es an den 3 Hirtenkindern, die eifrig den Rosenkranz beteten, wie die Mutter Gottes es ihnen aufgetragen hatte? Ab Oktober 1917 überrascht uns die Geschichte mit einer Reihe seltsamer Zufälle, die im Zusammenhang mit Fatima gesehen werden. Einige davon spielten sich in Portugal und in Polen ab.
3: An dem Sonntag, der der letzten Erscheinung folgte, gewann die katholische Partei Portugals zum ersten Mal die Wahlen und im Dezember kam es zu einer Absetzung der Regierung. Die antiklerikale Politik der früheren Regierungen wurde revidiert und die Verfolgung der Kirche endete. Aber im Nachbarland Spanien sah die Lage anders aus. Dort gab es starke Kräfte, die ein System ähnlich dem in der Sowjetunion anstrebten. Das und der Widerstand dagegen führten dort in letzter Konsequenz zu dem blutigen spanischen Bürgerkrieg. Das hätte leicht auf Portugal herüberschwappen können, wäre Portugal nicht dem unbefleckten Herzen Mariens geweiht worden.
5: Die erste Reaktion aus Polen auf Fatima kam vom heiligen Maximilian Kolbe. Er wusste nicht, dass am 13. Oktober die letzte Erscheinung stattgefunden hatte. Und dennoch gründete der Pole nur 3 Tage später, am 16. Oktober 1917, in Rom die Militia Immaculatae, die Ritterschaft der Unbefleckten. Als Reaktion auf die Angriffe der Freimaurerbewegung gegen die Kirche gründete er seine Marianische Bewegung. Wir glauben, dass das die erste Antwort auf die Botschaft von Fatima war.
0: 1920 führte die Rote Armee Krieg gegen Polen, um den Einfluss des Kommunismus nach Westen auszudehnen und die aufkeimende Revolution in Deutschland zu unterstützen. Aber wie durch ein Wunder wurde sie zurückgeschlagen.
5: Die Mutter Gottes erschien den Bolschewiken und bewirkte so ihren Rückzug. Die Gebete zur Jungfrau schlossen auch die Weihe ganz Polens mit ein. Der Sieg von Warschau, genannt das Wunder an der Weichsel, hielt damals den Vormarsch des Kommunismus auf.
6: Was ich bisher geschnitten habe, ist auf der Festplatte hier. Die ersten 20 Minuten.
7: Lieb von dir, danke, aber das war nicht nötig. Du hättest mir auch einfach einen Download-Link rüberschicken können. Ist für dich weniger Stress.
6: Das stresst mich nicht. So komme ich mal raus, ist doch gut.
7: Und, wie findest du es?
6: Also, ganz im Ernst. Mhm. Dürfte ich dich mal was fragen?
7: Natürlich.
6: Wieso drehst du so einen Film, Viktor?
7: Ich habe sowas noch niemals vorher erlebt, darum. Fatima, das sind nicht bloß irgendwelche Erscheinungen, die es da vor 100 Jahren gab. Für mich liegt der Schlüssel in der Ermahnung an uns Menschen, was passieren wird, wenn wir die Aufforderungen der heiligen Jungfrau nicht umsetzen.
6: Ah, Rosenkranz, Buße tun, Umkehr und so.
7: Genau.
6: Und du denkst, normale Leute interessiert sowas?
7: Viele normale Leute sind doch von Filmen fasziniert, wo ein Held die Welt in letzter Minute vor der Katastrophe rettet, oder? Und ich zum Beispiel gehöre zu den Menschen, die ebenso völlig normal sind und glauben, dass Fatima Realität ist. Und dass Schreckliches geschehen kann auf unserer Welt. Gott will uns retten vor unseren Fehlern und schickt uns Maria, um uns zu warnen. Er meint es gut.
6: Weiß nicht. Und sowieso, wer glaubt denn, dass, wenn man Russland nicht der Jungfrau weiht, deswegen ein Weltkrieg ausbricht?
7: Wenige haben es geglaubt. Und das hatte Konsequenzen. Das wirst du ja dann noch sehen. Lass mich dir was vorschlagen. Solltest du mir nach Fertigstellung des Schnitts recht geben, dass eine seltsame Verkettung von Verbindungen existiert zwischen den Prophezeiungen der Mutter Gottes und den Ereignissen der Weltgeschichte, dann lädst du mich zum Essen ein.
6: Gut. Und wenn nicht?
7: Dann bezahle ich.
0: ...1929 hatte Lucia in der spanischen Stadt Tui eine unglaubliche Vision. Sie erblickte die heiligste Dreifaltigkeit zusammen mit der Mutter Gottes. Diese sagte, es sei nun an der Zeit, dass der Papst gemeinsam mit allen Bischöfen der Welt Russland dem unbefleckten Herz Mariens weihe. Daraufhin versuchte Lucia mehrmals ohne Erfolg, dem Papst diese Botschaft zu übermitteln. Erst Ende 1940 erhielt sie die Erlaubnis, direkt an Papst Pius XII. Zu schreiben. Sie bat ihn, die Weihe Russlands bald vorzunehmen, um die Zeit der Pein zu verkürzen, die der bereits begonnene Krieg verursachte. Der Zweite Weltkrieg, der verheerendste und blutigste Krieg der Geschichte, war, nach der Prophezeiung von Fatima von 1917, eine Strafe für die Sünden der Menschheit. Diese Prophezeiung enthielt auch eine besondere Warnung. Ein unbekanntes Licht würde im Vorfeld des Krieges den Himmel rot aufleuchten lassen.
4: Unsere liebe Frau sagte zu den Kindern, betet, wenn die Welt sich nicht ändert, wird es einen noch schlimmeren Krieg geben. Und dann kam das Polarlicht. Man sah es in Fatima und auf der ganzen Nordhalbkugel. Der Himmel war blutrot.
8: Ich habe noch Zeugen dieses Ereignisses kennengelernt. In der Abenddämmerung erschien ein Nordlicht. Sie haben erzählt, dass der Abendhimmel rot leuchtete. Das ging mehrere Stunden so, bis in die Nacht hinein.
0: Die prophezeite Strafe beginnt 1939. Zwei atheistische Diktatoren, Hitler und Stalin, haben Polen unter sich aufgeteilt. Fast ganz Europa wird in den kurz darauf beginnenden Krieg mit hineingezogen. 1941 greift Japan die Vereinigten Staaten an. Die Welt brennt lichterloh. Tief besorgt besinnt sich der Papst auf Fatima.
5: Papst Pius XII., der übrigens keineswegs mit dem Naziregime sympathisiert hat, wie manche behaupten, verlas 1942 über Radio Vatikan eine Botschaft, in der er die Kirche und die Menschheit der Heiligen Jungfrau weihte.
0: Diese Weihe durch Pius XII. Erfüllte nicht alle Vorgaben der Mutter Gottes von Fatima, da er das Weltepiskopat nicht mit einbezogen und Russland nicht explizit erwähnt hatte. Dennoch hatte sie positive Auswirkungen.
3: Am Zweiten Weltkrieg fällt etwas Ungewöhnliches auf. In den ersten Jahren geht alles schief. Und in der zweiten Hälfte, ab 1942, gewinnt das Gute die Oberhand. Drei Schlachten, Midway, El Alamein und Stalingrad, bringen die Wende in diesem Krieg.
0: Die Mutter Gottes hatte vorausgesagt, dass verschiedene Nationen in diesem Krieg ausgelöscht werden. Doch das sollte sich so nicht bewahrheiten.
9: Dabei wird oft vergessen, dass sie gesagt hat, wenn meine Botschaft nicht befolgt wird, dann geschieht das und das. Die heilige Schwester Faustina Kowalska beispielsweise hat die Stimme des Herrn vernommen, der zu ihr sagte, wären ihre Gebete nicht gewesen, wäre Polen vernichtet worden. Offenbar haben die Gebete der heiligen Faustina also ausgereicht, um Polen vor der Vernichtung zu bewahren.
0: Wenn meine Wünsche befolgt werden, wird es Frieden geben, sagte die Jungfrau von Fatima. Hätte der Zweite Weltkrieg also verhindert werden können?
1: Ganz zweifellos. Es wäre nie zum Zweiten Weltkrieg gekommen, wenn der Papst die Weihe Russlands früher vorgenommen hätte. Lucia hatte das Geheimnis von Fatima in drei Teile unterteilt. Die ersten beiden wurden Ende 1941 veröffentlicht. Sie wurde kritisiert und gefragt, warum sie erst jetzt damit rauskäme. Ihre Antwort war, weil mich niemand gefragt hat. Alle wussten von einem Geheimnis, aber der Bischof hat mich nie danach gefragt.
0: Portugal entging dem furchtbaren Krieg. Viele Portugiesen schreiben dies dem Umstand zu, dass ihr Land rechtzeitig der Jungfrau von Fatima geweiht worden war. Aus Dank haben sie ein großes Denkmal für das Herz Jesu errichtet. Winston Churchill sprach im März 1946 vom eisernen Vorhang, der Europa unversöhnlich in zwei Teile zerschneide. Auf der einen Seite die kommunistischen Diktaturen, auf der anderen die Länder der freien Welt. Der Kalte Krieg begann, mit unberechenbaren Folgen. Im selben Jahr, noch zu Beginn der kommunistischen Zwangsherrschaft, besann sich das christliche Polen auf Fatima.
5: Der Primas von Polen, August Kardinal Lont, weihte das Land dem unbefleckten Herzen Mariens, ganz im Sinne der Botschaft von Fatima. Wir glauben, dass das Polen während der Sowjetherrschaft vor dem Schlimmsten bewahrt hat. Es hat jedenfalls den Glauben gerettet. Die Gotteshäuser blieben geöffnet und die Kirche konnte weiterarbeiten, wenn auch mit Schwierigkeiten. In den anderen Ländern des Ostblocks jedoch, in der DDR, der Tschechoslowakei, in Ungarn oder Bulgarien, wurde die Kirche fast völlig ausgelöscht.
0: In der schwierigen Nachkriegszeit verbreitete sich der Glaube an die Jungfrau von Fatima. Die Pilgerstatue der Mutter Gottes wurde zwischen 1947 und 1951 auf allen 5 Kontinenten willkommen geheißen.

0: Die Pilgerfahrt der Wunder erregte in Italien enormes Aufsehen. Die Pilgerreise der Mutter Gottes führte damals auch nach San Giovanni Rotondo, wo Pater Pio lebte, dem es sehr schlecht ging. Als die Statue nach einigen Tagen mit dem Hubschrauber wieder abgeholt wurde, winkte Pater Pio ihr mit dem Taschentuch aus dem Fenster nach. Er sagte: Liebste Jungfrau, du lässt mich krank zurück? Willst du mich nicht heilen? Der Hubschrauber mit der Marienstatue an Bord machte eine Bewegung, als würde er abstürzen. Und Pater Pio spürte plötzlich etwas Unbeschreibliches, wie einen Stromschlag im Körper. Und er war wieder gesund.
1: Der Jungfrau Maria wurden Wunder zugeschrieben, die ganze Länder betrafen. So etwa der unerwartete Rückzug der sowjetischen Truppen aus Österreich im Jahr 1955. Davon berichtet Gloria Dodd vom Internationalen Marienforschungsinstitut in Dayton in Ohio.
2: Mein Vater war genau zu der Zeit bei der US-Armee und in Österreich stationiert. Ein Priester dort organisierte damals einen Rosenkranz-Sühnekreuzzug mit dem Ziel, den Abzug der sowjetischen Truppen zu erwirken. Ich bin überzeugt, unsere liebe Frau von Fatima hatte großen Einfluss auf den Erfolg. In Ungarn glaubte man, dasselbe erreichen zu können. Aber die Menschen dort haben keine Rosenkranzprozessionen abgehalten. Im Unterschied zu Österreich wurde dort die Bewegung niedergeschlagen und das Volk bedauerlicherweise weiterhin brutal unterdrückt. Der Kommunismus herrschte in Ungarn noch viele Jahre lang.
1: 1962 kommt es zu einem historischen Ereignis. Bischöfe aus der ganzen Welt versammeln sich in Rom. Es beginnt das Zweite Vatikanische Konzil.

0: Der polnische Primas, Kardinal Wyszyński, glaubte, das Konzil sei die Gelegenheit für den Papst, gemeinsam mit allen Bischöfen Russland dem unbefleckten Herzen Mariens zu weihen, und er bat ihn darum. Aber es war nicht möglich. Während der Beratungen in Rom 1963 stand die Welt am Rande einer nuklearen Katastrophe. Erst im letzten Moment wurde sie abgewendet.
1: Die Mutter Gottes hatte zum Gebet für den Weltfrieden aufgefordert, aus gutem Grund. Während des Kalten Krieges hatten wir große Angst, denn es bestand die Gefahr eines neuen Weltkriegs. Es war die Zeit der Kuba-Krise. Ich glaube, wir haben unserer lieben Frau von Fatima viel zu verdanken.
2: Wir, die wir diese Zeit miterlebt haben, haben wohl den Begriff Gleichgewicht des Schreckens vergessen oder verdrängt. Auf Englisch hieß das MAD, Mutual Assured Destruction. Wer die erste Atomrakete abschießt, weiß, dass hinterher beide Seiten vernichtet sind. Über das Thema gibt es Filme und Bücher. Und die Päpste, nicht nur Johannes Paul II., forderten zum Gebet auf, damit es nicht dazu kommt.
0: Dieses Gleichgewicht des Schreckens war keine leere Drohung. Beide Seiten erhöhten immer wieder den Druck, indem sie Atomtests durchführten und ihre Arsenale vergrößerten. Bis 1990 wurden weltweit mehr als 2000 Atomwaffentests durchgeführt. Einige der Bomben hatten die tausendfache Sprengkraft der Atombombe von Hiroshima, die 70.000 Menschen tötete. Angesichts der wachsenden Spannungen zwischen den Blöcken werden die polnischen Bischöfe aktiv.
3: Kardinal Wyszyński rief im Jahr 1972 alle polnischen Bischöfe in Jasnagora zusammen. Gemeinsam weihten sie die ganze Welt Maria, der Mutter der Kirche, und ihrem unbefleckten Herzen.
0: 1973 erscheint das Buch Der Archipel Gulag des Nobelpreisträgers Alexander Solschenizyn.

0: Die Welt erfährt von dem Grauen der sowjetischen Straf- und Internierungslager.
1: We had 30 millions in the
2: 30 Millionen Menschen waren im Gulag. Jeder Zehnte von ihnen starb. Darüber hinaus wurden die Christen im ganzen Land verfolgt. Die Verfolgten haben ihre Leiden als Sühneopfer in die Hände der Heiligen Jungfrau gelegt, um damit Russland zu retten. Und um diese Nation von der Züchtigung oder auch Bestrafung zu befreien.
1: Purification or it's also a punishment.
0: 1975 streckt der Kommunismus überraschenderweise seine Finger bis nach Portugal aus, bis nach Fatima selbst.
3: Die Nelkenrevolution von 1974 war anfangs eine sehr schöne Bewegung, die den Sturz des Diktators Salazar zum Ziel hatte. Sie wurde von der großen Mehrheit des Volkes unterstützt. In den Nachwirren des Umsturzes kamen dann aber 1975 die Sozialisten und Kommunisten an die Macht. Die Armee war gespalten. Der eine Teil war überzeugt kommunistisch, der andere nicht. Im Herbst 1975 hätte es leicht zu einem Bürgerkrieg kommen können.
4: Lucia bat die Jungfrau Maria um Hilfe. Und jene sagte, wenn 1 Million Familien in Portugal den Rosenkranz beten, wird die Revolution sich auflösen. Sie begannen alle zu beten. Und schon nach wenigen Tagen sprach die Mutter Gottes zu Lucia, die 1 Million ist erreicht, die Revolution wird enden.
0: Portugal war gerettet. Aber die Länder Osteuropas litten weiterhin unter der antichristlichen, kommunistischen Diktatur. Und ausgerechnet im Westen waren zu der Zeit viele Menschen vom Marxismus verblendet.
3: Man kann sich heute kaum noch vorstellen, wie stark und wie verführerisch die Ideen der kommunistischen Bewegung für viele waren. Intellektuell gesehen waren sie sehr attraktiv. Heute wissen wir, wie furchtbar dieses System war. Es hatte schlimme wirtschaftliche und soziale Auswirkungen und es hat viele Menschen umgebracht. Aber das wollte man nicht sehen. Selbst innerhalb der Kirche hatte die Irrlehre Russlands große Anziehungskraft.
4: Zu der Zeit gab es niemanden, der gesagt hätte, ich werde es noch mit eigenen Augen sehen, dass der Kommunismus zusammenbricht. Jedenfalls kannte ich keinen.
5: Als ich zu studieren begann, waren Russland und der Kommunismus das Größte. Da musste man Kommunist sein. Entweder man war einer oder man war niemand. Heute ist bekannt, dass der Kommunismus über 100 Millionen Menschen auf dem Gewissen hat.
6: Ich komme aus einem ehemals kommunistischen Land, aus Ex-Jugoslawien. Die Lebensbedingungen dort waren schwierig. Und später dann hat uns der Krieg in Kroatien und Bosnien nach 1990 gezeigt, dass die Botschaft von Fatima vor allem eine Botschaft der Hoffnung in den schwersten Zeiten ist.

Ein Gläubiger kann durch das Rosenkranzgebet sowohl kleine persönliche Gnaden von der Mutter Gottes erlangen, als auch entscheidende Veränderungen in der Welt bewirken.

0: 16. Oktober 1978.
1: Habemus papam.
0: Die Welt erlebt staunend die Wahl eines Papstes aus einem kommunistischen Land.
1: Kardinalen Wojtyła.
0: Im folgenden Jahr begrüßen begeisterte Menschenmassen Johannes Paul II. In seiner Heimat Polen. Wenig später entsteht die unabhängige Gewerkschaft Solidarność. In Moskau schrillen die Alarmglocken.
2: Ein toter Papst wäre der Sowjetunion und dem weltweiten Kommunismus sehr gelegen gekommen. Deshalb liegt es nahe, dass das Attentat von

0: und besteuert wurde.
1: Dr. Navarro Valls, 22 Jahre lang Pressesprecher von Johannes Paul II., hat die Ereignisse von 1981 aus nächster Nähe miterlebt.
2: Es war ein brutaler Anschlag und der Papst hätte sterben können. Am folgenden Tag wurde ihm bewusst, dass es der 13. Mai gewesen war, der Jahrestag der ersten Erscheinung von Fatima. Er bat um den Text des dritten Teils des Geheimnisses von Fatima, der in den Vatikanischen Archiven lag. Er war überzeugt, dass er sein Überleben der Fürsprache der Mutter Gottes zu verdanken hatte.
1: Das Attentat war prophezeit worden. Der Papst erkannte sich selbst in dem weiß gekleideten Bischof, der in der Vision von 1917 starb. Eine Hand hat geschossen, sagte er. Doch eine andere, mütterliche Hand hat die Kugel abgelenkt.
3: Später ließ Johannes Paul II. Die Kugel zum Zeichen seines Dankes in die Krone der Jungfrau von Fatima einarbeiten. Wenn man genau hinschaut, erkennt man sie. Er war nicht nur der Meinung, er war fest überzeugt, dass die Jungfrau Maria ihm das Leben gerettet hatte.
2: Einige Jahre später hat er Ali Aksha im Gefängnis besucht. Der Attentäter benahm sich äußerst merkwürdig. So hat es mir der Papst selbst danach beim Essen erzählt. Ali Aksha bat den Papst nicht um Vergebung. Er sagte, ich wollte dich töten, du hättest tot sein müssen. Wenn es wahr ist, was in dem dritten Teil des Geheimnisses von Fatima steht, dann bin ich ein Werkzeug in den Händen Gottes und habe nur seinen Plan erfüllt.
1: Der Vatikan veröffentlichte die offizielle Textfassung des dritten Teils des Geheimnisses von Fatima erst knapp 20 Jahre später.
4: Das geschah im Rahmen einer Pressekonferenz am 26. Juni 2000. Dabei anwesend waren der Pressesprecher des Vatikan, Joaquin Navarro Valls, sowie Erzbischof Bertone und Joseph Kardinal Ratzinger.
1: Einige, die bis dahin gemunkelt hatten, der Vatikan würde etwas unter Verschluss halten, behaupteten nun, es sei nicht das ganze Geheimnis veröffentlicht worden.
2: Um jegliche Zweifel an der Übertragung aus dem Portugiesischen auszuräumen, machte man Fotokopien des mit Bleistift geschriebenen Originals und legte sie der offiziellen Übersetzung bei. Der Papst wählte für die Interpretation des Textes keinen geringeren als Kardinal Ratzinger. Dieser erklärte Inhalt und Bedeutung des dritten Teils des Fatima-Geheimnisses. Der Vorwurf, man hätte etwas zurückgehalten, ist albern und völlig haltlos. Ich spreche hier von Tatsachen, die ich genau kenne.
5: Tut mir leid, Maria. Ich hatte viel zu tun, darum habe ich mich nicht gemeldet.
6: Gibt's ein Problem?
5: Nein. Der Dokumentarfilm, du weißt ja.
6: Der über Fatima?
5: Ja.
6: Du, ich rufe eigentlich wegen unseres Essens heute Abend an.
5: Ach, oh Mann, das habe ich vor lauter Arbeit vollkommen vergessen.
6: Wenn's dir heute nicht passt, verschieben wir es einfach.
5: Oh nein, warum denn? Ich bin dir was schuldig, weißt du? Ich möchte mich gern für den Job revanchieren. Ich hätte nicht gewusst, wie ich den Monat überstehe.
6: Ach, das musst du nicht. Dann kommen wir um 8, okay? Juan und ich, wir bringen das Dessert mit.
5: Prima, ich schaue noch, wie weit ich mit dem dritten Akt komme, dann mache ich mich ans Kochen. Hey, ich freue mich auf nachher. Tschüss.
6: Bis dann.
1: ...1982 reist Papst Johannes Paul II. Nach Fatima, um der Jungfrau für die Rettung seines Lebens zu danken. In der Erscheinungskapelle vollzieht er die von ihr gewünschte Weihe Russlands und der ganzen Welt. Aber Lucia warnt, dass auch diese Weihe, wie die vorangegangenen, nicht wirksam sei, da die Bischöfe der Welt nicht mit einbezogen waren. Daraufhin wiederholt der Papst die Weihe am 25. März 1984.
2: Johannes Paul vollzog die Weihe auf dem Petersplatz und bat das Weltepiskopat, sich ihm anzuschließen. Einige kamen persönlich und wer nicht konnte, war zumindest im Geiste mit dem Papst vereint.
7: Wir empfehlen dir besonders die Menschen und die Nationen an, die deinen Segen und deine Fürsprache am dringendsten brauchen.
0: e di questa consacrazione.
7: Von Atomkrieg und unermesslicher Zerstörung, von jeder Art von Krieg, befreie uns. Von den Sünden gegen das menschliche Leben, schon von Beginn an, befreie uns.
2: Am Tag danach ließ er Schwester Lucia fragen, ob sie die Weihe im Fernsehen verfolgt hätte. Ja, das hatte sie. Er fragte, ob damit nun das erfüllt sei, worum die Mutter Gottes nach Lucias Erinnerung gebeten hatte. Und Lucia antwortete ja.
4: Lucia sagte später dazu, hätte es die Weihe von 1984 nicht gegeben, wäre es zu einem Atomkrieg gekommen.
1: Die Weihe an das unbefleckte Herz Mariens führte zu bedeutsamen Umbrüchen in der Weltgeschichte. Von einigen erfuhr die Öffentlichkeit nie.
8: Die Rote Armee bereitete zu der Zeit eine Invasion vor. Die Sowjetunion wollte ganz Europa besetzen. Es gab Dokumente, die diese Vorbereitungen für einen dritten Weltkrieg belegen. Einem polnischen Offizier gelang es, diese Dokumente der NATO zuzuspielen. Papst Johannes Paul II. Stand in Kontakt mit dem US-Präsidenten Reagan. Beide waren sich der unmittelbar drohenden Gefahr eines Dritten Weltkriegs bewusst.
1: Zufall oder kein Zufall? Kurz nach der Weihe, genau am Jahrestag der Erscheinung von Fatima, am 13. Mai, kam es in dem sowjetischen Atomwaffenstützpunkt Murmansk zu verheerenden Explosionen.
4: Dieses Unglück hat die Sowjetunion an den Verhandlungstisch gezwungen. Sie haben erkannt, dass es irgendeine Einigung mit dem Westen geben muss. Und dafür mussten sie auch Bedingungen akzeptieren, die ihnen nicht passten.
1: Ein katholischer Priester aus Spanien, der heute Pfarrer im russischen St. Petersburg ist, hat den Wandel in der UdSSR miterlebt.
2: Ab dem Jahr 1984 und der Weihe Russlands durch den Papst begannen in der Sowjetunion allmählich die Veränderungen. Im Grunde waren es die ersten Vorboten von Gorbatschows Glasnost und Perestroika.
7: Glasnost bedeutet Offenheit. Das brachte die Veränderung. Es gab wieder Religionsfreiheit. Und am Ende von allem stand dieser hochsymbolische Moment des Falls der Berliner Mauer.
1: Die Veränderungen in Russland führten zu einer historischen Wende im politischen Gefüge des 20. Jahrhunderts. Ein Stück der Berliner Mauer steht heute in Fatima. Die Inschrift mit den Worten des Papstes lautet: Danke, himmlische Hirtin. Du hast mit mütterlicher Fürsorge die Völker zur Freiheit geführt.
9: Auf einmal bricht die Sowjetunion zusammen. Es scheint fast wie ein Wunder. Das hat alle überrascht. Der Verlauf der Geschichte passt allerdings zu den Bitten und Prophezeiungen der Jungfrau von Fatima. Das ist kein wissenschaftlicher Beweis, aber die Anzahl der Übereinstimmungen zwischen den Geschehnissen des 20. Jahrhunderts und der Botschaft von Fatima ist bemerkenswert.
2: Natürlich wirkt diese Sicht der Geschichte für jemanden, dessen Denken nicht vom Glauben geleitet ist, eher abwegig, denn es ist eigentlich unerklärlich. Für mich ist es ein doppeltes Wunder. Einmal, dass dieser Umbruch das Leben von Millionen Menschen verändert hat. Und zum Zweiten, dass es ohne Blutvergießen geschehen ist. Das ist ein unfassbares Wunder. Die Gefahr der nuklearen Zerstörung ging zurück, als wir es am wenigsten erwarteten.
8: Das Datum bestimmter Ereignisse ist von großer symbolischer Bedeutung. Zum Beispiel wurde der Vertrag über die Vernichtung der Mittelstreckenraketen zwischen Reagan und Gorbatschow am 8. Dezember 1987 unterzeichnet. Das ist das Hochfest Maria Empfängnis. Und ebenfalls am 8. Dezember, allerdings 1991, wurde die Auflösung der Sowjetunion besiegelt durch den Vertrag von Minsk. Das sind eindeutige Anzeichen des Wirkens der Mutter Gottes.
10: Für Johannes Paul II.

der Fall des Kommunismus auch im Zusammenhang mit Fatima. Für ihn war der Kommunismus nicht nur ein politisches und wirtschaftliches System. Er sah darin auch eine geistige Dimension. Pius XI.

0: überzeugt, dass das ein Geschenk unserer lieben Frau von Fatima war. Eine Antwort auf die an sie gerichteten Gebete. Es war nicht sicher, dass...
1: Dort gerade an verschiedenen Orten gefilmt, auch in der Kapelle.
2: Der historische Ort der Marienerscheinung.
3: Mama, du warst doch noch nie da in Fatima.
2: Aber ich kann doch gucken. Ich sehe die Bilder in dem Film, den ich schneide.
1: Oh, wie findest du Victor eigentlich?
2: Sympathisch und ein bisschen eigen. Er wirkt wie vom Himmel gefallen, hätten wir früher zu Hause gesagt.
1: Ja, ich weiß, was du meinst.
4: Und wie läuft's so an der Uni?
3: Ach, ganz gut. Viele Praktika und Klausuren.
2: Und keine Zeit, um im Haushalt zu helfen.
3: Ich habe Pizza für uns gemacht gestern. Das ist doch nicht nichts, oder?
2: Aha, ein Griff in den Gefrierschrank. Unter Helfen im Haushalt verstehe ich aber etwas mehr als das. Ach, lasst uns mal über was anderes reden. Maria, wie weit bist du inzwischen?
1: Ende dritter Monat. Also noch nicht besonders weit. Aber wir sind schon total aufgeregt und glücklich. Wollen wir los? Es ist schon spät. Lass uns noch abräumen.
2: Nein. Lasst alles stehen. Ich mach das schon.
3: Ich muss auch noch mal los, Mama. Ich bin verabredet. Ich gehe zu Pedro.
2: Du wirst nicht ohne Helm fahren.
3: Es ist nur eine ganz kurze Strecke.
2: Nein. Und damit basta.
3: Na dann.
1: Danke für das tolle Essen, Süße.
2: Schön, dass ihr da wart.
1: Du rufst mich an?
2: Ja, gut. Dass du mir schön vorsichtig fährst, Juan. Immerhin seid ihr jetzt zu dritt. Mhm. Du darfst das Kleine auf keinen Fall durchschütteln.
1: Nein.
4: Ich verspreche es. Also, mach's
1: Ciao,
4: gut.
1: Bis bald.

0: Die Jungfrau Maria hatte gute Gründe, das Jahr 1917 und einen Ort in Portugal für ihre Erscheinungen auszuwählen. Aber der Name, warum in Fatima, an einem Ort mit einem arabischen Namen?
1: Warum erscheint die Mutter Gottes ausgerechnet an dem einzigen Ort in Portugal, der den Namen einer Tochter Mohammeds trägt? Die muslimischen Mauren hatten große Teile der iberischen Halbinsel erobert. Spanier und Portugiesen kämpften, um ihr Land zurückzugewinnen. Bei einer Schlacht in Portugal wurde eine junge Frau namens Fatima gefangen genommen. Ein portugiesischer Fürst verliebte sich in sie und nahm sie zur Frau. Fatima nahm den christlichen Glauben an. Als sie starb, gab man dem Ort, an dem sie begraben wurde, ihren Namen.
2: Auch gläubige Muslime kommen nach Fatima, um hier zu beten. Ich habe den irakischen Außenminister gesehen, wie er am Ort der Erscheinung gebetet hat. Ich weiß nicht, wofür er gebetet hat, aber ihm sind die Tränen übers Gesicht gelaufen. Ich kann mir vorstellen, dass er an das Leid in seiner Heimat dachte und seine Sorge darüber vor die Jungfrau Maria gebracht hat.
1: Die Kirche kämpft nicht gegen den Islam, gegen die friedlichen, gläubigen Muslime. Aber sie stellt sich gegen den islamistischen Terrorismus, der den christlichen Glauben wirklich zu hassen scheint. Der IS zerstört Kirchen und Tempel im Irak, in Syrien. Wir beten zur Jungfrau Maria, auf dass sie uns gegen diese Bedrohung hilft, so wie die Jungfrau von Fatima der Welt auch geholfen hat, den Kommunismus zu überwinden. Wir müssen zu ihr beten, denn sie ist die Königin des Friedens. Nur sie kann dem islamistischen Terror ein Ende setzen. Sie ist die Mutter aller Menschen, auch die der Muslime.
0: Maria ist auch die Königin der Familien. So der Wortlaut einer Anrufung, die Johannes Paul II. Der lauretanischen Litanei hinzugefügt hat. Er bat damit die Mutter Gottes um Hilfe angesichts der wachsenden Angriffe auf die Ehe und die Familienmoral. Hat die Jungfrau von Fatima auch zu diesen Themen etwas gesagt, als sie den Seherkindern erschien? Mit anderen Worten zwar, aber sie hat zu Jacinta darüber gesprochen. Es geschah in Lissabon, kurz vor Jacintas Tod, im Waisenhaus von Mutter Godinho, das heute ein Klarissenkloster ist.
3: In diesem Zimmer hier hat Jacinta gewohnt. Und auf diesem Stuhl hat unsere liebe Frau gesessen, wenn sie bei Jacinta war, um sie zu trösten. Die Mutter Gottes verurteilte die Sünden des Fleisches, auch in Bezug auf freizügige Kleidung. Ein Satz, den sie hierzu Jacinta sagte, lautet: Die Sünden, die die meisten Menschen in die Hölle bringen, sind die Sünden des Fleisches.
0: Lucias Nichte.

0: antwortet auf die Frage, ob ihre Tante von Prophezeiungen der Jungfrau zum Thema Ehe und Moral berichtet hat.
1: Ja, sie hat gesagt, es wird eine Kleidermode geben, die die Mutter Gottes und Gott selbst sehr beleidigen würde. Und das sieht man heute ja überall. Früher war es nicht so. Meine Tante hat oft gesagt, die Leute beten vielleicht, aber ändern wollen sie sich nicht. Was hilft es? Wir müssen dennoch weiter beten.
0: Schwester Lucia antwortet 1981 auf einen Brief von Kardinal Caffara.
2: Der letzte Kampf zwischen Gott und Satan wird auf dem Gebiet der Ehe und der Familie ausgetragen werden.
0: Dieser Kampf begann 1917. Nach der Revolution wurden in Russland per Gesetz Scheidungen und Abtreibungen legalisiert. Sie wurden sogar kostenlos angeboten. Heute ist Russland paradoxerweise ein starker Verfechter von Ehe und Familie. Es steht der Gender-Ideologie ablehnend gegenüber.
3: Die russische Regierung sagt, wir wollen die traditionelle Familie unterstützen. Und es gibt großartige Programme, durch die Familien ermutigt werden sollen, mehr Kinder zu bekommen. Es ist wirklich erstaunlich, wie Russland der sich in der ganzen Welt ausbreitenden Gender-Ideologie entgegentritt, indem es sagt, wir machen da nicht mit. Sie ist ein Wahnsinn und ein Anschlag auf die menschliche Natur.
0: Klingt das nicht etwas übertrieben? Der Direktor des Instituts für strategische Studien in Moskau hat dazu eine ganz klare Meinung.
4: Die überwältigende Mehrheit der russischen Bevölkerung unterstützt diese Position. Deshalb ist es für uns unmöglich, die sogenannte gleichgeschlechtliche Ehe zu legalisieren. Denn das ist keine Ehe. Wir werden da auf keinen Fall nachgeben. Denn wenn die Befürworter der Homo-Ehe sich durchsetzen sollten, wäre das der Anfang vom Ende der Familie in allen Gesellschaften. Russland steht als Land voll und ganz hinter der Familie.
5: Hallo?
6: Guten Abend, sind Sie Monika Novoa?
5: Ja.
6: Ich bin von der Polizei. Ist Daniel Novoa Ihr Sohn?
5: Ja, was ist denn?
6: Er ist ins Krankenhaus eingeliefert worden. Wegen eines Unfalls.
5: Mit dem Roller? Wie schlimm ist es?
6: Das kann ich Ihnen nicht sagen, Signora.
5: Er ist ohne Helm gefahren. Können Sie mir bitte irgendetwas sagen, wie es ihm geht?

0: Am 13. Februar 2005 endete das irdische Leben von Schwester Lucia. Durch sie hatte die Welt von dem Geheimnis von Fatima erfahren. Von einer Botschaft, die die Geschichte beeinflusst hat und es auch weiterhin tut. Es bleibt die große, unbeantwortete Frage, was wird uns die Zukunft bringen? Könnte der Engel mit dem Feuerschwert unsere Welt in Brand setzen? Wird die Menschheit für ihre Sünden bestraft werden, wenn sie nicht Buße tut? Kardinal Ratzinger bestätigte bei der Interpretation des dritten Teils des Geheimnisses von Fatima, es sei nicht mehr nur eine Vision der Fantasie, dass die Welt in einem Flammenmeer zu Asche werden könnte. Der Mensch habe mit seinen Erfindungen das Feuerschwert tatsächlich erschaffen.
1: Fatima ist nach dem Evangelium die eindrucksvollste Anklage gegen die Sünde in der Welt.
2: Die Welt ist voller Sünde. Sie hat sich nicht gebessert. In Russland hat sich zwar etwas geändert mit der Religionsfreiheit, aber auch dort, wie auf der ganzen Welt, gibt es weiterhin große Sünden. Deshalb glaube ich, dass der dritte Teil des Geheimnisses noch nicht abgeschlossen ist.
0: Das Alte Testament berichtet, dass die Stadt Ninive dem Strafgericht Gottes entging, weil die Menschen Buße taten, wie der Prophet Jona es von ihnen verlangte. Sodom und Gomorra jedoch verharrten in ihrer Sündhaftigkeit und wurden vernichtet.
2: Der Untergang Sodoms und andere von der Menschheit erlittene Katastrophen waren die Folge vieler Sünden, der Sünde der Habsucht, der Unkeuschheit, des Stolzes.
3: Die Erscheinungen von Fatima haben eine prophetische Bedeutung, vergleichbar mit den alttestamentlichen Propheten. Maria nimmt dabei die Rolle eines Propheten für die heutige Zeit ein und wiederholt die Warnung aus der alten Zeit. Bekehrt euch zu unserem Herrn. Wenn ihr umkehrt, kommt Segen über euch. Wenn ihr nicht umkehrt, bleibt die Strafe nicht aus.
4: Wenn ich etwas tue, kann ich damit die Geschichte verändern. Das sieht man an den Hirtenkindern und ihren Gebeten. Man kann Böses in Gutes verwandeln, obwohl da ein Feuerschwert ist. Es kann der Welt nichts anhaben, sagt die Jungfrau, wenn ihr tut, was ich sage.
0: Aus der Botschaft von Fatima scheint sich ein Gesetz ableiten zu lassen. Aus der Sünde folgt Krieg und Zerstörung. Die Umkehr zu Gott bringt den Frieden. Hat die Welt heute diesen Frieden erlangt? Was sagt Papst Franziskus dazu?
1: Niemand kann bestreiten, dass heute schon ein dritter Weltkrieg im Gange ist. Aufgeteilt in viele kleine Konflikte zwar, aber er ist da.
5: Ein dritter Weltkrieg, der an verschiedenen Orten und in verschiedenen Formen seinen Lauf nimmt. Die Bitte um Frieden, diese grundlegende Dimension der Botschaft von Fatima, ist heute ein vielleicht noch dringenderes Anliegen als damals im Jahr 1917.
2: Eine Armee mit Waffen hat Macht und kann etwas ausrichten. Aber eine Armee betender Menschen hat weitaus größeres Gewicht und kann noch viel mehr erreichen. Uns wurde kein Leben ohne Kampf, ohne Versuchungen, ohne Feinde versprochen. Uns wurde aufgetragen, fest in unserem Glauben zu stehen, aufrichtig zu sein und vor allem treu.
6: Doktor!
7: Sind Sie die Mutter von Daniel?
6: Ja, wie sieht's aus?
7: Ich habe gerade die Röntgenbilder ausgewertet. Es ist nur eine
6: Gehirnerschütterung.
7: Tja, nun, genau, der hat ihm das Leben gerettet. Abgesehen von der Gehirnerschütterung hat er so nur ein paar Kratzer an Armen und Beinen. Alles ganz harmlos.
6: Hat er einen auf?

0: Schaffen wir? Ich habe deine Nachricht nicht sofort gesehen. Das Handy war ganz unten in der Tasche.
1: Wir sind sofort gekommen.
0: Und, wie geht es, Daniel?
2: Hallo.
1: Wir haben ihm Bescheid gesagt.
0: Das ist aus Fatima. Ich hab's immer im Helm. Na, du weißt schon. Es soll mich beschützen.
3: Es ist deiner?
1: Als wir gestern gegangen sind, wollte er gerade seinen Roller nehmen.
0: Ich habe ihm gesagt, er soll meinen Helm aufsetzen. Und Juan und ich sind mit dem Taxi nach Hause.

0: Zu jeder Zeit und an allen Orten gibt es Menschen, die zur Jungfrau von Fatima beten. Es ist kein lokales portugiesisches Phänomen. Sie wird auf der ganzen Welt verehrt. Dazu beigetragen haben Heilige wie die Päpste Johannes Paul II. Und Paul VI., Mutter Teresa von Kalkutta, Pater Pio oder José María Escrivá, der 11-mal nach Fatima pilgerte.
1: Aus allen Erdteilen kommen Anfragen, dass wir die Pilgerstatue der Mutter Gottes hinschicken sollen. Sie wird überall feierlich und in einer Atmosphäre des Gebets begrüßt.
2: Wir waren zum Beispiel mit ihr in Soweto in Südafrika. Eine Kirche dort ist unserer lieben Frau von Fatima geweiht. Darin fanden viele Menschen Zuflucht, die gegen die Apartheid kämpften. In Südkorea gibt es eine große Pilgerbewegung. Man baut sogar ein Heiligtum an der Grenze zu Nordkorea. Die Nähe zu einem kommunistischen Land und die atomare Gefahr lassen die Verehrung für die Mutter Gottes von Fatima im Süden des Landes noch größer werden. In Luxemburg, in dem Städtchen Wils, gibt es eine jährliche Wallfahrtsprozession zu Ehren der Jungfrau von Fatima. Im Krieg hatten der Pfarrer und die Einwohner die Mutter Gottes um Beistand gebeten und wie durch ein Wunder zogen die deutschen Truppen ab.
0: Die Jungfrau versprach, all jenen in ihrer Todesstunde beizustehen, die 5 Monate lang, jeweils am ersten Samstag im Monat, eine Andacht zur Mutter Gottes halten.
3: Ich frage die Leute, hast du die 5 Sühne-Samstage mitgemacht? Lädst du andere ein, es zu tun? In meiner Heimatstadt habe ich zusammen mit einer Gruppe Gleichgesinnter die 5 ersten Samstage begangen.
0: Die Andacht beinhaltet die Beichte, die Kommunion, das Rosenkranzgebet sowie die Betrachtung der Rosenkranzgeheimnisse.
4: Ich weiß von diversen Bekehrungen in Fatima. Das liegt vielleicht daran, dass Fatima der größte Beichtstuhl Portugals und der ganzen Iberischen Halbinsel ist. Menschen aus aller Welt kommen hierher, um zu beichten.
5: Die Mutter Gottes von Fatima bittet um 3 ganz einfache Dinge. Gebet, Buße, Weihe. Aber das eine, das sie bei jeder der 6 Erscheinungen gesagt hat, lautete: Betet jeden Tag den Rosenkranz.
3: Indem wir beten, ändern wir den Lauf der Geschichte. Was als eine unabwendbare Katastrophe erscheint, verwandelt sich in eine Zeit des Friedens.
6: Ich habe ein stark wachsendes Interesse an der Botschaft von Fatima festgestellt. Das fällt mir besonders aus amerikanischer Sicht auf. Viele Menschen fangen wieder an, mit ihren Familien den Rosenkranz zu beten und sogar das Kapulier zu tragen. Ich war in Polen beim Weltjugendtag und habe gesehen, welch große Hingabe an Maria bei den jungen Menschen vorhanden ist.
0: Im Laufe der letzten gut 100 Jahre haben wir erlebt, wie Gott durch die Botschaft der Jungfrau Maria in der Geschichte der Welt gewirkt hat. Die Siege über das Böse ermutigen die Gläubigen dazu, auf den endgültigen Sieg Gottes zu vertrauen. Wann wird er kommen? Das ist das letzte Geheimnis von Fatima.
2: Wir kennen den Zeitpunkt nicht. Wir wissen nicht genau, wann es soweit sein wird. Aber wir sind überzeugt davon, dass der Tag kommen wird.
7: Am Ende wird mein unbeflecktes Herz triumphieren.

Wenn man heute als kritischer Mensch dieser Zeit sich mit der Eucharistie beschäftigt, dann muss man sagen, dass es gar nicht so einfach ist, einen Zugang zu diesem Geheimnis zu finden. Und mir ist es auch so ergangen. Ich selber komme von der Philosophie. Ich bin ein Schüler von Immanuel Kant. Und da hat man gelernt, an allem zu zweifeln. Aber irgendwann bin ich dann zu der Erkenntnis gekommen, dass es mehr gibt als Philosophie. Ich habe eine Doktorarbeit geschrieben über den Sinn des Lebens und da habe ich plötzlich gemerkt, der Tod ist eine Grenze. Und da habe ich mich gefragt, ja, ist mit dem Tod alles aus? Und dann machte ich mich auf die Suche und irgendwann kam ich zur Erkenntnis, dass es doch Gott geben muss. Und da stand nun mein Entschluss fest, Theologie zu studieren. Aber da kamen dann so viele Fragen auf mich zu und unter anderem auch die Frage nach der wirklichen Gegenwart Jesu in der Eucharistie. Kann man so etwas glauben? Ein Stück Brot soll die Gegenwart Jesu Christi verkörpern? Das war eine Frage, auf die Philosophie keine Antwort geben konnte. Und trotzdem war sie ganz entscheidend. Weil wenn Jesus in dieser Hostie wirklich gegenwärtig ist, dann ist Gott mitten unter uns. Und dann empfangen wir Gott und das ist ganz entscheidend. Und da macht man sich dann auf die Suche. Und ich muss sagen, in meinem Fall waren also die eucharistischen Wunder von einer ganz großen Bedeutung. Und da hatte ich dann einfach Gelegenheit, verschiedene Dinge zu sehen. Und davon darf ich Ihnen ein bisschen berichten. Und gleichzeitig unternehmen wir eine Wanderung durch verschiedene eucharistische Wunder. Und Sie, glaube ich, kommen mit. Also, auf geht's. Wir begeben uns nach Lanciano. Sie alle kennen Italien. Und da gibt es diese wunderbare adriatische Küste. Und da fährt man von Rimini noch weiter hinunter, hinunter, hinunter. Und da kommt man dann in die Abruzzen und auf einmal landet man bei dem kleinen Städtchen von Lanciano. Ich kann mich noch gut erinnern, ich war damals in Begleitung meiner lieben Frau Daniela, einer gebürtigen Italienerin. Und da haben wir gesagt, so, jetzt wollen wir uns mal dieses Wunder von Lanciano näher ansehen. Und da haben wir erfahren, dass im Jahr 750 ein Basilianermönch in der Kirche des heiligen Legonzianus in Lanciano die heilige Messe gefeiert hat. Aber dieser Priester zweifelte an der wirklichen Gegenwart Jesu in der Eucharistie. Bei der Wandlung verwandelte sich die Hostie in Fleisch und der Wein in Blut. Die Fleischhostie und die Blutklümpchen sind heute noch in einer Monstranz in der Kirche von Lanciano zu sehen. Und ich erinnere mich noch gut, ich bin da hinein in diese Kirche und da sehe ich vorne die Monstranz und da gehe ich zum Messner hin und sage, darf ich das einmal aus der Nähe anschauen? Und dann sagt er, ja, wer sind Sie denn? Dann habe ich gesagt, ja, ich studiere Theologie. Aha, das sind die Menschen mit den meisten Zweifeln, jawohl. Und da bin ich dann vorgegangen und stieg die Treppe hoch und habe dann aus nächster Nähe diese Hostie gesehen und auch die Klümpchen vom Blut, die dort noch erhalten sind. Und da hat es mich so gepackt, da war der Thomas vor der Frage, ist das Wirklichkeit? Und nun durfte ich es schauen und schauen und schauen. Ich habe es nicht verstanden, aber ich habe es gesehen. Ich habe es gesehen, aber ich konnte es nicht erklären. Aber das, was man sieht, ist immer stärker als das, was man erklären kann. Und so wurde ich bekehrt durch dieses eucharistische Wunder von Lanciano. Ich habe mich dann natürlich auch für die wissenschaftliche Seite interessiert und mir mal die Frage gestellt, wurde das überprüft? Ja, man hat es überprüft. Im Jahr 1971 wurden die Hostie und die Blutklümpchen von Professoren der Universität Siena medizinisch untersucht. Und was haben sie festgestellt? Das Gewebe von dieser Hostie, die zu Fleisch geworden war, ist das Gewebe aus dem Herzmuskel eines etwa 30-jährigen Mannes. Bei den Blutklümpchen handelt es sich
um menschliches Blut der Blutgruppe AB, die gleiche Blutgruppe wie beim Turiner Grabtuch. Und dann hat man da etwas ganz Außerordentliches festgestellt. Man hat festgestellt, dass dieses Gewebe am Rande keine durchschnittenen Zellen aufweist. Wenn heute ein Chirurg ein Gewebe durchschneidet, dann schneidet er automatisch auch die Zellen durch. Und hier hat man nun ein Gewebe vor sich, wo keine einzige Zelle durchschnitten war. Das ist völlig unerklärlich. Wie kann man ein Gewebe von einem Herzmuskel entnehmen, ohne eine einzige Zelle zu durchschneiden? Das ist göttliche Chirurgie. Dann konnte man feststellen, dass diese Hostie, die seit 12 Jahrhunderten existiert, völlig konserviert ist, obwohl keinerlei Konservierungsmittel festgestellt werden konnten. Und es war auch kein Mumifizierungsprozess im Gang. Völlig unerklärlich. Ein solches Gewebe zerfällt in kürzester Zeit. Und hier haben wir ein Gewebe vor uns, das 1200 Jahre alt ist, ohne Konservierungsmittel und ohne Mumifizierungsprozess. Und dann konnte man auch feststellen, dass dieses Gewebe und auch das Blut nicht einer Leiche entnommen worden sein kann. Man könnte ja sagen, vielleicht hat da jemand mal schnell aus einer Leiche diesen Muskel herausgenommen. Aber das war nicht möglich, weil nämlich keine Verwesungsspuren festzustellen waren. Also hier gibt es Hinweise, dass man einfach sprachlos ist. Gott zeigt uns Dinge, wir können sie medizinisch überprüfen, wissenschaftlich bestätigen, aber nicht erklären. Mysterium fidei, das Geheimnis bleibt, auch wenn uns Gott hier sehr entgegenkommt und sagt, schau mal, das ist tatsächlich Fleisch, der Muskel von einem Herzen eines 30-jährigen Mannes, stimmt also mit dem Alter Jesu überein, die Blutgruppe stimmt überein. Es ist keine einzige durchtrennte Zelle festzustellen. Es gibt kein Konservierungsmittel. Es ist kein Mumifizierungsprozess im Gang gewesen. Und es ist auch keinerlei Spur von einer Verwesung festzustellen. Das ist das berühmte Wunder von Lanciano. Wenn Sie mal Gelegenheit haben und Sie fahren nach Italien, da gibt es ja der adriatischen Küste entlang jede Menge von wunderbaren Dingen. Da können Sie Loreto sehen, dann sehen Sie Lanciano, Manopello und dann winkt schon der Pater Pio, Hallo kommt vorbei. Und zum Schluss ist auch noch der Erzengel Michael, der sagt, bei mir bitte auch noch eine kleine Visite abzustatten, damit ich euch besonders beschützen kann. Also liebe Freunde, auf, da ist viel zu sehen. Ja. Gehen wir gleich nach Bolsena. Bolsena ist eine kleine Stadt nördlich von Rom und dort feierte im Jahr 1263 ein Priester aus Prag in der Kirche der heiligen Christina eine heilige Messe. Und auch dieser Priester zweifelte an der wirklichen Gegenwart Christi in der Eucharistie und bat Gott um ein Zeichen, damit er an die wirkliche Gegenwart Jesu glauben könne. Und bei der Wandlung verwandelte sich die Hostie zum Teil in Fleisch und der Wein wurde zu Blut. Was hier Besonderes ist, dass hier die Hälfte der Hostie ist Fleisch geblieben, ist Brot geblieben und die andere Hälfte wurde zu Fleisch. Liebe Freunde, hier ist der Übergang festzustellen und das ist genau das, was wir eine Transsubstantiation nennen. Sie kennen dieses zungenbrecherische theologische Wort, die Transsubstantiation. Übersetzen wir das mal ins Deutsche. Da geht es also um einen Übergang von einer Substanz in eine andere Substanz. Von der Substanz des Brotes geht es hinüber in die Substanz des Fleisches. Und hier sehen Sie anhand dieser Hostie den Übergang. Das war für mich als werdenden Theologen elektrisierend, die Transsubstantiation, den Übergang vom Brot zum Fleisch, da war zu sehen. Und da hat sich gerade Papst Urban VI.
in der Nähe aufgehalten. Der päpstliche Hof war sehr häufig in Oviedo, dieser wunderbaren Stadt mit dieser fantastischen, schönen Fassade. Und in dieser Stadt hat sich oft auch der heilige Thomas von Aquin aufgehalten. Und er erfährt von diesem Wunder in Bolsena und lässt sich gleich die Hostie bringen. Und wie diese Hostie von einem Priester gebracht wird, da begegnen sich die beiden, der Priester und der Papst, mit den Kardinälen an einer Brücke. Und der Papst kniet nieder, um diese Hostie in einer würdigen Weise in Empfang zu nehmen. Und der große Maler Raphael hat das eucharistische Wunder von Bolsena auf einem Gemälde in den berühmten Stanzen des Vatikans dargestellt. Einige von Ihnen kennen diese Gemälde, die berühmte Schule von Athen, ja, wo man also die berühmtesten Denker der Antike sieht. Und gleich daneben ist das Bild, wo der Engel den Petrus aus dem Gefängnis herausholt. Und wenn man dann noch ein bisschen weiter schaut im gleichen Zimmer, da sieht man plötzlich einen Altar, und das ist der Altar von Bolsena. In dem gleichen Raum, wo die Philosophie dargestellt wird, die Befreiung von Petrus, ist auch noch dieses Bild von Raphael dargestellt. Der Papst wollte, dass dieses Wunder nicht in Vergessenheit gerät und hat diesen Auftrag gegeben. Wir schauen uns noch ein bisschen weiter in Italien um und da wandern wir jetzt von Bolsena etwas weiter nach Norden und da kommen wir nach Turin. Und da hat sich Folgendes ereignet. Am 6. Juni 1453 kamen Söldner mit einem Esel nach Turin, der einen Sack voll gestohlener Sachen trug. Und in diesem Sack war auch eine Monstranz mit dem Allerheiligsten. Und die ziehen nun hinein und auf dem Platz vor der Kirche von St. Silvester lässt sich der Esel plötzlich auf die Knie nieder. Die Söldner schlagen auf das Tier ein. Und da öffnete sich der Sack und die Monstranz mit der Hostie schwebte in die Höhe und blieb in der Luft stehen. Tausende von Bürgern haben dieses Wunder gesehen. Man ruft den Bischof Lodovico Romagnano und der öffnete sich plötzlich die Monstranz und die Hostie trat heraus. Während die Monstranz zu Boden schwebte, blieb die Hostie noch in der Höhe. Erst als die kniende Menge flehte, bleibe bei uns, Herr, schwebt die Hostie herab in den Kelch, den der Bischof bereitgehalten hatte, um die Hostie aufzunehmen. Und seither heißt dieser Platz La Piazza del Santissimo Sacramento, also der Platz des Allerheiligsten Altarsakramentes, und die Gedächtniskirche trägt den Namen Corpus Christi, der Leib Christi. Nun eilen wir über die Alpen nach Frankreich, nach Favernay. Dort gab es in der Basilika der Benediktinerabtei von Favernay während des Pfingstfestes eine Anbetung vor dem Allerheiligsten. Es war am 24. Mai 1608.

Und in der Nacht darauf bricht aus Unachtsamkeit ein Brand aus, sodass der ganze Altarraum in Flammen steht. Und da schwebte die Monstranz mit dem Allerheiligsten aus dem Feuer in die Höhe. Und dort blieb die Monstranz 33 Stunden lang in der Luft stehen. Dieses Wunder haben 10.000 Menschen gesehen, die von überall her geeilt waren. Und 52 angesehene Bürger von Favernay bestätigten mit ihrem Eid und mit ihrer Unterschrift dieses Wunder. Das Dokument mit den Unterschriften existiert heute noch. Auch die Hostie des Wunders ist unversehrt in der Basilika von Favernay erhalten. Nun begeben wir uns nach Österreich. Und dort begeben wir uns in eine ganz besondere Kirche, in die Kirche von St. Georgenberg bei Ficht, das befindet sich im Unterinntal. Also dort, wenn Sie hineingehen, das ist auch eine wunderschöne Wanderung, da kommen Sie dann zu einer Kirche, die in der Höhe liegt. Und in dieser Kirche hat im Jahr 1330 ein Mönch die Heilige Messe gefeiert. Und bei der Wandlung zweifelt der Pater daran, ob sich der Wein wirklich in Blut verwandelt. Und auf einmal beginnt der Wein im Kelch aufzuwallen und verwandelt sich in Blut. Und der Abt, die Mönche und viele Pilger eilten herbei und sahen das Wunder. Und es hat so viel an Blut gegeben, dass man dieses Blut aufgefangen hat und bis heute aufbewahrt hat. Das Wunder wurde vom zuständigen Bischof von Brixen und anderen Bischöfen bestätigt. Und dann kam es einige Zeit später zu einer ganz interessanten Auseinandersetzung. Da kamen nämlich Protestanten nach Tirol und versuchten den Leuten beizubringen, dass es keine Realpräsenz gibt. Man hat also nicht daran geglaubt, dass sich tatsächlich das Brot in den Leib und der Wein in das Blut Jesu verwandelt. Und da sind nun diese Priester von St. Georgenberg in die Dörfer hinein und haben den Leuten diese Ampulle gezeigt. Und da sind diese protestantischen Missionare verstummt. Und das war auch einer der Gründe dafür, dass sich der Protestantismus in Tirol nicht sehr verbreiten konnte. Weil nämlich dieses Wunder nachgewirkt hat durch die Jahrhunderte. Dann schauen wir mal noch hinüber nach Deutschland, nach Waldürn. Im Jahr 1330 feierte der Priester Heinrich Otto in der Kirche des heiligen Georgius in Waldürn die Messe. Nach der Wandlung stieß er aus Unachtsamkeit den Kelch mit dem konsekrierten Blut um. Der Wein ergoss sich auf das Korporale, also auf das Leinentüchlein für die Hostien. Und auf dem Korporale entstanden große Blutflecken. Und auf einmal entwickelten sich diese Blutflecken zu Bildern. Es entstand das Kreuzesbild Jesu und rings um dieses Kreuzesbild haben sich 11 dornengekrönte Häupter entwickelt. Man sieht also in der Mitte Christus auf dem Kreuz und um Christus herum 11 dornengekrönte Häupter. Und das hat damals einen ungeheuren Eindruck gemacht, dass sich aus diesem Blut Bilder entwickelt haben. Und dieses Korporale, dieses Leinentüchlein für die Hostien mit den Bildern, ist heute noch in Waldürn zu sehen. Sie sehen also, liebe Freunde, wie hier in verschiedenster Weise Jesus sich zeigt als der Gegenwärtige. In verschiedensten Formen. Aber es geht gleich weiter. Wir begeben uns in die Schweiz. Nach Ettiswil am 23. Mai 1447 wurde in der Kirche von Ettiswil im Kanton Luzern die Hostie des Allerheiligsten aus dem vergitterten Tabernakel in der Wand gestohlen. Überall suchte man nach dem Dieb. Schließlich konnte eine Frau ausfindig und verhaftet werden, die den Diebstahl begangen hatte.
Es handelte sich um Anna Vögtli aus Bischofingen im Badischen Land. Die Frau gestand, dass sie den Raub für einen Mann begangen hatte, der die Hostie verunehren wollte. Der Mann versprach der armen Frau neue Kleider. Und nun hat diese Frau die Hostie gestohlen und sollte diese Hostie dem Mann bringen. Die Frau erzählte, dass die Hostie auf der Flucht so schwer wurde, dass sie sie nicht weitertragen konnte. Deshalb warf sie die Hostie neben einem Zaun unter die Nesseln, wo sie dann gefunden wurde. Also plötzlich wird diese leichte Hostie so schwer, dass sie diese Frau nicht mehr weitertragen kann. Am Ort der Auffindung wurde dann später eine Sakramentskapelle errichtet. Schauen wir nach Holland, nach Amsterdam. Am 13. Mai, Sie sehen, also hier sind immer die Daten auch erfasst, am 13. Mai 1345 brachte ein Priester am Abend einem sterbenden Fischer die Kommunion. Nach dem Empfang der Kommunion bekam der Mann einen starken Hustenreiz und spuckte die Hostie aus. Die Frau warf die Hostie mit dem Auswurf kurzerhand in das Herdfeuer. Am nächsten Morgen sah die Frau, wie die Hostie unversehrt über der Glut des Feuers schwebte. Also einmal wird die Hostie so schwer, dass man sie nicht weitertragen kann, dann ist diese Hostie plötzlich so resistent, dass auch das Feuer sie nicht verzehren kann. Die Frau brachte die Hostie zu dem Priester und später hat man dann anstelle der Wohnung eine Kapelle errichtet, in der die Hostie in einer Monstranz aufbewahrt und verehrt wurde. Aber am 14. Mai 1452 geschah ein neues Wunder. Bei einem Brand wurde die Kapelle völlig zerstört, nur die Monstranz mit der Hostie blieb völlig unversehrt. Dann begeben wir uns nach Spanien. Am 20. April 1903 wurde in Manzaneda in Spanien eine Volksmission abgehalten. Viele Menschen interessierten sich überhaupt nicht für die Predigt. Bei einer Andacht waren die Leute gelangweilt und der Priester sagte, ich bin nicht imstande, hier endlich etwas Feuer hineinzubringen. Kennen Sie solche Situationen? Ja? Also eine gelangweilte Gemeinde, der ist nicht imstande, hier die Leute zu entfachen. Und dann hat man bei einer Andacht für die Kinder das Allerheiligste auf den Altar gestellt. Und plötzlich sahen die Kinder und die Gläubigen in der Hostie das Jesuskind mit den Wundmalen. Eine ganz eigenartige Kombination. Und dann trat das Jesuskind aus der Hostie heraus und zeigte sich den Kindern und Gläubigen. Und die Kinder sind vorgestürmt zum Altar, um dieses wunderbare Jesuskind zu bestaunen und zu bejubeln. Und die Kinder haben dann die Eltern herbeigerufen. Und dann sind noch viele von der ganzen Pfarre gekommen und haben das angesehen. Und am nächsten Tag hat sich das Wunder wiederholt und führte zu vielen Bekehrungen und zu Versöhnungen. Und es kam dann auch zu einer Gründung einer Bruderschaft zu Ehren des Altarsakraments. Also man muss sich das vorstellen, ja? Die Hostie, als einmal tritt Jesus hervor als Kind und die Kinder sind fasziniert und sagen, schau, schau, schau und laufen vor. Unsere Kinder sind ja zu offen für das Religiöse, wenn sie nur die Möglichkeit haben, ihm zu begegnen. Dann begeben wir uns nach Kolumbien, nach Tumaco. Tumaco ist eine kleine Insel vor Kolumbien im stillen Ozean. Und da passiert auch wieder ein eucharistisches Wunder. Am 31. Jänner 1906 kam es auf Tumaco in einem Fischerdorf zu einem Erdbeben mit großen Schäden. Die Menschen waren verzweifelt und eilten in die Kirche, die an der Küste lag. Und plötzlich weicht das Meer etwa 1,5 Kilometer von der Küste zurück. Und draußen auf dem Meer staute sich eine riesige, turmhohe Wassermenge.
Ein Tsunami drohte, das Dorf zu überrollen. Der Pfarrer, ein französischer Missionar, Pater Larondo, eilte in die Kirche, nahm die Hostie des Allerheiligsten und dann eilte auf den Strand, trat der riesigen Welle, die schon zurollte auf die Küste, entgegen und segnete sie mit dem Allerheiligsten. Und da bricht die Welle zusammen und das ganze Dorf war gerettet. Dieses Ereignis wurde in der ganzen Welt bekannt. Etwas Ähnliches hat sich vor einigen Jahren in einer anderen Form zugetragen. Da kam es in Salzburg zu einer Hochwasserwelle, der Salzach. Und die Brücken waren gesperrt. Und es drohte eine völlige Überschwemmung der Mozartstadt. Und da ging nun der damalige Erzbischof Eder, trotz des Verbotes der Polizei, mit dem Allerheiligsten über die Brücke. Sie kennen die Staatsbrücke in Salzburg. Und er segnete in beide Richtungen die Salzach. Und von da an ging das Wasser dann ziemlich rasch zurück. Man kann das einen Zufall nennen, aber man kann es auch als ein Wunder betrachten. Alle rechneten mit einer Überschwemmung der Stadt. Die Salzach war im Steigen und der Erzbischof geht allein hinaus mit dem Allerheiligsten und segnet diesen Fluss. Und es kam nicht zur Überschwemmung der Stadt Salzburg. Dann schauen wir ein bisschen weiter hinüber nach Indien. Am 5. Mai 2001, Sie sehen, wir kommen jetzt in die Gegenwart. Sonst sagt man immer, ja, diese Wunder, die sind zu weit weg. Im Mittelalter gibt es ja jede Menge Wunder. Wer kann denn das kontrollieren? Nein, nein, das gibt es ja auch heute. Da kam es am 5. Mai 2001 in der Kirche von St. Mary von Kiratakonam zu einer Anbetung vor dem Allerheiligsten. Plötzlich beobachtet der Pfarrer Johnston Carroll, dass sich auf der Hostie ein menschliches Gesicht zeigte, das immer deutlicher hervortrat. Und da hat er die Ministranten gerufen und sagt, geht's ihr mal vor das Allerheiligste und betet dort. Er hat ihnen nichts gesagt. Und auf einmal kommen die Ministranten zurück und sagen, Herr Pfarrer, wir sehen da ein Gesicht von Jesus. Und dann war da noch eine Klosterfrau. Und da sagt er, bitte Schwester, gehen Sie vor mal und beten Sie dort. Und die kommt auch ganz entsetzt und begeistert herein und sagt, da ist der Jesus zu sehen. Und dann, nachdem der Pfarrer sicher war, dass es nicht eine Einbildung von ihm war, weil die Ministranten und die Schwester das Gleiche gesehen haben, sagt er zu den Gläubigen, bitte kommt, schaut euch das an. Und da haben Tausende von Menschen das gesehen, dieses plötzliche Gesicht in der Hostie. Und man hat es auch fotografiert und das ist auch Fotografien zu sehen, können Sie im Internet nachprüfen. Und dann gingen sie nach Hause und plötzlich war das Gesicht verschwunden. Und dann kamen wieder neue Menschen und wollten das sehen und auf einmal war das Gesicht wieder da. Also auch das ist eine Möglichkeit, uns zu zeigen, Jesus ist da. Gut, nun schauen wir uns noch etwas anderes an, was auch recht interessant ist im Zusammenhang mit dem Allerheiligsten. Sie wissen, dass es in Lourdes immer wieder zu Heilungen kommt. Und zwar vor allem dann, wenn die Kranken mit dem Allerheiligsten gesegnet werden. In Lourdes gibt es ja ein eigenes medizinisches Dokumentationszentrum. Und da sind 2000 dokumentierte, medizinisch unerklärbare Heilungen registriert. Und da sind eben auch verschiedene dabei, die dann eingetreten sind, wie mit dem Allerheiligsten diese Kranken gesegnet wurden. Nehmen wir ganz kurz einige Beispiele. Im Jahr 1952 wurde in Lourdes der Benediktinerbruder Leo Schwager nach der Segnung mit dem Allerheiligsten augenblicklich von multipler Sklerose im Endstadium geheilt. Das Wunder wurde von einer internationalen Ärztekommission in Paris anerkannt. Das Gleiche widerfuhr im Jahr 1923 einem Mädchen. Dieses Mädchen hat Amalie Jonin geheißen und die kam aus Freiburg in der Schweiz. Durch den